0: Lkw verursacht werden. Und deswegen mussten wir jetzt kurzfristig diese drastische Maßnahme ergreifen, um das Bauwerk zu schützen, bis dann demnächst die Schrankenanlage steht.
1: Im Laufe des Sommers soll diese Schrankenanlage installiert werden, die zu schwere Fahrzeuge automatisch aussortiert. Danach könnte der rechte Fahrstreifen wieder für Lkw bis 44 Tonnen freigegeben werden. Rückblick, heute Morgen 9 Uhr auf der A4 bei Köln-Eiffeltor. Auch zu dieser Zeit gilt bereits das Fahrverbot für den Schwerlastverkehr. Es interessiert aber so gut wie niemanden. Fast alle Lkw, die wir beobachten, fahren an der Abfahrt Klettenberg vorbei und bleiben auf der A4 in Richtung Olpe, trotz des Verbots.
0: Einen Gewöhnungszeitraum, den hatten wir schon mit eingeplant, dass es nicht von jetzt auf gleich alle befolgen. Aber spätestens, wenn der Lkw-Blitzer scharf geschaltet ist, dann wird die Zahl der Falschfahrer doch signifikant zurückgehen.
1: Zusätzlich wurden in der Nacht neue Fahrbahnmarkierungen aufgebracht. Diese zeigen ab sofort den vorgeschriebenen Mindestabstand von 50 Metern zwischen den Fahrzeugen an. So soll die Belastung des Bauwerks entzerrt werden. Wie lange die aktuellen Probleme andauern, ist offen. Für Pendler und Lkw-Fahrer bleibt damit vorerst nur eines: mehr Zeit einplanen.
2: Eigentlich wollte das Oberverwaltungsgericht Münster heute über den umstrittenen Ausbau des Geißbockheims des 1. FC Köln im Grüngürtel entscheiden. Seit Jahren plant der Bundesligist dort eine Erweiterung. Gestern Abend dann die Nachricht, die Entscheidung, die ist ausgesetzt. Kölner Naturschützer, die haben eine neue Stellungnahme eingereicht. Demnach sei der Artenschutz nicht ausreichend berücksichtigt worden. Es geht um Libellen, Falter und Grashüpfer. Das Verfahren, das geht erneut in die Verlängerung.
3: Nein, das ist nicht der neue Beobachtungsposten oder gar die Aufzuchtstation für Libellen, Falter und Grashüpfer an der Gläuler Wiese. Hier entsteht lediglich ein Waldkindergarten. Die Suche nach den Insekten verläuft heute Mittag erfolglos. Sie ruhen sich aus, nachdem sie symbolisch gesehen den 1. FC Köln in die Verlängerung gezwungen haben. Heute in Münster hätte es eine Entscheidung gegeben. Hätte.
4: Antragsteller sind ja hier zwei Umweltverbände und die haben neue Einwände mit dieser Stellungnahme erhoben, die der Senat jetzt in Ruhe prüfen muss, und das geht eben nicht über Nacht. Da werden Rügen erhoben, die verschiedene Insekten betreffen, die nicht richtig betrachtet oder bewertet oder gar nicht betrachtet oder bewertet worden seien. Da geht es um Tagfalter, Nachtfalter, Käfer, Heuschrecken oder auch Libellen.
3: Philipp Thüroff, der Geschäftsführer des FC, wirkt heute zwar kämpferisch, aber auch ratlos. Er informiert die Kölner Presse und nimmt Stellung.
5: Boah, damit hab ich auch überhaupt nicht gerechnet, dass sowas jetzt vor allen Dingen so kurzfristig noch passieren könnte. Habe ich schon einmal auch richtig emotional durchpusten müssen. Das Echo von dem Schrei ist vielleicht auch noch nicht verklungen. Aber dann nach der ersten Reaktion, muss man auch sagen, ist nur ein weiterer Schritt in einer rechtlich schon sehr, sehr lange dauernden Hängepartie.
3: 6 Jahre wird unter anderem in Münster verhandelt. Dass ganz kurz vor Ende Libelle und Co. zum Thema werden, ist auch ihm zu verdanken. Friedmut Skorzenski von der Bürgerinitiative Grüngürtel für alle. Hier Archivbilder, denn er will heute nicht vor die Kamera. Am Telefon sagt er, die eingereichte Stellungnahme sei gerade erst fertig geworden. 6 Jahre hätten er und seine Mannen dafür Zeit gehabt. Manche sehen das heute als grobes Foulspiel. Der Chef vom städtischen Sportausschuss mahnt heute an.
6: Es geht hier wirklich jetzt nicht nur um den 1. FC Köln, da kann man ja auch unterschiedlicher Meinung sein, aber diese Planungssicherheit, dieses sich darauf verlassen zu können, wenn dann etwas juristisch ausgefochten wird, daran hat man sich dann auch zu halten. Wenn das also offensichtlich missbraucht wird, dass sowas immer weiter hinausgeschoben werden kann, dann ist das ehrlich gesagt gefährlich.
3: Die Tierchen werden das Verfahren in Münster locker 6 Monate hinauszögern. Der Waldkindergarten ist dann schon in Betrieb. Den haben die Insekten nicht verhindert.
2: Ja, nicht nur am Geißbockheim sorgt der Umgang mit Grünflächen für Streit. Auch an der Max-Ernst-Gesamtschule in Köln, da wächst der Prozess. Für einen geplanten Umbau sollen zahlreiche Bäume gefällt werden. Viele Schülerinnen und Schüler und Lehrkräfte, die halten das aber für einen Fehler und protestieren seit Monaten. Sie fühlen sich nicht ausreichend eingebunden. Erste Rodungen, die haben bereits begonnen. Und jetzt wird der Widerstand wieder lauter. Wir schauen auf diesen Konflikt an der Max-Ernst-Gesamtschule.
7: Das ist vermutlich etwas Einzigartiges in Köln. Hunderte von Bäumen neben einem Schulhof. Wenn man bei heißen sommerlichen Temperaturen vom Beton in den Wald kommt, kann man den wohltuenden Effekt sofort spüren. Noch, denn auf diese Bäume wartet die Kettensäge.
8: Man hat uns gesagt, dass wir 20 von 100 Bäumen fällen sollen und am Ende sind es doch mehr geworden. Das ist ja frech. Finde ich nicht gut.
7: Hintergrund des Streits ist der 60 Millionen Euro teure Ausbau des Schulstandorts in Köln-Bocklemünd. Weil Platz für neue Gebäude gebraucht wird, sollen zahlreiche Bäume gefällt werden. Nach ersten Protesten dagegen im letzten Jahr hatten die Schüler auf einen Kompromiss mit den Verantwortlichen der Stadt Köln gehofft. Zunächst war von der Fällung von rund 50 Bäumen die Rede, aber offenbar sind es viel mehr.
9: Im Zuge der Gespräche über den Umbau wurde uns damals angeboten, dass von 51 Bäumen 29 erhalten bleiben sollten. Und erstens ist uns diese Zählweise der Bäume irgendwie ein Rätsel, wie die auf diese 51 Bäume kommen. Und zweitens sind schon mittlerweile viel mehr Bäume abgeholzt, als damals uns suggeriert wurde.
7: Zum Beispiel auf dem Schulhof, wo die Bäume an den Bänken Schatten gespendet haben. Heute erhält der Schulleiter von der Stadtverwaltung eine neue Zahl.
10: Nach meinen Informationen sind Baumfällgenehmigungen erteilt worden für 259 Bäume, anstatt der 51, die uns ursprünglich mal genannt wurden.
11: Wie kann das sein?
10: Ich habe keine Idee. Also es ist so, dass wir das auch nicht großartig in Frage gestellt haben, um wie viele Bäume es dann geht. Wir haben damals in der BV, in der Bezirksvertretung, die Informationen erhalten. Wir waren Schülerinnen, Schüler, Lehrer, Kollegen, ich. Und waren einfach glücklich mit dem Ergebnis und haben dann gemerkt, dass das offensichtlich nicht die richtigen Zahlen waren.
7: Wir bitten die Stadt Köln um eine Klarstellung, wie viele Bäume denn nun fallen sollen, und erhalten keine Antwort. Viele Lehrer an der Schule sind enttäuscht, wie ihre Schüler die Demokratie in Köln gerade wahrnehmen müssen. Von den Schülern sind die Lehrer begeistert.
10: Weil unsere Schülerinnen und Schüler diejenigen sind, die das hier initiieren, gemeinsam mit den Eltern, gemeinsam mit dem Kollegium, die haben das gelernt, sich hier zu streiten, die haben gelernt, sich für Dinge einzusetzen.
9: Unser Traum wäre es, wenn die Bäume stehen bleiben würden, ohne dass der Umbau gefährdet wird. Denn wir sind uns natürlich auch über die Notwendigkeit eines Umbaus bewusst. Allerdings ist im 21. Jahrhundert unter Bedingungen der Klimakrise nicht darstellbar, einen Schulwald in einem Gebiet, in dem sonst nur Beton ist, abzuholzen. Da müsste man bessere Lösungen finden können.
7: Doch es gibt auch Zweifel, ob der Umbau tatsächlich notwendig ist.
12: Also es gibt sehr viele Gesamtschulen in der Umgebung. Es gibt einen Vogelsang, Ehrenfeld, mehrere, Ossendorf. Deswegen halten wir es einfach nicht für nötig, dass jetzt unbedingt hier welche kommen. Vor allem, weil diese Schule auch in letzter Zeit weniger Anmeldungen bekommen hat.
7: Schüler, Lehrer und Eltern hoffen, dass alles noch mal überprüft wird.
9: Wenn der Oberbürgermeister dafür Zeit hätte, würde ich sehr gerne den Herrn Burmeister hier begrüßen, damit er die wahrscheinlich letzte Schule Kölns, die einzige Schule Kölns, die einen Schulwald hat, als solche zu bewahren.
2: Und wir von der Lokalzeit aus Köln sind natürlich mit dabei, wenn Herr Burmeister da vorbeischaut. Die sogenannten Stolpersteine dürften viele im Stadtbild schon aufgefallen sein. Auf ihnen stehen Namen und Geburtstage. Und es werden Schicksale von Menschen beschrieben, die in Nazi-Deutschland verfolgt wurden. In Köln, da wurde jetzt der 3000. Stein verlegt.
13: Sie haben die Flucht als verfolgte jüdische Familie noch geschafft. Hanna und Benno Grünbaum sind 1938 mit ihren drei Kindern in die USA geflohen, haben sich dort ein neues Leben aufgebaut. Barbara Grünbaum ist die Enkelin. Ihr Vater Adolf wurde in den USA erfolgreicher Professor. Für sie zeigen die Stolpersteine, dass ihre Familie trotz der Verfolgung durch die Nazis wichtig war.
14: And to see your name imprinted on the street in which you lived.
13: Die Namen auf einem Stein der Straße geschrieben zu sehen, in der sie lebten, unglücklich gelebt haben, an sie zu erinnern, ist für meine Familie sehr positiv. Seit den 1990er Jahren setzt der Künstler Gunther Demnig mit den Messingsteinen ein Mahnmal auf deutsche Bürgersteige. In Köln sind es mit dem Stein von Hanna 3000 Gedenksteine. Europaweit sind es aber schon über 100.000. Die Leute sollen innehalten, darüber nachdenken, wer hier lebte, was den Menschen während des Holocaust angetan wurde. Auch viele Schülerinnen und Schüler standen der Familie Grünbaum heute bei. Das Berufskolleg Ehrenfeld hat die Patenschaft für einen der Steine übernommen. Ein Tag, den die jungen Menschen nicht so schnell vergessen werden. Die Erinnerung an das Schicksal der Familie Grünbaum soll weiterleben.

0: werden sollte, was kommerziell dann irgendwie eine Sache ist, fände ich das sehr schade.
1: Ich glaube, das ist der Lauf der Zeit, weil ich sehe das auch in der katholischen Kirche, dass immer mehr Kirchen halt für andere Zwecke benutzt werden. Und da gibt es ja noch in der Dekartause, das ist ja, glaube ich, auch eine ganz, ganz passable Kirche.
2: Hier in der Kartäuserkirche, wo jeden Montagnachmittag eine Tafel für Bedürftige stattfindet, sollen auch die Gemeindemitglieder von der Lutherkirche künftig ihr Zuhause finden. Mit Ausnahme des denkmalgeschützten Turms droht der Lutherkirche der Abriss. Der evangelischen Kirche in der Kölner City steht das Wasser bis zum Hals.
3: Wir haben in den letzten Jahren fast ein Viertel der Gemeinde an Gemeindemitgliedern verloren. Das ist eine ganz große Zahl. Und das hat natürlich immer auch finanzielle Auswirkungen für uns als Gemeinde und für unseren Haushalt. Gebäude kosten Geld. Und wir haben gesagt, wir möchten gerne die Menschen, die uns bei uns arbeiten, denen eine Sicherheit geben, die verlässlich ist und auch zukunftsfähig und eher uns von Steinen trennen als von Menschen, die bei uns tätig sind.
2: Auch die Thomaskirche wird im Herbst entwidmet, danach abgerissen, um Wohnungen, Büros und soziale Räume für Einrichtungen entstehen zu lassen. Damit setzt die evangelische Kirche auch ihre Beschlüsse zur Nachhaltigkeit um. Das Geld reicht nicht aus, alle bestehenden Kirchen auf einen modernen Energiestandard zu bringen. Der pensionierte Pfarrer der Lutherkirche in der Südstadt findet, dass dies keine Blaupause für die Südstadt wäre. Die Lutherkirche habe nicht nur für die Gläubigen eine große Bedeutung. Er fürchtet um den Sound der Südstadt, denn hier finden jedes Jahr 120 Konzerte statt.
4: Also die Lutherkirche ist ein besonderer Ort für ganz Köln, nicht nur für die Südstadt, weil einfach die Kultur hier stattfindet in hohem Maße. Globale Musik ist hier zu Hause, damit haben wir angefangen. Meine Frau hat das gemacht, mit Südstadtleben aufgebaut. Es hängen unglaublich viele Musiker da dran, die keinen Ersatzspielort mehr haben, Auftrittsorte. Fällt einfach hundertprozentig weg, eine Katastrophe. Genauso aber der soziale Bereich. Wir kümmern uns ja vor allem um alleinerziehende Mütter in Armut.
2: Hans Mörter findet das Filetgrundstück nahe des Volksgartens gehöre in die Hände eines sozialen Investors. Nicht der Profit sei das Wichtigste. Das hat offenbar auch bei der Kirchenleitung Priorität.
3: Zum einen verkaufen wir nicht, sondern wir gehen in ein Verhältnis der Erbpacht für 99 Jahre, damit wir sagen, die nächsten Generationen haben noch mal eine andere Möglichkeit, das Gelände zu entwickeln, wenn es anders kommen sollte, was keiner von uns heute weiß. Und das andere ist, dass wir tatsächlich nicht danach gucken und sagen, wer uns am meisten Geld gibt, den nehmen wir. Sondern es geht uns schon darum, diesen Ort zu einem diakonischen Standort auszubauen, dass da etwas passiert, von dem wir sagen, da stehen wir als Kirche einfach auch hinter.
2: Schon in Kürze wird entschieden. Die Entwidmung der Lutherkirche ist bereits auf den 18. Juli terminiert.
5: Mitten im Oberbergischen, da steht einer der größten hinduistischen Tempel Deutschlands in Gummersbach. Da pflegt die tamilische Community seit Jahrzehnten ihre Tradition und ist zugleich fest in der Region verwurzelt. Jetzt steht das große Tempelfest bevor mit Prozessionen, traditionellen Ritualen und Gästen aus ganz NRW.
6: Es gibt mir ein Gefühl von Gemeinschaft, wenn ich hierher komme und meine Leute sehe. Und ich finde, ich bin dann verbunden mit meiner Kultur auch irgendwo. Weil außerhalb bin ich ja quasi mit der deutschen Kultur und dann ist das hier so der Ort, wo ich meine andere Kultur quasi auch ausleben darf.
7: Bameni ist in Gummersbach aufgewachsen und Tamilin. Ihre Eltern wanderten in den 80er Jahren aus Sri Lanka ins Oberbergische aus.
6: Der Tempel ist schon Teil meines Lebens seit meiner Kindheit. Meine Eltern und auch viele Eltern, die hier leben, die versuchen halt, deren Kultur auch ein bisschen weiterzugeben und auch die Religion. Und ich finde, der Tempel war so der eine Ort gewesen, wo man die Kultur und Religion ausleben konnte. Wir wurden immer, als wir jung waren, immer freitags oder dienstags mit in den Tempel genommen.
7: Am Rande von Gummersbach steht der eher unscheinbare Tempel. Er wurde 1993 von tamilischen Hindus aus Sri Lanka eröffnet. Der erste Tamile kam bereits 1974 als Student nach Gummersbach und viele folgten, vor allem während des Bürgerkriegs. Heute leben rund 200 Tamilen im Oberbergischen.
6: Sehr viele, die hierher gekommen sind, die haben ja alles zurückgelassen. Und das Einzige, was sie mit sich tragen, ist halt die Kultur und die Religion, als sie nach Deutschland gekommen sind. Und das war halt auch deren Ziel gewesen, dass sie hier etwas aufbauen, wo die das ausleben können.
7: In den vergangenen Tagen wurde der Tempel bunt geschmückt. Denn einmal im Jahr feiert die Gemeinde ein großes Tempelfest. Es dauert 11 Tage und ist geprägt von täglichen Ritualen und Zeremonien. Die letzten Vorbereitungen laufen auf Hochtouren.
6: Wir befüllen gerade Vibhuti, Sandanam und Kungumam. Das tut man sich hier auf die Stirn drauf, wenn man in den Tempel reinkommt. Und das gibt man dann den Leuten quasi.

0: quasi nach dem Ritual mit nach Hause. Dass sie das auch bei sich zu Hause auch auf dem Gebetstisch quasi da drauflegen können und sich das auch zu Hause drauf machen können.
1: Zum Auftakt des Tempelfests versammeln sich die Gläubigen zu einem einstündigen Ritual. Mehrfach ziehen sie durch den Tempel, um ihre Götter zu ehren. Es ist laut und intensiv. Und dann folgt der Höhepunkt der Zeremonie, das Hissen der Tempelflagge.
2: Die Flagge wird jetzt gleich gehisst, es geht gleich hoch und damit ist das quasi der Beginn von der Zeremonie. Und die ganzen göttlichen Wesen, die werden eingeladen in den Tempel. Aber auch, man glaubt daran, dass die ganzen negativen Energien in der Flagge festgehalten werden, sodass wir alle geschützt bleiben während der Zeremonie. Das ist für mich so der Beginn von dem Tempelfest. Und das heißt für mich auch, dass ich jeden Tag hier hinkomme und dabei sein darf.
1: Der Tempel steht allen offen, unabhängig von Religion oder kulturellem Hintergrund. Am kommenden Sonntag erreicht das Fest seinen Höhepunkt. Dann zieht die Gemeinschaft mit ihren Göttern in einer Zeremonie durch Gummersbach.
3: Stein auf Stein und das ganz ohne Mörtel, was früher selbstverständlich war, beherrschen heute nur noch wenige. Rund um Monschau prägen historische Trockenmauern seit Jahrhunderten die Landschaft. Und damit dieses Handwerk nicht verloren geht, lernen Interessierte jetzt, wie man die Mauern mit Geduld und Fingerspitzengefühl wieder aufbaut.
4: Stein auf Stein, mittendrin Marion Muck mit Freiwilligen, die an einer Mauer der Stadt arbeiten. Sie soll unterhalb von Monschau 10 Meter lang werden. Schon am ersten Tag freut sich der Veranstalter, dass so viele im Seminar mithelfen.
5: Also wir haben ja in Monschau ganz viele Trockenmauern. Das macht den Ort auch zum Großteil aus. Hier am Rahmenberg natürlich, aber auch in vielen Privatgärten, straßenbegleitend. Überall finden wir diese Trockenmauern. Und wir beobachten, dass aber viele Mauern im schlechten Zustand sind, dass sie zum Teil auch schon eingestürzt sind und dass da großer Handlungsbedarf ist.
4: Deshalb lernen die Seminarteilnehmer in 3 Tagen, wie man eine Trockenmauer baut. Oberstes Gebot, die Steine müssen richtig geschichtet werden. Marion Muck ist gelernte Schneiderin und arbeitet gerne mit den Händen für ihre Heimatstadt.
6: Weil wir in Monschau leben und eigentlich alles voller Trockenmauern ist und die natürlich irgendwann immer ausbeulen oder umkippen und es immer weniger Leute gibt, die das können. Und es ist einfach nie falsch, schon mal Bescheid zu wissen, wie das funktioniert.
7: Weil ich gerne selber eine Trockenmauer im Garten stehen hätte und habe immer Handwerker gesucht, die das machen können und irgendwie keinen gefunden habe. Jetzt machen wir es selber.
4: 2 Tage später. Die Mauer ist gewachsen und die freiwilligen Maurer sind immer noch mit Begeisterung dabei. Marion Muck sucht schon wieder passende Längssteine als sogenannte Binder für die Stabilität. Eine wichtige Voraussetzung für den Mauerbau.
6: Es ist interessant und schon schön, aber es ist natürlich anstrengend. Und gestern war man zwischendurch schon ziemlich frustriert, weil ich dachte auch erst so, da kriege ich besser hin.
4: Aber Seminarleiter Walter Öffling, der extra aus Rheinland-Pfalz gekommen ist, ist mit seinen Schülern zufrieden.
8: Ich finde, das machen die super. Und vor allen Dingen, die sind so total begeistert. Und die Regeln, die wir gelernt haben, die werden so manchmal eingehalten, manchmal nicht. Manchmal muss man dann auch wieder was zurückbauen und nochmal die Regeln in Erinnerung rufen. Und wir sind auch schon sehr weit gekommen.
4: Marion Muck hat gelernt, der Mauerbau ist wie ein schwieriges 3D-Puzzle, denn die Steine dürfen nicht kippeln. Das kann auch mal zu Diskussionen führen.
9: Dass er da 10 cm überlappt, dass er praktisch so liegt.
6: Also doch längs. Längs, ja.
4: Marion hätte nicht gedacht, dass sie so motivierte Leute im Mauerseminar trifft.
6: Zwischenmenschlich ist sehr nett. Man lernt auf jeden Fall Leute kennen, neue Leute, die man nicht vorher kannte. Und an sich die Stimmung ist hier gut.
4: Sie und ihre Handwerkskollegen freuen sich, wenn diese Mauer nun weitere 100 Jahre stehen bleibt.
5: Es ist auf jeden Fall eine Kunst, so eine Mauer zu bauen. Aber ich glaube, wir haben alle schon viel gelernt. Und ich hoffe, dass wir das auch hier in Monschau verstetigen können und in Zukunft noch weitere Mauern aufbauen können.
4: Somit sichern Teilnehmer wie Marion Muck am Ende nicht nur einen Hang in Monschau, sondern bewahren zugleich ein altes Handwerk und Kulturgut.
3: Am Freitag öffnen nach jahrelangem Umbau endlich wieder die Gewächshäuser in Köln zum Start. Da ist der Eintritt sogar kostenlos. Viele sind neugierig auf exotische Pflanzen und die neuen Highlights der Anlage.
10: Nach mehr als 10 Jahren hat Köln endlich ein neues und fertiges Schaugewächshaus. Vor der Eröffnung hat uns die Leiterin des Botanischen Gartens, Marina Salicki, einmal rumgeführt.
11: Was sie erwartet, die Vielfalt der tropischen Früchte, die sie vielleicht aus ihrem Alltag kennen. Angefangen mit der Ananas, die Vanille, Mangos, was haben wir noch? Papayas, also alles ist hier. Müssen sie nur genau hingucken und dann entdecken sie alles.
10: Der Tropenwald ist eine eigene Welt für sich. Die hat heute auch Kölns Oberbürgermeister Thorsten Burmeister für sich entdeckt.
11: Dann hier, ich finde ja immer so schön die Ananas. Hier wächst, so wächst nämlich die Ananas, die wir vielleicht kennen.
12: Ja,
11: genau, das ist sie.
12: Ja.
11: So wächst
12: sie. Habt ihr die Ananas? Da ist eine Ananas.
13: Ja. Was kann man da jetzt machen?
14: Man riecht das Zitronengras.
15: Also wir haben ja eine wunderbare Praktik ausarbeiten lassen.
14: Komm näher ran.
10: Neu ist auch der 5 Meter hohe Wanderweg mitten durch den Wald unter der 18 Meter hohen Glaskuppel. Die Temperatur im Tropenhaus beträgt bis zu 25 Grad. In einigen Gebäudeteilen sorgt außerdem ein Benebelungssystem für eine hohe Luftfeuchtigkeit.
11: Mal wird es einem sehr warm und man fängt an zu schwitzen und dann wiederum merkt man, dass es halt trockener ist, aber trotzdem warm. Und ja, also es gibt ganz verschiedene Temperaturen, klimatische Erlebnisse, die man hier hat, würde ich sagen, mal abgesehen mal von den Pflanzen.
10: Das Klima muss hier genau reguliert werden können. Da gab es einige technische Probleme. Unter anderem deshalb hat sich die Eröffnung verzögert.
14: 2015 gab es den Ratsbeschluss dazu und jetzt 2026, 11 Jahre später, öffnen wir die Schaugewächshäuser. Ein langer Weg, ein paar Verzögerungen, Corona-Pandemie dazwischen, auch ein paar Insolvenzen. Das mussten wir verarbeiten, aber ist, glaube ich, gelungen.
10: Und damit hat sich die Flora im Vergleich zu früher deutlich verändert. 1964 feierte die Flora 100-jähriges Jubiläum. Zu diesem Anlass wurde der Wiederaufbau nach dem Krieg fertiggestellt. 40 Jahre nach dem Bau bemängelte der Freundeskreis Botanischer Garten den schlechten Zustand.
16: Sie sehen, wie das Eisen rostig heruntergefallen ist. Es ist nur eine Frage der Zeit, wie lange das noch steht.
10: 2015 beschloss die Stadt den Neubau und 2018 war es für die Glasbauten aus den 50ern vorbei. Heute wachsen hier in dem neuen Schaugewächshaus über 6000 Pflanzenarten. Gar nicht so einfach, da ein Highlight zu finden.
11: Eine Sache habe ich jetzt noch nicht so, nein, würde ich so nicht
14: aber
11: mit unterzeichnen.
14: Über den 300 bis 400 Jahre,
11: genau.
14: Den sehen wir gleich.
11: Den sehen Sie noch gleich.
10: Das Highlight für die Besucher im Wüstenhaus, dieser 400 Jahre alte Brotpalmfarn.
11: Ja, also ich glaube, seitdem der Termin feststeht, sind wir alle in Vorfreude und freuen uns einfach, dass wir endlich mal, also vor allem die Gärtner, endlich mal zeigen können, was sie hier vorbereitet haben.
10: Und die Kölner können endlich wieder einen Kurzausflug in die Tropen oder die Wüste machen. Und das mitten in der Stadt.
3: Und wir machen jetzt einen Ausflug zu den Wetteraussichten für Köln und Umgebung in den nächsten Tagen. Die Nacht wird bewölkt und regnerisch, dazu kühlt sich die Luft auf 14 bis 10 Grad ab. Morgen früh geht es dann stark bewölkt los, immer wieder kann es regnen. Auch in der zweiten Tageshälfte ist die Sonne bis zum Abend kaum zu sehen, bei 15 bis 19 Grad. Wir schauen mal auf die weiteren Aussichten. Samstag ab und zu Sonnenschein bei 22 Grad, Sonntag so ähnlich bei 20 Grad und dann am Montag mal bewölkt, mal Sonnenschein bei 21 Grad. Ja, und das war es mit Ihrer Lokalzeit aus Köln für heute. Aber hier in Ihrem WDR-Fernsehen geht es natürlich weiter um 20.15 Uhr mit Quarks. Direkt im Anschluss an die Tagesschau. Ihnen jetzt einen schönen Abend. Tschüss und bis morgen. Ich freue mich auf Sie.

0: Mit Trillerpfeifen und lauten Rufen sind sie heute durch Aachen gelaufen. Die Mitarbeiterinnen und Mitarbeiter diverser Firmen aus der Süßwarenindustrie bei uns hier in der Region. Es geht da, wie eigentlich immer, um mehr Lohn.
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0: Schönen guten Abend. Es herrscht, kann man so sagen, saure Stimmung in der Süßwarenindustrie. Deshalb haben heute eben viele ihre Arbeit in den Betrieben niedergelegt und auf Aachens Straßen für mehr Geld demonstriert.
2: Alles teuer, mehr Geld! Alles teuer, mehr Geld! Mehr Geld!
3: Alles teuer, mehr Geld, rufen die Demonstranten ihren Arbeitgebern zu und fordern mehr Lohn. Das sei überfällig, meinen die Streikenden der Süßwarenindustrie.
4: Die Chefs, egal von welcher Firma auch ist, verdienen mega Geld. Und wie die Kleinen, die das eigentlich produzieren, wovon man eigentlich das Geld verdient, kriegen leider immer weniger. Natürlich müssen wir mehr haben.
5: Ich bin letztes Jahr Mutter geworden und mit dem jetzigen Lohn weiß man auch nicht mehr, wo man hin soll. Na, sind wir jetzt gerade für am Streiken.
3: Der Arbeitgeberverband weist auf die schwierige wirtschaftliche Lage hin, auf steigende Kosten für Energie und Rohstoffe, die die Unternehmen belasten. Er bietet zwar eine Lohnerhöhung an, doch die ist den Arbeitnehmern zu gering.
6: Ja, wir fahren zur Arbeit, Sprit ist teuer geworden. Die Lebensmittel, der Lebensstandard ist teuer geworden. Ne? Und ich denke mal, da ist schon fair, wenn wir da streiken und wenn wir dann auch ein bisschen mehr Geld bekommen. Ne? Weil es ist auch eine Art Wertschätzung, denke ich mal. Ohne uns läuft das Ganze nämlich gar nicht.
3: Für die Süßwarenindustrie in Aachen und Umgebung arbeiten rund 3.500 Menschen.
7: Also wir sind ein Schwerpunkt der Süßwarenindustrie hier in der Region Aachen, weil wir sehr viele Betriebe, insgesamt 7 Stück, in der Region haben. Das sind die großen Player wie Lindt und Lammertz, aber auch zum Beispiel die Schwarzproduktion hat ihre Produktion hier in Übach-Palenberg und produziert also für Lidl und auch zum Teil für Kaufland.
3: Auslöser für diesen Streik sind festgefahrene Tarifverhandlungen. Die Gewerkschaft Nahrung Genussgaststätten fordert konkret 5,8% mehr Lohn.
7: Die Arbeitgeber bieten weiterhin unter Inflation nur ihr Angebot und wir fordern aber 5,8, damit es wirklich auch ein Reallohnzuwachs für die Kolleginnen und Kollegen ist.
3: Der Demonstrationszug am Vormittag führt auch durch das Aachener Pontviertel. Die Straßen sind kurzfristig gesperrt. Die Passanten zeigen dafür Verständnis.
8: Ich finde das super. Jeder muss seine Rechte suchen. Alles richtig, was sie machen, meine Meinung.
9: Also es ist ja immer noch ein unterbezahlter Job für das, was die leisten eigentlich so. Klar.
3: Ob die Arbeitgeber das auch so sehen, wird sich zeigen. Am 30. Juni werden die Verhandlungen mit den Gewerkschaften fortgesetzt.
0: Für viele eine wirklich unglaublich schwer zu beantwortende Frage: Was mache ich denn eigentlich nach dem Abitur? Und selbst wenn ich weiß, ich will studieren, was denn genau? Wer das eben noch nicht weiß, der war heute in Jülich genau richtig. Die FH Aachen hat zum Studieninfotag eingeladen und der hat sich gelohnt.
10: Hunderte Studieninteressierte haben sich einen ersten Eindruck verschafft. Was studiere ich hier eigentlich und wie lebt es sich so in Jülich? 3 Fachbereiche haben sich vorgestellt: Chemie und Biotechnologie, Medizintechnik und Energietechnik. Wer heute noch unschlüssig war, konnte direkt nachfragen bei Studierenden und Professorinnen und Professoren.
11: Ich habe mich auf der Internet-Website informiert, dass es hier zum Beispiel Masterstudiengänge gibt für angewandte Polymerwissenschaften. Und ja, habe mir gerade ein paar Zettel abgeholt und schau mal, habe eigentlich ganz interessante Sachen erfahren. Zum Beispiel, wie gesagt, dass das Ganze hier auch sehr anwendungsbezogen ist, dass es sehr viele Firmenkontakte gibt, was ich persönlich auch sehr wichtig finde, damit man auch schon mal so einen Fuß hinterher ins spätere Berufsleben hat.
10: Eine Frage stand heute besonders oft im Raum. Wo wohne ich, wenn ich hier studiere? Am Campus gibt es ein Wohnheim, das sogenannte Studierendendorf, keine 5 Minuten zu Fuß entfernt.
12: Lernen in FH Aachen ist sehr, sehr gut. Und in Stintendorf ist auch ein super Platz zu wohnen.
13: Ich wohne sehr nahe zu meiner Universität in FH Aachen. Und ja, ich in einem Einzelapartmentstudio und es ist sehr schön.
14: Es ist ganz einfach, von hier zur Uni zu gehen. Und wir haben hier auch viele soziale Dinge zu tun, auch viele Festivale und so und Partys. So, es geht gut hier.
10: Bewerbungen für das Wintersemester 2026 sind noch möglich, auch für duale Studiengänge, bei denen Ausbildung und Studium kombiniert werden.
0: 4 Castortransporte von Jülich nach Ahaus gab es ja schon, alle im 2-Wochen-Takt. Aber seit dem 20. Mai passiert nichts mehr. Nach Angaben des Unternehmens Yen aus Jülich liegt das an einem anderen Großauftrag. Nach WDR-Informationen handelt es sich dabei um die Rückführung von Atommüll im britischen Sellafield nach Schleswig-Holstein. Die Transportpause, die sei aber auch schon länger geplant. Wann es jetzt wieder von Jülich Richtung Ahaus geht, das lässt Yen als Auftraggeberin allerdings offen. Heute Abend, da beginnt die Fußball-WM der Männer. Von manchen heiß ersehnt, aber schon auch umstritten. Es gibt verschiedene Themen. Abzocke bei Eintrittskarten, die sind ja zum Teil wirklich wahnsinnig teuer. Vielen geht Trump auch einfach auf die Nerven. Das sind dann so nur einige der vielen Kritikpunkte an dieser Weltmeisterschaft. Aber am Ende ist es dann doch wahrscheinlich wieder wie immer. Die meisten werden es schön gucken. Im Viertel um die Ecke machen sich dann wieder viele gemütlich, entweder beim Fußballgucken zu Hause oder eben in der Kneipe um die Ecke. Wie sieht das denn hier bei uns in Aachen aus?
15: Heute Abend geht es mit dem Spiel Mexiko gegen Südafrika los. Handel und Gastronomie hoffen in den nächsten Wochen auf den einen oder anderen Euro.
16: Ich als Fußballer mache es sehr, sehr gerne natürlich. Aber wir sind irgendwo auch ein bisschen darauf angewiesen. Im letzten Jahr oder auch dieses Jahr ist ein bisschen schwer in der Gastro. Und wir erhoffen uns halt trotz der späten Zeiten, sage ich mal, trotzdem da ein bisschen, ja, einen kleinen Umsatzboost, sage ich mal.
15: Beim Mexiko-Shop in Aachen ist die Stimmung fast immer gut. Die Frauen stehen eigentlich nicht so auf Fußball. Aber der Heimat zuliebe wird geguckt.
17: Also, mich interessiert wirklich nur, wenn Mexiko spielt. Ich gucke nicht die anderen Spiele, weil wir als Freunde auch uns zusammentun, um die Spiele zu sehen und so weiter. Und man würde sich wünschen, dass es keinen Trump gäbe, muss ich ehrlich gestehen. Ja. Aber er ist da und wir können nichts dafür. Und wie ich höre von meiner Familie in Mexiko, ist das die Stimmung etwas trüb in der Stadt ist, weil sehr viel Chaos ist, sehr viele Proteste wegen der ganzen Situation, wegen den Drogenkartellen und so weiter. Natürlich, die Fußballfans lassen sich von nichts abschrecken.
15: Mexiko ist eins der 3 Gastgeberländer der WM. Und deshalb steigt ab jetzt auch der Verkauf der mexikanischen Snacks fürs Fernsehgucken.
18: Heute Morgen schon. Ne? Da kamen wirklich ganz früh mehrere Kunden aus Belgien und die kaufen wirklich heute alle für das Spiel ein.
19: Was kaufen die Leute ein?
18: Eigentlich machen im Moment die Leute Birria-Fleisch. Das ist Rindfleisch mit 3-4 verschiedenen Chilisorten. Und das merken sie sofort. Ne? Was sie dann einkaufen, die stehen direkt, sag ich mal, vor den Chilisorten. Und ich sag, machen Sie Birria?
15: Und für die Mexikaner in Aachen steht sowieso schon fest, wer Weltmeister wird.
0: Ja, Träumen darf ja erlaubt sein. Jetzt ist bei uns Miloš Zuš, Betreiber der Kunst- und Kulturkneipe Domkeller. Schön, dass Sie da sind. So, die WM hat ja ortsbedingt durchaus nicht so die perfekten Anstoßzeiten, sag ich mal. Welche Spiele wird es denn bei Ihnen zu sehen geben?
20: Also wir zeigen auf jeden Fall die frühen Spiele. Alles, was bis 22 Uhr anfängt, denke ich, zeigen wir bei gutem Wetter auch draußen. Die Spiele, die nachts später 11, 12, 1 Uhr anfangen, da müssen wir gucken, ob das Interesse da ist oder ob nicht mehr Leute zu uns kommen, die einfach normale Kneipe haben wollen und nicht Fußball gucken wollen.
0: Ja, manche Anschlusszeiten sind ja sogar um 4 Uhr morgens, 6 Uhr morgens.
20: Ja,
0: auch das gibt es ja.
20: Also das muss man dann zu Hause gucken.
0: 22 Uhr der Anstoß. Jetzt ist es so, dass normalerweise in der Außengastro um 0 Uhr Schluss sein muss. Ja. Jetzt ist 22 Uhr Anstoß mit Trinkpause, ein bisschen Nachspielzeit. Das kann sich auch mal nach hinten ja ein bisschen verlagern. Wie ist denn? Kann man die Spiele trotzdem zu Ende gucken?
20: Wir gucken einfach, ob man gucken kann. Also wir gucken, dass es möglich ist, dass man nicht dann unterbrecht und reingehen muss. Weil wenn die Terrasse voll ist, die Leute passen ja gar nicht alle rein bei uns, auch wenn wir 2 Etagen haben. Aber wir müssen einfach gucken, was passiert.
0: Also wäre es auf jeden Fall ganz nett, wenn das Ordnungsamt vielleicht ein Auge zudrückt. Der Kollege im Beitrag erhofft sich von der WM auch einen Umsatzboost. Was ist so Ihre Hoffnung, Ihr Gedanke dazu?
20: Wir hoffen auf viel Publikum, auf gute Stimmung und natürlich, wenn viele Leute kommen, die trinken auch viel. Wobei, die sind oft dann auch so konzentriert aufs Fußballspiel, dass sie vergessen, dann noch was zu bestellen. Aber wir haben ja flotte Kellner, die nochmal dran erinnern.
0: Flotte Kellner ist das Stichwort. Gibt es eigentlich auch mehr Kosten? Also müssen Sie zum Beispiel, weiß ich, mehr Kellner anstellen, vielleicht sogar Security-Personal, weil es doch mal Stress gibt untereinander?
20: Nee, Security brauchen wir nicht. Wir haben natürlich viel mehr Kellner und Kellnerinnen im Einsatz. Ist auch viel Arbeit, das alles auf- und abzubauen natürlich. Und wir haben halt, wir müssen GEMA-Gebühren zahlen dafür, dass wir Fernsehen, dass wahrscheinlich, weil dann Musik oder Jingles oder Werbung läuft, müssen wir GEMA bezahlen. Das ist auch nicht ohne. Ja, aber wir machen es halt.
0: Das heißt, im Grunde müssen Sie dann nochmal zusätzlich zu allem noch was bezahlen. Wie ist denn eigentlich mit den Übertragungsrechten? Ich meine, viel läuft im Öffentlich-Rechtlichen, aber auch das für Sie als Kneipenbetreiber eigentlich ein Thema?
20: Ja, wir zahlen ja die GEZ-Gebühren sowieso und dann kommen eben, wie gesagt, GEMA kommt noch dazu. Und ansonsten die Gebühren nicht, normal Terrassenmiete, die wir sowieso zahlen an die Stadt.
0: Aber also wird es sich am Ende hoffentlich lohnen. Zum Abschluss noch die Frage an Sie als Fußballfan, was ist Ihr Tipp, wer wird am Ende Weltmeister?
20: Da denke ich, da gibt es viele tolle Teams, die gewinnen. Natürlich, wenn Deutschland lange drin bleibt, dann ist die Euphorie auch groß und viel wird los sein, aber es gibt ja nicht nur Fußball, es gibt auch andere Sachen. Also wir machen ja auch während der Fußballspiele, am nächsten Wochenende gibt es ja auch noch Konzerte auf dem Hof, die enden dann, wenn Fußball spielt, am Sonntag. Nee, wann ist das? Am Samstag?
0: Doch, Samstag. 22 Uhr ist Kultur wahrscheinlich.
20: Davor gibt es auch Konzerte auf dem Hof, das heißt, es gibt für alle was.
0: Also, das klingt zumindest gut vorbereitet.
20: Ja.
0: Ich sage erstmal vielen Dank für Ihren Besuch hier und eine gute und ertragreiche WM.
20: Ja, vielen Dank.
0: Danke. Danke. Den 25. 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Da gibt es dann Spiele, Musik, auch ein paar Tipps eben zum Beispiel für die Ferien zu Hause. Wir wollen Ihnen dann zeigen, wo es auch vor der Haustür einfach richtig nett ist und wo man was erleben kann. Aber genau dafür brauchen wir jetzt Ihre Hilfe.
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0: Also melden Sie sich gerne mit Ihrer Idee. Dass in Aachen jahrzehntelang Luftschiffe gebaut worden sind, darüber haben wir hier auch immer mal wieder berichtet. Nach dem Tod des Firmengründers Mucki Busemeyer schien das aber, so eine erfolgreiche Aachener Geschichte, doch irgendwie dann zu Ende zu gehen. Aber sein Sohn Robin von gestern, der ist Künstler und hat sich gesagt, ich will unbedingt mal ein von ihm gestaltetes Luftschiff steigen lassen. Also hat er ein 30 Meter großes Banner bemalt, hat etliche Versuche gestartet, Luftschiff und Banner eben steigen zu lassen. Aber man muss sagen, über die Jahre ist das alles bloß eine Idee geblieben. Bis jetzt. Über Stockholm hat es nämlich geklappt. Warum im hohen Norden? Warum jetzt? Robin von gestern hat uns diese Geschichte erzählt.
21: Das Luftschiff war ursprünglich von meinem Vater. Der war Luftschiffingenieur und Luftschiffpilot. Vater hat ein Luftschiff, Sohn ist Künstler. Dann haben wir das bemalt vor vielen Jahren. Dann haben wir es aber nie geschafft zu starten und dann ist mein Vater leider viel zu früh verstorben und ich stand alleine da, habe dieses Luftschiff quasi dann vermacht bekommen, so in der Familiendynastie, hier mein Sohn, das Luftschiff, und bin aber kein Pilot und stand einfach da und ja, es gibt viele schöne Wiesen hier, aber du musst halt auch da eine Person haben, die das fliegt. Und dann habe ich Oskar ausfindig gemacht, der heißt einfach Oskar Lindström, wie in so einer Astrid Lindgren-Verfilmung. Dann war es so, okay. Dann müssen wir wahrscheinlich einfach nach Stockholm, dann ist das so. Wir wussten, wir haben 4 Tage und wir wussten, okay, wir müssen irgendwann in den 4 Tagen ein Wetterfenster finden, wo kein Wind ist, weil Luftschiffe können nur bei wenig bis gar keinem Wind steigen. Und das ist wirklich sehr wenig Wind, was möglich ist. Und jetzt, 2026, mit 12 Jahren Verspätung, wenn man so will, sieht es gut aus, dass wir es starten können. Und ich bin sehr froh, wenn das jetzt passiert. Wir waren teilweise auch schon auf der Wiese und waren so, nee, es ist ein bisschen zu viel Wind. Und ich hatte wirklich so ein bisschen Bammel und dachte so, boah, wir haben jetzt diesen ganzen Bums hier hochgefahren und müssen jetzt irgendwie, wir können jetzt nicht wieder ohne Ergebnis zurückfahren. Das ist, so. Und wir haben immer so geguckt, jeden Tag aufs Neue, ja, es könnte heute klappen und so gerade nicht. Und dann haben wir es am letzten Abend gestartet. Ich habe früher bestimmt auch mal Züge bemalt oder es gab irgendwie Wände in groß und klein, aber einfach ein 30 Meter großes Luftschiff, was über einer Stadt fliegt, ist schon einfach was ziemlich Besonderes.

0: ist auf jedem Burnout-Buch sieht man dieses Motiv von dem abgebrannten Streichholz. In meiner Familie gibt es irgendwie seit 3 Generationen manische Depressionen. Wenn ich irgendwie eine Aufgabe habe, dann ist es irgendwie zu sagen, es gibt diese Krankheit und darüber muss man reden können und das muss entstigmatisiert werden. Und mein Vater hätte es bestimmt auch nicht geschafft, 70 Luftschiffe zu bauen. Er hätte wahrscheinlich sich nicht getraut, so groß zu denken ohne diese Krankheit. Gleichzeitig hat die auch super vieles erschwert. Mein Vater hat das halt immer gemacht und ich war immer mit auf der Wiese. Und seit ich denken kann, sind wir auf der Wiese und starten Luftschiffe. So, das ist halt irgendwie so meine Kindheitserinnerung. So, wie, dein Vater hat keine Luftschiffe? Also es gab nur eine Handvoll Firmen weltweit, die Heißluftschiffe gebaut haben. Und Heißluftschiffe sind wie Heißluftballons, werden mit einem Gasbrenner beheizt und haben einen Motor und ein Leitwerk. Das heißt, sie können fliegen, sind manövrierfähig im Gegensatz zu Ballons, die nur im Wind wehen. Und er hat halt sein ganzes Leben nichts anderes gemacht, als immer nur alle seine Energie in Luftschiffe reingesteckt. Es gibt keine andere Firma, die so viele Heißluftschiffe gebaut hat. Er hat 70 Stück gebaut und dieses Vater-Sohn-Projekt ist dann jetzt quasi ohne Vater, aber mit einem anderen Piloten, der ihn seit den 80er Jahren kennt, zu einer ersten Vollendung gekommen.
1: Ja, irgendwie schöne Geschichte. Sie erinnern sich sicher an Timmy. Der Buckewal hatte sich Anfang März in die Ostsee verirrt und war dann ja wirklich wochenlang Thema. Vor 60 Jahren, da hatten wir hier im Rheinland auch einen Wal zu Besuch. Ein Beluga, der tummelte sich über 4 Wochen im Rhein. Der weiße Wal wurde auch schnell ein Liebling der Menschen und bekam dann den Spitznamen Moby Dick.
2: Er ist die Sensation des Frühsommers 1966, der weiße Beluga im Rhein. 4 Wochen tummelt er sich im Fluss. Und bringt sogar Bewegung in das politische Leben der damaligen Hauptstadt. Als er am 13. Juni hier direkt vor dem Regierungsviertel auftaucht, geht es drinnen eigentlich gerade um die NATO, bis es plötzlich heißt, Moby ist da und alle an den Rhein strömen. Zum ersten Mal gesichtet wird er Mitte Mai in Duisburg. Dort melden Rheinschiffer, hier schwimmt ein weißer Wal. Ab da fragt sich jeder, was will der hier und überhaupt, wer oder was ist ein?
3: Beluga? Nee. Kaviar?
4: Nee. Ist das ein Fußbodenbelag?
5: Ein was?
4: Fußbodenbelag, Beluga?
6: Waschmittel.
5: Sind Sie sicher?
6: Ja.
5: Ja. Haben Sie schon mal damit gewaschen?
6: Oh, wie oft.
2: Eher ahnungslos ist man auch im Planungsstab, der eilig gegründet wird. So sind erstmal alle froh, als der Duisburger Zoodirektor Dr. Gewald sich anbietet, ihn einzufangen. Seine erste Idee, will man ein Tier aus dem Wasser holen, hilft ein Netz. Oder auch nicht. Der Versuch per Pfeil und Bogen schlägt genauso fehl wie die Idee mit der Betäubungspistole. Moby zeigt sich wenig beeindruckt, der Jäger frustriert.
7: Sie wissen, wie es gestern ausging. Wir waren auch praktisch von 10:30 an dem Wal auf den Fersen. Und er ist uns dann in der Dunkelheit schließlich doch noch durch die Lappen gegangen. Es ist tatsächlich sehr schwer.
2: Moby taucht ab, zeigt sich erst Tage später weiter rheinaufwärts wieder. Überall halten Menschen Ausschau nach ihm. Eine Zeitung verfolgt das Tier per Zeppelin, um täglich aktuell zu berichten. Der 4-Meter-Wal ist ein Star und bekommt sogar einen eigenen Karnevalshit.

0: Salzwasser wäre ihm lieber. Die Menschen sorgen sich. Die Zeit im Rhein hat das Tier gezeichnet. Und Zoodirektor Dr. Gewald, der die Jagd mittlerweile aufgegeben hat, sieht Mobis Schicksal quasi schon besiegelt.
1: Wenn das Tier im Rhein bleibt, dann gibt es überhaupt keine andere Möglichkeit. Dann geht er ein. Es ist nun mal ein Meeresbewohner und überleben im Rhein kann er nicht.
0: Zum Glück scheint Mobi genug zu haben. Nach seinem Gastspiel in Bonn kehrt der Wal um und verschwindet, so geheimnisvoll wie er aufgetaucht war.
2: Nach einem tödlichen Unfall mit Fahrerflucht bei Akelenz hat das Landgericht Mönchengladbach jetzt ein Urteil gesprochen. Der Fahrer ist zu einer Freiheitsstrafe von 4 Jahren verurteilt worden. Das Gericht sieht es nämlich als erwiesen an, dass der 34-Jährige letzten September auf einer Landstraße bei Akelenz einen Fußgänger übersehen und angefahren hat. Das Opfer wurde durch den Aufprall auf ein Feld geschleudert und ist eben auch noch am Unfallort gestorben. Aber statt anzuhalten und zu helfen, ist der Wassenberger weggefahren und hat sein Auto zu Hause unter einer Plane versteckt. Das Gericht hat ihn deswegen jetzt wegen versuchten Mordes, unerlaubten Entfernens vom Unfallort und auch fahrlässiger Tötung verurteilt. Außerdem verliert er auch noch seinen Führerschein. Das Urteil ist allerdings noch nicht rechtskräftig. Ja, kommen wir wieder zu schöneren Themen. Ein Garten aus dem oberbergischen Lindlar gehört zu den schönsten im deutschsprachigen Raum. Der sogenannte Waldgarten wurde im Bildband Gärten des Jahres 2026 ausgezeichnet. Und wir durften den Garten zwar selbst nicht betreten, aber wir konnten zumindest die beiden Menschen treffen, die ihn bepflanzt und gestaltet haben.
3: Ein Garten, der wirkt, als wäre er nie anders gewesen. Alte Bäume, Wasser sucht sich seinen Weg, Stein und Holz fügen sich in die Landschaft. Dieser Waldgarten in Lindlar gehört zu den Gärten des Jahres 2026. Doch dieser Garten ist kein Zufall. Hinter der scheinbaren Natürlichkeit steckt Planung und zwei Menschen, die genau wissen, wie solche Räume entstehen.
4: Du hast einen unglaublich tollen Baumbestand, der natürlich auch eine Dynamik mitbringt. Und die Kunden haben sich tatsächlich darauf eingelassen, unter den Bäumen einen Staudengarten entstehen zu lassen. In Kombination mit Holz, mit Stein, mit Sitzplätzen, mit Wasser. Und das macht das Ganze so unglaublich spannend, wie sich das in den nächsten Jahren entwickeln wird.
3: Frank und Niki kennen diese Prinzipien nicht nur aus der Planung, auch ihr eigener Garten wurde ausgezeichnet. Ebenfalls ein Beispiel für naturnahe Gestaltung. Die Elemente ähneln sich. Alte Strukturen bleiben erhalten, neue Lebensräume entstehen. Der Garten wird nicht Kulisse, sondern Ökosystem.

0: Doch solche Gärten entstehen nicht von selbst. Hinter der scheinbaren Natürlichkeit steckt präzise Planung und handfestes Können.
1: So, dann komm ich jetzt erstmal und lass das dicke Dingen ab, ne?
2: Okay. Ja, die Kleinen müssen erstmal weg, damit du an das Große drankommst.
1: Ja.
0: Eins der Lieblingselemente der beiden sind Natursteinmauern. Für sie sind sie mehr als Begrenzung, sie sind Lebensraum und Gestaltungselement.
1: Halt mal.
2: Ja.
1: Das ist halt hier Naturstein. Der ist deutlich nachhaltiger als Zement, hat einen deutlich besseren CO2-Fußabdruck. Kommt hier direkt aus der Region, also ist in 8 Kilometer Entfernung sind die Steinbrüche. Letztendlich ist auch die Optik da schon viel besser.
0: Die Steinmauern gehören zur Philosophie der beiden. Der Stein gibt dem Garten Form und organisches Material hält den Kreislauf in Bewegung. Die Blumenerde vom letzten Jahr zum Beispiel wirft Niki nie weg, sondern frischt sie wieder auf.
2: Das ist jetzt hier Hornspäne. Ich dünge das Ganze jetzt auf und dann kann man sie einfach wieder verwenden. Ich glaube nach wie vor, dass viele Leute Angst davor haben, dass die Nachbarn meinen könnten, man wäre zu faul, weil irgendwas halt wild aussieht. Ja, da muss echt ein Umdenken stattfinden. Viele Pens, die wachsen heutzutage ohne Schmetterlinge und ohne Vogelgesang auf. Und die kriegen gar nicht mehr mit, was sie verloren haben.
0: Ein Plädoyer also für ein bisschen mehr Wildheit. So wie in den preisgekrönten Gärten, die Niki und Frank gestaltet haben. Hier wird nicht alles kontrolliert, sondern zugelassen, entwickelt, gefördert. Was dabei entsteht, ist kein Gegenentwurf zur Nachbarschaft, sondern eine andere Idee von Garten. Eine, in der Insekten wieder Platz haben, Böden lebendig bleiben und Veränderung nicht als Unordnung gilt, sondern als Teil des Plans.
3: Mitten im Aachener Zentrum steht für viele eine Institution, das Kaiser-Karls-Gymnasium, ist das älteste in der Stadt und feiert jetzt am Samstag sein 425-jähriges Jubiläum. Da haben wirklich Generationen von Schülern schon gebüffelt, geweint, gelacht, Erfolge gefeiert. Gut, manche werden auch gescheitert sein. Und immer wieder zieht es da auch ehemalige Schülerinnen und Schüler ins Gebäude, um sich an aufregende Zeiten zu erinnern.

0: ich habe mich hier so wohl gefühlt, dass unser Sohn dann auch hierher gekommen ist.
1: Die Bürgerschaft Aachens und die Haute Volaute, wie man hier sagt, die schickte seine Söhne selbstverständlich hierher.
2: Heute würde ich sehr gerne wieder in diese Schule gehen, aber ich darf es leider nicht mehr. Das ist die Bank, auf denen dann die Eltern, vor allem die Mütter, die einbestellt wurden, weil irgendetwas nicht in Ordnung war in der Schule, mit ihren Kindern dann sitzen mussten. Man ließ sie warten, damit sie auch ein bisschen geschmort waren, was dann waren, damit sie weich gekocht waren, um die ja, strengen Vorhaltungen der Schulleitung dann entgegenzunehmen.
1: Dass viele von uns auch Naturwissenschaftler geworden sind, Architekten, Mathematiker und so. Also, dass wir schon meinen, hier auch über die alten Sprachen Präzision und Sorgfalt und solche Dinge gelernt zu haben, die uns ermöglichen, eigentlich auf allen Feldern erfolgreich zu sein.
2: Franz, wir haben es überlebt.
1: Ja, ja,
2: nein. Das muss man schon sagen. Ja, also gerade in meiner Klasse, wo eben ein besonders heftiger Nazi, bisschen geläutert, der diese Klasse wirklich gesäubert hat von Menschen, die er nicht wollte.
0: Ich habe tatsächlich zwischendurch Mathe geliebt, am Anfang auch Biologie. Ich hatte dann auch nachher Mathe-Bio-Leistungskurs und habe da Abitur drin gemacht. Als wir dann, ich glaube, 10 Jahre später die Klausuren gucken konnten, da habe ich gedacht, okay, es war deine Schrift. Du musst es geschrieben haben, aber ich hatte keine blasse Ahnung mehr, was das denn überhaupt damit auf sich hatte.
2: Aber die Lehrer, sie formten die Elite und sortierten aus. Ja?
3: Und finde ich das gut von heute aus betrachtet?
2: Ja, grauenhaft. Und ja. Ich erinnere mich an zwei Mitschüler, die noch in der Sechster neben mir waren. Und die waren ganz offensichtlich aus Arbeitermilieu, nicht wahr? Und die kamen nicht richtig voran. Und dann war in der Sechster das Ende für die.
4: Aber das sind ja so persönliche Schicksale. Und das sind immer so Sachen, wo ich ganz große Ohren kriege, weil das macht dieses Gebäude lebendig. Also das ist ja ein Gebäude, wo unsere Schülerinnen und Schüler sagen, das hat unglaublich viel Atmosphäre. Das ist ihnen ganz, ganz wichtig.
0: Unser Sohn hat dann tatsächlich auch nachher hier Abitur gemacht, der ist dann auch hierher gekommen und der hat schon beschlossen, dass sein Kind hier auch herkommen soll. Das Kind ist noch nicht gezeugt, aber man muss ja Pläne haben.
5: Ja, ist doch schön, wenn man sich so an seine Schulzeit eigentlich ja gerne erinnert. Wir haben noch 2 Zuschauerfotos für Sie. Das erste, das schickt uns Rainer Parland und er schickt uns dieses Küken hier am Weiher in Herzogenrath. Das ist wirklich ein sehr, sehr schönes Bild. Vielen Dank dafür. Und dann haben wir noch ein zweites, das kommt von Werner Wischinski. Er schickt uns den startbereiten rostfarbenen Dickkopffalter, wie er uns schreibt. Auch das wirklich ein tolles Bild. Vielen Dank an Sie beide. Und wir gucken jetzt zum Abschluss der Sendung noch schnell auf die Wetteraussichten für unsere Region hier. Die Nacht zum Freitag, die beginnt oft mit Regen und auch im weiteren Verlauf regnet es immer wieder leicht bis mäßig so vor sich hin, zum Teil auch wirklich länger anhaltend. Dazu kriegen wir Temperaturen zwischen 14 und 10 Grad. Am Freitag geht es dann stark bewölkt los, immer wieder fällt auch da Regen. In der zweiten Tageshälfte mehren sich dann aber die trockenen Phasen, aber auch da kann es am Nachmittag schon auch noch mal ein paar Tropfen geben oder einen Schauer. Die Sonne ist kaum zu sehen, bis zum Abend dichte Wolken bestimmen da das Bild. Die Höchstwerte liegen bei 15 Grad im Zitterwald und sonst geht's rauf bis 19 Grad an der unteren Ruhr. Am Samstag dann, nach einem wolkigen Vormittag, im Tagesverlauf mehr Sonne. Auch da bleibt es meistens trocken, allerdings kann es ziemlich windig werden, da können auch mal starke Böen mit dabei sein. Am Sonntag viele Wolken, auch da aber ein bisschen Sonne und es bleibt trocken. Am Montag mal wolkig, mal Sonnenschein, größtenteils trocken und es geht rauf auf 21 Grad. Und ab Dienstag der nächsten Woche steigen die Temperaturen dann unter Hochdruckeinfluss auf ein durchaus sommerliches Niveau an. Dazu scheint oft die Sonne bei maximal lockeren Wolken, aber zur Richtung übernächstes Wochenende, da kann es dann wieder ein bisschen wechselhafter werden. Kann es mal einen Regenschauer geben oder auch sogar ein Gewitter. Das war's von uns für heute. 20.15 Uhr geht's hier weiter mit Quarks. Viel Spaß dabei, schönen Abend.
6: Die einen lieben diese Geräuschkulisse, den anderen geht sie gehörig auf den Senkel. Fahrgeschäfte, Partymusik aus den Zelten und Besucherlärm. Leise geht's auf der Düsseldorfer Rheinkirmes wirklich nicht zu. Stattdessen gibt's 10 Tage Remi-Demi. Ein Anwohner hat sich deshalb nun offiziell bei der Stadt beschwert.
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6: Guten Abend, herzlich willkommen. Die Düsseldorfer Rheinkirmes ist eine Institution. Als größte Kirmes am Rhein zieht sie jedes Jahr rund 4 Millionen Besucher an. Und die feiern auch gerne mal bis tief in die Nacht. Angeblich immer länger. Das ist der Vorwurf einiger Anwohner, die das nicht mehr hinnehmen wollen.
8: Rheinkirmes, das bedeutet 10 Tage Ausnahmezustand in Düsseldorf-Oberkassel. Für die Besucher ein Fest, für die Anwohner jedes Jahr eine Belastungsprobe. Für einige ist das Maß jetzt voll. Deswegen hat Alexander Schmidt sich bei der Stadt Düsseldorf im Namen von 20 Anwohnern offiziell beschwert.
9: Ich erhoffe mir von dieser Eingabe, dass um 23 Uhr Schluss ist. Das heißt, für uns Anwohner um 24 Uhr, bis der Festplatz geräumt ist.
8: Die Kirmes darf aktuell in unmittelbarer Nachbarschaft zu den Anwohnern unter der Woche bis 1 Uhr nachts laufen, am Wochenende bis 2 Uhr. Die Oberkassler, mit denen wir heute sprechen, haben sich daran gewöhnt.
10: Ich ertrage es und sage, es ist nach 10 Tagen vorbei. Oder ich verreise für ein paar Tage.
11: Das gehört zum Brauchtum dazu. Es ist eine Bereicherung für die Stadt. Und klar ist die Stadt dann, der Ortsteil hier überfüllt, aber ich sehe das nicht als schlimm an.
12: Aber das Einzige, was wirklich stört an der Kirmes, sind die wummernden Bässe, die um 23 oder 24 Uhr immer noch laut sind. Und wenn man dann früh ins Bett gehen möchte, wird man davon ein bisschen wach gehalten.
8: Kürzere Öffnungszeiten würden vor allem die Schausteller und Festzeltbetreiber treffen. Allein wenn die Kirmes eine Stunde pro Tag kürzer wäre, hätte das schon große Auswirkungen.
13: Kann man sich ja ausrechnen, wäre in der 10-Tages-Kirmes, wäre das ja Minimum 10 Stunden. Und das macht dann wieder einen ganzen Tag aus. Ja, und das würde für uns Schausteller schon sehr, sehr hohe Einbußen wirtschaftlicher Natur darstellen.
8: Im Beschwerdeausschuss macht das Ordnungsamt heute deutlich, dass die Wirte und Schausteller täglich kontrolliert würden. Verstöße gegen die Sperrzeiten seien die Ausnahme. Das bestätigt die Informationen, die die Vorsitzende des Ausschusses von der zuständigen Ombudsfrau für das Schützenwesen bekommen hat.
14: Bei der Ombudsfrau kann ich Ihnen sagen, die war ganz erstaunt über diese Petition, weil ihr nur Beschwerden zum Verkehr vorliegen. Zu Zeiten, Öffnungszeiten wusste sie gar nichts.
8: Keine nennenswerten Verstöße gegen die Öffnungszeiten. Am Ende wird die Beschwerde von Alexander Schmidt abgewiesen.
6: Ist Ihnen heute auch schon jemand im Fußballtrikot über den Weg gelaufen? In meinem Fall war es eine Kollegin im Deutschland-Trikot. Heute Abend startet ja die Fußball-WM und trotz aller Negativschlagzeilen hat das Fußballfieber viele von uns erwischt. Sehr eindrucksvoll war das heute auch an der Matthias-Claudius-Grundschule in Düsseldorf zu beobachten. Kaum ein Kind war in normalen Klamotten unterwegs.
15: Argentinien, Spanien und Frankreich. Die Kinder tragen auch die Trikots der WM-Favoriten. Auf dem Pausenhof dominiert aber das deutsche Fußballtrikot. 450 Kinder gehen hier zur Schule aus rund 45 Nationen. Und das sieht heute jeder. Die Kinder finden es toll.
16: Also normalerweise sind nur ein paar Leute in der Schule mit Trikot. Aber jetzt haben halt fast alle ihr Land an und das finde ich ziemlich lustig.
17: Cool, und sonst sehe ich nie so viele Trikots. Und sehr viele kenne ich auch nicht.
15: Auch WM-Gastgeber Mexiko ist dabei, ebenso Japan und die Türkei. Das Fußballspiel auf dem Schulhof ist noch wenig weltmeisterlich. Die WM wollen sie fast alle sehen, auch wenn die Spiele mitten in der Nacht sind.
18: Ich habe noch keine Lösung, aber ich werde schon eine finden.
19: Ich gucke einfach nachts.
20: Was? Was sagen deine Eltern dazu?
19: Entweder die schlafen oder die gucken es.
15: Die Idee zu dem Trikottag heute hatte Schulleiterin Hella Büscher mit ihrem Kollegium. Für sie ist der WM-Start eine gute Gelegenheit, verschiedene Kulturen zusammenzubringen. Übernächtigte Kinder, für die Leiterin kein Problem.
21: WM hat man alle 4 Jahre, wenn dann mal ein Kind etwas müder ist. Wir neigen uns ja dem Schuljahresende. Dann wird das jeder Lehrer gut aushalten können. Nein, ich finde das toll.
15: Während der WM gibt es in den Pausen auch eine Tauschbörse für Fußball-Sammelkarten. So sollen alle Kinder ihr Album vollbekommen, ohne viel Geld für Karten auszugeben.
1: Ich finde das richtig cool, dass man tauschen kann. Also, dass man, wenn man was nicht hat, das hinschreiben kann und dann einfach, wenn jemand dann zu dir kommt und fragt, willst du mit mir tauschen?
15: Die Fußball-Weltmeisterschaft in der Matthias-Claudius-Schule hat sie schon begonnen.
3: Und heute Abend um 21 Uhr geht es dann so richtig los mit dem Spiel Mexiko gegen Südafrika. Die Partie werden auch viele Fans der beiden Mannschaften von Deutschland aus verfolgen. Und wir haben vorab sowohl Mitglieder der mexikanischen Community in Düsseldorf als auch der afrikanischen Community in Krefeld besucht. Und eines ist klar, dieses Eröffnungsspiel, ob auf dem Platz oder auf den Zuschauerrängen, wird leidenschaftlich und lebenslustig.
22: Einmal die Woche Probe in Düsseldorf. Emotionen, Rhythmus, für sie ist ihre Kultur Lebensgefühl.
23: Es bringt viel Freude, ne? Man kann alles vergessen.
24: Es kommt ganz einfach von unserem Blut. Wir wachsen so, wir geworden so mit unserer Freude.
22: Genau das singen und tanzen sie, wenn es rund geht in den Fußballstadien. Wenn die Tore fallen und es hoffentlich einen Sieg zu feiern gibt.
23: Ich denke, das ist für die meisten, ich weiß nicht, aber mindestens 60% würde ich sagen, der Bevölkerung liebt Fußball.
22: Krefeld. Das erste Afro-Food-Festival in der Stadt. Freunde treffen, essen, Familiengefühl. Kaita Bangali hat es organisiert. Auf die WM-Spiele freuen sie sich hier.
25: Ja, ich werde gucken, auf jeden Fall. Ich bin Fan von Fußball. Ich bin Fußballfan. Wir Leute, junge Generation, mögen gerne Fußball. Wie ich selber. Ich habe vorher Fußball gespielt.
22: Kaita kommt aus Guinea, aber sein Fußballherz.
25: Für WM, ich bin für Kongo.
22: Kongo ist seit über 50 Jahren das erste Mal wieder bei einer Fußball-WM. Hier gibt es einige Fans.
26: Kongo natürlich, ne? Ja. Ich hoffe, ich habe jetzt nicht eine große Erwartung, aber ich hoffe, dass man das Viertelfinale mindestens erreicht. Mindestens.
25: Ja, weißt du, Maria, ist Fußball. Muss man gute Leistung zeigen.
22: Naja, erstmal muss die Mannschaft von Südafrika heute ran. Gegen Mexiko. Lydia Lopez Kochkurse. Beste Einstimmung auf ein Fußballspiel mit Bier.
27: Wir können einen Schluck Bier. Ah. So, diese Salsa ist super, wenn wir grillen. Ja? Grupo, por favor. So.
22: Fußball war schon ein Ritual bei den Mayas, erzählt Lydia Lopez. Vor über 3000 Jahren. Seither sei Fußball mexikanische Kultur wie Tortillas und Tacos.
27: In Mexiko, wir machen ein großes Party für alle. Ja? So, das ist immer eine Chance, mit Freunden zu treffen, mit Familie. So, ich vermisse das, ja? Die Leute. Aber auch in Deutschland kann man viel Spaß haben, weil dieses vielleicht in Restaurants oder in der Wohnung mit den Freunden zu treffen. Oder bei Frau Lopez.
22: Vor dem Spiel aufgewärmt wird mit Orangenscheibe, hochprozentigem Mezcal und frittiertem Grashüpfer. Ja, und eines gehört für Mexikaner immer dazu: Musik. Alles ist bereit fürs Fußballfest. Teure Ticketpreise, aller Ärger wird jetzt zur Seite geschoben. Spielfreude siegt.
27: Ist Mexiko in Südafrika. In 2010, es war das gleiche Spiel. Mexiko, Südafrika. Und Mexiko hat gewonnen.
22: Na, da geht das Temperament mit ihr durch. Es war ein Unentschieden. Vielleicht heute ein Sieg?
27: Viel Motivation, viel Energie. Und egal, wo wir sind Mexikaner total stolz.
22: In gut einer Stunde ist Anstoß.
3: Ja, aber seit gut 10 Minuten läuft in Mexico City schon ein Riesenspektakel, die Eröffnungsfeier der Fußball-WM. Mit dabei sind Superstars wie Shakira. An den Kasematten in Düsseldorf am Rheinufer ist heute Abend großes Rudelgucken angesagt. Live für uns dabei ist Joël Bamichelou. Joël, heute Abend spielt ja, wissen wir schon, Mexiko gegen Südafrika. Von welchen Fußballfans bist du denn vorrangig da umzingelt?
0: Das ist ganz klar zu beantworten. Die Location hier ist fest in mexikanischer Hand heute Abend. Hier wurden schon gerade eben die ersten Jubellaute geschrien. Hier ist jetzt schon fast vor dem Anpfiff richtig gute Stimmung. Die Eröffnungsfeier läuft zwar auch, aber die interessiert hier keinen. Hier warten alle auf Sport. Die wollen alle ihre Idole gleich hier in ihrer Heimat sehen. Jetzt schon vor Anpfiff. Bombenstimmung. Wir werden die ganze Zeit schon fleißig Flaggen gemalt. Wird mir auch eine malen lassen. Ich würde sagen, jetzt bin ich hier auch bestens integriert. Über 200 Mexikaner haben sich hier heute Abend angemeldet, die hier zusammen gucken wollen. Einer von denen ist Daniel.
2: Hallo.
0: Du kommst aus Mexiko.
2: Aus Mexiko, San Miguel de Allende, Guanajuato, Mexiko.
0: Wie ist es jetzt für dich, in deiner Heimat so ein Riesen-Event zu sehen?
2: Es ist Hammer, es ist der Beste. Ich habe viele Weltmeisterschaften gesehen, aber diesmal in Mexiko, diesmal gewinnen wir.
0: Auch ein bisschen Wehmut, dass du nicht dabei sein kannst?
2: Ja, es ist schade, dass ich hier bin, aber es ist egal. Von weit weg kann ich es gucken und werde hier mein Team Mexiko wird das gewinnen. Ja. Locker.
0: Die WM wird heute Abend auch gerade in Mexiko von Protesten begleitet. Ist das so ein bisschen Stimmungsdämpfer oder wie siehst du das?
2: Nee, wieso? Nee.
0: Ihr habt hier heute Abend einfach Spaß.
2: Wir haben heute Abend einfach Spaß.
0: Sehr gut.
2: Wir werden das alles gewinnen, wir gewinnen der ganze.
0: Was ist dein Tipp
2: heute Abend? Mein Tipp, 3:0 Mexiko.
0: 3:0, sehr optimistisch. Also hier Bombenstimmung, alles fest in mexikanischer Hand in den Kasematten in Düsseldorf.
3: Ja, super. Die Kasematten sind ja auch immer ein typischer Spot zum Fußballgucken. Aber Joël, was geht denn sonst in Sachen Public Viewing in der Region? Auch gerade vielleicht im Hinblick auf die deutschen Spiele.
0: Ja, diese WM ist alles so ein bisschen anders. Es gibt keine großen offiziellen Public Viewing Standorte. Auch heute Abend sind die Kasematten einer von ganz, ganz wenigen Orten überhaupt, die das Spiel übertragen. Dann am Samstag zum Wochenende hin, wenn Deutschland auch spielt, dann gibt es wohl in Düsseldorf, also sonst in der Region, überall einiges an Public Viewing zu erleben, an größeren Locations, aber eben erst dann in der ganzen Region. Wer das nachlesen will, WDR.de, da gibt es eine Liste mit allen Locations zum Public Viewing.
3: Super, danke schön, Joël. Und der Hut steht dir gut. Kannst du tragen. Wir schauen jetzt nach Krefeld. Dort ist die bisher älteste Apotheke der Stadt seit einigen Wochen Geschichte. Fast 150 Jahre lang gab es die Einhorn-Apotheke am Karlsplatz Ecke Westwall. Nun musste sie aufgrund einer wirtschaftlich miserablen Lage für immer schließen. Damit ist sie kein Einzelfall. Der Trend des Apothekensterbens ist deutschlandweit spürbar und der Druck auf bestehende Geschäfte ist hoch.
4: Die Fenster abgeklebt. Bei der bislang ältesten Apotheke Krefelds ist aus wirtschaftlichen Gründen Schluss und zwar für immer.
5: Ich finde es traurig, vor allen Dingen, wenn es Apotheken sind wie die Einhorn-Apotheke, die so eine lange Tradition ja auch hat. Da hängen ja auch Familienunternehmen dran irgendwo.
7: Für alte Menschen natürlich schwierig, auch irgendwo ist es Kultur, irgendwo auch einfach Stadtbild und Stadtkern so. Ne? Natürlich traurig zu sehen, aber ist irgendwo wegen der Neuzeit.
4: Vor gut 10 Jahren gab es in Krefeld noch 61 Apotheken, heute sind es noch 53. Eine davon die Sternapotheke von Inhaber Solkan Erkek. Auch er spürt den wirtschaftlichen Druck.
9: Also wir haben hier keine Honoraranpassung seit 2013. In 13 Jahren ist sehr viel passiert. Die Kosten sind enorm gestiegen. Personalkosten, Miete, Einkaufskosten. Der Leidtragende ist am Ende der Patient. Er muss weitere Wege gehen. Viele Apotheken sind dann nicht mehr da, weil sie einfach wirtschaftlich nicht mithalten können.
4: Mit bundesweiten Streiks im Frühjahr, wie hier in Düsseldorf, haben Apotheker zuletzt auf ihre Lage aufmerksam gemacht und mehr Geld gefordert. Nun hat die Bundesregierung eine Reform beschlossen. Apotheken dürfen künftig mehr ärztliche Leistungen übernehmen, etwa beim Impfen. Die geforderte Honorarerhöhung kommt aber vorerst nicht. Richtig so, sagen manche Experten.
10: Es ist doch
6: genug Geld im System. Es ist natürlich schwieriger geworden, aber ich glaube, es geht allen Arbeitnehmerinnen, Arbeitnehmern da draußen so und Arbeitgebern auch. Für die Bürger sehen wir anhand der Zusatzbeiträge der Krankenkassen, dass die Kosten, wenn es so weitergeht, irgendwann im über 20% liegen. Das heißt, die Apotheke möchte mehr Geld haben, das Krankenhaus braucht mehr Geld, Ärzte brauchen mehr Geld.
4: Zur Wahrheit gehört, der Durchschnittsverdienst eines Apothekers liegt derzeit bei 63.000 Euro im Jahr. Bei denjenigen, die eine Apotheke führen, sind es 163.000.
6: Das heißt, kurz, die Apotheke ist vielleicht wirtschaftlich nicht mehr so attraktiv wie vorher, aber immer noch ein auskömmlicher Beruf.
4: Fest steht, mehr Einsatz ist gefragt, um beispielsweise zum Online-Geschäft konkurrenzfähig zu bleiben. Die Sternapotheke setzt dabei auf moderne Technik. Ein Kommissionierautomat lagert Medikamente und plant Nachbestellungen. So bleibe mehr Zeit für die Kunden und andere Angebote, sagt Erkek.
9: Wir bieten auch noch andere breiteres Spektrum an Sachen an, wie zum Beispiel Inkontinenzartikel, Pflegehilfsmittel. Wir bieten pharmazeutische Dienstleistungen an. Wir dürfen impfen gegen Corona und gegen Grippe.
4: Nur Medikamente verkaufen, das reiche heute einfach nicht mehr, erklärt er. Mit diesem wirtschaftlichen Druck

0: Jetzt kann das natürlich sein, wenn mal ein Vogel oder Ähnliches von dem Wasser quasi hochfliegt, dass der Anreiz dann sehr groß ist, dass der Serval wirklich jede Sprungkraft, die er irgendwo findet, rausholt. Und das ist im Moment die Vermutung. Der Bereich ist aber nicht videoüberwacht oder so. Also genau herausfinden werden wir es nicht können.
1: Stundenlang hatte die Serval-Katze die Zoo-Mitarbeitenden in der vergangenen Woche in Atem gehalten. Bis die höheren Zäune fertig sind, muss Nia in diesem Einzelkäfig hinter den Kulissen leben, ohne Besucher.
2: Immer wieder muss man mit dem Kind zum Arzt oder zur Therapie. Oft gibt es Ärger mit der Krankenkasse und dann gibt es auch noch die Sorgen um die Zukunft. Wenn das eigene Kind eine Behinderung hat, dann ist der Alltag für die Eltern besonders herausfordernd und aufopferungsvoll. Nach außen sieht man das oft nicht. Viele der pflegenden Eltern fühlen sich aber isoliert, erschöpft und von der Gesellschaft übersehen. Eine betroffene Mutter aus Hahn möchte daran etwas ändern.
3: Lockenkopf Toni wird bald 4. Ihre Eltern haben sich dazu entschlossen, sie nur teilweise vor unserer Kamera zu zeigen, um ihre Privatsphäre zu schützen. Die Kleine hat das Joubert-Syndrom. Sie entwickelt sich erheblich langsamer als andere Kinder, kann noch nicht sprechen und laufen. Vater Alex und Mutter Franzi tun alles für ihre Toni. Trotzdem macht ihnen natürlich der Alltag zu schaffen. Und schlimm ist vor allem, dass sie sich mit ihren Sorgen und Nöten nicht wahrgenommen fühlen. Was würde helfen?
4: Gesehen werden, weil wir halt so oft... Ich muss, glaube ich, gleich heulen. Ich glaube, das Gefühl, was pflegende Eltern ganz oft haben, ist dieses, ich will eine Extrawurst. So fühle ich mich manchmal, weil ich... Nee, das geht nicht mit meinem Kind. Nee, das geht auch nicht. Können wir das bitte so machen? Und wäre das und das möglich? Und da fühlt man sich oft alleine und isoliert sich irgendwie von selbst auch.
3: Die Familie hat einen von 2 inklusiven Plätzen in ihrer Hahner Kita ergattert. Gerade von anderen Müttern haben sich die Eltern dort nicht sofort verstanden gefühlt.
4: Ich habe gemerkt, so ja krass, die wissen nicht, dass unsere Nachmittage aus Therapien, Arztbesuchen bestehen, dass oft einfach so viele Sorgen auch da sind und es bei uns ja ganz anders ist. Und ich glaube, das ist so dieses Gefühl von, ich wünsche mir auch gehalten zu sein und gesehen zu werden mit dem, was ich trage.
3: Raus aus der Blase der Unsichtbarkeit. Dafür hat die Theaterpädagogin die Theatergruppe und den Verein Unsichtbar Tragen gegründet. 2-mal pro Woche proben pflegende und nicht pflegende Eltern in Wuppertal oder hier in der Musikschule Hilden. Das nächste große Ziel der schauspielernden Selbsthilfegruppe, 2 Aufführungen Mitte Oktober. Und auch danach will Franzi Leminski mit ihrem Verein Unsichtbar Tragen unbedingt weitermachen. Hilfe zur Selbsthilfe.
2: Hilfe zur Selbsthilfe, die bietet auch unser heutiger Studiogast. Lara Maas ist bei mir. Schönen guten Abend. Selbstpflegende Mutter und Sie haben vor 6 Jahren Lavagna gegründet. Das ist eine gemeinnützige Organisation, die pflegende Eltern unterstützt mit Infos, mit Austausch, mit Weiterbildung. Ich habe mich auf Ihrer Internetseite heute mal umgetan und habe einen Blogartikel gelesen. Und da schreibt eine betroffene Mutter, dass sie gedacht hätte, Ärztinnen und Ärzte, die sagen ihr schon, was sie zu tun hat, wenn sie so eine Diagnose bekommt, dass das Kind eine Behinderung hat. Aber die Realität ist offensichtlich eine ganz andere.
5: Das ist tatsächlich so. Die Sache ist die, dass es ja nicht nur Ärztinnen und Ärzte sind. Es sind so viele verschiedene Dinge, die pflegende Eltern auf dem Schirm haben müssen. Für uns sind alleine 5 verschiedene Sozialgesetzbücher zuständig. Es ist jedes Mal ein anderer Kostenträger. Und die Informationen, umso seltener eine Krankheit, eine Behinderung, eine chronische Erkrankung, eine Neurodivergenz ist, umso schwieriger ist es auch, SpezialistInnen zu finden und Menschen, die halt wirklich Ahnung davon haben, was das Beste für das Kind ist.
2: Mhm. Gibt es so das größte Problem, vor dem man steht, oder ist es so ein Mix aus allen möglichen Bereichen?
5: Naja, wenn wir die aktuelle Lage anschauen und das, was in der Pflegereform steht, ist tatsächlich das größte Problem, dass das, was wir leisten, eigentlich gar nicht anerkannt wird. Wir haben so viel Bürokratie an den Hacken, so viel Recherchearbeit, so vieles, was wir zu organisieren haben, damit unsere Kinder in einem System, das nicht für sie gemacht ist, bestehen und wir als Familien bestehen, dass es unglaublich wichtig ist, dass die wenigen Hilfen, die wir haben, uns nicht auch noch weggenommen werden.
2: Deswegen, Sie engagieren sich ja auch politisch, ne?
5: Ja, genau. Wir sind unter anderem im Arbeitskreis pflegender Eltern von Wir Pflegen e.V., einem Bundesverband der Selbstvertretung, vertreten, wo wir immer wieder versuchen, halt auch wirklich mit der Politik ins Gespräch zu kommen, damit die halt nicht nur über, sondern mit uns reden.
2: Ich habe selbst einen kleinen Sohn. Ich weiß, irgendwann ist man manchmal einfach am Ende. Man kann nicht mehr. Wenn man jetzt ein Kind mit einer Behinderung hat, da kommt da ja noch mal eine Schippe drauf. Gleichzeitig kann man sich's ja gar nicht leisten, zu sagen, ich höre jetzt auf. Man muss weitermachen, man muss stark sein.

0: Wie wichtig ist es, dass diese Eltern mal nicht stark sein müssen, dass sie eine Pause bekommen?
1: Das ist wahnsinnig wichtig. Und das ist, wie gesagt, also das, was gerade da verhandelt wird, dass uns zum Beispiel die Verhinderungspflege, das ist eines der ganz wenigen Mitteln, das Familien wirklich zur Verfügung haben, um mal kurzfristig jemanden einzusetzen, der kurzweilig auf das Kind aufpasst. Und zwar relativ unbürokratisch. Und das soll gestrichen werden. Und es soll über Pflegedienste abgedeckt werden. Wir alle wissen, dass da sowieso schon kein Fachpersonal ist. Aber wenn ich jetzt einen Facharzttermin für mich selber nächste Woche ergattere, habe ich keine Chance, wenn ich in Zukunft nicht mehr auf diese Töpfe zugreifen kann, die mir dabei helfen, meinen Alltag auch zu bestehen und mir vielleicht auch zwischendrin mal eine Stunde Auszeit zu nehmen.
0: Können Sie ganz kurz zum Schluss noch sagen, an wen sollten sich pflegende Eltern wenden, wenn sie so eine Diagnose bekommen mit ihrem Kind?
1: Ich glaube, der erste Anlaufpunkt könnte tatsächlich die Verbraucherzentrale NRW sein. Es gibt eine wunderbare Landingpage beim Pflegewegweiser, wo einmal aufgeführt ist, welche Stellen eigentlich für was Ansprechpartner sind und auch welche Leistungen einem zustehen.
0: Frau Maas, ich danke Ihnen ganz herzlich für Ihren Besuch bei uns und wünsche Ihnen alles Gute.
1: Dankeschön.
0: Was ist Ihre Lieblingsfarbe? Rot, Blau, Gelb, Grau? Und warum ist das so? Laut Axel Büther, einem weltweit führenden Farbexperten, geht es dabei um mehr als persönlichen Geschmack. Farben steuern uns tagtäglich. Sie beeinflussen zum Beispiel, ob wir uns wohlfühlen oder ob wir uns gestresst fühlen. Büther untersucht an der Bergischen Universität, wie sich Farben auf unsere Psyche und sogar auf unsere Gesundheit auswirken können. Dafür hat er zum Beispiel Intensivstationen und eine Förderschule farblich neu gestaltet, mit unglaublichen Ergebnissen.
2: Farben erfüllen in der Natur eine wichtige Funktion. Sie sind das größte natürliche Kommunikationssystem der Erde. Davon ist Axel Büther, Professor an der Bergischen Universität, überzeugt.
3: Ja, die Farben sind nicht zufällig in unserer Natur, sondern die sind genau dafür da, dass wir in jedem Augenblick das Richtige tun. Wir werden also in der Natur von Farben wunderbar beeinflusst. Also ess das nicht, geh da nicht rein, ist so gefährlich. Das Wetter ändert sich gerade, geh lieber nach Hause oder such Schutz oder heute kannst du rausgehen.
2: Im Seminar mit den Studierenden geht es heute darum, was unsere Kleidung über unsere Persönlichkeit verrät. Frei nach dem Motto, zeig mir deinen Schrank und ich sag dir, wer du bist.
3: Das Spannende ist tatsächlich, dass diese Eigenschaften miteinander korrelieren. Das heißt, bin ich ein offener Mensch, dann trage ich eigentlich eher ein bisschen buntere Farben, habe ich eher warme Farben im Kleiderschrank. Wenn ich eher sehr verschlossen und introvertiert bin, dann entfärbt sich so meine Garderobe. Ich habe sehr viel Blau und Grau und Schwarz im Kleiderschrank.
2: Büther zählt zu den weltweit führenden Farbforschern. Er kombiniert theoretische Forschungserkenntnisse mit praktischen Anwendungen. Zum Beispiel am Helios-Klinikum in Wuppertal. Gemeinsam mit der Belegschaft erarbeitete Büther dort vor einigen Jahren ein neues Farbkonzept für die Flure, Patienten- und Mitarbeiterräume. Statt dem typischen Krankenhausweiß setzte er auf der Intensivstation vor allem auf sand- und erdfarbene Töne. Anschließend hat er die Wirkung mit dem Krankenhaus evaluiert.
3: Wir hatten sehr positive Effekte, einmal auf Patienten. Wir haben den Verbrauch am Psychopharmaka um über 30% reduziert. Und beim Personal war es ganz erstaunlich, weil nach der Umgestaltung im Jahr danach hatten wir ein Drittel mehr gesundes Personal.
2: In Mecklenburg-Vorpommern wurde Büther zu einer Förderschule gerufen. Es ist eines seiner aktuellsten Projekte. Schulträger und Pädagogen wünschten sich ein Farbkonzept, das den Schülern optimale Lernbedingungen bietet. Der Wuppertaler Forscher setzte die Farben wieder strategisch ein.
3: Dass in den Klassenräumen Konzentration stattfindet durch Farben, die eher an eine Mittagszeitstimmung erinnern. Und da, wo man runterkommen soll in Therapieräumen, sorgen eher sehr sanfte, stark abgetönte Farben für die nötige Ruhe. Und die Wirkungen waren phänomenal. Wir haben also in allen Bereichen Verbesserungen gehabt. Man kann besser lernen, man kann besser unterrichten, man kann besser regenerieren in den Pausen. Die Eltern haben irgendwie eine positive Schulwahrnehmung.
2: Für den 58-Jährigen ist klar, es gibt noch viel zu lernen und zu erforschen über die Macht der Farben. Richtig eingesetzt können sie unseren Alltag, wie wir leben, lernen und arbeiten, für alle angenehmer machen.
3: Farbgestaltung ist für mich keine Kunst. Ja, obwohl wir mit künstlerischen Methoden arbeiten. Sie ist auch keine Dienstleistung, sondern sie ist ähnlich wie Therapie oder Pflege oder Medizindienst am Menschen.
2: Aktuell arbeitet Büther an einem Farbkonzept für eine große Fabrik im Bergischen.
0: Ich wette, Sie haben gerade einmal kurz Ihr Outfit gecheckt, oder? Ich habe mein Moderationsoutfit tatsächlich heute Nachmittag noch mal über den Haufen geworfen, nachdem ich den Beitrag gesehen hatte. Das vorher war einfach ein bisschen farblos. Den 25. Juli, den sollten Sie sich schon mal vormerken. Dann wollen wir von der Lokalzeit mit Ihnen den Sommer im Westen feiern. Wir wollen Ihnen zeigen, wo Sie auch vor der Haustür was Besonderes erleben können. Doch dafür brauchen wir jetzt erstmal Ihre Hilfe.
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0: Schönes Wetter und so wird es bald auch bei uns. Es wird nämlich wirklich wieder schöner werden und nächste Woche soll der Sommer wieder da sein. Heute Nacht dichte Wolken und immer wieder kann es leicht oder mäßig regnen. So geht es dann bis zum Morgen weiter. Das Ganze bei Tiefstwerten von 14 bis 12 Grad. Der Süd- auf Südwest drehende Wind ist mäßig und böig unterwegs. Morgen geht es stark bewölkt los und immer wieder fällt Regen. In der zweiten Tageshälfte gibt es dann mehr trockene Phasen. Am Nachmittag kann es aber besonders zum Bergischen hin noch gebietsweise regnen. Die Sonne sehen wir kaum, stattdessen dichte Wolken. Bei 17 bis 19 Grad weht mäßiger Südwestwind mit frischen bis starken Böen. Die Aussichten: Am Samstag nach einem wolkigen Vormittag im Tagesverlauf gebietsweise Sonnenschein und meist trocken, stark böiger Wind bei maximal 22 Grad. Am Sonntag insgesamt viele Wolken, gelegentlich etwas Sonne und meist trocken, weiterhin windig bei bis zu 20 Grad. Am Montag mal wolkig, mal Sonnenschein und größtenteils trocken bei etwa 21 Grad. Und ab Dienstag kommt der Sommer zurück. Kurz auf jeden Fall. Es wird sonnig, richtig warm und bleibt trocken, ehe in Richtung übernächstes Wochenende ein paar Schauer und Gewitter auftauchen könnten. Aber so weit müssen wir ja noch gar nicht gucken. Hier sehen Sie um 20.15 Uhr Quarks. Die Sendung zeigt, welch hohen Wert unsere Wälder für uns Menschen haben. Einen schönen Abend und wir sehen uns morgen wieder.
5: Es ist ein moderner Albtraum für viele, fast zwei Wochen lang zu Hause kein Internet, kein Festnetztelefon und kein Fernsehen. Unvorstellbar, aber Realität für Vodafone-Kunden in einem Wohnkomplex in Solingen-Mitte.
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5: Ja, schönen guten Abend zusammen. Schön, dass Sie Fernsehen gucken können. Die betroffenen Anwohner in Solingen, die haben vermutet, dass die Tiefbauarbeiten in ihrer Nachbarschaft etwas mit dem Internetausfall zu tun haben. Da wird gerade das Glasfasernetz ausgebaut. Seit Anfang Juni waren die Bewohner offline und hatten sich in den vergangenen Tagen immer wieder an Vodafone gewandt, in der Hoffnung, dass die Störung behoben wird. Denn für viele ist der Online-Zugang eine wichtige Verbindung nach außen, weil darüber ja auch Fernsehen und Telefon laufen.
7: Silvia und Helmut Podobrin sind seit 11 Tagen offline. Auch der Fernseher funktioniert deshalb nicht mehr. Für die beiden wird das mehr und mehr zur psychischen Belastung.
8: Ja, es bedeutet, dass ich völlig von der Außenwelt abgeschlossen bin. Mein Mann ist demenzkrank, also hat nicht sehr viel zu redet sehr wenig, kann auch nicht wirklich sprechen. Und das Einzige, was er hat oder wir, ist unser Fernsehen. Also es ist für uns deprimierend.
7: Und mit diesem Problem sind sie nicht allein. In dem Wohnkomplex in Solingen-Mitte sind alle Vodafone-Kunden von dem Ausfall betroffen.
9: Vor kurzem ist meine Frau gestorben. Und wenn Sie allein leben, können Sie sich, wenn Fernsehen läuft, wenn das Internet klappt und das Telefon geht, können Sie zurechtkommen. Jetzt, die letzten zwei Wochen, kann ich Ihnen sagen, da gehe ich abends um 8:30 im Bett, weil ich nicht mehr weiß, was ich tun soll. Das geht so weit, dass ich da sitze und ich habe nichts, dass mir langsam die Tränen in die Augen kommen. Ne?
10: Für mich bedeutet das ziemlich, von dem sozialen Leben abgeschnitten zu sein, keine Nachrichten zu hören, ja, nur übers Handy soziale Kontakte zu haben.
7: Belastet Sie das?
10: Ja, sehr.
11: Und es ist auch nicht zu erklären, warum das so lange dauern muss.
7: In der direkten Nachbarschaft wird gerade das Glasfasernetz ausgebaut. Die Anwohner vermuten, dass dabei die älteren Leitungen beschädigt wurden. Vodafone will diesen Zusammenhang nicht bestätigen, wohl aber, dass ein Kabelstrang an mehreren Stellen bei Bauarbeiten durch Dritte beschädigt wurde. Auf WDR-Anfrage schreibt man uns: Leider ist die Reparatur sehr aufwendig, denn es sind zwingend Tiefbauarbeiten notwendig. Und sinngemäß, dass es dauere, bis Tiefbauexperten Baumaterialien und Netzelemente zur Verfügung stünden. Heute werde man aber mit den Arbeiten beginnen.
8: Ich habe gehofft, jetzt wo die Weltmeisterschaft anfängt im Fußball, dass wir heute Abend mal ein bisschen sehen oder zumindest Sonntag das wichtige Spiel. Aber inzwischen glaube ich da auch nicht mehr dran.
7: Doch noch bevor Helmut und Silvia Podobrin ihre letzte Partie Mensch, ärgere dich nicht für heute gespielt haben, kommt plötzlich die Meldung von Vodafone. Das Netz läuft wieder.
5: Ja, dann ging es plötzlich doch ganz schnell. Und wir freuen uns, dass wir Sie ab heute wieder mit dabei haben in der Lokalzeit. Die Situation um das einsturzgefährdete Haus am Wiedener Kreuz in Wuppertal spitzt sich weiter zu. Die Stadt hat den Eigentümer jetzt aufgefordert, sein Haus bis Mitte Juli abzureißen. Aber der will sein Haus behalten und sagt, eigentlich wäre der ganze Streit schnell zu lösen.
12: Die Staustelle am Wiedener Kreuz sorgt seit über einem Monat für Ärger bei Autofahrern und auch bei Eigentümer Eckehard Rogge. Denn die Stadt sagt, sein Konzept, um das Haus abzusichern, reiche nicht aus. Er soll es jetzt abreißen.
13: Seit dem 1.6. habe ich alle Unterlagen eingereicht. So, danach kamen dann wieder Ergänzungen, die Stadt dann bzw. die Bauordnungsbehörde gerne hätte. Diese Ergänzungen sind heute alle fertig. Die werden Montag dann entsprechend im Bauordnungsamt eintreffen. Und morgen werden die geologischen Untersuchungen gemacht.
12: Der Grund für den Ärger? Sein Fachwerkhaus ist einsturzgefährdet. Im Keller ist eine Wand eingebrochen und die Bodenplatten sind unterspült. Florian Ehls wohnt mit seiner Familie als Mieter in dem Haus. Rein kommen sie nicht mehr, das Gebäude ist versiegelt, der Strom abgeschaltet. Nur ganz kurz konnte Ehls die nötigsten Sachen zusammenpacken.
14: Wir haben zu Hause eine kleine Liste gemacht tatsächlich, und die wir so in Räume aufgeteilt haben, damit wir dann wirklich da rein, ins Schlafzimmer zum Beispiel, dann irgendwie den Pass da rausholen, irgendwie das Ersparte von meiner Tochter, weil wir wussten ja überhaupt nicht, wie lange noch. Ne? Und dann irgendwelche wichtigen Dokumente und Lieblingsstofftiere der Kinder, Schulsachen von meinem Sohn und natürlich auch Dokumente von uns, die in den Räumen waren. Und dann habe ich sogar dem Herrn, der mit uns da drin war, den Kühlschrank gezeigt, aber dafür sei jetzt keine Zeit mehr, wurde uns dann nur gesagt.
12: Immer wieder hat er bei der Stadt gefragt, ob sie nicht doch noch mal ins Haus könnten. Nein, hieß es dann, die Gefahrenlage sei zu groß. Die Familie hat Angst, dass ihre Wohnung durch den Leerstand unbewohnbar wird, denn Mülltonne und Kühlschrank sind nicht geleert.
14: Ich bin immer nur darauf verwiesen worden, für den Inhalt des Kühlschranks lohnt es sich ja nicht, sein Leben aufs Spiel zu setzen. Aber es geht mir ja gar nicht um den Inhalt des Kühlschranks, der ist mir total egal. Was soll ich mit den Lebensmitteln jetzt noch anfangen? Aber es geht mir einfach darum, es entstehen ja Gärgase und der Kühlschrank ist brockenvoll, der ist komplett voll, der ist komplett gefüllt. Der ist wahrscheinlich mittlerweile schon aufgesprungen und wahrscheinlich ist schon irgendeine Suppe da rausgelaufen und alles ist da. Ich will da gar nicht drüber nachdenken. Was mich erwartet, wenn ich irgendwann mal wieder rein könnte.
12: Doch die Stadt will schnell eine Lösung, um den wichtigen Verkehrsknoten wieder freizugeben, spricht gar von Gefahrenabwehr und fordert Abriss statt Sanierung.
15: Für eine solche Sanierungslösung reicht es nicht aus, lediglich unverbindliche Vorschläge oder Absichtserklärungen einzureichen. Ein Sanierungskonzept muss zwingend durch eine fundierte, belastbare statische Berechnung nachweisen, dass die vorgeschlagene Lösung von dauerhafter Substanz ist.
12: Und diese sei bis heute nicht vorgelegt worden. Am Ende könnte der Streit vor Gericht enden. Die Pendler am Wiedener Kreuz dürften dann noch weiter im Stau stehen.
5: Der Name Gucci Gang, der ist über die Grenzen Wuppertals hinaus noch in unguter Erinnerung. Bis 2019 hatten Jugendliche unter diesem Namen viele Straftaten verübt. Als die Gang dann hochgenommen wurde, ist die Jugendkriminalität deutlich zurückgegangen. Aber jetzt stellt sich heraus, dass in den vergangenen Jahren nicht nur eine, sondern zwei neue Jugendbanden am Start waren, mit einem gemeinsamen Anführer. Das zeigen exklusive WDR-Recherchen.
16: Der Kriminalitätsschwerpunkt Berliner Platz steht unter besonderer Beobachtung durch die Polizei. Razzien gibt es regelmäßig, die Ermittler haben viel zu tun. Mit Erwachsenen, aber eben auch mit jungen Straftätern. Ein 22 Jahre alter Mann hat Staatsanwaltschaft und Polizei über längere Zeit viel Arbeit gemacht.
17: Der junge Mann ist mutmaßlicher Rädelsführer zweier Jugendbanden, die es nach Postleitzahlen benannt haben. Der 42277 und einer anderen Jugendbande auch mit einem Postleitzahlencode, die sich zusammensetzen aus den wesentlichen Wohnsitzen der Tatbeteiligten. Diese Jugendbanden waren sehr aktiv im Bereich Erpressung, Raub, gefährliche Körperverletzungen, Drogenhandel, all diese Gewalt- und Straßenkriminalität, die die Szene am Berliner Platz in den letzten Zeiträumen doch durchaus negativ beeinflusst hat.
16: Rechtskräftig verurteilt, verbüßt der Bandenchef jetzt eine längere Jugendstrafe. Die Fluchterfahrung als Kind dürfte auch seine Biografie bis dahin beeinflusst haben.
17: Ja, wir haben einen jungen Mann, der jetzt 22 Jahre alt ist. Der ist 2015 zunächst als minderjähriger Flüchtling hier nach Deutschland eingereist, aus Syrien. Hat dann ziemlich schnell mit Straftaten begonnen, hat dann die Sanktionskette des Jugendstrafrechts durchlaufen, über Verwarnung, Arbeitsleistung, Arrest bis hin zur Jugendstrafe. Und befindet sich jetzt in einer längerfristigen Jugendstrafe von 3 Jahren und 9 Monaten. Wegen einer Vielzahl von Straftaten hier im Wuppertaler Stadtgebiet, in erster Linie aber auch begangen rund um den Berliner Platz. Wir wissen von zumindest einem Fall, wo er sogar einen Angriff auf die Polizei angeleitet hat, der natürlich im Endeffekt schiefgegangen ist.
16: Die Staatsanwaltschaft beobachtet jetzt eine klare Entwicklung am Berliner Platz. Es gebe weniger Straftaten, seit der junge Mann hier keine Banden mehr anführe.
17: Der Rückgang der Fallzahlen spricht eindeutig in die Richtung, dass er da eine maßgebliche Rolle gespielt haben dürfte.
16: Was Jugendkriminalität angehe, herrsche hier jetzt Ruhe. Erstmal, dass es so bleibt, ist wohl die große Daueraufgabe.
17: Der Berliner Platz, muss man sagen, der gesamte Großraum Berliner Platz, ist ja unter besonderer Kontrolle von uns durch unsere Staatsanwältin vor Ort, die mit der Spezialeinheit der Polizei dort operiert und auch entsprechende Ermittlungserfolge erzielt. Dass man diesen jungen Mann aus dem Verkehr ziehen kann, und zwar langfristig über mehrere Jahre, ist ein Erfolg dieser zielgerichteten Arbeit.
16: Der 22-Jährige muss sich bald erneut vor Gericht verantworten. Und es laufen noch weitere Ermittlungen gegen ihn.
5: Ja, ein bisschen mehr Ruhe, was die Jugendkriminalität in Oberbaum angeht. Das ist das Ziel. Und zu Gast im Studio ist ein Mann, der jeden Tag hart daran arbeitet, das zu erreichen. Willkommen, Bernd Scheckemann, Geschäftsführer vom CVJM. Sie kennen diese Jugendlichen nicht, denn Sie arbeiten in der Prävention. Das heißt, Sie gehen seit Herbst mit Streetworkern auf viel jüngere Kinder zu, 10-Jährige. Wie gehen Sie auf die zu?
18: Also wir sind im Stadtteil aktiv. Wir gehen auf die Nordbahntrasse anlang der B7, aber gehen auch in Schulen, knüpfen dort Kontakte und versuchen, die Jugendlichen, die Teens, in unsere Angebote zu bekommen, Beziehungen aufzubauen und dann, wenn nötig, beraten, begleiten. Und dann ihnen einen Weg zu zeigen, der nicht dort endet, wie es gerade im Beitrag der Fall war.
5: Sie sagen das so locker, Beziehungen aufbauen. Ich weiß über Sie, Sie haben vorher in Oberhausen gearbeitet und dachten, ach, ich kenne schon alles, was Jugendarbeit angeht. Und dann kamen Sie nach Oberbarmen. Und Sie haben das so schön beschrieben, Sie hätten eine neue Armut kennengelernt, eine soziale Armut. Was meinen Sie damit?
18: Ja, viele Familien haben keine soziale Teilhabe. Kinder können nicht wie andere ins Kino oder auch mal auf eine Fahrt irgendwo hin. Es gibt mangelnde Bildungschancen. Bildungsgerechtigkeit ist ein ganz wichtiger Begriff. Wenn man da drin ist, wird es schwer, auch da hochzukommen, wieder die Aufstiegschance zu bekommen. Und das ist einfach ein Teil, den ich als soziale Armut bezeichne, immer begleitet halt von der materiellen Armut in vielen Familien.
5: Was sind denn das für Themen, die Sie dann versuchen, mit den Kindern ja, zu bearbeiten? Also da ist ja Vertrauen sehr wichtig.
18: Ja, also der Vertrauensaufbau ist eigentlich erstmal der wichtigste und erste Schritt. Und dann geht es um viele Konflikte, familiäre Konflikte, Konflikte in der Schule, aber auch schon auch im jungen Alter auch schon Zukunftsängste. Was wird aus mir? Was kann ich mal machen? Wie kriege ich es hin? Und das fängt schon sehr früh an und da versuchen wir Hilfestellungen zu geben.
5: Haben Sie so ein positives Beispiel für uns, wenn Sie sagen, Sie begleiten die Jugendlichen
18: Ja, wir haben,
5: wenn
18: wir haben
5: es gut klappt.
18: Zum Beispiel einen jungen Mann, der in unsere Angebote gekommen ist, dann immer häufiger da, weil er sich dann auch selbst engagiert hat. Und dann haben wir zusammen mit ihm eine Ausbildungsstelle gesucht und gefunden. Und der wird jetzt Sozialassistent und wir begleiten ihn auch weiter während der Ausbildung und hoffen so, dass es ein gutes Ende nimmt.
5: Also auch wenn es mal hakt, meldet er sich nochmal.
18: Die Kollegin ist dann da.
5: Das ist dann auch das Erste. Ja. Als Letztes wollte ich noch einmal ganz kurz fragen. Oberbarm hat ja so einen schlechten Ruf. Sie sagen, das wäre so ein faszinierendes Ding.
18: Ja, ich sage es mal ganz offen, das nervt ein bisschen. Weil wir haben ja auch wieder jetzt die Stigmatisierung vom Berliner Platz. Und Oberbarmen ist immer sehr negativ in den Schlagzeilen. Dabei gibt es dort so viele positive Beispiele. Ein Zusammenleben von so vielen Nationen auf ganz engem Raum, was eigentlich wunderbar funktioniert in den meisten Teilen. Aber wir haben häufig das Gefühl, dass unser Oberbarmen, sag ich mal, obwohl ich nicht da wohne, in den Medien doch immer sehr negativ dargestellt wird und deswegen auch ja, ein Stück stigmatisiert wird.
5: Das nehmen wir auch noch mal mit. Vielen Dank, Bernd Scheckemann, Geschäftsführer vom CVJM, dass Sie uns das erklärt
18: haben. Vielen Dank, dass ich hier sein durfte.
5: Zum Prozessauftakt am Wuppertaler Landgericht hat der 45 Jahre alte Angeklagte bestritten, Feuer an einem Mehrfamilienhaus gelegt zu haben. Genau das wird ihm aber vorgeworfen. Er musste sich wegen sechsfachen versuchten Mordes verantworten.
16: Laut Anklage wollte der Mann nach einem heftigen Streit einen der Hausbewohner schädigen. Deswegen hätte er zunächst dafür gesorgt, dass die Haustür nicht mehr zu öffnen gewesen sei.
19: Anschließend soll der Angeklagte Küchenrolle in Farbe getränkt und diese im Briefkastenschlitz sowie vor der Hauseingangstür platziert haben. Diese Küchentücher soll er sodann in Brand gesetzt haben und dies in der Vorstellung getan haben, dass das Feuer von den Küchentüchern auf das Wohngebäude übergreifen werde. Dass der Angeklagte hierbei den Zeugen sowie fünf weitere Bewohner des Wohnhauses in die Gefahr des Todes bringen würde, soll der Angeklagte billigend in Kauf genommen haben.
16: Der Angeklagte sagte, er habe nie vorgehabt, das Haus in Brand zu setzen. Er sei auch davon ausgegangen, dass die Bewohner über den Keller hätten fliehen können.
5: Und jetzt machen wir mal einen schönen Ausflug in die geheimnisvolle Welt der Pflanzen im Botanischen Garten. Und zu den Menschen, die sich da richtig reingearbeitet haben. Da gibt es natürlich auch ganz besondere Blumen und Pflanzen. Und die sind viel aktiver, als wir oft denken. Die treiben da so allerhand. Unser Tipp.
20: Der Botanische Garten. Grüne Idylle. Die Pflanzen hier haben ein schönes Leben. Und das gilt wohl auch für Dennis Bauer, den Leiter. Der führt gerne durch den Garten, um zu zeigen, dass die Pflanzen nicht nur herumstehen. Viele Gewächse können Erstaunliches, aber nicht nur Gutes, wie man sehen wird.
21: Ja, als erstes würde ich mal mit der Stridizie anfangen.
20: Am Anfang zeigt Dennis Bauer aber die technischen Tricks, die die Pflanzen innerhalb der letzten paar Millionen Jahre entwickelt haben. Hier zum Beispiel muss ein Vogel zum Bestäuben landen.
21: Wenn er sich da drauf setzt, klappen diese Pollenleisten auf.
20: Der Klappmechanismus der Blüte ist so stabil, dass der Vogel hier 4000 Mal landen kann.
21: Ich habe diese Führung mal mit Ingenieuren gemacht. Die bleiben wirklich so lange da stehen, bis sie 4000 Mal die Blüte gedrückt haben.
20: Einer von ihnen hat sich den Mechanismus patentieren lassen. Jetzt werden damit Gebäudejalousien geklappt. Den Lotus-Effekt wünscht man sich bei allem, was nicht nass und dreckig werden soll. Aber so gut wie beim Lotus selbst klappt das in der Regel
21: nicht. Und dieser Effekt kommt dadurch zustande, dass die Oberfläche nicht glatt ist, sondern dass da sich ganz, ganz viele kleine Erhebungen drauf befinden. Und auf diesen Erhebungen ist dann auch noch eine Wachsschicht.
20: Pflanzen sind ausgesprochen geschickt, vor allem wenn es ums Fressen geht. Fressen? Irgendwie schon. Bei diesen Kandidaten etwa fleischfressende Pflanzen, die durch Charles Darwin persönlich erste Aufmerksamkeit bekamen. Der hat die Pflanzen mit Wurst und Käse gefüttert, um zu beweisen, dass sie nicht so harmlos sind, wie sie aussehen. Auch wir wollen essen und nicht nur Pflanzen. Dieser kaukasische Baum hilft dabei in manchen Gegenden. Wer Hunger hat, wirft die giftigen Blätter ins Wasser. Und kurze Zeit später treiben tote Fische bratfertig auf der Oberfläche. Naja, weiter geht's vorbei an Pflanzen, die einem im wörtlichen Sinn den Appetit verderben können.
21: Ich sag jetzt Kaktus, obwohl es eigentlich ein Hundsgiftgewächs ist.
20: Der Kaktus, der keiner isst. Natürlicher Appetitzügler aus Afrika. Noch mehr Technik. Schachtelhalme, die nicht nur hübsch aussehen, sondern so stabil sind, dass ihre Bauweise in Asien benutzt wird, um Wolkenkratzer an den Himmel zu schrauben.
21: Und zwar hat man mit der gleichen Konstruktionsweise eins der größten Gebäude in ganz Asien, den Taipei Tower, errichtet.
20: Pflanzen können auch Unheil anrichten.
21: Und diese Pflanze ist dafür verantwortlich, dass auf der Insel Guam mehr als 90% der Bevölkerung ab dem 30. Lebensjahr an Parkinson-ähnlichen Symptomen erkrankt sind.
20: Gefahr besteht allerdings nur beim Verzehr von Flughunden, weil die giftigen Aminosäuren der Pflanze aufnehmen. Das Risiko ist hierzulande also eher gering.
1: viel Neues gelernt und das schön locker präsentiert. War sehr schön.
3: Jeder, der ein bisschen Spaß an Pflanzen hat, der ist ja eigentlich super aufgehoben.
20: Das gilt natürlich nicht nur für die Führungen. Der Botanische Garten lädt jeden Tag Besucher ein. Im Sommer bis abends um 19 Uhr.
5: Ja, der Botanische Garten ist einer, aber es gibt ja auch so viele besondere private Gärten im Bergischen. Und die lassen uns dieses Wochenende mal rein. Einer von unseren Tipps und Terminen.
22: Eintritt in die Welt der Gartenparadiese. Am Wochenende öffnen bergische Gartenbesitzer ihr Allerheiligstes. Bei der Bergischen Gartentour dürfen Neugierige in Privatgärten, so wie hier in Solingen. Die Adressen im Internet unter bergische-gartentour.de.

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Die Band Ogmonix lädt am Samstag wieder zum jährlichen Rockfestival im Hahner Skatepark. Unter dem Motto Eine Wiese, fünf Bands. 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
2: Ich hab's mir. Tja, guter Tag, über Fußball zu sprechen heute. Aber wir gucken nicht nach Amerika, sondern zu unserem Fußballbezirksligisten in Wuppertal. Denn der hat heute eine neue Besuchertribüne eingeweiht für 250 Zuschauer, finanziert über Sponsoren und mit ganz viel Eigenleistung und Einsatz vom Verein. Genau der richtige Termin also für unseren alten Hobbyfußballer Ede Wolf. Kicke mit Ede.
3: Der FSV Vohwinkel feiert heute seine neue Tribüne, die aus Schiffscontainern gebaut wurde. Großartige Sache, einmalig in der Region. Und ich habe gehört, es gibt Schnittchen, das soll auch Wuppertaler Prominenz geben. Und die Tribüne will ja auch begossen werden. Zum Wohle.
4: Dass wir hier Beton bauen wollten.
3: Jetzt wird die Schleife durchschnitten. Schnipp, schnapp und bitte. Alles Gute für die Tribüne. Sehr schön. Martin, wie lange habt ihr an der Tribüne gewerkelt hier? Das sind ja Schiffscontainer, die umfunktioniert wurden.
5: Genau, also wir haben vor 5 Jahren angefangen, Überlegung, Tribüne bauen. Das war, ist zur Stadt, Baugenehmigung hat nicht so, ist nicht so ganz gefunzt, wie man so schön sagt. Und dann habe ich mir überlegt, es passiert ja 2031 was, ohne was zu sagen, was hier passiert.
3: Die Buga?
5: Die Buga, so. Und Nachhaltigkeit. Und deshalb ist eine nachhaltige Tribüne aus alten Schiffscontainern und einmalig in Europa, das Projekt.
3: Och, wie schön. Mein Idol, Günther Pröpper mit seiner Frau Helga, in der Spielzeit 71-72, 60 Tore in der Regionalliga West. Da braucht man ein paar Schnittchen auf den Schreck. Ihr habt eine Legende hier. Was macht Günther Pröpper denn hier? Das ist einfach, das ist ja fantastisch.
5: Einer unserer größten Fans.
3: Günther Pröpper war übrigens in der Saison 72-73 drittbester Torschütze nach Gerd Müller und Jupp Heynckes. Da würde ich sagen, da kann man mit einem breiten Kreuz auflaufen, auch beim FSV Vohwinkel, Günther.
6: Ja, auf jeden Fall. Aber ich habe nie ein breites Kreuz gehabt.
3: Meinst du, wir machen gleich mal zwei unten, zwei oben, wir beide?
6: Ja, genau.
3: Gerade mal zusammengerechnet, wir beide sind zusammen 144 Jahre alt.
6: Boah, aber du bist der Ältere, ne?
3: Ja, hier kann man es ganz gut erkennen, auch von hinten, ne? Dass es alte oder gebrauchte Schiffscontainer sind. So, und der erste kleine Regenschauer, den kann man schon mal nutzen, damit die Gäste Probe sitzen können. Auf der neuen Tribüne des FSV. Was macht so eine Tribüne eigentlich, wenn man hier so drin sitzt? Ist man dann lauter? Weil man ist ja auch geschützt. Hat man eine größere Klappe durch die Resonanz hier?
6: Ja, bestimmt. Ne? So, da lebt ja Fußball davon hier, oder?
3: Super Tribüne.
7: Schiri, faul! Abseits! Wir brauchen den hier. Eindeutig.
3: Wo ist der VAR?
6: Schiri, wir wissen, wo dein Auto steht.
7: Schiri, Elfer! Schiri, soll ich dir meine Brille leihen?
5: Jede Mannschaft, die kommt, die sagt doch, wunderbar, was ihr hier aufstellt. Die Struktur im Verein ist da, alles top. Wenn du hier über die Seite läufst, da sind 200 Leute auf der Tribüne, die dann Stimmung machen, das ist phänomenal.
3: Am besten wäre, die lassen direkt vor Ehrfurcht 3 Punkte da.
5: Oder so, da wäre am besten. Dann wären wir auch letzte Woche aufgestiegen.
3: Christian, es hat 1 Punkt gefehlt zum Aufstieg. Und du als sportlich Verantwortlicher hast wahrscheinlich danach einige Nächte durchgeweint, oder?
5: Ja.
3: Günther, du bist 84. Ich sag mal so, du hast nichts verlernt.
6: Doch.
3: Ja?
6: Ich will hoffen, dass ich den Ball noch treffe.
3: Weißt du schon, wo du das Ding jetzt reinnagelst?
6: Ja. Ja, genau.
3: Jawohl! Günther! Günther, wir beide haben nichts verlernt.
6: Nein.
3: Hast du den gesehen?
6: Nein, das ist ganz schlimm.
8: Jawohl, mit Auge. Pass auf, ich mach den alten Trick. Ich täusche links an und setze ihn da rein. Freunde, wo ist die alte Herren?
2: Ich wusste doch, er würde kicken. Danke, Ede. Das hat Spaß gemacht. Ja, und in ein bisschen mehr als einer Stunde ist schon Anpfiff zur WM. Und alle, die trotz aller Kritik an der WM im Fußballfieber sind, die können sich bei uns im Bergischen zusammen angucken. Vor allem die Deutschlandspiele. Das geht zum Beispiel im Kulturzentrum Cobra in Solingen. Die wollen alle Deutschlandspiele zeigen. Und die haben ja Indoor Platz für rund 400 Fans. Bei dem Wetter ganz spannend. Im oberbergischen Nümbrecht läuft Public Viewing im Stadion auf der Riesenleinwand. Auf die Tribünen da passen rund 800 Leute. Und in Wuppertal, da können rund 1000 Fans im Brauhaus zusammen gucken. Da kostet der Eintritt dann 10 Euro. Ja, Hilden sieht sich auch gerne als Sportstadt. Die haben gerade einen ziemlichen Lauf. Der VfB 03, der ist ja zum ersten Mal in der Nachkriegsgeschichte in die Regionalliga aufgestiegen. Und jetzt haben sich auch noch die beiden großen Breitensportvereine der Stadt zusammengetan. Aus TUS und AT wird Hilden Sport e.V. mit bald 5000 Mitgliedern. Das heißt, rein rechnerisch macht knapp jeder Zehnte mit. So viel Sportlichkeit haben wir uns mal ganz genau angeguckt.
9: Ein ganz normaler Vormittag in der Sportanlage am Holter Höfchen. Auf zwei Etagen toben sich die Bürger aus. Kurzes Päuschen mal gerade.
10: Einmal Luft holen. Wie sportlich ist Hilden?
11: Sehr sportlich, sieht man noch an mir. Ja, wir Alten, wir machen es.
10: Wie wichtig ist Sport für Sie?
12: Sehr wichtig, ja. Aber so normal. Einmal die Woche, viel Wandern zwischendurch. Es könnte noch mehr sein, natürlich, geht immer noch was drauf. Aber Hilden ist schon eine Sportstadt.
13: Ich glaube, dass wir in Hilden sehr viele Sportler haben, die sehr viel Wert darauf legen, gesund zu bleiben durch Sport. Und deshalb sind wir hier in dem Verein auch gut aufgehoben.
9: Der Verein ist gerade gewachsen. Am 2. Juni wurde die Fusion beschlossen. Alle Sportarten, fast 5000 Mitglieder, ab jetzt in einem Verein. Warum das nötig war, erklärt Matthias Patton.
14: Es wird immer schwieriger, Ehrenamtliche zu finden. Und das war ein Hauptargument für den TUS, auf uns zuzukommen. Wir arbeiten schon seit über 20 Jahren hauptamtlich und seit 2024 auch im Vorstand hauptamtlich. Und das war ein wichtiges Argument für den TUS, dass wir jetzt den Verein mit unserer Hauptamtlichkeit führen können.
9: Ist es auch schwer gefallen?
14: Es ist grundsätzlich ein emotionales Thema. Wenn wir über Tradition sprechen, wir sind über 160 Jahre alt, der TUS über 125 Jahre alt. Wir haben unsere Logos aufgegeben, auch ein Stück weit unsere Vereinsfarben.
9: An das neue Logo müssen sich noch alle gewöhnen. Wer hier ist, macht Sport, klar. Aber wie sieht's draußen aus?
15: Ich gehe zum Sportpark in Hilden. Da mache ich immer ein bisschen Sport.
10: Und sind da viele?
15: Ja, schon. Ist immer sehr voll.
16: Der Park ist immer voll mit Kindern, Jugendlichen, die Sport machen oder Fußball spielen, Volleyball. Alle Fußballplätze sind immer voll. Macht Spaß.
10: Ihr seid im Sportverein?
17: Ja.
10: Wie sportlich bist du denn?
17: Ich würde mich gut fit benennen.
10: Machen Sie denn Sport?
15: Ich mache Sport, ja.
10: Was denn?
15: Ich laufe jeden Morgen 40 Minuten, mache ein kleines bisschen Bauchtraining. Und wir laufen sehr viel durch die Gegend.
10: Und was machst du für Sport?

0: Yoga. Genau, mit Laufen habe ich jetzt angefangen. Bin ich noch nicht so gut, aber...
1: Scheint so, als läuft das mit der Sportstadt. Die Mitglieder im neuen großen Verein sind übrigens von unter 1 bis über 90. Früh übt sich offenbar, wer lange sportlich sein will.
2: So, und jetzt meckern wir hier nicht über das Wetter, sondern wir gucken mal, wie schön das aussehen kann, wenn so mitten im Juni noch mal Nebel aufziehen kann. Gucken Sie mal, Claudia Eisel aus Solingen, die hat uns dieses tolle Bild geschickt. Nebel in den Solinger Wupperbergen. Im Hintergrund sieht man Burg Hohenscheid. Sieht mystisch aus, oder? Nur halt nicht wie Juni. Aber ein bisschen dauert es noch, ehe der Sommer wiederkommt. Gucken wir schnell aufs Wetter. In der Nacht zum Freitag. Da bleibt es dicht bewölkt. Ab und zu gibt es so leichten Regen. Der wird dann im Verlauf der Nacht immer lang anhaltender. Aber es wird immerhin nicht mehr ganz so kalt. Mit 13 bis 10 Grad. Und morgen geht es genauso verregnet weiter. Wir starten wolkenverhangen. Und das bleibt auch den ganzen Tag über so. Es sind auch mal trockene Phasen dabei, aber Sonne eher nicht so in Sicht. Bei 15 bis 18 Grad mit ordentlich Wind. Eher ungemütlich klingt das. Und dann wird es so ganz langsam besser in den kommenden Tagen. Samstag und Sonntag noch viel Regen mit dabei, aber wir können auf den Montag gucken. Dann wird es auch langsam wieder trockener und wärmer. Ja, und wenn Sie noch nicht wissen, was Sie jetzt machen sollen bis zum Start der WM um 9, Quarks hat eine spannende Sendung zum Thema, wie machen wir den Wald fit für die Zukunft. Geht genau bis zum Anpfiff. Machen Sie es gut. Schönen Abend.

0: Die ersten Prozesse gegen die Sparkasse Gelsenkirchen nach dem Einbruch im Dezember haben heute begonnen. In den beiden Zivilverfahren am Landgericht Essen verklagen zwei Betroffene die Bank. Es geht um möglichen Schadenersatz in sechsstelliger Höhe.
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0: Guten Abend. Geld, Gold, Schmuck, alles weg. Zwei Gelsenkirchener werfen der Sparkasse schwere Versäumnisse vor und haben sie deshalb verklagt. Zum Prozessbeginn gab es heute einen großen Medienrummel am Essener Landgericht. Klar, denn es geht um einen der wohl spektakulärsten Kriminalfälle Deutschlands.
2: Anwalt Daniel Kuhlmann hat ein Gespür für Auftritte. Mit seinen beiden Mandanten, für die er heute auf Schadenersatz klagt, fährt er vom Landgericht vor. Viel Stress für Rita M. Alle Rücklagen aus dem geknackten Schließfach seien futsch. Die Rente reiche nicht.
3: Ich habe gedacht, ich muss sterben. Ich lag die ersten 3-4 Tage nur im Bett. Ich war gar nicht fähig aufzustehen. Ich hatte Panikattacken und mir ging es bestimmt nicht gut.
2: Die Gelsenkirchnerin hatte eine Wohnung aus Familienbesitz für ihren Lebensunterhalt verkauft.
3: Es geht um mein Schließfach, um das, was da drin war.
2: Vor Weihnachten habe sie mit der Tochter nachgezählt, fast 400.000 Euro.
3: Vom Verkauf einer Eigentumswohnung.
2: Alfred Wagner klagt wegen des Familienschmucks und Goldmünzen aus seinem Schließfach im Wert von 49.000 Euro.
4: Ich bin ja eben halt wie die meisten Arbeitnehmer, Arbeiterklasse. Ich muss dafür arbeiten, ich muss zusehen, dass ich spare und dass ich eben halt auch eine Altersvorsorge aufbaue, weil Sie ja alle wissen, unsere Rente ist ja nicht der Hit.
2: Bei der Sitzung heute geht es für das Gericht um zwei entscheidende Fragen. War die Sparkasse Gelsenkirchen zum Zeitpunkt des Einbruchs im Dezember 2025 angemessen gesichert? Auch wenn unbekannte Tätern der Durchbruch in den Tresorraum gelang. Und zweitens, können die Kläger auch beweisen, dass ihnen Schmuck, Gold, Bargeld gestohlen wurde? Und zwar in dem Wert, den sie jetzt beklagen.
5: Die Besonderheit ist hier eben, dass nach diesem Einbruch eine Vielzahl von Gegenständen in dem Gebäude zurückgelassen worden sind. Und das kann Einfluss auf die Höhe des Schadens haben und auch, ob überhaupt ein Schaden entstanden ist.
2: Tatsächlich hat die Sparkasse angefangen, Gegenstände zurückzugeben, die bei dem Einbruch zurückgelassen wurden. Welche das bei den Klägern sein werden, ist allerdings unklar. Und noch etwas bemerkt das Gericht. Das Gutachten, das die Kläger in Auftrag gegeben haben, beruhe auf Annahmen. Die Sicherheit des Tresorraums sei damit nicht geklärt. Das räumt auch der Anwalt ein.
6: Der Sachverständige war nicht vor Ort, aber er hat natürlich im Ausschlussverfahren alle Kriterien berücksichtigt. Ein umfangreiches 60-seitiges Gutachten erstellt. Ich halte das für sehr überzeugend. Aber das entsetzt natürlich kein gerichtliches Gutachten.
2: Die Sparkasse legt ein eigenes Gutachten vor, sagt, die Bank in Buhr war gut gesichert. Geschädigte hoffen hingegen, dass ihr Schaden irgendwann ersetzt wird.
3: Dass das Gericht ein gutes Urteil fällt. Ich habe Hoffnung, weil wir einen Ich bin so aufgeregt, kompetenten und guten Anwalt haben.
2: Beim nächsten Termin im Juli wird gesagt, ob ein unabhängiger Gutachter zur Sparkassensicherheit beauftragt wird.
0: Ja, und auch mein Kollege, unser WDR-Reporter Olaf Biernat, war heute mit im Gerichtssaal, am Gericht, davor, danach. Du hast die Situation dort beobachtet. Wie hast du die Stimmung vor Ort empfunden?
7: Das war schon eine ganz besondere Stimmung. Vor allen Dingen gab es ja diesen riesen Medienrummel, ganz viele Kameras, Mikrofone. Ich glaube, so einen Tag erlebt so ein Landgericht Essen auch nicht alle Tage. Und es gab ja diese kleine improvisierte Pressekonferenz, wo der Anwalt dann mit den Klägern nochmal stand, darum diese große Medientraube. Und ich habe dann beobachtet, wie Passanten da vorbeigingen. Die blieben stehen mit offenem Mund und haben geguckt, was ist denn hier los? Also das hat schon eine große Aufmerksamkeit auf sich gezogen.
0: Das hat wahrscheinlich auch großen Eindruck auf die Kläger selbst gemacht. Wir haben sie gerade erlebt. Wie hast du die erlebt? Wie geht's ihnen?
7: Ja, also die 83-jährige Rita M., die habe ich doch schon ein bisschen als gebrochen wahrgenommen. Das hat sie wirklich sehr mitgenommen, der Verlust von den 391.000 Euro. Ihre Tochter war mit dabei, die hat sie so ein bisschen gestützt, die war körperlich auch nicht gut zurecht. Mhm. Und der andere Kläger, der Joachim Alfred Wagner, den habe ich so eher zuversichtlich wahrgenommen. Der hat dann auch vorher gesagt, dass er doch positiv gestimmt ist. Und auch hinterher hat er dann doch gesagt, er sieht gute Chancen für einen Sieg.
0: Fast 400.000 Euro im Schließfach, haben wir gehört. Das ist schon eine ganz schöne Menge. Aber das nimmt das Gericht auch so an, ne? dass da so viel drin war.
7: Das Gericht hat gesagt, jawohl, das erkennen wir an. Da gibt es Nachweise für. Und die 390.000, die sind dann auch verbrieft.
0: Hm. Es gab ja jetzt heute keinen Vergleich, eigentlich kein richtiges Ergebnis. Das Gericht will selbst ein Gutachten einholen, sehr wahrscheinlich. Ja. War mit diesem Ende sozusagen zu rechnen heute?
7: Ja. Auf jeden Fall. Also im Vergleich hat auch keiner eigentlich gerechnet. Dafür sind die Summen auch zu hoch. Und dass das Gutachten in Auftrag gegeben wird, wahrscheinlich, das verwundert auch nicht unbedingt. Es gab ja in Hamburg einen ähnlichen Fall. 2021 wurde die Sparkasse da auch eingebrochen. Und da hat das Gericht hinterher auch gesagt, wir brauchen auf jeden Fall einen externen Gutachter. Das überrascht jetzt nicht.
0: Welche Signalwirkung hat dieser Prozess auch vor allem für die 3000 Geschädigten aus Gelsenkirchen? Die werden ja wahrscheinlich genau hingeguckt haben, was kommt dabei jetzt rum, was heißt das für mich persönlich, oder?
7: Absolut, eine große Signalwirkung. Ich habe heute auch ganz viele gesehen von den Betroffenen aus Gelsenkirchen, die zum Landgericht extra gekommen sind, die saßen im Publikum und haben genau gelauscht, was sagt das Gericht denn jetzt, wie begründet ist das möglicherweise, wie sieht es die Fälle, weil es könnte mich auch betreffen, die klagen ja auch irgendwann. Mhm. Einige Klagen sind auch schon eingereicht worden, insofern war das jetzt interessant für die.
0: Wie geht's jetzt weiter?
7: Ja, am 9. Juli kommt die Kammer nochmal zusammen, wird dann dieses Gutachten in Auftrag geben. Und dann muss der Gutachter eben in den Tresorraum gucken, wie war das. Und dann gibt es dann hinterher das Ergebnis.
0: Und wir bleiben weiterhin dran, du bleibst weiterhin dran. Absolut. Vielen Dank fürs Gespräch, Olaf Bierland. War es ein Defekt, war es Brandstiftung oder sogar ein politischer Brandanschlag? Diese Fragen stellen sich, nachdem in der Nacht in Wattenscheid zwei Transporter in Flammen aufgegangen sind. Einer gehörte dem Deutschen Roten Kreuz, der andere soll der rechtsextremistischen Partei Die Heimat gehören.
8: Beide Transporter stehen bereits lichterloh in Flammen, als Feuerwehr und Polizei gegen 23.40 Uhr an der Sommerdellenstraße in Wattenscheid eintreffen. Für die Einsatzkräfte zunächst das Wichtigste, ein Übergreifen der Flammen zu verhindern.
9: Die Fahrzeuge standen allerdings nicht in der Nähe eines Gebäudes, sodass es nicht davon auszugehen war, dass die Flammen auf ein Gebäude überschlagen.
8: Der vordere der beiden Wagen ist ein Kleinbus des Deutschen Roten Kreuzes Wattenscheid, der für die täglichen Einsätze eigentlich dringend gebraucht wird.
10: Das war ein spezieller Behindertentransporter, also wo wir Rollstuhlfahrer mit transportieren können. 70.000 Euro teures Einsatzfahrzeug jetzt zu verlieren über Nacht ist natürlich schon ein Schlag.
8: Im Laufe des Tages bekommt das Feuer plötzlich eine politische Dimension. Der zweite zerstörte Transporter habe der rechtsextremistischen Partei Die Heimat gehört, meldet ihr NRW-Vorsitzender Klaus Krämer in den sozialen Medien. Und erklärt den Brand, ohne die polizeilichen Ermittlungen abzuwarten, sofort zu einem linkskriminellen Anschlag. Doch zurzeit stehe noch nicht einmal ansatzweise fest, ob das Feuer überhaupt absichtlich gelegt wurde, erklärt die Bochumer Polizei.
9: Das ist Teil der laufenden Ermittlungen. Es kann sein, dass es sich um einen technischen Defekt handelt. Es kann sich natürlich auch um Brandstiftung handeln. Wir haben das alles im Auge. Zum jetzigen Zeitpunkt können wir das aber noch gar nicht sagen, da die Fahrzeuge auch unmittelbar nebeneinander standen und somit erst überprüft werden muss, von welchem Fahrzeug der Brand überhaupt ausgegangen ist.
8: Nach Abschluss der Löscharbeiten will die Polizei jetzt genau ermitteln, wie es zu dem Feuer kam. Und Christian Lange vom DRK muss sich erst einmal darum kümmern, wie er in nächster Zeit alle geplanten Transporte organisiert bekommt.
0: Nach dem umstrittenen Putzvideo der AfD in Gelsenkirchen, wir haben ja darüber berichtet, fordern Linke und Grüne aus dem Stadtrat jetzt politische Konsequenzen. In dem Video ziehen AfD-Politiker durch den Stadtteil Ückendorf und lassen Sinti und Roma die Straße putzen. Gepostet hat es die AfD-Landtagsabgeordnete Angie Seli-Zacharias. Auch Gelsenkirchens stellvertretender Bürgermeister Norbert Emmerich taucht drin auf. Die Linke fordert jetzt, beide aus dem Stadtrat auszuschließen. Die Grünen fordern sie auf, ihre Ämter ganz niederzulegen. Sie hätten Menschen bedrängt und öffentlich vorgeführt, schreiben die Grünen. Und wie jetzt bekannt wurde, gibt es auch eine Strafanzeige gegen Seli-Zacharias. Das Landesnetzwerk der Sinti und Roma wirft ihr Volksverhetzung vor. Die Staatsanwaltschaft prüft gerade, ob sie ein Ermittlungsverfahren einleitet. Jetzt geht sie los, die WM. Und langsam, beobachte ich zumindest, kommen selbst Fußballmuffel in Stimmung. Die einen besorgen sich schon mal Deutschlandschminke, Deko und Trikots. Einige lassen sie sogar beflocken mit Nummer und Namen der Lieblingsspieler. Ja, und andere lassen sich auch noch die passende Frise verpassen. Zum Beispiel bei Musti. Der Friseur aus Essen frisiert die ganz großen Stars. Er hatte sie alle schon. Manuel Neuer, Messi, Ronaldo. Und jetzt sorgt Musti auch bei den Fans für den perfekten WM-Schnitt.
11: Der letzte Schliff. Jedes Detail zählt. Der richtige Haarschnitt, wichtiger als man so denkt, für Fans und Spieler.
12: Selbstbewusstsein für Selbstvertrauen, sage ich 100%, dass das wichtig ist.
13: Schlechter Haarschnitt, schlechte Leistung? So ungefähr?
14: Nein, ich denke in erster Linie, schlechter Haarschnitt hat damit nichts zu tun, aber ich glaube, dass die frisch sind und dass sie sich frisch fühlen, ist, glaube ich, gibt nochmal Selbstvertrauen.
15: Mustafa, genannt Musti, muss es wissen. Der Friseur aus Essen hat regelmäßig Topspieler unter der Schere. Manuel Neuer, Joshua Kimmich, die Superstars Harry Kane, Messi mit Julian Draxler oder Cristiano Ronaldo. Heute sitzt in seinem Friseurbus kein Fußballprofi, sondern Stammkunde Jawad. Geht's nach ihm, kann die WM kommen.
16: Ich hoffe für ein Marokko-Deutschland-Finale. Und dann ist alles offen.
13: Und dann für wen er?
16: Schwierig. Schwierig, da will ich mich noch nicht festsetzen.
15: Noch hält sie sich in Grenzen, die WM-Euphorie. Die Hürde von der letzten Heim-Europameisterschaft in Deutschland ist hoch. Doch sie kommt. Im Sportgeschäft von Issam wird die Trikotbeflockungsdichte jetzt, kurz vor dem Start, immer höher. Die Nachfrage nach bedruckten Trikots mit Nummern und Namen steigt von Tag zu Tag.
17: Ja, zur Zeit ist Wirtz mit der 17 und Musiala, also sehr, sehr gefragt. Kimmich war letzten zwei Jahre auch immer der Runner, aber jetzt ist er wirklich der Wirtz und der Musiala.
15: Oder auch Kai Havertz.
18: Danke, freut mich. Wieso ist das bei Ihnen Havertz?
19: Von meinem Sohn. Ist ja. Mein Sohn, ja, weiß ich auch nicht, keine Ahnung.
17: Der wollte den?
19: Der wollte den haben, genau.
17: Ja. Ist, ne?
19: Ja, hoffen wir mal, ne?
17: Ne, schön?
20: Ja.
15: Auch Kai und Tochter Alisa holen sich heute ihre Trikots ab. Nicht mit Wirtz oder Musiala, sondern mit den eigenen Namen.
17: Wie findet ihr die Trikots? Ihr habt da gerade das erste Mal gesehen.
20: Mega schön.
19: Ja, ich denke, wir werden Weltmeister. Wir sollten positiv sein, ne? Wir haben einen guten Kader und ich glaube, dass wir es dieses Jahr mal rocken können, ne?
15: Nur hiermit hat Issam sich wohl verspekuliert.
17: Ja, Italien. Das tut mir wirklich leid für Italiener. Ich habe viele italienische Freunde. Ich habe auf dem falschen Feld gesetzt wohl dieses Jahr. Ich hätte nicht gedacht, dass sie echt ausscheiden. Und jetzt natürlich bleiben die Trikots bis zur nächsten WM, EM vielleicht hängen.
15: Zurück nach Altenessen in den Friseurbus von Musti. Ein Bus voller Optimismus.
14: Also ich weiß nicht warum, das habe ich vorher noch nie gehabt, aber ich habe ein sehr, sehr, sehr, sehr gutes Gefühl, dass Deutschland sehr weit kommt und glaube auch das Ding macht.
15: Und Jawad ist am Ende frisiert und bereit. Und wie diese Herren früher mit diesen Haaren je Weltmeister werden konnten, bleibt wohl für immer ein großes Rätsel.
0: Nichts gegen Mini-Pli und Fokuhila, kommt alles wieder. So, mit einem leckeren Gläschen Wein lassen wir den Abend jetzt ausklingen, und zwar in Bochum. Dort heißt es ab heute Weine vor Freude. Ein Weinfestival, das außergewöhnliche Tropfen von verschiedenen Winzern aus renommierten Anbaugebieten verspricht. Und das in entspannter Atmosphäre in der Rotunde. Nicole Nötzel, das klingt fast schon so nach, wir läuten schon mal das Wochenende ein, oder?
21: Ja, absolut. Und ich finde, es ist sehr untypisch, was ich mir so persönlich unter einer Weinmesse vorgestellt habe. Also es ist ein sehr junges Publikum, viele Frauen hier. Man kriegt am Anfang so ein Gläschen, dann kann man überall probieren. Es gibt hier 40 Aussteller, viele aus der Pfalz, Mosel, so die typischen Weinregionen, aber auch aus dem Ruhrgebiet. Einer zum Beispiel nennt sich Ruhrpott-Prinzessin, auch ein Wein hier aus dem Pott. Und der absolute Trend hier heute auf der Messe sind Weine ohne Alkohol. Das ist eine Sparte, die sehr, sehr stark steigt im Gegensatz zu den normalen Weinen, die so ein bisschen stagnieren. Ich würde gerne einen kleinen Test machen in unserer Zeit hier. Und zwar haben wir Olli und Jola, das sind die Weinköniginnen und Könige hier. Und ich würde euch gerne ein Glas Rosé anbieten. Guck mal hier, einmal eins so. Wir haben die ein bisschen gekennzeichnet, damit ich gleich weiß, was ist. Bei einem ist Alkohol drin, bei einem nicht. Ich würde sagen, probiert mal, riecht mal. Wir kommen gleich zu euch zurück und ich bin gespannt, was ihr schmeckt und ob ihr es herausschmeckt. Ja? Bis gleich. Das Schöne ist, es geht hier nicht nur um Wein, es geht hier auch um Liebe. Wir haben hier ganz tolle Geschichten gehört und vielleicht haben wir die Chance, mit Yara kurz zu sprechen. Ich sage schon mal Prost, ich muss euch die Yara einmal kurz entführen. Yara, erzähl mal, ich habe ein bisschen nur erzählt, es geht um Liebe, es geht um Wein, es geht um Bochum. Was ist in deinem Leben passiert?
22: In meinem Leben ist passiert, dass ich ursprünglich aus Bochum komme. Ich habe 16 Jahre lang hier gewohnt und bin dann ins Weinanbaugebiet runtergezogen, als ich 16 war, habe mein Abi gemacht. Bin dann irgendwie zum Wein gekommen, weil ich trinke gern Wein und fahre gern Trecker. Da war die Liebe zum Wein da. Und ja, irgendwann hat halt mal der Partner gefehlt. Und wie es dann so ist, die Familie und Freunde auch in Bochum haben sich Gedanken gemacht und waren dann zufällig auf der Weinmesse in Bochum und haben ja mal so rumgeschaut. Und die Mama von meiner besten Freundin war unterwegs mit ihrem Sohn und sind sie auf den Wolfgang getroffen.
21: Den Wolfgang, den gucken wir uns jetzt einmal an. Der ist ja leider nicht hier, das auf einer anderen Weinmesse. So, das ist jetzt Ihr Verlobter, liebe Yara. Vielen Dank für deine tolle Geschichte. Ja. In Liebe vereint und auch im Business vereint, beides Winzer, eine tolle Geschichte. Vielen lieben Dank. Ja. Wir gehen jetzt nochmal zurück zu unseren Weintestern und gucken, ob man es tatsächlich rausgeschmeckt hat. So, ihr beiden, ganz kurz, hier wird schon umgefüllt. Habt ihr was geschmeckt? Etwas Alkoholisches, etwas Nicht-Alkoholisches?
1: Es war schwierig, aber ich finde, dass der hier ohne war.
21: Und würdest du sagen, gut, kann man, stimmt? Also wir haben das so gekennzeichnet.
1: Die sind super. Also es gibt natürlich von jedem super Varianten. Das ist ein sehr guter Rosé. Und auch egal, ob er Alkohol hat oder einfach frei, super.
21: Habt ihr gut herausgeschmeckt. Vielen lieben Dank. Die Messe geht noch das ganze Wochenende bis Sonntag. Heute werden 600 Leute erwartet, morgen 1000. Wenn das Wetter gut ist, kann man auch hier draußen essen. Es gibt DJ, es gibt eine Menge, die sehr untypisch sind für eine Weinmesse. Und ich würde sagen, ein Besuch in Bochum ist dieses Wochenende auf jeden Fall wert.
0: Ja, absolut. Vielen Dank, Nicole, und Prost nach Bochum. Ziemlich wechselhaftes und kühles Wetter haben wir ja gerade. Von Hitze sind wir momentan weit entfernt. Trotzdem ist heute der bundesweite Hitzeaktionstag. Der soll uns wachrütteln und darauf aufmerksam machen, wie riskant Extremhitze ist und warum Hitzeschutz und Hitzevorsorge so wichtig sind. Mit anderen Worten, es muss was passieren, um uns und die Innenstädte im Sommer an heißen Tagen vor dem Hitzekoller zu schützen. Deshalb gab es heute an vielen Orten Aktionen zum Thema Hitze. Entschuldigung, auch auf dem Marktplatz in Hamm, denn die nächste Hitzewelle kommt bestimmt.
4: In diesem Container auf dem Hammenser Marktplatz geht es heute um Hitze und was Bürger oder die Städte selbst dagegen tun können. Ab und an bleiben Neugierige stehen und es ergeben sich heiße Gespräche mit zwei Raumplanerinnen der Stadt. Deren Fachgebiet: Hitze und was man tun kann.
20: Wir gehen meistens in den Keller, wenn es zu heiß ist.
23: Nein.
4: Um dem Bürger das Finden kühler Räume ganz einfach zu machen, hat die Stadt Hamm eine interaktive Karte im Internet eingerichtet. Hier können Bürger selbst kühle Orte eintragen oder nachsehen, wo einer ist, wenn einem der Schweiß in Strömen läuft.
23: Je älter das man wird, je schlechter kann man die Hitze vertragen. So geht uns das zum Beispiel.
4: Ist das was? Auf einer Karte im Internet einen kühlen Raum suchen, wenn es brüllend heiß ist?
23: Ja, ich weiß das ja jetzt, wie das geht.
4: Kühle Räume allein reichen aber nicht. Deshalb.
24: Und wir werden jetzt im Laufe des nächsten Jahres auch in jedem Bezirk einen Trinkbrunnen stellen, der im Sommer halt immer frisches Trinkwasser bietet und wo sie halt auch immer ihre Flaschen auffüllen können, was trinken können.
4: Einen Brunnen gibt's schon, feucht und kühl am

0: um die Innenstädte vor Hitze zu schützen. Klar ist auch hier die Wunderwaffe der Ruhrgebietszukunft: Pflanzen.
1: Es schützt die Gebäude ein Stück weit als zusätzliche Dämmung. Und nach außen, das Mikroklima, über Verdunstung wird die Atmosphäre runtergekühlt. Und das Gleiche sind Fassadenbegrünungen, das sind Bäume. Das heißt also, wenn wir viele dieser Maßnahmen in unseren Städten umsetzen, können wir so den Unterschied, den wir ja inzwischen haben, zwischen Innenstadt und Außenbereich von 3-4 Grad wieder aufholen und so unsere Städte etwas runterkühlen.
0: Förderprogramme, Brunnen, Schattenplätze, interaktive Karten. Um all das können sich die Städte kümmern. Doch am Ende müssen die Hausbesitzer selbst entscheiden, ob ihr Haus grün und damit kühlend wird oder eben nicht.
2: Ja, und jetzt zu der Entscheidung eines Vermieters, die bei vielen Plattenfans für schlechte Laune sorgt. Es geht um einen Plattenladen in Essen. Yeah Records am Viehhofer Platz. Den Laden gibt es seit 32 Jahren. Und er ist für viele Vinylfans mehr als nur ein Geschäft. Doch schon bald könnte hier Schluss sein. Inhaber Sascha Gläser ist überraschend die Kündigung ins Haus geflattert.
3: Hier zwischen Plattenkisten, Bandshirts und alten Konzerttickets hat Sascha Gläser jetzt fast 30 Jahre verbracht. Doch Ende April kommt die Kündigung. Yeah Records soll raus. In 2 Monaten.
4: Ich war schockiert. Mir sind die Gesichtszüge entglitten, ich war komplett sprachlos. Ich habe meine Miete pünktlich bezahlt, gab auch so keine Reibereien. Der kam von einem Tag auf den anderen.
3: Wie lange Sascha schon hier ist, sieht man an vielen Erinnerungsstücken an den Wänden und an Fotos aus 3 Jahrzehnten. Viele Musiker haben den Laden besucht und Sascha ist mit Yeah Records älter geworden. Für ihn ist das nicht nur ein Geschäft, es ist sein Lebenswerk. Dass Sascha jetzt raus soll, hat auch seine Kunden schwer getroffen.
5: Das ist sein Leben. Das war schon ein Schlag in die Magengrube, weil man kennt den Laden und die Institution halt schon seit mehreren Jahrzehnten.
6: Ja, will man nicht wahrhaben, weil man sich über die vielen Jahre so dran gewöhnt hat, dass ja kaum vorstellbar ist, den Laden hier nicht mehr anlaufen zu können.
3: Ines ist vor wenigen Jahren von Spanien nach Essen gezogen. Sie hat sich sofort wohlgefühlt und kommt regelmäßig vorbei.
7: Ich würde sagen, 99% von meinen Kontakten habe ich hier kennengelernt. Aber das wäre Katastrophe, weil Yeah Records ist sozusagen mein zweites Zuhause. Dann wäre ich total traurig und das wäre wirklich ein Verlust für die Stadt.
8: Sascha, das ist eine Koryphäe. Der weiß genau, was seine Kunden möchten. Aber auch vom Sozialen her. Sich unterhalten, reinkommen, stöbern, das geht hier. Aber genauso ist es auch hier Treffpunkt und dann geht man weiter zum Konzert. Also das ist ein Teil der Szene und total wichtig, auch für die umliegenden Läden hier.
3: Gerade deshalb ist ein Umzug schwierig. Sascha braucht genau dieses Umfeld. Die Clubs, die Kneipen, die Leute, die seit Jahren vorbeikommen.
4: Ich denke mal, das ist wichtig, dass das angebunden ist eben an hier Turok, Nord, Don't Panic. Das gehört eigentlich hin, der war immer hier. Und ich weiß nicht, ob der jetzt beispielsweise in einem anderen Stadtteil funktionieren würde oder in irgendeiner Seitenstraße hier in der Innenstadt. Das kann ich mir schwerlich vorstellen.
3: Nach Angaben von Saschas Anwalt soll es für das Ladenlokal ein lukrativeres Angebot geben. Der Vermieter hat unsere Fragen dazu nicht beantwortet. Auch die kurze Kündigungsfrist hält Lutz Schneider für problematisch. Er setzt sich dafür ein, dass Sascha zumindest bis Jahresende bleiben darf.
9: Dadurch würde dem Sascha hier die notwendige Zeit eröffnet werden, um sich nach einem adäquat passenden anderen Ladenlokal umzusehen, um das Geschäft fortzuführen und nicht nach 32 Jahren quasi von heute auf morgen in einer Zeit von nur wenigen Wochen seine Existenzgrundlage zu verlieren.
3: Wie groß der Rückhalt ist, merkt Sascha erst jetzt. Bei Kunden, Freunden und in der Musikszene.
4: Mir war vielleicht nicht so bewusst, dass der Laden so vielen Menschen was bedeutet. Das hat mich völlig überwältigt.
3: Wenn Yeah Records verschwindet, verliert Essen nicht nur einen Plattenladen, sondern einen Ort, an dem Menschen ihre Musik finden und manchmal auch ein Stück Zuhause.
2: Ja, vielleicht guckt der Vermieter ja gerade zu, vielleicht darf Sascha doch noch länger bleiben. Ob Plattenläden oder andere Orte, es gibt ja wirklich viele beliebte und coole Spots hier im Pott. Super Ausflugsziele. Hier kann man viel unternehmen und erleben. Aber was genau? Das wollen wir von Ihnen wissen. Wir möchten nämlich zeigen, wie gut man die Sommermonate auch hier vor der eigenen Haustür verbringen kann. Also, wenn Sie gute Ideen haben, dann her damit.
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1: Ja, und es können durchaus auch Lieblingsorte jenseits der Grenze zu unseren Nachbarn sein. Bei unserem heutigen Ausflugstipp lernen wir nämlich Ulla kennen. Ein echtes Ruhrpott-Gewächs. Sie ist geboren in Hagen, aufgewachsen in Gladbeck, wohnt aber schon lange in den Niederlanden, in Doorn, in der Nähe von Utrecht. Und da führt sie Besucher durch ein ganz besonderes Schloss. Der letzte deutsche Kaiser Wilhelm II. Hat dort bis zu seinem Tod 1941 gelebt.
2: Die Büste von Wilhelm II., Deutschlands letzter Kaiser, dahinter sein letzter Wohnort, Heus Doorn in den Niederlanden. Und sie kennt hier jeden Winkel.
3: Mein Name ist Ulla und ich bin hier Museumsführerin. Ich habe 25 Jahre Deutschunterricht gegeben, lebe aber schon 40 Jahre hier. Und nach meiner Pensionierung habe ich gedacht, das ist es. Und das mache ich immer noch mit Leidenschaft.
2: Hier gibt's Geschichte hautnah. Vor 85 Jahren starb Wilhelm II. Seither wurde im Schloss nichts verändert, auch nicht in seinem Büro.
3: Das heißt ja nicht umsonst, man sitzt im Sattel. Den hatten alle preußischen Könige, weil als echter Soldat nimmt man Entscheidungen im Sattel.
2: Im Raucherzimmer Schnupftabakdosen seines Vorfahren Friedrich des Großen. Und
3: der Handgriff des Stockes von Friedrich dem Großen. Und ich finde es so toll, dass er den wirklich in der Hand gehabt hat.
2: Der Kaiser muss abdanken. Revolution in Deutschland 1918, also zum Ende des Ersten Weltkrieges. In den Niederlanden erhält er Asyl, kauft sich Schloss Doorn und fabuliert hier 21 Jahre lang über eine Rückkehr auf den Thron.
3: Hier hat der Kaiser gesessen, immer auf einem Kissen, weil er verhindern wollte, dass er zu Leuten aufsehen müsste.
2: Knapp eine Stunde dauert die Führung.
3: Wissen Sie, die meisten sind neugierig, wie er hier gelebt hat und wie es hier zuging, also das tägliche Leben eigentlich. Nach links und dann in die Küche.
2: Im Schlafzimmer sein Bademantel, die Schlappen, auf dem Sterbebett ein letzter Gruß seines Sohnes. Vorm Schloss kommt Museumschef Hermann Sietzma oft an der Ruhestätte von Deutschlands letztem Kaiser vorbei beim Rundgang durch die Parkanlagen.
4: Hier ist ein Park von ungefähr 50 Hektar.
2: Der Park umfasst 50 Hektar, war früher noch größer. Da ist das prächtige Schloss hinter mir, das Mausoleum, wo der Kaiser ruht, die Orangerie, heute Restaurant.
4: Dann ist er der Orangerie, das ist nicht ein Horeca.
2: Die Besucher sind fasziniert.
5: Absolut sehenswert, auch die Parkanlage, das Mausoleum.
6: Ich wusste noch nicht viel über unseren Kaiser, habe heute viel dazugelernt.
2: Gleich kommt die nächste Gruppe. Ulla nimmt sich ehrenamtlich wieder eine Stunde Zeit.
3: Leute machen eine Riesenreise, um hierher zu kommen. Und dann finde ich, müssen sie auch alles sehen können. Das gehört dazu.
1: Ja, ein Tipp, bei dem man auch noch viel lernt. So, wir kommen zum Wetter. Wir haben zwar Juni, aber es fühlt sich eher so ein bisschen nach April an. Kühl ist es, zwischendurch regnet es immer wieder. Sommerlich ist es nicht gerade. Das soll sich aber ab kommender Woche schon ändern. Hier kommen die Aussichten fürs Ruhrgebiet. In der Nacht kann leichter Regen fallen. Dazu kühlt sich die Luft ab auf 13 bis 11 Grad. Morgen geht es schon wolkenverhangen und regnerisch los und so bleibt es dann auch. Der ganze Freitag verläuft größtenteils stark bewölkt und immer wieder fällt Regen. Dazwischen sind zwar auch trockene Phasen dabei, doch die Sonne ist so gut wie gar nicht zu sehen. Bis zum Nachmittag steigen die Temperaturen auf 17 bis 19 Grad und dazu weht der Wind mit zum Teil frischen bis starken Böen. Am Samstag geht's wolkig und mit Schauern los. Später wird's freundlicher und trocken bei rund 21 Grad. Am Sonntag insgesamt viele Wolken, etwas Sonne und einzelne Schauer. Weiterhin windig bei um die 19 Grad. Montag dann mal wolkig, mal Sonnenschein und größtenteils trocken bei etwa 20 Grad. Ja, so viel von uns. Um 20.15 Uhr freut sich Thomas Ranft auf Sie mit Quarks. Neue Wege, wie machen wir den Wald fit für die Zukunft, heißt es da. Es geht auch um die Frage, was macht dieses einzigartige Ökosystem Wald so erfolgreich und was können wir daraus lernen? Gute Unterhaltung und einen schönen Abend wünsche ich Ihnen noch.
7: Ja, da brauchen wir heute schon so ein bisschen Kreativität, um uns eine Hitzewelle und Temperaturen über 30 Grad vorzustellen. Aber für kommende Woche könnte es ja schon soweit sein. Unabhängig vom Wetter gab es heute den bundesweiten Hitzeaktionstag, auch in Hamm.
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7: Schönen guten Abend wünsche ich Ihnen. Im eigenen Häuschen oder im Erdgeschoss der Wohnung, ja, da lässt sich der heiße Sommer in der Regel ganz gut aushalten. Aber zur Wahrheit gehört, diesen Luxus hat ja auch nicht jeder. Und deshalb arbeiten vor allem die Städte schon länger an Lösungen, wie Menschen besser durch einen heißen Sommer kommen können. Auf dem Marktplatz in Hamm konnten sich Bürgerinnen und Bürger heute informieren.
9: In diesem Container auf dem Hammenser Marktplatz geht es heute um Hitze und was Bürger oder die Städte selbst dagegen tun können. Ab und an bleiben Neugierige stehen und es ergeben sich heiße Gespräche mit zwei Raumplanerinnen der Stadt. Deren Fachgebiet: Hitze und was man tun kann.
10: Wir gehen meistens in den Keller, wenn es zu heiß ist.
11: Nein.
9: Um dem Bürger das Finden kühler Räume ganz einfach zu machen, hat die Stadt Hamm eine interaktive Karte im Internet eingerichtet. Hier können Bürger selbst kühle Orte eintragen oder nachsehen, wo einer ist, wenn einem der Schweiß in Strömen läuft.
12: Je älter das man wird, je schlechter kann man die Hitze vertragen. So geht uns das zum Beispiel.
9: Ist das was? Auf einer Karte im Internet einen kühlen Raum suchen, wenn es brüllend heiß ist?
12: Ja, ich weiß das ja jetzt, wie das geht.
9: Kühle Räume allein reichen aber nicht. Deshalb.
13: Und wir werden jetzt im Laufe des nächsten Jahres auch in jedem Bezirk einen Trinkbrunnen stellen, der im Sommer halt immer frisches Trinkwasser bietet und wo sie halt auch immer ihre Flaschen auffüllen können, was trinken können.
9: Einen Brunnen gibt's schon, feucht und kühl am Marktplatz. Hams Umweltdezernent testet den Brunnen und sagt, blau und grün sind die Lösungen gegen Hitze. Blau das Wasser und grün mehr Pflanzen an und auf Gebäuden. Tipp für Hauseigentümer, dafür gibt's Fördergeld von Emscher Genossenschaft und Lippeverband.
14: Es gibt auch Beratung beim Quartiersmanager der Stadt Hamm. Und die Förderung beträgt zwischen 40% und 60% der Einrichtungskosten.
9: Während in vielen Städten der Region Aktionen rund um den Hitzetag stattfinden, haben sich 20 Städte aus dem Ruhrgebiet in der Stadthalle Ohr-Erkenschwick getroffen. Hier wurde heute beraten, was in Zukunft noch passieren soll, um die Innenstädte vor Hitze zu schützen. Klar ist auch hier die Wunderwaffe der Ruhrgebietszukunft: Pflanzen.
15: Es schützt die Gebäude ein Stück weit als zusätzliche Dämmung und nach außen das Mikroklima über Verdunstung wird die Atmosphäre runtergekühlt. Und das Gleiche sind Fassadenbegrünungen, das sind Bäume. Das heißt also, wenn wir viele dieser Maßnahmen in unseren Städten umsetzen, können wir so den Unterschied, den wir ja inzwischen haben, zwischen Innenstadt und Außenbereich von 3-4 Grad wieder aufholen und so unsere Städte etwas runterkühlen.
9: Förderprogramme, Brunnen, Schattenplätze, interaktive Karten. Um all das können sich die Städte kümmern. Doch am Ende müssen die Hausbesitzer selbst entscheiden, ob ihr Haus grün und damit kühlend wird oder eben nicht.
7: Ja, noch brauchen wir den Regenschirm, aber wie gesagt, nächste Woche kann das schon anders aussehen. Auf diesen Tag haben viele Kunden der Sparkasse Gelsenkirchen gewartet. Vor dem Landgericht Essen, da ging es in einem ersten Zivilprozess um den Millioneneinbruch. Ja, wir haben alle noch diese Bilder vor Augen. Unbekannte hatten ja im Dezember, kurz nach Weihnachten, über 3000 Schließfächer aufgebrochen und einfach alles eingesackt, was wertvoll war. Bargeld, Schmuck und Gold in mehrstelliger Millionenhöhe. Eine Klägerin fordert etwa 400.000 Euro Schadenersatz, ein anderer 40.000. Und sie beide werfen der Sparkasse vor, die Bank war nicht gut genug gesichert.
16: Anwalt Daniel Kuhlmann hat ein Gespür für Auftritte. Mit seinen beiden Mandanten, für die er heute auf Schadenersatz klagt, fährt er vom Landgericht vor. Viel Stress für Rita M. Alle Rücklagen aus dem geknackten Schließfach seien futsch. Die Rente reiche nicht.
11: Ich habe gedacht, ich muss sterben. Ich lag die ersten 3-4 Tage nur im Bett. Ich war gar nicht fähig aufzustehen. Ich hatte Panikattacken.

0: Attacken und mir ging es bestimmt nicht gut.
1: Die Gelsenkirchnerin hatte eine Wohnung aus Familienbesitz für ihren Lebensunterhalt verkauft.
0: Es geht um mein Schließfach, um das, was da drin war.
1: Vor Weihnachten habe sie mit der Tochter nachgezählt, fast 400.000 Euro.
0: Vom Verkauf einer Eigentumswohnung.
1: Alfred Wagner klagt wegen des Familienschmucks und Goldmünzen aus seinem Schließfach im Wert von 49.000 Euro.
2: Und ich bin ja eben halt wie die meisten Arbeitnehmer, Arbeiterklasse. Ich muss dafür arbeiten, ich muss zusehen, dass ich spare und dass ich eben halt auch eine Altersvorsorge aufbaue, weil Sie ja alle wissen, unsere Rente ist ja nicht der Hit.
1: Bei der Sitzung heute geht es für das Gericht um zwei entscheidende Fragen. War die Sparkasse Gelsenkirchen zum Zeitpunkt des Einbruchs im Dezember 2025 angemessen gesichert? Auch wenn unbekannte Tätern der Durchbruch in den Tresorraum gelang. Und zweitens, können die Kläger auch beweisen, dass ihnen Schmuck, Gold, Bargeld gestohlen wurde? Und zwar in dem Wert, den sie jetzt beklagen.
3: Die Besonderheit ist hier eben, dass nach diesem Einbruch eine Vielzahl von Gegenständen in dem Gebäude zurückgelassen worden sind. Und das kann Einfluss auf die Höhe des Schadens haben und auch, ob überhaupt ein Schaden entstanden ist.
1: Tatsächlich hat die Sparkasse angefangen, Gegenstände zurückzugeben, die bei dem Einbruch zurückgelassen wurden. Welche das bei den Klägern sein werden, ist allerdings unklar. Und noch etwas bemerkt das Gericht. Das Gutachten, das die Kläger in Auftrag gegeben haben, beruhe auf Annahmen. Die Sicherheit des Tresorraums sei damit nicht geklärt. Das räumt auch der Anwalt ein.
4: Der Sachverständige war nicht vor Ort, aber er hat natürlich im Ausschlussverfahren alle Kriterien berücksichtigt, ein umfangreiches 60-seitiges Gutachten erstellt. Ich halte das für sehr überzeugend, aber das entsetzt natürlich kein gerichtliches Gutachten.
1: Die Sparkasse legt ein eigenes Gutachten vor, sagt, die Bank in Buhr war gut gesichert. Geschädigte hoffen hingegen, dass ihr Schaden irgendwann ersetzt wird.
0: Dass das Gericht ein gutes Urteil fällt, ich habe Hoffnung, weil wir einen Ich bin so aufgeregt, kompetenten und guten Anwalt haben.
1: Beim nächsten Termin im Juli wird gesagt, ob ein unabhängiger Gutachter zur Sparkassensicherheit beauftragt wird.
5: Ja, man kann es nachfühlen, das geht an die Nerven. So, jetzt sind wir bei den Jungs hier. Die Basketballmannschaft Unified Hagen, über die haben wir hier schon berichtet. Das ist ein inklusives Team, also Menschen mit geistiger Beeinträchtigung spielen dort gemeinsam mit solchen ohne Beeinträchtigung. Die Hagener haben sich jetzt für die deutsche Meisterschaft qualifiziert tatsächlich. Und mittendrin ist ein Brüderpaar, die sind so eng, das erinnert fast so ein bisschen an die prominenten Wagner-Brüder aus der Nationalmannschaft. Felix und Mika werfen die Bälle nur noch gemeinsam.
6: Felix, 27, und Mika, 20. Beide sind Teil des inklusiven Basketballteams von Unified Hagen.
7: Macht Spaß, ist auf jeden Fall, macht Bock auf jeden Fall.
8: Aber dass wir so im ganz normalen Ligabetrieb und so mitspielen können, ist auch schon mit einzigartig.
7: Gemeinschaft, Team, Geist hier, alle halten zusammen, alle sind gleich.
6: Felix Weberg ist schon lange eines der Gesichter bei Unified. Für ihn ist das Team genau das gewesen, was er immer gesucht hat.
7: Weil ich seit Kindheit immer bei meinen Brüdern zugeguckt habe und nie mitspielen konnte und immer gedacht habe, irgendwann will ich auch mal Basketball spielen. Und dann irgendwann habe ich eine Mannschaft gefunden, die das auch macht für Leute mit Beeinträchtigung. Und dann bin ich hier hingekommen.
6: Sein Bruder Mika ist erst vor 2 Jahren zum Team gestoßen, eher zufällig. Er ist einer der Partner, also ein Spieler im Team ohne geistige Behinderung.
9: Ich bin da erstmal nur hingefahren, weil ich ihn zum Training bringen sollte, meinen Eltern gefallen tun. Ich habe gesagt, trainier mit. Und das Team ist ganz besonders, das ist gute Laune.
8: Es ist immer Spaß hier, alle sind am Quatschen. Das ist toll, das kennt man sonst aus keinem Team.
6: Der 27-jährige Felix hat das Williams-Beuren-Syndrom, ein sehr seltener, angeborener Gendefekt.
7: Das ist eine Gewebsschwäche, da fehlt ein Teil im XY oder ich weiß nicht wo, auf jeden Fall im Bausteinteil irgendwie fehlt da an.
8: Und deswegen hat er halt verkürzte Bänder, einen Herzfehler, vielleicht auch ein bisschen eine Intelligenzbehinderung. In unserer Familie hat es gar nicht so eine große Rolle, weil ich bin damit aufgewachsen, ich kenne es nicht anders. Und wie gesagt, das ist ein ganz normales Familienmitglied, das jetzt im Familienleben spielt, das keine große Rolle.
6: Im Alltag kann der 27-Jährige viele Dinge eigenständig erledigen. Er hat einen festen Job. Im Haus der Familie hat Felix eine eigene Wohnung. Die Beziehung der beiden Brüder hat sich vor allem durchs gemeinsame Hobby nochmals verstärkt.
7: Wir gehen zusammen zum Training, machen viel, wir unternehmen viel.
9: Eigentlich auch immer ein bisschen auch ein Vorbild gewesen in Bezug auf Offenheit und Freundlichkeit und mit dem Miteinander.
7: Ist auch mein Bruder in dem Sinne auch, weil es zusammenhält.
6: Beim Basketball sind die beiden inzwischen ein Herz und eine Seele. Nächste Woche stehen sie gemeinsam mit ihrem Team bei den Special Olympics auf dem Feld. Es geht um die deutsche Meisterschaft und den gemeinsamen Titel als Brüder.
7: Würde mich schon stolz machen, wenn wir das schaffen würden.
9: Das ist natürlich jetzt erstmal der große Traum. Da setzen wir eigentlich alles dran, werden da Vollgas geben. Und es wäre einfach großartig, glaube ich. Ich habe schon gehört, was da für eine Stimmung auf den Turnieren sein soll, von anderen Leuten, die schon mal mit waren.
7: Wir hoffen mal, dass es klappt, wie wir es uns vorstellen.
6: Bei einem Sieg hätte das Team gute Chancen, Deutschland bei den Special Olympics World Games in Chile im kommenden Jahr zu vertreten. Für die Brüder wäre es wohl das nächste große Highlight.
5: Ja, und man kann nicht anders als denen richtig die Daumen drücken, genauso wie Martin Hansmeier von Unified Hagen. Schön, dass du bei uns bist, Martin. Wir haben uns aufs Du geeinigt. Du bist Mitspieler, Trainer. Wie kann man das definieren? Alles so ein bisschen.
10: Alles so ein bisschen, alles, was anfällt, ein bisschen im Orga-Team.
5: Du bist auch so ein bisschen, ich sag mal, wie die Mutter zum Kinder zu dieser Mannschaft gekommen. Ne? Du hattest irgendwie eine Hobbymannschaft, hätte ich beinahe gesagt, und die löste sich auf und dann bot sich dir eine neue Chance.
10: Das war kurz nach dem Corona-Jahren, genau. Und dann bin ich jetzt seit 5 Jahren dabei. Mhm. Und habe eine schöne neue Heimat gefunden.
5: Das ist ja auch wirklich toll, weil man muss sagen, in so einer, ich sag mal, Männer-Hobby-Mannschaft, da hat man jetzt nicht unbedingt die Chance, plötzlich in Chile zu spielen, womöglich. Ne? Das ist schon ein dickes Ding für euch jetzt, oder?
10: Also genau, ich bin bestenfalls mittelmäßiger Kreisligaspieler. Und insofern ist es für mich, kann ich froh sein und mich sehr bedanken, dass ich überhaupt mitspielen darf. Und jetzt mit den Jungs überhaupt erstmal nächste Woche ins Saarland zu fahren, um die deutsche Meisterschaft zu spielen, ist schon riesig und da versuchen wir fokussiert zu bleiben. Aber Chile ist natürlich in den Hinterköpfen, ne? Das ist 2027.
5: Theoretisch erreichen könnte. Ja. Nimm uns mal mit, damit wir das verstehen. Also Special Olympics, dann die deutsche Meisterschaft dazu. Und da sind jetzt, nennt man das auch Finals, die sind dann jetzt in Saarbrücken?
10: Also genau, es gab schon auch Vorauswahlen in den Bundesländern quasi. Und bei den Special Olympics jetzt sind tatsächlich über 20 Sportarten, über 4.500 Athleten aus unterschiedlichen Disziplinen. Und in manchen, wie im Basketball, gibt es halt auch dieses Unified-Konzept. Das heißt, wie das gerade erklärt wurde, Athleten spielen mit Partnern zusammen. Und genau, es ist einfach ein Riesenevent mit...
5: Da wird richtig was aufgefahren.
10: Ne? Eröffnungsfeier, Abschlussfeier, Medaillen, Menschen treffen, andere Sportarten sehen. Also großes, großes Erlebnis.
5: Genau. Und das ist nicht einfach nur so ein verlängertes Wochenende, sondern ihr nehmt euch da richtig eine Woche für Zeit, ne?
10: Also genau, Montagmorgens um 6 müssen alle parat stehen, ihre Taschen gepackt haben. Und dann geht das Ganze bis samstagsabends kommen wir zurück. Also wirklich anstrengende Woche auch. Nicht nur auf dem Feld wahrscheinlich.
5: Wir werden dir die Daumen drücken und euch natürlich. Aber jetzt zum Schluss, nimm uns noch mal mit, was ist der besondere Spirit dieser Mannschaft? Mal abseits von diesen tollen Chancen, die sich da ergeben.
10: Ich finde, es ist deutlich entspannter, als es wirklich im Vordergrund steht, das Spielen, den Basketball zu leben, die Atmosphäre untereinander, die Gemeinschaft, der Zusammenhalt. Lebe ich anders, als ich das in meinen früheren Seniorenmannschaften erlebt habe.
5: Du hast vorhin im Vorgespräch auch gesagt, die Kommunikation ist ein bisschen anders. Auch so der Kontakt mit Schiris. Ne? Da geht es manchmal dann schon mal in einer, sage ich mal, normalen Herrenmannschaft ein bisschen rauer zu als bei euch.
10: Also ich finde auch genau, während des Spiels und nach dem Spiel weniger Gemecker über die Gegner, über die Schiedsrichter, ja. Sondern einfach, wir sind zusammen, wir hatten Spaß.
5: Kann man sich
10: und nächste
5: Beispiel
10: Woche geht es weiter.
5: Ja, und deswegen, das schmälert ja nicht den Ehrgeiz. Ne? Das wollen wir an der Stelle nochmal betonen. Martin, alles Gute für
10: Vielen
5: euch.
10: Vielen Dank.
5: Wer Schulkinder hat, der weiß, Schulranzen sind unglaublich, ja, man muss es sagen, unverschämt teuer. Wenn es geht, dann legen Oma und Opa da noch ein bisschen was bei, ne? Damit die rund 300 Euro für so einen Tornister nicht ganz so wehtun. Aber das ist eben längst nicht jeder Familie möglich. Schon seit Jahren hilft die Stiftung Kinderglück aus Holzwickede, haben wir schon oft darüber berichtet hier, die organisiert Tornister für die Familien, die selbst das Geld dafür nicht haben. Heute gingen die Ranzen zum Beispiel an Kindergärten, die sie weiterverteilen.
11: Da macht Christina Pinger heute gerne das Auto voll. Sie holt die Schulranzen für die Kitas der katholischen Kirchengemeinde St. Sixtus in Haltern am See ab.
12: gerade Turnisterausstattung, Eltern wissen es, die Erstausstattung ist immens teuer. Und ja, die Eltern sind sehr glücklich, wenn sie ihre Kinder mit neuen Turnistern versorgen können.
11: Und auch Sozialarbeiter Ramazan Demerci packt mit an. Er braucht die Schulranzen für das soziale Zentrum in der Dortmunder Nordstadt.
13: Es ist schwierig, weil die meisten Eltern aufstockende Sozialleistungen bekommen. Und aufgrund der aktuellen Situation, dass es so teuer ist, können sich die Eltern keine neuen Schultaschen kaufen. Entweder müssen sie Gebrauchte nehmen oder Ersatzschultaschen, die nicht vollständig sind. Und es wäre schade für diese Kinder, dass die benachteiligt sind.
11: Insgesamt verteilt die Stiftung Kinderglück hier in Holzwickede heute 3.400 Schulranzen. An Kitas, Grundschulen, soziale Einrichtungen. Die können dafür Anträge stellen. Immer weniger Eltern können sich teure Schulranzen leisten. Das will Stiftungschef Bernd Crispin nicht hinnehmen.
14: Das hat ja was mit dem Bildungsstaat zu tun. Und jeder von uns weiß, wie der erste Schultag war. Das ist schon was Besonderes. Und dieser Bildungsstaat sollte gleichberechtigt ablaufen. Und wenn man dann, wie im Moment, ca. 10.000 Kinder im Ruhrgebiet jedes Jahr, womöglich mit einem Stoffbeutel da steht oder mit irgendeinem abgeranzten Dingen, dann haben die am ersten Tag verloren.
11: Bernd Crispin produziert die Ranzen mittlerweile komplett selbst unter dem Namen Tonton. Hochwertige Produkte, aber auch verbunden mit hohen Kosten. Knapp 80 Euro muss die Stiftung für jeden gespendeten Ranzen aufbringen. Und da dieses Jahr Spendengelder ausgeblieben sind, konnten nicht so viele Schulranzen verteilt werden wie die Jahre davor. Rund 600 weniger.
14: Wir haben 70 Einrichtungen mitteilen müssen. Es geht aktuell nicht. Das ist gerade eine harte Sache. Das gefällt uns nicht. Aber die 600 Schulranzen mal 80 Euro sind nicht da. Also wir kämpfen noch weiter. Aber das bedrückt uns hier alle sehr, dass die Situation so ist.
11: Die Ranzen können auch gekauft werden. Und für jeden gekauften Schulranzen wird ein Beitrag gespendet. Auf lange Sicht will die Stiftung Kinderglück aus Holzwickede bundesweit bedürftigen Kindern helfen.
15: Danke Ihnen.
16: Ich bedanke mich auch.
15: Gerne.
5: Ja, und zur Wahrheit gehört uns in der Redaktion, bedrückt das auch. Deswegen haben wir uns spontan entschieden, Bernd Crispin noch mal zu uns ins Studio einzuladen. Den Gründer der Stiftung Kinderglück. Schön, dass Sie bei uns sind. 20-Jähriges feiern Sie gerade, ne?
17: Ja, ist Zufall. Hat was mit meinem Geburtstag zu tun. Vor 20 Jahren und am 15. August ist es wieder soweit. Ja, kaum zu glauben, dass das schon 20 Jahre sind.
5: In so einem Jahr auch so vielen Familien dann am Ende nicht helfen zu können. Wobei wir natürlich in den Vordergrund stellen wollen, wie vielen Familien das jetzt wieder zugutekommt. Was macht das mit Ihnen?
17: Ja, es bedrückt uns sehr, habe ich ja in dem Bericht auch schon gesagt. Wir wissen schon seit Monaten, dass wir es wahrscheinlich nicht schaffen. 600 ist halt sehr viel und wir hätten denen gerne auch geholfen. Klar, wir hoffen immer noch darauf. Das Schulranzenprojekt läuft letztendlich bei uns das ganze Jahr. Es geht ja auch um Flüchtlingskinder, die das ganze Jahr über eingeschult werden. Und wir haben viele Aufrufe gestartet. Es helfen uns auch viele, so ist das ja nicht. Aber die Zeiten haben sich auch verändert. Die letzten 5, 6 Jahre haben was mit der Welt gemacht. Und mit den Menschen, auch mit Unternehmen. Die überlegen sich ganz genau, wofür sie spenden. Und die wissen, wofür sie bei uns spenden. Und die sind auch glücklich damit. Aber am Ende reicht es jetzt nicht. Und ja, also wir geben die Hoffnung nicht auf, aber es ist schon schwierig geworden.
5: Und aber um das noch mal ganz klar zu sagen, jeder kann spenden, ne? Also Sie freuen sich über Unternehmen, die bereit sind, ein bisschen mehr zu geben und das vielleicht auch regelmäßig jedes Jahr. Aber es geht auch um jeden Einzelnen, der sagt, okay, gut, das ertrage ich nicht, das möchte ich nicht. Ich möchte, dass jedes Kind...
17: Also wir haben viele private Spender, die spenden uns 5 oder 10 Euro im Monat. Es gibt auch viele, die wissen, dass der 80 Euro für uns kostet, das gesamte Set. Die schicken uns 80 Euro oder 160. Es gibt Unternehmenspartner, die auch Tausende oder mehrere Tausend Euro spenden. Wichtig ist eben nur, dass das kontinuierlich bleibt, weil ich weiß ja jetzt schon, was wir nächstes Jahr brauchen. Mhm. Wir haben auch noch 8 andere Projekte, die lassen wir heute mal weg.
5: Ja, genau, ne? Die müssen auch noch.
17: Und also wir arbeiten an vielen Themen letztendlich. Dass wir das überhaupt mit den 80 Euro langfristig jetzt geschafft haben, liegt ja nur an der Initiative, dass wir uns einen eigenen Herstellerpartner geschaffen haben.
5: Tonton, ne? So heißt die Marke, die Sie da quasi kreiert haben.
17: So heißt die Marke und bei uns gibt es viele Visionen und in meinem Leben sowieso. Und ich sage voraus, Tonton wird die deutschen Schulkinder retten. Das wird sicherlich auch in den Medien noch ein Thema werden. Aber dadurch haben wir es mit den 80 Euro geschafft. Aber das Besondere ist eben, und so kann man uns jetzt auch unterstützen, jede Familie, die den normal kauft, das machen auch schon viele, der kostet 239 Euro.
5: Da wird aber direkt einer mitfinanziert.
17: Aber einer wird gespendet.
5: Ganz genau. Das ist ein ganz wichtiger Hinweis. Und ich finde, an der Stelle können wir auch mal sagen, Stiftung Kinderglück gibt es

0: Im Internet kann man googeln und dann ist das mit der Spende ganz einfach. Ich möchte Sie noch eine Sache fragen. Sie sind jetzt schon sehr lange dabei. Was sagt das über eine Gesellschaft aus, dass das so ein Ranzen für so viele Familien nicht mehr bezahlbar ist?
1: Ja, das sagt vieles aus. Das ist letztendlich auch ein Markt, der sich entwickelt hat, weil jedes Jahr müssen die Familien den Schulranzen kaufen. Der ist ja viel zu teuer. Deswegen wollen wir das System ändern, dass der auch für die Familien günstiger wird, unabhängig von diesem Kauf und Spenden. Es gibt auch schon noch viele, die uns ja unterstützen. Und ich stehe auch immer noch unter dem Eindruck von heute. 30 Ehrenamtliche in der Halle, wir haben es gerade gesehen. Das ist ein ganz tolles Team.
0: Die sich dann kümmern. Ne?
1: Sich kümmern. Und deswegen, wir schaffen ja auch was. So ist das nicht.
0: Das wollen wir auch als Botschaft zum Schluss noch mit rausschicken. Und das ist eine ganz wertvolle Arbeit, Herr Crispin. Vielen Dank für den Besuch bei uns im Studio.
1: Danke Ihnen.
0: Wir machen jetzt einen Ausflug mit Ihnen. Bei unserem Ausflugstipp, da lernen wir Ulla kennen. Die ist ein echtes NRW-Gewächs. Die ist geboren in Hagen, aufgewachsen dann in Gladbeck. Aber dann hat sie irgendwann über die Grenze verschlagen. Sie lebt in den Niederlanden, nahe Utrecht. Hört man übrigens sehr schön gleich. Dort führt Ulla ehrenamtlich Interessierte durch ein ganz besonderes Schloss. Es war nämlich das letzte Zuhause des letzten deutschen Kaisers.
2: Die Büste von Wilhelm II., Deutschlands letzter Kaiser, dahinter sein letzter Wohnort, Heus Dorn in den Niederlanden. Und sie kennt hier jeden Winkel.
3: Mein Name ist Ulla und ich bin hier Museumsführerin. Ich habe 25 Jahre Deutschunterricht gegeben, lebe aber schon 40 Jahre hier. Und nach meiner Pensionierung habe ich gedacht, das ist es. Und das mache ich immer noch mit Leidenschaft.
2: Hier gibt's Geschichte hautnah. Vor 85 Jahren starb Wilhelm II. Seither wurde im Schloss nichts verändert, auch nicht in seinem Büro.
3: Das heißt ja nicht umsonst, man sitzt im Sattel. Den hatten alle preußischen Könige, weil als echter Soldat nimmt man Entscheidungen im Sattel.
2: Im Raucherzimmer Schnupftabakdosen seines Vorfahren Friedrich des Großen. Und
3: der Handgriff des Stockes von Friedrich dem Großen. Und ich finde es so toll, dass er den wirklich in der Hand gehabt hat.
2: Der Kaiser muss abdanken. Revolution in Deutschland 1918, also zum Ende des Ersten Weltkrieges. In den Niederlanden erhält er Asyl, kauft sich Schloss Dorn und fabuliert hier 21 Jahre lang über eine Rückkehr auf den Thron.
3: Hier hat der Kaiser gesessen, immer auf einem Kissen, weil er verhindern wollte, dass er zu Leuten aufsehen müsste.
2: Knapp eine Stunde dauert die Führung.
3: Wissen Sie, in diesen großen. Die meisten sind neugierig, wie er hier gelebt hat und wie es hier zuging. Also das tägliche Leben eigentlich.

0: nach links und dann in die Küche.
1: Im Schlafzimmer sein Bademantel, die Schlappen, auf dem Sterbebett ein letzter Gruß seines Sohnes. Vorm Schloss kommt Museumschef Hermann Zietzma oft an der Ruhestätte von Deutschlands letztem Kaiser vorbei beim Rundgang durch die Parkanlagen.
2: Hier ist ein Park von ungefähr 50 Hektar.
1: Der Park umfasst 50 Hektar, war früher noch größer. Da ist das prächtige Schloss hinter mir, das Mausoleum, wo der Kaiser ruht, die Orangerie, heute Restaurant.
2: Dann ist er der Orangerie, das ist ein Horka.
1: Die Besucher sind fasziniert.
3: Absolut sehenswert, auch die Parkanlage, das Mausoleum.
4: Ich wusste noch nicht viel über unseren Kaiser, habe heute viel dazugelernt.
1: Gleich kommt die nächste Gruppe. Ulla nimmt sich ehrenamtlich wieder eine Stunde Zeit.
5: Leute machen eine Riesenreise, um hierher zu kommen. Und dann, finde ich, müssen sie auch alles sehen können. Das gehört dazu.
6: Noch etwas mehr als eine Stunde, dann rollt die Kugel, um es mit Sepp Herberger zu sagen. Die größte Fußball-Weltmeisterschaft aller Zeiten beginnt. 48 Mannschaften, 104 Spiele. Nein, wir werden in den nächsten Wochen nicht dran vorbeikommen. Und ja, Schlafmangel wird es für den einen oder anderen womöglich auch geben. Die Zeche Ewald ist eine super Adresse, um in den nächsten Wochen zu wenig Schlaf zu bekommen. Ein riesen Public Viewing startet dort heute. Marc Sense, Mexiko.

0: gegen Südafrika und ihr alle werdet erstmal platternass oder was?
1: Ja. Alle die, die noch da sind, werden platternass. Ich bin mal unters Dach geflüchtet, glücklicherweise, da sehen wir es. Ja, was soll ich sagen? Die Party war eigentlich bereitet, die Fläche ist super, wir gucken mal. Riesenplatz, hier passen bis zu 10.000 Menschen drauf. Kann man sich jetzt wahrscheinlich ganz gut vorstellen. Zwei Fördergerüste, so wie sich das gehört. Eine Partyband sorgt für Stimmung. Das Problem ist halt tatsächlich das Wetter. Es gab hier gerade noch 45 Minuten Freibier. Das hat den einen oder anderen auf dem Platz gehalten. Aber jetzt ist es wirklich schwierig. Dabei hat man das hier schon so gemacht. Die Arena auf Ewald soll ja mehr sein als nur Public Viewing. Eigentlich soll es der Hotspot der nächsten 5,5 Wochen für ganz Herten werden. Deshalb ging es am Mittag schon los mit einem Familientag. Was gehört dazu? Kinder, ein Ball und eine Torwand. Das kam ganz gut an. Und dann haben sich die Veranstalter gedacht, komm, wir sind im Ruhrgebiet. Lass uns doch einfach mal die Maskottchen der Mannschaften hier einsammeln. Erwin war dabei, aus Köln, aus Gladbach, Emma aus Dortmund natürlich auch. Und dann ging es irgendwann dahin, nämlich zur Eröffnung.

0: Ja, also Ruhrgebiet, Eröffnung geht nur mit Steigerlied. Dass Sie haben zwei Herzener Gastronomen auf die Beine gestellt, Frank Südfeld und Dirk Lasatz. Und wir haben uns diese Woche schon mal getroffen und uns auf Du geeinigt. Ihr werdet es mir verzeihen. Es war eine große Eröffnung geplant. Der Bürgermeister war da und wollte ein Fass anstechen. Und ihr hattet kein Fass. Was war denn da los?
1: Ja, war alles so, wie wir, ich sag jetzt mal, ja, spontan heute Mittag auf einmal, wo ist denn das Fass Bier? Und wir gucken uns beide an, war gar nicht da. Und da mussten wir wirklich spontan entscheiden, was machen wir jetzt. Und dann haben wir gerade ein kurzes Video geschnitten, haben das dann bei der Eröffnung über die Leinwand laufen lassen. Aber alles ist gut. Passt Ruhrgebiet, alles locker.
0: Bisschen Improvisieren geht dazu. Ihr wart nervös am Dienstag. Jetzt läuft das Dingen. Wie ist die Gefühlslage?
2: Ja, zunehmend entspannt. Bis aufs Wetter natürlich, aber an dem können wir nichts ändern. Aber ich glaube, wir sind gut vorbereitet aufs erste Deutschlandspiel am kommenden Sonntag.
0: Ja, da ruht jetzt die Hoffnung drauf, dass das hier passiert, ist jetzt Pech. Ja. Sollte aber nicht so oft passieren, oder?
1: Naja, wir sind ja hier gerade, wie das jeder sieht, hier völlig am Absaufen. Aber die wichtigen Tage, ich meine, die Öffnung war auch wichtig gewesen. Aber am Samstag haben wir eine riesengroße Party, Feierabendmarkt. Und am Sonntag das erste Deutschlandspiel. Und ab dann 3 Wochen schönes Wetter.
0: Das war mein Wort. Dankeschön. Viel Glück dafür. 3 Wochen schönes Wetter, das wünschen wir uns alle. Hier gibt es Public Viewing auf gleich 3 Leinwänden. Und wenn kein Fußball ist, dann gibt es ja auch noch Konzerte. Man sieht vielleicht so ein bisschen im Hintergrund, wer alles so da ist. Geht elektronisch los, dann gibt es Hardrock, ein bisschen Schlager gibt es noch. Ein paar altinternationale Fußballer geben sich auch noch die Ehre und erzählen was. Aber eigentlich geht es natürlich ums gemeinsame Fußballgucken. Und jetzt fiebern hier alle tatsächlich auf den Sonntag hin. 19 Uhr gegen Curaçao. Und dann geht die WM, glaube ich, hier richtig los.
3: Dann wird auch kein Bierfass mehr vergessen, würde ich sagen. Danke dir, Marc. Das Wetter perfekt in einem Foto zusammengefasst hat Zuschauerin Ines Frigge. Sie war in Hamm unterwegs und hat am Feldrand kurz angehalten. Sonne, Wolken, blühendes Feld, Regenbogen im Hintergrund. Hat garantiert kurz vorher geregnet. Mehr geht nicht. Vielen Dank. Wir gucken aufs Wetter. In der Nacht setzt Regen ein. Ach, wie kann das sein? Es ist weniger kühl mit 13 bis 10 Grad. Morgen beginnt der Tag regnerisch. Auch den Tag über geht es größtenteils stark bewölkt und nass weiter. Die Sonne ist so gut wie gar nicht zu sehen. Bis zum Nachmittag steigen die Temperaturen auf 15 bis 18 Grad, kann sich wegen des Windes aber kühler anfühlen. Ja, der April hat sich in den Juni verlaufen, könnte man sagen. Auch am Wochenende und Montag sehr durchwachsenes Wetter. Wenig Sonne bei um die 20 Grad. Dann gucken wir auf den Trend und da kommt die Erleichterung. Ab Dienstag steigen die Temperaturen endlich wieder auf ein sommerliches Niveau. Dazu scheint oft die Sonne bei lockeren Wolken. Nasses von oben erwarten wir dann erstmal einige Tage nicht. Und sehen Sie das? Das kratzt da an der 30-Grad-Marke. Meine Güte. Wie machen wir den Wald fit für die Zukunft? Darum geht's gleich nach der Tagesschau mit in Quarks mit Moderator Thomas Ranft. Ihnen einen schönen Abend hier aus Dortmund. Tschüss.
4: Rheine will nach den beiden krassen Unwettern beim Schutz nachbessern. Die Stadt hat nach den Starkregenereignissen Ende Mai Versäumnisse eingeräumt. Es geht um die Reinigung der Gullis. Manche Geschädigte fragen sich jetzt, ob sie Schadenersatz verlangen können.
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4: Guten Abend ins Münsterland und ganz herzlich willkommen. Ja, die 2 Starkregenereignisse Ende letzten Monats, die haben in Rheine massive Schäden verursacht. Hunderte Keller sind da vollgelaufen. Die Feuerwehr, die musste so oft ausrücken wie sonst im ganzen Jahr nicht. Jetzt reagiert die Stadt. Sie will die Gullis in Zukunft häufiger reinigen lassen. Und sie räumt auch ein, so richtig zufriedenstellend habe das in der Vergangenheit nicht geklappt. Für Geschädigte wie Familie Voss kommt diese Einsicht zu spät. Und sie kann im Moment auch nicht so wirklich die Familie beruhigen.
6: Der Keller von Ina und Andreas Voss stand am 29. Mai fast komplett unter Wasser. Im ganzen Haus fließt kein Strom mehr, auch kein warmes Wasser. Im Keller wurde alles zerstört. Möbel, technische Geräte, ein komplett eingerichtetes Büro. Sie mussten alles entsorgen. Ein Riesenschock.
7: Wir haben eigentlich nie Ärger mit Wasser. Und dass man jetzt auf einmal fluchtartig den Keller verlassen muss, weil man noch Angst hat, der Strom flog raus und man wusste gar nicht, was passiert jetzt hier gerade und es hört nicht auf zu laufen und dieses Wasserrauschen, das hören wir heute noch. Also das ist einfach so das Furchtbare gewesen.
6: Die Stadt will die Gullis in Rheine jetzt häufiger reinigen und gesteht deutliche Lücken ein beim Sauberhalten. Von 18.000 Gullis wurden im Schnitt nur etwa 13.000 einmal im Jahr von Unrat befreit. Das deckt sich auch mit den Beobachtungen von Familie Voss.
8: Da hat man immer gesehen, dass die Gullis immer verstopft sind, dass sie immer zusehen, wenn man sich nicht selber darum gekümmert hat, dann ist man halt buchstäblich abgesoffen. Es gehört nicht zu den Aufgaben vom Mieter oder vom Wohnhaus, der dem Wohnhaus gehört, die Gullis zu reinigen. Da muss die Stadt zu kommen. Und da sind die halt wirklich ein bisschen, deutsch gesagt, ein bisschen schlampig gewesen.
6: Was sagt die Stadt zu dem Vorwurf? Und können Bürger möglicherweise Schadenersatz geltend machen? Rheines Bürgermeister hatte heute keine Zeit für ein Interview vor der Kamera, antwortet aber schriftlich. Zu möglichen Schadenersatzansprüchen lassen sich keine pauschalen Aussagen treffen. Die Ursachen der Überflutungen werden derzeit ausgewertet. Grundsätzlich sind aber Schäden, die durch höhere Gewalt verursacht wurden, ausgeschlossen. Juristisch ist vor allem eine Frage entscheidend.
9: Gibt es hier einen Mitverschuldensanteil, sodass die Stadt doch auch zu einem gewissen Prozent mithaftet, ja oder nein? Zu berechnen oder herauszufinden, da, denke ich, liegt die eigentliche Problematik. Aber im Grundsatz, wenn es ein Versäumnis gibt, wodurch der Schaden entsteht, dann Haftung ja.
6: Ina und Andreas Voss haben zum Glück eine Elementarschadenversicherung, die für die Schäden in Höhe von 160.000 Euro aufkommt. Und dennoch ist vor allem Ina Voss sauer auf die Stadt. Sie wartet noch immer auf die Kanalreinigung.
7: Warum fängt die Stadt nicht bei unserem Gulli an? Wir sind hier so am Ende, wir haben so viel Ärger, es sind so viele Erinnerungen. Man merkt, die Nerven liegen blank. Warum wird uns jetzt nicht geholfen?
6: Seit den beiden Starkregen ist noch keiner der zusitzenden Gullis gereinigt worden, weder in noch auf der Straße.
4: Ja, solche Starkregenereignisse werden mit dem Klimawandel wahrscheinlicher. Das sagen Experten ja schon länger. Umso wichtiger ist es, was für den Klimaschutz und gegen den Klimawandel zu tun. Vor einiger Zeit gab es ein bundesweites Projekt dazu. Klicks hieß das und hat den Fokus auf den Klimaschutz in kleinen Gemeinden gesetzt. Wir haben damals da auch darüber berichtet, dass die Gemeinden bei uns Klimaschutzpatinnen und Paten suchen. Jetzt ist es aber ja oft so, wenn solche Projekte dann enden, dann verlaufen die guten Ansätze und Vorsätze ja leider häufig im Sande. Nicht so in Steinfurt. Hier sind die ehrenamtlichen Klimapaten aus dem Projekt nach 3 Jahren immer noch dabei und engagierter denn je.
10: Als Klimapaten wollen sie Vorbild sein, auch bei Regenwetter. Und sie zeigen, Klimaschutz kann jeder, sogar ohne eigenen Garten, mitten in der Innenstadt.
11: Es darf auch Unkraut wachsen und Löwenzahn, was andere ja nicht so toll finden. Und von daher investiere ich vielleicht dann alle 8 bis 10 Wochen mal 2 Stunden. Aber wir suchen schon Mitbürger, die eben die Baumscheibe vor ihrer Haustür in Pflege nehmen. Wir kommen dann, beraten und versuchen auch bei der Pflanzenbeschaffung zu helfen.
10: Heimische Pflanzen, nachhaltiges Leben oder Müllvermeidung. Alle Klimapaten haben mittlerweile so ihr Spezialgebiet. Gemeinsam planen sie Vorträge oder Mitmachaktionen in Steinfurt und Umgebung.
12: Bei mir ist das die Umstellung in erneuerbare Energie. Ja, alles, was mit der Technik zu tun hat. Und da sage ich dann immer, das rechnet sich immer. Ne? Also alles, was mit einer erneuerbaren Energie zu tun hat, Solaranlage, Speicher und so weiter, ist gut fürs Klima, aber auch gut fürs Portemonnaie.
10: Die ganze Gruppe hat sich inzwischen dem Heimatverein Burg Steinfurt angeschlossen. So werden Vergangenheit und Zukunft gemeinsam betrachtet. Und für die Klimaziele der Stadt sind die ehrenamtlichen Paten seit 3 Jahren eine wichtige Hilfe.
13: Ich als Klimaschutzmanager bin ja so gesehen dann auch nur alleine. Und wenn die Ehrenamtlichen das ganze Thema nach draußen tragen können, also in die Vorgärten und in die Nachbarschaften, dann ist das für uns natürlich Gold wert.
10: Einmal im Monat ist Gartentag bei den Klimapaten. Wer mithilft, bekommt hier viele Informationen und praktische Tipps.
14: Die Wildbienen, die hier drin nisten, die graben ihre Nisthöhlen bis 50 cm tief in diesen Sand rein. Mhm. Und diese Nisthöhlen dürfen natürlich nicht zusammenbrechen, also der Sand muss stabil sein. Wichtig ist nämlich auch, dass wenn wir was für Wildbienen tun wollen, dass in der unmittelbaren Nachbarschaft auch Pollen, also Futter für die Insekten da ist. Es gibt so viele Gärten in Deutschland, die könnten einen wichtigen Ausgleich zu den ganzen aufgeräumten Landschaften haben, die wir halt haben. und Gärten, die Schutz und Lebensraum und Nahrung für Tiere und Insekten bieten. Das ist so, das liegt mir am Herzen.
10: Die Sandgrube für Wildbienen, der Baumstumpf als Nisthilfe für Insekten und Vögel. Bunte Beete mit heimischen Pflanzen. Die Klimapaten zeigen, dass auch Kleinigkeiten helfen. Und Klimaschutz kann Spaß machen, egal bei welchem Wetter.
4: Am Kanal in Ibbenbüren-Dörente suchen Polizei und Feuerwehr gerade nach einem Vermissten. Es handelt sich um einen 84-Jährigen aus Ibbenbüren. Sein Sohn hat ihn heute Mittag als vermisst gemeldet. Sein Fahrrad, seine Kleidung und ein Ausweis von ihm sind an einer Bank am Dortmund-Ems-Kanal gefunden worden. Einsatzkräfte suchen gerade den Kanal und die unmittelbare Umgebung ab. Taucher aus Rheine sind auch im Einsatz und unterstützen die Suche und sind mit einem Sonarboot unterwegs. Ein paar Castor-Transporte mit Atommüll von Jülich nach Ahaus sind dieses Jahr ja schon gerollt und viele weitere sollen folgen. Aktuell, da passiert aber nicht viel. Das Unternehmen Jen Jülich hat jetzt erklärt, warum zurzeit keine Castor-Transporte nach Ahaus stattfinden. Nach seinen Angaben ist der beauftragte Dienstleister aktuell mit einem anderen Großauftrag ausgelastet. WDR-Informationen zufolge handelt es sich dabei um die Rückführung von Atommüll aus Großbritannien nach Schleswig-Holstein. Die Transportpause ist laut dem Unternehmen schon länger geplant. Wann die Transporte nach Ahaus wieder aufgenommen werden können, das lässt Jen Jülich als Auftraggeberin offen. So, und gleich, da startet die Fußball-Weltmeisterschaft in Kanada, Mexiko und den USA. Im ersten Spiel treffen Mexiko und Südafrika aufeinander. Und wie bei jedem großen Turnier, da brauchen wir doch wieder ein WM-Orakel, zumindest für die Spiele der deutschen Mannschaft. Im Allwetterzoo in Münster übernimmt diese Rolle Ameisenbär Tayo. Und natürlich soll er für seine Arbeit auch entsprechend belohnt werden.
10: Diese Leckerbissen sollen helfen, den richtigen Tipp abzugeben. Für das neue WM-Orakel sind sie nämlich so etwas wie Schokolade. Und das ist er, der Hoffnungsträger des Allwetterzoos in Münster, Ameisenbär Tayo. Direkt nebenan ist das Gehege seines Vorgängers, Tapir Theo. Der hatte bei der EM 2024 keinen besonders guten Riecher. Mit seinen Tipps lag er fast immer daneben.
15: Vielleicht haben wir ihn falsch gebrieft, haben ihm nicht genug gesagt, dass er auf den Gewinner tippen muss.
10: Damit sich diese Schlappe nicht wiederholt, haben Tierpflegerin Monika Dauke und ihr Team bei dieser Weltmeisterschaft frühzeitig mit dem Training begonnen. Dazu gehört auch, dass sich Ameisenbär Tayo an diese eigens für ihn gebaute Tippvorrichtung gewöhnen kann.
15: Genau, die Flaschen werden einfach eingehakt, unten festgeschraubt, damit sie wirklich fest sind, weil Ameisenbären neigen halt dazu, alles aufzubrechen. Ist ja auch deren Natur, die Termitenbauten aufzubrechen, damit das nicht rausbrechen kann, sondern dass es fix bleibt. Genau, und dann muss er halt gucken, welche Flasche ihm am besten gefällt.
10: Trainiert wird erst einmal mit neutralen Flaschen. Später werden links und rechts die Flaggen der jeweils gegeneinander antretenden Teams draufgeklebt. Tayo, noch etwas zögerlich, täuscht erst seitlich an und tippt dann eindeutig unentschieden.
15: Im Moment braucht er noch ein bisschen, um sich zu entscheiden, aber ich finde, dann war es relativ klar die Mitte. Also ich bin guter Dinge, dass er das gut hinkriegen wird.
10: Aber kann er es auch mit ihm aufnehmen? Krake Paul, WM-Orakel von 2010 und eine wahre Legende. Er tippte nicht nur alle Deutschlandspiele richtig, er sagte auch den WM-Sieger Spanien treffsicher voraus. Das Sea Life Oberhausen hat dem mittlerweile verstorbenen Paul ein Denkmal gesetzt. Und schon zu Lebzeiten war der Medientrubel immens. Aufmerksamkeit, mit der auch Ameisenbär Tayo gut umgehen könne. Er sei, so seine Pfleger, grundentspannt. Den direkten Fotobeweis liefert Tayo beim Besuch der ersten VIP-Fans. Christian Wasmuth und Bernd Redeker organisieren seit 20 Jahren das Public Viewing in Münster. Mit bis zu 2000 Besuchern.
16: Er kommt leider nicht zu Besuch.
17: Man sieht ja einen sehr guten Riecher.
18: Wie wichtig ist der gute Riecher?
17: Das werden wir am 19. Juli sehen, wie wichtig sein guter Riecher war. Aber ich glaube, das gehört mittlerweile echt dazu, so ein Orakel. Und ich wünsche ihm sehr, dass er Krake Paul schlägt oder mindestens gleich zieht. Da war jeder Tipp richtig.
19: Seinen ersten WM-Tipp wird Ameisenbär Tayo morgen abgeben für das erste Deutschlandspiel gegen Curaçao. Dann wird sich zeigen, ob er wirklich den richtigen Riecher für das Siegerteam hat oder einfach auf Leckereien aus ist.
4: Ja, wir sind gespannt. Tayo wohnt im Zoo, jetzt blicken wir aber auf die Tierheime, denn die kämpfen ums Überleben, weil die Kosten steigen und die Zuschüsse der Kommunen und Kreise den Bedarf nicht decken. 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
4: Für mich geht ja bei Pizza nichts über neapolitanische Pizza. Das finde nicht nur ich, sondern auch Giuseppe Esposito aus Schmallenberg. Er hat nämlich einen Pizzateig nach original neapolitanischer Art für zu Hause erfunden. Inzwischen wird der in über 300 Märkten in Deutschland verkauft, ohne Konservierungsstoffe, vorgebacken, fluffiger Teig und ungekühlt 3 Monate haltbar.
22: Giuseppe Esposito macht Pizza mit Leidenschaft. Das Wichtigste ist die Basis.
23: Klar, die erste Sache ist immer, was gut ist auf Pizza, ist der Teig. Wenn du Teig gut hast, dann die Pizza wird sowieso gut.
22: Das Teigmachen hat er von einem original neapolitanischen Pizzabäcker gelernt. Eine späte Passion, denn als er vor 12 Jahren von Neapel nach Schmallenberg kam, hat er erst in einem Bistro als Barista-Lehrling angefangen und dort so überzeugt, dass der Inhaber ihn fragte, die Pizzeria seiner Eltern zu übernehmen. Während der Pandemie musste er zusperren und kam dann auf die Idee, dass es doch cool wäre, wenn die Leute seinen Teig zu Hause haben könnten.
23: So Fertigpizza, das heißt Tiefkühlpizza. Und da wollte ich nicht, war von uns die Konzept ist immer gut, wenn du einen frischen Teig zu Hause hast. Und viele Frauen oder viele Leute, die kann oder die wollten nicht immer einen Teig machen.
22: Denn sein Originalteig ruht 48 Stunden. Mit verschiedenen Mehlsorten hat er 3 Jahre experimentiert, bis er seinen Teig als vorgebackenen Pizzaboden fertig hatte, der in der Verpackung ungekühlt wochenlang haltbar ist und den die Kunden nur noch belegen und fertig backen müssen. Der erste, der seinen Pizzaboden vor 2 Jahren ins Sortiment aufgenommen hat, war der Hitmarkt in Schmallenberg. Marktleiter Alex Loos hat ihn mit der Familie getestet und fand's klasse. Obwohl mit 4 Euro pro Stück nicht ganz billig, verkauft er inzwischen 200 bis 250 Böden pro Woche.
24: Ja, bombastisch. Also wir können mittlerweile, ja, kommen wir mit einmal nachfüllen am Tag gar nicht hin. Also mittlerweile sind wir wirklich 2-mal am Tag dabei, den Ständer wieder aufzufüllen. Ganz am Anfang war es so, da kam die Pizzeria nicht hinterher, uns zu beliefern.
22: Inzwischen beliefern sie viel mehr Märkte. Nach Schmallenberg kamen Bad Berleburg und Lennestadt dazu. Dann wurden es alle im Sauerland. Und inzwischen sind es deutschlandweit über 300 Märkte. Francesco Latanzi, Giuseppes Partner und Geschäftsführer für den Vertrieb, hätte nie gedacht, dass es so rasant wächst.
25: Dann lief das wie so ein Lauffeuer, ne? Also da habe ich Anrufe gekriegt und wir wollen es auch und wir wollen es auch. Und klar träumt man davon, dass man irgendwann mal mehr schafft und man probiert immer von Markt immer mehr zu bekommen. Aber dass es irgendwann so explodiert und dass wir jetzt innerhalb wirklich von 1,5 Jahren über 300 Märkte beliefern, das war mir nicht bewusst, nein.
22: Die vielen Kunden können sie längst nicht mehr aus der Pizzeria beliefern. Seit vergangenem Oktober haben sie außerhalb von Schmallenberg eine moderne Produktion aufgebaut. 7 Festangestellte und zusätzliche Aushilfen produzieren auch hier die Böden von Hand. Nach dem kurzen Vorbacken werden sie luftdicht eingeschweißt und ein kleines spezielles Tütchen absorbiert Sauerstoff und Feuchtigkeit, sodass keine Keime wachsen können. Ein Konzept, das Giuseppe entwickelt hat und auch selbst immer wieder kontrolliert.
25: Er tüftelt viel aus, er probiert vieles Neues aus. Ne? Er ist derjenige mit der Fantasie, dass wir da noch bessere Qualität hinbekommen, dass wir auch mit der steigenden Produktivität, dass die Qualität gleichbleibend ist.
22: Dabei wird Giuseppe auch von seinem Schwager, der inzwischen die Produktion leitet, und anderen Familienmitgliedern unterstützt. Eine weitere wichtige Säule auf seinem Weg vom Barista-Lehrling zum erfolgreichen Unternehmer.
23: Viele Emotionen, aber das war richtig ein Traum für mich. Und du siehst, der Traum geht immer weiter.
22: An seine Idee haben er und seine Partner fest geglaubt. Und die geht mit dem Herzblut, das sie hineinlegen, offenbar voll auf.
4: Diese Woche ist der EU-Drogenbericht rausgekommen und er sagt, der Drogenmarkt in Europa wächst, wird vielfältiger und auch gefährlicher. Viele Menschen, die eine Sucht entwickelt haben, wirft es völlig aus der Bahn. In der Nottulner Bauerschaft Hövel gibt es eine sozialtherapeutische Einrichtung für Suchtkranke und hier wohnen Menschen, die ihr Leben unbedingt wieder in den Griff bekommen möchten. Und dabei helfen nicht nur Therapeuten, sondern auch Pferde.
0: Die Tiere enttäuschen mich nicht. Die geben mir Halt. In Sinn, dass ich doch gebraucht werde. Der Mensch ist ersetzbar. Und die Tiere geben mir das Gefühl nicht.
1: Hier auf dem Pferdehof Hövel der Alexianer hat für Dietmar ein neues Leben begonnen. Ein Leben, welches bis vor 2 Jahren noch von Sucht geprägt war.
0: Ja, vor Jahren ging mir richtig schlecht, dass ich kurz vor Sterben war. Ich habe sehr oft mit meinem Leben gespielt. Drogenabhängig, alkoholabhängig, ja, also alles, was berauschend war.
1: Zusammen mit anderen Bewohnern arbeitet der 60-Jährige hier die Vergangenheit auf. Gemeinsam haben sie eine Fotoausstellung konzipiert, die Bilder selbst gemacht, um so ihre persönlichen Erfahrungen und Gefühle zu verarbeiten.
0: Ja, ich habe mir gewünscht, in dem Moment die Möwe zu sein. Einfach Arme auseinander und ziellos drauf los, ohne gefangen in seiner Sucht zu sein.
2: Man sieht sich selber in der Straße, man geht diese Straße und man sieht, dass es immer weitergeht.
3: In allen Bildern findet man irgendwas, was zu einem passt. Jetzt nicht zu 100% oder im Allgemeinen findet man sich immer wieder oder denkt dann genauso, boah, das sehe ich genauso, obwohl man eine ganz andere Geschichte dazu im Kopf hatte.
1: Für Sozialpädagogin Sarah Schürjan ist es wichtig, dass die Bewohner mit ihren Bildern eigene Erfahrungen ausdrücken, die auch im Rest der Gesellschaft gehört werden.
5: Indem sie sich mit ihren Geschichten auseinandersetzen, helfen sie sich gegenseitig, sich zu verstehen, das Gefühl zu haben, nicht alleine zu sein, ihre Suchtgeschichten einfach gegenseitig nochmal zu reflektieren und eben auch vielleicht gemeinsam Hoffnung zu schöpfen, dass sie ein weiteres, besseres Leben vielleicht haben oder auch in Abstinenz leben können und ihr Leben so eben auch gestalten können.

0: Die Ausstellung, die wir gerade im Film gesehen haben, die ist übrigens Teil der Aktionswoche Alkohol 2026. Die Caritas im Kreis Coesfeld will damit ein Zeichen setzen für mehr Prävention und einen besseren Austausch. Und wer jetzt Lust hat, diese Ausstellung zu sehen aus dem Film, am Montag um 15 Uhr wird sie eröffnet im Caritashaus in Döhm. Ja, und im Rahmen dieser Aktionswoche, von der ich gerade gesprochen habe, gibt es noch ganz viele andere Veranstaltungen, zum Beispiel zum Thema Wine Moms. Bei mir ist Petra Nachbar von der Suchtprävention der Caritas im Kreis Coesfeld. Schön, dass Sie da sind, Frau Nachbar.
1: Ja, hallo.
0: Und Sie müssen uns mal aufklären, Wine Moms, was ist genau damit gemeint?
1: Ja, damit ist eigentlich ein Trend, der gerade auch so bei Social Media kursiert, sage ich jetzt mal. Und da geht es eben darum, dass Mütter, insbesondere von jüngeren Kindern, zur Bewältigung ihres stressigen Alltags, es sind ja oft Doppelt- und Dreifachbelastungen, die Mütter, gerade insbesondere Mütter haben, Alkohol trinken und dann eben auch Wein oder Rotwein.
0: Um abends sich so ein bisschen runterzupegeln.
1: Genau, ne, um den stressigen Alltag abzubauen, um zu entspannen, um runterzukommen und dann den Alkohol dazu wählen. Ja.
0: Sie sagen, das ist gerade ein großes Thema bei Social Media. Jetzt sind Sie ja wirklich nah dran an den Menschen, sprechen mit denen aus Ihrer Sicht als Expertin. Wie groß ist denn dieses Thema?
1: Ja, Alkohol ist einfach die Droge Nummer eins, auch für uns in der Fachstelle für Suchtprävention, sage ich jetzt mal. Und wir kommen ja hier aus Münsterland, ich wohne im Kreis Coesfeld. Da ist Alkohol nun mal einfach auch weit verbreitet und auch sehr normal. So, jetzt ist gerade Schützenfestzeit, heute fängt die WM an. Also da ist ja auch immer viel Alkohol im Spiel, von daher ist es eigentlich für uns die Droge Nummer eins und sehr verbreitet.
0: Und jetzt ist es ja erstmal nicht so dramatisch, wenn man jetzt bei der WM heute zum Beispiel sagt, ich trinke jetzt mal ein Bierchen, irgendwie guck mir das Auftaktspiel an. Ab welchem Moment sollte ich mir Gedanken machen, ob das vielleicht doch ein Thema sein könnte für mich, dass das nicht normal, sage ich jetzt mal, ist?
1: Also für uns ist gar nicht so die Substanz, der Alkohol oder was immer es sein mag, das Handy ist austauschbar, das ist gar nicht so das Wichtige daran, sondern vielmehr zu gucken, welche Funktion hat in dem Fall also der Alkohol für mich und aus welchen Gründen konsumiere ich eigentlich Alkohol. Und wenn es dann zum Stressabbau, zur Problembewältigung ist, dann ist es eher so, dass wir sagen, dann geht es in eine Richtung, die nicht mehr ganz so gut ist. Also wir vergleichen das gerne mit so einer Tastatur eines Klaviers und ich habe ganz viele Tasten, die ich drücken kann, wenn es mir mal nicht gut geht oder wenn ich Spaß haben will, wenn ich Probleme habe, wenn ich Stress habe, wie auch immer. Und das ist so unsere Botschaft zu sagen, ich habe eben ganz viele Tasten, die ich drücken kann, sei es, dass ich spazieren gehe, dass ich ein Hobby habe, dass ich mich mit Freunden treffe oder wie auch immer. Dann ist der Alkohol vielleicht auch mal Thema, wie jetzt bei einem WM-Spiel. Aber ich habe eben auch noch ganz viele andere Tasten, die ich bedienen kann, um mit bestimmten Situationen umzugehen. Und da eben der Hintergrund zu gucken, also welche Funktion hat der Alkohol im Alltag für mich?
0: Super wichtiger Punkt. Jetzt ist es auch nochmal, lassen Sie uns nochmal auf die Wine Moms gucken, denn da planen Sie jetzt diese Woche auch noch eine Online-Veranstaltung. Was ist das?
1: Ja, in der nächsten Woche, Freitag, also im Rahmen der Aktionswoche am Freitag, den 19. abends um 20.30 Uhr online ein Input. Da sind wir ganz happy drüber. Wir haben eine junge Expertin sozusagen, die ist Entspannungstrainerin und in Kooperation mit ihr bieten wir eben wir haben es runterkommen, wenn alles zu viel wird. Also eben auf gesunde Art und Weise mal zu gucken, wie kann ich denn mit Stress und Anspannung umgehen. Und dass es eben nicht der Alkohol sein muss, sondern dass es vielleicht manchmal auch ganz kleine Sachen im Alltag sind. Eine Atemübung zu machen, einen Spaziergang zu machen, mich in die Badewanne zu legen. Das ist ja ganz unterschiedlich. Und da eben zu gucken, wonach ist mir denn gerade? Ist es Ruhe, Entspannung? Ist es Kreativität? Ja. Ist es Bewegung?
0: Frau Nachbar, ganz herzlichen Dank. Ich denke, Infos bekommt man bei Ihnen. Ich sage vielen Dank, dass Sie heute Abend hier waren.
1: Vielen Dank.
0: Im Wallfahrtsort Techte steht das Religio, das Westfälische Museum für religiöse Kultur. Das hört sich jetzt vielleicht für viele erstmal nicht so richtig spannend an, ein bisschen trocken eventuell, ist es aber ganz und gar nicht, das haben uns ganz viele Kinder bestätigt, denn das Museum zeigt gerade die Sonderausstellung Tierische Abenteuer, heute unser Tipp. Die Ausstellung, die richtet sich speziell an Kinder und sie dreht sich um Tiere. Schließlich kommen die auch in der Bibel vor. Anfassen ist hier übrigens ausdrücklich erlaubt.
2: Das hier ist schon ziemlich einmalig. In welchem Museum sonst dürfen Kinder die Ausstellungsstücke anfassen? Die zweite Klasse der Marienschule aus Telgte nutzt diese seltene Möglichkeit. Und wer sich nun fragt, wo kommt in der Bibel ein Igel vor, der findet die Antwort in der Ausstellung, in der Arche Noah natürlich. Da waren schließlich von jeder Tierart zwei dabei. In der Ausstellung kommen einige

0: eindrucksvolle Tierepisoden aus der Bibel vor. Die Kinder kennen sie meist. Zum Beispiel die von Jona, der von einem Wal verschluckt wurde.
1: Und dann hat Jona im Bauch des Wals gebetet zu Gott. Hat er die wieder ausgespuckt.
0: Zwischen den biblischen Geschichten gibt es immer wieder Mitmachstationen. Hier ein Tunnel, den es zu erkunden gilt.
2: Also da sind wir an den
3: Tierbilder drin.
4: Und ist das unheimlich?
5: Nö.
0: Neben der Kinderausstellung gibt es in einem anderen Gebäudeteil noch die Dauerausstellung für Erwachsene. Und manche Kinder finden die auch gut.
6: Was ich da drüben im zweiten Stock so toll finde, da sind halt richtig coole Bilder und das finde ich immer faszinierend.
0: Deshalb lassen wir uns von der Museumsleiterin wenigstens kurz ein bisschen die Dauerausstellung zeigen. Und auch hier gibt es viel Überraschendes zu entdecken. Solche Hauben, an denen man früher erkennen konnte, ob eine Frau verheiratet war. Oder auch ein schwarzes Hochzeitskleid.
7: Das war eben ein schwarzes Kleid mit einem weißen Schleier und meistens einem Myrtenkranz. Und das Kleid konnte in der Regel dann aber auch tatsächlich weitergetragen werden. Es war einfach auch natürlich eine Frage der Sparsamkeit.
0: Die Dauerausstellung bietet reichlich Highlights, aber wir wollten ja eigentlich über die Kinderausstellung berichten. Die Klasse ist jetzt bei Daniel in der Löwengrube angekommen. Eine Geschichte, die zweifach inszeniert wird.
8: Ich finde das so cool, dass man einfach reingeht, dann hört man das Gebrüll und dann weiß man, wie er sich so teilweise gefühlt hat.
0: Die zweite Klasse ist nicht zum ersten Mal in der Ausstellung, aber langweilig finden sie hier nichts. Deshalb ist ihr Fazit auch klar.
9: Wie findet ihr die Ausstellung eigentlich?
10: Gut.
9: Und warum?
11: Weil das halt ein Abenteuer ist.
0: Das tierische Abenteuer im Religio in Telgte kann man noch bis zum 30. August erleben.
12: Und damit sind wir bei den Wetteraussichten. In der Nacht sind dichte Wolken unterwegs und es regnet auch immer wieder. Die Luft kühlt sich weniger stark ab als in den letzten Nächten. Die Tiefstwerte liegen bei 13 bis 11 Grad. Morgen Vormittag ist es ungemütlich. Es geht grau und nass weiter. Dazu Temperaturen so von 15 bis 16 Grad. Und auch am Nachmittag, da sind zwar ein paar trockene Phasen dabei, zeitweise kommt aber weiter Regen runter. Die Sonne ist eher nicht dabei und die Höchstwerte liegen bei 17 bis 19 Grad. Und wir schauen auf die Aussichten. Da kann ich Ihnen sagen, dass der Samstag und Sonntag noch ein bisschen durchwachsen sind. Am Montag wird es dann aber besser. Um 20.15 Uhr kommt hier das Wissenschaftsmagazin Quarks mit der Frage, wie machen wir den Wald fit für die Zukunft? Jetzt aber erstmal direkt die Tagesschau.
13: Heute geht es los, die Fußball-Weltmeisterschaft startet und ein Stück deutsche WM-Geschichte ist gerade bei uns in OWL. Die Pfeife, die uns vor 52 Jahren zum Titel pfiff, kann man jetzt in einer Ausstellung sehen.
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13: Guten Abend, schön, dass Sie heute mit dabei sind. Ja, Hand aufs Herz. Hat sie das WM-Fieber schon gepackt? Wenn wir ehrlich sind, hält sich die Begeisterung bei manchen vielleicht noch in Grenzen. Doch vielleicht hilft ein Blick an einen eher ungewöhnlichen Ort, nämlich ins Klostermuseum Dahlheim bei Lichtenau. Dort beschäftigt sich eine Ausstellung mit der Frage, welche Macht Regeln über unser Leben haben. Und was hat das jetzt mit Fußball zu tun? Eine ganze Menge. Denn ohne Regeln gäbe es kein faires Spiel, keine Tore, keine Weltmeister.
15: Man sieht es ihr ja nicht an, aber diese Pfeife hier im Klostermuseum Dahlheim hat Geschichte geschrieben, Fußballgeschichte. 1974, da war die WM bei uns, Deutschland gegen Holland, Schiedsrichter John Taylor, England. Diese Pfeife, also die im Mund, pfiff zwei Elfmeter und noch heute wird diskutiert, ob sie berechtigt waren.
2: Also der erste war ziemlich sicher, ein Elfmeter von Uli Hoeneß verursacht nach 53 Sekunden gegen Johan Cruyff. Holländische Führung.
15: Okay, der erste, klar. Aber dann?
2: Dann nach etwa 23 Minuten der Elfmeter für Deutschland. Ist bis heute etwas strittig, aber ich gehe mal davon aus, dass der Pfiff berechtigt war.
15: Sieht man da ein Schmunzeln? Aber egal, die Pfeife haben Sie ja jetzt auch nicht wegen der Nachbarn aus den Niederlanden in die Ausstellung gelegt.
2: Ich glaube schon, dass Leute kommen, um die Pfeife zu sehen, auf jeden Fall. Ich weiß nicht, ob es so ein Fußballfieber gibt im Moment, aber ich glaube, dass es halt generell viel Interesse an Fußball gibt und viel Begeisterung für die Mannschaft, die 1974 gewonnen hat. Und deswegen glaube ich schon, das ist einfach ein Kultgegenstand, den man gesehen haben will.
15: Aber was kann uns eine Pfeife sonst noch alles so sagen fürs Leben? In der Ausstellung geht es ja ganz allgemein um Regeln. Auch das allererste Regelwerk des deutschen Fußballs, handschriftlich notiert, ist zu sehen. Aber eigentlich geht es ums Ganze, um die Gesellschaft, um unser Zusammenleben. Schon eine spannende Sache.
2: Die Frage, ob wir Regeln brauchen und welche und wie viele, die diskutieren wir eigentlich in der ganzen Ausstellung. Und man kann schon sagen, natürlich brauchen wir Regeln. Wir brauchen eben ab und zu die Schiedsrichterpfeife, die dann auch da ist, wenn Regeln gebrochen werden. Wir brauchen aber wahrscheinlich eben auch die richtigen Regeln und nicht zu viele. Wir brauchen eben auch so viele Regeln, dass wir sie als Menschen noch kapieren können. Und dann braucht man natürlich den Schiedsrichter, der pfeift.
15: So, jetzt schauen wir aber noch mal aufs Sportliche. Diese Pfeife ist historisch, weil sie pfiff, als Deutschland Fußball-Weltmeister wurde. Waren eben noch andere Zeiten.
13: Ja, und um die Fußball-Weltmeisterschaft geht's noch nachher bei uns in der Sendung. Jetzt aber erstmal dieses Thema. Im Kreis Minden-Lübbecke gibt es ja schon seit längerem Streit um die neue Krankenhauslandschaft. Da soll unter anderem ein Krankenhaus in Lübbecke geschlossen und ein neues in Espelkamp gebaut werden. Der Kreis will dafür mehrere hundert Millionen Euro investieren. Dagegen engagiert sich seit längerem eine Bürgerinitiative. Die hat den Streit jetzt noch mal verschärft und eine offizielle Beschwerde an das Land NRW geschickt.
3: Klaus Peitzmeier, der Kopf der widerspenstigen Bürgerinitiative. Er sitzt natürlich im Publikum, als gestern die Pläne der Mühlenkreiskliniken in Espelkamp noch einmal vorgestellt werden. Unter anderem von Minden-Lübbeckes Landrat Ali Dogan. Die Beschwerde war da wahrscheinlich schon angekommen im Kommunalministerium. Wo jetzt noch Acker ist, soll der Neubau in Espelkamp hin. Hier erklärt uns der Chef der Initiative, wie er die Beschwerde begründet.
4: Krankenhausneubaufinanzierung ist eindeutig Ländersache. Also dafür hat das Land Nordrhein-Westfalen normalerweise aufzukommen. Tut es nicht ausreichend, sodass eigentlich nur übrig bleibt die Grundsteuer B zur Finanzierung. Und die Grundsteuer B ist eigentlich dafür gedacht, die kommunalen Aufgaben zu finanzieren.
3: Außerdem, sagt Peitzmeier, könnten auch EU-Regelungen verletzt werden. Das müsse jetzt geprüft werden. Die Mühlenkreiskliniken reagieren betont gelassen auf die Beschwerde. Olaf Bornemeier, der Vorstandschef der Kliniken.
5: Ich bin kein Jurist, ich bin an der Stelle nicht sachkundig. Und die Beschwerde ist ja auch erst zwei Tage alt nach meinem Kenntnisstand. Deswegen kann ich mich dazu verbindlich noch nicht äußern. Ich bedauere das sehr, aber einerseits, auf der anderen Seite spricht aber nichts dagegen, unser Finanzierungskonzept auch mal überprüfen zu lassen von jemandem Dritten.
3: Ihn würde es sehr überraschen, wenn das Vorgehen als rechtswidrig bewertet würde, sagt Olaf Bornemeier. Im September soll der Kreistag entscheiden, ob in Espelkamp neu gebaut wird und die Klinik in Lübbecke schließen muss. In der kommenden Woche gibt es noch drei weitere Dialogforen wie gestern in Espelkamp. Besonders in Lübbecke dürfte es dann noch mal richtig viel Gegenwind geben.
13: Wenn bei Ihnen heute der ein oder andere Vierbeiner im Büro unterwegs war, hat das einen Grund. Heute ist der Aktionstag Kollege Hund vom Deutschen Tierschutzbund. Die Fellnasen sollen am Arbeitsplatz für ein besseres Klima und weniger Stress sorgen. Das kann ich gut nachvollziehen. Ich war selbst fast 18 Jahre lang Hundemama und habe meine Hunde regelmäßig mit ins Fernsehstudio genommen. Deshalb bin ich gespannt, wie Henry und Milo heute als Kollegen im Büro so ankommen.
10: Henry, jetzt geht's zur Arbeit.
16: Ja. Der zweijährige Mischlingsrüde Henry freut sich jeden Tag auf den Büroalltag mit Frauchen Mascha Döbler. Bei der Firma Schildmeier mit um die 150 Mitarbeitenden gehört er mit zum Team.
10: Henry kommt aus dem Tierschutz. Er ist in Spanien gefunden worden auf der Straße mit seiner Schwester. War ehrlich gesagt lieber auf den ersten Blick. Also ich bin froh, dass er da ist. Wir sind das schon gewohnt, dass wir eigentlich so 24 Stunden zusammen sind. Henry ist eigentlich immer mit dabei. Er ist wie so mein kleiner Schatten. Und hier im Büro merke ich auch eigentlich gar nicht, dass er da ist, weil das so normal ist, dass er mit dabei ist. Er gehört einfach so zum Inventar, genauso wie Milo auch. Und sie werden hier auch gerne

0: so Feel-Good-Manager genannt. Das finde ich ganz süß, die Bezeichnung, weil ja, die sorgen ja auch dafür, dass sich alle wohlfühlen, ne?
1: Auch Pudel Milo kommt aus dem Tierschutz. Kollegin Lea und er sitzen gleich im Büro nebenan. Die Möbelindustrie hatte es gerade nicht leicht und da sind die beiden Feelgood-Manager auch für Geschäftsführerin Elisa Kemper ein echter Gewinn.
2: Ich mag das irgendwie zwischendurch, vor allem wenn man einen stressigen Tag hatte, finde ich, wirken Tiere immer entschleunigend. Man setzt sich da kurz hin, die Erden ein, man ist danach wieder so ein bisschen ruhiger als vorher. Und ich nutze das auch öfters, muss ich gestehen.
3: Wenn man ein etwas aufbrausendes Telefonat oder sowas hatte oder Gespräch, dann kann das schon mal vorkommen, dass man dann hier hinkommt und natürlich sich einmal kurz zusammen austauschen muss und man ihn dann streicheln kann.
0: Morgens ja, werden die Hunde manchmal mehr begrüßt als wir. Haben wir uns aber auch schon dran gewöhnt. Oder wenn die Hunde mal nicht mit sind, dann ist die Enttäuschung groß.
4: Na komm, Gassi, Gassi.
1: Und weil die Hunde jeden Tag raus müssen, ist der Spaziergang in der Mittagspause fester Bestandteil.
5: Die Hunde machen schon einen großen Unterschied. Also es ist schon schön, weil so bewegt man sich, kriegt noch mal den Kopf frei. Es ist immer ganz schön, mit dem Team auch ein bisschen so, ich sag mal, Freizeit in der Mittagspause zu verbringen, um auch private Dinge mal zu besprechen und sich so besser kennenzulernen.
4: Hallo, guck mal hier.
0: Machen wir es dir mal gemütlich, ne? Ja. Er war von Anfang an total relaxed hier, weil er mag das total, die Atmosphäre. Er kriegt hier alles mit und jeder kommt mal so zum Knuddeln rein. Also es hat ehrlich gesagt von Anfang an richtig gut geklappt, dass er auch hier runterfahren kann und sich entspannen kann. Ne? Also er ist gerne im Büro.
1: Für die beiden Feelgood-Manager Milo und Henry gibt es aber auch Regeln. Die Türschwelle zwischen beiden Büros einfach so zu übertreten, ist tabu.
0: Das haben wir geübt. Wir haben wirklich gesagt, wir wollen, dass die Tür offen ist und dass jeder Hund an seinem Platz ist. Und das klappt mittlerweile echt gut. Sonst wird das auch nicht gehen, wenn die hier nur durch die Büros laufen und die Kollegen hier irgendwie von der Arbeit abhalten. Das wird nicht funktionieren.
2: Das muss jedes Unternehmen für sich selbst besprechen. Das ist vielleicht auch nicht überall handelbar. Also jetzt sind wir hier ein klassisches Büro. Da geht das, glaube ich, einfach besser als an manchen anderen Arbeitsplätzen. Aber ich kann es eigentlich nur empfehlen.
0: Ja, wäre es nicht erlaubt gewesen, dann wäre er wahrscheinlich gar nicht bei mir.
1: Henry hat richtig Glück gehabt, dass er nicht nur ein Zuhause, sondern auch einen Arbeitsplatz gefunden hat.
6: Ja, und damit das Zusammenleben von Mensch und Vierbeiner am Arbeitsplatz gelingt, braucht es klare Regeln. Wie die aussehen, weiß Hundetrainerin Heike Kleinhans. Seit rund 10 Jahren berät sie Hundebesitzer, hat die Martin-Rütter-Hundeschule in Bielefeld und Gütersloh aufgebaut und ist jetzt bei mir. Schönen guten Abend, Frau Kleinhans.
7: Vielen Dank, dass ich da sein darf.
6: Ja, schön, dass Sie vorbeikommen. Die beiden Hunde, die wir jetzt gerade im Beitrag gesehen haben, die waren ja sehr pflegeleicht.
7: Absolut.
6: Das ist aber nicht jeder Hund. Welche Hunde kommen denn überhaupt in Frage, dass man sie mit zur Arbeit nehmen kann?
7: Also ich würde jetzt gar nicht sagen, es ist eine bestimmte Rasse, die ich da empfehlen kann, sondern es kommt wirklich sehr auf das Wesen und den Charakter des Hundes an. Also es soll natürlich so sein, dass die Hunde Menschenkontakte zum Beispiel gut finden, dass sie jetzt nicht übermäßig unsicher oder ängstlich sind und dass sie vielleicht auch nicht unbedingt Aufpasser spielen wollen im Büro.
6: Und dann rumbellen, sobald eben dann jemand ins Büro eintritt, ne?
7: Ja, ganz genau, denn das würde das natürlich extrem ja, laut machen, aber auch irgendwie sehr wuselig. Und gegebenenfalls würden sich auch nicht alle wohlfühlen in solchen Situationen.
6: Da sind wir schon bei dem nächsten Punkt, nämlich welche Regeln braucht es denn, damit man den Hund mit ins Büro bringen kann? Man hat ja gerade eben schon auch im Beitrag gesehen, nicht über die Türschwelle zu gehen.
7: Es ist auf jeden Fall hilfreich, wenn der Hund schon kennt, auf einer Liegestelle zu bleiben. Und dass der Hund auch wirklich entspannt sein kann, dass der runterfahren kann, auch in fremden Umgebungen erstmal. Natürlich lernt der Hund ja diese Umgebung auch immer besser kennen. Aber dass man vorher schon mal übt, dass der Hund auch längere Zeit an einer Stelle verweilen kann und da nicht total aufgedreht ist, ist halt total wichtig. Dass er keine fremden Menschen anbellt und dass er weiß, dass der eigene Mensch halt eben die Verantwortung übernimmt. Das ist ein super wichtiger Punkt.
6: Klar, man muss das natürlich mit seinem Unternehmen absprechen. Was muss man denn noch so alles vorher abklären?
7: Man sollte auf jeden Fall gucken, dass die Kolleginnen und Kollegen keine Angst vor Hunden haben. Das ist ja klar. Und dass man aber auch abfragt, gibt es irgendwelche Allergien? Also das ist ja letztlich so ein Ausschlusskriterium eigentlich. Wenn irgendjemand Angst hätte oder auch gesundheitlich irgendwelchen Schaden davontragen würde, dann würde man das natürlich nicht machen.
6: Es gibt noch ein paar Regeln mehr, die jetzt nicht nur für den Hundebesitzer und für den Hund gelten, sondern was müssen denn die Kollegen im Büro auch mit bedenken? Zum Beispiel nicht jetzt hier alle 2 Sekunden Leckerli verteilen, ne?
7: Ganz genau. Die Kolleginnen und Kollegen sind nämlich häufig schlechter zu erziehen als der Hund, kann ich auch aus eigener Erfahrung sagen.

0: Es ist nämlich so, dass wenn da ständig alle sich immer auf den Hund stürzen und immer irgendwelche Leckerchen parat haben und so, dass es dem Hund natürlich schwerfällt, seine Regeln auch wirklich einzuhalten. Und es kann ja eben auch sein, dass der Hund vielleicht Unverträglichkeiten hat, dass der vielleicht gar nicht alles verträgt oder so. Und dass man deswegen auch gucken sollte und absprechen sollte, wann sind Zeiten, wo ihr Kontakt haben dürft und wann ist auch einfach mal wirklich Ruhepause. Mhm.
1: Und wenn jetzt all diese Bedingungen stimmen und man kann den Hund mitbringen, warum ist das so eine Bereicherung fürs Büro, nicht nur für den Besitzer und für die Besitzerin, sondern eben auch für das ganze Team?
0: Ja, wir haben das ja gerade im Beitrag schon gesehen. Eigentlich feiern das wirklich alle Mitarbeitenden in der Regel, wenn das wirklich gut passt, weil das dafür sorgt, dass die Pausen aktiver werden, dass man zwischendurch auch über den Hund ins Gespräch kommt. Es ist ja nachweislich auch so, dass das den Stresspegel senkt, dass es sogar den Blutdruck senkt, wenn man halt regelmäßig Kontakt zu Hunden hat und die streicheln darf. Und insgesamt sind alle sehr viel wertschätzender und vielleicht auch ein bisschen leiser miteinander. Also ich finde, das wirkt sich auch durchaus positiv aufs Büroklima insgesamt aus.
1: Glaube ich als Hundefan mit meinem großen Hundeherz sofort. Frau Kleinhans, vielen lieben Dank, dass Sie heute vorbeigekommen sind.
0: Sehr gerne, vielen Dank.
1: Pizza wie aus Neapel, aber entwickelt im Sauerland. Giuseppe Esposito aus Schmallenberg hat einen Pizzateig erfunden, der ganz ohne Konservierungsstoffe auskommt und trotzdem monatelang haltbar ist. Mittlerweile liegt er in hunderten Supermärkten in ganz Deutschland. Das Erfolgsrezept beginnt mit einer Zutat, auf die der Pizzabäcker besonderen Wert legt. Die perfekte Basis.
2: Giuseppe Esposito macht Pizza mit Leidenschaft. Das Wichtigste ist die Basis.
3: Klar, die erste Sache ist immer, was gut ist auf Pizza, ist der Teig. Wenn du Teig gut hast, dann die Pizza wird sowieso gut.
2: Das Teigmachen hat er von einem original neapolitanischen Pizzabäcker gelernt. Eine späte Passion, denn als er vor 12 Jahren von Neapel nach Schmallenberg kam, hat er erst in einem Bistro als Barista-Lehrling angefangen und dort so überzeugt, dass der Inhaber ihn fragte, die Pizzeria seiner Eltern zu übernehmen. Während der Pandemie musste er zusperren und kam dann auf die Idee, dass es doch cool wäre, wenn die Leute seinen Teig zu Hause haben könnten.
3: So Fertigpizza, das heißt Tiefkühlpizza. Und da wollte ich nicht, war von uns die Konzept ist immer gut, wenn du einen frischen Teig zu Hause hast. Und viele Frauen oder viele Leute, die kann oder die wollten nicht immer einen Teig machen.
2: Denn sein Originalteig ruht 48 Stunden. Mit verschiedenen Mehlsorten hat er 3 Jahre experimentiert, bis er seinen Teig als vorgebackenen Pizzaboden fertig hatte, der in der Verpackung ungekühlt wochenlang haltbar ist und den die Kunden nur noch belegen und fertig backen müssen. Der erste, der seinen Pizzaboden vor 2 Jahren ins Sortiment aufgenommen hat, war der Hitmarkt in Schmallenberg. Marktleiter Alex Loos hat ihn mit der Familie getestet und fand's klasse. Obwohl mit 4 Euro pro Stück nicht ganz billig, verkauft er inzwischen 200 bis 250 Böden pro Woche.
4: Ja, bombastisch. Also wir können mittlerweile, kommen wir mit einmal nachfüllen am Tag gar nicht hin. Also mittlerweile sind wir wirklich 2-mal am Tag dabei, den Ständer wieder aufzufüllen. Ganz am Anfang war es so, da kam die Pizzeria nicht hinterher, uns zu beliefern.
2: Inzwischen beliefern sie viel mehr Märkte. Nach Schmallenberg kamen Bad Berleburg und Lennestadt dazu. Dann wurden es alle im Sauerland. Und inzwischen sind es deutschlandweit über 300 Märkte. Francesco Latanzi, Giuseppes Partner und Geschäftsführer für den Vertrieb, hätte nie gedacht, dass es so rasant wächst.
5: Dann lief das wie so ein Lauffeuer. Ne? Also da habe ich Anrufe gekriegt und wir wollen es auch und wir wollen es auch. Und klar träumt man davon, dass man irgendwann mal mehr schafft und man probiert immer von Markt immer mehr zu bekommen. Aber dass es irgendwann so explodiert und dass wir jetzt innerhalb wirklich von 1,5 Jahren über 300 Märkte beliefern, das war mir nicht bewusst, nein.
2: Die vielen Kunden können sie längst nicht mehr aus der Pizzeria beliefern. Seit vergangenem Oktober haben sie außerhalb von Schmallenberg eine moderne Produktion aufgebaut. 7 Festangestellte und zusätzliche Aushilfen produzieren auch hier die Böden von Hand. Nach dem kurzen Vorbacken werden sie luftdicht eingeschweißt. Und ein kleines spezielles Tütchen absorbiert Sauerstoff und Feuchtigkeit, sodass keine Keime wachsen können. Ein Konzept, das Giuseppe entwickelt hat und auch selbst immer wieder kontrolliert.
5: Er tüftelt viel aus, er probiert vieles Neues aus. Ne? Er ist derjenige mit, ja, mit der Fantasie, dass wir da noch bessere Qualität hinbekommen, dass wir auch mit der steigenden Produktivität, dass die Qualität gleichbleibend ist.
2: Damals wird Giuseppe auch von seinem Schwager, der inzwischen die Produktion leitet, und anderen Familienmitgliedern unterstützt. Eine weitere wichtige Säule auf seinem Weg vom Barista-Lehrling zum erfolgreichen Unternehmer.
3: Viele Emotionen, aber das war richtig ein Traum für mich. Und du siehst, der Traum geht immer weiter.
2: An seine Idee haben er und seine Partner fest geglaubt. Und die geht mit dem Herzblut, das sie hineinlegen, offenbar voll auf.
1: Ja, Pizza gibt es bestimmt auch bei vielen heute Abend beim Fußballschauen. Obwohl, das Eröffnungsspiel findet ja zwischen Südafrika und Mexiko statt. In etwas mehr als einer Stunde ist Anpfiff. Und meine Kollegin Annika Kroos ist beim Mexikaner El Chingon in Paderborn. Da gibt es wahrscheinlich eher Tacos oder Nachos. Oder sind alle viel zu aufgeregt zum Essen, liebe Annika?
6: Nee, liebe Nina, da liegst du goldrichtig. Also natürlich sind die Mexikaner bekannt für ihre Tacos. Und in einem mexikanischen Restaurant, da fehlen die hier natürlich auch nicht. Also wir haben hier gerade so eine Portion, die wartet jetzt gerade noch gleich an den Tisch gebracht zu werden. Das Spiel dauert ja noch ein Weilchen bis Anpfiff. Und so sind hier die Leute gerade noch dabei, sich alle ein bisschen zu stärken. Und es wird nachher, so viel kann ich schon verraten, nachher noch mal deutlich voller. Also so haben mir das auf jeden Fall die beiden Inhaber gesagt. Das ist nämlich ein deutsch-mexikanisches Ehepaar. Und zwar Benedikt Paus und Alicia Chavez. Das ist schwer auszusprechen, aber ich glaube, ich habe das jetzt richtig gemacht. Und was ich besonders schön finde, wir haben hier in diesem mexikanischen Restaurant eine wirklich original mexikanische WM-Geschichte. Und zwar dieses Goldteil hier. Ich gebe das mal dem Benedikt in die Hand, weil das gehört jetzt auch dem Benedikt. Erklär mal kurz, was es damit auf sich hat.
7: Ja, das ist ein original Aschenbecher, der das Estadio Azteca darstellt. Und zwar von der WM 86. Hat mir mein Schwiegervater damals geschenkt. Mein Schwager ist noch ein bisschen angefressen, dass er nach Deutschland gekommen ist. Aber hier passen wir sehr, sehr gut auf ihn auf. Und ja, es ist halt wirklich ein einmaliges Erinnerungsstück. Ne?
6: Der wird übrigens nachher auch wieder mit nach Hause genommen. Nicht, dass jemand meint, der steht hier die ganze Nacht. Alicia, du bist in Mexiko-Stadt groß geworden. Da habt ihr beiden euch auch kennengelernt. Und ich glaube, das ist kein Geheimnis, dass die Mexikaner absolut fußballverrückt sind. Ihr wart beide selber schon im Aztekenstadion. Wie ist da die Stimmung?
8: Das ist komplett verrückt. Also die Stimmung, die ganzen Leute, also das ist sehr bekannt, diese La Ola, dass die ganze Stadion vibriert. Also das ist ein Gefühl, die kann man wirklich mit Worten, da muss man da wirklich da sein, um das wirklich, die Stimmung und die ganze Sache so richtig zu fühlen.
6: Jetzt erwarten wir hier heute Abend so, naja, also die Bude wird voll, um es mal so auszudrücken, weil es hier in Paderborn eine relativ große Community an Mexikanern gibt. Wo kommen die her? Hast du die mitgebracht alle?
8: Ja, ein bisschen. Die ganzen Unternehmen, die deutschen Unternehmen, haben wir so gute Verbindungen mit Mexiko. Und da kenne ich auch viele Mitarbeiter von, darf ich vielleicht nicht die Namen von den Unternehmen sagen, aber ich kenne das. Ne? Also deutsche Marke ist sehr, sehr gut in Mexiko-Stadt. Und da kommen viele auch, viele Studierende. Ist alles eine gute Verbindung eigentlich mit Deutschland. Also wir verstehen uns ganz gut miteinander.
6: Und natürlich sind hier heute Abend natürlich alle für Mexiko. Also wir können ja noch mal einmal in den Laden rumschauen. Es sind noch diverse Plätze frei. Wir haben hier die große Leinwand, auf der nachher gezeigt wird. Und jeder, der im Mexiko-Outfit kommt, also es kann auch ein Sombrero sein oder ein Poncho, jetzt nicht unbedingt die Kinder, aber der kriegt auch ein Getränk aufs Haus. Und ja, dann gucken wir mal nach heute Abend hier, wie bombastisch die Stimmung wird, ob hier dann tatsächlich auch der Boden bebt wie im Aztekenstadion.
1: Wie man so schön auf Spanisch sagt, muchas gracias, Annika. Hasta luego. Dankeschön. Ja, wie entsteht eigentlich eine Fernsehsendung? Beim WDR-Projekt Studio 2 können Kinder und Jugendliche genau das lernen, nämlich von der Themenfindung bis zur Moderation. Bislang fand das vor allem in Köln statt. Jetzt wurde das medienpädagogische Angebot erstmals an einer Schule in UWL getestet. Ob die Schülerinnen und Schüler in nur wenigen Stunden ihre eigene Sendung auf die Beine stellen konnten, haben wir uns mit angeschaut.
9: Achtung, die Sendung startet in 5, 4, 3, 2, 1.
10: Moin Leute, wir sind heute wieder da mit
11: Sophie
10: und Emilia.
12: Eine komplette eigene Sendung und das in nur 3,5 Stunden? Wie kann das klappen?
11: Das will das Team von Studio 2 an der Sekundarschule Warburg in Borgentreich herausfinden. Alles soll hier in der Schule genauso professionell sein wie im WDR-Studio in Köln. Das ist Projektleiter Anne Hagedorn besonders wichtig.
12: Es fühlt sich großartig an, weil wir auch sehen, dass die SchülerInnen mit Begeisterung dabei sind, weil wir die Möglichkeit haben, eben zu den Schulklassen zu kommen und den SchülerInnen auf Augenhöhe zu begegnen. Das macht einfach nochmal einen Unterschied, wenn man wirklich vor Ort ist und hat etwas sehr Authentisches.
11: Und authentisch sind im Fall der Achtklässler nicht mehr Fernsehen oder Radio. Social Media sind für die Jugendlichen viel wichtiger, auch wenn es um Nachrichten geht. Statt Serien im Fernsehen schauen sie Livestreams oder Videopodcasts. Hier sieht Studio 2 einen klaren Auftrag für den WDR.
12: Unser Wunsch oder unser klares Ziel ist es, dass wir Medienkompetenz vermitteln und auch die Fähigkeit vermitteln, vertrauenswürdige Inhalte von nicht vertrauenswürdigen Inhalten, mit denen sie immer mehr konfrontiert sind, tagtäglich auf Social Media zu unterscheiden und einfach einen sicheren, einen kompetenten Umgang mit Medien zu erlernen.
11: An nur einem Morgen stellt die Klasse eine komplette Sendung auf die Beine. Die neuen Moderatorinnen Sophie und Emilia sind froh, dass sie sich vor die Kamera getraut haben.
13: Also ich hatte erst Angst, also am Morgen, als ich dann erfahren habe, dass ich dann auch hier sitzen muss. Dann hatte ich, als ich hier saß, auch noch Angst. Aber dann, als ich auch da alles im Fernseher gesehen habe, hatte ich keine Angst mehr.
14: Und ich fand das richtig schön, weil man konnte neue Erfahrungen sammeln. Und man kann ja jetzt nicht jeden Tag so eine kleine Sendung machen. Und ich fand das richtig schön heute.
11: Das Angebot von Studio 2, direkt in die Schulen in NRW zu kommen, ist im Moment noch in der Testphase. Ob, wie und wann es tatsächlich regelmäßig stattfinden kann, steht aktuell noch nicht fest.
12: Wir nutzen diesen Dialog auch, um einfach zu erfahren, was interessiert sie, was sind ihre Bedürfnisse und wollen das einfach nutzen, um uns weiterzuentwickeln und Angebote in der Zukunft zu schaffen.
11: Der Test in Borgentreich war dafür eine super Grundlage.
1: Im Wallfahrtsort Telgte steht das Religio, das Westfälische Museum für religiöse Kultur. Das klingt vielleicht erst einmal etwas trocken, doch mit seiner aktuellen Sonderausstellung Tierische Abenteuer zeigt das Museum, wie lebendig Religion vermittelt werden kann. Im Mittelpunkt stehen Tiere und die spielen schließlich auch in vielen Geschichten der Bibel eine wichtige Rolle. Vor allem Kinder können hier auf Entdeckungsreise gehen.
15: Das hier ist schon ziemlich einmalig. In welchem Museum sonst dürfen Kinder die Ausstellungsstücke anfassen? Die zweite Klasse der Marienschule aus Telgte nutzt diese seltene Möglichkeit. Und wer sich nun fragt, wo kommt in der Bibel ein Igel vor, der findet die Antwort in der Ausstellung, in der Arche Noah natürlich. Da waren schließlich von jeder Tierart zwei dabei. In der Ausstellung kommen einige eindrucksvolle Tierepisoden aus der Bibel vor. Die Kinder kennen sie meist. Zum Beispiel die von Jona, der von einem Wal verschluckt wurde.
16: Und dann hat Jona im Bauch des Wals gebetet zu Gott. Hat gebetet und dann hat er die wieder ausgespuckt.
15: Zwischen den biblischen Geschichten gibt es immer wieder Mitmachstationen. Hier ein Tunnel, den es zu erkunden gilt.
17: Also da sind an den
18: Tierbilder
17: drin.
18: Okay. Und ist das unheimlich?
17: Nö.
15: Neben der Kinderausstellung gibt es in einem anderen Gebäudeteil noch die Dauerausstellung für Erwachsene. Und manche Kinder finden die auch gut.
19: Was ich da drüben im zweiten Stock so toll finde, da sind halt richtig coole Bilder und das finde ich immer faszinierend.
15: Deshalb lassen wir uns von der Museumsleiterin wenigstens kurz ein bisschen die Dauerausstellung zeigen. Und auch hier gibt es viel Überraschendes zu entdecken. Solche Hauben, an denen man früher erkennen konnte, ob eine Frau verheiratet war. Oder auch ein schwarzes Hochzeitskleid.
20: Das war eben ein schwarzes Kleid mit einem weißen Schleier und meistens einem Myrtenkranz. Und das Kleid konnte in der Regel dann aber auch tatsächlich weitergetragen werden. Es war einfach auch natürlich eine Frage der Sparsamkeit.
15: Die Dauerausstellung bietet reichlich Highlights, aber wir wollten ja eigentlich über die Kinderausstellung berichten. Die Klasse ist jetzt bei Daniel in der Löwengrube angekommen. Eine Geschichte, die zweifach inszeniert wird.
21: Gott, sein Hilfe.
18: finde das so cool, dass man einfach reingeht, dann hört man das Gebräu und dann weiß man, wie er sich so teilweise gefühlt hat.
15: Die zweite Klasse ist nicht zum ersten Mal in der Ausstellung, aber langweilig finden sie hier nichts. Deshalb ist ihr Fazit auch klar.
21: Wie findet ihr die Ausstellung eigentlich?
22: Gut.
21: Und warum?
23: Weil das halt ein Abenteuer ist.
15: Das tierische Abenteuer im Religio in Telgte kann man noch bis zum 30. August erleben.
1: Wie schön ist eigentlich Ihr Arbeitsweg? Also der von unserem Zuschauer Roland Krämer ist so toll, dass er regelmäßig mit dem Fahrrad anhält und ein Foto schießt, so wie heute Morgen. Dazu schreibt er, es ist der Blick aus dem Sudbachtal in Löhne-Gohfeld auf das Wiehengebirge mit der aufgehenden Sonne. Es ist jedes Mal ein überwältigendes Gefühl, wie schön unsere Heimat ist. Vielen Dank für das Foto und wenn auch Sie uns Ihr Zuschauerfoto schicken möchten, dann gerne im Querformat, schreiben Sie gerne ein paar Zeilen dazu und das Ganze an studio.bielefeld@wdr.de. Nicht wetter.de, das Wetter kommt nämlich jetzt. Der Blick auf die Wetterkarte ist jetzt nicht so überwältigend schön, aber jetzt auch nicht so schlecht. Zumindest gehen die Temperaturen etwas nach oben. Schauen wir aufs Wetter. Die Nacht fängt trotz vieler Wolken trocken an, doch schon bald setzt leichter, teilweise länger anhaltender Regen ein. Die Tiefstwerte liegen je nach Höhenlage bei 12 bis 9 Grad. Am Freitag geht es stark bewölkt los und immer wieder fällt Regen. In der zweiten Tageshälfte sind auch mal trockene Phasen dabei. Die Sonne ist dabei bis zum Abend kaum zu sehen. Dichte Wolken bestimmen weiterhin das Wettergeschehen. Die Höchstwerte liegen bei bis zu 20 Grad im Mindener Land. Und dann gucken wir auch direkt weiter auf das Wochenende. Am Samstag gibt es auch mal gebietsweise Sonnenschein und meist ist es trocken. Starkböiger Wind bei rund 19 Grad. Am Sonntag insgesamt viele Wolken und einzelne Schauer bis 18 Grad. Am Montag mal wolkig, mal Sonnenschein und größtenteils trocken bei etwa 19 Grad. Und was sagt der Trend? Ab Dienstag der nächsten Woche steigen die Temperaturen unter Hochdruckeinfluss auf ein sommerliches Niveau an. Dazu scheint oft auch die Sonne bei lockeren Wolken. Wie machen wir den Wald fit für die Zukunft? Dieser Frage geht Thomas Ranft um 20.15 Uhr in Quarks nach. Also direkt nach der Tagesschau geht es los. Und morgen ist hier dann mein Kollege Fritz Schäfer für Sie da. Ihnen einen schönen Abend hier bei uns im WDR.

0: Mit einem Rekord ist eben der Sauerländer Firmenlauf in Hema gestartet. Noch nie haben sich da so viele Leute angemeldet wie dieses Jahr, 2400. Wir sehen es hier in den Live-Bildern, da wird ordentlich gejoggt. Das ist eigentlich schon Laufen. Ja, ich freue mich sehr, dass Sie dabei sind. Guten Abend. Es gibt einen richtigen Run auf die Firmenläufe hier bei uns in der Region. Denn es geht um mehr als einfach nur so ein paar Kilometer Laufen mit Kolleginnen und Kollegen von der Arbeit. Es ist gut für die Stimmung, gut für die Gesundheit und für den Zusammenhalt im Team auf der Arbeit. Beim Sauerländer Firmenlauf in Hema sind wir jetzt live dabei. Isabel Zilmer ist für uns vor Ort. 6,1 Kilometer hat die Strecke. Die schnellsten müssten doch jetzt schon da sein, oder?
1: Ja, auf jeden Fall. Ich habe gerade mal auf die Uhr geschaut und tatsächlich gibt es auch da einen Rekord, denn der Schnellste ist heute um 20 Minuten ins Ziel gelaufen. Letztes Jahr war der Schnellste 22 Minuten, hat er für die 6,1 Kilometer gebraucht, heute sogar nur 20 Minuten. Also auch da, wir sind jetzt hier ungefähr 500 Meter vom Ziel entfernt. Deswegen, wenn wir jetzt noch mal sehen, die geben jetzt hier auch noch mal richtig Gas. Die ziehen noch mal an, die wollen es jetzt noch mal wissen auf den letzten Metern. Und hier sind wir jetzt mitten in einem Wohngebiet. Für die ist das hier auch schon Tradition, dabei zu sein. Und wir sehen ja hier auch eine schöne Trommelbande am Straßenrand. Ihr gebt hier richtig Gas, ne? Macht das Spaß hier?
2: Ja! Cola Fanta Sprite!
1: Cola Fanta Sprite, okay. Sonja, Sie haben mir erzählt, Sie sind auch jedes Jahr hier dabei, verfolgen das.
3: Ja.
1: Was finden Sie denn an diesem Firmenlauf so besonders toll?
3: Ja, das bringt viel Gemeinschaft und also in den Betrieben und Zusammengehörigkeit einfach. Und das ist einfach ein ganz tolles sportliches Event. Viel Bewegung, frische Luft.
1: Ja. Wunderbar. Und wir zeigen jetzt mal noch Bilder vom Warm-up, denn wir sind ja hier schon den ganzen Abend mit dabei. Und da sehen wir auch toll verkleidete Teilnehmer. Achterbahn-Ladies, ja, als Achterbahn sind die verkleidet. Die fleißigen Bienen sind am Start. Dann viele im Firmen-T-Shirt. Da wird dann auch mal die Laola-Welle gemacht. Also es ist ein tolles Gemeinschaftsgefühl hier. Das erlebt man, eine gute Stimmung. Es hat sich wohl immer mehr gefüllt. Und ja, über 2000 Teilnehmer und Teilnehmerinnen, das ist schon eine hohe Zahl, muss man einfach sagen. Und ja, der Start war natürlich dann das Highlight. Um 19 Uhr ging es los, da sind alle losgelaufen. Und vielen geht es hier gar nicht so um die Bestzeit, sondern es geht tatsächlich darum, einfach eine gute Zeit zu haben, mal raus aus dem Büro zu kommen und eine gute Zeit zu haben, auch außerhalb des Jobs, privat mal was zu unternehmen. Das stärkt das Gemeinschaftsgefühl. Und wir gehen aber gleich natürlich noch ins Ziel und gucken, wie da die Stimmung ist.
0: Auf jeden Fall schalten wir später in der Sendung noch mal rüber. Wir schauen jetzt auf eine Nachricht, die kam gestern Abend rein und wir haben es dann direkt auch bei uns in der Sendung gemeldet. Bei einem Streit in Arnsberg-Herdringen hat es einen Toten gegeben. Ein Mann wurde in einer Wohnung erstochen. Seit heute ist ein Verdächtiger offiziell in Haft.
4: Dem Tathaus sieht man nichts mehr an. Direkte Nachbarn hatten am Dienstagnachmittag der Polizei Schreie gemeldet. Die Polizisten fanden das tote Opfer in seiner eigenen Wohnung, den mutmaßlichen Täter ebenfalls.
5: Ein 56-jähriger Ukrainer wurde von einem 23-jährigen Armenier mit mehreren Messerstichen getötet. Er ist infolge der Schnitt- und Stichverletzungen verstorben.
4: Das Opfer wurde in der Dortmunder Rechtsmedizin obduziert. Auch der Verdächtige war verletzt worden.
5: Im Rahmen der Auseinandersetzung haben sowohl der 23-jährige Beschuldigte als auch der 56-jährige Geschädigte Schnitt- und Stichverletzungen erlitten.
4: Staatsanwaltschaft und Polizei müssen jetzt herausfinden, auf welche Weise die beiden miteinander bekannt waren und welche Geschichte hinter der Tat steht. Der Haftbefehl wurde heute wegen Totschlags verkündet, nicht wegen Mordes.
0: Und da gab es noch eine schlimme Nachricht. Es gab einen schweren Unfall auf der Bundesstraße bei Arntebrück. Passiert ist der heute Morgen. Die Straße war danach stundenlang gesperrt.
6: Bei diesem Unfall im Kreis Siegen-Wittgenstein ist am Morgen ein 32-jähriger Autofahrer ums Leben gekommen. Er war bei Arntebrück möglicherweise wegen zu hoher Geschwindigkeit in einer Rechtskurve in den Gegenverkehr geraten und frontal mit einem Lastwagen zusammengestoßen. Der Notarzt konnte nur noch seinen Tod feststellen. Die Lkw-Fahrerin erlitt einen Schock.
0: Energie ist super wichtig für unseren Alltag, aber wie kann man die erlebbar und spürbar machen? Mit dieser Frage haben sich rund 40 Azubis von einem Unternehmen aus Lennestadt beschäftigt, Traktotechnik. Das Ergebnis gibt es jetzt zu sehen hier im Galileo-Park in Lennestadt Meggen, in den Pyramiden im Sauerland. Da hat heute ein kleiner Energiegarten eröffnet und dabei auch hoher Besuch.
7: Guten Morgen. Wie stark sind Solarenergie, Wasserkraft oder Windenergie im Vergleich zur eigenen Muskelkraft? Darüber haben Sie sich Gedanken gemacht. 4 von 40 Azubis stellen heute Medienvertretern ihr Projekt, ihre Umsetzung in einem Film vor. Und sie hat auch zugeschaut, Mona Neubauer, Ministerin für Wirtschaft, Industrie, Klimaschutz und Energie in Nordrhein-Westfalen, ist eingeladen. Und besondere Gäste kriegen eine besondere Führung. Tom Julius hat noch nie mit einer Ministerin gesprochen.
8: Also wir können jetzt gerne mal rübergehen zusammen. Dann können wir uns das Ganze mal anschauen. Ich hoffe, Sie sind auch fit heute für eine kleine Runde.
7: Ist sie und vor allem will sie viel wissen. Tom Julius erzählt, worum es geht. Ein wichtiger Punkt hier im Galileo-Park: Energie soll sichtbar werden.
8: Da wird dann entsprechend eine Wassersäule erzeugt und man kann dann dadurch direkt optisch vergleichen, wie viel machen diese Energien untereinander aus. Weil das war auch noch so ein Ziel dieses ganzen Projektes, zu sehen, wie viel Aufwand muss ich denn mit meiner Muskelkraft betreiben, um hier das nachzuarbeiten.
7: Oder genug erklärt, die Ministerin darf den Knopf drücken.
8: Jetzt? Ja.
7: Und kann sofort sehen, welche Energieform gerade am meisten liefert.
8: Da sehen Sie, das Ganze geht los.
3: So Wind, sehr gut. Genau, Wind Photovoltaik außen, besser.
8: Genau, Photovoltaik. Und dann
3: beim Fahrrad müssen wir jetzt noch ein bisschen.
8: Genau, das dauert eben 30 Sekunden. Ja, und wenn Sie dann hinter sich noch gucken, dann haben Sie das hier auch noch mal optisch aufbereitet, also mit der Leistung, die elektrisch hier erzeugt wird. So, jetzt sieht man jetzt, genau, jetzt ist der Max hier aufgeschaltet, hat bringt gerade fast 200 Watt.
7: Das will die Ministerin auch mal versuchen, die ganz begeistert ist vom Azubi-Projekt.
8: So, jetzt sehen Sie, Sie haben jetzt hier 54 Watt. Der Max hatte ja gerade so um die 200. Ah, jetzt geht's hoch. 160, jetzt sind sie auch da, perfekt. Und Sie sehen mal, wie viel Energie Sie gerade aufwenden müssen. Und Sie haben trotzdem noch weniger als das Solarpanel. Und Sie müssen so strampeln. Da sieht man halt einfach diese Vergleichbarkeit.
3: Aber ich sehe gar nicht angestrengt aus dabei.
8: Ja,
3: oder?
8: Genau.
3: Ich finde, was man halt merkt, ist, wenn man den jungen Leuten die Möglichkeit gibt, ihre Ideen mal irgendwie ein bisschen kreiseln zu lassen, dann kommt richtig was bei raus.
8: Also ich habe jetzt noch nie mit einer Ministerin gesprochen, also von daher was Neues. Aber ich stelle gerade fest, ist auch ein ganz normaler Mensch einfach. Also von daher eigentlich ganz normal, wie wenn man sonst jemandem etwas erklärt oder was zeigt, was man hier gemacht hat.
7: Die Azubis sind stolz, etwas zeigen zu können, denn normalerweise bauen sie Bohrsysteme, die im Erdreich liegen und nicht zu sehen sind.
8: Wir bauen ja viele Sachen, die gehen unter die Erde sozusagen. Und hier sind mal Sachen, die sieht man auch mal öfter. Da hat man jetzt auch Leute, denen man von erzählen kann. Und man hört auch manchmal, ah, wir sind jetzt hier am Galileo-Park vorbeigefahren, jetzt konnten wir uns das mal angucken, was ihr gemacht habt. Coole Sache. Ist natürlich schon eine schöne Wertschätzung auch für uns.
7: Ein Foto mit der Ministerin ist das am Ende auch, keine Frage. Übrigens, der Energiegarten hier im Galileo-Park kann ab jetzt beim Besuch der Ausstellungen natürlich ausprobiert werden.
0: Wenn Müllberge anfangen zu brennen, urplötzlich, dann stecken dahinter oft Vapes, also elektrische Einwegzigaretten, die einfach so im Restmüll gelandet sind. Berichten wir immer wieder hier auch drüber. Oder die landen einfach so in der Natur und werden so weggeschmissen. Das soll in gut 3 Wochen anders werden. Ab dem 1. Juli müssen die, die Vapes verkaufen, sie auch zurücknehmen und entsorgen. Denn das Ganze gilt offiziell als Elektroschrott. Sammelboxen könnten da eine ziemlich gute Lösung sein. Marius Schäfer aus Wickede bietet die mit seiner Initiative Vape Away tatsächlich schon länger an. Und das könnte jetzt richtig Fahrt aufnehmen.
9: Marius Schäfer und sein Team tüfteln seit Wochen an der neuen Generation von Sammelboxen für Einwegzigaretten, den Vapes. Die Metallbox ist stabil und wetterfest. Marius Schäfer will, dass gebrauchte E-Zigaretten von den Straßen verschwinden.
10: Das hat für mich in erster Linie den Umweltaspekt. Also ich habe da eigentlich in Wickede Ruhe in meiner Heimatgemeinde ganz viel Müll gesammelt und da sind mir die Vapes in der Natur eben viel aufgefallen. Und dann habe ich recherchiert und gemacht und getan und geguckt, wie kann man die entsorgen? Und dann ist mir eben aufgefallen, ja, irgendwie ist das gar nicht so offensichtlich, wie man die entsorgen kann. Und dann habe ich halt angefangen mit den Boxen.
9: Etwa 60 Millionen Vapes werden in Deutschland jährlich konsumiert, schätzt die Deutsche Umwelthilfe. Vapes haben einen Akku, sind Elektrogeräte, nach Gebrauch Elektroschrott, der so eben nicht entsorgt werden soll.
10: Die ist so in den Grundzügen schon fertig, mehr oder weniger. Es fehlen natürlich noch die Einwurfschlitze, weil ohne Löcher können keine Vapes rein. Dann kommt dieser wunderbare Innenbehälter noch rein. Dann macht man den wunderbar zu mit dem Dreikantschloss.
9: Die Metallsammelbox geht bald in Serie.
10: Spätester Termin ist eigentlich der 1.7. Das ist jetzt quasi, dass wir 1.7. in 2 Wochen damit fertig sind und dann Bestellungen annehmen können und dann eben auch entsprechend ausliefern.
9: Schließlich müssen Händler gebrauchte Vapes ab 1. Juli zurücknehmen. Mario Schäfer hat vor einem Jahr erste Sammelboxen für E-Zigaretten entwickelt, sie gegen kleines Geld Geschäften zur Verfügung gestellt. Nicht immer war er willkommen.
10: Teilweise hat man Rückmeldungen, nee, das wollen wir nicht.
9: Weil die Entsorgung gebrauchter Vapes aufwendig ist. Doch Mario Schäfer machte weiter, weil ihn Menschen wie Andreas Thaler unterstützen. In seinem Geschäft wird gesammelt. Andreas Thaler nutzt Box und Service. Denn Mario Schäfer tauscht volle gegen leere Boxen. Wenn die Anzahl der Boxen noch weiter wächst, muss er diesen Service leider einstellen. Die Kunden hier finden die Box gut.
11: Die Leute wussten endlich, dass sie es auch abgeben können. Die meisten wussten nicht, wohin damit. Und so ist das auch zustande gekommen, dass ich dann irgendwann mal so eine riesen Tüte voll gekriegt habe, weil die Leute mir die in Tüten hier hingebracht haben. Die haben die tatsächlich zu Hause gesammelt.
9: Das Sammelergebnis von 10 Wochen.
11: Wenn man da reinguckt, das ist schon eine Menge an Vapes, was da an Zügen durchgeht. Also da sprechen wir, glaube ich, schon von 70.000, 80.000 Zügen, die da drin liegen. Also es ist nicht wenig.
9: Die gesammelten Vapes spendet Mario Schäfer, der als Geodatenmanager arbeitet, an Initiativen, die die Akkus weiterverarbeiten. Immer noch trifft er Menschen, die die Problematik der E-Zigaretten nicht kennen.
10: Ich gehe auch auf öffentliche Veranstaltungen, stelle mich dahin mit meinem Stand, mit meinen Vapes, mit den gesammelten Vapes. Und viele gehen an mir vorbei und denken, ich verkaufe das. Ich möchte aber Werbung dafür machen, dass das richtig entsorgt wird.
9: Mario Schäfer hat seine Idee mit den Sammelboxen weitergesponnen. Die Boxen verbessert, weil sie ab Juli neue gesetzlichen Anforderungen erfüllen müssen. Er und sein Team hoffen, den Geschäftsleuten eine gute Lösung anbieten zu können, wenn sie die gebrauchten Vapes jetzt zurücknehmen müssen.
10: Aber letztendlich tun wir einfach das, was wir können und mehr kann ich da nicht geben.
9: Sein Wunsch, dass immer mehr Vapes in den Boxen und nicht in der Natur landen.
0: Da ist ja auch viel drin, was man gut recyceln kann. Seit fast einem Jahr ist hier vieles anders bei uns im Wald. Auslöser, das erste Wildschwein mit afrikanischer Schweinepest, das gefunden wurde. Seitdem versucht das Land, die Seuche in den Griff zu kriegen und will verhindern, dass sie sich weiter ausbreitet. Eine ganz wichtige Rolle spielen dabei auch die Hobbyjägerinnen und Jäger. Es ist keine leichte Aufgabe, wie wir jetzt gleich sehen. Wir haben einen von ihnen nämlich begleitet, für den die Wildschweinjagd inzwischen zum Alltag geworden ist.
12: Kurz vor Sonnenuntergang treffen wir Kai Betzel auf der Lützel bei Hilchenbach, Sperrzone 2 im ASP-Gebiet. Hier will er auf Wildschweinjagd gehen. Wärmebildkamera, Wärmebildvorsatz für das Gewehr. Der 28-Jährige hat mehrere tausend Euro in moderne Technik investiert.
13: Das ist sehr wichtig, weil ich will ja einmal das richtige Schwein erlegen, das heißt kein Muttertier. Und zweitens ist ja auch der tierschutzgerechte Schuss immer sehr wichtig. Und so ein Gerät, das leistet halt eine sehr hohe Präzision. Deswegen ist das schon wichtig.
12: Tagsüber arbeitet Kai Betzel in der Produktion eines Chemieunternehmens. Aber seit die afrikanische Schweinepest die Region erreicht hat, investiert der Bad Berleburger auch einen großen Teil seiner Zeit in die Schwarzwildjagd.
13: Jeden Morgen muss ich um 5 Uhr aufstehen, 6 Uhr an der Arbeit sein. Also ich versuche im Schnitt 4 bis 5 Mal in der Woche rauszugehen. Also es ist zwar Aufwand, ja, aber es ist auch einfach eine Leidenschaft. Und ich glaube, wenn das so nicht wäre und wenn das kein Hobby wäre, dann könnte man das in dem Maß gar nicht ausleben.
12: Dann klare Ansage an uns.
13: Leise gehen, langsam gehen und nicht mehr laut reden. Am besten bis zum Sitz fast gar nicht reden. Wenn wir auf dem Sitz sind, können wir wieder flüstern.
12: Und wirklich, still sein hilft. Aber wir sind ja auf Wildschweinjagd. Das Land will, dass das Schwarzwild möglichst drastisch reduziert wird, um die Ausbreitung des ASP-Virus zu verhindern. Wie hoch stehen denn jetzt die Chancen auf Wildschweine?
13: Also ich würde sagen, 20% ungefähr. Also trotz solchen Bekämpfung und verstärkter Jagd auf das Schwarzwild muss man immer tierschutzgerecht handeln. Das heißt immer jung vor alt und niemals eine führende Bache erlegen. Natürlich, wenn alle Frischlinge erlegt sind, würde ich auch die Bache erlegen. Aber erst alle Frischlinge.
12: Das Warten beginnt. Kai Betzel baut seinen Pirschstock auf. Als Linkshänder kann er so einfacher schießen als im engen Ansitz. Der Wind peitscht. Dann 2 Stunden später. Der Schuss mit Schalldämpfer. Kai Betzel trifft einen Frischling.
14: Ja, macht keinen Spaß. Also das ist, ich weiß gar nicht, wie ich sagen soll. Es macht einfach, also ist nicht schön. Ist definitiv nicht schön. Ist jetzt nicht, dass ich stolz nach Hause gehe gleich.
12: Trotzdem wird er morgen wieder auf Wildschweinjagd gehen. Und übermorgen auch. Immer in der Hoffnung, die Seuche zu besiegen.
0: Was die Wildschweinjagd für Jägerinnen und Jäger bedeutet hier bei uns, das bespreche ich jetzt auch mit Nicole Heitzig, Präsidentin beim Landesjagdverband NRW und zugeschaltet aus unserem Studio in Arnsberg. Guten Abend.
15: Ja, guten Abend. Dankeschön für die Einladung.
0: Ja, gerne. Ich finde, hinten raus am Ende hat man wirklich gespürt, wie angefasst der junge Jäger war nach dem Schuss. Ist die Jagd in den Gebieten mit Schweinepest komplett anders?
15: Ja, auf jeden Fall. Zum einen wird natürlich sehr intensiv gejagt und er hat, wenn ich das richtig gesehen habe, da auch einen sehr kleinen, sehr jungen Frischling erlegt, den man normalerweise vielleicht noch nicht erlegen würde, weil da auch nicht viel von übrig bleibt, wenn man so ein ganz kleines Tier dann schießt. Aber es bleibt einem nichts anderes übrig. Man muss von klein nach groß jetzt versuchen, die Saumpopulation da runterzubringen und dann muss man auch solche Schüsse machen.
0: Kurz zum Verständnis, von klein nach groß, warum genau?
15: Um den Muttertierschutz zu gewährleisten. Also man könnte jetzt nicht hingehen und da die führende Bache wegschießen, dass diese kleinen, wenige Wochen alten Frischlinge dann verhungern würden. Das wäre ja auch schrecklich.
0: Das Land jagt ja auch mit Drohnen und auch Saufängen. Also da werden Wildschweine in Käfige getrieben und dann erschossen. Wie gucken Sie da als Jägerin drauf?

0: Das ist also grundsätzlich keine zulässige Jagdmethode, wenn es um normale Jagd geht, aber hier sind wir in der Seuchenbekämpfung und da ist das sicherlich eine effektive Methode, um in der Kernzone und auch in den Sperrzonen drumherum den Sauenbestand effektiv auch zu reduzieren.
1: Wie ist es aus Ihrer Sicht? Wird es gelingen, alle Wildschweine wirklich zu erlegen?
0: Ich denke nicht, aber es ist zumindest die Lösung, die ausgegeben ist oder das Ziel, doch den Wildschweinebestand massiv zu reduzieren, insbesondere in der Zone um die Sperrzone herum und dann zu schauen, dass man die Infektionsketten dort zum Abreißen bekommt.
1: Diese Infektionsketten zum Abreißen zu bringen, ist ein großes Ziel. Was könnte man denn noch unternehmen, damit das gelingt, vielleicht auch an die Waldbesucherinnen und Besucher gerichtet?
0: Ja, an die würde ich den Appell richten, jetzt nicht unbedingt in den Sperrzonen herumzulaufen, wenn es nicht zu vermeiden ist, auf den Wegen zu bleiben. Und wenn man eine solche Zone verlässt, hinterher das Schuhwerk sauber zu machen, die Reifen von Fahrrädern oder ähnliches sauber zu machen. Es ist so, dass die Jägerinnen und Jäger oder auch die Suchhundestaffel, die dort rein und rausgehen, ihre Schuhe desinfizieren, die Hunde werden gewaschen und desinfiziert, die Ausrüstung wird desinfiziert. Es wird also schon darauf geachtet, dass man möglichst nicht Virus raustragen kann. Aber das kann eben auch im Schuhwerk passieren, wenn Schweiß oder Körperflüssigkeiten von kranken Wildschweinen da irgendwo im Schlamm waren. Deswegen ist Biosicherheit und Hygiene das Allerwichtigste.
1: Und da wissen die Jägerinnen und Jäger auf jeden Fall, wie man das einhält. Ganz herzlichen Dank, Frau Heitzig.
0: Gerne und danke.
1: Auch wenn es ja gerade noch irgendwie ein bisschen frostig sogar nachts ist, auf jeden Fall kühl, der Sommer kommt irgendwann und den feiern wir dann zusammen mit Ihnen. 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Juli, 20:15 Uhr. 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Aber dafür brauchen wir erstmal Ihre Geheimtipps.
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1: Und weil ich davon ausgehe, dass Sie uns einen Tipp schicken, habe ich jetzt auch einen für Sie. Und zwar eine Ausstellung, die sich mit tierischen Abenteuern beschäftigt. Und zwar aus der Bibel. Denn da gibt es ja jede Menge Geschichten, wo auch Tiere vorkommen und in denen es um Tiere geht. Zu sehen in Telgte im Westfälischen Museum für religiöse Kultur. Religio heißt sie. Die Ausstellung ist extra für Kinder gemacht und denen wird da garantiert nicht langweilig.
3: Das hier ist schon ziemlich einmalig. In welchem Museum sonst dürfen Kinder die Ausstellungsstücke anfassen? Die zweite Klasse der Marienschule aus Telgte nutzt diese seltene Möglichkeit. Und wer sich nun fragt, wo kommt in der Bibel ein Igel vor, der findet die Antwort in der Ausstellung. In der Arche Noah natürlich. Da waren schließlich von jeder Tierart zwei dabei. In der Ausstellung kommen einige eindrucksvolle Tierepisoden aus der Bibel vor. Die Kinder kennen sie meist. Zum Beispiel die von Jona, der von einem Wal verschluckt wurde.
4: Und dann hat Jona im Bauch des Wals gebetet zu Gott. Also hat halt gebetet und dann ist der, hat er die wieder ausgespuckt.
3: Zwischen den biblischen Geschichten gibt es immer wieder Mitmachstationen. Hier ein Tunnel, den es zu erkunden gilt.
5: Also da sind wir an den Wänden.
6: Dann Tübel da drin.
7: Und ist das unheimlich?
6: Nö.
3: Neben der Kinderausstellung gibt es in einem anderen Gebäudeteil noch die Dauerausstellung für Erwachsene. Und manche Kinder finden die auch gut.
8: Was ich da drüben im zweiten Stock so toll finde, dass da so, da sind halt richtig coole Bilder und das finde ich immer faszinierend.
3: Deshalb lassen wir uns von der Museumsleiterin wenigstens kurz ein bisschen die Dauerausstellung zeigen. Und auch hier gibt es viel Überraschendes zu entdecken. Solche Hauben, an denen man früher erkennen konnte, ob eine Frau verheiratet.

0: Ich finde das so cool, dass man einfach reingeht, dann hört man das Gebrüll und dann weiß man, wie er sich so teilweise gefühlt hat.
1: Die zweite Klasse ist nicht zum ersten Mal in der Ausstellung, aber langweilig finden sie hier nichts. Deshalb ist ihr Fazit auch klar.
2: Wie findet ihr die Ausstellung eigentlich?
3: Gut.
2: Und warum?
4: Weil das halt ein Abenteuer ist.
1: Das tierische Abenteuer im Religio in Telgte kann man noch bis zum 30. August erleben.
5: Heute Abend geht's los. Fußball-WM haben Sie sicherlich auch im Kalender. Und wenn Sie im Schrank noch irgendwo ein Trikot haben, spätestens jetzt wäre dann doch mal Zeit, das rauszuholen. Am St. Ursula-Gymnasium in Attendorn haben das aber schon alle gemacht, denn die Ansage war, wer will, kommt heute mit dem Trikot in die Schule. Kann man mal machen, wenn man Partnerschule vom DFB ist. Und weil es total egal war, was für ein Trikot da an den Start geht, war es natürlich richtig bunt.
6: Am St. Ursula-Gymnasium in Attendorn zählt heute nicht der Stundenplan, sondern nur der Spielplan. Die WM startet genau heute und die Schülerinnen und Schüler der 5. Klasse sind bereit. Von bunter Fanschminke bis zum klassischen Nationaltrikot ist alles dabei. Und die wichtigste Frage heute ist nicht, welche Hausaufgaben es gibt, sondern wer holt sich das Ding?
7: Ich drücke Deutschland auch die Daumen und hoffe, dass die auch ins Finale kommen oder dass die auch am besten gewinnen.
8: Cristiano Ronaldo ist mein Lieblingsspieler und deswegen drücke ich Portugal dann eher die Daumen. Also, wenn Deutschland nicht gewinnt.
9: Boah, gute Frage. Deutschland?
6: Egal für welches Land am Ende das Herz schlägt, die Stimmung hier ist jetzt schon super. Selbst im Lehrerzimmer wird mitgefiebert, denn den Start in die WM möchte man hier gemeinsam in bunten Trikots feiern.
10: Viele ziehen das ja auch im Sportunterricht an und das machen auch manchmal eher nur die Jungs. Und heute ziehen es halt auch eher auch die Mädchen an und das ist dann halt auch cool, weil dann so gleich stark ist.
6: Heute Abend geht es dann also los mit der WM. Morgen müssen hier aber trotzdem wieder alle pünktlich in die Schule.
5: Klar, wie jeden Morgen. Und jetzt nehmen wir den Ball noch mal kurz weg. Was bleibt? Laufen. Wir sind noch mal beim Sauerländer Firmenlauf in Hemer. Start war ja 19 Uhr und Isabel Zilmer ist für uns immer noch dabei, neben der Strecke allerdings. Hast du brav mitgezählt? Sind alle 2400 Leute angekommen?
11: Also tatsächlich ist die Mehrheit jetzt schon im Ziel angekommen. Aber es sind natürlich auch noch ein paar auf der Strecke. 6,1 Kilometer sind es ja. Von daher, manche lassen es ja auch gemütlich angehen. Ne? Von daher, die gehen dann jetzt hier so ganz entspannt rein. Da hinten ist der Zieleinlauf und hier stehen jetzt die ersten Grüppchen, haben sich versammelt. Eko Schulte aus Menden macht auch mit. Daniel, warum glauben Sie, ist so ein Firmenlauf mittlerweile so ein Run? Es machen ja immer mehr mit von Jahr zu Jahr.
12: Ich glaube, dass wir als Unternehmen eine Gemeinschaft bilden müssen. Und machen das auch jede Woche in der Firma mit einem eigenen Lauf. Und ich glaube, das ist einfach Teambuilding. Firma oder Unternehmen ist nicht einfach nur arbeiten, sondern mittlerweile Familie und das leben wir.
11: Ihr geht jede Woche laufen? Also genau. Das heißt freiwillig? Oder werdet ihr gezwungen?
13: Selbstverständlich freiwillig. Wir haben das vor 5 Jahren ins Leben gerufen, haben jede Woche Donnerstag nach der Arbeit ein Treff, wo wir eine kleine Gruppe zusammenbekommen. Und man merkt, das macht Spaß und schweißt zusammen.
11: Schweißt zusammen im wahrsten Sinne des Wortes. Jetzt will ich nochmal hier gucken. Die fleißigen Bienen, auch eine ganz nette Truppe, die sind auch verkleidet. Rita, wie war es denn für euch? Seid ihr zusammen als Bienenschwarm eingetrudelt oder einzeln?
14: Eigentlich alle zusammen, aber irgendwann haben wir uns getrennt, weil viele konnten nicht mehr.
11: Wie war es? Macht das Spaß oder wie ist die Stimmung so hier auf dem Lauf?
14: Also, es hat schon sehr Spaß gemacht, aber es war auch sehr anstrengend, muss ich sagen.
15: Ja, man wollte auch gute Plätze für eigene Mannschaft holen. Ne? Da ging es nicht mehr um das Team schon, aber man wollte auch gute Zeiten.
11: Ja, gute Zeiten. Ja, also manchen geht es natürlich hier um gute Zeiten. Die Siegerehrung folgt jetzt auch gleich noch. Manche sind einfach nur aus Spaß dabei. Versteht, der Firmenlauf wird es auch nächstes Jahr hier in Hemer geben. Es ist einfach ein Erfolg.
5: Macht richtig Spaß, sieht so aus. Und zum Schluss möchte ich heute mal einen kurzen Blick werfen mit Ihnen zusammen hinter die Kulissen von unserer Lokalzeit. Damit hier im Studio alles jeden Tag genauso aussieht und funktioniert, wie es soll, sitzen hier nebenan in der Regie sehr, sehr viele liebe Kolleginnen und Kollegen. Und auch der da, das ist der Ecki. Der grinst ziemlich breit, denn für den ist es heute eine ganz besondere Sendung gewesen.

übrigens auch für uns, denn es war seine letzte. Nach 40 Jahren im Westdeutschen Rundfunk verabschieden wir ihn in den Ruhestand heute. Ich sage stellvertretend für das ganze Team hier von der Lokalzeit Südwestfalen ganz, ganz herzlichen Dank, lieber Ecki. Und auch wenn du jetzt ein Promi bist und alle dich beim Brötchen holen erkennen, können wir trotzdem noch das Wetter machen. Danke. Heute Nacht gibt es viele Wolken und relativ schnell regnet es dann auch. Meistens nur leicht, aber an manchen Orten kommt dann doch auch mal mehr runter. Temperaturen bei 7 bis 12 Grad. Morgen früh geht es dann auch grau los. Immer noch viele Wolken und dazu Regen. 10 bis 15 Grad maximal über den Vormittag. Der Nachmittag bleibt ähnlich. Immer wieder Regen, manchmal auch länger und ziemlich viel. Sonne so gut wie gar nicht. Temperaturen höchstens zwischen 13 und 17 Grad. Am Samstag haben wir erst einzelne Schauer, später am Tag gibt es dann aber Sonne und meistens ist es trocken bei 19 Grad. Am Sonntag viele Wolken, nur manchmal Sonne und einzelne Schauer bis 18 Grad. Und Montag recht viel Sonne zwischen den Wolken, 7 Stunden immerhin, und meistens trocken bei rund 19 Grad. Ab Dienstag wird es dann wirklich wieder sommerlicher. Richtung Ende der Woche kann es aber auch wieder Regen und Gewitter geben. Nach der Tagesschau geht es hier weiter mit Quarks, mit einer Frage, die gerade uns hier in Südwestfalen sehr beschäftigt. Wie machen wir den Wald fit für die Zukunft? Ich sage bis morgen, Ihnen einen schönen Abend, alles Gute.

0: Es könnte spannend werden im Bonner Stadtrat. Wir schalten gleich live hin, denn es ist Tag 9 im Brückenchaos. Und die Taskforce um die gesperrte Bonner Nordbrücke ringt um Lösungen und Entlastung für Bonner und den Stadtverkehr.
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0: Guten Abend zur Lokalzeit Bonn. Seit 17 Uhr sitzt der Stadtrat zusammen. Und seit gut einer Woche ist die Bonner Nordbrücke jetzt gesperrt. Viele in Bonn sind restlos bedient, egal ob Schüler, Berufspendler oder Lieferdienste und egal ob unterwegs mit Auto, ÖPNV oder mit dem Rad. Was tun gegen das Verkehrschaos? Darum geht es gerade im Bonner Stadtrat und die Liste der Vorschläge ist lang. Aber dass das alles einfach so abgenickt wird, ist eher unwahrscheinlich.
2: Bonn im Dauerstau, das ist die Diagnose. Und das hier ist der Therapieplan. 11 volle Seiten von der Stadtverwaltung eilig zusammengestellt. Eine konkrete Liste mit dem, was der Bonner Oberbürgermeister vergangene Woche angekündigt hat.
3: Wir in Bonn arbeiten mit Hochdruck daran, dass wir eben kurzfristige, pragmatische, schnell umsetzbare Lösungen für den innerstädtischen Verkehr finden. Wenn jeder an seiner Stelle das tut, was er tun kann, dann halten wir die Beeinträchtigungen so gering wie möglich.
2: Es gibt kleine Maßnahmen. Zum Beispiel auf der Kennedy-Brücke sollen Busse auch auf den Bahnschienen fahren dürfen, am Stau vorbei. Teurer wird es bei dieser Maßnahme, der fahrscheinlose ÖPNV. Für Busse und Bahnen für ganz Bonn bis Ende Juni. Geschätzte 350.000 Euro kostet das pro Woche. Die SPD will vielen Punkten zustimmen, auch wenn noch unklar ist, was genau sie bringen.
4: Es kann ja gerade keiner genau wissen, welche Auswirkungen die beschlossenen Maßnahmen heute Abend dann haben werden. Es wird ein bisschen Try and Error sein, gemeinsam mit uns allen hier in der gesamten Stadt.
2: Es gibt auch umstrittene Themen. Auf der Oxfordstraße könnte die neu eingerichtete Bus- und Fahrradspur wieder wegfallen. Auch die Adenauerallee könnte wieder 4 Autospuren bekommen. Die Grünen sehen solche Pläne kritisch.
5: Für uns zählt, wo wird dann der Fuß- und Radverkehr langgeführt. Es muss sicher sein für Menschen, die in die Stadt fahren, zum Einkaufen, zur Schule fahren, zur Arbeit fahren, auch mit dem Fahrrad und zu Fuß unterwegs zu sein.
2: Diskussionen sind also im Stadtrat zu erwarten, auch wenn alle das gleiche Ziel haben, den Stau in Bonn wenigstens zu verkleinern.
0: Dann hören wir mal nach, wie weit Sie schon sind im Rat. Und sicherlich die wichtigste Frage für viele hier, kommt der kostenlose ÖPNV? Wir schalten direkt ins Stadthaus zu Sebastian Tietelbach. Seit gut 2,5 Stunden läuft die Sitzung. Sebastian, ist denn schon irgendwas entschieden worden?
6: Aber wir sind kurz davor, also es ist wirklich gerade ein spannender Moment. Es sind jetzt gerade die letzten Redebeiträge, aber es ist tatsächlich noch nicht entschieden. Man hört viel Einmütigkeit dabei heraus. Also man hört zum Beispiel, dass es tatsächlich ab nächster Woche 2 weitere Park-and-Ride-Parkplätze auf der Boiler-Seite und auf der Bonner-Seite geben soll, wo also die Autofahrer wechseln sollen in den ÖPNV. Es gibt ja schon in Pützchen einen, der wird allerdings noch nicht so stark angenommen von den Autofahrern, wie man sich's erhofft hat. Aber das große Thema heute Abend wird natürlich sein, wird der ÖPNV in Bonn kostenlos bis zum Ende des Monats Busse und Bahnen fahrscheinlos. Da sagen hier einige Fraktionen, ja, das ist doch das, was wir im Wahlprogramm stehen hatten. Natürlich wollen wir das. Haben sie sich natürlich nicht dabei gedacht, dass erstmal die Nordbrücke deswegen gesperrt werden muss. Es gibt einige Themen allerdings, wo auch kräftig diskutiert wird. Das ist die Adenauerallee und die Oxfordstraße, 2 wichtige Straßen im Bonner Stadtgebiet. Die Bonnerinnen und Bonner kennen das. Da mussten Autofahrer in den vergangenen Jahren jeweils Fahrspuren abgeben, zum Beispiel an die Radfahrer. Und da ist jetzt die Diskussion, gibt man da wieder Raum zurück an die Autofahrer? Und das sorgt durchaus auch für Proteste hier vor der Stadthaustür, der Ratstür. Heute Nachmittag sind hier Bonnerinnen und Bonner zusammengekommen, haben ihre Protestplakate hochgehalten und die Mitglieder des Stadtrates mussten hier in Schlangenlinien entlang gehen, um in den Ratssaal hineinzukommen, weil sie argumentieren, macht es denn jetzt wirklich Sinn, wieder den Autofahrern ganz viel Platz zu geben und die Radfahrer sozusagen auf der Strecke zu lassen, weil die brauchen doch deutlich weniger Platz und das große Ziel ist ja, die Autofahrer eigentlich aus dem Auto herauszubekommen. Das ist, was zu tun gibt hier in Bonn, das hat auch Oberbürgermeister Bürgermeister Guido Deus persönlich gemerkt. Er stand nämlich heute Abend im Stau, ist deswegen später als geplant zur Ratssitzung gekommen. Und er hat eine flammende Rede 10 Minuten lang hier gehalten und gesagt, es ist hier tatsächlich heute Abend eine Entscheidung. Da geht es nicht um wünscht ihr was oder unsere Stadt soll schöner werden, sondern es geht darum, hier Verkehrsprobleme anzupacken, die teilweise seit Jahrzehnten bestehen und jetzt endlich sehr schnell geändert werden sollen. Er hat dafür nochmal stark geworben und auch gesagt, diese ganzen Social-Media-Experten, die jetzt sagen, das geht doch alles viel schneller und viel einfacher, die sollten sich mal an die Experten halten, die tatsächlich gerade in den Fachverwaltungen hier hocken und darüber überlegen, wie man es denn im Moment hier in den Griff bekommen soll. Aber auch das ist ein Statement hier aus der Ratssitzung heute Abend, die Lösungen, die heute Abend auf den Tisch kommen, die werden die Verkehrsprobleme in Bonn nicht komplett vom Tisch heben, weil es sind insgesamt 100.000 Autos, die jeden Tag über die Nordbrücke fahren.
0: Sebastian, erwarten denn trotzdem die Ratsmitglieder jetzt irgendwie, dass Bonn durch diese Maßnahmen staufrei wird, solange die Brücke gesperrt ist?
6: Also kurz dazu, hier sagen auch Ratspolitiker, das ist jetzt Trial and Error, man will jetzt mal probieren, was geht. Also man hat es ja auch bei den Park-and-Ride-Plätzen gesehen, die werden nicht so angenommen wie ursprünglich gedacht. Also man hofft darauf, dass die vielen kleinen Maßnahmen, die jetzt beschlossen werden, vielleicht beschlossen werden, tatsächlich hier das Verkehrschaos wenigstens abmildern.
0: Updates zur Brückensperrung und auch den Ratsentscheidungen finden Sie auch bei uns im Netz, wdr.de und in der App. Dankeschön, Sebastian, und Grüße ins Stadthaus. So, und jetzt aus dem Stadthaus und dem Stadtgeknubbel geht's in die idyllische Ruhe im Grünen an der Agger. Aber auch da haben wir ehrlich gesagt ordentlich rumgefummelt.
7: Mitten im zukünftigen Flussbett eine riesige Maschine. Sie trennt den Aushub.
0: Sorry, wir müssen uns einmal kurz neu sortieren, auch in der Regie hinter den Kulissen. Fangen jetzt aber nochmal an in der Idylle an der Agger. Auch da haben wir ordentlich rumgefummelt. Flussbegradigung früher war eine ganz wichtige Maßnahme, um mehr Land zu gewinnen für Ackerbau, für das Vieh zum Weiden, aber auch zum Bauen. Und auch der Agger in Loma sind vor rund 100 Jahren ein paar Schwünge und Knicke genommen worden. Mit schweren Folgen heute, wie massiven Überschwemmungen beim Hochwasser, wir erinnern uns. Und jetzt unter anderem in Loma Peisel, wo früher der Campingplatz war, heißt es Kommando und Agger zurück.
7: Mitten im zukünftigen Flussbett eine riesige Maschine. Sie trennt den Aushub in Steine, groben Boden und Sand zum Wiederverwenden. Und dann gibt's immer noch Müll, der von Hand beseitigt werden muss. Auch diese künstlichen Uferbefestigungen sollen weg. Viel Arbeit für den Aggerverband, bis der Fluss wieder natürlicher fließen kann.
8: Also neben verlassenen Campingwagen, die weggeräumt werden mussten, hat natürlich auch jeder, der hier den Platz genutzt hat, sich sein Refugium selber schön gemacht. Man hat natürlich auch Wege asphaltiert und betoniert und das musste natürlich alles weggeschafft werden. Und wenn man jetzt hier über die Fläche schaut, sieht man auch noch das eine oder andere, was hinterlassen worden ist.
7: Der Campingplatz auf der anderen Seite bleibt. Auf dieser Seite wird auf 4 Hektar das ganze Gelände renaturiert. Zusammen mit der Stadt Loma hat der Aggerverband das Areal gekauft. Der Verband kümmert sich normalerweise um Talsperren und Kläranlagen.

0: Hier jedoch geht es darum, den schnurgeraden Flussverlauf nach exakt diesem Plan zu renaturieren. Wichtig für den Hochwasserschutz.
1: Erstmal schaffen wir die Agger in ein deutlich breiteres Bett. Und das hat natürlich einmal den Vorteil, dass die Welle selber etwas niedriger wird, hier an der Stelle so rund 25 cm. Aber auch den Vorteil hat, dass wir die Geschwindigkeit aus der Welle bekommen. Das heißt, es wird hier auf ca. 350 Meter wird das Wasser deutlich langsamer dann auch die Agger herunterlaufen.
0: 25 cm weniger Hochwasser, das hätte sich Christina Wingenfeld 2021 gewünscht. Dann hätte die eigentlich weit entfernte Agger vermutlich nicht ihr Haus überschwemmt.
2: Wir hatten kein Bett mehr, kein Handtuch mehr, keine Anziehsachen mehr, gar nichts mehr. Und sind dann bei meinen Eltern oben im Haus aufgenommen worden. Quasi in unserem alten Kinderzimmer haben wir dann zu viert gewohnt über ein halbes Jahr.
0: Auch Feuerwehrmann Maximilian Wiemer erinnert sich gut an das Lohmacher Hochwasser. Er war da im Einsatz. Später drohte der Damm zu brechen, er musste mit Sandsäcken gesichert und dann saniert werden. Trotzdem hat Wiemer in dem Wohnviertel ein Haus gekauft. Von der Renaturierung der Agger etwas weiter flussaufwärts erhofft er sich mehr Sicherheit.
3: Also 20 cm weniger sind 20 cm weniger. Und wenn ich die weniger auf der Straße oder im Keller oder wo auch immer sie ankommen habe, bringt das auf jeden Fall was, finde ich.
0: 2,4 Millionen Euro kostet die Renaturierung der Agger in Lohmer, größtenteils finanziert durch das Land NRW. Seltene Tiere und Pflanzen können sich dann dort auch wieder ansiedeln. Baden ist trotzdem erlaubt.
1: Da hinten soll ja dann auch so eine Badebucht entstehen. Da ist es ja auch deutlich flacher, also im Grunde auch eine Stelle, wo man dann einsteigen kann. Das Gewässer, das ist schon super.
0: Ende des Jahres will der Aggerverband mit den Bauarbeiten fertig sein.
4: Die Bagger an der Agger. Was Menschen in Kriegs- und Krisengebieten alles mit angucken und aushalten müssen, das können wir uns hier vermutlich kaum vorstellen. Und das gilt auch für die Soldatinnen und Soldaten der Bundeswehr, die im besten Fall gut betreut werden, gerade nach oder während laufender Einsätze. Dabei sollen Seelsorger helfen und weil es immer mehr Soldaten auch muslimischen Glaubens gibt, sucht die Bundeswehr auch Imame für eine muslimische Militärseelsorge. Wichtig auch für eine Soldatin, die wir in der Kaserne Köln-Wahn kennengelernt haben.
5: Ein ganz normaler Tag für diese Kölnerin. Seit 2012 dient sie bei der Bundeswehr. Wenn sie von ihrem Alltag spricht, kommt sie bald auf ein Thema, das ihr wichtig ist. Seelsorge im Militär.
6: Militärische Seelsorge finde ich generell sehr wichtig, gerade für uns Soldaten, weil auch einige Soldaten von uns sehr viel erleben, auch im Einsatz.
5: Die Soldatin K. ist Muslima und wünscht sich eine muslimische Militärseelsorge. Ihren Namen nennen wir auf Wunsch der Bundeswehr nicht.
6: Ich habe sie jetzt auch ein paar Mal in Anspruch genommen, die evangelische Seelsorge. Und ich finde, eine muslimische Seelsorge für uns muslimischen Soldaten wäre vielleicht so ein kleiner Ticken besser, weil die Person auch unsere Kultur besser versteht.
5: K. wurde im Schwerlasttransport ausgebildet und arbeitet heute bei der Luftwaffe.
6: Ich wollte schon immer Uniformträger werden. Ich habe mir damals nach der Schule die Polizei angeschaut, die Feuerwehr und zuletzt dann die Bundeswehr. Bin dann zu Tag der offenen Tür gegangen hier in Köln. Saß doch 5 Minuten, war überzeugt und habe mich dann direkt angemeldet.
5: Derzeit dienen etwa 3000 Musliminnen und Muslime bei der Bundeswehr. Und es werden mehr. Seelsorger spielen im Alltag vieler Soldaten eine wichtige Rolle. Bislang gibt es dieses Angebot aber nur für christliche und jüdische Streitkräfte. Michael Rode ist evangelischer Militärseelsorger. Seit 2008 spricht er mit Soldatinnen und Soldaten über das, was sie im Dienst belastet.
7: Von meiner Seite aus kommt Religion nur dann ins Spiel, wenn ich meine, dass es irgendetwas mit dem Problem zu tun hat. Also wenn Soldatinnen und Soldaten zum Beispiel mit dem Thema Schuld zu mir kommen, dann hat das manchmal auch eine religiöse Dimension.
5: Die Bundeswehr sucht dringend nach mehr Personal und möchte dabei die ganze Gesellschaft ansprechen.
6: Ich glaube, wir würden uns einfach viel besser fühlen und wenn auch für uns etwas da ist, wo wir uns quasi zurückziehen könnten, wo wir uns anvertrauen können und der auch besser versteht, was in uns vorgeht, weil unsere Kultur halt etwas anders ist als die von den Christlichen.
5: Die Bundeswehr arbeitet mit der katholischen und evangelischen Kirche und dem Zentralrat der Juden zusammen. Die Bewerbungsphase für eine muslimische Seelsorge läuft schon. Wann das Pilotprojekt losgeht, steht noch nicht fest.
8: Wir suchen nach Menschen, die ein Studium der Islamwissenschaften haben. Wir suchen nach Menschen, die in der Seelsorge schon tätig waren, also auf unterschiedlicher Ebene. Das kann in Krankenhäusern gewesen sein, das kann für die Polizei bereits geschehen sein oder das kann beispielsweise auch in der Gefängnis oder Menschen, die schon in der Gefängnisseelsorge tätig waren.
5: Für Soldaten und Soldatinnen wie K. wäre die muslimische Militärseelsorge ein Zeichen der Anerkennung. Dafür, dass muslimisches Leben fest in Deutschland verankert ist und auch zur Bundeswehr dazugehört.
4: Von der Kaserne in Wahn geht's nach Bonn-Tannenbusch. Bei Sanierungsarbeiten ist eine alte Bunkeranlage gefunden worden.
9: Unter einer dicken Betonschicht liegt der Eingang des Bunkers, der nach ersten Erkenntnissen zu Beginn des Zweiten Weltkriegs gebaut wurde. Der Landschaftsverband Rheinland dokumentiert jetzt den Fund.
10: Wir haben jetzt einen sehr guten Erhaltungszustand, also dass auch die Beschriftung dort noch so gut zu sehen ist, wie zum Beispiel Ruhe bewahren oder auch, dass wir noch Graffiti an den Wänden haben, wo dann ein Kind auch geschrieben hat, Papa sucht Tabak. Was ist natürlich ein kleines Zeitzeugnis aus der Nutzungsphase als Luftschutzanlage.
9: Ob der Bunker erhalten bleibt oder abgerissen werden soll, ist noch völlig offen. Der historische Fund könnte die Bauarbeiten auf der Straße in die Länge ziehen. Wohl zum Leid der Anwohner, die ihre Häuser aktuell nur zu Fuß erreichen können.
4: Will man auch nicht vor der Haustür haben. Jetzt sind wir unterwegs mit dem WDR-Funkhausorchester. Die machen gerade eine etwas andere und ziemlich coole Tour durch die Schulen im Land. Und gerade sind die Musikerinnen und Musiker hier bei uns. Heute Rheinbach, morgen Bornheim. Und sie bringen den Schülerinnen und Schülern nicht nur Musik und Instrumente mit, sondern verschiedene Aufgaben. Die Klassen treten gegeneinander an und das wird sehr schnell zum großen und spaßigen Musikbattle. Heute Vormittag an der Gesamtschule Rheinbach.
11: Ungewohnte Aufgaben, Glücksgefühle, coole Musik. All das wird es beim WDR-Musikbattle in Rheinbach geben. Aber noch ist die Klasse 5 von der Gesamtschule vor der Aula beim Proben. Sabrine hat das Thema ausgesucht. Mit diesem Rap will ihre Klasse antreten.
12: Dann haben wir halt gedacht, dass wir über das Thema machen, warum ist das Leben so hart. Und dann habe ich halt den Text geschrieben. Wir sind alle nervös davor, weil es ja ein Wettbewerb ist und am Ende gewinnt ja einer.
13: Die von dem Orchester werden das, also die Melodie, die wir für den Rap haben, vorspielen und wir werden den Rap vorsingen.
11: Das ist auch für die Profis vom WDR-Funkhausorchester wie Cellist Oliver Wenhold was Besonderes.
14: Die wirken ja mit. Also wir setzen denen nicht was vor, sondern die sind die ganze Zeit mit beteiligt. Die müssen aufpassen, die können Punkte sammeln, die können sich selber zeigen. Das sind so großartige Momente und ich bin vielleicht ein bisschen sentimental veranlagt, aber ich habe wirklich manchmal Tränen in den Augen.
15: Und ihr müsst jetzt erstmal im ersten Teil nur überlegen, wer singt das und wie heißt der Songtitel?
11: Moderatorin Jana kündigt die erste Aufgabe an. 3 Popsongs erraten. 4 Klassen treten gegeneinander an.
16: Ich habe keine Idee tatsächlich. Ich habe das noch nie gehört.
17: Wir haben also 2, Everybody und BTS Dynamite.
15: Also alle die Ergebnisse hochhalten. Auch Gruppe A bitte einmal hochhalten.
11: Die 5. Klässler in Gruppe A liegen bei den Punkten zurück. Aber in der nächsten Runde können sie mit ihrem Rap punkten. Den Punkt hat die Klasse geholt. Sabrine ist stolz.
18: Wir haben auch sehr gut alle mitgemacht. Wir haben auch Power gegeben.
11: Es gibt einen Dirigierwettbewerb, Instrumente raten. Gruppe A holt auf. Und doch gibt's am Ende mit Gruppe C einen anderen Gewinner. Spaß gemacht hat es trotzdem.
16: Das war super eigentlich, auch wenn wir verloren haben.
17: Das war halt voll
12: interessant und hat sich auch voll gut angehört.
19: Es war ein tolles Erlebnis, weil es halt auch selten, dass man bei so einem großen Orchester dann dabei ist.
11: Und das ist es, was am Ende für die Musiker hier zählt. Morgen werden sie an der nächsten Schule wieder alles geben.

0: Oh, das wäre auch kuschelig geworden, das gesamte Orchester bei uns im Studio. Aber Oliver Wehnholt ist bei uns, haben Sie auch gerade schon im Film gesehen, am Cello. Wir sagen du, wir kennen uns schon vom vorigen Jahr von einer tollen ABBA-Produktion mit dem Funkhausorchester, weil ihr so viele tolle Sachen macht. Wie war es heute in Rheinbach für dich?
1: Ich finde, der Beitrag hat es unheimlich schön gezeigt. Es war laut, es war lustig, es war für alle wieder einfach ein tolles Event. Und ich glaube, den Schülern hat es echt Spaß gemacht. Also ich habe mich sehr gefreut, diese Reaktion jetzt zu sehen.
0: Was sind denn so die schönsten Momente für euch Musiker?
1: Für mich persönlich das Allerschönste ist immer, wenn die selber dirigieren. Also wenn wir fragen, wer möchte mal das Orchester dirigieren? Und wenn sich dann welche trauen und wenn sie dann wirklich mit dem Orchester und merken, meine Handbewegung und das Orchester reagiert. Das ist so lustig, das ist so bewegend.
0: Und dann geben die Gas bestimmt auch manchmal, oder?
1: Und wir auch. Also wenn, wir können auch ein Stück doppelt so schnell spielen, wenn der halt sehr schnell sich bewegt. Und ja, das ist genau das, was damit erzeugt werden soll.
0: Haben viele davon, also fragt ihr das nach, ob viele davon auch Berührung vorher schon mit Musik oder Musikmachen gehabt haben?
1: Die Jana, die Moderatorin, fragt das häufig. Hast du schon mal, spielst du ein Instrument oder so? Hast du schon mal ein Orchester dirigiert? Natürlich eine tolle Frage und einer, natürlich nicht. Aber aber es gibt eben auch Schülerinnen und Schüler, die haben das noch nie gemacht und die wachsen dann über sich selbst hinaus. Und das ist ja genau das Tolle.
0: Was ist so eine der häufigsten Fragen, die vielleicht von den Kindern auch immer wieder kommt? Oder gibt es so das eine Instrument, wo sich alle drauf stürzen?
1: Also es gibt manchmal diese Momente, dass hinterher auch noch welche kommen und einzelne Musiker mal ansprechen und fragen. Und ich erinnere mich aus der Battle-Saison vom letzten Jahr, da war eine Lieblingsfrage immer, wie teuer ist dein Cello oder sowas? Also wie viel kostet das?
0: Was sollen die Jugendlichen oder die Kinder vor allen Dingen mitnehmen nach so einem Tag?
1: Ich könnte ja jetzt sagen, die sollen alle Fans des Funkhausorchesters werden.
0: Ja, zum Beispiel.
1: Das wäre natürlich auch schön, aber vor allen Dingen sollen die feststellen, dass das, wie viel Spaß das machen kann mit einem Orchester und das live zu erleben.
0: Warum ist euch das so wichtig, dieses Projekt zu machen?
1: Weil das ein Projekt ist, wo wir die Schülerinnen und Schüler nicht einfach nur bespielen, bespaßen oder mit Informationen zuballern, sondern wo sie selber sich einbringen können, wo sie interaktiv sind, wo sie wirklich über sich selbst hinauswachsen, ihr Potenzial entdecken.
0: Und jetzt würde man ja denken, Orchester, natürlich kommen die mit klassischer Musik, aber nee, ihr kommt mit allem einfach,
1: oder?
0: Ja,
1: das ist halt das Funkhausorchester. Wir haben eben dieses Repertoire und deswegen, wir holen die mit ihren Stücken eigentlich ab. Das macht es vielleicht für uns auch einfacher, aber ja, das ist eben unser Ding, das ist unsere DNA.
0: Prinzipiell können sich alle Schulen bei euch bewerben, morgen?
1: Ja, das ist über die Homepage der WDR Musikvermittlung und da findet man dann auch alles dazu. Das ist so ab Stufe 6, 7, 7 glaube ich. Ab Stufe 7 ist am besten, aber Jüngere gehen auch.
0: Morgen direkt nochmal das WDR Funkhausorchester in Bornheim an der Europaschule. Mhm. Ganz viel Spaß auch Thank you for the music, sage ich jetzt nochmal. Passt auch an dieser Stelle und Grüße ans Orchester und natürlich an die Schülerinnen und Schüler. Ausrichten. Danke. So, und von der Schule und der Musik geht's direkt in den Zirkus. Der Cirque Buffon ist in der Region und das ist ein ganz besonderer Zirkus. Eine poetische Reise durch Zeit und Raum geht's jetzt zur Jubiläumsshow, denn der Zirkus feiert 20-jähriges Bestehen der Artistengruppe. Bis zum 27. Juni gastiert er in Bad Honnef an einem besonderen Ort. Der Zirkus sollte sein Zelt im eher gediegenen Kursaal aufbauen.
2: Lässt sich die Zeit für einige Stunden entschleunigen? Lässt sich dieser Kursaal in eine Zirkusmanege verwandeln?
3: Oh mein Gott!
2: Hinter diesem Vorhang steckt auf jeden Fall die richtige Artistentruppe für die Reise durch Zeit und Raum. In diesem Zirkus ist alles
3: anders.
2: Der Cirque Buffon ist im Kurhaus Bad Honnef und das ist unser Tipp. Dort treffen wir in der Warteschlange eine Familie, in der schon einer kleine Artistikerfahrung hat.
4: Ich freue mich drauf. Ich hatte früher meine Zirkus-AG mit Kindern, das war toll.
2: Und Pepe und Schwester Luna große Erwartungen.
5: Dass die so lustige Sachen machen.
2: Aber das Zelt erscheint erstmal ziemlich klein.
4: Hast du es dir so vorgestellt, Pepe? Gar nicht, ne?
2: Auch für den Cirque Buffon unter Leitung des Franzosen Frédéric Siballon ist das eine Premiere. Kein großes Zirkuszelt überm Kopf, dafür Jugendstilcharme.
6: Wusste ich jetzt überhaupt nicht, was mich jetzt erwartet und fand es jetzt auch auf den ersten Eindruck erstmal klein, aber das heißt ja nichts.
2: Unter den frisch sanierten Kronleuchtern sitzen nun also einige, die sich entführen lassen wollen.
6: Herzlich willkommen zu
2: Es ist die Jubiläumsshow. 20 Jahre gibt es den Cirque Buffon. Und zum Start der Show fallen die Vorhänge, das Karussell nimmt Fahrt auf. Erste Reaktion?
7: Zirkus kann irgendwie alles sein, also mit Tiere, ohne Tiere, artistisch oder wie auch immer. Und dann auch so ein Zirkus, der, weiß ich nicht, mit viel Bling Bling und so arbeitet. Und ich war total positiv überrascht.
2: Unübersehbar und hörbar. Die Musik ist hier handgemacht. Das fällt ihnen sofort auf. Und schnell wird Pepe und Luna auch klar, Tiere, die gibt es in diesem Zirkus nur so. Aber Magie, die gibt es in allen Facetten. 11 Artisten mit 8 Nationalitäten bringen ruhige Momente. Atemberaubende Akrobatik. Und natürlich auch Klamauk auf die Bühne. Clown Nono gefällt Pepe am besten.
8: Weil die Quatsch gemacht hat.
9: Als wäre man in einer anderen Welt, also total französisch und lustig.
8: Ich hätte nicht erwartet, dass der Zirkus so nah ist.
2: In der Pause erfährt Luna, Nono hat mit 15 Jahren schon angefangen. Und zur Grundidee sagt der Direktor:
10: Das Leben ist ein Karussell. Und das die Leute stark ran, stark raus.
2: Der Kreislauf des Lebens, die Schönheit des Moments, sie waren die Inspiration. Und dann dreht das Karussell schon seine letzten Runden und hinterlässt eine jubelnde Menge. Der Zirkus ist bis zum 27. Juni in Bad Honnef. Infos unter www.cirque-buffon.com, Tickets ab 48 Euro. Ein Erlebnis, das in Erinnerung bleibt.
0: So, jetzt Stimmungswechsel. Es läuft schon die WM-Eröffnungsfeier. In gut einer Stunde das erste Spiel Mexiko gegen Südafrika. Und am Sonntag ist Deutschland dran. Was macht die WM-Fieberkurve in der Stadt? Ist Bonn auf Temperatur? Und wo gibt's Rudelgucken?
11: Für Stefan Müßig ist es seine erste WM als Gastronom. Der Betreiber des Nyx in der Bonner Altstadt baut traditionell gegenüber seiner Kneipe am Frankenbad eine große Public Viewing Arena auf mit 4 Bildschirmen. Er ist großer WM-Fan und freut sich auf mehr als 5 Wochen Fußballfest.
12: Gerade wenn man diese ganze Veranstaltung ausrichtet und auch alles mit anpackt, aufbaut, dann ist es die Vorfreude natürlich noch mal größer. Und wenn dann auch alles klappt und alles bereit ist, dann ja, die Freude ist schon sehr groß.
11: Nicht nur in der Altstadt, unter anderem auch in Poppelsdorf im Havanna und in Endenich im Irish Pub wird die WM komplett gezeigt. In WM-Stimmung ist auch Einzelhandelsverkäuferin Nasma in der Wenzelgasse. Aktuell verkauft sie viele WM-Artikel, Fahnen, Girlanden und vor allem deutsche Trikots.
13: Normalerweise kennen wir ja die normalen, die hier, ne? Und die blauen, die sind ja jetzt neu und natürlich will ja jeder mitrennen, ne? Bei dem Trend. Also kaufen auch überwiegend die blauen.
11: Doch in der Innenstadt läuft die WM-Begeisterung erst langsam an. Hier ist Fußball noch kaum sichtbar und auch bei den Passanten fiebern nicht alle dem Start entgegen.
14: Ich mag diesen ganzen Geldkonsum, also dieses ganze Kommerzielle nicht so gerne.
15: Ich freue mich. Ich freue mich auf die WM. Ich freue mich, dass Deutschland Weltmeister wird, weil ich bin Bayern-Fan, wie ich bin auch immer.
16: Das sind schon die deutschen Spiele natürlich, aber auch diese Vielfalt von Nationen, die dabei ist, gegen Curaçao das erste deutsche Spiel zu haben, ist doch schon sensationell.
11: Vor dem Auftaktmatch heute hat Philipp im mexikanischen Laden Las Hermanas in Bonn-Mehlem gut zu tun. Hier gibt es original mexikanische Produkte und vor dem ersten mexikanischen Spiel heute Abend ist vor allem Bier gefragt. Die Begeisterung bei den Gastgebern sei riesig, sagt er.
17: Das liegt denen sehr am Herzen. Ja. Die sehen gerne ihre eigene Stadt, vor allem dann im Fernsehen noch mal groß. Ja, und haben da auch einen gewissen Nationalstolz. Die Mexikaner, die haben es nicht so in den Medien groß vertreten und wenn, dann negativ. Deswegen sehen sie gerne etwas Positives über sich in den Nachrichten.
11: Zurück in die Bonner Altstadt. Hier ist der Aufbau weiter in vollem Gange. Stefan Müßig arbeitet gerade am TV-Signal.
12: Auf dem kleinen Monitor, mit dem prüfe ich gerade die Kabel und die Leitungen, ob auch alles funktioniert, bevor ich die großen Bildschirme raushole.
11: Noch klappt es nicht, aber bis zum Abend soll alles fertig sein.
0: Bis Sonntag vor allem. Wir gucken aufs Wetter und dieses tolle Bild hat Kollegin Moni Steinhaus aus dem Lokalzeitteam gestern auf der Kennedy-Brücke gemacht. Vielleicht kommt ja noch mal so ein Moment. Die Aussichten. Wir starten erstmal wolkenverhangen und leicht regnerisch in die Nacht. Es bleibt nass, kühlt sich aber weniger stark ab. Tiefstwerte bei 14 bis 10 Grad im Ahrgebirge. Der Wind wird mäßig, ist teils böig unterwegs. Morgen geht es bewölkt in den Freitag und es kann immer wieder regnen. In der zweiten Tageshälfte örtlich auch öfter mal länger trocken. Die Sonne kommt aber nicht gut durch und insgesamt bleibt es kühl mit 16 bis 19 Grad. Dazu weht ein mäßiger Wind mit frischen bis starken Böen. Und am Wochenende, ja, starten wir erstmal wolkig, im Tagesverlauf ein bisschen Sonne. Starkböiger Wind, meistens trocken, 22 Grad, auch Sonntag, Sonne, Wolken, eventuell ein paar Schauer. Vielleicht ein trockenes Deutschlandspiel ab 19 Uhr. Und wir machen gleich uns ein bisschen schlauer mit Quarks. Es geht um die Frage, wie machen wir unsere Wälder fit für die Zukunft? Kollege Thomas Ranft ist als Klimaexperte prädestiniert für das Thema, nimmt uns mit nach der Tagesschau. Tschüss aus Bonn.
18: Am Ende war eine Frau tot gestorben, weil ein junger Mann viel zu schnell unterwegs war. Das war ein ganz schrecklicher Unfall im Dezember 24 in Wesel. Mit 100 km/h war der 19-Jährige unterwegs. Erlaubt waren 40. Er krachte in das Auto der 67-Jährigen. Die hatte keine Chance.
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18: Ja, das waren ganz schlimme Bilder, die damals entstanden sind. Guten Abend zusammen. Der Prozess gegen den 19-Jährigen aus Wesel, der wurde vor dem Landgericht in Duisburg geführt. Und heute gab es das Urteil.
20: Es war wohl vor allem die Schwere der Schuld, die für den Angeklagten eine Bewährungsstrafe unmöglich machte. Die Richter sahen es als erwiesen an, dass er am Unfalltag im Dezember 24 schon vor dem Crash an mehreren Stellen in Wesel zu schnell fuhr. Von bis zu 180 Stundenkilometern war die Rede. Der Strafbestand eines Alleinrennens war für sie erfüllt. Deshalb gab es 3 Jahre und 3 Monate Jugendhaft.
21: Wir hatten es hier ursprünglich mit einem noch schwerwiegenderen Vorwurf zu tun, nämlich des Mordes. Dieser hat sich im Laufe der Verhandlungstage nicht bestätigt. Hier konnte nicht festgestellt werden, dass der Angeklagte wirklich mit Tötungsvorsatz diese Fahrt vollzogen hat, sondern hier ist von einem schwerwiegenden Sorgfaltsverstoß durch dieses grob verkehrswidrige und rücksichtslose Fahren auszugehen.
20: In der Unterführung in Wesel gilt Tempo 40. Es war nass, es war dunkel. Der damals 18-jährige Angeklagte hatte gerade erst den Führerschein und verlor am Steuer des PS-starken Wagens seines Vaters die Kontrolle. Bei dem Unfall wurden er und seine Freundin verletzt. Eine 67-jährige Frau in einem anderen Fahrzeug starb später an ihren Verletzungen. Für die Angehörigen des Opfers, die im Prozess als Nebenkläger auftraten, war es schwer, die Verhandlung zu ertragen.
22: Ich bin zwar froh, dass er ohne Bewährung davonkommt, das wäre auch ein absolutes Unding, aber im Namen des Volkes ist dieses Urteil nicht erlaubt. Auf gar keinen Fall. Das ist ganz einfach. Gehen Sie auf die Straße, fragen 100, fragen Sie 1000 Leute. Und selbst alle 1000 würden sagen, der müsste härter bestraft werden als das. Dieses Jugendgesetz ist in Deutschland gerade in der Härte des Falles einfach nicht tragbar. Das geht nicht.
20: Die Richter hielten dem Angeklagten zugute, dass er keine Vorstrafen hat, geständig war und Reue zeigte. Er entschuldigte sich nochmal persönlich bei den Angehörigen des Opfers. Das Urteil ist noch nicht rechtskräftig.
18: Und jetzt haben wir eine gute Nachricht, zumindest für die Menschen in Förde, denn da tut sich richtig was am alten RWE-Kraftwerk. Da geht es richtig gut voran mit den Abbrucharbeiten am Kamin West. Und das ist super, auch was die Sperrung der Frankfurter Straße angeht. Das bedeutet nämlich für alle, die daher müssen, schon ab heute Abend eine wirklich echte Erleichterung.
23: Zwar laufen im Moment noch Restarbeiten am Kamin, aber der Abbruchbagger, der den früher mal 220 Meter hohen Riesen seit Monaten von oben nach unten herunterknabbert, hat laut RWE seinen Job erledigt. Für die weiteren Arbeiten sei die Sperrung der Frankfurter Straße deshalb nicht mehr nötig. Jetzt ging es noch darum, die Straße zu reinigen und auf Schäden zu überprüfen. Und auch das ist inzwischen passiert. Deshalb kann laut Straßen NRW die Frankfurter Straße ab heute Abend 20 Uhr wieder für den Verkehr freigegeben werden. Was den weiteren Rückbau des alten Kraftwerks in Förde angeht, sind noch weitere Sprengungen geplant. Für den runtergeknabberten Kamin West läuft es laut RWE auf einen Termin zwischen Oktober und Dezember hinaus.
18: So, es gibt ja Dinge, die muss man einfach nur verstehen, auch wenn sie am Anfang vielleicht sehr originell klingen, so will ich das mal sagen. Jetzt geht es zum Beispiel um Rauchmelder. Haben Sie ja hoffentlich alle in Ihrer Wohnung. Und ja, so ein Rauchmelder braucht natürlich auch die Feuerwehr. Und deswegen sind in Hünxe neue gekauft worden. Das ist jetzt erstmal überhaupt nichts Besonderes. Aber diese Rauchmelder in Hünxe, die kommen da in die Feuerwehrautos. So, und das ist das, was

0: vielleicht erstmal ein bisschen skurril klingt, aber das hat natürlich einen sehr, sehr ernsten Hintergrund.
1: Dieser Wagen rückt als erstes aus, wenn es brennt. Das Löschgruppenfahrzeug der Freiwilligen Feuerwehr Hümse. Und neuerdings mit einem zusätzlichen Gerät an Bord, diesem Rauchmelder.
2: Ja, wir haben hier Rauchmelder in allen Einsatzfahrzeugen der Feuerwehr Hümse verbaut. Wir erhoffen uns von den Geräten, dass bei einem zum Beispiel Schwelbrand, bei einem defekten Akku, der einen Brand auslösen könnte, die Einsatzkräfte frühzeitig alarmiert werden.
1: Denn die Feuerwehr hat jede Menge Risikofaktoren an Bord. Taschenlampen, Funkgeräte, Gaswarner, Wärmebildkameras, Tablets und Handys. Und alle haben Akkus, die ständig am Netz hängen.
2: Man weiß ja nie, welcher Einsatz einen erwartet und dann müssen sie voll geladen sein. Und nach Einsatzende werden sie wieder in die Ladung gesteckt und werden dauerhaft geladen.
1: Und dann kann sowas passieren. Im Herbst 24 im hessischen Stadtallendorf. Eine komplette nagelneue Feuerwehrgerätehalle brennt nieder. Auslöser ein defekter Akku. Schaden 20 Millionen Euro. Eine Brandmeldeanlage gab es hier nicht. Deshalb ist das Feuer erst bemerkt worden, als es zu spät war.
3: Der Brand ist entdeckt worden durch aufmerksame Nachbarn, die dann die Feuerwehr alarmiert haben. Und das führte dann zu einem der massivsten Einsätze, die wir in der Stadt Stadtallendorf in den letzten Jahren hatten.
1: Sowas soll in Hümse nicht passieren. Wie bei vielen freiwilligen Feuerwehren sind auch hier die Fahrzeughallen in der Regel ohne Personal. Umso wichtiger die Sensoren. Schon bei wenig Rauch gibt es einen Alarm und den bekommen die Feuerwehrleute aufs Handy.
2: Wenn ein Rauchmelder einen scharfen Alarm auslöst, dann wird die Leitung der Feuerwehr, die jeweilige Einheitsführung und der hauptamtliche Gerätewart alarmiert, sodass dann einer vor Ort gucken gehen kann, ob es sich um einen Fehlalarm handelt oder nicht, und würde dann den Notruf 112 auslösen.
1: Alle 15 Feuerwehrautos in Hümse sind ausgestattet, bis hin zum Kommandowagen. Feuerwehren aus anderen Städten schauen interessiert auf das Rauchmelderprojekt.
2: Es gab erste detaillierte Fragen, wie man das konkret umsetzen kann. Und dabei sind wir natürlich gerne unterstützend zur Seite.
1: Ein paar tausend Euro hat die Feuerwehr Hümse in die Rauchmelder investiert. Wenig im Vergleich zu einem möglichen Millionenschaden, wenn mal was schieflaufen sollte.
0: Da fällt mir ein, ich muss noch Batterien wechseln bei einem Rauchmelder. Das habe ich bisher auch vergessen. So, wir haben Ihnen gestern schon erzählt, dass die A40 ab morgen gesperrt ist bei Mülheim in beiden Richtungen für 10 Tage. So, und eigentlich will ich die Stimmung jetzt nicht noch weiter runterziehen. Deshalb vielleicht erstmal das Positive. Die Karl-Lehr-Brücke in Duisburg, die ist wieder frei. Das haben Sie alle mitbekommen. Und am Kreuz Kaiserberg, das muss man auch sagen, da geht es wirklich voran. Das ist richtig toll. Das dürfen alle nicht vergessen, aber alles in allem sind die Brücken in und um die Stadt quasi doch noch eine Dauerbaustelle. Und es kann sogar noch schlimmer kommen. Und ja, das nervt. Das nervt irgendwie alle. Die Pendler, die Anwohner und auch die Unternehmen.
4: Hier kann Denise Benietto noch dafür sorgen, dass es zügig geht. 22 Tonnen Säure im Container nimmt sie auf, um sie in den Hafen zu fahren. Nur ein paar Kilometer weit. Aber wie die laufen, da hat sie keinen Einfluss drauf.
5: Ja, hier ist eigentlich immer voll. Also morgens, mittags, abends, das ist egal, wann man hier lang fährt.
4: Duisburg gehört zu den Stauhochburgen im Ruhrgebiet. Ein Problem? Die vielen sanierungsbedürftigen Brücken mit Einschränkungen. Oder wie bei der A59 rund um die Berliner Brücke, Unsicherheiten beim geplanten Ausbau. Der Verkehr ist für Pendler und Unternehmen fragil geworden.
5: Manchmal denke ich auch nicht, dass das mal irgendwann alles zum Erliegen kommt, ne? Und wir uns gar nicht mehr vorwärts bewegen können.
4: Für ihren Chef Jochen Köppen bedeuten die Staus handfeste wirtschaftliche Nachteile. Sein Unternehmen ist auf den Transport von flüssigen Chemikalien im Bereich um den Duisburger Hafen spezialisiert. Seine 50 Lkw müssen täglich mehrere hundert Mal über den Rhein.
6: Wenn wir zum Beispiel bisher dreimal in Oberhausen am Tag laden können, in einer Fahrzeitschicht, dann sind es heute zweimal. Das heißt, die Tour ist im Grunde genommen für uns 50% teurer geworden.
4: Und die Situation könnte sich noch verschlechtern. In den nächsten Jahren stehen in Duisburg weitere Baustellen an. Bei den Autobahnbrücken, aber auch an innerstädtischen Knotenpunkten. Dazu noch kleinere Brücken. Sehr viele wurden nach dem Zweiten Weltkrieg gebaut und sind laut IHK jetzt am Ende ihrer Lebensdauer.
7: Ja, es ist so ein bisschen wie bei den Babyboomern. Also die ersten Babyboomer gehen jetzt in Rente, das ist bei den Brücken genauso. Und da kommen aber noch viele, viele weitere nach. Und insofern kann man das noch nicht 100% sagen, was in den nächsten Jahren auf uns zukommt. Es ist zu befürchten, dass die Probleme sich weiter verschärfen, wenn wir eben nicht schneller werden und wenn wir nicht mehr Geld für Brückensanierung bereitstellen.
4: Er fordert bessere Abstimmungen zwischen Stadt, Land, Bund und auch Deutscher Bahn, um Parallelbaustellen und Verkehrschaos zu verhindern. Sonst drohen, neben harten Nervenproben, durch steigende Transportkosten auch Probleme für den Wirtschaftsstandort.
6: Die Frage ist, wann schlägt die Preiserhöhung im Straßentransport auf die Nutzung der Terminals in Duisburg zurück? Und wenn Duisburg zu teuer wird, dann fällt er logischerweise im Wettbewerb aus.
4: Denise Benietto hat es für heute fast geschafft. Aber nach Feierabend muss sie noch nach Hause, nach Bottrop.
5: Meistens fahre ich nicht über die Autobahn zurück, weil das eine einzige Katastrophe ist. Deswegen fahre ich dann meistens dann durch die Städte dann irgendwie. Geht nicht anders.
4: Von Brücken und dem Chaos rundherum hat sie erstmal die Nase voll.
0: Das ist der Grund, warum ich sehr froh bin, dass ich immer erst um 20 Uhr loskomme. Da hat sich das mit dem Verkehr größtenteils erledigt. Martin Linne ist bei mir, der Dezernent für Stadtentwicklung in Duisburg. Wir haben es gehört, es stehen einige Projekte natürlich noch an in den kommenden Jahren, Jahrzehnten vielleicht. Was würden Sie sagen, sind so die größten, die schwierigsten Projekte?
8: Ja, die wichtigsten Projekte sind natürlich der Neubau der A59, der Berliner Brücke, der jetzt gerade ja auch begonnen hat im Wege der vorläufigen Anordnung. Die Rheinbrücke war ganz wichtig, die ist in Betrieb, die zweite Hälfte wird in 2 Jahren auch vollständig in Betrieb gehen, dann ist die A40 in dem Bereich komplett fertiggestellt. Das Kreuz-Kaiserberg ist schon angesprochen worden, das läuft, das wird uns aber auch noch einige Jahre begleiten und bei uns in der Kommune sind vor allen Dingen dann eine weitere Rheinbrücke, nämlich die Brücke der Solidarität zwischen Rheinhausen und Hochfeld. Die Garterwegbrücke und das Marientor von Bedeutung. An allen arbeiten wir, und das ist, glaube ich, die wichtige Nachricht, wir wollen uns nicht überraschen lassen.
0: Sie haben die A59 angesprochen. Das ist ja so ein Konfliktpotenzial, auch mit der Autobahn GmbH. Was ist da der aktuelle Stand? Wann
8: ja, der aktuelle Stand ist, dass es eine zweite Auflage für das Planfeststellungsverfahren gibt. Noch hat die ADB die Überlegung der Stadt für einen Tunnel nicht aufgegriffen. Wie das Fernstraßenbundesamt entscheidet, ist allerdings völlig offen. Und den Prozess müssen wir abwarten. Also wir müssen erst den Bescheid haben und dann können wir überlegen, wie es weitergeht.
0: Da ist man natürlich gespannt hier in Duisburg.
8: Aber wichtig ist, die Berliner Brücke ist im Bau. Ja. Und das ist der zeitkritische Punkt.
0: Ja. Wie können Sie eigentlich versuchen, solche Bauarbeiten, solche Projekte möglichst schonend für Anwohner, für Bürger und für Unternehmen zu gestalten? Das ist ja schwierig.
8: Ja, natürlich. Also wichtig ist, auch die A59, genauso wie die OBK-Lehrbrücke, soll eben unter Verkehr gebaut werden, genauso wie das Kreuz-Kaiserberg. Das dauert insgesamt zwar etwas länger, aber unterbindet eben wichtige Verkehrsader nicht. Und bei der OBK-Lehrbrücke waren es wirklich nur 2x6 Wochen für die Querverschiebung. Weniger ging wirklich nicht und die haben wir eigentlich, auch wenn es belastend war, in den letzten 2 Monaten gut über die Runden gebracht.
0: Das muss man sich, glaube ich, immer vor Augen führen, dass es einfach nicht ohne irgendwelche Stressfaktoren geht. Erklärt das auch, warum so eine Planung so lange dauert? Da ist ja teilweise von bis zu 10 Jahren die Rede.
8: Ja, Planung heißt natürlich auch bis hin zu potenziellen Gerichtsverfahren und es sind einfach unglaublich viele Aspekte, die Interessen von Bürgerinnen und Bürgern, von Umweltverbänden für den Schutz von Natur und Umwelt zu berücksichtigen. Und es gibt unheimlich viele Abhängigkeiten zu Bestandssystemen bis hin zur Deutschen Bahn, die halt am Kreuz-Kaiserberg ja auch mitten durchläuft noch. Und es gibt Runden der Abstimmung von der Bezirksregierung initiiert mit der Autobahngesellschaft, mit der Deutschen Bahn, mit den Kommunen, mit dem Landesbetrieb Straßen. Wir versuchen das natürlich alles aufeinander abzustimmen. Manchmal werden die, wie wir, wieder bei der A52 zum Beispiel von defekten Brückenfugen natürlich trotzdem von der Technik überrascht.
0: Es sind halt alles Mammutprojekte. Martin Linne, vielen Dank für Ihren Besuch heute bei uns in der Lokalzeit. 3000 aufgebrochene Schließfächer, über 100 Millionen Euro Schaden. Ja, genau. Ich glaube, wir alle haben dieses Bild noch bestens vor Augen. Dieser spektakuläre Einbruch in die Sparkassenfiliale in Gelsenkirchen. Im Dezember war das. Jetzt haben wir länger nichts mehr davon gehört, aber heute wieder. Denn die ersten Prozesse gegen die Sparkasse, die haben begonnen vor dem Landgericht in Essen. Zwei Kunden haben die Bank verklagt. Das sind Zivilprozesse. Die haben nämlich richtig viel Geld, richtig viel Schmuck und auch richtig viel Gold verloren.
9: Anwalt Daniel Kuhlmann hat ein Gespür für Auftritte. Mit seinen beiden Mandanten, für die er heute auf Schadenersatz klagt, fährt er vom Landgericht vor. Viel Stress für Rita M. Alle Rücklagen aus dem geknackten Schließfach seien futsch. Die Rente reiche nicht.
10: Ich habe gedacht, ich muss sterben. Ich lag die ersten 3-4 Tage nur im Bett. Ich war gar nicht fähig aufzustehen. Ich hatte Panikattacken und mir ging es bestimmt nicht gut.
9: Die Gelsenkirchnerin hatte eine Wohnung aus Familienbesitz für ihren Lebensunterhalt verkauft.
10: Es geht um mein Schließfach, um das, was da drin war.
9: Vor Weihnachten habe sie mit der Tochter nachgezählt, fast 400.000 Euro.
10: Vom Verkauf einer Eigentumswohnung.
9: Alfred Wagner klagt wegen des Familienschmucks und Goldmünzen aus seinem Schließfach im Wert von 49.000 Euro.
11: Ich bin ja eben halt wie die meisten Arbeitnehmer, Arbeiterklasse. Ich muss dafür arbeiten, ich muss zusehen, dass ich spare und dass ich eben halt auch eine Altersvorsorge aufbaue, weil Sie ja alle wissen, unsere Rente ist ja nicht der Hit.
9: Bei der Sitzung heute geht es für das Gericht um zwei entscheidende Fragen. War die Sparkasse Gelsenkirchen zum Zeitpunkt des Einbruchs im Dezember 2025 angemessen gesichert? Auch wenn unbekannte Tätern der Durchbruch in den Tresorraum gelang. Und zweitens, können die Kläger auch beweisen, dass ihnen Schmuck, Gold, Bargeld gestohlen wurde? Und zwar in dem Wert, den sie jetzt beklagen.
12: Die Besonderheit ist hier eben, dass nach diesem Einbruch eine Vielzahl von Gegenständen in dem Gebäude zurückgelassen worden sind. Und das kann Einfluss auf die Höhe des Schadens haben und auch, ob überhaupt ein Schaden entstanden ist.
9: Tatsächlich hat die Sparkasse angefangen, Gegenstände zurückzugeben, die bei dem Einbruch zurückgelassen wurden. Welche das bei den Klägern sein werden, ist allerdings unklar. Und noch etwas bemerkt das Gericht. Das Gutachten, das die Kläger in Auftrag gegeben haben, beruhe auf Annahmen. Die Sicherheit des Tresorraums sei damit nicht geklärt. Das räumt auch der Anwalt ein.
13: Der Sachverständige war nicht vor Ort, aber er hat natürlich im Ausschlussverfahren alle Kriterien berücksichtigt, ein umfangreiches 60-seitiges Gutachten erstellt. Ich halte das für sehr überzeugend, aber das entsetzt natürlich kein gerichtliches Gutachten.
9: Die Sparkasse legt ein eigenes Gutachten vor, sagt, die Bank in Buhr war gut gesichert. Geschädigte hoffen hingegen, dass ihr Schaden irgendwann ersetzt wird.
10: Dass das Gericht ein gutes Urteil fällt, ich habe Hoffnung, weil wir einen kompetenten und guten Anwalt haben.
9: Beim nächsten Termin im Juli wird gesagt, ob ein unabhängiger Gutachter zur Sparkassensicherheit beauftragt wird.
0: Ich will eigentlich wirklich niemanden neidisch machen, aber ich habe morgen frei. Die Ines kommt aus Gründen, denn bei mir im Ort startet morgen die Kirmes und da bin ich voll dabei. Das lasse ich mir absolut nicht nehmen. Das ist eine kleine Kirmes. Das hat nichts zu tun mit so einem Riesenevent wie der Rheinkirmes in Düsseldorf. Die wiederum startet in gut einem Monat und da ist dann richtig was los. Da gibt es nicht nur ein paar Karussells und Buden, sondern auch große Zelte, in denen gefeiert wird. Und genau damit hat ein Anwohner so seine Probleme. Der hat sich jetzt offiziell bei der Stadt beschwert. Die Kirmes sei immer länger geöffnet, die Wirte hielten sich nicht an die Sperrstunde. Das ist eben nicht so eine kleine Dorfkirmes über ein Wochenende, wo eh jeder Nachbar dabei ist, sondern da geht es schon ganz anders zur Sache.
14: Rheinkirmes, das bedeutet 10 Tage Ausnahmezustand in Düsseldorf-Oberkassel. Für die Besucher ein Fest, für die Anwohner jedes Jahr eine Belastungsprobe. Für einige ist das Maß jetzt voll. Deswegen hat Alexander Schmidt sich bei der Stadt Düsseldorf im Namen von 20 Anwohnern offiziell beschwert.
15: Ich erhoffe mir von dieser Eingabe, dass um 23 Uhr Schluss ist. Das heißt für uns Anwohner, um 24 Uhr, bis der Festplatz geräumt ist.
14: Die Kirmes darf aktuell in unmittelbarer Nachbarschaft zu den Anwohnern unter der Woche bis 1 Uhr nachts laufen, am Wochenende bis 2 Uhr. Die Oberkassler, mit denen wir heute sprechen, haben sich daran gewöhnt.
16: Ich ertrage es und sage, es ist nach 10 Tagen vorbei. Oder ich verreise für ein paar Tage.
17: Das gehört zum Brauchtum dazu. Es ist eine Bereicherung für die Stadt. Und klar ist die Stadt dann, der Ortsteil hier überfüllt, aber ich sehe das nicht als schlimm an.
18: Aber das Einzige, was wirklich stört an der Kirmes, sind die wummernden Bässe, die um 23 oder 24 Uhr immer noch laut sind. Und wenn man dann früh ins Bett gehen möchte, wird man davon ein bisschen wachgehalten.
14: Kürzere Öffnungszeiten würden vor allem die Schausteller und Festzeltbetreiber treffen. Allein wenn die Kirmes eine Stunde pro Tag kürzer wäre, hätte das schon große Auswirkungen.
19: Kann man sich ja ausrechnen, wäre in der 10-Tages-Kirmes, wäre das ja Minimum 10 Stunden. Und das macht ja wieder einen ganzen Tag aus. Ja, und das würde für uns Schausteller schon sehr, sehr hohe Einbußen wirtschaftlicher Natur darstellen.
14: Im Beschwerdeausschuss macht das Ordnungsamt heute deutlich, dass die Wirte und Schausteller täglich kontrolliert würden. Verstöße gegen die Sperrzeiten seien die Ausnahme. Das bestätigt die Informationen, die die Vorsitzende des Ausschusses von der zuständigen Ombudsfrau für das Schützenwesen bekommen hat.
20: Bei der Ombudsfrau kann ich Ihnen sagen, die war ganz erstaunt über diese Petition, weil ihr nur Beschwerden zum Verkehr vorliegen. Zu Zeiten, Öffnungszeiten wusste sie gar nichts.
14: Keine nennenswerten Verstöße gegen die Öffnungszeiten. Am Ende wird die Beschwerde von Alexander Schmidt abgewiesen.
0: So, für mich geht's in gut 10 Minuten ab ins Auto und dann ab nach Hause vor den Fernseher. Ich bin halt der Typ zu Hause gucken. Ich brauche diese großen Public Viewing Meilen nicht mehr. Das war früher mal. Aber egal, Hauptsache es geht los, die WM startet. Und auch wenn es diese großen Rudelgucken irgendwie nicht mehr so in der Masse gibt, in Goch, da gibt es das schon noch. Und zwar auf dem Marktplatz, das hat da auch einen Namen, Gocher Fußballsommer. Maxi Savas, Deutschland spielt zwar erst am Sonntag, Eröffnungsspiel heute ist ja Mexiko gegen Südafrika. Aber Stimmung ist hoffentlich trotzdem schon ein bisschen da bei diesem Wetter.
21: Ja, Marc, schau dich selber mal um. Man könnte denken, die ganze Sache wäre hier in Goch. Im wahrsten Sinne des Wortes, ins Wasser gefallen. Aber eigentlich muss man nur mal kurz sich umdrehen um 180 Grad und schwuppsdiwupps ist es voll, denn alle Leute sind geflohen dahin, wo ein Dach ist, dahin, wo sie einigermaßen trocken sind. Und die Vorfreude ist definitiv da, erzählen mir die Leute hier. Die Getränke sind da, die Leute haben ihr Tippspiel abgegeben und ich muss sagen, selbst bei mir kommt so langsam das WM-Fieber, denn diese Atmosphäre hier, die macht schon irgendwie was mit einem. Die große Frage, der ich heute aber mal nachgehen möchte, ist, was braucht es eigentlich für das perfekte Public Viewing? Und ich glaube, die wichtigste Zutat, das sind natürlich die Fans. Deswegen fragen wir die doch einfach mal selber. Janine, du hast dich ins Trockene verzogen. Richtig machst du alles. Erzähl mal, was gehört denn zu einem perfekten Public Viewing in Goch dazu?
22: Sommer, Sonne, das ein oder andere Kaltgetränk. Freunde, Familie, egal ob jung oder alt, ganz viele Menschen. Hauptsache, der Platz ist hier voll.
21: Ja, aber jetzt mal Hand aufs Herz. Also auf dem Sofa wäre es ja jetzt schon auch bequemer und irgendwie auch trockener.
22: Das stimmt, aber da gibt es nicht so viele tolle Angebote. Die Aftershow-Party ist da nicht.
21: Ihr wollt das Sommermärchen 2026.
22: Genau, und wir wollen das Sommermärchen wie 2006 und 2014 im Goch Nest zum Beispiel. Das war super und das wollen wir dieses Jahr hier in Goch wiederholen und hoffen auf ein super Sommer-Gocher-Fußballmärchen.
21: Dann noch kurz, was ist dein Tipp für Sonntag? Da spielt ja Deutschland.
22: Definitiv ein Gewinn. Ich glaube 2-1.
21: Aha, alles klar. Gut, dann in diesem Sinne erstmal viel Spaß. Bleibt trocken, 21 Uhr geht das Spiel ja los und die Fans haben gute Stimmung. Das ist das Wichtigste. Jetzt fehlt nur noch eine wichtige Zutat und die ist natürlich das Wetter. Die kann keiner beeinflussen. Ich könnte mir vorstellen, hier in Goch schauen mehr Leute auf die Wetter-App als auf die Fußballtabelle gerade. Stefan Leuven ist bei mir, Veranstalter und Bürgermeister hier in Goch. Jetzt erzählen Sie mal, also früher gab es gefühlt überall Public Viewing, heute gefühlt nur in Goch. Also ganz stimmt das nicht, aber 320.000 Euro haben Sie investiert in diesen Fußballsommer hier in Goch. Wenn die Menschen Sie jetzt fragen, braucht so eine Stadt wie Goch das wirklich, was sagen Sie denen?
23: Ja, auf jeden Fall brauchen wir das. Wir wollen unsere Stadt beleben, wir wollen Aktionen für die Stadt, für die Innenstadt erzeugen. Wir wollen unsere Bürger glücklich machen und dafür haben wir den Gocher Sommer. Den haben wir eigentlich schon immer gehabt. Den haben wir jetzt heute oder dieses Jahr mit Fußball gespickt, 5 Wochen lang Programm, buntes Programm für Jung und Alt.
21: Der Fußballsommer, 5 Wochen lang geht er in Goch. Vielen Dank Ihnen. Bleiben Sie bitte trocken, auch heute Abend. Es ist ein Treffpunkt für die Region. Die Leinwände stehen, die Stimmung ist gut. Ja, jetzt muss nur noch der Fußball liefern. Und wenn das Wetter dann irgendwie hoffentlich doch noch mitspielt, dann steht einem perfekten WM-Auftritt hier in Goch nichts mehr im Wege.
0: Ja, auf dass der Regenschirm irgendwann zum Sonnenschirm wird. Dankeschön an Maxi Savas nach Goch. Aber es soll ja auch Leute geben, die es nicht so mit dem Fußball haben und die jetzt vielleicht schon einen Plan für die kommenden 5,5 Wochen machen. Stichwort, wo kann ich diesem WM-Wahnsinn entkommen? Unser Tipp jetzt, ab nach Doorn bei Utrecht in den Niederlanden. Der letzte

0: Und sie kennt hier jeden Winkel.
1: Mein Name ist Ulla und ich bin hier Museumsführerin. Ich habe 25 Jahre Deutschunterricht gegeben, lebe aber schon 40 Jahre hier. Und nach meiner Pensionierung habe ich gedacht, das ist es. Und das mache ich immer noch mit Leidenschaft.
0: Hier gibt's Geschichte hautnah. Vor 85 Jahren starb Wilhelm II. Seither wurde im Schloss nichts verändert, auch nicht in seinem Büro.
1: Das heißt ja nicht umsonst, man sitzt im Sattel. Den hatten alle preußischen Könige, weil als echter Soldat nimmt man Entscheidungen im Sattel.
0: Im Raucherzimmer Schnupftabakdosen seines Vorfahren Friedrich des Großen. Und
1: der Handgriff des Stockes von Friedrich dem Großen. Und ich finde es so toll, dass er den wirklich in der Hand gehabt hat.
0: Der Kaiser muss abdanken. Revolution in Deutschland 1918, also zum Ende des Ersten Weltkrieges. In den Niederlanden erhält er Asyl, kauft sich Schloss Dorn und fabuliert hier 21 Jahre lang über eine Rückkehr auf den Thron.
1: Hier hat der Kaiser gesessen, immer auf einem Kissen, weil er verhindern wollte, dass er zu Leuten aufsehen müsste.
0: Knapp eine Stunde dauert die Führung.
1: Die meisten sind neugierig, wie er hier gelebt hat und wie es hier zuging, also das tägliche Leben eigentlich. Nach links und dann in die Küche.
0: Im Schlafzimmer sein Bademantel, die Schlappen, auf dem Sterbebett ein letzter Gruß seines Sohnes. Vorm Schloss kommt Museumschef Hermann Sietzma oft an der Ruhestätte von Deutschlands letztem Kaiser vorbei beim Rundgang durch die Parkanlagen.
2: Hier ist ein Park von ungefähr 50 Hektar.
0: Der Park umfasst 50 Hektar, war früher noch größer. Da ist das prächtige Schloss hinter mir, das Mausoleum, wo der Kaiser ruht, die Orangerie, heute Restaurant.
2: Dann ist er der Orangerie, das ist ein Horka.
0: Die Besucher sind fasziniert.
3: Das ist absolut sehenswert, auch die Parkanlage, das Mausoleum.
4: Ich wusste noch nicht viel über unseren Kaiser, habe heute viel dazugelernt.
0: Gleich kommt die nächste Gruppe. Ulla nimmt sich ehrenamtlich wieder eine Stunde Zeit.
1: Leute machen eine Riesenreise, um hierher zu kommen. Und dann finde ich, müssen sie auch alles sehen können. Das gehört dazu.
5: Das ist auch ein super Tipp fürs Wochenende und vielleicht auch schon für die Ferien. Und deswegen werden wir den noch weitergeben an die Kollegen, die diese schicke Sondersendung für den 25. Juli planen. Ist noch ein bisschen hin, aber da geht es genau darum, um Ausflugstipps bei uns im Westen. Wenn Sie also Ideen haben, gerne her damit.
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5: Mit Sven Kroll. So, und wir haben noch das Wochenendwetter für Sie. Hier sind die Aussichten. Die Nacht wird nass und kalt. Es gibt immer wieder Regen. Der kann auch mal länger anhalten. Und dazu nur 11 bis 13 Grad. So geht es dann auch in den Freitag. Der bleibt dann meistens grau. Allerdings gibt es später auch mal längere trockene Phasen. Bei 17 bis 19 Grad ist allerdings Schluss. Am Samstag dann erst noch viele Wolken und ab und zu nass. Zum Nachmittag hin kommt auch mal die Sonne. Dann bleibt es meistens trocken bei windigen 21 Grad. So geht es auch am Sonntag weiter bei 20 Grad. Und der Montag, der wird ganz nett. Es gibt Sonne und Wolken bei 21 Grad. Um 20.15 Uhr hier im WDR Quarks mit der Frage, wie machen wir den Wald fit für die Zukunft? Und morgen hier Ines Rothmeier. Ihnen noch eine schöne Restwoche.
7: Hallo, herzlich willkommen.
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8: Hallo zusammen, das ist Ihre Servicezeit. Wie immer live aus Köln und ich freue mich sehr, dass Sie eingeschaltet haben. Wir haben heute für Sie diese Themen vorbereitet. Und zwar zeigt Ihnen ein Profikoch, in welche Pfannen es sich lohnt zu investieren. Außerdem haben wir verschiedene Barbecue-Soßen getestet, damit Sie wirklich bestens vorbereitet sind fürs nächste Grillfest. So, und jetzt starten wir aber erstmal mit unserem Eis-Check. Ja, vielleicht erinnern Sie sich auch noch. Früher hat so eine Kugel Eis 50 Cent gekostet. Ich weiß das wirklich noch ganz genau. Und inzwischen, wenn man in die Eisdiele geht, dann zahlt man für so eine Kugel Eis mal eben so um die 2 Euro. Die Frage ist nur, ist das auch wirklich gerechtfertigt? Und woran erkennt man eigentlich handwerklich gutes Eis? Wir haben uns für Sie durch NRW geschleckt.
9: Herrliches Sommerwetter. Vor der italienischen Eisdiele La Venezia in Unna herrscht Hochbetrieb.
10: Es ist warm und da braucht man ja auch mal eine kleine Abkühlung. Und hier bei Venezia, ich gehe schon hin, seitdem ich so ein Stöpsel bin. Also.
9: Und jeder kriegt hier das, was er am liebsten mag.
11: Spaghetti-Eis.
9: Spaghetti-Eis besteht zu großen Teilen aus der allerliebsten Sorte der Deutschen, erklärt Besitzerin Karin Toppan.
12: Vanille. Also die Klassiksorten laufen immer.
9: Karin ist 79 Jahre alt, ihr Mann Rino 72. Beide stehen täglich in ihrer Eisdiele. Rino Toppan ist immer noch höchstpersönlich für die Eisherstellung verantwortlich.
12: Du machst das schon seit 40 Jahren mit dem Rezept.
9: Aber es wird nicht leichter.
13: Leider aber, die Schoten ist schwer zu finden. Er ist auch gesehen sehr teuer.
9: Neben Klassikern wie Vanille, Schoko und Erdbeereis gibt es auch Trendsorten. In diesem Jahr
12: Buttermilch Holunder. Das ist eine ganz erfrischende Sorte, nicht zu süß.
9: Doch Uwe Koch aus der Eisfachschule in Werl erklärt uns, eigentlich ist das alles Marketing. Zu 70% greifen die Kundinnen und Kunden zu den klassischen Sorten.
14: Es werden viele Trends vorgegeben. Bei vielen Sachen ist es natürlich auch ein industrielles Interesse, das zu verbreiten. Da ist gerade so ein Pinocchio-Eis im Gespräch und dann gibt es noch WM-Eis.
9: Nein, Pinocchio hat nichts mit diesem kleinen Freund hier zu tun, sondern ist ein Mix aus Milch und Erdbeereis mit Schokokeksstückchen. Ausgerufen vom Verband der italienischen Speiseeishersteller zum Eis des Jahres 2026. Uwe Koch hat sein eigenes Trendeis kreiert aus Tonkabohnen.
14: So sehen die aus, ein bisschen wie Mandeln. Und die werden dann gemahlen und gerieben und der Tonkabohne, sagt man, hypnotisierende und aphrodisierende Wirkung zu. Deshalb ist das meistens ein Renner für die Frauen, die nehmen das mit für die Männer.
9: Bei ihm kostet die Kugel 10 Cent mehr als im Venezia, 1,70 Euro. Aber was ist ein guter Eispreis? Wir haben die Preise in großen Städten in NRW gecheckt. In Dortmund kostet die Kugel im Durchschnitt 1,57 Euro. In Münster dagegen über 2 Euro. Die meisten anderen Durchschnittspreise liegen irgendwo dazwischen. Noch extremer, in Bochum gibt es in einer Eisdiele eine kleine Kugel für nur 50 Cent. Die normale kostet dort 1 Euro. In Düsseldorf dagegen gibt es einen Laden mit Dubai-Eis für 3,70 Euro pro Kugel. Aber wie kommt der Preis eigentlich zustande? Schwierige Frage, sagt der Experte.
14: Wir haben Standorte, da fallen die Touristen ein, die kommen einmal, da gibt es keine Stammkundschaft, da sind die Eispreise dementsprechend höher. In Großstädten, wo die Mieten auch dementsprechend teurer sind, sind die Preise auch höher.
9: Also wie so oft, mehrere Faktoren spielen eine Rolle. Und ja, auch die Rohstoffpreise sind gestiegen. Viele Eisdielen nutzen laut Koch auch gar keine Rohstoffe mehr, sondern industriell hergestellte Fertigmischungen.
14: Man macht eine Tüte auf, Milch dazu, Sahne dazu oder Wasser dazu und ist im Grunde genommen fertig.
9: Für uns macht er einen Versuch. Wie sieht das Eis aus, das mit industriellen Zusatzstoffen hergestellt ist und wie das reine Handwerkseis? Und wie kann ich als Kunde einen Unterschied erkennen? Bis das Eis durchgefroren ist, besuchen wir die Eismanufaktur Kaiserlich in Köln. Hier startet die Produktion früh am Morgen. Alles soll möglichst frisch hergestellt werden. Inhaber Rainer Winter verwendet ausgesuchte natürliche Zutaten. Dazu arbeiten nur gelernte Konditorinnen und Konditoren bei ihm. Und er legt Wert auf eine langsamere Art der Herstellung mit speziellen Maschinen.
4: Somit haben wir kleinere Eiskristalle und ein deutlich kompakteres Eis, weniger Luft.
9: Das alles hat seinen Preis. 2,50 Euro kostet die erste Kugel, jede weitere 2 Euro. Die Kunden finden den Preis okay.
6: Das ist was Extravagantes, hat nicht jeder. Ist sahnig, cremig, schmeckt sehr gut.
9: Aber woran erkenne ich denn nun das handwerklich hergestellte Eis? Die zwei Sorten Erdbeereis in Uwe Kochs Eisfachschule sind fertig. Einmal mit Zusatzstoffen, einmal ohne.
14: Hier haben wir das pastellfarbene, hier haben wir das handwerkliche Eis ohne Emulgator, hier mit Emulgator. Da sehen wir, obwohl es das gleiche Rezept ist, haben wir ein deutlich anderes Eis. In den pastellfarbenen haben wir mehr Lufteinschlag drin, das macht der Emulgator.
9: Und der macht das Eis fester, fast schon pappig. Es schmilzt nicht so leicht.
14: Also ein Indikator dafür ist natürlich das hoch aufgetürmte Eis. In einer normalen Eisvitrine kann diese Vitrine das Eis nicht gekühlt halten, weil an die oberste Spitze keine Kälte kommt. Also da sind mit Sicherheit Produkte mit verarbeitet, die die Haltbarkeit bewerkstelligen.
9: Ein weiterer Hinweis, besonders knallig künstlich wirkende Farben. Am Preis kann man es jedenfalls nicht erkennen. Wir sind in Bochum bei Monika und Georgios Topalidis. Sie stellen das Eis selbst her. Verkauft wird über ein provisorisches Tischchen. Eine kleine Kugel kostet 50 Cent, eine große 1 Euro, Becher um die 4,50 Euro.
11: Also für beide
15: zusammen 8 Euro.
11: Das kann man nicht meckern, ne?
9: Seit 20 Jahren halten sie den Preis stabil. Die Marge nicht riesig. Freie Tage kennt das Paar so gut wie gar nicht. Aber sie machen es eben aus Leidenschaft.
16: Ich habe das im Herz geschlossen. Die Freundschaft und man hat schon, wie man sagt, nach so vielen Jahren, wie man sagt, die Treue für die Menschen.
17: Da macht das Eisessen auch noch Spaß, so wie früher.
9: Lecker und günstig. So gönnen sich die Kundinnen und Kunden gern auch öfter dieses ganz spezielle Sommergefühl.
18: Ob braten, ob schmoren, frittieren, flambieren. Wenn man die richtige Pfanne hat, dann ist vieles möglich. Die Frage ist eben nur, welche ist denn eigentlich die richtige? Für welches Gericht? Es ist ein bisschen schwer, da durchzublicken. Vor allem, wenn man dieses riesige Angebot sieht und auch, was das kostet. Wir haben deshalb einen Profikoch gebeten, uns mal zu zeigen, auf welche Pfannen die Küchenexperten schwören, ohne dafür ein Vermögen auszugeben.
19: Zwei Pfannen, beschichtet und aus Edelstahl. Darin ein Ei. Nach wenigen Minuten das Ergebnis. In der beschichteten Pfanne bleibt nichts haften. Im Edelstahl klebt das Ei fest.
20: Die meisten Leute, die kaufen sich eine einzige Pfanne und denken dann, damit können die alles lösen. Aber es ist eben nach dem, was du vorhast, in der Pfanne zu machen, brauchst du eine Pfanne.
19: Tim Amann ist Pfannenfan. Früher arbeitete er in Sternküchen. Jetzt steht er fast jeden Tag in seinem Studio am Herd und produziert Videos für Social Media. Besonders beliebt Pfannhacks.
20: Ich habe hier drei Typen vorbereitet. Einmal die Edelstahlpfanne, ich liebe sie persönlich. Dann die beschichtete Teflonpfanne, sehr gut für einige Anwendungen. Und die Hybridpfanne, gerade sehr beliebt in den Medien. Ich hasse das Modell, weil es so ein bisschen nicht das Beste aus beiden Welten mitbringt, sondern das Schlechteste von beiden.
19: Grundsätzlich gibt es drei Pfannenarten. Beschichtete Pfannen haben einen Anti-Hafteffekt. Beim Braten braucht man wenig Fett, dafür sind sie aber empfindlich. Edelstahlpfannen können hohe Hitze ab und sind langlebig. Bei der falschen Brattechnik bleibt das Essen aber darin kleben. Pfannen aus Gusseisen haben eine perfekte Hitzeverteilung, sind aber schwer und pflegeintensiv. Unabhängig von der Pfannenart sollte man beim Kauf darauf achten, dass der Griff gut in der Hand liegt.
20: Also es gibt verschiedene Vorlieben bei den Griffen. Ich mag es ganz gerne, wenn es einfach alles metallisch ist, weil ich packe Sachen gerne zack rein in den Ofen, mache das Ding zu, um irgendwas zu überbacken oder irgendwas nochmal zu grillen von oben. Andererseits sind die manchmal so schlecht verarbeitet, dass, wenn ich die in die Spülmaschine räume, und ich packe die sehr gerne in die Spülmaschine, dass sich Wasser drin bildet.

0: Und wenn jetzt dieser Topf heiß wird, wird das Wasser im Griff genauso heiß und dann verbrennst du dir die Finger, weil heißes Metall sieht genauso aus wie kaltes Metall und du merkst es natürlich nicht.
1: Das Material des Griffs sollte keine Hitze leiden. Kunststoff ist praktisch. Im besten Fall lässt sich der Griff abnehmen. Dann kann die Pfanne auch in den Ofen und passt in Spülmaschine und Küchenschrank. Bei Tim gibt's jetzt Putenfilet. Das muss scharf angebraten werden. Dank der Beschichtung kann nichts festkleben.
0: Was ich aber jetzt in dieser Pfanne vermisse, ist irgendeine Art von Bratensatz. Das heißt, wenn wir es jetzt hochheben, dann sehen Sie nichts. Damit kann ich keine richtig nice Soße machen, so eine Pfannensoße. Wisst ihr, wie ich meine?
1: Darüber hinaus hat die Teflonbeschichtung noch einen zweiten großen Nachteil. Sie zerkratzt leicht. Nicht nur deswegen empfehlen die deutschen Verbraucherzentralen keine Teflonpfannen.
2: Wenn man da eine leere PTFE-beschichtete Pfanne auf die Platte stellt, den aufdreht und nicht schnell Bratgut reinpackt, kann es eben passieren, dass die so heiß wird, dass giftige fluorierte Gase entstehen.
1: Eine Mischung aus Edelstahl und Teflon sind sogenannte Hybridpfannen.
2: Da hat man eben oben diese Edelstahlstrukturen, das können Dreiecke oder Waben oder sowas sein. Und in den Vertiefungen ist dann eine Antihaftbeschichtung. Das kann PTFE, also sowas wie Teflon sein. Das kann aber auch eine Keramikbeschichtung sein. Da muss man dann jeweils bei den einzelnen Herstellern genau suchen, weil es gibt keine Deklarationspflicht und hoffen, dass sie einem die Auskunft geben.
1: Zurück zu Tim. Der findet Hybridpfannen eh überbewertet.
0: Putenbrustdiamant. Top.
1: Sein Favorit für fast alles die Edelstahlpfanne. Den Antihafteffekt kann man auch darin erzeugen.
0: Für die Edelstahlpfanne ist es immer wichtig, eine gewisse Hitze zu erreichen. Das ist messbar, indem wir Wasser nehmen beispielsweise. Und wenn diese Wasserkugeln, die wir gleich reingeben, anfangen zu gleiten auf der Oberfläche wie Schlittschuhe auf dem Eis, dann haben wir die richtige Hitze erreicht. Man nennt es auch den Leidenfrost-Effekt. Oh, guck mal hier, wie schön geperlt wird. Zack, guck mal, wie das fließt. Und dieser Wassertropfen verdampft sich, obwohl diese Pfanne wahnsinnig heiß ist. Ich zeige euch, wie heiß. Also, wir nehmen jetzt hier ein bisschen Öl rein und drehen die Hitze wieder runter. Wir wollen nicht, dass sie noch heißer wird. Und dann gehen wir mit unserem Huhn rein, sehr heiß, und lassen das einfach mal liegen. Es muss sich auch eine kleine Kruste bilden daran. Wenn du jetzt gleich versuchst, es rumzudrehen und so, dann wird das nicht funktionieren. Manchmal musst du einfach ein bisschen Zeit mit reingeben, bis sich was wieder von ganz alleine löst.
1: Während durch Zeit und Hitze am Fleisch eine schöne Kruste entsteht, gucken wir uns mal den Pfannenboden an. Von dick bis dünn ist alles dabei.
0: Ich würde sagen, dicker Pfannenboden hilft immer dabei, um die Hitze sehr gut zu regulieren innerhalb der Pfanne. Das heißt, wenn du willst, dass dort die gleiche Hitze ist wie da, da hilft ein dicker Pfannenboden. Aber du brauchst auch nicht den fettesten Pfannenboden, wenn es mal schnell gehen soll beispielsweise. Weil bis das Ding richtig heiß ist, dauert es natürlich auch entsprechend.
1: Am Ende ist eine Pfanne eben immer auch eine persönliche Entscheidung.
0: Wichtig ist, man lässt sich nicht verarschen und von irgendwelchen Influencer- oder Star-Koch-Produkten irgendwie berieseln. Also ich wähle immer Edelstahl und die hält euch ein Leben lang. So eine Pfanne kostet mich im Prinzip nicht mehr als 40 bis 90 Euro. Und die habe ich in 20 Jahren noch. Locker.
1: Wer gerne kocht und nicht so ein Meister am Herd ist wie Tim, braucht mindestens zwei Modelle. Er empfiehlt eine aus Edelstahl und eine beschichtete Pfanne für Fisch- und Eierspeisen. Dann gibt's kein Anbrennen mehr, sondern nur noch ein perfektes Ergebnis.
3: Wenn heute Abend die WM endlich losgeht und man sich wieder regelmäßig in großer Runde zum Fußballgucken trifft, dann wird ganz, ganz sicher auch wieder öfter der Grill angeschmissen. Und damit das Steak auf dem Grill auch wirklich gut schmeckt, braucht man definitiv eine leckere Barbecue-Soße, die so schön rauchig und auch ein bisschen würzig schmeckt. Und sind wir mal ehrlich, das Beste beim Grillen sind doch sowieso die ganzen Soßen und die Dips. Welche Barbecue-Soße beim Grillen wirklich nicht fehlen darf, das zeigen wir Ihnen jetzt in unserer Geschmacksprobe.
4: Es zischt und brutzelt wieder auf den Rosten und das Steak wartet nur auf eins, die Barbecue-Soße. Blöd nur, wenn die falsche Soße auf dem Fleisch landet.
5: Das Erste, was wir haben, ist auf jeden Fall eine Mordsladung Zucker. Das ist richtig süß.
6: Das ist eine Pasta-Soße.
7: Problem ist, dass man wirklich das Steak nicht mehr schmeckt.
5: Also für Fleisch eigentlich zu schade.
4: In unserer Blindverkostung 5 Barbecue-Soßen. Welche davon lecker ist, das wollen unsere Tester herausfinden. Dennis Krause, Koch und absoluter Grillprofi mit Vorliebe für Steaks. Jordi Asado von den Asado Brothers. Mit seinen hochwertigen argentinischen Steaks will er Qualität auf die Straße bringen. Und Katja Jussen, die Grillfreundin, will die perfekte Barbecue-Soße finden. Wir starten mit der Bullseye Barbecue-Soße von Heinz. Gleich ein Geschmackstreffer.
6: Ich finde die Farbe sehr schön, weil die ist schön dunkel. Wird es auch vielleicht viel Röst- und Raucharomen geben.
8: Ist nicht so dick, nicht so fett. Hat eine super Konsistenz.
5: Man sieht gleich leichte Pfefferkörner, man sieht so ein bisschen Piment.
4: Jetzt wird probiert.
6: Leider schmeckt die sehr süß. Also die hat jetzt diesen rauchigen Geschmack nicht so, wie ich es mir vorgestellt habe.
5: Was auf jeden Fall so ein bisschen fehlt für mich, ist jetzt so eine leichte Schärfe.
8: Nicht so scharf. Das ist ein bisschen süß.
6: Also die darf nach allem schmecken, aber nicht nach klassischem Ketchup.
5: Es ähnelt natürlich schon so einem Gewürzketchup.
8: Probier mal in den Steak.
5: Hat natürlich nicht mehr viel vom Fleisch geschmeckt. Die Soße kommt als erstes und dann am Ende hast du noch so ein bisschen Fleischaroma.
6: Ist mir zu wenig Rauch, zu wenig klassisches Barbecue. Das geht besser.
4: Machen es die Hot Mamas besser? Trau dich an die Schärfe, sagen sie.
8: Oh, riecht Curry.
5: Man riecht auf jeden Fall Curry.
6: Ja, dann probieren wir mal.
5: Okay. Also wir haben auf jeden Fall eine richtig gute Schärfe.
6: Also ich würde mal sagen, 2 kleine Chilischoten würde ich dir schon geben.
8: Ist ein bisschen mehr scharf als normal?
6: Das hat, glaube ich, nichts mehr mit einer Barbecue-Soße zu tun, sondern wirklich mit einer ganz scharfen Currysoße, Curry-Chili.
8: Bei Lamsa-Lamsa, ich habe jetzt in meinem Mund, schmeckt das scharf, ich komme noch ein bisschen mehr.
5: Schön spicy, wir haben eine sehr scharfe Soße. Was wir nicht haben, ist Rauchnoten.
6: Problem ist, dass man wirklich das Steak nicht mehr schmeckt.
5: Also für Fleisch eigentlich zu schade.
8: Sehr, sehr scharf. Ich liebe scharf sowieso. Ich liebe das, andere Leute vielleicht nicht. Aber es ist eine gute Kombination mit dem Steak.
4: Dieser Soße sollen Whisky und geräucherter Pfeffer eine unvergleichliche Würze geben, verspricht Kühne.
5: Diesmal eine sehr grobe Barbecue-Soße. Ich sehe Senfsaat, ich sehe Zwiebel, ich sehe Paprika.
8: Das Konsistenz ist wie Marmelade. Die gleiche Konsistenz von Marmelade.
6: Probiere ich jetzt einfach mal pur.
8: Ist anders. Keine Barbecue, keine Curry.
5: Also man hat als allererstes Zucker und dann die Gewürze.
8: Das ist eine Empfehlung von Kindern. Das ist eine Explosion. Süß. Ist süß. Sehr süß.
6: Kommt auch tatsächlich so ein rauchiger Geschmack hinten raus. Finde ich gar nicht schlecht.
5: Durch den Zucker, was ich gerade bemängelt habe, ist auf jeden Fall, dass wir das Fleisch mehr unterstützen. Also man schmeckt natürlich davon ein bisschen mehr vom Fleisch.
6: Es könnte etwas rauchiger sein. Aber ansonsten gefällt mir die Soße auf dem Steak sehr, sehr gut.
8: Es ist eine Pasta-Sauce. Süß. Kinder kann essen diese Pasta-Sauce.
4: Weniger süß und mehr Raucharoma jetzt bei der Barbecue-Soße von Wilken & Sons aus England?
6: Ich könnte schwören, das ist Ketchup. Der sieht einfach sehr tomatig aus.
5: Man riecht auf jeden Fall Tomate. So ein bisschen, wenn du an Pasta Pomodoro riechst.
8: Das Konsistenz ist ein bisschen fest, aber geht.
5: Von der Konsistenz her erinnert es mich so ein bisschen an Marmelade.
8: Ich merke eine Tomatensauce, keine Curry, keine Barbecue.
5: Das Erste, was wir haben, ist auf jeden Fall eine Mordsladung Zucker. Also es ist richtig süß. Dann haben wir so eine pikante Schärfe.
6: Ketchup mit Chili. Kein Rauch. Kein Rauch. Nein. Also dieser Barbecue-Geschmack mit richtig schönem Rauch, der fehlt.
5: Für mich? Eine Spur zu süß, also es überdeckt das Fleisch zu sehr, also es unterstützt es nicht, leider.
8: Das ist keine Barbecue-Sauce, das ist eine Pasta-Tomatensauce. Aber Barbecue hat nichts zu tun.
4: Verfeinert mit Honig und Hickory-Rauch. Damit möchte Blockhaus unsere Tester überzeugen.
6: Diese Soße hat eine wunderschöne Farbe, hat einen ganz tollen Glanz.
8: Ist Farbe Barbecue. Total, ich sehe das.
5: Was man nicht erkennen kann, sind irgendwelche Stückchen oder irgendwelche Kräuter oder auch Gewürzstückchen.
6: Boah, die riecht richtig rauchig, richtig rauchig.
8: Barbecue, Barbecue, Barbecue. Schmeckt total Barbecue-Sauce.
6: Ist auch süß, aber der Rauchgeschmack kommt tatsächlich durch. Und das gefällt mir.
5: Wir haben ein schönes Zusammenspiel zwischen Säure, Zucker, Salz und Gewürze.
8: Keine scharf.
6: Sie hat nichts von Ketchup.
5: Eine schöne unterstützende Soße fürs Fleisch. Man schmeckt mehr Fleisch als Barbecue-Soße.
6: Die würde ich sofort für mein Steak verwenden. Die ist richtig lecker, richtig gut.
4: Welche ist denn nun die leckerste? Das Ergebnis unserer Tester.
6: Mein Testsieger ist die Barbecue-Soße Nummer 5. Die schmeckt richtig schön rauchig, übertüncht nicht den Geschmack des Steaks und sieht aus wie gemalt.
8: Meine Empfehlung ist die zweite Sauce. Barbecue hat eine Explosion, scharf, super lecker.
5: Mein Testsieger ist die Barbecue-Soße Nummer 5. Warum? Wir haben eine schöne Süße, wir haben eine milde Säure und ein tolles Barbecue-Erlebnis.
4: Diese Soße gehört auf das Steak, meinen unsere Tester.
3: Dieses Spiel hier, das kennen Sie bestimmt, das heißt Jenga. Huch, nicht, dass jetzt zusammenfällt. Das gibt es schon seit 40 Jahren und ist so ein richtiger Spieleklassiker. Nur ganz ehrlich, im Sommer sind Gesellschaftsspiele zu Hause natürlich ein bisschen Quatsch. Da wollen vor allem die Kids lieber draußen spielen. Wir haben deswegen verschiedene Outdoor-Spiele für Sie getestet, die garantiert der ganzen Familie Spaß machen. Und Jenga hier, das hat auch nochmal einen Special-Auftritt. Nur ein bisschen anders, als Sie das vielleicht von früher kennen.
9: Sie sind bereit. Luca und Coco und Noah, Corinna, Lotta und Christian wollen 3 neue Outdoor-Spiele für uns genau unter die Lupe nehmen. Zu den Spiele-Neuheiten zählen Giant Jenga für knapp 50 Euro, Cornhole für fast 90 Euro und die Golfleiter für knapp 45 Euro.
10: Mir ist auch wichtig, dass wir das als Familie zusammenspielen können und damit dann auch wirklich jeder in der Familie Spaß hat.
11: Also mir ist wichtig, dass jeder das spielen kann.
12: Mir ist das wichtig, dass jedem das Spaß macht.
9: Unser erstes Spiel, Cornhole.
13: Okay, es geht los.
9: Das vor allem in den USA sehr populär ist.
14: Da.
15: Hey, super.
9: Das Ziel, mit Granulat oder maisgefüllte Säckchen ins Loch werfen. Bei so viel Spaß juckt's auch den Eltern in den Fingern.
14: Ich soll anfangen? Ja, komm.
13: Das Spiel macht sehr viel Spaß.
9: Einfacher Aufbau und leicht durchzuführen. Cornhole kommt gut an.
13: Also mir hat das Spiel von einer Skala von 1 bis 10 eine 10, weil es hat sehr viel Spaß gemacht.
11: Ich finde auch, die Qualität war gut.
10: Macht auf jeden Fall Spaß, ne? Werden wir uns auch kaufen.
9: Ob das nächste Spiel da mithalten kann? Giant Jenga, bekannt als kleine Version für den Esstisch. Jenga bedeutet übrigens bauen auf Swahili. Man zieht einen Holzklotz und legt ihn oben wieder drauf.
13: Ich fang an!
9: Hier kommt es auf eins ganz besonders an: Geschicklichkeit.
13: Danach nicht.
11: Das ist sehr schwer jetzt.
13: Guck mal.
9: Unsere jungen Tester kommen schnell zu einem gemeinsamen Urteil.
11: Ja, also ich fand das Spiel eigentlich cool. Braucht halt etwas länger als bei den anderen, aber ist ganz einfach.
13: Mir hat das Spiel Spaß gemacht und mir war das wichtig, dass das auch jeden Spaß gemacht hat.
16: Ich fand das Spiel jetzt irgendwie nicht so cool wie das andere Spiel, weil als er dann hingefallen ist, dann tat das auch schon so ein bisschen weh. Also.
9: Praktisch, man kann es leicht mitnehmen. Analoge Spiele sind angesagt. Die weltweit größte Messe für Gesellschaftsspiele, die Spielessen, hat vergangenes Jahr einen Allzeitbesucherrekord verzeichnet. Direktor am Institut für Ludologie in Berlin ist Jens Junge. Er forscht seit über 40 Jahren im Bereich der Spielwissenschaft.
17: Heißt das, dass somit auch analoge Spiele mehr im Vormarsch sind im Vergleich zu den vorangegangenen Jahren?
18: Tatsächlich ist es auch so, dass eben die analogen Spiele
15: wie eine digitale Entgiftung funktionieren. Das Miteinanderspielen, das Analoge, hat andere Qualitäten, als jedes Bildschirmspiel es leisten kann.
9: Und Outdoor-Games haben sogar noch einen zusätzlichen Effekt.
15: Diese Outdoor-Games sorgen für eine wunderbare Familienzeit, weil es nicht auf eben das Lebensalter, die Erfahrung, das Wissen oder so etwas ankommt, sondern da sind Geschicklichkeit und Zufall im Vordergrund. Und das bringt uns natürlich dann immer wieder auch in ein schönes Spielerlebnis. Und das sorgt für Gemeinschaftsgefühle und eben Spaß, Spielspaß und ein bisschen Wettbewerb untereinander.
9: Den Wettbewerb entfacht auch unser drittes und letztes Spiel im Test, das Leitergolf. Allerdings hat der Aufbau des Spiels so seine Tücken. Hier muss sogar Papa Christian unterstützen.
18: Das wäre jetzt normalerweise schon wieder so ein Moment, wo ich schon den Akkuschrauber rausholen würde. Das ist nicht mal eben innerhalb von 2 Minuten.
9: Die Regeln sind einfach. Die beiden durch eine Schnur verbundenen Holzkugeln sollen sich um eine der Leitern wickeln.
19: Oh, super!
9: Gar nicht so leicht. Und dann wollen es auch Christian und Corinna wissen.
20: Ja,
21: ich stehe. Mama hat jetzt 6 Stück, die hat dich so abgezogen.
20: Ich finde das Spiel super, Schatz.
9: Nächste Runde.
20: Anfängerglück.
18: Ja, ist klar. Schön zwischen 2 und 3 durch.
9: Zeit für die Bewertung des Spiels.
22: Ja, ich finde, der Aufbau war ein bisschen hakelig.
18: Die Qualität und die Haptik von dem Aufbau ist sehr, sehr angenehm. Hat sehr, sehr viel Spaß gemacht, grundsätzlich für die ganze Familie.
21: Also ich fand das Spiel ganz cool, das ist schön, also gut für Duelle. Also
11: ich finde das Spiel ganz gut, nur die Anleitung hätte vielleicht besser sein können und der Aufbau.
9: Welches Outdoor-Spiel ist der Favorit der 5-köpfigen Familie?
11: Das war eine 10 von 10, das war eine 8 und das hier war eine 7.
18: Ja, also grundsätzlich Cornhole auch bei mir ganz klar auf Platz 1.
23: Ich finde halt einfach die Spiele, die kannst du ja als Familie draußen im Sommer, das ist ja viel schöner, so finde ich persönlich, als wenn ich jetzt ein Brettspiel wieder auf dem Tisch spiele, die kann eigentlich jeder mitspielen. Also ich sag mal, für jede Altersklasse, finde ich persönlich, sind diese Spiele geeignet.
9: Outdoor-Spiele machen viel Spaß und bringen Groß und Klein zusammen.
3: Also es gibt die Ravioli und dann gibt es die Ravioli, hier aus der Dose. Da könnte der Unterschied wirklich nicht größer sein, denn die hier aus der Büchse, die haben wir vorhin für so 2-3 Euro gekauft, die kennt ja wohl jeder. Es gibt sogar Freunde von mir, die haben die früher beim Zelten kalt aus der Dose gegessen. Es ist halt praktisch und günstig. Und die hier, die sind ja selbst gemacht. Das funktioniert super mit so leckerer Füllung. Da reicht auch ein bisschen Butter und Parmesan, ein paar frische Kräuter. Dann schmeckt das wie im Restaurant. Und das geht angeblich auch ganz einfach selbst zu machen. Und genau das haben wir ausprobiert.
1: Heute macht uns Chris Wasmus Ravioli in Tomatensauce, die garantiert auch ohne Dose drumherum sehr lecker schmecken. Es geht los mit dem Nudelteig. Eier, Mehl und Olivenöl werden zu einem geschmeidigen Teig verknetet. Während der dann roht, macht sich Chris an die Tomatensauce. Dafür Zwiebel und Knoblauch würfeln und in einem Topf mit Butter andünsten. Mit Gemüsebrühe angießen und mit Mehl, Tomatenmark, Lorbeerblatt, Salz und Pfeffer verrühren. Geräucherter Speck für die Ravioli-Füllung in Butter anbraten, zusammen mit gemischtem Hack. Würzen nicht vergessen. Dann kommen auch hier Zwiebel und Knoblauch dazu. Schließlich Toastbrot würfeln und unterheben. Alternativ kann man auch Semmelbrösel verwenden. Jetzt kommt das Nudelholz zum Einsatz. Wer keins hat, kann auch die leere Weinflasche vom letzten Abend benutzen. Auf dem Teig die Füllung platzieren und ausstechen. Mit einem Nudelstecher, einem Glas oder einer Tasse zum Beispiel.

0: 10 Minuten dürfen die Ravioli dann in sprudelndem Wasser baden. Dann kommen sie in den Topf mit der Tomatensauce. Anders als bei den Dosenkollegen auf dem Gasbrenner brennt hier nichts an und es bleibt auch nichts kalt. Jetzt nur noch die selbstgemachten Ravioli in Tomatensauce anrichten. Waren doch gar nicht so schwer zu machen, oder? Und ganz ohne Dosenöffner.
1: Das war's auch schon von uns. Wenn Sie irgendwas noch mal nachschauen wollen von dieser Woche, dann finden Sie wie immer alle Sendungen in der Mediathek. Geben Sie da einfach in der Suchleiste Servicezeit ein, dann werden Sie auf jeden Fall fündig. So, und hier geht's jetzt weiter mit der Aktuellen Stunde und den Nachrichten. Und ich schau mal kurz. Susanne und Martin unterhalten sich zwar, aber die freuen sich auf jeden Fall auf Sie, da bin ich mir sicher. Ich wünsche Ihnen jetzt noch einen schönen Abend. Machen Sie es gut und bis dann.
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23: Willkommen bei Quarks. Wenn Sie vor die Tür gehen, ist es für viele vermutlich ein recht kurzer Weg bis zum nächsten Wald. Denn Deutschland ist ein Land der Wälder. Über 11 Millionen Hektar, das ist fast ein Drittel unseres Landes. Und wenn wir durch den Wald wandern, merken wir das Blätterrauschen und das Grün, das macht was mit uns. Und das ist weit mehr als nur ein Gefühl. Forschende entdecken gerade, was genau bei einem Waldspaziergang im Gehirn passiert und wie viel wirksamer er ist im Vergleich zum Stadtspaziergang.
24: Ein Spaziergang im Wald. Wunderbar. Die Luft ist lau, die Vögel singen, der Wind säuselt. Es duftet nach Erde und frischer Waldluft. Aber dieser Spaziergang ist Teil eines Experiments. Alex läuft für die Wissenschaft. Stimmt es wirklich, dass der Wald uns gut tut? Das wollen diese beiden Forscherinnen herausfinden. Mit Spaziergängen im Wald.
20: Eigentlich scheint das jeder zu wissen, dass sozusagen Natur irgendwie sich gut anfühlt und dass in den Wald gehen irgendwie gesund ist. Wir wissen aber wissenschaftlich leider noch nicht, wie genau das funktioniert und wie das im Hirn aussieht. Und das ist das, was wir uns anschauen.
24: Dafür schickten sie 30 Menschen in den Wald. Jeweils eine Stunde eine festgelegte Strecke. Kein Handy, keine Gespräche, nur Laufen. Zum Vergleich ging es für 30 weitere Studienteilnehmende in die Stadt. Berlin-Steglitz, Schlossstraße.
20: Also man geht immer davon aus, Stadt stresst. Das ist auch die Geschichte, die eigentlich immer so erzählt wird. Und wir haben eigentlich auch damit gerechnet, dass wir finden, jetzt eine Stunde in der Schlossstraße spazieren führt zu mehr Stress.
24: Für Quarks machen sie heute denselben Versuch noch einmal. Mit Helena und Alex. Die Studie untersucht erstmals direkt im Gehirn, wie Wald und Stadt unsere Stressreaktion beeinflussen. Um das zuverlässig messen zu können, scannen die Forschenden die Gehirne der Probandinnen im MRT. Einmal vor dem Spaziergang, einmal danach. Beide Male die gleiche Frage. Wie reagiert Ihr Gehirn auf Stress? Den Stress erzeugen die Forschenden mit bestimmten Aufgaben. So lassen sich die Ergebnisse direkt vergleichen. Wir geben den Versuchspersonen nur 5 Sekunden Zeit für ihre Antwort. Gleichzeitig bekommen sie ständig Rückmeldungen. Sie seien schlechter als der Durchschnitt, nicht gut genug, machten Fehler und reagierten zu langsam. So setzen wir sie gezielt unter Stress. Dann kommt der nächste Stressreiz. Helena und Alex werden Gesichter von Menschen gezeigt, die Angst haben.
0: Wir wissen aus früheren Studien, wenn Studienteilnehmer Menschen sehen, die Angst haben, wird ihre Amygdala automatisch aktiviert. Der Grund ist Empathie. Wir empfinden Angst, wenn andere Menschen Angst haben.
24: Und genau das passiert auch bei den Studienteilnehmenden. Angst und Stress aktivieren ihre Amygdala. Sie reagiert blitzschnell auf Bedrohung und ist willentlich nicht zu beeinflussen. Je größer der Stress, umso stärker die Reaktion. Auch das Vorderhirn reagiert. Es bewertet die Lage. Wie schlimm ist es? Was muss jetzt getan werden? Fliehen oder kämpfen? Der Hypothalamus löst dann körperliche Reaktionen aus, wie beschleunigte Atmung, höherer Blutdruck, schnellerer Herzschlag. Die Forscherinnen wissen jetzt, wie stark Helena und Alex normalerweise auf Stress reagieren. Und jetzt wird's spannend. Wie ist es nach den Spaziergängen? Hat der Wald Alex tatsächlich entspannter gemacht? Und reagiert Helenas Gehirn nach dem Stadtspaziergang gestresster als vorher?
1: Also ich würde mir das jetzt niemals als Spaziergang aussuchen. Ich finde es ein bisschen zu hektisch und irgendwie mit diesen ganzen Bussen, mit den Baustellen, habe ich jetzt nicht so extrem genossen. Nee.
18: Ja, das fühlt sich ein bisschen langsamer an und ich fühle mich ein bisschen mehr mit mir selber verbunden. Einfach alles ein bisschen langsamer und entspannter gerade.
24: Nicht so toll gegen Tiefen entspannt. Zeigt sich das auch im Gehirn?
20: Wir haben interessanterweise gefunden, dass eine Stunde Spaziergang im Wald dazu führt, dass die Stressaktivität im Menschen sozusagen reduziert wird. Das heißt, wir haben jetzt wirklich Evidenz dafür, dass es absolut sinnvoll ist, Menschen für eine Stunde auf einen Waldspaziergang zu schicken und zu sagen, das tut dir gut, es reduziert dein Stressniveau.
24: Und zwar um rund 50%. Mit diesem deutlichen Effekt hatten die Forscherinnen selbst nicht gerechnet. Und es gab noch eine weitere Überraschung. Diesmal für die Stadtbewohner. Die Stadt stresste entgegen der Erwartung nicht zusätzlich. Die Stressreaktion blieb nach dem Stadtspaziergang nahezu unverändert. Mit ihren Untersuchungen wollen die Forscherinnen besser verstehen, wie unsere direkte Umgebung auf das Gehirn wirkt.
20: Die Neurowissenschaften haben immer klassisch auf das Verhalten von Menschen fokussiert. Also geguckt, ernährt er sich gesund, trinkt er keinen Alkohol, raucht er nicht und so. Darüber wissen wir ganz viel, was das mit dem Gehirn macht. Aber was jetzt die Lebensumwelt, also das, worin wir uns quasi 24 Stunden am Tag bewegen, wie das Hirn beeinflusst, ist bisher fast nie untersucht worden.
24: Doch was genau ist so heilsam am Wald? Ist es das, was wir hören? Das, was wir riechen? Oder das, was wir sehen? Im Virtual Reality Labor bekommen Teilnehmende einer weiteren Studie die Sinneseindrücke zunächst einzeln präsentiert. Sie sehen ein Waldvideo, hören anschließend nur Waldgeräusche, riechen dann nur Waldduft. Danach alles zusammen. Wie stark fühlen sie sich erholt oder gestresst?
20: Wenn wir Leute vorher und nachher fragen, wie geht's dir denn gerade, dann geht's denen tatsächlich vor allen Dingen dann besser, wenn sie alle drei Modalitäten zusammen hatten. Also gesehen haben, gerochen haben und gehört haben.
24: Aber auch einzelne Sinneseindrücke können bereits positiv auf das Wohlbefinden wirken. Deshalb sind Bäume und grüne Inseln in der Stadt enorm wichtig. Sogar kleine Naturreize können helfen, runterzukommen.
20: Eigentlich kann man positive Effekte auch bei reduzierter Natur feststellen. Wenn man jetzt so einen Screensaver oder so auf dem Computer hat, der einfach immer mal einen Wald zeigt, auch das hat einen positiven Effekt. Oder auch einen Fensterblick. Also es ist relevant, ob ich jetzt ein Büro habe, was einfach auf die nächste Mauer schaut, oder ob ich ein Büro habe, wo da draußen irgendwie ein bisschen grün zu sehen ist.
24: Wald, Natur tun einfach gut. Uns und unserem Gehirn.
23: Der Wald hier in Mitteleuropa sah nicht immer aus wie heute. Ursprünglich wuchsen hier vor allem Laubmischwälder mit Buchen, Eichen und Linden. Aber der Mensch veränderte diese Wälder schon früh. Bereits die Römer nutzten große Mengen Holz für Häuser, zum Heizen und zum Beispiel für den Schiffbau. Im Mittelalter stieg der Bedarf weiter an. Städte wuchsen, Erz wurde verhüttet, Salz gewonnen und Glas hergestellt. Für all das brauchte man Holz oder Holzkohle. Über Jahrhunderte wurden viele Wälder stark genutzt oder ganz gerodet. Kahlschläge gab es also schon lange vor der Industrialisierung. Ab dem 18. Jahrhundert begann man deshalb, Wälder gezielt wieder aufzuforsten. Vor allem mit Fichten und Kiefern. Sie wachsen schnell und liefern Holz, das sich gut verarbeiten lässt. Bis heute machen diese beiden Arten zusammen fast die Hälfte des deutschen Waldes aus. Aber genau das wird jetzt zum Problem. Die Fichte leidet extrem unter Hitze und Trockenheit. Sie hat nur flache Wurzeln und kommt deshalb nicht ans tiefe Wasser und vertrocknet deswegen ziemlich schnell. Die Kiefer wurzelt zwar tiefer, findet in ausgedörrten Böden aber oft trotzdem nicht genug Wasser. Und ohne Wasser können sie kein Harz bilden, um Schädlinge wie den Borkenkäfer abzuwehren. Deshalb bauen jetzt viele Förster ihre Wälder um. Weg von der Monokultur hin zum widerstandsfähigen Mischwald.
21: Das, was ich heute pflanze, werden Generationen übermorgen ernten. Und ich hoffe, dass ich hier die richtigen Entscheidungen treffen kann.
2: Ist die Entscheidung falsch, muss ich teuer umbauen, ändern und letztendlich nochmal von vorne anfangen.
3: Ich bin schon sehr gespannt darauf, welche Informationen die KI-Modelle aus nur 3 Fotos machen können.
24: Alle 3 verbindet ein Ziel: gute Entscheidungen zu treffen für den Wald der Zukunft. Ob Handyfotos dabei helfen, will ein Forscherteam der Hochschule Anhalt herausfinden. Der Clou? Jeder Spaziergänger kann mitmachen.
3: Da wird einem hier angezeigt, dass man das Smartphone im Querformat halten soll, und dann macht man immer 3 Fotos. Und man fängt an, das wird einem hier auch gesagt, dass man schräg nach oben in die Baumkronen fotografieren soll. Dann wird mir gesagt, ich soll das 2. Foto geradeaus in den Wald reinmachen und dann ein 3. schräg nach unten auf den Boden. Und dann kann ich meinen Standort freigeben und das Bild hochladen.
24: Fotos von Waldbesuchern sind ein wahrer Datenschatz, sagen die Forscherinnen.
4: 59,5.
24: Jede Vermessung, jede Information hilft.
5: Das ist ein mittleres fliegendes Totholz. Das ist schon eher stark zersetzt.
11: Okay, stark zersetzt.
24: Die Daten sollen Grundlage für einen völlig neuen Ansatz sein.
11: Wir entwickeln KI-Modelle und schauen, ob wir anhand von Fotos mit den KI-Modellen den Zustand des Waldes beurteilen können.
24: Das Besondere: jeder kann mithelfen. Als sogenannte Citizen Scientists machen Interessierte bei ihren Walderkundungen Fotos mit der App. Das Projekt heißt Meine Wald-KI. Mit über 6000 eigenen Fotos aus 2 Wäldern haben die Forschenden das KI-Modell hinter der App trainiert. Entscheidend ist, dass die Aufnahmen die richtigen Informationen enthalten. Zum Beispiel über die Artenzusammensetzung oder Schäden des Waldes. Die Forschenden testen auch, womit sie die Bürgerwissenschaftler zum Mitmachen motivieren können. Ihre Idee? Gamification, also spielerische Elemente in der App. Die wird es in einer späteren App-Version geben.
3: Das ist ein recht weit verbreitetes Element, was genutzt wird, weil Leute einfach gerne spielerisch irgendwas machen. Das macht halt einfach Spaß. Und deswegen bieten wir das unseren Citizen Scientists auch. Wenn ich jetzt jeden Tag mit meinem Hund Gassi gehe, die gleiche Runde, kann ich an meinen gleichen Punkten Fotos machen und werde damit so ein bisschen Expertin für diesen kleinen Bereich und kann mir dann auch quasi die Veränderungen vom Wald anzeigen lassen durch die Fotos, die ich gemacht habe.
24: Eine erste Version der kostenlosen App Meine Wald-KI gibt es bereits für Android. Sie soll dabei helfen, den aktuellen Waldzustand zu beschreiben. Waldbesitzer müssen aber schon jetzt handeln, wie hier im Wald bei München. Welche Baumarten widerstehen Hitze, Dürre, Schädlingen? Entscheidungen von großer Tragweite. Allein um die Leistung eines einzigen Altbaumes zu ersetzen, also etwa Wasser speichern oder CO2 binden, braucht es bis zu 400 Jungbäume. Das kostet pro Hektar bis zu 25.000 Euro. Bisher stehen viele Waldbesitzer mit dieser Entscheidung ziemlich allein da.
2: Wir haben gesehen, dass jedes Jahr die Käfer uns Löcher in den Wald fressen. So, wir sind ein Forstbetrieb, der nicht groß genug ist, dass wir uns einen eigenen studierten Förster leisten können, sondern sind ganz stark auf Fremdbetreuung angewiesen. Und ich habe mir den Spaß dann gemacht und habe auf die gleiche Fläche drei verschiedene Berater geholt. Und wie zu erwarten, hatte ich zum Schluss fünf verschiedene Meinungen.
24: Mitschke ist einer von 2,5 Millionen Waldbesitzern ohne eigenen Förster. Daher hat er ein Start-up gegründet. Mithilfe von Software und KI berechnet er, welche Bäume an welchem Standort die besten Überlebenschancen haben. Die Daten dafür kauft er unter anderem bei der ESA. Die Anwendung kombiniert dafür unterschiedlichste Daten. Wie hoch ist der Säuregehalt des Bodens? Ist an einem Standort viel oder wenig Niederschlag zu erwarten? Wie viele Sonnen- und Frosttage gibt es? Wie verändert sich die Temperatur? Und ist das Gelände flach oder bergig? All das auf wenige Quadratmeter genau, mit Daten vom Jahr 2000 bis heute.
2: Die Plattform zeigt an, welche Baumarten der bestehenden Baumarten am vorteilhaftesten ist, heute und auf die Jahre bis 2100 vorausgerechnet. Ich kann aber auch meinen Baumartenmix verändern und sehe dann ganz genau, welche von diesen Baumarten auf dem Standort am geeignetsten ist.
24: Heute schaut Mitschke zusammen mit Förster Thomas Wenger nach den Borkenkäferschäden. Seine Erfahrung hat dabei geholfen, Aberrot zu entwickeln.
4: Unten war eigentlich nichts Tampen. Da war vorher schon mal irgendwie Käfer rausgerissen.
6: Ah, nee. Also den Einschlag, dieses große Käferdrama, ging bis dahin. Ja.
24: Schmerzhafte Verluste. Die soll der von ihm entwickelte Hosentaschenförster in Zukunft verhindern. Klar ist aber, solche KI-gestützten Systeme werden am Ende dem Menschen keine Entscheidungen abnehmen und keinen Förster ersetzen. Sie liefern Input für einen erfolgversprechenden Bepflanzungsplan. Und der wird immer wichtiger.
7: In so einer Trockenphase im Frühling, wie wir es jetzt auch gerade wieder haben, dass wir 6 Wochen lang keinen Niederschlag haben, dann ist das, was wir pflanzen, eigentlich für die Saison verloren. Wir müssen noch pflanzen. Also wir haben dann meistens Ausfälle von 50-60%.
24: Der Wald der Zukunft wird anders aussehen als Wälder heute. Experten sehen ihn so. Eintönige Monokulturen wie Fichtenwälder werden abgelöst von einem Mischwald mit Laub- und Nadelhölzern, verschieden hoch und alt. Dadurch entstehen unterschiedliche Baumschichten, Kronendach, Zwischenschicht und Unterwuchs. Am Waldboden wechseln sich Licht und Schatten ab. Das fördert ein vielschichtiges Wachstum. Unterstützt durch eine schonende Bewirtschaftung. Beim sogenannten Fehmelschlag werden nur einzelne Bäume gefällt. Diese Lücken sorgen für die Verjüngung des Waldes, ohne dass sein feuchtes und kühlendes Mikroklima verloren geht.
2: Ganz am Anfang steht diese eine Entscheidung, welcher Baum auf welchem Quadratmeter, auf welchen Baum setze ich. Und das ist eine schwierige Entscheidung. Und es gibt ganz viele ganz tolle Daten, die man da hinzuziehen kann. Und man sollte das eben auch.
24: Daten sollen in Zukunft auch von Bürgerwissenschaftlern kommen. Und dann bekommt jeder, der mitmacht, auch etwas dafür zurück.
11: Immer dann, wenn man einen Beitrag veröffentlicht hat, dann bekommt man also ein Danke, weil wir sind für jeden Beitrag der Bürgerinnen und Bürger dankbar. Und man bekommt auch eine Waldwissen-Information.
24: Den Wald der Zukunft aufbauen. Aus vielen Informationen werden am Ende gute Entscheidungen. Wie genau er in 100 Jahren aussehen wird, wissen wir nicht. Angehen müssen wir es heute.
23: Schauen Sie mal, das hier sind Baumhasel, Esskastanie und Pflaumeiche. Vielleicht kennen Sie die Bäume aus dem Urlaub am Mittelmeer. Und genau solche Arten könnten auch bei uns wichtiger werden, denn viele unserer heimischen Baumarten geraten zunehmend unter Stress. Forschende suchen deshalb nach Bäumen, die auch mit dem Klima von morgen klarkommen könnten. Denn ein Wald ist viel mehr als eine Ansammlung von Bäumen. Tausende Tier-, Pflanzen- und Pilzarten bilden zusammen ein empfindliches Ökosystem. Auf Versuchsflächen testen Forschende deshalb neue Baumarten. Sie pflanzen Arten, die heute schon in einem Klima wachsen, wie wir es hier vielleicht erst in 100 Jahren haben werden. Die ersten Ergebnisse machen Hoffnung. Die Bäume kommen gut durch heiße Sommer und viele Arten scheinen auch mit bestehenden Mischwäldern gut klarzukommen. Ob das langfristig funktioniert, weiß allerdings noch niemand. Aber wie kommen diese neuen Bäume überhaupt in unsere Wälder?
24: Der Wald kommt aus der Luft. Diese Drohne wirft Samen ab. Baumsamen, so wie es auch Bäume tun. Nur ist die Drohne viel schneller und flexibler.
22: Wir haben einfach keine Zeit. Wir brauchen den Wald als so vieles, als CO2-Speicher, als Erholungsort, als Holzlieferant, als Lebensraum für Tiere und vieles mehr. Und gerade im Klimawandel brauchen wir ihn einfach als Verbündeten und müssen deshalb schnell wieder aufforsten.
24: Einen Hektar kann die Drohne in rund 10 Minuten besäen. Viel schneller als jeder Pflanztrupp. Sie erreicht unzugängliche Stellen und einmal programmiert, macht sie ihre Arbeit fast von allein. Das Konzept hat Ole Seidenberg mit 2 Freunden entwickelt. Hier in Lüdenscheid im Sauerland haben sie 2021 ein Pilotprojekt gestartet. Und zwar bei ihm. Gabriel von dem Busche, ihm gehört der Wald hier, beziehungsweise was der Borkenkäfer übrig gelassen hat. Insgesamt 2000 Hektar. Er hatte große Hoffnung, dass die Drohne seinen Wald wieder aufforsten kann. Ein erster Praxistest zeigte, so einfach funktioniert das nicht.
8: Das waren damals Douglasien-Pellets. Die haben wir abgeworfen auf einem recht exponierten Südhang. Also ähnliches Bild wie hier, kahle Fläche. Allerdings haben wir damals nicht erahnen können, dass ein so trockenes Jahr wie 2022 erfolgte, was zur Folge hatte, dass dann letztlich die Bodenauflage so bretthart war durch die Trockenheit, dass eben die Samen, die im Boden waren, keine Chance hatten.
24: Lehrgeld nicht nur für den Waldbesitzer, sondern auch für Ole Seidenberg und sein Team. Die Erfahrung zeigt, einfach Baumsamen abwerfen reicht nicht. Der entscheidende Faktor ist nicht die Drohne, sondern der Boden. Denn fehlen Sträucher und Bäume als Schattenspender, gelangen die Sonnenstrahlen bis zum Boden. Es entstehen Oberflächentemperaturen von bis zu 70 Grad Celsius. Moose und andere Bodendecker vertrocknen. Aber auch das Leben im Boden selbst stirbt ab. Und auch das verbliebene Moos kann jetzt zum Problem werden.
22: Wir haben dann ziemlich schnell festgestellt, wenn das hier so oben auf so einer Moosschicht drauf landet, unser Pellet, dann kann das zwar toll keimen, aber das Saatkorn schafft es nachher nicht oder der Sämling schafft es nachher nicht, durchs Moos durchzuwurzeln. Und was wir eigentlich deswegen schaffen müssen, ist immer irgendwie Kontakt zum Mineralboden, jedenfalls idealerweise. Das ist dieses schwarz-dunkelbraune hier, damit das Saatkorn oder der Sämling dann auch wirklich reinwurzeln kann und überleben und wachsen.
24: Ein Versuchsfeld in Lüdenscheid sollte deshalb zeigen, welche Bodenvorbereitung die beste ist. Mit Pferd und Rechen, mit einem Bagger abgeschleppt, mit einer Harke aufgelockert und zur Kontrolle einmal ohne Bodenvorbereitung. 2 Jahre später. Ökologe Simon Goldenberg ist neu im Team. Er wertet aus, was auf den Versuchsflächen gewachsen ist, zählt alle Sträucher und Bäume. Das Ergebnis? Ernüchternd.
9: Insgesamt haben wir Stellen, wo gar nichts gewachsen ist. Wir haben auf der anderen Seite aber auch Stellen, viele Inseln, wo sehr, sehr viel Birke, sehr, sehr viel Eberesche vorgekommen sind. Auf der anderen Seite, das hier zum Beispiel ist eine Douglasie. Und eigentlich sollten von diesen Bäumen und auch von den Lärchen viel, viel mehr hier auf dieser Fläche zu finden sein.
24: Einige Baumarten aus dem ausgebrachten Saatgut, wie die Schwarzerle, sind gar nicht zu finden. Und das unabhängig davon, wie der Boden vorbereitet wurde.
9: Also für uns ist es natürlich sehr, sehr schade, weil wir wollen ja auch den WaldbesitzerInnen einen Wald liefern. Und das war dann für uns natürlich auch die Motivation, okay, hier muss noch etwas getan werden. Wir müssen noch an den Stellschrauben, die wir haben, drehen. Und wir haben uns das ein bisschen aus der Landwirtschaft abgeschaut. In der Landwirtschaft ist es ja so, dass der Same ein bisschen im Boden abgelegt wird, ein paar Zentimeter tief. Und danach auch eine Rückverfestigung stattfindet, sodass der Same einen idealen Anschluss an den Boden hat.
24: Aber wie funktioniert das im Wald? Drohnen schaffen es nicht. Eine neue Technik musste her. Nach 1,5 Jahren ist es soweit. Ein Kooperationspartner ist gefunden, der das Know-how aus der Landwirtschaft in den Wald bringt. Und heute ist sie im Einsatz. Eine extra umgebaute Forstraupe. Sie bricht den Boden auf, sät gleichzeitig den Samen ein und verfestigt den Boden wieder. In nur einem Arbeitsgang.
9: Und wir haben auch weitere Vorteile. Zum Beispiel können wir großfrüchtige Samen setzen. Hier in dem Fall haben wir zum Beispiel die Eiche. Und das ist natürlich ökologisch super schön, weil wir eine ganze Breite an Baumarten in den Boden bringen können. Und was natürlich auch ein weiterer großer Vorteil ist, die Drohne kann in so dichten Beständen nicht fliegen. Aber mit der Forstraupe können wir hier problemlos durchfahren und den Waldumbau vorantreiben.
24: Waldumbau. Das heißt weg von Monokulturen hin zu

0: tonlastiges Pellet. Wir haben gemerkt, dass das ein bisschen die Luft abschnürt und dass der Same dann nicht mehr genug Luft zum Atmen hat. Und dann hatten wir die Idee, das Ganze auf Zellulosebasis zu machen. Und der Vorteil hier ist, der Same kann jetzt ganz normal frei atmen, aber er kann auch so ein bisschen wie ein Schwamm ganz gut das Wasser aus dem Boden saugen. Diese Zellulose leitet dann das Wasser ideal zum Samen weiter.
1: Gabriel von dem Busche setzt in diesem Jahr auch auf die neue Direktsaat und testet das Verfahren mit der Waldraupe. Die ist deutlich schneller und effektiver als das Ausbringen der Samen von Hand.
2: Es geht eher darum, einfach unterschiedliche Verfahren nebeneinander auszuprobieren. Für uns als Betrieb ist das hier ein Novum, das haben wir bisher noch nicht gemacht. Und deswegen ist es einfach spannend zu sehen, wie reagieren die Pflanzen, wenn sie aufgewachsen sind. Sind sie vielleicht in 40 Jahren widerstandsfähiger als gepflanzte Bäume? Und so versuchen wir uns einfach ein Stück weit schlauer zu machen. Ob es gelingt, kann ich natürlich heute auch noch nicht sagen. Aber ja, wer versucht, der gewinnt.
1: Auch hier auf den von Drohnen besäten Flächen könnte die Forstraupe neue Bäume in die Lücken säen. Nach Jahren voller Rückschläge gibt es Hoffnung, dass aus den kahlen Hängen bald wieder ein vielfältiger und stabiler Wald wird.
3: Beim Aufforsten bekommen Förster oft sogar überraschende Hilfe, zum Beispiel vom Eichhörnchen. Im Herbst sammelt es Bucheckern, Eicheln, Nüsse und Samen als Wintervorrat. Bis zu 10.000 Nüsse und Baumsamen kann ein einziges Eichhörnchen pro Jahr im Boden verstecken. Aber längst nicht alle braucht es, um über den Winter zu kommen. Und aus manchen dieser Verstecke wächst dann im Frühjahr tatsächlich ein neuer Baum. Und das Eichhörnchen ist nicht der einzige Helfer. Auch der Eichelhäher verteilt Samen im Wald. In seinem Kehlsack transportiert er mehrere Eicheln gleichzeitig und versteckt sie später einzeln im Boden. So verbreitet ein Eichelhäher jedes Jahr tausende Samen. Nach dem Orkan Kyrill machten sich Forschende das Verhalten sogar gezielt zunutze. Frische Eicheln auf kleinen Holzplattformen lockten die Vögel an und die halfen dann beim Wiederaufbau zerstörter Waldflächen. Die Natur hilft sich oft selbst, wenn wir sie lassen. Und auch Bäume haben erstaunliche Fähigkeiten. Hier kommen unsere Top 3.
1: Nummer 1. Der Baum als Herberge. Als Forschende 2008 die älteste Tanne im Bayerischen Wald untersuchten, wimmelte es auf ihr nur so von Spinnen, Ameisen, Fliegen, Wanzen, Läusen und Käfern. Insgesamt 257 Arten haben sie auf der Tanne entdeckt. Vögel und Eichhörnchen nicht mit eingerechnet. Ganz schön was los in Sachen Artenvielfalt. Und je älter ein Baum, desto mehr Arten beherbergt er. Warum? Mit zunehmendem Alter haben Bäume mehr Totäste. Es entstehen Höhlen, die Rinde bekommt Kerben und Risse und es fließt mehr Saft oder Harz. Das alles sind sogenannte Mikrohabitate. Auch seltene Arten, wie der veilchenblaue Wurzelhalsschnellkäfer, finden ein passendes Zuhause. Für ihn müssen es Höhlen am Stammfuß sein. Jedem Tierchen sein Pläsierchen. Nummer 2. Bäume können Sonnenbrand bekommen. Ein heißer Sommertag. 36 Grad, pralle Sonne. Solange der Boden feucht ist, halten Bäume Hitze ganz gut aus, denn sie können schwitzen. Dazu öffnen die Blätter ihre Poren und geben Wasser ab. Das kühlt. Aber was, wenn der Boden trocken ist und sich die Blätter dann auch noch auf über 45 Grad aufheizen? Besonders Buchen bekommen dann ein ernstes Problem. Wird Wasser knapp, schließen sie die Poren, um Wasserverluste zu vermeiden. Schwitzen geht dann nicht mehr. Die Folge? Die Blätter vertrocknen und werden braun. Ein Sonnenbrand. Die geschlossenen Poren verhindern zusätzlich, dass die Blätter CO2 aufnehmen. Das Resultat? Keine Photosynthese, kein Zucker, keine Energie. Wenn die Blätter mehrere Sommer hintereinander verbrennen, können die Bäume sogar sterben. Nummer 3. Bäume kommunizieren über chemische Signale. Was ist denn hier los? Eine Raupe macht sich über ein Blatt her. Dem Baum gefällt das überhaupt nicht. Aber er kann sich wehren. Er produziert Duft und Abwehrstoffe. Das vertreibt die Raupe. Denn seine Blätter schmecken durch Abwehrstoffe bitter. Und sie locken die natürlichen Fressfeinde der Raupe an. Wie diese Raubwespe. Die legen ihre Eier in die Raupen. Die Raupen sterben. Und der Baum ist wieder frei von Befall. Die chemischen Signale können aber noch mehr. Andere Bäume warnen. Der Wind trägt die Duftstoffe zum Nachbarbaum. Der nimmt die Stoffe über seine Poren in den Blättern wahr und fährt vorsorglich schon seine eigene Abwehr hoch. An diesen Baum,

0: trauen sich die Raupen dann gar nicht erst ran.
1: Der Wald steckt voller erstaunlicher Fähigkeiten und voller Bewohner, die leicht übersehen werden. Zum Beispiel Moose. Was glauben Sie, wie viele Moosarten gibt es in unseren Wäldern? Rund 700. Und ohne Moose wären unsere Wälder viel trockener. In ihren dichten Polstern halten sie Feuchtigkeit fest und geben sie in trockenen Zeiten langsam wieder ab. So helfen sie dem Wald, Hitze und Trockenheit besser auszuhalten. Außerdem schützen Moose den Boden. Ihre weichen Teppiche bedecken die Erde wie ein Schutzmantel. Das ist besonders wichtig, wenn durch den Klimawandel Starkregen und lange Trockenphasen zunehmen. Moose tragen auch zur Humusbildung bei. Sie speichern Stickstoff und binden CO2 und sie verraten viel über den Zustand eines Waldes. Geht es den Moosen schlecht, ist das oft ein Warnsignal für das gesamte Ökosystem. Aber viele Wälder stehen ohnehin schon unter Druck. Und wenn wir über Klimawandel reden, kommt eine weitere Herausforderung dazu. Windräder im Wald.
0: Windkraft ist zentral für die Energiewende. Doch immer häufiger stehen Windräder mitten im Wald. Ein Ort, der selbst wichtig ist für den Klimaschutz. Passt das zusammen? Diese Frage musste sich auch Marc Hartun stellen. Seit 29 Jahren ist er beim NABU zuständig für den Waldschutz.
2: Windkraftanlagen in Waldstandorten, das wäre damals wahrscheinlich undenkbar gewesen. Das ist auch für uns ein Lernprozess. Und das heißt, da muss der Naturschutz sich auch ein Stück weit bewegen und gewisse Dinge zulassen.
0: Auch manche Waldbesitzer haben ihre Haltung geändert. Philipp von der Malzburg besitzt einen Privatwald rund um sein Gut Escheberg in Nordhessen. Er hat sich entschieden, Windkrafträder in seinen Wald zu bauen.
3: Vor 10 Jahren bin ich nach Hause gekommen, habe den Betrieb übernommen. Und mein Vater hat mich damals auch dabei unterstützt, diesen Schritt zu gehen. Ich freue mich insbesondere, wenn der Wind auch ordentlich weht, nicht so wie heute. Und man entsprechend auch sieht, dass man so seinen Beitrag leistet für die Energiewende.
0: Doch der Weg dorthin ist kompliziert. Die Antrags- und Planungsverfahren sind komplex und dauern oft Jahre.
3: Am wichtigsten sind erstmal die raumplanerischen Restriktionen, die man hat, oder Auflagen. Das heißt, man muss entsprechend Abstand halten zur Siedlung, das sind 1000 Meter. Dann muss man entsprechende ornithologische Richtlinien einhalten, Abstände zu Rotmilanhorsten oder Schwarzstorchhorste. Dann gibt es Auflagen vom Denkmalschutz im Wesentlichen und dann auch von der Flugsicherung gibt es dann auch noch entsprechende Restriktionen, die man einzuhalten hat. Also man steigt ursprünglich in die Planung ein. Hier war es damals mit ungefähr 10 Anlagen und man kam dann mit 4 Anlagen raus. Also man muss da schon damit rechnen, dass man 2/3 oder sagen wir die Hälfte der Anlagen rausgestrichen bekommt.
0: Ein Grund, warum der Ausbau nach wie vor langsam vorangeht. Doch klar ist, ohne Windenergie wird die Energiewende nicht gelingen. Das braucht Flächen. Und die sind begrenzt. Immer öfter rückt deshalb der Wald in den Fokus. Bäume fällen für saubere Energie. Für viele ein Widerspruch.
2: Die Debatte um die Windkraft ist sehr emotional. Und da erleben wir leider häufig, dass auch falsche Botschaften vermittelt werden, dass ganze riesige Wälder zerstört werden. Wenn falsche Bilder transportiert werden, im Falle des Reinhardswaldes wurde mit Bildern gearbeitet, des Urwaldes Saberburg, der angeblich zerstört würde, was so kein Fakt ist, dann vergiftet das die Diskussion und wir verlassen den Weg der Sachlichkeit.
0: Tatsächlich ist der Eingriff kleiner, als manche denken. Im Schnitt muss etwa 1/2 Hektar Wald pro Anlage weichen, inklusive Zuwegen, also rund 2/3 eines Fußballfeldes. Diese Fläche muss für die gesamte Betriebszeit der Anlage frei von Baumbestand gehalten werden. Befürworter argumentieren, dass nur eine kleine Fläche, das Fundament der Anlage, dabei komplett versiegelt sei. Nachhaltigkeitsforscher Pierre Ibisch und andere sehen das kritisch. Er sagt, bereits jetzt besteht unser Wald aus mehr als 2 Millionen Fragmenten. Je mehr Windräder in den Wald kommen, umso stärker wird er zersplittert.
4: Wenn wir eine weitere Infrastruktur in die Wälder bringen, wie etwa Windkraftanlagen, dann sind es ja nicht nur die Anlagen selbst, das sind die Zuwegungen, sind gut ausgebaute Straßen in der Regel. Und diese Zerschneidung wirkt unterirdisch, wo also sozusagen das Wurzelwerk nicht kommunizieren kann. Da wird ein Ökosystem im Boden zerschnitten. Und außerdem ergeben sich zum Beispiel mikroklimatische Effekte.
0: Zum Beispiel werde die natürliche Kühlungsfunktion des Waldes reduziert. Pierre Ibisch hat das untersucht. Er demonstriert es an einem Windpark in einem Kiefernforst in Brandenburg. Satellitenbilder zeigen, an heißen Sommertagen ist es auf den Freiflächen deutlich wärmer als im Wald nebenan.
4: Je größer die Freiflächen sind, wir sehen das hier an Kahlschlägen und so weiter, desto stärker natürlich die Erwärmung. Wir haben halt eine Situation jetzt, dass dieser gesamte Wald 3, 4, 5 Grad wärmer wird, dadurch, dass eben diese Dichte von Windanlagen und Kahlschlägen vorhanden ist.
0: Normalerweise kühlt der Wald durch Schatten und Verdunstung seine Umgebung. Je geschlossener das Blätterdach, umso größer der Kühlungseffekt. Und der wird gerade in Hitzesommern immer wichtiger.
4: Vor wenigen Jahren hätten wir uns nicht vorstellen können in Deutschland, dass wir ein Wasserproblem bekommen, vielleicht gar im Wald. Das ist aber gegeben. Das heißt, wir müssen alles tun, um Wasser in der Landschaft zu halten. Relevant ist auch etwa beim Bau von Straßen im Wald, Schwerlasttrassen. Häufig führt es zu einem erhöhten Oberflächenabfluss. Das heißt, es geht Wasser schneller verloren.
0: Ein sensibler Kreislauf und ein weiterer Zielkonflikt im Kampf gegen die Klimakrise. Aber der Wasserhaushalt und die Erwärmung des Waldes spielen bislang bei Genehmigungsverfahren kaum eine Rolle, kritisiert Pierre Ibisch. Aber können wir auf Windkraft im Wald überhaupt verzichten? Das hat das Fraunhofer-Institut untersucht.
5: Die Antwort ist leider sehr kurz und die heißt nein, ohne Wald wird es nicht gehen. Also unsere Studien, die wir verschiedene Auftraggeber natürlich gemacht haben für Ministerien, für Umweltbundesamt, deuten darauf hin, dass wenn wir insgesamt auf den Wald verzichten, dann können wir das Ziel der Energiewende nicht erreichen.
0: Anfang 2026 gab es 2689 Windräder in deutschen Wäldern. Rund 9% aller Anlagen hierzulande. Nach Berechnungen von Experten könnten 650 neue hinzukommen bis Mitte 2028.
6: Für uns alle ist das ein sehr, sehr schwieriger Prozess. Wir erleben eine Industrialisierung des Waldes, eine erhebliche Beeinträchtigung des Landschaftsbildes, also des ästhetischen Empfindens. Natürlich tut uns das allen sehr weh, aber gleichzeitig war auch der Klimawandel und die trockenen Sommer ein Riesenschock für uns, wo wir nie gedacht hätten, dass es so schnell kommt, der Wandel auch in Hessen. Das hat eigentlich uns gezeigt, wir müssen auch als Naturschützer hier eine Offenheit zeigen für den Ausbau erneuerbarer Energien.
0: Ein Kompromiss. Windräder vor allem in wirtschaftlich genutzten Wäldern, nicht in ökologisch besonders wertvollen. Und die Eingriffe müssen ausgeglichen werden, durch Aufforstung, Schutzflächen oder Artenhilfsprogramme. Auch Philipp von der Malzburg musste Ausgleichsflächen schaffen. 2500 neue Bäume wurden gepflanzt, deutlich mehr als für die Windräder gefällt worden sind. Mittlerweile sind ihm sogar 3 weitere Windkraftanlagen genehmigt worden.
3: Die Hitzejahre haben leider bei uns in den Wäldern auch zu enormen Waldverlusten auch geführt. Von daher sind wir wahnsinnig dankbar dafür, dass wir die Pachteinnahmen nutzen können, um wieder unsere Wälder auch wieder zu bewalden.
0: Der Wald soll uns in der Klimakrise helfen. Und gleichzeitig geht Klimaschutz auf seine Kosten. Genau darin liegt der Widerspruch unserer Zeit. Die Frage ist nicht mehr, ob wir eingreifen, sondern wie verantwortungsvoll wir es tun.
1: Der Wald wirkt ja auch wie eine natürliche Klimaanlage. Unter Bäumen ist es kühler, feuchter und oft deutlich angenehmer als in der aufgeheizten Stadt. Das liegt daran, dass Wälder Schatten spenden und über ihre Blätter oder Nadeln Wasser verdunsten. Aber Wälder können noch mehr. Sie spielen auch eine wichtige Rolle im Kohlenstoffkreislauf der Erde. Bäume nehmen über Blätter und Nadeln CO2 aus der Luft auf und über die Wurzeln Wasser aus dem Boden. Mithilfe von Sonnenlicht entsteht daraus bei der Photosynthese Zucker, den der Baum zum Wachsen braucht, und nebenbei auch Sauerstoff. Der Kohlenstoff aus dem CO2 wird im Holz gespeichert, im Stamm, in Ästen, Wurzeln und Blättern. Große alte Bäume können so enorme Mengen Kohlenstoff speichern. Normalerweise ist das Teil eines natürlichen Kreislaufs. Stirbt ein Baum und verrottet, wird ein Teil des gespeicherten Kohlenstoffs nach und nach wieder freigesetzt. Aber Hitze und Trockenheit setzen vielen Wäldern inzwischen massiv zu. Manche Bäume wachsen langsamer, andere sterben ab. Dadurch speichern Wälder weniger CO2 und in manchen Regionen geben sie inzwischen sogar mehr Kohlenstoff ab, als sie aufnehmen. Auch in Deutschland ist das mittlerweile messbar. Weltweit nehmen Wälder insgesamt zwar noch immer mehr CO2 auf, als sie freisetzen, aber diese Wirkung schwächt sich ab. Teile des Amazonas-Regenwaldes gelten inzwischen sogar als CO2-Quelle. Der Wald allein wird den Klimawandel also nicht stoppen. Das müssen wir Menschen schon selbst schaffen. Aber Wälder gehören zu den größten Erfolgsgeschichten der Evolution. Seit Millionen Jahren passen sie sich an Veränderungen an. Die Frage ist, können wir von ihnen lernen?
0: Wälder sind ein natürlicher Lebensraum, erbaut von Bäumen. Könnten sie uns Vorbild für eine nachhaltige Architektur sein? In Sachen Energieversorgung haben wir uns bereits einiges von den Bäumen abgeschaut. Ganz oben im Blätterdach befindet sich das Kraftwerk der Bäume. Photosynthese macht hier aus Sonnenlicht umweltfreundliche Energie. Wir haben statt Blättern Solaranlagen, die uns bei Sonnenschein mit klimaneutralem Strom versorgen. Doch das Blätterdach kann mehr. An heißen Tagen ist es im Schatten der Laubdächer herrlich kühl. Eine gute Beschattung wird auch in der Architektur immer wichtiger. Im Forschungsbau Biomimetic Shell haben Freiburger Forschende ein völlig neues Beschattungssystem entwickelt. Die Jalousien des Gebäudes schließen sich bei Sonneneinstrahlung automatisch, ohne dabei Energie zu verbrauchen. Abgeschaut ist das von Kiefernzapfen. Die öffnen sich bei Hitze und schließen sich bei kühler Nässe. So könnte aus modernsten Materialien in Zukunft ein wartungsfreier Sonnenschutz werden. Aber Bäume können noch mehr. Ihre Blätter verdunsten Wasser und entziehen so der Umgebung Wärme. Eine natürliche Klimaanlage. Und ein gutes Vorbild. Begrünte Fassaden lassen die Temperaturen in den Gebäuden deutlich sinken. Gleichzeitig verbessern sie die Luftqualität. Ein großer Vorteil, gerade in besonders dicht besiedelten Gebieten. Auch im Umgang mit Wasser können wir viel von den Bäumen lernen. Gerade Laubbäume sind riesige Wassersammler. Ihre Blätter, Zweige und Äste sind so ausgerichtet, dass das Regenwasser zum Stamm geführt wird. Hier fließt es nach unten und versorgt die eigenen Wurzeln. Dieses Prinzip kopieren sogenannte Retentionsdächer. Eine Kombination aus Pflanzen und speziellen Bodensubstraten eignet sich besonders gut als Regenfänger. Das Dach hat einen doppelten Boden. Der untere Teil speichert das Wasser. Das kann dann als Brauchwasser genutzt werden. Ein ideales Vorbild für eine nachhaltige Architektur ist der wichtigste Grundstoff des Baums, Holz. Das Holz ermöglicht es den Bäumen, in die Höhe zu wachsen und ihre Äste zu riesigen Kronen auszubilden. Eine perfekte Mischung aus Leichtigkeit und Stabilität, völlig klimaneutral hergestellt. Und wird es nicht mehr benötigt? Kein Problem, es ist komplett recycelbar. Eine neue Dimension der nachhaltigen Holzbauweise will der Forschungspavillon Biomimetic Shell in Freiburg zeigen. Der Pavillon ist vollständig aus Holz gebaut. Das Neue daran? Die Einzelteile wurden von Robotern zusammengesetzt. Und so kann er auch wieder abgebaut und recycelt werden. Die Wände bestehen aus Hohlkassetten, die sich sehr materialsparend herstellen lassen. Und obwohl echte Leichtgewichte, isolieren sie hervorragend. Der uralte Baustoff Holz, vollkommen neu gedacht. Auch vom Wald als Ganzes können wir viel lernen. Er funktioniert als komplexes Ökosystem, ohne etwas zu zerstören. Wir Menschen sind dazu bisher nicht in der Lage. Gerade der Bausektor zeigt das deutlich. Er verbraucht rund 40% der globalen Energie und Ressourcen und produziert fast 40% der CO2-Emissionen. Bauen nur mit Stahl und Beton ist alles andere als nachhaltig. Aber wie kann uns der Wald ein Vorbild sein? Ein erster Schritt wäre es, in den grauen Ballungszentren viel mehr Grünflächen und unversiegelten Boden einzuplanen. Je mehr Pflanzen wir auf offene Flächen, Fassaden und Dächern in die Städte zurückholen, umso mehr Vorteile entwickeln sich daraus. Pflanzen reinigen die Luft von Abgasen und sie verbessern das Stadtklima. Vor allem die Hitze heißer Sommertage wird durch sie deutlich erträglicher. Bei Regen kann das Wasser dann über die Gründächer, Grünflächen und unterirdischen Sammelbecken gespeichert werden. Die Stadt wird dadurch, so wie der Wald, zu einem Wasserspeicher. Gleichzeitig entstehen kleine Ökosysteme für Insekten, Vögel und andere Tiere. Und auch für uns Menschen. Der Wald und seine Bäume können uns also durchaus ein gutes Vorbild sein. für eine nachhaltigere Architektur.
1: Der Wald ist Lebensraum, Klimaanlage und Wasserspeicher, aber auch stark unter Druck. Die gute Nachricht ist, Wälder können sich anpassen. Und wir können dabei helfen mit passenden Baumarten und indem wir den Wald nicht nur nutzen, sondern auch schützen und erhalten. Also, ab in den Wald. Einfach mal tief durchatmen und ihn bewusster wahrnehmen. Das war Quarks für heute. Ich freue mich schon aufs nächste Mal. Tschüss.
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11: Das Europa-Magazin live aus Brüssel. Freue mich sehr, dass Sie dabei sind. Frage: Wenn ein Mann und eine Frau die gleiche Arbeit in einem Unternehmen machen, sollten sie dann auch das gleiche Geld bekommen? Intuitiv denkt man, klar, oder? Tatsächlich ist das aber auch im Jahr 2026 noch nicht selbstverständlich, weder in Deutschland noch in Europa. Aber seit heute gelten neue Rechte für uns alle. Schauen wir uns gleich an. Vorher ein Blick nach Frankreich, wie es laufen könnte. Sabine Boland und Katrin Wildhagen berichten.
12: Kartons über Kartons, einer wie der andere. Hier läuft Kartoffelpüree vom Band. Das Unternehmen Muslin stellt es seit den 60er Jahren her. Generationen französischer Kinder sind damit groß geworden. Legendäre Werbespots, die Melodie haben bis heute viele im Kopf. In den 70ern kocht sie. Vor ein paar Jahren übernimmt er den Kochlöffel. Muslin geht mit der Zeit. Das Unternehmen gehört zu den wenigen, die schon seit längerem auf transparente Gehälter setzen. Nicht selbstverständlich in Frankreich.
13: Wir denken hier nicht darüber nach, weil es uns normal erscheint, dass alle gleich bezahlt werden sollten.
12: Ist es aber nicht. Muslin ist da eher ein Vorreiter. In der Kartoffelstampfhalle ist es heiß, der Job körperlich schwer. Hier in der Halle arbeiten ausschließlich Männer. Seit kurzem ist Tatjana Lassus Produktionschefin. Dass die Gehälter hier transparent sind, findet sie gut.
14: Ich habe den Eindruck, dass das Thema Gehalt in Frankreich immer noch tabu ist. Es ist nichts, worüber wir untereinander sprechen. Ich denke, jetzt werden einige Unternehmen dazu gezwungen, gleiche Bezahlung einzuführen.
12: Bis vor 3,5 Jahren gehörte das Unternehmen zur Nestlé-Gruppe. Philippe Fardel kaufte es dann aus dem Riesenkonzern heraus. Seitdem ist Muslin mit 180 Mitarbeitern unabhängig. Ganz wichtig, die Strukturen für transparente Bezahlung haben sie quasi geerbt.
13: Man geht ja nicht zur Arbeit, um Ruhm zu erlangen. Wir arbeiten für ein Gehalt, das ist die Grundlage. Aber dann gibt es noch die Atmosphäre. Es kommt auf viele Dinge in einem Unternehmen an.
12: Im Eingang hängt die Tabelle mit den unterschiedlichen Gehaltskategorien ohne Namenszuordnung. Aber jede und jeder weiß, wer in welchem Segment ist. Bei Muslin sind fast gleich viele Männer und Frauen beschäftigt. Diese beiden Angestellten arbeiten an neuen Rezepten für die Kartoffelpüree-Sorten. Beide finden die neue europäische Richtlinie wichtig.
14: Dies ist das erste Unternehmen, in dem ich arbeite, in dem die Gehaltstabellen mit allen Koeffizienten aushängen und für alle einsehbar sind. In den Unternehmen, in denen ich zuvor gearbeitet habe, gab es das nicht.
12: Die Kartoffeln kommen alle aus der Umgebung. Für die Bauern aus der Picardie im Norden Frankreichs ist die Püreefabrik eine wichtige Einnahmequelle. Auch in landwirtschaftlichen Betrieben ist die Gleichstellung von Frauen und Männern ein Thema.
13: Es gibt Jobs in der Landwirtschaft, die früher Männern vorbehalten waren, heute von Frauen ausgeübt werden. Aber gleiche Bezahlung, ich weiß nicht. Aber zumindest Gleichstellung bei verantwortungsvollen Positionen.
12: Muslin-Chef Fardell ist froh, dass er die Entgelttransparenzrichtlinie nicht neu einführen musste.

0: sondern auf die bestehenden Strukturen eines Konzerns zurückgreifen konnte. Er weiß, welche bürokratischen Hürden damit verbunden sind.
1: Für Unternehmen, die dies jetzt umsetzen müssen, besteht ein Risiko für soziale Spannungen. Zuerst muss man alles in Kategorien einordnen, sei es nach Geschlecht, Alter, Erfahrung oder was auch immer. Das ist nicht immer einfach.
0: Auch hier sei nicht immer alles rosig, meint der Chef, aber im Großen und Ganzen doch im grünen Bereich. Gutes Arbeitsklima, faire Bezahlung und vor allem für alle transparent nachvollziehbar.
2: Ja, das klingt jetzt so einfach, ist es aber nicht immer. Warum und wieso in Luxemburg, dem kleinen Luxemburg, es andersrum ist, da verdienen nämlich die Frauen ein bisschen mehr als die Männer, das schauen wir uns gleich noch an. Aber jetzt erstmal zur Frage, wie stehen wir denn eigentlich in Deutschland da im europäischen Vergleich? Und wie groß ist die Lohnlücke, die Gender Pay Gap eigentlich? Da gibt es nämlich ganz unterschiedliche Zahlen. Monika Kempf und Noah Brümmelhorst mit Hintergründen.
3: Entgelttransparenzrichtlinie. Ein kompliziertes Wort mit einem klaren Ziel. Gleicher Lohn für gleiche Arbeit. In der Europäischen Union verdienten 2024 Frauen im Durchschnitt immer noch 11,1% weniger pro Stunde als Männer. Die neue EU-Entgelttransparenzrichtlinie soll diese Unterschiede sichtbarer machen. Für den Gehaltsvergleich gibt es zwei unterschiedliche Messmethoden, den bereinigten und den unbereinigten Gender Pay Gap. Der unbereinigte Gender Pay Gap vergleicht einfach den allgemeinen Durchschnittsverdienst. Er rechnet die Lohnlücke zwischen Männern und Frauen und zeigt die Auswirkungen, dass Frauen häufiger in schlechter bezahlten Branchen arbeiten, seltener Führungspositionen besetzen und oft in Teilzeit sind. Er sagt aber nichts darüber aus, dass Frauen für dieselbe Arbeit weniger bekommen. Der bereinigte Gender Pay Gap rechnet die strukturellen Unterschiede heraus. Was verdienen Männer und Frauen mit einer vergleichbaren Qualifikation, vergleichbaren Tätigkeit, mit vergleichbarer Berufserfahrung? Beide Werte sind wichtig. Der unbereinigte Gender Pay Gap liefert Hinweise darauf, wie sich ein unterschiedliches Rollenverständnis von Männern und Frauen auswirkt. Der bereinigte Wert hingegen entlarvt die unmittelbare Ungerechtigkeit beim Lohn. Ein Blick auf unsere Nachbarn zeigt extreme Unterschiede. Deutschland bildet mit einer unbereinigten Lohnlücke von 15,6% eher ein Schlusslicht in Europa. Selbst bereinigt, also bei absolut gleicher Arbeit, verdienen Frauen hierzulande rund 6% weniger. Frankreich bewegt sich mit rund 11,8% ziemlich genau im europäischen Mittelfeld. Und Luxemburg gilt als Ausnahme. Hier verdienen Frauen statistisch sogar etwas mehr als Männer. Die neue EU-Entgelttransparenzrichtlinie will die Unternehmen in die Pflicht nehmen. Verschwiegenheitsklauseln über Gehälter werden verboten. Beschäftigte erhalten ein klares Recht zu erfahren, was Kollegen in gleicher Position verdienen. Und größere Betriebe müssen ihre geschlechtsspezifischen Lohnabstände sogar öffentlich transparent machen.
2: Ja, das klingt jetzt nach einem großen Schritt und Luxemburg scheint den schon gegangen zu sein, wie wir gerade gehört haben, denn dort liegen Frauen beim Stundenlohn sogar einen Ticken höher als Männer. Erstaunlich. Sprechen wir drüber mit Frau Professor Jutta Almendinger. Schönen guten Tag nach Berlin.
4: Einen schönen guten Tag Ihnen, Frau Pfennigmeier.
2: Sie forschen zu Geschlechtergerechtigkeit. Ist Luxemburg da wirklich ein Vorbild?
4: Naja, natürlich. Also Luxemburg hat zunächst mal drei Komponenten, hat extrem gute Kitas, hat gute Ganztagsschulen, ganz wichtig. Luxemburg kennt keine Rabenmütter. Es ist also vollkommen in Ordnung, wenn Frauen mit kleinen Kindern erwerbstätig sind. Und Luxemburg hat nicht so steuerliche Abreizsysteme wie beispielsweise das Ehegattensplitting. Ganz besonders in Luxemburg ist hervorzuheben, dass Frauen besser gebildet sind als Männer und von daher die besseren Jobs haben, die besser vergüteten Jobs. Und wir haben ja eben im Beitrag gesehen, dass zunächst mal im Aggregat alle Männerjobs mit allen Frauenjobs im Gehalt verglichen werden. Und so kommt eben dieses höhere Gehalt von Frauen in Luxemburg zustande. Ich möchte eines hinzufügen, es ist nicht alles golden. Zu einer Gleichstellung gehört mehr als diese extrem wichtige Gehaltstransparenz und die Entgeltgleichheit. In Luxemburg sind weniger Frauen in Führungspositionen und es sind auch weniger Frauen erwerbstätig, weil Teilzeit schwieriger ist.
2: Also so ganz eindeutig ist es dann nicht. Ab heute gilt die neue Entgelttransparenzlinie der Europäischen Union. Sperriges Wort, aber wichtig. In den einzelnen Ländern muss die jetzt umgesetzt werden, auch in Deutschland. Italien hat es bisher als einziges Land geschafft. Wie drängend ist es für die anderen aus Ihrer Sicht?
4: Aus meiner Sicht ist das extrem drängend und zwar nicht nur aus sozusagen Gerechtigkeitsgesichtspunkten heraus, das ist es auch, aber viele Komponenten dieser EU-Transparenzrichtlinie gelten hier ab heute, ganz egal, ob sie ins deutsche Recht überführt sind oder nicht. Das heißt, wir erwarten Klagen, wenn ich mit Unternehmerinnen spreche, wenn ich mit Behörden spreche, dann erwarten die tatsächlich, dass sie viel Zeit und sehr viel Geld aufzuwenden haben für Gerichtsprozesse. Und vielleicht wird man sich in einigen Monaten fragen, warum haben wir die 3 Jahre denn nicht ausgenutzt, die uns geblieben sind, diese Richtlinie umzusetzen. Die Kommission hat ja ihre Aufgabe auch schon im letzten November abgeschlossen.
2: Ja, aber jetzt ganz kurz vielleicht noch, man muss der Ehrlichkeit halber dazu sagen, das Ganze ist schon sehr aufwendig umzusetzen. Und das bedeutet viel Bürokratie, gerade auch für kleinere Unternehmen kann das eine große Belastung sein.
4: Vielleicht sollten wir hier ein kleines bisschen differenzieren. Also wir haben ja diese Pflichten der statistischen Darstellung für Unternehmen ab 200 Personen. Die Auskunftssicht gilt für alle Unternehmen. Viele Unternehmen sind hier auch schon nach vorne gegangen. Der wunderbare Beitrag aus Frankreich hat das gezeigt. Und wenn man mit Unternehmensleuten spricht, auch mit Vertretern beispielsweise der Industrie- und Handelskammer, dann sagen die, das ist einfach auch etwas, was man so und so hätte machen müssen. Das gehört zum Geist der Zeit, dass wir mehr Transparenz reinlegen und über diese Transparenz auch mehr Vertrauen untereinander erzeugen.
2: Dankeschön Ihnen, Frau Professor Almendinger. Dankeschön nach Berlin für Ihre Einschätzung. Ja, warum tun sich Deutschland und die europäischen Nachbarn so schwer damit, die Richtlinie umzusetzen? Der Arbeitsrechtler Professor Adam Sagan von der Uni Bayreuth, der äußert sich dazu in unserem Podcast Punkt.eu. Den finden Sie in ARD Sounds. So, ein anderes Thema. Proteste gegen die Trumps, aber nicht in den USA, sondern in Albanien. Denn Jared Kushner, Trumps Schwiegersohn, der will dort ein Luxusresort entstehen lassen auf einer kleinen Insel vor der albanischen Küste. Wo ist das Problem, kann man sich jetzt fragen. Warum gehen deswegen Albaner im ganzen Land auf die Straße? Und die Antwort, die hat auch mit Flamingos zu tun. Und sie bringt die Regierung unter Ministerpräsident Rama womöglich gerade ins Wanken. Anna Tillack berichtet.
5: Sie sind wütend wie lange nicht mehr. Seit einer Woche drängen tausende Menschen auf die Straße, werfen der Regierung unter Ministerpräsident Rama vor, ihr Land an Großinvestoren zu verscherbeln. Arilda Leshi ist eine der Organisatorinnen. Sie ist jeden Tag hier. Ich war nur eine halbe Stunde auf den Protesten und als ich mich umdrehte, waren Tausende hinter mir. Jeder Tag ist eine Überraschung. Man sieht, dass es eine Volksrevolution ist und auch heute wird es massiv werden. Alles begann mit ihnen, den Flamingos. Ihr Lebensraum, die geschützte Viosa Narta Lagune im Südwesten des Landes, ist in Gefahr. Denn die Trump-Familie mit Schwiegersohn Kushner will hier bauen. Einen Yachthafen und Luxusunterkünfte nahe der geschützten Lagune und auf der Insel gegenüber. Es ist eine unglaublich schöne 1400 Hektar große Privatinsel mitten im Mittelmeer. Wir schwammen zur Insel, wanderten barfuß bis nach oben und waren einfach überwältigt und sind es immer noch. Vor wenigen Tagen dann die ersten Bagger im Naturparadies. Bürger versammeln sich am Zaun. Es kommt zu Zusammenstößen mit Polizei und Sicherheitsdienst. Seitdem richtet sich ihre Wut auch gegen Ministerpräsident Rama. Doch der will an dem 4,5 Milliarden Euro Projekt festhalten. Albaniens Wirtschaft brauche Investoren. Es gibt keine Chance, dass dieses Investment gestoppt wird, solange ich da bin. Für Naturschützer und Albanien-Kenner Uli Eichelmann hat die Verbauung in Albanien längst alarmierendes Ausmaß erreicht.
6: Also in Albanien explodiert gerade was, was schon lange unter Druck war. Was in den letzten 5-6 Jahren da passiert ist, habe ich noch nie gesehen, sowas. Eine Zerstörungswut in einem Ausmaß, das ist verrückt. Und jetzt scheint aber so zu sein, dass die Leute sagen, jetzt reicht's.
5: Arilda und die Demonstrierenden werfen der Regierung vor, Kushner in einem intransparenten Verfahren Privilegien eingeräumt zu haben. Inzwischen ermittelt sogar die Sonderstaatsanwaltschaft für Korruption. Ministerpräsident Rama müsse gehen. Es ist eine Revolte gegen die 13-jährige Herrschaft dieser Regierung. Diese Regierung ist kriminell und oligarchisch. Dann, an einer Polizei

0: Absperrung, zielen Einsatzkräfte mit Wasserwerfern auf Arilda und die Demonstrierenden. Doch davon lassen sie sich nicht abschrecken. Ihre Revolution soll weitergehen, bis das Luxusprojekt gestoppt wird. Das Vertrauen in die Regierung haben die Menschen hier verloren. Sie sind erst zufrieden, wenn sie zurücktritt.
1: Ja, das werden wir natürlich im Auge behalten hier im Europa-Magazin. Und ab dem 12. Juni, also nächste Woche, kommt die Reform des gemeinsamen europäischen Asylsystems. Ziel ist die Beschleunigung von Asylverfahren und eine gerechtere Verteilung innerhalb der EU, aber auch die irreguläre Migration zu reduzieren. Und hier sieht sie sich als Vorreiterin, die italienische Ministerpräsidentin Giorgia Meloni. Mit dem umstrittenen Albanien-Modell und harten Maßnahmen gegen Seenotretter hat sie neue Standards in der EU gesetzt. Tillmann Kleinjung berichtet.
2: Italien feiert Geburtstag. 80 Jahre ist die Republik alt und Ministerpräsidentin Meloni gibt den Ton an. Nicht nur in Italien, auch in Europa. Ihre Flüchtlingspolitik wirkt wie eine Blaupause für die Reform des gemeinsamen europäischen Asylsystems. Grenzen verteidigen, Ankünfte drastisch reduzieren, all jene sofort abschieben, die kein Recht haben, hier zu sein. Italien hat den Weg gewiesen, den Europa heute geht. Albanien. Hier hat die Regierung Meloni Ende 2024 ein Aufnahme- und ein Abschiebezentrum eröffnet für mehr als 1000 Personen. Geschätzte Kosten für Errichtung und Betrieb 670 Millionen Euro. Doch aktuell wird das Zentrum nur für Abschiebungen genutzt, für rund 80 abgewiesene Asylbewerber. Fast ein Jahr lang standen diese Zentren leer, obwohl der italienische Staat viel Geld dafür ausgegeben hat. Was man mit diesem Geld alles für die Betreuung von Migranten hätte tun können. Mit Inkrafttreten des neuen Asylsystems will Italien nicht nur Abschiebungen aus Albanien durchführen, auch beschleunigte Asylverfahren für Migranten mit geringer Bleibeperspektive aus vermeintlich sicheren Herkunftsländern wie Ägypten oder Tunesien. Ich würde gerne darüber sprechen, ob Tunesien wirklich ein sicheres Land ist. Fragen wir doch mal die jungen Tunesier, die bereits vor 15 Jahren im arabischen Frühling auf die Straße gingen. Meloni geht neue Wege, auch in Tunesien. Sie unterzeichnet ein Abkommen mit dem tunesischen Präsidenten und holt die EU-Kommissionspräsidentin mit an Bord. Der Deal: Wir unterstützen euch finanziell und ihr verpflichtet euch, die Abfahrten von Tunesiens Küsten zu stoppen. Das ist ein wichtiger erster Schritt hin zur Schaffung einer echten Partnerschaft mit der EU, die die Migrationskrise bewältigen kann. Der Effekt des Tunesien-Abkommens ist statistisch nachweisbar. In Melonis erstem Jahr im Amt kamen mehr als 157.000 Migranten über das Mittelmeer nach Italien. 2024 und 2025 wurde diese Zahl mehr als halbiert. 2026 haben die Behörden bis zum 3. Juni nur 11.761 Ankünfte registriert. Das Abkommen mit Tunesien hat ein Gesamtvolumen von rund 1 Milliarde Euro. Doch Menschenrechtsorganisationen warnen vor dem moralischen Preis, den Europa und Italien für den Deal zahlen und sprechen von Tunesien als einem Freiluftgefängnis für Flüchtlinge. Solche Abkommen stehen in Widerspruch zu den Verpflichtungen, die Italien als Mitglied der EU, der Menschenrechtskonvention und der Genfer Flüchtlingskonvention einhalten müsste. Meloni testet die Grenzen des rechtlich Möglichen. Seit ihre Regierung am Ruder ist, waren Schiffe von privaten Seenotrettern mehr als 1000 Tage in Häfen festgesetzt, meldet die Organisation SOS Humanity. Die NGOs können die Migranten in Lebensgefahr nicht mehr mit der gleichen Intensität retten, weil die Dekrete sie dazu zwingen, die Migranten zum Beispiel nicht mehr in den nächstgelegenen sicheren Hafen zu bringen, sondern 300, 400 oder 500 Seemeilen vom Rettungsort entfernt. Retter, die nicht retten können, das hat Folgen. Die Internationale Organisation für Migration geht von 6.492 vermissten bzw. verstorbenen Flüchtlingen seit 2023 aus. Allein im ersten Halbjahr dieses Jahres war das zentrale Mittelmeer die tödlichste Fluchtroute der Welt. Ausgebremste Seenotretter, beschleunigte Asylverfahren, Abschiebezentren in Drittstaaten. Giorgia Meloni setzt neue Standards in Italien und in der EU. Alle, die gesagt haben, das ist unmöglich, möchte ich daran erinnern, dass nichts unmöglich ist, wenn man entschlossen ist, etwas zu tun. Dabei ist der Preis, den Italien bezahlen muss, für sie Nebensache. Meloni setzt auf ihr Image als Trendsetterin in der europäischen Migrationspolitik.
1: Wenn die politische Weltöffentlichkeit heute auf ein sehr kleines Land blickt, dann weiß man, da passiert was Wichtiges. Und das ist heute in Armenien der Fall. Armenien liegt im Südkaukasus, grenzt im Westen an die Türkei und im Süden an den Iran. Das Land, das hat nicht mal 3 Millionen Einwohner, aber es ist geopolitisch enorm wichtig. Heute wird in Armenien ein neues Parlament gewählt. Der Premier Pashinyan hat am Morgen schon seine Stimme abgegeben. Hier sehen wir die Bilder. Und ja, alle schauen hin, denn das Land, das steht am Scheideweg. Die Noch-Regierung unter Pashinyan, die will sich nämlich der EU zuwenden. Und Russland will das verhindern und übt gerade massiv Druck aus. Auch an, ja, sehr überraschenden Stellen. Norbert Hahn berichtet.
3: Die Rosenzüchterei Ekotomato vor den Toren der Hauptstadt Erivan. 40.000 Rosen werden hier täglich geschnitten. Ein Großabnehmer ist Russland. Doch das hat seine Grenzen für Blumenimporte aus Armenien dicht gemacht. Grund angeblich ein Hygieneproblem durch Insekten.
4: Wir hatten nie Hygieneprobleme. Wir hoffen deshalb, dass wir in ein paar Tagen wieder exportieren können.
3: Hygieneproblem? Neben Rosen sind auch Fisch, Mineralwasser und Trockenfrüchte in Russland unerwünscht. Es sieht nach einer Strafaktion aus. Gegen diesen Mann. Regierungschef Pashinyan im Mai Gastgeber beim Gipfel der Europäischen Politischen Gemeinschaft. Wichtiges Symbol, ein freundlicher Handschlag mit Ursula von der Leyen, der zeigen soll, Pashinyan will Armenien in die EU führen. Das will Putin verhindern. Er zieht einen bemerkenswerten Vergleich. Die Krise in der Ukraine begann mit den Beitrittsbestrebungen zur EU. Wir waren nicht dagegen, sagten aber, hören Sie, die Pflanzenschutzstandards beispielsweise sind völlig unterschiedlich. Unterstützung für Putin kommt von der größten Oppositionspartei, vertreten durch Nadek Karapetyan. Der eigentliche Führer, sein Onkel Samuel, sitzt wegen Umsturzversuchs im Hausarrest. Politisch motiviert, glauben seine Anhänger. Samuel hat auch die russische Staatsbürgerschaft, kann deshalb nicht Premierminister werden. Sein Vermögen von geschätzt 4 Milliarden Euro hat der Oligarch in Russland gemacht. Sein Neffe findet nichts dabei. Denken Sie, dass es jemand mit so viel Geld besser kann als jemand, der eher aus der Zivilgesellschaft stammt? Jemand mit ähnlichem wirtschaftlichem Hintergrund ist besser. Es geht nicht um mehr oder weniger Geld, sondern um den wirtschaftlichen Hintergrund. Wahlhilfe für Karapetyans Allianz kommt aus Russland. Armenier, die in Russland leben, können Unterstützung für die Heimreise bekommen, wenn sie Karapetyan wählen, sagen Wahlbeobachter. Man hat den Menschen zuerst Geld angeboten, dann die Flugreise und ihren Aufenthalt in Armenien. Beim Geld sprechen wir über etwa 100.000 Rubel. Das sind etwa 1.000 Euro. Letzter Wahlkampfauftritt von Premierminister Pashinyan in Erivan. Er warnt vor fremdbestimmten Oligarchen und spricht deren Wahlhilfe aus Moskau direkt an. Sie bringen Menschen aus Russland. Ich bin überzeugt davon, dass Sie hierher gekommen sind, um zu wählen. Liebe Landsleute, zeigt, dass ihr da seid. So sieht er sich gern, volksverbunden am Schlagzeug, ein Macher, der den Takt vorgibt und der eine friedliche Zukunft für das Land sogar mit Drohnen am Himmel malen kann.
1: Ja, und die Wahl ist in vollem Gange. Wir schauen live nach Erivan zu Norbert Hahn, der diese Wahlen für uns beobachtet. Norbert, wie sieht es aus? Wie ist denn bisher die Wahlbeteiligung und läuft das Ganze fair ab?
5: Die Wahlbeteiligung lag am Vormittag ein kleines bisschen über dem Wert vom letzten Mal. Nicht viel, aber ein bisschen. Also die Leute gehen durchaus zur Wahl, auch wenn sie nicht gerade enthusiastisch zu sein scheinen. Tatsächlich, was sonst sich um die Wahl herum abspielt, das ist schon etwas besorgniserregend. Die Wahlbeobachter der OSZE sprechen von einer starken Polarisierung und man hat es auch heute wieder gesehen. Es sind 6 Mitarbeiter der größten Oppositionspartei festgenommen worden, angeblich wegen Stimmenkauf. Und das Büro der größten Oppositionspartei, Strong Armenia, ist umringt worden vor wenigen Minuten in Rumeli, in der zweitgrößten Stadt des Landes. Mal schauen, was dabei rauskommt. Also die Stimmung drumherum um die Wahlen ist angespannt und auch Wahlbeobachter sprechen davon, dass es eine Menge Versuche gegeben hat, die Wahlen zu beeinflussen. Computer sind gehackt worden von Wahlbeobachtern, es hat Drohungen gegeben und vieles von dem, was sonst noch passiert ist, haben wir im Film schon gesehen.
1: Ja, und kannst du das eventuell einschätzen? Welche Chancen hat denn Pashinyan an der Macht zu bleiben und seinen eher EU-freundlicheren Kurs fortzusetzen? Wie knapp wird das?
5: Ja, es wird so knapp, dass ich es tatsächlich nicht gut einschätzen kann. Es wird ein knappes Rennen werden. Seine Partei wird die meisten Stimmen bekommen. Ich denke, das ist sicher. Aber dann wird es darauf ankommen, kann er eine Allianz bilden? Und das scheint im Moment doch sehr schwierig zu werden. Es gibt eine Handvoll Parteien, die alle gesagt haben, mehr oder weniger mit Pashinyan machen wir es nicht. Also dann bliebe noch Karapetian und der russlandfreundliche Oligarch. Und Pashinyan und die europafreundliche Politik wäre damit vom Tisch.
1: Norbert Hahn, live aus Erivan, Dankeschön. Ja, und ein ganz anderes Thema, E-Mobilität. Die soll bekanntlich gefördert werden, das geht aber nicht ohne eine ganz entscheidende Zutat, nämlich genau Lithium. Da sind wir Stand jetzt sehr abhängig von China. Da hat man ja sehr früh auf den Abbau und die Veredelung von Lithium gesetzt. Natürlich ohne europäische Umweltstandards und dementsprechend auch sehr günstig. Aber wie immer bei Rohstoffen gilt auch hier, wer abhängig ist, der macht sich erpressbar. Und deshalb will die EU jetzt gegensteuern. In Sachsen und Sachsen-Anhalt, da werden große Lithiumvorkommen vermutet. Es gibt aber noch keine Genehmigung für den Abbau. Anders sieht das in Finnland aus. Und Christian Blenker berichtet von dort.
6: Wer Ruhe sucht, ist im Westen Finnlands richtig. Wälder und Felder, soweit das Auge reicht. Juho Hajukoski ist hier in der Gemeinde Kaustinen aufgewachsen. Er nimmt uns mit zu seinem Lieblingsort. Mitten im Wald steht sein Wochenendhäuschen mit eigener Sauna. Die Sauna ist ein wichtiger Ort für uns. Mein Vater hat sie gebaut und wir haben hier viel Zeit verbracht. Für uns Kinder und meine Mutter ist das bis heute ein besonderer Ort. Doch mit der Ruhe könnte es bald vorbei sein. Denn in seiner Nachbarschaft wird Lithium abgebaut. Dass der Bergbau hier hinkommt, macht uns große Sorgen, denn sie entnehmen dem Fluss hier Wasser. Im Sommer steht der Pegel schon niedrig und ich befürchte, dass er bald ganz austrocknet. Nicht weit von seinem Wochenendhaus lagert ein Schatz im finnischen Boden. Vor mehr als 60 Jahren hat man hier Lithiumerz entdeckt. Und er will es sich holen. Hannu Hautala arbeitet seit vielen Jahren in der Bergbaubranche. Doch Lithium zu fördern sei schwierig.
7: Herausforderung ist vielseitig. Erstens alle Umweltgenehmigungen zu bekommen und zweitens die ganze Projektentwicklung zu leisten. Darüber hinaus brauchen wir vielseitig unterschiedliche Fachkräfte und Fachpersonal und natürlich Kapital. Das kostet alles viel, ziemlich viel Geld.
6: Um solche Gesteinsbrocken geht es. Was hier etwas silbrig leuchtet, ist Lithium. Mit einem aufwendigen Verfahren wird es herausgelöst und dann in solchen Anlagen veredelt. Nur so kann es später in Batterien, zum Beispiel von Elektroautos, genutzt werden. 15.000 Tonnen wollen sie hier im Jahr produzieren. Das entspricht etwa 5% des derzeitigen europäischen Bedarfs. Bürgermeisterin Minna Nikander sieht die Mine als Chance für neue Jobs, Steuereinnahmen und den Ruf ihrer Gemeinde.
8: Mit Blick auf die langfristige Rohstoffversorgung in Europa ist die Mine eine gute Sache. Aber es ist auch ein ziemlich verrückter Gedanke, dass in den Elektroautos auf der ganzen Welt künftig auch Lithium aus Kaustinen stecken könnte.
6: Bislang ist Europa von Importen aus China oder Südamerika abhängig. Die Mine in Finnland sei deshalb wichtig für mehr Unabhängigkeit, sagen Experten. Wer mehr Elektromobilität wolle, müsse sich auch um die nötigen Rohstoffe kümmern, so der Geologe Michael Schmidt. Finnland sei deshalb ein Vorreiter.
9: Wir haben in Skandinavien, in Schweden, Norwegen und in Finnland natürlich eine ganz andere Mentalität, auch was Bergbau angeht. Das haben wir. In Deutschland seit Mitte der 80er Jahre haben wir das nicht mehr. Und dementsprechend ist die Industrie dort einfach schneller in der Ausführung. Es gibt den regulatorischen Rahmen, der das zulässt. Und das gehört auch zur Wahrheit dazu, dass man in der Zivilgesellschaft eine ganz andere Akzeptanz auch für Bergbau und Bergbaufolgen hat.
6: Viele Landbesitzer in der Region haben dem Minenbetreiber tatsächlich ihr Land verkauft. In den kommenden Jahren soll das Abbaugebiet Stück für Stück vergrößert werden. Das ist die größte Sorge von Juho Hajokoski. Er ist einer der wenigen Kritiker in Kaustinen. Auch hier können Sie Probebohrungen machen. Die Erlaubnis haben Sie bereits. Sie können einfach kommen und bohren. Den Bedarf an Lithium kann er nachvollziehen, sagt er uns noch. Aber bislang will er sein Land nicht für den Abbau aufgeben.
1: Und jetzt geht's hier im Ersten an den Plattensee, Ungarns wildes Meer. Das Europa-Magazin aus Brüssel nächsten Sonntag wieder. Ich wünsche Ihnen noch einen schönen Tag und sehr gerne auf Wiedersehen. Bis bald.
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1: Schüsse, Explosionen, Brandanschläge. Die Unruhe in Köln, die wächst. Und jetzt äußert sich Innenminister Reul dazu. Unser erstes Thema in der nächsten halben Stunde.
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1: Ja, und damit schönen guten Abend. Schön, dass Sie eingeschaltet haben. Seit Tagen, da sorgen Schüsse und Brandanschläge in Köln für Verunsicherung. Mehrere Taten, verschiedene Tatorte und die große Frage, hängt das alles miteinander zusammen? Die Polizei in Köln, die hat jetzt eine spezielle Ermittlungsgruppe aus 21 Spezialisten gebildet, die Fälle aufklären soll.
18: Schüsse auf einen Döner-Imbiss im Kölner Stadtteil Höhenberg am vergangenen Sonntag. Schüsse auf einen Fußgänger auf der Zülpicher Straße vor 10 Tagen. Am selben Tag eine Explosion in einer Bar in der Kölner Innenstadt. Was haben diese Fälle miteinander zu tun? Diese Frage hat am Mittag auch den Innenausschuss des Nordrhein-Westfälischen Landtags beschäftigt. Der Innenminister sollte Antworten geben.
19: Ich bitte darum, das mache ich immer wieder, aber weil es auch richtig ist, den Ermittlerinnen und Ermittlern jetzt in Köln auch die Zeit zu geben, zu guten Ermittlungsergebnissen zu kommen. Die müssen genau hinschauen, die müssen Opfer, die müssen Zeugen befragen, die müssen Videomaterial auswerten, Querverweise prüfen und so weiter. Das geht eben nicht hoppla hopp. Ein Tatverdächtiger soll heute dem Tathaftrichter vorgeführt werden. Auch Durchsuchungsmaßnahmen hat die Kriminalpolizei in Köln bereits vorgenommen. Und natürlich werden auch Schutzmaßnahmen geprüft und durchgeführt, da wo es nötig ist.
18: Nach den Schüssen auf dieses Fenster im Stadtteil Bilderstöckchen hat die Polizei jetzt einen 23-Jährigen festgenommen, ein Zufallstreffer. Eigentlich hat die Polizei den Kölner wegen eines versuchten Tötungsdelikts in Dänemark gesucht. Bei der Festnahme stellte sich heraus, seine Fingerabdrücke stimmen mit den Spuren an diesem Tatort in Köln überein. 7 Tatorte in Köln und inzwischen 8 Taten, alle bis auf eine Ausnahme im linksrheinischen Köln. Zuletzt ging in der Nacht zu gestern in diesem Eiscafé in Raderberg ein Brandsatz hoch, der 2. Anschlag auf das Lokal innerhalb von wenigen Tagen. Die Hintergründe unklar, so wie in den meisten Fällen in den vergangenen 2 Wochen. Eine spezielle Ermittlungsgruppe, zusammengesetzt aus Experten verschiedener Bereiche der Kripo, soll jetzt die Hintergründe klären.
19: Dazu hat die Polizei in Köln mittlerweile alle genannten Ermittlungsverfahren zentral an die Kriminalinspektion für organisierte Kriminalität zusammengeführt. Und dort wird derzeit eine interdisziplinäre Ermittlungsgruppe eingerichtet, in der Stand heute 21 Ermittlerinnen und Ermittler aus den Bereichen organisierte Kriminalität, Staatsschutz, Finanz- und Cyberkriminalität zusammenarbeiten.
18: Die Brutalität, mit der Kriminelle in Köln Konflikte austragen, hat offenbar deutlich zugenommen. Sprengstoffanschläge, Schüsse auf Geschäfte und Gebäude, gezielte Schüsse auf Menschen mitten in belebten Vierteln. Die Gefahr, dass solche Anschläge Unbeteiligte treffen, ist groß.
1: Auf einer der wichtigsten Ost-West-Verbindungen in Nordrhein-Westfalen gelten seit heute neue Einschränkungen wegen Schäden am Bauwerk Eiffeltor. Da dürfen schwere Lastwagen die A4 in Richtung Olpe nicht mehr nutzen. Die Folge: Umleitung, längere Fahrzeiten und zusätzliche Belastung für den Verkehr rund um Köln.
20: Pendlerfrust am Morgen auf der A4 im Kölner Westen. Ein kilometerlanger Lkw-Stau auf der rechten Spur und stockender Verkehr auf den beiden anderen Spuren in Richtung Olpe. Die neue Sperrung sorgt für zusätzliche Belastungen. Seit dem Vormittag ist die Kölner Autobahnpolizei damit beschäftigt, alle Lastwagen mit mehr als 7,5 Tonnen von der Autobahn abzuleiten. Dies eine Entscheidung der Autobahn GmbH.
21: Am Eiffeltor haben wir halt auch weitere Schäden festgestellt, die maßgeblich durch den zu hohen Lkw-Verkehr und zu schwere Lkw verursacht werden. Und deswegen mussten wir jetzt kurzfristig diese drastische Maßnahme ergreifen, um das Bauwerk zu schützen, bis dann demnächst die Schrankenanlage steht.
20: Im Laufe des Sommers soll diese Schrankenanlage installiert werden, die zu schwere Fahrzeuge automatisch aussortiert. Danach könnte der rechte Fahrstreifen wieder für Lkw bis 44 Tonnen freigegeben werden. Rückblick: heute Morgen 9 Uhr auf der A4 bei Köln-Eiffeltor. Auch zu dieser Zeit gilt bereits das Fahrverbot für den Schwerlastverkehr. Es interessiert aber so gut wie niemanden. Fast alle Lkw, die wir beobachten, fahren an der Abfahrt Klettenberg vorbei und bleiben auf der A4 in Richtung Olpe, trotz des Verbots.
21: Einen Gewöhnungszeitraum, den hatten wir schon mit eingeplant, dass es nicht von jetzt auf gleich alle befolgen. Aber spätestens, wenn der Lkw-Blitzer scharf geschaltet ist, dann wird die Zahl der Falschfahrer doch signifikant zurückgehen.
20: Zusätzlich wurden in der Nacht neue Fahrbahnmarkierungen aufgebracht. Diese zeigen ab sofort den vorgeschriebenen Mindestabstand von 50 Metern zwischen den Fahrzeugen an. So soll die Belastung des Bauwerks entzerrt werden. Wie lange die aktuellen Probleme andauern, ist offen. Für Pendler und Lkw-Fahrer bleibt damit vorerst nur eines: mehr Zeit einplanen.
1: Eigentlich wollte das Oberverwaltungsgericht Münster heute über den umstrittenen Ausbau des Geisbockheims des 1. FC Köln im Grüngürtel entscheiden. Seit Jahren plant der Bundesligist dort eine Erweiterung. Gestern Abend dann die Nachricht, die Entscheidung, die ist ausgesetzt. Kölner Naturschützer, die haben eine neue Stellungnahme eingereicht. Demnach sei der Artenschutz nicht ausreichend berücksichtigt worden. Es geht um Libellen, Falter und Grashüpfer. Das Verfahren, das geht erneut in die Verlängerung.
22: Nein, das ist nicht der neue Beobachtungsposten oder gar die Aufzuchtstation für Libellen, Falter und Grashüpfer an der Gläuler Wiese. Hier entsteht lediglich ein Waldkindergarten. Die Suche nach den Insekten verläuft heute Mittag erfolglos. Sie ruhen sich aus, nachdem sie symbolisch gesehen den 1. FC Köln in die Verlängerung gezwungen haben. Heute in Münster hätte es eine Entscheidung gegeben. Hätte.
23: Antragsteller sind ja hier 2 Umweltverbände und die haben neue Einwände mit dieser Stellungnahme erhoben, die der Senat jetzt in Ruhe prüfen muss, und das geht eben nicht über Nacht. Da werden Rügen erhoben, die verschiedene Insekten betreffen, die nicht richtig betrachtet oder bewertet oder gar nicht betrachtet oder bewertet worden seien. Da geht es um Tagfalter, Nachtfalter, Käfer, Heuschrecken oder auch Libellen.
22: Philipp Thüroff, der Geschäftsführer des FC, wirkt heute zwar kämpferisch, aber auch ratlos. Er informiert die Kölner Presse und nimmt Stellung.
0: Boah, damit habe ich auch überhaupt nicht gerechnet, dass sowas jetzt vor allen Dingen so kurzfristig noch passieren könnte. Da habe ich schon einmal auch richtig emotional durchpusten müssen. Den,

0: Manche sehen das heute als grobes Foulspiel. Der Chef vom städtischen Sportausschuss mahnt heute an.
1: Es geht hier wirklich jetzt nicht nur um den 1. FC Köln, da kann man ja auch unterschiedlicher Meinung sein. Aber diese Planungssicherheit, dieses sich darauf verlassen zu können, wenn dann etwas juristisch ausgefochten wird, daran hat man sich dann auch zu halten. Wenn das also offensichtlich missbraucht wird, dass sowas immer weiter hinausgeschoben werden kann, dann ist das ehrlich gesagt gefährlich.
0: Die Tierchen werden das Verfahren in Münster locker 6 Monate hinauszögern. Der Waldkindergarten ist dann schon in Betrieb. Den haben die Insekten nicht verhindert.
2: Ja, nicht nur am Geißbockheim sorgt der Umgang mit Grünflächen für Streit. Auch an der Max-Ernst-Gesamtschule in Köln, da wächst der Prozess. Für einen geplanten Umbau sollen zahlreiche Bäume gefällt werden. Viele Schülerinnen und Schüler und Lehrkräfte, die halten das aber für einen Fehler und protestieren seit Monaten. Sie fühlen sich nicht ausreichend eingebunden. Erste Rodungen, die haben bereits begonnen. Und jetzt wird der Widerstand wieder lauter. Wir schauen auf diesen Konflikt an der Max-Ernst-Gesamtschule.
3: Das ist vermutlich etwas Einzigartiges in Köln. Hunderte von Bäumen neben einem Schulhof. Wenn man bei heißen sommerlichen Temperaturen vom Beton in den Wald kommt, kann man den wohltuenden Effekt sofort spüren. Noch, denn auf diese Bäume wartet die Kettensäge.
4: Man hat uns gesagt, dass wir 20 von 100 Bäumen fällen sollen und am Ende sind es doch mehr geworden. Das ist ja frech. Finde ich nicht gut.
3: Hintergrund des Streits ist der 60 Millionen Euro teure Ausbau des Schulstandorts in Köln-Bocklemünd. Weil Platz für neue Gebäude gebraucht wird, sollen zahlreiche Bäume gefällt werden. Nach ersten Protesten dagegen im letzten Jahr hatten die Schüler auf einen Kompromiss mit den Verantwortlichen der Stadt Köln gehofft. Zunächst war von der Fällung von rund 50 Bäumen die Rede, aber offenbar sind es viel mehr.
5: Im Zuge der Gespräche über den Umbau wurde uns damals angeboten, dass von 51 Bäumen 29 erhalten bleiben sollten. Und erstens ist uns diese Zählweise der Bäume irgendwie ein Rätsel, wie die auf diese 51 Bäume kommen. Und zweitens sind schon mittlerweile viel mehr Bäume abgeholzt, als damals uns suggeriert wurde.
3: Zum Beispiel auf dem Schulhof, wo die Bäume an den Bänken Schatten gespendet haben. Heute erhält der Schulleiter von der Stadtverwaltung eine neue Zahl.
6: Nach meinen Informationen sind Baumfällgenehmigungen erteilt worden für 259 Bäume, anstatt der 51, die uns ursprünglich mal genannt wurden.
7: Wie kann das sein?
6: Ich habe keine Idee. Also es ist so, dass wir das auch nicht großartig in Frage gestellt haben, um wie viele Bäume es dann geht. Wir haben damals in der BV, in der Bezirksvertretung, die Informationen erhalten. Wir waren Schülerinnen, Schüler, Lehrer, Kollegen, ich. Und waren einfach glücklich mit dem Ergebnis und haben dann gemerkt, dass das offensichtlich nicht die richtigen Zahlen waren.
3: Wir bitten die Stadt Köln um eine Klarstellung, wie viele Bäume denn nun fallen sollen, und erhalten keine Antwort. Viele Lehrer an der Schule sind enttäuscht, wie ihre Schüler die Demokratie in Köln gerade wahrnehmen müssen. Von den Schülern sind die Lehrer begeistert.
6: Weil unsere Schülerinnen und Schüler diejenigen sind, die das hier initiieren, gemeinsam mit den Eltern, gemeinsam mit dem Kollegium, die haben das gelernt, sich hier zu streiten, die haben gelernt, sich für Dinge einzusetzen.
5: Unser Traum wäre es, wenn die Bäume stehen bleiben würden, ohne dass der Umbau gefährdet wird, denn wir sind uns natürlich auch über die Notwendigkeit eines Umbaus bewusst. Allerdings ist im 21. Jahrhundert unter Bedingungen der Klimakrise nicht darstellbar, einen Schulwald in einem Gebiet, in dem sonst nur Beton ist, abzuholzen. Da müsste man bessere Lösungen finden können.
3: Doch es gibt auch Zweifel, ob der Umbau tatsächlich notwendig ist.
8: Also es gibt sehr viele Gesamtschulen in der Umgebung. Es gibt einen Vogelsang, Ehrenfeld, mehrere, Ossendorf. Deswegen halten wir es einfach nicht für nötig, dass jetzt unbedingt hier welche kommen. Vor allem, weil diese Schule auch in letzter Zeit weniger Anmeldungen bekommen hat.
3: Schüler, Lehrer und Eltern hoffen, dass alles noch mal überprüft wird.
5: Wenn der Oberbürgermeister dafür Zeit hätte, würde ich sehr gerne den Herrn Burmeister hier begrüßen, damit er die wahrscheinlich letzte Schule Kölns, die einzige Schule Kölns, die einen Schulwald hat, als solche zu bewahren.
2: Und wir von der Lokalzeit aus Köln sind natürlich mit dabei, wenn Herr Burmeister da vorbeischaut. Die sogenannten Stolpersteine dürften viele im Stadtbild schon aufgefallen sein. Auf ihnen stehen Namen und Geburtstage. Und es werden Schicksale von Menschen beschrieben, die in Nazi-Deutschland verfolgt wurden. In Köln, da wurde jetzt der 3000. Stein verlegt.
9: Sie haben die Flucht als verfolgte jüdische Familie noch geschafft. Hanna und Benno Grünbaum sind 1938 mit ihren 3 Kindern in die USA geflohen, haben sich dort ein neues Leben aufgebaut. Barbara

0: Grünbaum ist die Enkelin. Ihr Vater Adolf wurde in den USA erfolgreicher Professor. Für sie zeigen die Stolpersteine, dass ihre Familie trotz der Verfolgung durch die Nazis wichtig war.
1: And to see your name imprinted on the street in which you lived.
0: Die Namen auf einem Stein der Straße geschrieben zu sehen, in der sie lebten, unglücklich gelebt haben, an sie zu erinnern, ist für meine Familie sehr positiv. Seit den 1990er Jahren setzt der Künstler Gunther Demnig mit den Messingsteinen ein Mahnmal auf deutsche Bürgersteige. In Köln sind es mit dem Stein von Hanna 3000 Gedenksteine. Europaweit sind es aber schon über 100.000. Die Leute sollen innehalten, darüber nachdenken, wer hier lebte, was den Menschen während des Holocaust angetan wurde. Auch viele Schülerinnen und Schüler standen der Familie Grünbaum heute bei. Das Berufskolleg Ehrenfeld hat die Patenschaft für einen der Steine übernommen. Ein Tag, den die jungen Menschen nicht so schnell vergessen werden. Die Erinnerung an das Schicksal der Familie Grünbaum soll weiterleben.
2: Kirchen sind Orte des Glaubens, aber oft auch Treffpunkte, Kulturorte und ein Stück Heimat im Veedel. Doch weil das Geld knapp wird, muss die evangelische Kirche in der Kölner Innenstadt jetzt sparen. 2 von 5 Kirchen sollen aufgegeben werden, darunter die Lutherkirche in der Südstadt.
3: Da finden noch Veranstaltungen statt. Warum? Das bleibt ja da nicht. Ne? Dann kann man ja da nicht mehr hingehen, wenn das abgerissen wird. Also ich finde es nicht gut. Ich finde, die soll bleiben.
4: Ich glaube, hier würde schon sehr was fehlen, weil das ja so ein kultureller Mittelpunkt hier auch ist. Finden ja nicht nur Gottesdienste statt, sondern viele Veranstaltungen, Partys.
5: Wenn das ein Immobilienprojekt werden sollte, was kommerziell dann irgendwie eine Sache ist, finde ich das sehr schade.
6: Ich glaube, das ist der Lauf der Zeit, weil ich sehe das auch in der katholischen Kirche, dass immer mehr Kirchen halt für andere Zwecke benutzt werden. Und da gibt es ja noch in der Dekathause, das ist ja, glaube ich, auch eine ganz passable Kirche.
7: Hier in der Kartäuserkirche, wo jeden Montagnachmittag eine Tafel für Bedürftige stattfindet, sollen auch die Gemeindemitglieder von der Lutherkirche künftig ihr Zuhause finden. Mit Ausnahme des denkmalgeschützten Turms droht der Lutherkirche der Abriss. Der evangelischen Kirche in der Kölner City steht das Wasser bis zum Hals.
8: Wir haben in den letzten Jahren fast ein Viertel der Gemeinde an Gemeindemitgliedern verloren. Das ist eine ganz große Zahl. Und das hat natürlich immer auch finanzielle Auswirkungen für uns als Gemeinde und für unseren Haushalt. Gebäude kosten Geld. Und wir haben gesagt, wir möchten gerne die Menschen, die uns bei uns arbeiten, denen eine Sicherheit geben, die verlässlich ist und auch zukunftsfähig und eher uns von Steinen trennen als von Menschen, die bei uns tätig sind.
7: Auch die Thomaskirche wird im Herbst entwidmet, danach abgerissen, um Wohnungen, Büros und soziale Räume für Einrichtungen entstehen zu lassen. Damit setzt die evangelische Kirche auch ihre Beschlüsse zur Nachhaltigkeit um. Das Geld reicht nicht aus, alle bestehenden Kirchen auf einen modernen Energiestandard zu bringen. Der pensionierte Pfarrer der Lutherkirche in der Südstadt findet, dass dies keine Blaupause für die Südstadt wäre. Die Lutherkirche habe nicht nur für die Gläubigen eine große Bedeutung. Er fürchtet um den Sound der Südstadt, denn hier finden jedes Jahr 120 Konzerte statt.
9: Also die Lutherkirche ist ein besonderer Ort für ganz Köln, nicht nur für die Südstadt, weil einfach die Kultur hier stattfindet in hohem Maße. Globale Musik ist hier zu Hause, damit haben wir angefangen. Meine Frau hat das gemacht, mit Südstadtleben aufgebaut. Es hängen unglaublich viele Musiker da dran, die keinen Ersatzspielort mehr haben, Auftrittsorte, fällt einfach 100%ig weg, eine Katastrophe. Genauso aber der soziale Bereich. Wir kümmern uns ja vor allem um alleinerziehende Mütter in Armut.
7: Hans Mörter findet, das Filetgrundstück nahe des Volksgartens gehöre in die Hände eines sozialen Investors. Nicht der Profit sei das Wichtigste. Das hat offenbar auch bei der Kirchenleitung Priorität.
8: Zum einen verkaufen wir nicht, sondern wir gehen in ein Verhältnis der Erbpacht für 99 Jahre, damit wir sagen, die nächsten Generationen haben noch mal eine andere Möglichkeit, das Gelände zu entwickeln, wenn es anders kommen sollte, was keiner von uns heute weiß. Und das andere ist, dass wir tatsächlich nicht danach gucken und sagen, wer uns am meisten Geld gibt, den nehmen wir, sondern es geht uns schon darum, diesen Ort zu einem diakonischen Standort auszubauen, dass da etwas passiert, von dem wir sagen, da stehen wir als Kirche einfach auch hinter.
7: Schon in Kürze wird entschieden. Die Entwidmung der Lutherkirche ist bereits auf den 18. Juli terminiert.
2: Mitten im Oberbergischen, da steht einer der größten hinduistischen Tempel Deutschlands in Gummersbach. Da pflegt die tamilische Community seit Jahrzehnten ihre Tradition und ist zugleich fest in der Region verwurzelt. Jetzt steht das große Tempelfest bevor mit Prozessionen, traditionellen Ritualen und Gästen aus ganz NRW.
10: Es gibt mir ein Gefühl von Gemeinschaft, wenn ich hierher komme und meine Leute sehe. Und ich finde, ich bin dann verbunden mit meiner Kultur auch irgendwo. Weil außerhalb bin ich ja quasi mit der deutschen Kultur. Und dann ist das hier so der Ort, wo ich meine andere Kultur quasi auch ausleben darf.
11: Bameni ist in Gummersbach aufgewachsen und Tamilin. Ihre Eltern wanderten in den 80er Jahren aus Sri Lanka ins Oberbergische aus.
10: Der Tempel ist schon Teil meines Lebens seit meiner Kindheit. Meine Eltern und auch viele Eltern, die hier leben, die versuchen halt, deren Kultur auch ein bisschen weiterzugeben und auch die Religion. Und ich finde, der Tempel war so der eine Ort gewesen, wo man die Kultur und Religion ausleben konnte. Wir wurden immer, als wir jung waren, immer freitags oder dienstags mit in den Tempel genommen.
11: Am Rande von Gummersbach steht der eher unscheinbare Tempel. Er wurde 1993 von tamilischen Hindus aus Sri Lanka eröffnet. Der erste Tamile kam bereits 1974 als Student nach Gummersbach und viele folgten, vor allem während des Bürgerkriegs. Heute leben rund 200 Tamilen im Oberbergischen.
10: Sehr viele, die hierher gekommen sind, die haben ja alles zurückgelassen. Und das Einzige, was sie mit sich tragen, ist halt die Kultur und die Religion, als sie nach Deutschland gekommen sind. Und das war halt auch deren Ziel gewesen, dass sie hier etwas aufbauen, wo die das ausleben können.
11: In den vergangenen Tagen wurde der Tempel bunt geschmückt. Denn einmal im Jahr feiert die Gemeinde ein großes Tempelfest. Es dauert 11 Tage und ist geprägt von täglichen Ritualen und Zeremonien. Die letzten Vorbereitungen laufen auf Hochtouren.
10: Wir befüllen gerade Vibhuti, Sandanam und Kungumam. Das tut man sich hier auf die Stirn drauf, wenn man in den Tempel reinkommt. Und das gibt man dann den Leuten quasi nach dem Ritual mit nach Hause. Dass sie das auch bei sich zu Hause auch auf dem Gebetstisch quasi da drauflegen können und sich das auch zu Hause drauf machen können.
11: Zum Auftakt des Tempelfests versammeln sich die Gläubigen zu einem einstündigen Ritual. Mehrfach ziehen sie durch den Tempel, um ihre Götter zu ehren. Es ist laut und intensiv. Und dann folgt der Höhepunkt der Zeremonie, das Hissen der Tempelflagge.
10: Die Flagge wird jetzt gleich gehisst, es geht gleich hoch. Und damit ist das quasi der Beginn von der Zeremonie. Und die ganzen göttlichen Wesen, die werden eingeladen in den Tempel. Aber auch, man glaubt daran, dass die ganzen negativen Energien in der Flagge festgehalten werden, sodass wir alle geschützt bleiben während der Zeremonie. Das ist für mich so der Beginn von dem Tempelfest. Und das heißt für mich auch, dass ich jeden Tag hier hinkomme und dabei sein darf.
11: Der Tempel steht allen offen, unabhängig von Religion oder kulturellem Hintergrund. Am kommenden Sonntag erreicht das Fest seinen Höhepunkt. Dann zieht die Gemeinschaft mit ihren Göttern in einer Zeremonie durch Gummersbach.
2: Stein auf Stein und das ganz ohne Mörtel, was früher selbstverständlich war, beherrschen heute nur noch wenige. Rund um Monschau prägen historische Trockenmauern seit Jahrhunderten die Landschaft. Und damit dieses Handwerk nicht verloren geht, lernen Interessierte jetzt, wie man die Mauern mit Geduld und Fingerspitzengefühl wieder aufbaut.
12: Stein auf Stein, mittendrin Marion Muck mit Freiwilligen, die an einer Mauer der Stadt arbeiten. Sie soll unterhalb von Monschau 10 Meter lang werden. Schon am ersten Tag freut sich der Veranstalter, dass so viele im Seminar mithelfen.
13: Also wir haben ja in Monschau ganz viele Trockenmauern. Das macht den Ort auch zum Großteil aus. Hier am Rahmenberg natürlich, aber auch in vielen Privatgärten, straßenbegleitend. Überall finden wir diese Trockenmauern. Und wir beobachten, dass aber viele Mauern im schlechten Zustand sind, dass sie zum Teil auch schon eingestürzt sind und dass da großer Handlungsbedarf ist.
12: Deshalb lernen die Seminarteilnehmer in 3 Tagen, wie man eine Trockenmauer baut. Oberstes Gebot, die Steine müssen richtig geschichtet werden. Marion Muck ist gelernte Schneiderin und arbeitet gerne mit den Händen für ihre Heimatstadt.
14: Weil wir in Monschau leben und eigentlich alles voller Trockenmauern ist und die natürlich irgendwann immer ausbeulen oder umkippen und es immer weniger Leute gibt, die das können. Und es ist einfach nie falsch, schon mal Bescheid zu wissen, wie das funktioniert.
15: Weil ich gerne selber eine Trockenmauer im Garten stehen hätte und habe immer Handwerker gesucht, die das machen können und irgendwie keinen gefunden habe. Jetzt machen wir es selber.
12: Zwei Tage später. Die Mauer ist gewachsen und die freiwilligen Mauer

0: Maurer sind immer noch mit Begeisterung dabei. Marion Muck sucht schon wieder passende Längssteine als sogenannte Binder für die Stabilität. Eine wichtige Voraussetzung für den Mauerbau.
1: Es ist interessant und schon schön, aber es ist natürlich anstrengend. Und gestern war man zwischendurch schon ziemlich frustriert, weil ich dachte auch erst so, da kriege ich besser hin.
0: Aber Seminarleiter Walter Öffling, der extra aus Rheinland-Pfalz gekommen ist, ist mit seinen Schülern zufrieden.
2: Ich finde, das machen die super und vor allen Dingen, die sind so total begeistert. Und die Regeln, die wir gelernt haben, die werden so manchmal eingehalten, manchmal nicht. Manchmal muss man dann auch wieder was zurückbauen und nochmal die Regeln in Erinnerung rufen. Und wir sind auch schon sehr weit gekommen. Also.
0: Marion Muck hat gelernt, der Mauerbau ist wie ein schwieriges 3D-Puzzle, denn die Steine dürfen nicht kippeln. Das kann auch mal zu Diskussionen führen.
3: Weißt du, dass er da 10 cm überlappt, dass er praktisch so liegt.
4: Also doch längs.
3: Längs, ja.
0: Marion hätte nicht gedacht, dass sie so motivierte Leute im Mauerseminar trifft.
1: Zwischenmenschlich ist sehr nett. Man lernt auf jeden Fall Leute kennen, neue Leute, die man nicht vorher kannte. Und an sich die Stimmung ist hier gut.
0: Sie und ihre Handwerkskollegen freuen sich, wenn diese Mauer nun weitere 100 Jahre stehen bleibt.
5: Es ist auf jeden Fall eine Kunst, so eine Mauer zu bauen. Aber ich glaube, wir haben alle schon viel gelernt. Und ich hoffe, dass wir das auch hier in Monschau verstetigen können und in Zukunft noch weitere Mauern aufbauen können.
0: Somit sichern Teilnehmer wie Marion Muck am Ende nicht nur einen Hang in Monschau, sondern bewahren zugleich ein altes Handwerk und Kulturgut.
6: Am Freitag öffnen nach jahrelangem Umbau endlich wieder die Gewächshäuser in Köln zum Start. Da ist der Eintritt sogar kostenlos. Viele sind neugierig auf exotische Pflanzen und die neuen Highlights der Anlage.
7: Nach mehr als 10 Jahren hat Köln endlich ein neues und fertiges Schaugewächshaus. Vor der Eröffnung hat uns die Leiterin des Botanischen Gartens, Marina Salicki, einmal rumgeführt.
8: Was sie erwartet, die Vielfalt der tropischen Früchte, die sie vielleicht aus ihrem Alltag kennen. Angefangen mit der Ananas, die Vanille, Mangos, was haben wir noch? Papayas, also alles ist hier. Müssen sie nur genau hingucken und dann entdecken sie alles.
7: Der Tropenwald ist eine eigene Welt für sich. Die hat heute auch Kölns Oberbürgermeister Thorsten Burmeister für sich entdeckt.
8: Dann hier, ich finde ja immer so schön die Ananas. Hier wächst nämlich die Ananas, die wir vielleicht kennen. Genau, das ist sie. Ja. So wächst sie.
9: Die Ananas. Da ist eine Ananas.
10: Ja. Was kann man da jetzt machen?
11: Man riecht das Zitronengras.
12: Also wir haben ja eine wunderbare Taktik ausarbeiten lassen.
11: Komm näher ran.
7: Neu ist auch der 5 Meter hohe Wanderweg mitten durch den Wald unter der 18 Meter hohen Glaskuppel. Die Temperatur im Tropenhaus beträgt bis zu 25 Grad. In einigen Gebäudeteilen sorgt außerdem ein Benebelungssystem für eine hohe Luftfeuchtigkeit.
8: Mal wird es einem sehr warm und man fängt an zu schwitzen und dann wiederum merkt man, dass es halt trockener ist, aber trotzdem warm. Und ja, also es gibt ganz verschiedene Temperaturen, klimatische Erlebnisse, die man hier hat, würde ich sagen, mal abgesehen mal von den Pflanzen.
7: Das Klima muss hier genau reguliert werden können. Da gab es einige technische Probleme, unter anderem deshalb hat sich die Eröffnung verzögert.
13: 2015 gab es den Ratsbeschluss dazu und jetzt 2026, 11 Jahre später, öffnen wir die Schaugewächshäuser. Ein langer Weg, ein paar Verzögerungen, Corona-Pandemie dazwischen, auch ein paar Insolvenzen. Das mussten wir verarbeiten, aber ist, glaube ich, gelungen.
7: Und damit hat sich die Flora im Vergleich zu früher deutlich verändert. 1964 feierte die Flora 100-jähriges Jubiläum. Zu diesem Anlass wurde der Wiederaufbau nach dem Krieg fertiggestellt. 40 Jahre nach dem Bau bemängelte der Freundeskreis Botanischer Garten den schlechten Zustand.
14: Sie sehen, wie das Eisen rostig heruntergefallen ist. Es ist nur eine Frage der Zeit, wie lange das noch steht.
7: 2015 beschloss die Stadt den Neubau und 2018 war es für die Glasbauten aus den 50ern vorbei. Heute wachsen hier in dem neuen Schaugewächshaus über 6000 Pflanzenarten. Gar nicht so einfach, da ein Highlight zu finden.
8: Eine Sache habe ich jetzt noch nicht so, nein, würde ich so nicht
13: aber
8: mit unterzeichnen.
13: Wir haben über den 300 bis 400 Jahre,
8: genau.
13: Den sehen wir gleich.
8: Den sehen Sie noch gleich. Okay.
7: Das Highlight für die Besucher im Wüstenhaus, dieser 400 Jahre alte Brotpalmfarn.
8: Ja, also ich glaube, seitdem der Termin feststeht, sind wir alle in Vorfreude und freuen uns einfach, dass wir endlich mal, also vor allem die Gärtner, endlich mal zeigen können, was sie hier vorbereitet haben.
7: Und die Kölner können endlich wieder einen Kurzausflug in die Tropen oder die Wüste machen. Und das mitten in der Stadt.
6: Und wir machen jetzt einen Ausflug zu den Wetteraussichten für Köln und Umgebung in den nächsten Tagen. Die Nacht wird bewölkt und regnerisch, dazu kühlt sich die Luft auf 14 bis 10 Grad ab. Morgen früh geht es dann stark bewölkt los, immer wieder kann es regnen. Auch in der zweiten Tageshälfte ist die Sonne bis zum Abend kaum zu sehen, bei 15 bis 19 Grad. Wir schauen mal auf die weiteren Aussichten. Samstag ab und zu Sonnenschein bei 22 Grad, Sonntag so ähnlich bei 20 Grad und dann am Montag mal bewölkt, mal Sonnenschein bei 21 Grad. Und das war es mit Ihrer Lokalzeit aus Köln für heute. Aber hier in Ihrem WDR-Fernsehen geht es natürlich weiter um 20.15 Uhr mit Quarks. Direkt im Anschluss an die Tagesschau. Ihnen jetzt einen schönen Abend. Tschüss und bis morgen. Ich freue mich auf Sie.

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0: starten auch heute wieder mit guter Laune Musik in eine neue Folge. Wer weiß denn sowas? Herzlich willkommen, meine Damen und Herren. Danke, dass Sie mit dabei sind. Wir spielen heute mit zwei lieben Kollegen. Dagmar Wöhrl ist bei uns zu Gast im Team mit Bernhard Hoecker. Unsere beiden Gäste sind, ihr seid, du bist mit Georg zusammen, seit 2017 Investoren bei der Höhle der Löwen. Wer von euch beiden ist der größere Zocker?
1: Größere Zocker weiß ich jetzt nicht, aber ich weiß, dass er der bessere Sportler ist wie ich.
0: Oh.
1: Ich habe noch nie jemanden erlebt, der so sportlich und aktiv ist, mhm. Vor allem in unserem Alter, darf ich ja sagen. Mhm. Wirklich jeden Berg hochklettert, was man sich nur vorstellen kann. Also ich glaube, es gibt kein Hindernis, was er sportlich nicht überwinden kann.
0: Okay. Georg, du kannst dir jetzt schon mal überlegen, was du gleich Nettes über Dagmar sagst.
2: Ja, ja, da fällt mir jede Menge ein.
0: Ja, ja, ja, genau, ne? Ja, wir wissen aber auch, du bist lange auch in der Politik schon und freuen uns sehr, dass du heute Zeit für uns hattest, liebe Dagmar, mit Bernhard Hoecker zusammen im Team. Und auf der anderen Seite Georg Kofler. Ja. Auch ein ausgewiesener Fernsehfachmann. Jahrelang Chef von ProSieben gewesen, also ja, ne, Gründungszeit
2: ungegründet,
0: an. Ja, ja, ja, genau. Ja. Und jetzt in neuer Rolle im Fernsehen, bist ja jetzt öfter vor den Kameras.
2: Ja. Ja,
0: was macht mehr Spaß?
2: Schwer zu sagen, ja. Die Höhle der Löwen ist so ein eigenes Format und das Besondere ist, dass da nichts gestellt ist oder dass wir uns da irgendwie nicht verstellen müssen, dass da nichts vorgeschrieben ist, sondern wir leben da unser echtes Unternehmerleben. Ja? Wir erleben die Gründer, ohne dass wir darauf vorbereitet sind. Wir wissen gar nichts, wir wissen nicht, wer kommt, welches Produkt kommt. Ja? Und das, glaube ich, ist dann auch das Erfolgsgeheimnis der Sendung, dass wir uns nicht verstellen, sondern genauso sind und auch im Übrigen unser eigenes Geld investieren.
0: Das ja, wollte da ich gerade noch sagen, ganz
2: kein
0: entscheidend.
2: Kein gar nichts, sondern da müssen wir wie im echten Leben hier agieren.
0: So, und jetzt ist natürlich, ist es an dir. Dagmar hat ja eben schon deine Stärken hervorgehoben. Ne? Wofür schätzt du Dagmar ganz besonders?
2: Ja, Dagmar ist eine ausgesprochen charmante Frau. Und sie ist auch noch unglaublich gebildet. Ja? Ich glaube, in unserem ganzen Löwenkäfig ist niemand so weit herumgereist wie die Dagmar. Immer wenn ein exotisches Produkt kommt, sagt sie, oh, da war ich schon, ja, da war ich 3 Wochen hier und 3 Wochen dort. Mhm. Sie ist unglaublich belesen und gebildet. Deswegen glaube ich, dass wir heute, dass ich da einen schweren Wettbewerb habe gegen sie. Ja?
0: Aber du hast ja hier, du hast ja Eltern deiner
2: ja,
0: Seite.
2: Ja, ja. Ja.
0: Also auch euch beiden viel Spaß, Georg Kofler und Elton. Und gleich was Interessantes zum Anfang. Wussten Sie eigentlich, dass eine Zwergfledermaus pro Nacht bis zu 1000 Stechmücken fressen kann?
3: Oh. Das ist viel. Mhm.
0: Mhm. Ja, Elton?
4: Mhm. Sollte sie mal bei dir machen.
5: Finde ich gut. Sollte ich mir vielleicht mal halten.
0: Mhm. Sollte sie mit zum Strand nehmen, wenn das nächste Mal in Urlaub ist. Wir gucken mal auf die Zuschauerverteilung. Wir haben auch heute wieder 48 Gäste im Publikum und die anderen kommen dann über das virtuelle Publikum, über die ARD Quiz App dazu. Hinter Dagmar Wöhrl und Bernhard sitzen 49 Zuschauer. Mhm. Hinter Georg Kofler und Elton 52.
2: Mhm.
0: Das heißt, ihr dürft gleich die erste Kategorie auswählen, aber zuerst schauen wir. Welche Kategorien sind heute dabei? Hier sind die 12 Kategorien, hier ist die Wand. 12 Kategorien heute sind Olympia, Clever, Essen und Trinken, Hausbau, Schienenverkehr, Vögel, Handwerk, Kino, Verbraucher, total genial, London und das Fragezeichen. Jede richtige Antwort, 500 Euro. Und jedes Team mal einen Publikumsjoker.
5: Sucht ihr irgendwas aus?
2: Ist ja? Komm. Kino.
5: Kino, ja.
2: Ja.
0: Warum führte eine Serviette, die Alfred Hitchcock 1958 einem Reporter gab, zu Problemen beim Dreh zu Der unsichtbare Dritte? A. Sie war eine wichtige Filmrequisite, die den Täter verriet. B. Sie zeigte Verstöße gegen eine Drehgenehmigung. Oder C. Darauf stand eine Liebesbotschaft von Cary Grant an eine Marilyn.
2: Also das mit der Filmrequisite ist ein bisschen zu naheliegend, oder?
5: Ja, und selbst wenn, warum ist das ein Problem?
2: Ja.
5: Also ja, finde ich auch ganz
2: also, komisch. Also A eher nicht, oder?
5: Ja.
2: Ja.
5: Sie zeigte Verstöße gegen eine Drehgenehmigung.
2: Gefällt mir schon besser. Liebesbotschaft von Cary Grant an eine Marilyn. Probleme bei der... Er könnte zu Problemen führen, wenn es da noch eine andere gibt. Ja?
5: Aber finde ich auch komisch.
2: Ja, aber es könnte sein, weißt du, es gibt ja so viele wahnsinnige Sachen da bei diesen Drehgenehmigungen, dass das vielleicht hier ja, eine Erklärung sein könnte.
5: Wir nehmen einfach mal
2: also ich wäre B. Ja?
5: Wir nehmen mal B. Ich weiß zwar nicht, wie das ja. gemeint ist, aber...
0: Alles klar. Ihr investiert in B und ja, genau. wenn es richtig ist, gibt's Rendite.
6: Ja. 1958 wurde Alfred Hitchcock von einem Reporter nach seinen Plänen für die Schlussszene des Films Der unsichtbare Dritte gefragt, die am Mount Rushmore gedreht werden sollte. Neben einer detaillierten Antwort gab Hitchcock dem Journalisten eine Serviette, auf die er eine hektische Verfolgungsjagd gezeichnet hatte. Nachdem das US-Innenministerium davon erfahren hatte, widerrief es Hitchcocks Drehgenehmigung. Denn sie war ihm nur unter der Auflage erteilt worden, dass er keine Gewaltszenen in der Nähe der Präsidentenköpfe zeigen würde.
0: Richtige Antwort.
2: Ja.
0: Es wurde später eine neue Drehgenehmigung erteilt, aber diese Szene musste mit einer Studioattrappe gedreht werden. Ne? Also habt ihr sehr gut erschlossen, die ersten 500 Euro.
2: Dankeschön.
1: Ja, dann machen wir
7: das. Verbraucher, das wissen natürlich auch die Leute, also hinter uns. Also ich würde am liebsten Verbraucher damit einstarten.
1: Ja, gut.
7: Verbraucher. Du darfst aber auch eigene Meinungen äußern.
0: Ionisationsrauchmelder in der Industrie enthalten im Gegensatz zu optischen Rauchmeldern A. Salzsäurekammern, die jährlich aufgefüllt werden müssen, B. Sensoren, die akustische Wellen empfangen oder C. radioaktive Inhaltsstoffe.
7: Akustische Wellen finde ich komisch. Also natürlich ist Feuer heiß und laut vor allen Dingen. Aber wenn es so laut ist, dass akustische Sensoren darauf reagieren, aber nicht auf die, normalen Industriegeräusche, dann ist das Feuer ein echtes Problem
1: schon. Aber Rauch ist doch nicht laut in dem Sinne.
7: Ja, ja, eben deshalb.
1: Ach so,
7: deshalb ja. würde ich B ausschließen.
1: Salzsäure.
7: Nee, das finde ich wirklich skurril.
1: Warum Salzsäure? Was hat wie verbinde ich jetzt die Salzsäure mit dem Rauch?
7: Ja, was soll da passieren? Ich bin total bei C, dass da irgendwelche Stoffe drin sind und wenn dann der Rauch dazukommt, verändert sich die Ionisationsstruktur der Neutronen. Also ich würde C nehmen.
1: Ja.
7: Ja?
1: Ja,
7: und
1: ja.
7: genau erklärt wird es uns vielleicht...
1: Oder A, also gut.
7: Oder A, okay, ich nehme C, wenn es A ist, hast du recht gehabt und sonst haben wir beide Glück.
1: Nein, ich bin C, ich kann nicht gut mitleben.
7: Okay, C.
0: Gut, bevor die Rauchmelder hier anschlagen und die Köpfe noch weiter qualmen.
6: Optische Rauchmelder erkennen Rauchpartikel mittels Infrarotlicht. Hierzulande haben die modernen Geräte die mittlerweile in Haushalten verbotenen Ionisationsrauchmelder abgelöst. In der Industrie sind diese Melder unter strengen Auflagen weiterhin zugelassen, weil sie sehr empfindlich auf Rauch reagieren. Sie enthalten radioaktive Stoffe wie Americium 241, die im Inneren einen elektrischen Strom im niedrigen Bereich erzeugen, der durch Rauch gestört wird. Beschädigte Geräte können aber schädliche Strahlung freigeben und müssen von Fachbetrieben entsorgt werden.
0: Richtige Antwort. In den USA gibt es sie teilweise noch in Privathaushalten. Schon mal gesehen. Auch bei euch die ersten 500 Euro. Nächste Kategorie.
5: Mach ruhig weiter, war gut.
2: Ja, war ja. gut. Dann bin ich für Olympia.
5: Ja.
0: Der äquatorial-guineische Schwimmer Eric Musambani schrieb bei den Olympischen Spielen 2000 Geschichte, als er A. zwei Bahnen weiter rechts ankam, als er gestartet war, B. mit der langsamsten je gemessenen Zeit seinen Vorlauf gewann oder C. auf seinen Gegner wartete, um mit ihm zusammen anzuschlagen.
5: Also C würde ich jetzt erstmal ausschließen.
2: Auch das wäre eigentlich ja nicht der olympische Gedanke, oder?
5: Ja, doch, eigentlich schon. Freundschaft, Amateure, dabei sein
2: ist alles, ja.
5: Aber das finde ich jetzt trotzdem...
2: Ja.
5: Was hat,
2: also das wäre ein bisschen zu altruistisch, oder?
5: Ja.
2: Ja, okay. das mit zwei Beinen rechts weiter. Also ich meine, wenn einer bei den Olympischen Spielen teilnimmt, dann kann er doch eine gerade Bahn schwimmen, oder?
5: Ja, sagen wir mal so, er sollte es zumindest merken, dass er ja, an diesem Ding vorbei ja ist.
2: Kannst du, ne, die sind doch so abgegrenzt, ja, diese Bahnen.
5: Ja.
2: Da kann er nicht, da kann er nicht, doch nicht nach zwei Bahnen weiter rechts schwimmen.
5: Also er taucht da unter durch, aber es macht, also er muss ja, es ja merken. Also
2: ja.
5: Das ist schon mal komisch. Also ich, es gibt ja diese Szene, wo einer urlange alleine geschwommen ist.
2: Mhm.
5: Also es gibt jemanden, der war unfassbar langsam. Ja, mich stört ja jetzt nur, dass er trotzdem gewonnen hat, den Vorlauf.
2: Ja, den Vorlauf halt nur, ne?
5: Weil er vielleicht der Einzige war, der denn da geschwommen ist?
2: Ja, das könnte sein.
5: Wir nehmen B. Mhm.
0: Gehört ja Schwimmen auch zu deinen sportlichen Aktivitäten?
2: Ja, es geht so. Mhm. Mediocre.
0: Kannst du über Wasser
2: halten? Ja, klar. Ja?
6: Der Äquatorialguineer Eric Mosambani nahm im Jahr 2000 das erste Mal an den Olympischen Spielen teil. Allein seine Teilnahme in Sydney war bereits eine Sensation, da er erst 8 Monate zuvor mit dem Schwimmen begonnen hatte. Im Vorlauf brauchte er für die 100 Meter Freistil mit 1 Minute und 52,72 Sekunden fast doppelt so lange wie der spätere Goldmedaillengewinner und lieferte die langsamste je gemessene Zeit ab. Da seine beiden Gegner des Vorlaufs jedoch wegen Fehlstarts disqualifiziert wurden, gewann er am Ende tatsächlich seinen Lauf, konnte das Halbfinale aber nicht erreichen.
0: Ja. Es war ein Zufall. Sehr gut, 1000 Euro.
1: Also auf diese Auflösung hätte ich jetzt nicht getippt, warum wir gewonnen haben.
0: Ja, so kann es gehen.
7: Ja. Legendär, die Szene. Ja.
1: Ja, mach mal, ich bin leidenschaftliche Bahnfahrerin im Maschinenverkehr. Wahrscheinlich ist es total falsch.
7: Nein, das weiß man ja vorher nie. Schienenverkehr.
0: Wie werden die Stromabnehmer von Zügen für die Oberleitung in Deutschland vor Abnutzungserscheinungen geschützt? A. Die Stromabnehmer sind mit Wachs beschichtet. B. Die Oberleitungen verlaufen im Zickzack. Oder C. Der Stromabnehmer berührt die Oberleitung nur die Hälfte der Zeit.
7: Also wenn die Oberleitung genau in der Mitte wäre, ne, dann würde ja der Abnehmer immer an derselben Stelle entlang rutschen. Wenn die jetzt zickzack sind, und damit ist jetzt nicht sowas gemeint, das war mein erster Gedanke, sondern quasi also in so einem Toleranzbereich, einmal ganz rechts, einmal ganz links, dann fährt der ja quasi immer über den Stromabnehmer hier. Also und damit wird der Stromabnehmer immer so benutzt, statt immer an einer Stelle. Und dadurch wäre er ja geschont.
1: Weil wenn es nur die Hälfte der Zeit, was ist dann dazwischen, wenn der Stromabnehmer, was passiert
7: dann? Ja, der müsste dann runtergehen. Es könnte nicht sein, dass der immer so
1: runter... Das würde noch mehr Energie benötigen.
7: Würde in jedem Moment, genau, würde ja der Strom immer abfallen.
1: Ja, eben. Und dann wieder hoch, dann da kostet noch mehr Energie, oder?
7: Also ich find, kann mir das vorstellen, wenn ich mir das überlege, wie die aussehen.
1: Also wachsbeschichtet glaube ich nicht, weil es würde sich auch dann irgendwann mal abnutzen und dann müssten die da dauernd wieder mit Wachs neu beschichtet werden.
7: Vielleicht ist da eine halt eine Kerze drüber und tropft die ganze Zeit, aber das halte ich für unwahrscheinlich.
0: Was machen wir?
7: Ich wäre für B.
1: Ich auch.
7: Wir sind beide für B.
0: Ja. Auch wenn der gerade Weg oft der schnellste ist, manchmal ist Zickzack besser.
6: Die Stromabnehmer auf Zügen sind hohem Verschleiß ausgesetzt. Damit die Oberleitungen mit der Zeit nicht in das Metall schneiden, verlaufen sie im Zickzack. Der Kontakt zum Stromabnehmer ist so nicht immer an der gleichen Stelle und die Abnutzung ist gleichmäßig.
0: Hast du gesehen, da war extra für dich eine S-Bahn mit Nürnberg. Ne? Nürnberg.
1: Also wenn ich heute Abend im Zug wieder zurückfahre, schau mal, pass ich ganz genau auf.
0: Ja, dann kannst du den Leuten im Zug erzählen. Wussten Sie eigentlich das?
7: Hören Sie mal zu. Hören Sie mir zu.
1: Wussten Sie?
7: Gehen Sie nicht weg.
0: Was nehmen Sie?
2: Was machen wir? Also Essen und Trinken geht. Aha, Essen und Trinken. Ne?
7: Essen und Trinken.
2: Essen und Trinken, ja.
0: Was gilt laut den Leitsätzen für Brot und Kleingebäck für frisches Brot? A. Höchstens 1,2% Magnesium dürfen hinzugesetzt werden. B. Es darf bis zu 20% bereits gebackenes Brot enthalten. Oder C. Es darf höchstens 3 Stunden offen in der Verkaufstheke liegen.
7: Oh.
1: Ja, das ist da.
7: Kannst du zeigen? Drauf zeigen kannst du.
2: Puh, das ist etwas außerhalb meines Horizonts, muss ich sagen.
0: Bist du nicht so brotaffin?
2: Ja, aber beim Essen, nicht beim Backen.
1: ist.
5: Aber ich würde C aber trotzdem erstmal ausschließen.
2: Ja, ich auch.
5: Ich glaube auch, frisches Brot ist, wenn es noch 4 Stunden oder am Abend gekocht
2: wird. Ja, genau.
5: Es ist halt am Tag frisch.
2: Ja, genau. Aber das 20% bereits gebackenes Brot, wieso soll man das eigentlich machen?
5: Ja, das frage ich mich auch gerade. Wie soll das funktionieren?
2: Ja.
5: Altes Brot.
2: Recyceln sozusagen.
5: Nochmal verwenden.
2: Ja.
5: Ist schon komisch. Mhm. Was ich mich schon immer bei euch gefragt habe, ne, wenn ihr irgendwas da zu essen kriegt, wenn irgendeiner da.
2: Ja.
5: Ihr sagt nie, das schmeckt nicht. Es ist immer total lecker. Ist das wirklich immer total lecker? Oder sagt ihr einfach nur, um den bisschen.
1: Die machen das so clever. Die machen immer die, wo es was zu essen gibt, immer kurz vor der Mittagspause. Ja. Da haben wir jedes Mal so einen Hunger. Das ist wirklich so. Das ist so, dass wir alles essen, was kommt.
2: Aber meistens ist es auch so.
1: Ja. Ja. Es ist so. Es ist so. Ja. Immer vor der Mittagspause.
2: Mit einem Löwenhunger stürzt wir uns drauf. Ja. So. Das ist so um 2 Uhr nachmittags oder so, ja, nach 4 Stunden Studio, da hast du echt einen Hunger, ne, und bist froh, wenn du was kriegst.
5: Ach so, okay.
2: Ja. Nee, aber jetzt müssen wir relativieren, das war zu beliebig jetzt. Also es schmeckt, ich würde mal sagen, zu 80%.
0: Ja? Ist ja gut.
2: Und den anderen 20% sind wie immer eine Geschmacksfrage. Ja? Dem einen schmeckt es dann mehr, dem anderen weniger.
5: Okay.
2: Ja? Aber wir hauen immer sehr echt rein.
5: Ja, das sieht man, also man
2: ja,
5: sieht
2: ja,
5: es
2: ja. Ja. Ja. Ja.
5: Okay. So, okay, dann bleibt ja noch irgendwie A übrig, aber...
2: Das mit dem Magnesium ist auch komisch, oder?
5: Ja, es ist irgendwie alles drei komisch.
2: Dann würde ich eher auf B gehen, weil das mit dem nochmal bereits gebackenes Brot, also das könnte ich mir schon vorstellen, ja? Das würde ich auch irgendwie vernünftig finden, ja? Also B.
5: Wir nehmen B.
2: Ja.
0: Ich bedanke mich bei einem mir persönlich sehr gut bekannten Bäcker in München, der mir genau diese Geschichte vor kurzem erzählt hat. Julius, Grüße.
6: Altbrot bezeichnet hygienisch einwandfreies Brot, das frischem Teig in Form von Bröseln oder Mehl hinzugesetzt werden kann. Es enthält natürliche Röstaromen und bindet viel Wasser, was das Brot länger frisch hält. Nach den Leitsätzen für Brot und Kleingebäck kann bereits gebackenes Brot mit einem Anteil von bis zu 20% für die Herstellung von frischen Produkten eingesetzt werden. Das Altbrot darf im Enderzeugnis mit bloßem Auge nicht erkennbar sein und nicht aus Selbstbedienungstheken stammen.
0: Ja, richtige Antwort.
8: Da in der Kruste des Brots ja das meiste Aroma, das meiste Gewürz ist, ne, wird genau das wieder klein gemahlen und kommt mit in den Brotteig rein, damit der Teig eben auch aromatischer schmeckt.
2: Ja, ist auch ökologisch, ja.
8: Ja, absolut. Also, ja. Also richtig beantwortet, 1500 Euro. Ja. Was wird's?
1: Wir nehmen jetzt mal etwas, wo wir gar nicht wissen, was kommt.
8: Ja.
1: Oder wissen können, total genial.
8: Ja. Mit welchem Trick können Schnittrosen für Monate konserviert werden? A. Glycerin ins Blumenwasser geben und etwa 2 Wochen warten. B. Rosen über Nacht einfrieren und anschließend in Essig tauchen. Oder C. Blüten mit Teebaumöl benetzt bei 120 Grad Celsius im Ofen trocknen.
1: Schnittrosen.
2: Boah.
1: Na, Schnittrosenblüten mit Teebaumöl benetzt bei 120 Grad. 120 Grad im Ofen trocknen. Die wurschteln doch dann zusammen. Also die werden
7: vielleicht ist das genau der Trick, warum man Teebaumöl drüber macht. Dann trocknen die aus. Aber das, und vielleicht zieht sogar das Öl ein.
1: Also die Sache ist so, bei diesen Blumen wird nicht das Wasser entzogen.
7: Ja.
1: Um sie zu konservieren. Also es sind 2 Jahre lang, kannst du die dann wirklich als Rosen zu Hause haben, auf dem Schreibtisch, schauen aus wie echte Rosen. Mhm. Duft ist zwar nicht mehr da, den kannst du aber damit Duftöl, kannst du es ergänzen, aber das wird Wasser entzogen.
7: Das heißt aber, wir schließen A aus, weil Glycerin ins Blumenwasser geben heißt ja nur etwas, also es bleibt ja Blumenwasser, man gibt nur ein bisschen Glycerin dazu. Also A schließen wir aus. Wenn ich sie einfriere, geht das Wasser ja nicht raus, sondern genau genommen geht es doch eher dann kaputt, weil dann platzen die...
1: Also wichtig ist, es muss die Feuchtigkeit heraus.
7: Aber dann das Einzige, was unserer...
1: Aber wenn ich einfriere, geht die Feuchtigkeit.
7: Ist doch eigentlich nur C.
0: Ja.
7: Wir nehmen
1: C. C. Nehmen wir C?
0: Gut. Wie funktioniert's?
6: Um sich länger am Aussehen von Rosen zu erfreuen, gibt es eine einfache Konservierungsmethode. Dafür wird eine Vase mit 2 Dritteln lauwarmem Wasser und 1 Drittel Glycerin gefüllt. Nun die Stiele möglichst schräg anschneiden und in die Lösung stellen. Die frische Rose nimmt das Glycerin auf und wird so von innen konserviert. Nach 1 bis 2 Wochen können die Blumen aus der Vase genommen werden. Zwar verändert sich die Farbe etwas, aber die Rosen verwelken nicht und können über Monate als Deko verwendet werden.
7: Ich glaube, das wollten wir vermeiden.
1: Hm? Nee.
7: Ich glaube, wir wollten nicht, dass die so aussehen. Ja.
1: Aber ich wollte aber nicht, dass die Rose so vertrocknet aussieht.
7: Das sollen
1: die
7: aber nicht aussehen.
1: Soll doch konserviert werden, dass sie so ausschaut, wie sie vorher war.
8: Ja, bei einer natürlichen Blume geht es ja nur darum, dass sie nicht auseinanderfällt. Ne? Und das,
1: dann haben wir das falsch verstanden.
7: Ja, sagen wir mal so, auf jeden Fall ist C, dann sehen die, glaube ich, noch schlimmer.
8: Ja, der Bernhard sieht seinen Beratervertrag schwinden.
1: Auf jeden Fall wäre es mit unserer Methode die Rosen schöner gewesen.
8: Ja, ich nächste Kategorie.
2: Wollen wir es mit Hausbau versuchen?
7: Ja.
2: Ja?
7: Ja. Ne?
2: Hausbau.
8: Ein Zimmereibetrieb aus Hessen entwickelt energieeffiziente Häuser, die A. auf dem Kopf stehen, damit das Spitzdach nach unten zeigt, B. per Home Trainer um die eigene Achse gedreht werden können oder C. ihre Wohnfläche ausschließlich im Keller haben.
2: Okay, also Häuser, die auf dem Kopf stehen, damit das Spitzdach nach unten zeigt, ist doch eher sehr irreal, oder?
7: Ja, vor allem, was macht das für einen Sinn? Außer, nee, außer, dass du dann die Bodenfläche eine gerade ist und da, also, dass du dann Solarzellen draufpackst?
2: Das kannst du doch aufs Dach auch so, da musst du das Haus ja, nicht auf den Kopf stellen.
7: Aber wenn du eine gerade Fläche hast, scheint die Sonne natürlich immer drauf. Und wenn du ein Spitzdach hast, muss die Sonne ja die andere Seite erstmal erreichen. Aber ich finde es trotzdem.
2: Ja, aber wie machst du den Raum auf?

0: Ja, ich find's auch komisch. Ich wollte es.
1: Oder? Ja. Also Eis, Quatsch. Ausgeschieden. Und dann hier, also eine Wohnfläche, gehen wir mal zu C, eine Wohnfläche ausschließlich im Keller haben. Das ist ja, was ist daran energieeffizient? Na gut, dass die Erdwärme.
0: Dichter ist.
1: Ja,
0: dichter.
1: Ja, klar. Na, die Erdwärme kann da schon dafür sorgen, dass es gut isoliert ist und vielleicht immer so eine gewisse. Hier ein Grundklima hat, ja? Hm?
0: So, was ist denn mit B?
1: Hometrainer um die eigene Achse gedreht. Energieeffizienz. Jetzt reden wir immer wieder über Energieeffizienz reden. Also Hometrainer um die eigene Achse. Könnte schon sein, weißt du warum? Weil du dann mit dem Hometrainer das Haus immer in die Sonne stellen kannst.
0: B.
2: B. Ich bin froh, dass der Bernhard die Frage nicht bekommen hat.
3: Energieeffizienz ist ein wichtiger Faktor beim Hausbau. Ein Zimmereibetrieb aus Heuchelheim bei Gießen hat dafür eine kreative Lösung. Die Häuser sind um die eigene Achse drehbar. So kann im Winter mehr Tageslicht in die Räume fallen, während im Sommer das Haus mit der Fensterseite aus der Sonne gedreht und damit kühl gehalten wird. Wer will, kann das Haus sogar per Muskelkraft bewegen. Über einen Hometrainer wird die Energie erzeugt und mithilfe einer Batterie in einen kleinen Motor eingespeist, der das Haus über einen kugelgelagerten Drehkranz dreht.
2: Richtige Antwort. Ihr habt schon 2000 Euro auf dem Konto. War es gut? Hm? Wir haben noch Clever, Vögel, Handwerk, London, Frage.
4: Also bei Clever und Handwerk würde ich immer auch aufs Publikum setzen, dass das einer da weiß.
5: Na, mach mal eins von dir.
4: Ja, nehmen wir Handwerk.
2: Mit der Rückstichheftung werden A. Tennisschläger professionell bespannt, B. Schrankrückwände sicher befestigt oder C. beim Buchbinden die Papierbögen verbunden. Die Rückstichheftung.
0: Wir hätten clever nehmen sollen, habe ich gerade das Gefühl.
5: Also Buchbinden, die Papierbögen verbunden, das ist ja keine Stichheftung mehr.
4: Ja, vielleicht ist das genau dieses. Also die haben doch hinten, also wir haben ja das Buch in der Mitte, dann haben wir den Einband, den festen. Und wenn man dann oben in diese Lücke reinguckt,
5: na gut, dann hast
4: hat
5: du
4: man da nicht oft so einen Stoff, so eine Rückseite, wo dann die jeweils 32 gebundenen Blätter.
5: War das nicht mehr so bei den alten, bei älteren Büchern mehr und den neueren sind. Ja, man muss. Schrank.
4: Rückwände sicher befestigt.
5: Also, das würde ich ausschließen.
4: Ja, ich auch.
5: Gut, die Tennisschläger sind natürlich außen am Holz befestigt. Aber ist auch Heftung.
4: Heftung, genau.
5: Beim Tennisschläger hast du keine Heften.
4: Ja, Heftung, gut. Haftung, das haftet. Also. Ich wäre eher noch bei B als bei A, aber ich würde so auf C gehen, dass ich sogar aufs Publikum verzichten würde.
2: Dann mach's doch.
5: C.
4: C.
2: Wir nehmen C.
5: Ja.
2: Schauen wir uns an, was eine Rückstichheftung ist.
3: Für die handwerkliche Rückstichheftung wird eine lange, dicke Nadel benötigt und ein robuster Zwirn. Die Löcher, durch die der Faden verläuft, werden vorgestochen. Der Begriff kommt daher, dass die Arbeitsschritte am Rücken eines Buches stattfinden. Der Zwirn wird von außen in das erste Loch gefädelt, das etwa 2 cm vom unteren Rand entfernt ist, und dann schlangenlinienförmig vernäht. So werden die gefalzten Papierbogen Lage für Lage zusammengeheftet. Auch das weniger aufwendige Heften mit Drahtklammern wird als Rückstichheftung bezeichnet.
2: Sehr gut. Jetzt sind es 1500 Euro bei euch. Wir haben noch 4 Kategorien. Clever, Vögel, London, Fragezeichen.
1: London?
0: Du hast super ausgewählt bis jetzt.
1: Okay, London.
0: London.
2: 2021 war es in London erstmals möglich, A, sich zu Halloween als Grenadier Guard zu verkleiden, B, im Garten von Königin Elizabeth II. Zu picknicken oder C, den Bronzelöwen am Trafalgar Square die Haare zu flechten.
5: Also das ist.
4: Bei der Elten weiß es, so wie er guckt.
0: Nee.
5: Ja, aber das weißt du doch.
0: Nee, keine Ahnung.
1: Also fangen wir mal hinten bei C an. Der Bronzelöwen, der hat doch keine Haare. Also kann man die auch nicht flechten.
0: Es sei denn, die haben jetzt das erste Mal, haben die da irgendwie was drüber gehangen, aha, dass du dann die Haare flechten kannst. Aber gut, dann sind die irgendwann geflechtet und dann...
1: Ja.
0: Gut, schließen wir mal C aus erstmal.
1: Ich will mal C eher nicht, ja? So.
0: Im Garten von Königin Elisabeth II zu picknicken.
1: Naja, im Rahmen demokratischer Öffnungsversuche der Monarchie ging das vielleicht.
0: Ja.
1: So als Annäherung ans Volk.
0: Ja, aber dann würde... Ja, aber das welcher... Also wirklich welcher... Ist das dann wirklich da von dem Hauptsitz? Der große Garten?
1: Ja.
0: Da dürfen die doch nicht rein. Also das finde ich jetzt ein bisschen...
1: Aber vielleicht war das so eine Aktion, weißt du? So vielleicht zeitlich begrenzt. In einem so abgesperrten Bereich. Mhm.
0: Okay, das hältst du schon mal für... Okay.
1: Also halt dich für nicht ausgeschlossen.
0: Ja, okay, ja? Gut. Sich zu Halloween als Grenadiergarde zu verkleiden, das sind doch die mit diesen Fellmützen.
1: Ja.
0: Das war sonst verboten. Mhm. Wenn du dich verkleidest, beleidigst du vielleicht auch meine Garde.
1: Ja,
0: Guard.
1: Genau. Ja?
0: Deswegen ist das eigentlich verboten.
1: Ja.
0: Und dieses Mal haben sie gesagt, auch im Grunde von irgendwas...
1: Genau.
0: Du darfst dich verkleiden.
1: Auch hier wieder demokratische Annäherung. Okay. Jetzt darf das gemeine Volk sich auch mal als Grenadier verkleiden.
0: A oder B. Wollen wir irgendwie selber was herleiten oder das Publikum fragen?
2: Wofür bist du am ehesten, Georg?
1: Für A.
0: Für A? Mhm. Ich auch eher A. Ich würde aber auch tatsächlich C nicht ganz ausschließen.
2: Mhm. Okay. Aber
0: vielleicht war das eine Aktion.
1: Ja, ja, kann schon sein, ja.
2: Dann fragen wir mal, wer sich hier auskennt, wer vielleicht was gesehen hat.
1: So, Monarchie-Experten sind gefordert.
2: Da oben, guck mal da. Ja. So, kleinen Moment. Da kommt das Mikro. Hallo.
1: Hallo.
2: Wie heißt du?
6: Ich bin Uwe.
2: Nochmal?
6: Uwe.
2: Uwe, woher kommst du?
6: Ich aus Hamburg.
2: Okay, warst du schon mal in London?
6: Nein.
2: Ja, aber du bist ein gut informierter Mensch und hast was dazu gehört.
6: Ja, gut ist vielleicht jetzt übertrieben, aber ich stimme den beiden überein, dass ich das mal irgendwo gesehen habe. Aha. Gerade dieses Jahr.
2: Also du, wir reden von?
6: Über A.
2: Ah, ja, alles klar. Okay. Ne? Also das sind die mit diesen Bärenfellmützen, ne? Diese.
6: Ja, ich weiß nicht, was das mit Halloween zu tun hat unbedingt, aber da war irgendwas, was das erlaubt.
2: Alles klar.
6: Ja?
2: Ja, genau. Aber Halloween steht ja nun mal mit in der Antwortmöglichkeit. Mhm. Und sind die so gruselig?
1: Ja.
3: Im Sommer 2021 hatten Londoner eine einmalige Gelegenheit. Von Juli bis September konnten sie gegen 16 britische Pfund und 50 Pence ein Ticket erwerben und durch den über 39 Hektar großen Garten des Buckingham Palace spazieren. Außerdem durften die Besucher zum ersten Mal auf einem Rasen mit Blick auf die königliche Residenz picknicken. In der Vergangenheit war die Parklandschaft nur für Gäste der royalen Gartenpartys oder für Teilnehmer einer geführten Tour zugänglich.
2: Ja, Uwe, trotzdem danke. Und
1: danke, Uwe.
2: Und Georg, du warst mit deiner Erklärung genau richtig, die du vorhin zu B gegeben hast.
1: Ja.
2: Also, es bleibt bei 2000 Euro.
1: Ja, knapp.
2: Ihr könnt aufschließen. Clever Vögel und Fragezeichen stehen euch noch zur Auswahl.
4: Wir bleiben bei den Handarbeitssachen, wir bleiben bei clever.
2: Damit Terrakotta-Töpfe im Winter nicht springen, sollten sie A. mit Steinwolle ausgelegt werden, B. auf Holzleisten stehen oder C. in den Abendstunden gewässert werden.
4: Ui. Mit Steinwolle ausgelegt werden, wenn da Pflanzen drin sind.
5: Macht keinen Sinn.
4: Die dann mit Steinwolle auslegen, ist echt...
5: Dann brauche ich auch die Terrakotta-Töpfe nicht im Freien, dann nehme ich sie in die Garage oder irgendwo anders hin, dann, wenn sie leer sind.
4: Also, was ist denn das Problem? Wann, es hilft ja manchmal, ich denke dann manchmal umgekehrt, sie sollen ja nicht springen. Also wann springen die Töpfe?
5: Wasser.
4: Wenn sie nass werden.
5: Und gefrieren.
4: Und dann gefrieren, also schließen wir C auch aus.
5: Genau.
4: Wenn wir jetzt noch für B könnten wir noch, würde ich noch anführen, dass wenn sie nicht auf dem Boden stehen, ziehen sie erstmal kein Wasser und du hast den Temperaturunterschied zwischen Boden und Luft nicht.
5: Also ich habe meine Töpfe auch auf Holzleisten, aber ich weiß gar nicht warum. Also ich hätte von Anfang an auf B jetzt getippt, aber wenn du auf der Auffassung bist...
4: Wenn du von Anfang an für B bist, dann würde ich alles zurücknehmen, was ich gesagt habe. Und auf dein erstes Gefühl, ja, dann hast du dich geirrt. Wir nehmen B. Mhm.
2: Und vielleicht erfährst du ja gleich, warum deine Terrakotta-Töpfe auf Holz stehen.
3: Terrakotta-Töpfe sind lange haltbar, sollten aber im Winter besonders geschützt werden. Denn das poröse Material nimmt schnell Wasser auf und kann bei Frost zerspringen. Damit Wasser aus dem Topf ungehindert ablaufen kann und er sich weniger vollsaugt, sollten die Gefäße nicht direkt auf dem Boden stehen, sondern auf speziellen Füßchen oder Holzleisten. Außerdem friert der Pflanzkübel so nicht am Boden fest.
2: Richtige Antwort. Damit steht es unentschieden. 2000 Euro für beide Teams. Ihr habt noch mal die Wahl, Vögel oder Fragezeichen.
1: Okay, jetzt bist du dran.
0: Ich bin nicht dran. Also ich bin tatsächlich eher fürs Fragezeichen als für so spezielle Vögel.
1: Ja, weiß. Ich auch. Ja.
0: Fragezeichen. Ja.
2: Fragezeichen?
7: Ornithologen, macht euch klar.
2: Worüber gibt der sogenannte UPF Auskunft? A. Haltbarkeit von Kosmetikprodukten, B. Ladezeit von Akkus oder C. Lichtschutzfaktor von Sonnenschutzkleidung.
1: Diese Abkürzungen sind ja immer so ein Geheimnis für sich.
0: Ja.
1: Kann das U für Ultraviolettstrahlen oder sowas stehen?
0: Auf jeden Fall Ultra, ja.
1: Ah, U mit Ultra was? Dann wären wir eher bei C, Lichtschutzfaktor.
0: Ja.
1: Ha?
0: Ja.
1: Ja? Sonnenschutzkleidung. Ja, das ist irgendwie logisch, oder?
0: Ja, Ultra.
1: Ultra.
0: Violettstrahlen,
1: also das Licht, ja.
0: Aber was ist denn das P und F?
1: Ja. Faktor für irgendwas, ja?
0: Faktor ist schon mal gut.
1: Ja?
0: So, Ultra. United? Nein. Also Haltbarkeit von Kosmetikprodukten würde ich jetzt auch erstmal ausschließen.
1: Ja.
0: So, Ladezeit von Akkus ist der UPF. Aber das schwankt doch.
1: Genau, und das?
0: Nicht jeder Akku lädt gleich auf. Du warst
1: es auch nicht so populär. Ich habe noch nie irgendwas davon gehört, dass die Ladezeit von Akkus mit irgendwelchen Maßstäben da hier angegeben wird.
2: UPF.
1: UPF. Ja. Also ich bin für C.
0: Du bist für C.
1: Ja.
0: Es gibt bestimmte Sonnenschutzkleidung und die muss kategorisiert werden.
1: Genau, hat einen Lichtschutzfaktor. Eigentlich logisch, oder?
0: Okay, dann nehmen wir C.
1: Ja.
2: Gut.
3: UPF steht für Ultraviolet Protection Factor und gibt Auskunft darüber, wie gut Textilien die Haut vor Sonne schützen. Empfohlen wird dabei das weltweite Prüfsystem nach UV-Standard 801, das Stoffe auch in nassem und gedehntem Zustand testet. Schutzkleidung mit einem UPF von 50+ lässt weniger als ein Fünfzigstel UV-Strahlung durch, also maximal 2%. Kleidung mit dieser Angabe eignet sich für lange Aufenthalte im Freien, zum Beispiel für Kinder oder Sportler.
2: Richtige Antwort, 2500 Euro. Und die letzte Frage für Dagmar Wörl und Bernhard aus der Kategorie Vögel.
5: Oh nein.
1: Och.
5: Oh,
2: australische Forschende konnten die Überlebenschancen des vom Aussterben bedrohten Warzenhonigfressers erhöhen, indem sie ihm A. Videos seiner Artgenossen beim Paarungstanz zeigten, B. den Gesang erwachsener Artgenossen vorspielten. Ach, oder C, jeden Morgen kleine Gewichte an die Füße hängen.
5: Mein Gott, ich wusste, warum ich die Vögel nicht gewählt habe. Jetzt müsste man wissen, wie der aussieht.
4: Ja, ich glaube.
5: Indem sie ihm.
4: Ich will gar nicht. Also wir werden es eh sehen.
2: Wir zeigen ihn, ja.
4: Wir werden ihn sehen.
5: Warzenhonig.
4: Und wir werden, entweder werden wir sehen, wie irgendwelche Forschende in Australien hingehen und dem armen Warzenhonigfresser kleine Gewichte an die Füße hängen. So 2 Kilo oder so. Ich kann mir das nicht vorstellen. Dass das seine Überlebenschancen
5: ist. Nein, müssen ja ihn erst mal fangen.
4: Genau. Und die sind meistens.
5: Und die können nicht hunderte von diesen Watzenhonigfressern fangen, weil du mit einem einzigen Watzenhonigfresser, glaube ich, schaffst du es nicht, dass sie nicht aussterben.
4: B, kann man machen.
2: Kommen wir mal zur Antwort
4: an. Quasi so der Rolf Zukowski der Watzenhonigfresser.
5: Aber bist du erwachsener Artgenossen?
4: Ja, damit die Lieder der Erwachsenen kennen, weil die vielleicht nur Küken haben. Und dann können die sich in der Wildnis ihr...
5: Das ist Lernen, dass sie den Gesang lernen.
4: Genau.
5: Dass sie genau wissen, wie sie sozusagen die Watzenhonigfresserfrau ja, anloggen, oder?
4: Genau.
2: Damit also das traditionelle Liedgut nicht verloren geht.
4: So, und Videos seiner Artgenossen beim Paarungstanz zeigten.
5: Aber dann müssen die...

0: kann es sein, dass die sind in der Zucht, die sind gezüchtet, sind aber eigentlich Langstreckenvögel. Und jetzt wollen die deren Flugfähigkeiten verbessern. Das heißt, die tackern denen da so kleine Bleiteile an die Füße. Die trainieren ihre Flügel und ja, die tackern natürlich nicht, die machen das sehr zärtlich und singen dabei Lieder. Aber dann machen die da kleine Gewichte dran.
1: An die Krafttraining.
0: Genau, machen Krafttraining.
2: Und wenn die dann, wenn man sie dann
0: fliegen lässt, haben die mehr Kraft. Vielleicht ist der Warzenhonigfresser.
2: Aber wie willst du denn so einem kleinen, ich nehme an, es ist ein kleiner, ich weiß, es ist ein Warzenhonigfresser. Warzen.
0: Pass auf, jetzt kommt da gleich so ein riesiger Laufvogel an. Das würde ich mich
1: wir fragen ja eh noch das Publikum, oder?
0: Ja, ja, genau. Wir müssen ja, jetzt nur für, also ja, ich persönlich wäre jetzt sogar für C, weil das so abgefahren ist. Weil es geht um die Überlebenschance.
2: Gut. Überleben.
1: Dann fragen wir das Publikum.
0: Nicht die. Weil was sagen wir, wenn's keiner, wenn sich keiner meldet, sagen wir?
2: Dann verlasse ich mich auf dich.
1: Ah. Also
0: wir nehmen C, nur so, wäre das wirklich völlig abstrus.
2: Aber findet, was frisst ihr wirklich? Warzen?
0: Der sollte jetzt aufstehen oder für immer schweigen.
2: Aber der frisst Warzenhonig. Also vielleicht
1: wir zeigen das alles gleich.
0: Wir werden das gleich sehen.
2: Zu tun.
1: Ich glaube, hier kommt nichts mehr. Bernhard, wir müssen einloggen.
0: Dann nehmen wir C.
1: Dann
2: das
1: nehmen wir... Dann haben wir C eingeloggt. So, guck mal, jetzt kommt er hier, der kleine, süße Warzenhonigfresser.
3: Wahrscheinlich 2 Meter Vogel. Der Warzenhonigfresser ist ein akut vom Aussterben bedrohter Singvogel in Australien. Weil es nur noch um die 350 Exemplare dieser Art gibt, werden sie in Zoos nachgezüchtet und anschließend ausgewildert. Forschende einer australischen Zuchtstation haben 2021 herausgefunden, dass ein Trick dabei hilft, die Überlebenschancen in der freien Natur zu erhöhen. Sie spielen den Vögeln Tonaufnahmen von singenden Artgenossen vor. Die Gesänge helfen den gezüchteten Tieren in der Wildnis bei der Interaktion mit anderen Warzenhonigfressern, zum Beispiel bei der Partnersuche.
4: Also, hast du einmal meine Denkweise übernommen und hat nicht funktioniert?
1: Wir haben folgenden Zwischenstand vor dem Finale. Georg Kofler und Elton haben 2.500 Euro auf dem Konto. Dagmar Wörl und Bernhard 2.000. Und so geht's jetzt ins Finale. Die Kategorie, aus der die heutige Masterfrage kommt, ist Geografie.
4: Ja.
1: Geografie. Beide Teams haben gesetzt. Hier ist die heutige Masterfrage. Welches Land hat an der Halbinsel Yucatan keinen Anteil? A. Honduras, B. Guatemala oder C. Belize? Ihr habt 20 Sekunden. Ab jetzt!

0: Beide Teams haben ihre Antwort eingeloggt, haben Geld gesetzt. Georg Kofler und Elton. Wie viel habt ihr investiert? 2000 Euro. Dagmar Wöll und Bernhard haben investiert. 1200 Euro. Auf welche Antworten wurde getippt? Team Elton tippt auf Antwort A, Honduras. Team Bernhard tippt auf B, Guatemala.
1: Das ist schon mal, weil dann, wenn wir gleich sind und die haben recht, ist eh blöd. Insofern ist es gar nicht schlecht. Ja. So jetzt im Nachhinein. Ich meine nur, Honduras und Belize haben eine gemeinsame Grenze. Aber das kann auch falsch sein. Mhm. So.
0: Honduras hat keinen Anteil an Yucatan. Antwort A ist richtig. Oh. Sehr gut. Antwort A ist richtig und damit gewinnt ihr 4.500 Euro.
2: Da freut sich immer hier.
0: 4.500 Euro und das heißt für jeden von euch 86,54 Euro. Na, das hat sich doch gelohnt. Georg, herzlichen Glückwunsch, Elton natürlich auch. Vielen Dank, dass ihr unsere Gäste seid. Dagmar Wöll und danke Georg Kofler. Danke fürs Zuschauen. 86,54 Euro auch für unsere Dreiergewinner. Tschüss, macht's gut, schönen Abend, bis morgen. Danke.

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5: Tamara und Mike Gebhardt kaufen einen brandneuen Wohnwagen. Ohne Camping-Erfahrung.
16: Liebe auf den ersten Blick. Man denkt so, wow, es ist ein Hotelzimmer auf zwei Rädern.
5: Ihr Traumziel sind die Sechstner Dolomiten. Auf geht's in eine Bergwoche voller Abwechslung und Überraschungen.
16: So, Fahne hissen. Stört uns überhaupt nicht, was die anderen denken. Wir sind einfach so.
5: Zum ersten Mal campen. Da läuft nicht alles glatt. Fehler sind vorprogrammiert.
16: Kleines Fenster, große Wirkung. Ah, es sieht schon ganz gut aus, ne?
17: Ich dachte, er hat ins Bett gepinkelt, weil alles nass war.
5: Sie wollen hoch hinauf, mitten in die Natur, die leckersten Spezialitäten Südtirols entdecken.
16: Also Mike sieht sich hier schon als Erntehelfer von April bis Oktober. Also der findet das hier so schön, der will am liebsten hierhin auswandern, glaube ich.
5: Ein Bergfan und drei Flachland-Tiroler. Da ist echte Überzeugungsarbeit nötig.
18: Jetzt haben wir einen wunderbaren Blick auf die drei Zinnen.
16: Ja, ich finde es jetzt einfach atemberaubend hier oben. Hast du gut gemacht.
17: Dankeschön.
5: Familie Gebhardt auf Tour. Eine traumhafte Erfahrung voller Emotionen. Reda Wiedenbrück. Tamara und Mike Gebhardt leben hier. Sie wollen mehr Flexibilität beim Reisen und jetzt campen. Zusammen mit ihren Kindern, der vierjährigen Tilda und der sechsjährigen Paula. Für viel Geld haben sie sich diesen Wohnwagen gekauft.
17: Ist wie ein ferngesteuertes Auto, nur ein bisschen größer und langsamer. Aber sonst ist es genauso.
5: Ihr Traum vom Eigenheim ist erst kürzlich geplatzt. Einfach alles zu teuer. Stattdessen investieren die Einzelhandelskauffrau und der Tischler in einen Wohnwagen. 44.000 Euro haben sie bezahlt.
16: Ach, da kommt man so gleich in Urlaubsstimmung, wenn das schon so auf den Hof kommt.
17: Es stand noch zur Debatte, ob wir ein Wohnmobil kaufen. Das Ganze hat, glaube ich, eine halbe Stunde gedauert, bis wir gesagt haben, nein, machen wir nicht. Wer weiß, wo die Spritpreise hängen, ob der Diesel irgendwann noch verfügbar ist, Benzin verfügbar ist. Dann kauft man sich ein Wohnmobil, dann steht es rum, man kann nicht mehr fahren, weil es einfach steht. Ein Wohnwagen, irgendwas kann man immer vorspannen, kommt man immer vom Fleck.
5: Ihr Plan, bis ins hohe Alter damit verreisen. Eigentlich wollten die beiden erstmal einen Wohnwagen mieten und Camping testen. Aber auf einer Campingmesse ist es für die beiden
16: Liebe auf den ersten Blick. Er hat dieses Heckbad und man denkt so, wow, es ist ein Hotelzimmer auf zwei Rädern. Und ja, dann haben wir gesagt, gut, Nägel mit Köpfen, den nehmen wir.
5: Ihr persönliches Traummodell. Alles ganz individuell für sie zusammengestellt. Tamara wollte eine voll ausgestattete Küche mit Backofen. Mike den Fernseher und die Klimaanlage. Mit der Dekoration ist die 39-Jährige noch nicht zufrieden. Da geht noch was.
16: Da findet auf jeden Fall noch was Platz, weil gewichtsmäßig sind wir noch gut im Rennen. Und es gibt ja immer überall schöne Shops.
5: Lieber also ein bisschen mehr Geld in die Urlaubskasse legen. Vor 9 Jahren haben sich Tamara und Mike durch benachbarte Arbeitsstellen kennengelernt, zwei Kinder bekommen und geheiratet.
17: Irgendwie haben wir uns immer ergänzt, passte irgendwie von Anfang an. Humor, Spaß,
16: ja.
17: Passte wie Arsch auf Eimer.
5: Die Gebhardts zieht es in die Berge, ganz hoch in die Südtiroler Dolomiten. Rund 11 Millionen Deutsche besuchen jährlich die traumhaft schönen Südalpen. Für Mike ist das ein absoluter Traumurlaub.
17: Ich bin keiner, der zur See fahren muss oder so. Wo Flachland ist, das ist absolut nichts für mich.
16: Die Kinder kennen zum Beispiel die Berge nicht, nur aus dem Fernsehen.
17: Von Heidi.
16: Von Heidi.
5: Tamara kennt Urlaub nur von der Ost- und der Nordsee.
16: Ich war noch nie in Italien. Es ist für mich ein absolutes Highlight. Ich liebe Pizza, ich liebe Pasta. Ich glaube, ich bin da richtig gut aufgehoben.
17: Ja.
5: Das wird sich noch zeigen. Aber eines ist jetzt schon klar. Tamara plant eine himmlische Überraschung für ihren Mike.
16: Er hat nur gesagt, Überraschung am Freitag. Was ist das denn? Er kann sich gar nicht vorstellen, was sein wird.
17: Fahren wir los, ne?
16: Ja.
17: Ja, Tür zu. Ja,
16: Tür zu.
17: Abfahrt.
5: Los geht's für die Neucamper. Auf in die Dolomiten. Die Gepards kommen. Vor ihnen liegt eine Strecke von 900 Kilometern. Mit 100 Stundenkilometern geht es an München und Innsbruck vorbei bis nach Sechsten. Die Fahrt ist anstrengend. Steuermann Mike muss mit 2 Tonnen im Schlepptau 1300 Höhenmeter bewältigen.
0: Sechsten, wir sind da. Geht alle mal machen.
2: Das ist der schönste Berg, den ich je gesehen habe.
5: 13 Stunden Fahrt über Nacht. Früh am Morgen landen die Gepards auf ihrem 5-Sterne-Platz in Sechsten.
17: Ein Rutsch durch, 3 Pipi-Pausen. Knaller durchgezogen.
5: Erstes Ziel erreicht. Eine Woche wird dieser Platz ihr Zuhause sein. Basislager, um von hier aus die Dolomitenregion zu erkunden. Der Platz ist beliebt, hat im Internet gute Bewertungen und ist dementsprechend voll.
17: Jetzt haben wir so einen Zettel bekommen, den geben wir gleich den Platzwart. Der führt uns dann halt zum Platz hin. Alles andere sehen wir dann gleich.
9: Hallo.
17: Hallo. Die 18.
9: Alles ja. Und dann.
5: Die Hauptsaison ist auch beim Campen teuer. 81 Euro kostet der Stellplatz pro Nacht. Dafür wollen sie einen richtig schönen Platz mit freier Sicht. Ob das klappt? Erstmal wird's eng. Mike muss abkoppeln.
16: Ich bin ehrlich, ich habe so gar keine Ahnung davon. Das macht alles Mike. Ja, ich bin eher so fürs Auspacken, Dekorieren, ja, Kochen, Wäsche. Das ist so mein Part. Mike ist der Techniker. Ich bin eher so der Hausfrauentyp in dem Fall.
5: Einparken darf Mike allein. Tamara checkt mal lieber den Stellplatz.
16: Ich glaube, das mit dem Bachgeplätscher hier, ich finde das richtig toll. Der Ausblick ist schön. Doch, ich bin zufrieden.
5: Beim Aufbau ist eigentlich Teamarbeit gefragt. Schwierig für 2 Camping-Greenhörner.
17: Oh, stell mal hin.
16: Du musst einfach mal sagen, wenn ich dir helfen kann.
17: Ja.
16: Du sagst mir ja nie, was ich dir helfen kann.
17: Einmal Stützen runter. Wolltest du das machen?
16: Nee. Nein. Das kann ich nicht.
17: So, passt.
5: Mama und Papa kuscheln im Wohnwagen. Für die Kinder gibt es ein Abenteuerzelt. Das haben sich die beiden Mädchen so gewünscht. Tamara hat ein Stückchen Heimat mit nach Italien genommen.
16: Das ist mein Jahresurlaub und das ist mir einfach super wichtig, dass ich mich hier wohlfühle. Staub, Klapptisch, das reicht mir einfach nicht.
5: Zum Schluss Revier markieren.
16: Was ist das, Tilda? Unser Familienlogo, ne?
2: Ja.
16: So, Fahne hissen. Ich komme gebürtig aus dem Rheinland, ich bin Kölnerin. Und da sind alle ein bisschen anders, alle ein bisschen verrückt. Und wir sind das auch. Und deswegen insofern stört uns das überhaupt nicht, was die anderen denken. Wir sind einfach so.
5: Zum ersten Mal in Italien. Da zieht es sie gleich in den Platzladen. Hier muss es doch Deko aus der Dolomitenregion für den Wohnwagen geben.
17: Das ist was für dich.
16: Da hast du recht.
5: Das ist schön, aber auch schön teuer. 85 Euro, kein Schnäppchen.
16: Ah, guck mal hier, das sind auch die 3 Dolomiten, die 3 Zinnen hier, ne?
17: Mhm.
16: Ja.
17: Oh Mann.
5: Das war ungeschickt. Aus 1 macht 3. Ein Dekoteil kaputt.
17: Ein typisch Gepard, ey.
5: Billig wird es in diesem Urlaub anscheinend nicht.
17: Oh nein, wir können uns nicht mehr blicken lassen. Ey.
16: Hol schon mal 35.
17: Ich zahle mit Karte.
5: Mike versucht sich zu drücken.
17: Schnick, schnack, schnuck, wer beichtet?
16: Nee, du hast es kaputt gemacht. Ich muss jetzt hier nicht schnicken. Nee, Mike, nee. Nee.
17: Immer ich, ey.
16: Du hast es kaputt gemacht.
17: Oma Paula.
16: Nee, wir holen jetzt auch nicht eins der Kinder.
5: Nach 5 Jahren Ehe kennt Tamara die Eigenheiten ihres Mannes.
16: Hallo.
5: Immer wenn's unangenehm wird, darf die Ehefrau vor.
16: We have a little problem.
13: Okay.
16: We have a little... It's damaged.
13: Nessun problema.
16: It's okay?
13: Sì. Lo tenete o lo faccio sistemare?
17: Bitte was?
13: Erst reparieren und dann kaufen.
16: Oder nehmen Sie es zurück?
13: Ja, auch.
16: Ja? Okay. Sicher. Glück gehabt.
17: Ja. Alles klar. Danke. Tschüss.
16: Ciao.
13: Vielen Dank. Tschüss.
16: Ciao.
5: Tamara muss zwar ohne Souvenir zurück in ihren Wohnwagen, aber die Reise hat ja auch gerade erst begonnen. Da findet sich bestimmt noch was. Am Abend zieht es sich zu, aber auch Neucamper wissen, wie man sich aufwärmt.
16: So, jetzt wollen wir mal auf den Urlaub anstoßen. Wir sind so ziemlich mit allem fertig. Ja, ich lass mich mal erst mit Papa anstoßen. Wollt ihr auch was, Apfelschorle?
2: Nice.
16: Mike?
17: Ja, ich komme.
16: Dann würde ich sagen, auf einen schönen Urlaub.
17: Einen schönen Urlaub.
16: Prost.
17: Prost.
5: Die erste Nacht im eigenen Camper kann beginnen. Sind Sie zufrieden?
16: Ja, sehr schön geworden.
5: Am nächsten Morgen hängen dicke Wolken über dem Tal. Aber die Geparts wollen ja rauf in die Berge. Dahin, wo das Wetter schön ist.
17: Ich habe sehr gut geschlafen. Bin auch sehr früh ins Bett gegangen. Weil die letzten 2 Nächte waren echt wenig oder sehr kurz. Ja, also ich habe sehr gut geschlafen.
5: Heute wartet ein echtes Wanderabenteuer auf die ganze Familie. Und dafür hat Mike einen Bergprofi engagiert.
17: Also heute wollen wir eine Runde wandern gehen. Hab da noch einen organisiert, den Walter. Der zeigt uns da ein bisschen was, wie es abläuft und so. Wird bestimmt eine spannende Geschichte.
5: Auf über 2000 Meter müssen sie hoch. Der Weg wird steil. Aber dafür gibt es viel Sonne und einen Blick auf die atemberaubende Bergkulisse. Die Sache hat nur einen Haken. Tamara wandert nicht gerne. Gerade beschäftigt sie noch das Proviant.
16: Also es ist jetzt nicht hier wie zu Hause, 4D Heißluft, sondern wirklich Camping ausgelegtes Gasbacköfchen. Aber für die kleinen Zwecke, Brötchen aufbacken, mal einen Auflauf reinschieben, funktioniert super.
5: Und es schmeckt auch.
2: Also, das ist jetzt meine erste Bergwanderung.
5: Und damit lässt sich die Familie noch ein bisschen Zeit. Tamara hat einen Tipp bekommen. Im kleinen Örtchen Sechsten soll ein Südtiroler Original ganz besondere Holzsouvenirs schnitzen. Da wird auch Tischler Mike neugierig.
16: Ach, guck mal, da sitzt jemand.
2: Schnitzt was.
5: Mike versteht was von Holz. Er will mehr wissen.
19: Grüß dich.
16: Hallo.
19: Grüß Gott.
16: Wir sind die Familie Gebhardt. Wir haben gehört, Sie machen hier ganz tolle Sachen aus Holz.
19: Ich bin Albert.
16: Tamara, hallo.
5: Albert Schutschenthaler ist Holzschnitzer. Die Holzschnitzerei hat nicht nur in Sechsten, sondern auch in seiner Familie eine lange Tradition. Bereits sein Ur-Urgroßvater saß vor 100 Jahren genau hier in dieser Stube.
2: Hast du alles geschnitzt? Alles, was hier drin ist, hast du geschnitzt?
19: Ja. Ja.
16: Wo verkaufen Sie das? Gehen Sie auf Märkte?
19: Nein,
16: oder?
19: Überhaupt nicht. Ich mache alles auf Bestellung, auf Kommission.
16: Ja.
19: Und das bei mir wird bestellt und dann wird gemacht.
5: Es gibt nichts, was Albert nicht schnitzen kann. Er verwendet nur Zirbenholz, weil es Jahrzehnte hält. Die begeisterten Campingfans wittern die Chance auf ein Souvenir.
16: Wolltest du eine Vorlage, um einen Wohnwagen zu schnitzen? Oder?
19: Wenn es eurer sein muss, müsst ihr mir ein Foto schicken.
16: Okay.
19: Kriege ich ihn schon, das kann ich
16: ja,
19: schon.
16: Okay.
19: Kriege ich schon hin.
5: Bestellung aufgegeben.
19: Hab mich gefreut.
16: Dankeschön, Albert.
19: Wiedersehen.
17: Ich bedanke mich.
19: Wiedersehen.
17: Auch. Ja, wir sehen
19: Tschüss.
17: Uns Donnerstag.
19: Wir sehen uns Donnerstag.
5: Tischler Mike ist echt beeindruckt.
17: Ist ein mega Beruf. Für mich ist es immer noch Kunst. und Talent dahinter.
16: Nicht.
17: Also ich könnte es, selbst wenn ich es lernen würde, keine Chance, dass ich sowas hinkriege. Nein.
5: Jetzt aber los. Bergsteiger Walter wartet schon. Der Naturpark Farnes-Sennes-Prags ist der drittgrößte in Südtirol. 37 Kilometer Fahrt über schmale Serpentinen hoch auf 2000 Meter. Tamaras Wanderlust hält sich noch in Grenzen.
16: Ich bin nicht so bewandert in Sachen Berge. Es ist für mich alles Neuland. Ich lasse es auf mich zukommen.
5: Am Hochplateau Plätzwiese sind sie verabredet. Es ist viel los. Alle wollen zu dem beliebtesten Fotomotiv Südtirols.
18: Schönen
16: guten Morgen.
18: Moin. Guten Morgen.
17: Mike, hallo.
18: Hallo.
17: Hallo. Paula.
16: Tamara, hallo.
18: Ich bin der Walter, ja. Herzlich willkommen hier auf der Plätzwiese.
5: Walter ist pensionierter Bergsteiger. Er will keine Zeit verlieren und der Familie so viel wie möglich von der Schönheit der Landschaft zeigen. Der 71-Jährige kennt sich aus.
18: Also das ist eine Zirbe. Die Bäume wären sehr, sehr alt, bis zu 800, 900 Jahre. Und von den Zirbenzapfen kann man Schnaps machen. Und auch der Geruch der Zirbe, der ist ganz stark.
16: Ja, da haben wir wahrscheinlich gleich total klebrige Hände, ne?
18: Ja, aber...
16: Das ist wie eine Tanne, ja.
18: Riech mal.
16: Boah, richtig intensiv.
5: Es sind gut 4 Kilometer bis zum Gipfel. Aber Walter nimmt sich Zeit für die kleinen Dinge am Wegrand.
18: Also da gehen hunderte von Leuten vorbei
17: und, find's nicht.
18: Und der Großteil sieht es nicht. Oder fast alle sehen sie nicht. Zum Glück, weil sonst würden die nicht mehr da stehen. Das Edelweiß ist eigentlich die schönste Alpenblume, die wir haben.
17: Wenn ich jetzt drei klaue, lyncht mich der Walter, deswegen lass es lieber und bring der Frau lieber einen Blumenstrauß mit.
5: Die Strecke zieht sich. Seit 2 Stunden sind sie unterwegs. Ihr Ziel ist der Strudelkopf auf 2300 Metern. Dort könnten sie dann auch das berühmte Dreigestirn der Dolomiten sehen, die drei Zinnen.
18: So, dann nehmen wir das letzte Teilstück.
17: In Angriff.
18: In Angriff.
16: Ja. Ich kann das Gipfelkreuz schon sehen, ne?
17: Als du gehört hast, dass wir da hochgehen, ich habe deine Augen gesehen.
16: Ja, als ich gehört habe, dass es dann anschließend eine schöne Mittagssause gibt, da bin ich aber schnell.
5: Zeit für das perfekte Urlaubsfoto. Da gibt es nur ein Problem.
16: Die kommt. Oh, ich habe Angst. Nee, die wollen das nicht. Das merke ich schon. Also ganz ehrlich, beim Essen darf man mich aber auch nicht stören. Ich habe da Verständnis.
5: Und dann geschafft. Die Geparts sind auf dem Gipfel des Strudelkopfs angekommen.
18: Jetzt haben wir einen wunderbaren Blick auf die drei Zinnen. Also, man sieht jetzt die westliche Zinne.
16: Traumhaft.
18: Die große Zinne ist in der Mitte und dann ist dann noch die kleine Zinne.
5: Seit 2009 gehören die drei Zinnen zum UNESCO-Welterbe. Eine unvergleichliche Bergkulisse.
16: Ja, ich finde es jetzt einfach atemberaubend hier oben. Hast du gut gemacht.
17: Dankeschön.
5: Gipfelglück für die gesamte Familie.
18: Die Dolomiten sind einfach die schönsten Berge der Welt. Ich liebe sie einfach, diese Berge. Und jeder Tag, wo ich am Berg sein darf, ist ein geschenkter Tag.
5: Nach diesem Kraftakt dann die Jause mit traditionellem Südtiroler Speck und Käse.
18: So, Mahlzeit, lasst euch schmecken. Auf unsere Wanderung auf den Strudelkopf.
5: Tag 2 in den Dolomiten. Es ist ruhig auf dem Platz.
16: Ich habe da vorne was gesehen, da fahren wir jetzt mal hin. So, dann geht mal rein. Gucken wir mal, wo die Toiletten sind. Wow, was ist das denn?
5: Das ist ein ungewöhnliches Bad für einen Campingplatz. Davon gibt's hier drei.
16: Darum heißt das auch Kristallbad, ne?
17: Ja, ihr Frau, ne? Funkel, Funkel, dreht Alarmrad.
5: Tamara hat zwar ein Heckbad im Wohnwagen, aber bequemer sind die örtlichen Anlagen.
16: Sind aber auch schön groß. Guck mal, wenn wir hier zu dritt reingehen, Mädels.
2: Aber nur eine Duschkabine.
16: Ja, das ist ja normal. Eine Brause, ne? Und sauber ist es auch.
5: Diese Privatbäder können hier für 40 bis 60 Euro am Tag gebucht werden. Die Geparts wollen viel entdecken. Heute mal keine Berge.
20: Wir wollen heute eine Städtetour machen. Wir fahren nach Lienz in die Sonnenstadt. Und ganz ehrlich, immer nur Berge. Ich brauche Abwechslung. Wir wollen jetzt mal in eine Stadt fahren.
5: In eine bunte Stadt. Und dafür müssen sie das Land verlassen. Ihr Ziel ist Lienz in Österreich, 55 Kilometer entfernt. Mit dem Auto passieren sie die österreichische Grenze und die Burg Heinsfeld aus dem 13. Jahrhundert. Eine Stunde dauert die Fahrt. Lienz hat 12.000 Einwohner. Die Stadt liegt an der Südseite der Alpen. Sie ist ein Magnet für Touristen, weil hier 2.000 Stunden im Jahr die Sonne scheint. Auch heute.
16: Ich bin total happy. Endlich mal Sonne. Das tut richtig gut. Und hier ist so, ach, so richtig so Urlaubsflair, ne? Da sind Palmen, ein schönes Städtchen, alles so schön bunte Häuser. Gefällt mir gut.
5: Rund um den Lienzer Hauptplatz pulsiert das Leben. Mit südländischem Charme.
20: Wollt ihr euch auch was wünschen?
17: Gottilda, da muss das Geld reinschmeißen.
2: Ja, gewünscht.
17: Erst wünschen, dann schmeiß es rein. Hast du?
20: Und keinem verraten.
2: Ja.
17: Okay, ich auch. Eins, drei.
5: Lässt sich Mike vielleicht doch ein Hinweis entlocken?
17: Thematisch Camping.
20: Oh, Männer sind so einfach gestrickt, ne? Da weiß ich jetzt gleich schon wieder, es geht um was Materielles. Ich weiß auch, was los ist. Mike hat da auf der Messe, wo wir letztes Jahr waren, das absolute Deluxe-Modell entdeckt. Aber das ist außerhalb unserer Preisliga.
5: Die beiden verstehen sich ohne Worte. Und in einer Sache sind sich die beiden auch komplett einig. Lienz kann man, aber muss man nicht sehen.
17: Wenn man mal hier ist, auf jeden Fall mal anhalten, würde ich sagen.
20: Und das Preis-Leistungs-Verhältnis auch hier?
17: Das passt, ne?
20: Wieder völlig in Ordnung. Kaffee 2,50, eine Kugel Eis 1,40. Also völlig in Ordnung.
5: Zurück in Bella Italia. Zeit, um die Campingnachbarn kennenzulernen.
17: Ja, man geht immer zum Nachbarn, trinkt ein Bierchen oder nimmt ein Bierchen mit.
20: Genau.
17: So als Gag.
20: Man Passen geht
17: genau
20: halt nicht
17: Dosen
20: mit leerer
17: rein.
20: Hände.
17: Können wir ja mal reintun.
20: Hallo.
17: Hi.
21: Servus.
17: Servus. Uns einmal kurz vorstellen, haben wir noch nicht geschafft.
21: Gerne.
17: Ich bin der Mike.
21: Manuel.
17: Hallo. Hi.
16: Tamara, hallo.
21: Manuel, hallo.
5: Manuel und Andrea Schwarz aus Weimar sind auch erst vor 2 Tagen mit ihrem Wohnwagen angekommen. Und auch zum ersten Mal in den Bergen.
20: Ich weiß nicht, wie lange macht ihr schon Campingurlaub?
22: 10 Jahre.
17: Ja, guck, wir haben dieses Jahr angefangen.
20: Ganz erfahren, wir sind totale Anfänger, Neulinge.
22: Okay, warum Camping jetzt?
20: Also wir haben jetzt jahrelang Hotelurlaube gemacht und mit den Kindern, das ist aber auch irgendwie, war das immer stressig.
22: Ja, ja.
20: Also Koffer packen, dann zum Flughafen hin, fliegen, die Anreise.
5: Man versteht sich. Camping, das ist für die beiden Weimarer auch ein Stück zurück zur Natur.
23: Wenn man eine Ferienwohnung hat, sitzt man auf dem Balkon oder auf einer Terrasse. Aber hier sitzt man halt draußen in der Natur. Man hat hier einen Bach, hört das, die schönen
22: ja,
23: Geräusche.
22: Vorteil, du kannst immer noch sagen, dir passt das jetzt hier überhaupt nicht. Kann dir mal passieren. Dann hängst du an und fährst halt weiter.
5: Am Abend zieht es sich wieder zu. Aber die Geparts haben einen Grund zum Feiern.
20: Pizza ist da.
5: Auf diesen Moment hat Tamara sich gefreut.
20: Ich habe aber noch nie italienische Original
17: ich auch nicht.
20: Italienische Pizza gegessen.
17: Ich doch auch nicht. Woher denn?
1: Ja, du warst ja schon mal in Italien.
3: Ja, 8. Klasse. Ja. 1997.
1: So, gerade erst her. Mädels, wäre das okay, wenn wir euch das hier drinnen servieren? Es ist kalt.
4: Ja.
1: Ja?
5: Die Vorfreude wird nur etwas getrübt durch den eigenen Mann.
1: Ne.
3: Ja, ich hab Hunger. Setz dich.
1: Der leckere Rotwein von gestern.
3: Ist alle.
1: Teller.
3: Essen aus der Pappe. Jetzt setz dich hin. Mach mal die Tür zu für die Kinder.
1: Sehr romantisch.
3: Ach. Also mir schmeckt schon mal.
1: So, ich bin mal gespannt, wie es schmeckt. Hm.
3: Schmeckt, ne?
1: Ja, die ist gut. Super lecker. Ich habe gute Auswahl getroffen mit meiner Tonno.
3: Schön.
1: Das ist auch das einzige Wort, was ich auf Italienisch kann, ne? Tonno. Ich kann eine Tonno bestellen, ne? Hauptsache.
5: Zu ihrem Glück sprechen die meisten hier Deutsch. Der Morgen danach. Die meisten Camper schlafen noch. Die Geparts sind wach. Aber nicht grundlos.
1: Ja, ich habe eigentlich diese Nacht nicht gut geschlafen. Ich habe immer gedacht, es regnet, aber das ist das Geplänkel vom Bach. Und heute Morgen habe ich dann so meine Morgenroutine, habe die Betten gemacht, habe Fenster aufgemacht zum Lüften. Und dann sind wir so ein bisschen hier bummeln gegangen. Und als wir dann wieder kamen, sagt Mike,
3: ich dachte, er hat ins Bett gepinkelt, weil alles nass war.
1: Ist so, alles
3: nee,
1: nass?
3: Hab ich nicht.
1: Ja, und dann haben wir gesehen, dass ich das Heki offen gelassen habe, das Dachfenster.
5: Ein Camping-Anfängerfehler.
1: Kleines Fenster, große Wirkung. Ah, es sieht schon ganz gut aus, ne? Es ist auch Gott sei Dank nicht durchgegangen. Also es hat sich wirklich nur auf die oberen zwei Bettdeckenschichten begrenzt. Insofern gehe ich davon aus, dass ich heute Nacht schlafen kann in einem trockenen Bett.
5: Tagsüber kann das Bett trocknen. Die Geparts haben Programm. Sie wollen Südtiroler Köstlichkeiten kennenlernen. Gleich zwei Stück. Ihr erster Stopp, eine Käserei. Eine große Attraktion hier in der Gegend.
1: Wir möchten den Kindern gerne mal zeigen, wie wird Käse eigentlich gemacht. Wir essen ihn total gerne. Und
3: wir haben gehört, dass hier Tirol das Käseland sein soll, Südtirol. Und da haben wir die Stunz der Gunst genutzt.
1: Die Stunz der Gunst?
3: Die Gunst der Stunz? Egal, wir gucken uns das einfach mal an.
5: Alois Mohling hat die Käserei vor 20 Jahren mit aufgebaut. Käse- und Butterherstellung, das war früher ein schweißtreibender Job.
3: Also dieses Gerät nimmt man, glaube ich, für Butter, ne? Tut man noch Milch rein und dann dreht man das und dreht und dreht und dreht.
21: Also nicht Milch, sondern Rahm.
3: Oder Rahm, ja, genau.
21: Ja, und ja, also mit diesen Geräten hat man Butter hergestellt. Aber bevor es diese Butterfertiger gegeben hat, hat man Butter mit solchen Geräten da produziert. Diese Behälter wurden da, die wurden befüllt, ja, so mit Rahm, so ungefähr zu zwei Dritteln, nicht mehr. Und dann hat man den Rahm eben gestampft, so lang, bis Butter entstand.
3: Das war noch Handarbeit.
5: Hier werden täglich 14.000 Liter Kuhmilch von den Bauern zu Schnittkäse verarbeitet.
3: Oh, guck mal, hier liegt der ganze Käse.
5: Es riecht und Tamara spricht aus, was alle denken.
1: Es riecht ein bisschen streng. Ich kann es nicht definieren. Ich kann es nicht definieren. Einfach säuerlich, salzig, schimmelig, ich weiß es nicht. Boah.
5: Schnell an die frische Luft. Da warten schon Südtiroler Spezialitäten. Die Geparts machen den Geschmackstest.
3: Die ersten drei schmecken ganz gut.
1: Das sind der Toblacher Stangenkäse und der Toblacher Stangenkäse mit Kräuter.
3: Der war auch sehr, sehr lecker.
1: Und der Bauernkäse mit Heumilch.
5: Hat sich der Besuch denn für die Mädchen gelohnt?
1: Paula, hat's dir gefallen?
3: Ja.
1: Dir auch?
3: Nein, ich fand's schön.
1: Ja.
3: Man lernt die Sachen kennen. Die Käsesorten lernt man mal kennen.
5: Jetzt lernen Sie eine besonders kostbare Region kennen. Auf geht's zum zweiten und letzten Stopp für heute. Aber erstmal müssen Sie 2 Stunden weiterfahren. Ihr Ziel ist Ritten, die 8000 Einwohnergemeinde oberhalb der Südtiroler Landeshauptstadt. Warum? Hier beginnt Europas größtes Apfelanbaugebiet. Die Straßen sind steil und eng. Gut, dass Sie den Wohnwagen nicht dabei haben.
20: Hallo.
4: Hallo.
20: Tamara.
4: Hallo Daniel.
20: Hallo.
4: Hallo. Hallo.
6: Hallo Mike. Hallo.
4: Hallo Daniel.
20: Hallo.
5: Daniel Rottensteiner ist einer von rund 7000 Apfelbauern in Südtirol. Seit 99 Jahren bewirtschaftet seine Familie die 10 Hektar am Hang.
20: Also Mike, der sieht sich hier schon als Erntehelfer von April bis Oktober. Also der findet das hier so schön, der will am liebsten hierhin auswandern, glaube ich. Das ist ja genau seins. Berge, Sonne.
6: Ich fühle mich heimisch. Ja.
5: Die Obstbäume müssen kontrolliert werden, denn die Äpfel reifen noch. Tamara und Mike dürfen helfen.
4: Den Apfel muss man in die Hand nehmen, so, hinten her den Stiel nehmen und dann so wegzupfen. Bitte.
20: Die sehen aber alle noch schön aus. Ich will da jetzt ungern was wegnehmen.
4: Den noch mal wegmachen.
20: Oh, ja, da war der falsche, ne? Oh, der ist schon. Ja.
4: Siehst du, das macht
20: so
4: man so.
20: So soll es nicht sein.
4: Na, so pflückt man. Also, den Apfel nimmt man so und zieht dann, jetzt wenn er weg ist am Baum, dann geht es ein bisschen schwieriger, dann geht es so weg. Hier, so einen kleinen da kannst du nur runterreißen, ist kein Problem.
5: Ob Mike als Erntehelfer geeignet ist? Nicht einfach. Und bei 24.000 Bäumen eine echte Fleißarbeit. Es gibt 24 Südtiroler Apfelsorten. Ein paar dürfen die Geparts probieren.
17: Also für mich müsste immer ein Apfel sein, eiskalt oder kalt, bissfest und knackig und süß. Ne? Das ist für mich da immer so
4: süß.
17: Süß.
4: Okay. Das ist jetzt ein Granny Smith.
20: Der ist sauer. Das weiß ich so schon.
4: Magst du abkosten?
7: Schon gesehen.
20: Ich kenne den.
7: Ja, okay.
20: Also mir wäre jetzt wirklich für die Mittagspause auf der Arbeit zu sauer. Da muss ich dann irgendwie schon so eine Art Nachtisch haben. Dann muss das schon etwas süßer sein.
5: Trifft dieser eher ihren Geschmack?
4: Das ist jetzt ein Crimson Snow.
17: Oh. Sehr gut.
20: Der ist aber auch schön saftig.
17: Das ist so meine Richtung.
5: Dieser Apfelstrudel ist typisch für die Region. Selbstgemacht und aus Mürbeteig.
20: Sonne, Essen, Ausblick.
17: Was willst du mehr, ne?
20: Braucht man gar nicht mehr.
17: Es hat auf jeden Fall Spaß gemacht, hier zu sein. Und der Weg hat sich auf jeden Fall gelohnt. Ich kann euch nur jedem mal empfehlen, der hier in der Nähe ist, fahrt mal hier hoch. Guckt euch das mal an. Es lohnt sich.
5: Zurück auf den Campingplatz. Gerade sind neue Nachbarn angekommen. Mike hat mittlerweile einen Kenner-Camper-Blick. Den Caravan wollte er eigentlich haben.
20: Hallo.
10: Hallo. Hi. Na?
20: Tamara, moin. Hallo.
10: Pio, hi. Grüß dich.
17: Mike, hi.
10: Hi, moin.
5: Pio und seine Familie kommen aus Bremen. Sie sind Südtirol-Fans und schon zum dritten Mal hier.
20: Ja, wir haben gesehen, ihr habt einen Tandem-Achser. Wir haben da auch mit geliebäugelt. Jetzt wollten wir einfach mal hören, wie lang ist das Ding, wie schwer?
10: Knapp 9,5 Meter und ja, 2,5 Tonnen.
20: Wow.
10: Ist schon ein bisschen. Ja, aber wir sind zu fünft mit Hund.
17: Ja, gut.
10: Also sechs.
17: Ja.
10: Fünfeinhalb, fünf, drei Viertel, wie auch immer.
17: Ja.
10: Ne? Genau.
20: Okay, so. Und ihr seid schon Camping erfahren? Oder?
10: Ja, seit über 10 Jahren.
20: Seit über 10 Jahren
10: ja,
20: schon?
10: Genau.
17: Ja, gut.
10: Genau.
20: Aber hattet ihr immer schon so ein langes Ding? Oder auch?
10: Nee, ist mit den Kindern gewachsen.
20: Mit den Kindern gewachsen.
5: Vor 5 Jahren haben die beiden ihren Familiencamper für 40.000 Euro gekauft.
10: Wir haben mit dem Wohnmobil auch mal geliebäugelt. Aber tatsächlich preislich bist du ganz anders in einer ganz anderen Kategorie bei so einer Größe. Das ist Punkt A. Punkt B, wir fahren so 3 bis 4 Mal im Jahr. Und ein vollwertiges Fahrzeug eigentlich die meiste Zeit stehen lassen, das war von der Logik nicht so unseres.
5: Pio hat noch einen Geheimtipp für die Geparts.
11: Ciao, war, hat mich sehr gefreut.
3: Ja, danke euch, ich kann
10: Wenn ihr dann hier nochmal rumlauft, hier vorne über die Brücke, einmal ein Stück zurück, da fließt der Bach einmal lang. Da kannst du richtig schön auch mit den Füßen mal ohne Schuhe einmal mal durch zum Erfrischen. Das ist nochmal echt mal ganz schön. Solltet ihr unbedingt mal ausprobieren.
20: Ja, machen wir. Ne?
11: Alles klar.
12: Blöd nur, dass das Wetter nicht mitspielt. Die mächtigen Sechstner Dolomiten verschwinden im Nebel. Der Regen kommt. Und ausgerechnet jetzt ein typisches Camperproblem.
3: Schatzi,
20: ha?
3: Klo ist voll.
20: Ja, ich hab's dir vorhin gesagt.
3: Ja.
20: An diesen Automaten. Wir wollten das ja eigentlich noch mal testen.
3: Ja, jetzt ist Zeit, ne?
20: Ja, konntest jetzt nicht mehr, oder
3: die
20: was?
3: Die Nacht ist kurz.
20: Ja, du, die Kinder schlafen heute drinnen. Ja. Es regnet wie aus Eimern hier.
3: Ja, dann gehen wir eben noch schnell, ne?
20: Ja. Es gibt Dinge, die macht man halt gerne. Und es gibt Dinge, die macht man nicht gerne. Und es gibt Dinge,
3: die
20: müssen gemacht werden.
3: Hundekot wegmachen vom eigenen Hund ist immer schlimmer, als das Ding entleeren.
20: Paula, bitte jetzt nicht auf Toilette gehen.
3: Komm.
20: Tilda, du auch nicht. Nicht auf Toilette gehen.
3: Heb mal hoch. Das Ding ist rappelvoll. Es ist verdammt schwer. Das sind gut.
20: Was?
3: 30 Kilo.
20: Nee,
3: ja,
20: 19.
3: Heb mal hoch.
20: 19 Kilo.
3: Wenn dein Thermomix 20 hat, hat das 30.
20: 19 Liter Kapazität. Das kann ja dann nur 19 Kilo sein.
3: Es ist schwerer. Das sind 30 Kilo.
20: Nee, das sind 20. Ist egal, ich will jetzt nicht diskutieren. Ich will das Ding jetzt leer haben.
12: Es ist eigentlich nicht wichtig, aber jetzt geht's ums Prinzip.
20: Ja, also manchmal spinnt der, ne? Den will er recht haben, hat er aber nicht. Ich sag euch, das Ding hat 20 Kilo. Aber er meint, er muss das jetzt beweisen, sonst wäre die Diskussion, würde dann auch kein Ende nehmen. Also, wir müssen jetzt Fakten schaffen. Anders kriegen wir den Abend jetzt keine Ruhe mehr rein. Jetzt kommt, ey,
3: ich schwöre.
20: Ich bin jetzt gespannt. Ja, du musst jetzt auch.
3: Ja, ja.
20: Ja, ja.
3: Scheiße.
20: Was haben wir denn da? 18 Kilo.
3: 18,2.
20: Danke.
3: Bitteschön.
20: 30 Kilo.
3: Hätte ich es nicht gedacht. Oh, verdammt.
20: So.
3: Verloren.
20: Sag es bitte die drei Worte. Du hast
3: recht.
20: Ja!
12: Wäre das also auch geklärt? Mike kann sich seiner eigentlichen Aufgabe widmen.
20: Also ich würde es auch machen, mir macht das nichts. Aber es wiegt ja 30 Kilo. 30? Deswegen.
3: Einmal recht, dass es 20 war.
20: Ich hab's nicht so in der Arme. Also wenn es dann ganz voll ist, macht er es dann doch. Aber wenn es halb voll ist, würde ich es dann auch machen.
3: Das war.
20: Also mir macht das nichts.
12: Draußen zieht ein starkes Unwetter auf. Die Kinder können nicht mehr im Zelt schlafen. Aber Mike lässt sich nicht davon abhalten, endlich mal seinen Grill einzuweihen. Und vielleicht auch das letzte Mal. Der letzte Tag. Der Höhepunkt steht an. Tamara hat sich eine Überraschung für Mike ausgedacht. Mittags soll's losgehen. Noch 3 Stunden. Zeit genug, um ihren Auftrag bei Holzschnitzer Albert abzuholen.
3: So, jetzt sind wir mal gespannt, was unser Wohnwagen macht, den er schnitzen sollte. Ob das was geworden ist. Hä?
14: Grüßt euch.
20: Hallo.
14: Hallo. Wie geht's?
3: Hallo.
20: Gut, und dir?
14: Mir geht's gut. Habt ihr im Urlaub was erlebt?
20: Oh, schön. Jede Menge haben wir erlebt, oder, Kinder?
14: Das freut mich.
20: Wir haben ja bei dir was in Auftrag gegeben.
14: Ich hoffe, dass es euch gefällt.
20: Ja,
14: weiß ich nicht, das werden wir wohl sehen.
20: Das werden wir denn sehen. Ich bin gespannt.
14: Ja, ich hab's hier.
20: Boah.
15: Boah.
3: Wahnsinn.
20: Das ist ja der Hammer. Mit Kühlschranklüftung sogar. Wie detailliert, ne?
12: Ein besonderes Camping-Souvenir aus den Dolomiten. Ihr Wohnwagen in Zirbenholz.
3: Oh. Dankeschön.
14: Bitte sehr.
3: Überwältigt.
20: Boah, das hast du echt toll gemacht, Albert.
14: Gefällt.
3: Ja, auf jeden Fall.
20: Boah, guck mal hier, deine 30 Kilo Toilettenkassette.
3: Ach,
15: zeig mal.
3: Da kommt das Klo rein, ne? Die Toilettenkassette.
14: Dann wünsche ich euch alles Gute für die nächste Campingreise, die ihr macht.
3: Dankeschön.
20: Dankeschön, Albert. Tschüss.
14: Tschüss.
12: Jetzt ist es soweit. Tamara lüftet das Geheimnis. Mikes großer Traum soll hier in den Dolomiten in Erfüllung gehen.
20: Wir sind heute hier, weil du hast ja immer schon mal gewünscht, in den Bergen rumzudümpeln, zu segeln. Jeder, der uns kennt, der weiß, wir sind ein bisschen verrückt.
23: Okay.
20: Und deswegen wirst du heute Gleitschirm fliegen.
23: Ich? Du auch.
20: Ich fliege mit dir.
23: Dankeschön.
0: Bist du aufgeregt?
23: Nö.
0: Nee?
3: Ich weiß, mir nur eine Hose.
20: Das kannst du dann oben machen.
3: Schön.
12: Es geht direkt los. Und der taffe Mike wirkt erstaunlich ruhig.
0: Alles gut?
3: Ja, wieso und du nicht?
0: Du guckst so.
3: Ja, ich gucke.
0: So angespannt
3: guckst du.
0: Boah, die fährt aber einen heißen Streifen, du. Aber der Moment davor, gleich passiert irgendwas, was du noch nie im Leben gemacht hast.
12: Von oben auf dem Berg geht es runter ins Tal. Die beiden Piloten, Michael und Erik, warten schon. An schönen Tagen fliegen sie bis zu viermal.
20: Bleib nicht im Bauch hängen.
8: So, bitteschön. So, dann legen wir los. Okay.
12: Damit haben sie nicht gerechnet. Mit 8 Kilo auf dem Rücken geht's 15 Minuten bergauf.
0: Ich bin am Japsen wie vor der letzten Ölung, ey.
12: Aber die Anstrengung lohnt sich.
3: Berge, klar, also richtig klar gegenüber die letzten Tage. Man kann weit gucken, besser geht's gar nicht. Super. Und dass Tamara heute mitfliegt, finde ich auch super. Das finde ich klasse. Das ist schon ein Liebesbeweis, dass sie mitkommt.
12: Gerade hat Tamara dafür kein Ohr.
21: Ja, also pass auf, ich gebe das Kommando 3, 2, 1, los. Und dann fängst du an zu laufen,
0: ja.
21: Mit zügigen Schritten.
0: Ja.
21: Es gibt ein bisschen Widerstand nach hinten. Wir laufen immer weiter. Irgendwann ist der Schirm über uns.
0: Ja.
21: Und dann laufen, was du schaffst.
0: Ja.
21: Fünf schnelle Sitze. Den einzigen Fehler, den du machen kannst, ist, wenn du dich zu früh hinsetzt. Okay?
0: Okay. Ja.
21: Passt, super. Bist du bereit?
0: Ja.
21: Falls nicht aufgeregt sein, das ist super, gell? Okay?
0: Oh, ich
21: Wir
0: bin...
21: legen gleich los.
0: Oh, ich sterbe.
12: Eigentlich sollte nur Mike überrascht werden. Jetzt hängt sie mittendrin.
21: Laufen. Jawohl!
9: Rechts hoch! Und links hoch!
12: Für Mike geht ein Traum in Erfüllung.
3: Ein bisschen aufgeregt, aber ich lasse mich überraschen.
21: Jawohl! Jeppa!
3: Alles super.
12: Pilot Erik wartet auf den richtigen Wind. Dann kann es losgehen. Pures Adrenalin beim Absprung. Und dann...
21: Juhu.

0: Jetzt?
1: Oh!
2: Yeah!
1: Ich lebe noch.
3: Rein.
0: Ja, super.
2: Jawohl.
0: Ah, super.
1: Eine absolut mega einmalige Erfahrung, ne?
0: Ja. Das Gleiten, die Aussicht, kann man nicht mit Worten beschreiben, muss man erlebt haben.
1: Ich weiß gar nicht, warum ich mich da oben so ins Hemd gemacht habe. Also es war echt nicht schlimm. Es war wirklich nicht schlimm.
0: Das war das beste Geschenk, was ich bis jetzt bekommen habe. Dankeschön.
1: Echt?
0: Ja. Dankeschön.
1: Freut mich.
0: Ja. Dir gelungen.
4: Ein krönender Abschluss ihrer ersten großen Campingreise in den Dolomiten.
0: Es ist zwar ein bisschen schief, weil der Hart nicht in der Mitte sitzt, aber
1: ja,
0: mit den Streifen, das passt, ne?
4: Jetzt noch mal schnell mit den Füßen durch den Gletscherbach, so wie es Camper Pio empfohlen hat. Dann haben sie wirklich alles gemacht, was sie wollten.
0: War ein super Urlaub.
1: Wir haben viel erlebt, wir haben viel gelacht, wirklich. Also die Obstplantage, die hat mich total geflasht.
0: Ja,
1: also
0: ja.
1: Unfassbar.
0: Auch die Wanderung mit Walter. Walter war irgendwie der Ziehopa meiner
1: ja.
0: Töchter. Und die haben den so angehimmelt.
1: Ja.
0: Und das hat ihnen so Spaß gemacht da oben in den Bergen.
1: Das ist einfach

0: was uns das als Familie gibt, diese ganzen Erlebnisse. Und Zeit mit der Familie zu haben, das gibt uns eigentlich noch mehr, als wir eh schon immer hatten.
1: Da wir erst angefangen haben mit Camping, haben wir noch die Welt vor uns offen.

0: Welt, schwör auf der Kölner Trip.
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Welche Kamera am besten? Hi, ich bin Burt, ich komme aus Essen, bin Kind aus dem Ruhrgebiet und Journalistin beim WDR. Da arbeite ich für die aktuellen Fernsehnachrichten. Und natürlich ist es herausfordernd, in dieser Zeit als Journalist zu arbeiten. Viele Herausforderungen, die wir haben, wir hatten die davor noch nie. Also es gab noch nie so viele gefälschte Videos, es gab noch nie so viel Manipulation. Und wir haben auch eine große Verantwortung. Aber ich habe schon das Gefühl, dass bei mir und auch bei meinen Kollegen dieser Gedanke eine große Rolle spielt. Wenn ich die Öffentlich-Rechtlichen anmache, dann kann ich darauf bauen, dass das, was mir gezeigt wird, dass es stimmt. Ich glaube, ich würde lügen, wenn ich sagen würde, Kritik macht gar nichts mit einem, weil das stimmt ja nicht. Natürlich kann Kritik wehtun. Für mich ist es super wichtig, erstmal zuzuhören und nicht zu urteilen. Dann sollte man sich überlegen, was steckt dahinter. Wenn wir Fehler machen, dann müssen wir auch dahinter stehen. Und noch wichtiger, wir müssen daraus lernen.

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1: Hallo und herzlich willkommen zu WDR aktuell. Seit mehr als einer Woche ist die Bonner Nordbrücke gesperrt und damit versuchen viele Menschen jeden Tag klarzukommen. Pendler stehen im Stau, Ausweichstrecken sind überlastet und auch Unternehmen sagen, dieses Verkehrschaos wirkt sich auch auf uns aus. Jetzt versucht die Politik gegenzusteuern. Der Stadtrat hat ein Maßnahmenpaket beschlossen mit einer Idee, die vor allem für Bonner attraktiv ist. Bus- und Bahnfahren soll ab Montag kostenlos werden.
2: Die Nerven vieler Bonner liegen nach über einer Woche Verkehrschaos blank, auch an diesem regnerischen Morgen. Seit der Sperrung der Nordbrücke geht auf vielen Straßen kaum noch was. Doch die Stadt hat sich jetzt was einfallen lassen. Ab Montag können Pendler und Fahrgäste Busse und Bahnen im Stadtgebiet bis Ende Juni kostenlos nutzen.
3: Es soll einfach Vertrauen wecken in den ÖPNV, es soll den ÖPNV stärken, weil wir mit diesen Systemen mehr Menschen in kurzer Zeit eben in die Innenstadt oder eben auch wieder rausbekommen.
2: Rund 700.000 Euro kostet der Gratis-Nahverkehr die Stadt. Am Bonner Busbahnhof sind die Reaktionen heute positiv.
4: Ja, das bringt vorübergehend eine Entlastung. Ne?
5: Erstmal ein gutes Angebot und vielleicht schafft man es doch, dass man einige Autofahrer von der Straße wegbekommt.
6: Ich glaube auf jeden Fall, während die Brücke geschlossen ist, ist es auf jeden Fall nützlich.
2: Doch steigen jetzt viele Autofahrer tatsächlich auf Busse und Bahnen um?
7: Ich komme aus Siegburg, also da ist aktuell der Schienenersatzverkehr. Das ist eine Katastrophe, deshalb leider nicht machbar. Also von daher glaube ich eher weniger.
8: Also ich kann das Auto nicht stehen lassen, ich bin selbstständig, ich muss einkaufen. Für mich ist das ein ganz, ganz großes Problem.
9: Das wird für mich dienstlich tatsächlich überhaupt gar nichts ändern. Ich will mich so viel.
2: Trotzdem hofft die Stadt, dass viele Pendler auf den Nahverkehr umsteigen. Und die Pläne gehen noch weiter. Baustellen möchte die Stadt jetzt überprüfen, damit nicht noch weitere Staus hinzukommen. Und auf einigen Strecken sollen Bus- und Radspuren entfallen und zusätzliche Autospuren entstehen. Ob all diese Maßnahmen am Ende reichen, hängt aber vor allem von einer Frage ab. Wie schwer sind die Schäden an der Nordbrücke wirklich? Die Ergebnisse des Gutachtens werden in der kommenden Woche erwartet und dürften darüber entscheiden, wie lange sich Bonn noch auf Staus und Umwege einstellen muss.
1: Also, ab Montag darf man in Bonn kostenlos fahren mit den Bussen und Bahnen der Stadtwerke Bonn. Für Pendler gibt es aber noch eine andere Möglichkeit, weiterzukommen. Eher oldschool, aber jetzt total gefragt. Mein Kollege Alex Klein ist auf der Rheinfähre in Niederkassel-Mondorf. Alex, wie viel ist denn los bei dir?
10: Sehr viel, Liz. Und zwar so viel, dass wir es kaum in Worte fassen können. Normalerweise fahren hier auf dieser Fähre immer so eine Handvoll Autos. 5, 6 sind es um diese Zeit, kurz vor 1, um die Mittagszeit. Aber wir können sehen, dass sich hier schon so eine Schlange abzeichnet. Und wir haben Bilder für Sie aus der Luft auch vorbereitet, die das mal zeigen, dass diese Schlange in der Stichstraße jetzt eben ungefähr 300 Meter lang ist. Also noch weiter nach hinten geht dann unter dem Baum, den wir jetzt sehen, durch. Bis vor ans Ufer. Man wartet hier teilweise eine halbe, eine Dreiviertelstunde zur jetzigen Zeit, um eben dann mit der Fähre rüber auf die andere Seite, auf die Bonner Seite zu kommen. Es gibt aber auch Wartezeiten von bis zu 2,5 Stunden und die nehmen die Leute hier tatsächlich in Kauf. Und das liegt ganz anders daran, dass es keine Alternativen gibt. Wir versuchen mal gemeinsam zu erahnen, woran das liegt. Die Schlagdistanz da hinten am Horizont überm Rhein, da ist die kaputte Nordbrücke. Also, das bedeutet, dass all die, die die bisher genutzt haben, jetzt eben versuchen, die Fähre hier zu benutzen, in Ermangelung an Alternativen. Denn das komplette Autobahnnetz hier um diese Fähre rum, egal auf welcher Seite, Norden, Süden, Osten oder Westen, das ist durchlöchert wie ein Schweizer Käse von Baustellen. Und zwar von sehr vehementen Baustellen, sodass man hier wirklich sehr lange warten muss, wenn man im Stau steht oder eben dann hier auch Wartezeiten in Kauf nimmt, um mit dieser Fähre zu fahren. 1,70 Euro kostet es, wenn man ohne Fahrrad, ohne Auto rüber will, 3,70 Euro eben mit Fahrzeug. Und das ist für viele eben dann eine Alternative. Viele arbeiten im Auto in der Wartezeit eben auch noch, nutzen das noch. Also von daher, es ist keine gute Alternative, aber es ist immerhin eine Alternative.
1: Ja, immerhin. Aber dass Leute da 2 Stunden warten müssen, das finde ich wirklich Wahnsinn. Danke für die Eindrücke aus Mondorf, Alex Klein. Eröffnungsfeier mega, Eröffnungsspiel so, naja, so würde ich den Start der Fußball-WM beschreiben. Gestern Abend, deutsche Zeit, ging's los im Stadion in Mexiko-Stadt. 80.000 Fans haben das Spiel Mexiko gegen Südafrika live verfolgt. Vorm Stadion haben einige Gruppen demonstriert. Die Proteste mussten teilweise von der Polizei aufgelöst werden. Wir fassen den Start in die XXL-WM hier einmal zusammen.
11: Football unites us all. El fútbol nos une a todos.
12: Der Fußball soll alle vereinen, so die große Hoffnung schon am Anfang. Und Co-Gastgeber Mexiko bietet den 80.000 Menschen im legendären Aztekenstadion eine farbenprächtige Eröffnungsfeier mit viel Musik. Star dabei auf jeden Fall Shakira. Die Kolumbianerin präsentierte zusammen mit Burna Boy ihren WM-Song Die Die. Pyrorauch in den mexikanischen Nationalfarben zum Abschluss, aber das anschließende Eröffnungsspiel war dann nicht ganz so prickelnd. Mexiko gewann durch diese Tore verdient mit 2:0. Ansonsten gab es insgesamt dreimal Rot, zum ersten Mal in einem WM-Eröffnungsspiel. Die ersten beiden für die Südafrikaner, die dritte für Mexiko nach dieser Notbremse. Den Menschen auf den Straßen von Mexiko-Stadt aber ist das alles völlig egal. Sie feiern ihren Sieg. Ein Moment des Glücks, ein Moment der Freude. Fußball und Sport im Allgemeinen bringen die Gesellschaft und die Menschen durch etwas Positives zusammen. Ich liebe die Atmosphäre, die Freude und all das, was man erlebt, all die Emotionen, die der Fußball bei den Mexikanern auslöst. Die verbindende Kraft des Fußballs, sie scheint es weiterzugeben. Vielleicht ja auch bei den zwei weiteren Eröffnungsfeiern, die heute noch anstehen. Erst hier im kanadischen Toronto, anschließend in Los Angeles vor dem Spiel der USA gegen Paraguay. Dort ist Superstar Katy Perry als Highlight angekündigt.
1: Von Nordamerika kommen wir zurück nach Deutschland. Heute schaut der Bundestag auf den umstrittenen Gesetzentwurf der Bundesgesundheitsministerin Nina Wagen. Dabei geht es um die Beitragsstabilisierung der Krankenkassen. Von vielen Seiten kommt Kritik, so auch von den Krankenhäusern. Sie fürchten, dass sich der wirtschaftliche Druck verschärfen könnte und protestieren bundesweit, auch hier in NRW. Von 11 bis 13 Uhr bleiben deshalb die Haupteingänge vieler Krankenhäuser geschlossen, wie zum Beispiel hier in Münster. Aber nur symbolisch, der Klinikbetrieb soll trotzdem normal weitergehen. Die Aktion soll vor möglichen Folgen des Gesetzes warnen. Die Krankenhausgesellschaft NRW warnt, zum kommenden Jahr drohe ein Finanzloch von bis zu knapp 2 Milliarden Euro. Ja, was bedeutet das für die Menschen hier im Westen? Fritz Sprengert aus unserer landespolitischen Redaktion in Düsseldorf. Was sind die Kernpunkte dieser Reform? Was soll sich demnächst für gesetzlich Versicherte ändern?
13: Ja, man kann sagen, es sind eine ganze Reihe von Einschnitten geplant. Am greifbarsten für die Patienten vermutlich die Zuzahlung für Medikamente in der Apotheke soll deutlich steigen. Da soll man dann zwischen 7,50 Euro und 15 Euro pro Medikament bezahlen. Die kostenlose Mitversicherung von Ehepartnern soll stark eingeschränkt werden. Das soll nur noch möglich sein, wenn ein Kind betreut wird, auch dann nur bis zum 7. Lebensjahr. Und die Leistungen werden gekürzt. Das betrifft vor allem Vorsorgeuntersuchungen, zum Beispiel Hautkrebs-Screening. Alle 2 Jahre soll es nur noch bei bestimmten Symptomen geben. Betrifft auch andere Vorsorgen, vor allem in der Schwangerschaft beispielsweise. Aber auch für die Krankenhäuser, wir haben es ja eben auch gesehen im Einspieler, wird es unbequemer. Anstiege in den Personalkosten sollen nicht mehr mitgetragen werden, wie bisher von den Krankenversicherungen. Das heißt, das Defizit der Häuser wird sich erhöhen und in letzter Konsequenz wird das vermutlich auch zur Schließung von Krankenhäusern führen. Und das betrifft natürlich vor allem Patienten im ländlichen Raum, die dadurch noch weitere Anfahrtswege haben werden.
1: Fritz, wie groß ist denn der Druck auf die Politik, diese Reform durchzusetzen?
13: Ja, im kommenden Jahr fehlen 15 Milliarden Euro im System. Das heißt, wenn man nicht diese Reform durchkriegt, dann muss man die Beiträge erhöhen. Und auch das ist natürlich extrem unpopulär und erklärt, warum die Bundesregierung jetzt diesen Schritt geht, trotz aller Proteste.
1: Danke für die Einordnung. Live aus Düsseldorf, Fritz Sprengert. Jahrelang hat die Europäische Union um neue Asylregeln gerungen. Heute sind sie in Kraft getreten. Jetzt sollen Asylbewerber, wenn möglich, bereits vor der Einreise in die EU kontrolliert werden, in geschlossenen Einrichtungen an den Außengrenzen. Ziel ist, dass es weniger unregulierte Zuwanderung gibt, auch nach Deutschland. Ob und wie die 27 Staaten die Asylreform umsetzen, ist trotz des Stichtags heute aber noch offen. Elon Musk ist jetzt schon der reichste Mensch der Welt mit Abstand und sein geschätztes Vermögen wird heute noch mal enorm wachsen. Heute geht nämlich seine Weltraumfirma SpaceX an die Börse. SpaceX ist vor allem hierfür bekannt, Raketentechnik und Satelliteninternet. Aber jetzt drängt das Unternehmen auch zunehmend auf den KI-Markt, plant Rechenzentren im All und am Ende sogar eine Mars-Mission. Dafür braucht es Geld und Anleger. Mit dem Börsengang will SpaceX 75 Milliarden Dollar auf einen Schlag einnehmen und könnte Firmenchef Elon Musk damit zum ersten Billionär der Welt machen. Um 15.30 Uhr zeigt sich, wie hoch die Aktie wirklich bewertet wird. Was heute sonst noch wichtig ist, haben wir jetzt für Sie zusammengefasst.
14: In Reda-Wiedenbrück im Kreis Gütersloh ist heute Morgen eine 19-Jährige auf ihrem E-Scooter ums Leben gekommen. Die junge Frau wurde an einer Kreuzung von einem LKW erfasst. Nach Angaben der Polizei könnte die 19-Jährige vom LKW-Fahrer übersehen worden sein. Wie genau es zu dem Unfall kommen konnte, wird aber noch ermittelt. In Köln steht seit heute diese 76-jährige Frau vorm Landgericht, weil sie ihren 83-jährigen demenzkranken Ehemann erstochen haben soll. Die Staatsanwaltschaft spricht von Totschlag. Die Erkrankung des Mannes habe immer wieder zu Streitereien geführt. Die Frau sagt aber, das Ganze sei ein Unfall gewesen. Sie sei während des Zwiebelschneidens zu ihrem gebrechlichen Mann gegangen, weil er drohte umzufallen. Dabei sei er tödlich verletzt worden. Der Wolf, der im Kreis Olpe sein Unwesen treibt, ist jetzt zum Abschuss freigegeben. Die Jagdbehörde hat mehreren Revieren in der Gemeinde Wenden die Genehmigung dazu erteilt. Sie gilt vorerst bis Ende Juli. Der Wolf ist den Behörden schon lange bekannt. Seit 2021 hat er in NRW 56 Nutztiere getötet oder verletzt. Die Jagdbehörde hat das Raubtier daher als schadstiftend eingestuft. In Dortmund hat die Polizei gestern Abend stundenlang nach vermeintlichen Bohrgeräuschen unter dieser Sparkasse gesucht. Spätestens seit dem Einbruch in den Tresorraum einer Filiale in Gelsenkirchen ist die Angst groß, dass so etwas noch einmal passiert. Die Beamten in Dortmund rückten mit Hunden an und durchsuchten Tiefgaragen, Kellerräume und angrenzende Baustellen. Auch U-Bahn-Tunnel wurden kontrolliert. Am Ende stellte sich heraus, die unheimlichen Geräusche kamen von der Heizungsanlage der Sparkasse.
1: Jetzt kommen wir zu einem Thema, das seit ein paar Jahren für heftige Diskussionen sorgt. Egal, ob Sie Schulkinder haben oder nicht, Sie werden bestimmt mitbekommen haben, dass die Bundesjugendspiele seit ein paar Jahren nach dem Motto laufen, dabei sein ist alles. Jeder, der mitmacht, kriegt eine Urkunde, keine Wettkämpfe, kein Leistungsdruck. In anderen Bundesländern können Schulen jetzt selbst entscheiden, ob es mehr Wettkampf geben soll oder nicht. In NRW ist das schon länger so.
15: Es ist seit Jahrzehnten dasselbe. Schülerinnen und Schüler messen sich bei Bundesjugendspielen damit, wie sportlich sie sind. Am Ende gibt es dafür verschiedene Urkunden. Seit 2023 ist das anders. In der Grundschule soll es weniger Wettkampf und Vergleich und mehr spielerisches Erleben geben. Darüber gibt es viele Diskussionen.
16: Gerade wenn wir mit Grundschulsportprojekten unterwegs sind, sind die beliebtesten Stationen eigentlich immer die, wo man am Ende schon sieht, wer war jetzt der oder die Schnellste, wer hat am weitesten vielleicht gestoßen oder wer ist am weitesten gesprungen. Von daher, das ist schon unsere Erfahrung, dass die Kinder sich total gerne messen.
15: Hier bei der Troisdorfer Leichtathletikgemeinschaft wird am Nachmittag im Aggerstadion trainiert. Die 9- bis 11-Jährigen haben in ihrer Grundschulzeit überwiegend Wettkämpfe bei Bundesjugendspielen gehabt und finden das in Ordnung.
17: Ich finde es nicht so wichtig, wer der Beste ist jetzt, aber ich bin schon froh, wenn ich jetzt schon ganz gut abgeschnitten habe.
18: Es ist nur so ein Wettkampf und man weiß dann halt, wo man steht und man kann sich ja dann halt im nächsten Jahr halt verbessern.
15: Das NRW-Schulministerium überlässt es den Schulen selbst, ob sie die Bundesjugendspiele als Spiel oder Wettkampf durchführen. Für die Kinder zählt offenbar vor allem eins.
17: Eigentlich finde ich, ist das Wichtigste, dabei zu sein und dass es Spaß macht.
15: Die Eltern, mit denen wir sprechen, finden den Wettkampf okay.
9: Ich glaube, dass das auch eine Riesenchance ist für die Kinder, die von zu Hause aus sportlich nicht so gefördert werden, im Sport auch gesehen zu werden mit ihren Stärken und Talenten.
15: Auch dazu sind Bundesjugendspiele da. Die NRW-Schulen können den Ablauf weiterhin frei gestalten.
1: Egal, ob harter Wettkampf oder einfach nur Spaß haben, Hauptsache die Kinder bewegen sich. Heute Sport dann eher in der Halle. Draußen ist es nämlich ziemlich ungemütlich. Tiefdruckgebiet Sabina schickt fleißig dicke Regenwolken zu uns. Also erwarten wir einen grauen Nachmittag mit Temperaturen zwischen 13 und 21 Grad. In der Nacht regnet es besonders im nördlichen Westfalen. Zum Rhein hin ist der Regen eher selten. Frische 16 bis 10 Grad. Morgen nördlich der Ruhr bewölkt, vom Rheinland bis zum Siegerland freundlich bei maximal 21 Grad. Am Sonntag erwarten wir starke Windböen und einzelne Schauer. Aber die nächste Woche startet freundlich und es geht langsam aber sicher wieder Richtung Sommer. Das war's von uns. Jetzt geht's weiter mit der Sendung Seelöwe und Co. Da feiert einer der ältesten Schimpansen Europas seinen Geburtstag. Ich wünsche Ihnen viel Spaß bei der Sendung und einen schönen Tag.
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0: Yukon Bay im Zoo Hannover. Auf der Anlage der Eisbären könnte es gleich turbulent werden. Die Robben dagegen sind tiefenentspannt. Benedikt Knüppe hat etwas Besonderes vor. Der Tierpfleger hofft, dass sein Plan aufgehen wird.
1: Heute machen wir mal was ganz Lustiges. Wir lassen alle drei Bären zusammen, um mal zu sehen, wie das so klappt. Weil für uns wäre es natürlich das Einfachste, wenn wir alle drei Bären zusammen haben können. Und für die Bären wäre es einfach das Beste, weil die sich untereinander beschäftigen können, sich gegenseitig ablenken können und vielleicht auch miteinander spielen können, je nachdem, wie viel Lust sie haben.
0: Die Zugbrücke macht aus zwei getrennten Anlagen eine große. Genug Platz, damit sich die Tiere im Zweifelsfall aus dem Weg gehen können. Auch Stefan Germann ist gespannt auf die erste Begegnung der drei Eisbären.
2: Na?
3: Morgen!
1: Hallo. Hübsches Hemd hast du an.
2: Das ja, ist ja sehr schön.
1: Mein bestes Hemd für den besten Anlass heute. Los geht's! Wir warten auf dich!
2: Los.
0: Henrik Voges lässt Sprinter als Ersten raus. Der Eisbärmann fremdelt noch etwas mit seiner neuen Mitbewohnerin Vera. Die Tiere waren erst einmal gemeinsam auf der Außenanlage.
1: Okay. Und jetzt kommt Sprinter. Ja, da kommt er und dann wird es auch nicht lange dauern, bis Vera dann hinterher gedackelt kommt. Und da ist die Vera. Er hat natürlich gleich wieder ein bisschen Respekt vor ihr, so wie es immer ist.
0: Vera hält Sprinter immer noch auf Abstand. Eisbärin Milana war noch nie mit den beiden draußen.
1: Und da ist dann auch die süße Milana. Ja, aber ja, die dreht gleich wieder oben, die hat keine Lust darauf. Das ist ja dann doch zu viel Trubel. Kann man ihr nicht verübeln. Kennt sie ja so nicht. Da kommt sie jetzt doch und mal schauen, wie die drei dann so miteinander interagieren, ob die überhaupt irgendwas machen oder ob da wirklich jeder seinen Weg geht.
0: Noch machen die Tiere einen Bogen umeinander.
1: Bene, wie läuft's? Ganz gut. Alle im Wasser? Das ging auch schnell. Oh, Sprinter ist weiterhin interessiert an Vera. Milan interessiert gerade gar nicht, aber wie immer, er hat Respekt. Hey Vera, huhu! Ärger ihn noch nicht immer. Durch deine bloße Anwesenheit. Durch ihre Präsenz oder wie auch immer, hat er irgendwie Respekt vor ihr. Ist ja erstmal nicht verkehrt. Also er ist fast doppelt so schwer wie sie. Aber man sieht, es macht nicht nur die Größe aus. Also es ist halt auch immer der Charakter. Sprinter ist ein sehr freundlicher, sanfter Bärenmann und hat einfach Respekt. Sprinter, jetzt ist sie weg. Guck mal, jetzt trau dich mal.
0: Obwohl Sprinter gern badet, wagt er sich kaum ins Wasser, solange Vera dabei ist.
1: Soll ich davon, wenn wir denen noch eine Eistorte reinschmeißen? So ja, zur Beschäftigung?
4: Für jeden eine, oder?
1: Für jeden eine rein.
4: Ja, aber nur ausnahmsweise.
1: Das machen wir.
4: So.
0: Bei Vera und Sprinter ist die Stimmung immer noch etwas unterkühlt. Der riesige Eisbär verkrümelt sich lieber.
1: Das ist dir zu viel, ne, Sprinti?
0: Vielleicht bringen die Eistorten das Eis zwischen den beiden Bären zum Schmelzen.
1: Sprinter?
2: Nein.
1: Sprinti?
2: Mm-mm.
0: An den Ufern des hannoverschen Sambesi lebt auch eine ganz besondere Vogelart. Heinrich Grütter und Friederike Lehmkuhl haben Frühstück für die Flamingos mitgebracht.
5: Gut, dann bringen wir jetzt erstmal das Futter raus.
0: Friederike ist noch neu im Zoo und kann von Heinrich viel über Tierpflege lernen.
5: Gut, das hier ist das Futterbecken. Das habe ich heute Morgen schon sauber gemacht.
6: Sieht super aus.
5: Hier ein bisschen Wasser in die Rinne, weil das ist so ein Schwimmfutter. Und da kippen wir das jetzt einfach rein.
0: Das Futter sorgt für das leuchtende Rosarot im Flamingo-Gefieder.
5: Ein bisschen daneben fällt, ist nicht schlimm. Wir wollen gleich die Flamingos rauslassen. Wir haben natürlich jetzt ein bisschen Futter auf die Anlage gebracht, damit die ihr Frühstück bekommen sozusagen. Da ist eigentlich all das drin, was Flamingos gerne fressen, inklusive der Farbstoff. Das ist, damit die ihre Röte behalten. Also die sind veranlagt, rot zu werden. Man kann jetzt nicht grünen Paprika füttern und sagen, die werden grün. Oder Blaualgen und sagen, die werden blau. Das geht nicht. Sie werden schon rot. Und da ist dieser Farbstoff Cantaxanthin mit drin, den man inzwischen künstlich herstellen kann. Und deswegen werden die schön rot.
0: Gleich können die Flamingos weiter für ihr farbenprächtiges Federkleid sorgen. Heinrichs junge Unterstützung ist seit 2 Wochen hier.
6: Ich bin Friederike, ich mache hier mein freiwilliges ökologisches Jahr. Ich habe jetzt gerade Abitur gemacht und ich wusste noch nicht so genau, was ich machen möchte. Eventuell Tiermedizin. Ich wollte erstmal ein bisschen was Praktisches machen und dachte, ein FJ mit den Tieren ist genau das Richtige.
5: Wir machen jetzt die beiden Tore auf, dann die nächsten beiden. Dann gehen wir rein und dann kommen die Flamingos raus. Gut, super.
0: Die langbeinigen Frühstücksgäste können es kaum erwarten. Flamingos sind nicht nur auf der warmen Südhalbkugel beheimatet. Vertreter der oft in großen Kolonien lebenden Wasservögel gibt es auch in Asien und sogar in einigen Gebieten Südeuropas.
6: Also die einen sind ja wirklich größer als die anderen. Sind das verschiedene Arten?
5: Genau, wir haben verschiedene Arten. Die Größe hat meistens mit den Geschlechtern zu tun. Der Hahn ist fast immer größer. Und dann haben wir drei verschiedene Arten. Einmal den rosa Flamingo, das ist der wirklich afrikanische oder auch teilweise europäische. Dann gibt es den chilenischen Flamingo. Und von den Kuba-Flamingos, den richtig roten, haben wir nur einen reinrassigen. Die kann man sehr gut unterscheiden. Die rosa Flamingo, wenn man die Beine mal anguckt, haben wirklich rosa Beine. Und die Chile-Flamingos, die haben nur rosa Gelenke. Die haben graue Beine.
6: Ja, das erkennt man.
5: Auch am Schnabel kann man es erkennen. Die rosa Flamingo haben eine ganz kurze Schnabelspitze, die schwarz ist. Die Chile Flamingo ist das Schwarz am Schnabel fast die Hälfte.
0: Die geselligen Weltenbummler sind versorgt. Auf Heinrich und Friederike wartet noch mehr Arbeit.
5: Okay, jetzt machen wir bei dem Pelikan weiter.
6: Ja, ne? Sehr gut.
0: Für die Gruppe der Pelikane gibt es gleich gefüllten Fisch. Im Revier-Dschungelpalast werden heute die Affen von der Leine gelassen. Noch sind die Hulmann-Languren im Stall. Doch jetzt dürfen sie zum ersten Mal auf ihre neue Anlage. Tierpfleger Andreas Pohl hat mit seinem Team ordentlich Schwung ins Affenreich gebracht.
3: Wir haben die Hulmann-Anlage ein bisschen saniert, ein bisschen aufgehübscht. Und wir haben ein paar neue Spielgeräte. Zum einen haben wir den Kronleuchter wieder hergerichtet. Das schaukelt in alle Richtungen. Oben drin ist eine Hängematte, das nutzen sie eigentlich ganz gerne. Und wir haben eine Hängematte hier eingebaut über uns in dieser Holzkonstruktion, sodass die Affen einfach verschiedene Ebenen haben. Die können sich unten sonnen, die können da drunter klettern. Davon versprechen wir uns eigentlich ziemlich viel.
0: Über mehrere Wochen hinweg war das Außengehege eine wahre Großbaustelle. Neben Arbeiten an der Fassade wurde auch neuer Rasen angelegt. Highlight ist der Kronleuchter, der wieder installiert wurde. Ein Karussell für die spielfreudige Affentruppe. Sogar richtig grün ist es geworden.
3: Problematik bei Languren ist erstmal, dass das Blattfresser sind und eigentlich nichts Grünes übrig bleibt. Fressen auch schwach giftige Pflanzen, die andere Tiere nicht so fressen. Und so muss man einfach ein bisschen gucken. Wir haben über die Jahre geguckt, welche Pflanzen sie nur wenig fressen. An den Disteln gehen sie nicht so gerne ran. Und die haben wir halt stehen lassen. Und so haben wir es dann über mehrere Jahre geschafft, dass wir eine grüne Hulmann-Anlage haben. Das ist schon ein bisschen was Besonderes.
0: Auch der Teich im Gehege der Hulmänner wurde aufwendig saniert. Der ist jedoch nicht für die Languren, sondern für wasserliebende Zoobewohner gedacht.
3: Das ist ein Affengehege hier, klar, aber wir sind ja auch ein Teil der Natur. Und der Stadtwald ist ja hier in der Nähe und wir haben sehr viel Amphibien hier auf dieser Seite vom Zoo. Und dem sind wir gerecht geworden und haben das jetzt ein bisschen noch schöner gemacht für die Amphibien. Und damit die nicht von den Affen genervt werden, haben wir so ein paar Landecken für die Amphibien hergerichtet. Und da können die Affen jetzt nicht mehr hin. Das kennen die Affen nicht. Und das müssen sie jetzt kennenlernen. Und hier siedeln sich natürlich auch extrem viele Insekten an. Wir haben ganz viele Libellen hier im Teich. Und das ist wirklich sehr schön mit anzugucken. Da haben die Affen auch was von, weil immer was los ist. Es gibt immer was zu gucken. Das ist für die Affen so wie Fernsehen gucken.
0: Den Zugang zum Teich werden die Languren nicht vermissen.
3: Hulmanns gehen nicht gerne ins Wasser. Die platschen manchmal in der Flachwasserzone rum. Aber ich habe die noch nie im Wasser gesehen.
0: Bevor die Affen ihren neuen Tummelplatz in Beschlag nehmen dürfen, legt Andreas ein paar Leckerbissen zur Begrüßung aus. Verstecke sorgen für Beschäftigung.
3: Totholz ist immer eine super Sache, weil die Tiere da dann rumspielen können. Die können an der Rinde rumpulen. Da sind natürlich Insekten drin. Das lebt ja weiter wie im Wald. Das verrottet und ist jedes Jahr anders.
0: Für die Blattfresser gibt es etwas ganz Besonderes.
3: Wir haben heute im Angebot Erdnüsse und Haselnüsse. Und das ist ein Affenfertigfutter und Sonnenblumenkerne, Weizen und Mais. Und das wechseln wir immer so ein bisschen ab. Das ist auch immer an unterschiedlichen Orten versteckt. Haben sie was zu tun.
0: Die Hulmänner sind seit gestern in ihrer Stammresidenz zurück. Für ein paar Wochen waren sie auf Renovierungsurlaub und haben einen aufregenden Umzug hinter sich. Nun dürfen sie die neu gemachte Anlage in Beschlag nehmen.
3: Das ist jetzt natürlich der schöne Moment. Wir haben alles vorbereitet. Und was jetzt so passiert, kann ich natürlich hundertprozentig auch nicht sagen. Kann sein, dass die Affen gestern durch den Transport noch ein bisschen verunsichert sind und nicht gleich rauskommen. Kann auch sein, dass sie alles sofort wiedererkennen und gleich rausgerannt kommen. Das werden wir gleich sehen.
0: Andreas hofft, dass seine Schützlinge begeistert sein werden. In Yukon Bay sind heute die drei Eisbären zum ersten Mal gemeinsam draußen. Bislang war die Stimmung etwas frostig. Doch Eisbärmann Sprinter scheint seine Hemmungen langsam zu überwinden.
1: Guck mal, jetzt schwimmt er sogar hinter ihr her. Mutig, mutig, Sprinter. Das ist nicht die Dicke, das weißt du, ne?
0: Vera und Sprinter schließen offenbar Frieden.
1: Also er wird mutiger.
4: Oder sie aufdringlicher.
1: Beides.
0: Henrik und Bene haben vorsorglich ein paar Eisbrecher besorgt.
7: Ja.
1: Ja. Wir machen Fortschritte.
7: Ja.
8: Ja, der Bene und ich haben jetzt hier gerade noch mal schöne Eistorten für unsere drei Eisbärchen geholt. Die kriegen sie jetzt noch mal und dann schauen wir mal, ob sie sich damit auch beschäftigen, damit sie noch mal was Schönes zum Abschluss hier bekommen.
0: Damit kein Futterneid aufkommt und der Stress womöglich von vorne losgeht, gibt's eine Torte pro Eisbärnase.
8: Warte, ich geh mal ein Stück weiter darüber. So, Milana?
0: Die Raubtiere fressen zwar hauptsächlich Fleisch, aber bei Eisbomben können sie nicht Nein sagen.
1: Sprinter, guck mal, hier hast du eine kleine für dich.
0: Die süßen Früchte kommen gut an. Doch alle genießen für sich allein. Vorerst kein Näherkommen zwischen Vera und Sprinter.
9: Ob es die Liebe des Lebens wird, werden wir sehen. Ich meine, letztendlich sind ja Sprinter und Milana schon die Liebe des Lebens. Von daher muss Vera sich da jetzt einfügen. Aber so sind wir erstmal ganz zufrieden. Alle mümmeln an ihrer Eistorte umher und knabbern daran rum.
8: Es ist sehr, sehr schön zu sehen. Jeder hat sich so ein bisschen seine Ecke gesucht. Keiner versucht, dem anderen das jetzt irgendwie wegzunehmen, sondern ja, sie fressen alle an ihre eigenen. Und es ist ein sehr harmonisches Bild.
0: Besser hätte die Zusammengewöhnung der Dreierrunde nicht laufen können. Auch im Zoologikum sollen sich heute Tiere miteinander vertraut machen. Angela Kroth, Jonas Heinzmann und Alexander Klimtschuk hoffen auf eine friedliche Begegnung. Für die neuen Mitbewohner musste einiges umgebaut werden.
10: Sieht da eigentlich schon ganz gut aus, ne?
11: Ja. Ja, das passt, würde ich auch sagen.
10: Testen wir jetzt einfach noch mal, ob alles fest ist. Die wiegen ein bisschen mehr als die Rabengeier.
0: Das Vogelpaar lebt hier bislang allein.
10: Das sind Nestor und Amanda. Und die kriegen heute, wenn alles gut geht, Besuch, also Mitbewohner besser gesagt. Und zwar unsere beiden Hornraben, Gloria und Melmin. Ich lebe noch. Ja, und da wollen wir noch mal gucken, ob alle Äste stabil genug sind, ob die fest sind, ob alles soweit vorbereitet ist, dass das dann heute vonstatten gehen kann.
0: Nestor sitzt wie immer der Schalk im Nacken.
10: Oh, sag mal.
0: Der Hahn ist besonders zutraulich und zeigt keinerlei Scheu.
10: Es ist halt eine Handaufzucht, der ist halt ein bisschen auf uns geprägt und freut sich immer, wenn wir ihn besuchen. Und deshalb spielt er überall rum. Schnürsenkel oder hier auch mal den Kopf reinstecken, das geht auch immer total gut. Schwupps. Die stecken halt gerne irgendwo ihren Kopf rein oder zerpflücken irgendwas. Von daher muss man da manchmal herhalten.
0: Für die neuen Mitbewohner muss alles sehr stabil sein.
11: Wenn es jetzt für einen Rabengeier hält, heißt nicht, dass es ein Hornraben hält. Deswegen wollen wir lieber noch mal sicher gehen, alle Schrauben noch mal nachziehen, noch mal gucken, ob alles wirklich fest ist. Genau, und das würden wir jetzt noch mal machen.
0: Hornraben sind weitaus größer und doppelt so schwer wie Rabengeier. Alexander geht auf Nummer sicher. Der bevorstehende Einzug der Vögel ist heikel, das Team entsprechend nervös.
10: Das ist schon eine spannende Geschichte, auf jeden Fall. Ja, da ist man aufgeregt. Aber kannst du mich heilen lassen, bitte? Danke. Aber es ist halt immer auch spannend, wie die Tiere reagieren. Da lernt man auch ganz viel über die Tiere. Und von daher ist es auf der einen Seite aufregend, aber auf der anderen Seite auch super spannend. Au, au, au, au, au. Sag mal. Jonas macht jetzt den Hornrabentest.
11: Jetzt nochmal den ultimativen Hornrabentest. Ich würde sagen, das hält.
10: Das,
11: ne?
10: Hält, ja.
11: Also,
10: sieht gut aus.
11: 63 Kilo, schwerer sind die Vögel auch nicht.
10: Dann wollen wir mal gucken, Kinders. Ihr kriegt gleich Besuch.
0: Der simulierte Hornrabentest lief gut. Gleich kommt der echte. Nach den Flamingos bekommen jetzt die Pelikane ihr Frühstück. Die Kehlsäcke der Wasservögel könnten gut ein paar ordentliche Happen vertragen. Heinrich ist schon in der Futterküche zugange.
5: Das ist jetzt für unsere Pelikane.
0: Heute gibt es aufgetauten Fisch mit Füllung.
5: Okay, jetzt haben wir ja den normalen Fisch, das sind Rotfedern. Daher hatten die rosa Pelikane auch ihre Farbe. Da ist nämlich auch so ein Farbstoff drin. Nicht so extrem wie bei den Flamingos, aber auch. Jetzt kriegen die natürlich noch eine Vitamingabe. Die Fische sind ja schon ein bisschen länger tot, damit die auch ihre Vitamine bekommen. Das sind die Vitamin-Pellets. Packen wir ein paar raus. Gibt es jeweils einen halben pro Tier. Und die werden ganz einfach einmal die Kieme wegklappen. Da ist das Fleisch am weichesten. Und einfach einmal reinschieben. Eigentlich ganz einfach, ne? Okay.
0: Friederike packt beherzt zu.
5: Genau.
6: Ist natürlich schon ein bisschen ungewohnt, aber.
5: Also dann wieder in den Eimer, genau.
6: Aber es gehört halt irgendwie auch dazu, zur Tierpflege. Und dann macht man das halt.
0: Im Zoo Hannover gibt es 13 Pelikane. Heinrich betreut sie von Anfang an und hat eine innige Bindung.
5: Highlights in unserer Gruppe waren ein paar Aufzuchten. Die ersten haben wir aus den Eiern geholfen und dann von Hand aufgezogen. Das waren 3 Stück. Das hat wunderbar funktioniert. Die haben sich auch ganz toll in der Gruppe integriert. Und das nächste Highlight ein paar Jahre später haben ein Pärchen aus dieser Handaufzucht, ein Hahn und eine Henne, dann selber einen Vogel aufgezogen, also als Naturbrut. Die sehen jetzt nicht so besonders hübsch aus, aber es ist schon ein toller Vogel, ein interessanter Vogel, wie der sich entwickelt. Natürlich wird er nachher, wenn er das erste Gefieder kriegt, was ein bisschen braun und noch eine dunkle Haut, werden sie schon noch hübscher. Ich finde die total niedlich.

0: so erleben.
1: Heute darf Friederike die hungrigen Schnäbel stopfen.
0: Wenn du den Fisch nimmst, ein bisschen hochhalten. Bei den Kleinen ist das nicht schlimm, die anderen sind viel, viel dreister. Und wenn sie nicht kommen, einfach hinschmeißen. Genau. Versuchen, dass wir alle erwischen.
1: Markenzeichen der Vögel ist der extrem dehnbare Hautsack.
0: Das ist der Kehlsack. Normalerweise jagen die ja in der Gruppe, um die Fische alle zu bekommen. Und da passen natürlich schon ein Haufen Fische rein in so einen Kehlsack. Und die machen praktisch, ja, als wenn man ein Netz hätte, so einen Halbkreis oder einen Kreis und jagen die Fische in irgendeiner Ecke. Und dann können die natürlich mit ihrem großen Kehlsack, wo viel reinpasst, auch eine Menge Fische aufnehmen.
1: Der Fangbeutel der größten Pelikane fasst bis zu 13 Liter.
0: Du hast noch keinen gehabt, ne? Ja, genau.
2: Das ist unglaublich kostbare Erfahrung, so dicht mit den Tieren zusammenzuarbeiten und dadurch auch unglaublich viel zu lernen, was man später vielleicht auch wirklich machen möchte oder ob das auch so ist, wie man sich's vorstellt vielleicht.
1: Die Tiere werden von Heinrich liebevoll versorgt.
0: Komm mal ein bisschen näher hier. Los, komm.
1: Ein besseres Vorbild auf ihrem Weg ins Berufsleben kann Friederike nicht haben. Im Dschungelpalast heißt es jetzt für das Pflegeteam Affen gucken. Die Hulmann-Languren machen die Bauabnahme in ihrem frisch renovierten Reich. Kein Fremdeln bei den Tieren. Die Umbauarbeiten scheinen auf Gefallen zu stoßen. Ob die Gourmets oder die Sportler, sie alle wirken begeistert.
3: Und, was sagst du?
4: Oh, bis jetzt, also besser kann es ja nicht laufen. Wir haben mal alle 3 neuen Punkte sofort inspiziert, in Beschlag genommen. Auf die Schaukel müssen sie noch, das ist denen nur ein bisschen unheimlich.
3: Stimmt, ne? Der Kronleuchter, hier guck schön auf
4: die
3: Wurzel.
4: Die Wurzel ist super.
3: Habt ihr da was reingeschmissen?
4: Ja, da sind ein paar Simmereien drin und da das ist schon aufwendig, die da rauszufummeln.
3: Ja. Mein Highlight ist tatsächlich diese umgedrehten Wurzeln, die wir da in den Boden gesteckt haben. Die Affen haben da richtig zu tun und müssen sich das da raussuchen.
1: Die schlauen Primaten haben die Futterverstecke schnell entdeckt. Für noch mehr Bewegungsfreiheit der Turnkünstler ist auch gesorgt.
4: Also dieser Rundlauf finde ich super. Was die jetzt für ein Volumen und für eine Fläche zur Verfügung haben mit diesem Rundlauf im Sommer, das finde ich richtig gut.
3: Oh, jetzt vielleicht der Kronleuchter?
1: Noch wird die Affenschaukel skeptisch beäugt.
4: Aber es sind auch nur die Kleinen, die zum Kronleuchter gucken.
3: Ja. Ja.
4: Die Alten wollen nicht mehr spielen.
3: Oh, jetzt. Klasse.
4: Ah.
3: Sehr gut.
4: Jetzt erstmal nachdenken.
3: Wie kommt man da jetzt wieder runter?
1: Die kleinen Sportskanonen kommen wieder auf ihre Kosten.
3: Ja, dieser Kronleuchter, für mich ist das schon wieder so ein bisschen was Nostalgisches. Also den gab es ja früher schon mal, dann war er ja eine Zeit lang weg. Jetzt ist er wieder da. Man sieht natürlich, dass die kleinen Tiere da viel, viel mehr Spaß gerade dran haben. Ich weiß nicht, ob die Alten zu bequem sind, da sich jetzt mal da hochzuwagen.
1: Die offene Anlage mit all ihren Möglichkeiten birgt auch ein gewisses Risiko. Das Pflegeteam hat aber alles wohl kalkuliert.
3: Wir hatten vor ein paar Jahren mal einen Hulmann. Die haben den so angeschwungen, so wie jetzt, vielleicht ein bisschen mehr in unsere Richtung. Und dann ist er vom größten Ausschwungpunkt, von da aus ist er dann aufs Dach gesprungen. Ich hoffe, auf die Idee kommen sie nicht wieder.
4: Hulmanns sind ja so die Leichtathleten unter den Affen. Also schneller, höher, weiter. 12 Meter springen ist kein Problem. Das heißt, sie können eigentlich an jeder Ecke raus hier. Die machen es nicht, weil sie ja alles haben, was sie brauchen und sich wohlfühlen. Aber in so einer neuen Situation ist es immer spannend. Da muss man schon mal ein paar Tage hingucken.
1: Die Hulmänner kosten ihr neues Reich auf Anhieb voll und ganz aus.
4: Das ist ganz komprimiert. Alle Möglichkeiten, die wir denen geboten haben, haben sie uns in der letzten halben Stunde jetzt gezeigt. Und man sonst ein paar Tage davor stehen muss, um sowas zu sehen. Sehr schön.
3: Wenn man überlegt, wie die Anlage vorher aussah oder früher aussah, ist es jetzt ein wirklicher Hingucker. Also es macht wirklich Spaß. Es ist für alles und für jeden was dabei.
1: Auch die Ecken, die nicht für sie gedacht sind, werden die Tiere bald erkunden.
4: Die Affen haben sich jetzt die schönen Sachen angeguckt, aber die waren noch nicht an dem Weidezaun. Und dieses rot-weiße Flatterband ist dafür da, dass sie das verstehen. Also wenn wir in die Nähe kommen, dann macht es einmal Peng und das sollen wir nicht. Und dann, wenn ich gesehen habe, dass das jeder Affe begriffen hat, dann nehmen wir das weg und dann brauchen wir es auch nicht mehr beobachten.
3: Soll einer hier bleiben, noch ein bisschen gucken?
4: Willst du erstmal hier bleiben? Ich kann
3: erst mal
4: heute länger schlafen dürfen.
3: Ja. Ja.
4: Okay.
3: Dann ruhe ich mich hier noch ein bisschen aus und werde noch wach.
4: Alles klar.
3: Wenn was ist, melde ich mich.
4: So machen wir das,
3: ja?
4: Ne? Bis gleich.
3: Bis dann.
4: Ciao.
3: Tschüss.
1: Jonas wird ein Weilchen Wache schieben. Es sieht aber nicht so aus, als würde die Affenbande noch Theater machen. Das Zoologikum erhält heute Zuwachs. Vorher

0: bekommen die Rabengeier von Angela noch schnell eine Stärkung.
1: Nestor, komm mal hier. Komm mal schnell. Komm. Super. So, dann kannst du erstmal ein bisschen frühstücken. Amanda, komm mal hier. Ja, meine Kollegen sind jetzt schon bei den Hornraben. Und ich versorge jetzt schon mal die Rabengeier, damit das nachher in der Aufregung nicht untergeht. Dass sie einfach satt und gemütlich sind und sich das erstmal alles angucken können. Und dann kann man einfach sagen, okay, wenn die jetzt den nächsten Tag nicht fressen würden, ist das nicht so schlimm. Ein Geier frisst nicht jeden Tag. Aber dann sind sie erstmal gut gewappnet für ihre neuen Mitbewohner. Da ist nichts versteckt, Spatz.
0: Der Neuzugang ist noch in der Quarantänestation und kann jetzt die Reise antreten.
2: Na, ihr Lieben, Quarantänezeit vorbei. Jetzt geht's bald los. Wollt ihr mal reingucken, was es heute gibt? Oh, das sieht gut aus, ne? So, jetzt geht's zur Kiste, ne?
1: Ja.
0: Ilona Wiechmann hat die Vögel in den letzten Tagen mit den Transportboxen vertraut gemacht.
2: Oh, da sind schon welche. Das haben wir jetzt hier die ganze Zeit diese Kisten schon mal in ihrem Gehege stehen gehabt, damit sie sich dran gewöhnen. Und haben wir mal schon Futter reingeworfen. Und die sind auch immer schon mal reingegangen. Also so, dass das jetzt nichts völlig Fremdes und total Aufregendes für die ist. Warte. Schätzelein, guck mal hier. Guck mal da. Guck mal. Ja, prima. Ganz fein habt ihr das gemacht.
3: Sie haben das jetzt zwar die letzten Tage im Training ganz gut gemacht, aber es ist natürlich dann am Tag der Abreise noch mal was anderes. Deswegen haben sie echt super gemacht, ja.
4: Ja, immer so Tag X, da ist dann immer was anderes, dann sind mehr Leute da oder so. Da geht immer was schief eigentlich, aber jetzt einfach reinmarschiert, Tür zu, alles wunderbar. Also hat gut geklappt.
2: So kann es weitergehen, ne?
4: Ja, echt.
0: Das Training der letzten Tage hat sich ausgezahlt. Auch wenn der Hahn in der Transportbox protestiert.
2: Nicht aufregen jetzt. Man, es ist alles gut, wir sind gleich drüben.
0: In wenigen Minuten können Melman und seine Gefährtin Gloria wieder raus aus den Kisten. Ein Sichtschutz soll die Tiere auf der Fahrt quer durch den Zoo beruhigen. Und gleich machen die Hornraben Bekanntschaft mit den Rabengeiern. Im Revier Afi Mountain steht ein außergewöhnliches Jubiläum an. Schimpanse Max ist der älteste Bewohner des Zoos. Sarah Menzenbach und Falk Hörschelmann bereiten eine tierische Geburtstagssause vor.
5: Guck mal, beim Aufräumen im Büro habe ich noch die Jugendfotos von Max gefunden.
6: Ach Gott, nee. Unser Max, der feiert jetzt bald seinen 59. Geburtstag. Da der Herr halt sehr eigen ist und sich manchmal gerne ein bisschen wie ein König aufführt, haben wir uns halt gedacht, kriegt die Majestät jetzt endlich mal einen Thron, damit er mal zufrieden ist. Ja, und den werden wir jetzt halt mal versuchen, irgendwie zusammenzubasteln und mal schauen, was dann am Ende dabei rauskommt.
5: Ideen für einen Thron hast du, ne? Weil ich bin, hab zwar Ideen im Kopf, aber ich krieg die nicht umgesetzt. Du baust und ich bin dein Hiwi.
6: Ja.
0: Zwei Köpfe, zwei Vorstellungen. Sarah und Falk machen das Beste daraus.
5: So, meine Anfängeridee war, die ein bisschen kürzer machen als Füße.
6: Mach mal.
5: Sitzfläche. Und irgendwie eine Lehne. Und dann hört es bei mir auch schon auf.
6: Genau. Ja, damit wir es vielleicht noch ein bisschen schöner machen, hatte ich vielleicht gedacht. Weil wenn wir das jetzt nur so nehmen, dann sieht das Ganze vielleicht ein bisschen mehr aus wie ein Blumsklo. Dass wir hier jetzt vielleicht noch Rundungen mit reinschneiden.
5: Eigentlich war geplant, dass der Max zu seinem Runden zum 60. den Thron bekommt, wie sich das für die königliche Majestät gehört. Aber man muss auch sagen, in dem Alter kann es halt leider sehr schnell gehen. Also da kann es wirklich jeden Tag soweit sein. Und da haben wir gedacht, Max braucht seinen Thron. Und deswegen ist uns das völlig egal. Wir feiern jeden Geburtstag, als wäre es ein ordentlicher Runder.
0: Sarah ist die Spezialistin für essbaren Klebstoff.
5: Ich bin wieder zuständig für unseren berühmt-berüchtigten Mehlkleber.
0: Der Kleister aus Mehl und Wasser ist unbedenklich, falls das Geburtstagskind oder die Gäste vor lauter Rührung in die Deko beißen.
5: Ich hab mein Bein fertig.
6: Super.
5: Ist nicht hübsch, aber selten. Und mit Liebe gemacht. Das Wichtigste.
6: Guck mal, sogar mit Maserung.
0: Senior Max zählt zu den ältesten Schimpansen in Europa. Bevor er vor fast 60 Jahren nach Hannover kam, lebte er im Zoo Gelsenkirchen.
5: Ja, Max ist halt so ein richtiges, mittlerweile Hannoveraner Urgestein. Ich glaube, es gibt keinen Zoobesucher, der Max nicht kennt und auch liebt. Um früher an Tiere zu kommen, gab es halt diese Wildfänge. Davon ist Max leider auch noch einer. Zum Glück ist das mittlerweile verboten. Also es darf nichts mehr der Natur entnommen werden. Das ist auch absolut richtig so. Der kam dann 66 rum im August, wenn ich mich richtig erinnere, hier nach Hannover und lebt seitdem hier und erobert eigentlich alle Herzen im Sturme.
0: Für die tierischen Geburtstagskinder lässt sich das Team immer wieder etwas Neues einfallen.
5: Wir versuchen natürlich, für jeden Geburtstag ein bisschen was Besonderes zu machen. Für die Runden ein bisschen aufwendiger. Gefeiert wird jeder Geburtstag. Den letzten Runden, den wir gefeiert haben, war mit der PAP 50 für unsere Chica. Die ist dann leider kurz drauf altersbedingt verstorben.
0: In der Wildnis werden Schimpansen etwa 40 Jahre alt. Trotzdem ging Chica zu früh.
5: Und das sind dann die Momente, wo man wirklich sich fragt, muss das sein? Aber wenn man dann überlegt, dass sie halt wirklich die 50 geworden ist, die ein stattliches Alter für einen Schimpansen ist, kann man es natürlich irgendwo verstehen, aber man trauert auch. Ganz schlimm wird es wirklich, wenn dieser Tag X kommt und unser Max uns irgendwann verlassen wird. Ich glaube, dann spricht einen aber auch im ganzen Zoo keiner an, weil der auch bei vielen anderen Kollegen aus anderen Revieren halt bekannt ist. Und das Schöne ist halt, dass alle Zootierpfleger dieses Gefühl kennen und einen dann auch wirklich einfach in Ruhe lassen. Es gehört dazu, genau wie Geburten, über die man sich freut, gehören eben auch die Todesfälle dazu, die man dann betrauert.
0: Und deshalb feiert das Team den Moment. Die Deko wird dem Schimpansenoper egal sein, auch wenn sie noch so einzigartig ist. Sarah und Falk haben trotzdem Spaß daran, sich am Thron kreativ auszutoben.
5: Der Thron ist auch eigentlich ja nicht zum Sitzen. Dafür müssten wir bei so einem ordentlichen Schimpansenmann schon ein bisschen mehr auffahren als ein bisschen Pappe. Der ist wirklich einfach, um auf ihn aufmerksam zu machen, seinem Alter zu huldigen, seinem Wesen zu huldigen und für den Spaß.
0: Sogar ein majestätisches Hoheitszeichen bekommt Jubilar Max.
5: Also was der Falk da gemacht hat, ist große Kanone, würde ich fast sagen. Also ich hätte weder mit den Buchstaben gerechnet noch mit dem Wappen. Und dann kann die wilde Party starten.
7: Richtig, dann sind wir ready.
0: Gleich gibt es noch viele tierische Überraschungen für den Schimpansen. Der Zoobauernhof ist das Reich alter und vom Aussterben bedrohter Haustierrassen. Den Thüringer Waldziegen spendieren Tierpfleger Fabian Riebe und Azubi Niklas Gerke heute einen Laufsteg.
8: Wir wollen heute mal wieder ein bisschen was zum Spielen für die Thüringer Waldziegen. Ein bisschen was haben wir mit der Zeit hier schon immer aufgebaut. Und wir dachten, heute ist wieder an der Zeit, mal was Neues, damit die wieder ein bisschen mehr beschäftigt sind. Und das machen wir heute.
0: Für Niklas ist die Bastelstunde eine willkommene Abwechslung.
9: Es ist schön, dass man für die Tiere sich was einfallen zu lassen. Und das finde ich auch gut, dass ich jetzt mal mit dabei sein darf und nicht nur einfach die Scheiße wegschaufeln.
8: So, jetzt brauchen wir nur noch den Spaten.
9: Ja.
8: Und einen Hammer.
9: Nicht den linken Baumstumpf vergessen.
8: Genau, und dann können wir auch schon starten.
9: Schaut dann hinter uns wieder zu, ne?
8: Ja, genau.
0: Der Catwalk für die Ziegen kommt in luftige Höhe.
8: Ich würde das längere Brett nehmen, um nach da links, nach oben an die Wand zu gehen.
9: Nehme ich das kürzere erstmal ab.
8: Und das kürzere kommt dann von
9: dem Holzblock hier vorne.
8: Genau, deswegen leg das mal ruhig längst hier in die Richtung. Wir haben bis jetzt eigentlich nur so ein paar Sachen zusammengesammelt, die wir so gefunden haben. Alte Hölzer zum Wiederverwenden. Und jetzt müssen wir mal gucken, wie wir das alles zusammenschrauben, sodass die Tiere ein bisschen Höhe haben, ein bisschen klettern können.
0: Ziegen sind wahre Gipfelstürmer und fühlen sich in der rauen Bergwelt pudelwohl.
8: Das sind unsere Thüringer Waldziegen, auch eine bedrohte Haustierrasse, eine deutsche, so wie fast alle Tiere hier bei uns auf Meiershof. Und eigentlich ist es generell bei allen Ziegenrassen so, dass die alle immer sehr gerne klettern und auch vor allem in die Höhe. Und das ist natürlich für mich dann auch wunderschön anzusehen. Ich gebe mir die Mühe und baue was für die und dann nutzen sie es auch. Und das ist so das Schöne als Tierpfleger. Dann brauchen wir mal ein paar Schrauben, nicht so lange.
9: Ja. Ne?
8: Sind die lang genug überhaupt?
9: Du wolltest erstmal kurze haben.
8: Machen wir immer hier, da drüben und an den vier Ecken dann. So. Immer einen Winkel. Ja. Gucken, dass da zwei Schrauben irgendwie reinpassen. Ja, vier Ecken, vier
9: Winkel.
8: Generell ist es immer wichtig, natürlich zu gucken, dass nirgendwo Verletzungsgefahr besteht. Zum Beispiel Schrauben oder Nägel. Hier haben wir alles schon fein säuberlich rausgenommen. Hier zum Beispiel die Paletten haben ja normalerweise auch hier diese Lücken. Da können die natürlich mit den Beinen auch stecken bleiben. Haben wir jetzt halt eine Platte von vorne von oben raufgeschraubt, sodass da auf jeden Fall keine Verletzungsgefahr besteht.
0: Die Hobbybastler gehen sorgsam vor. Das Handwerkeln liegt Fabian im Blut.
8: Da habe ich so ein bisschen die Leidenschaft von meinem Opa. Wir selber haben nämlich auch ziemlich viele Tiere zu Hause, also hauptsächlich meinetwegen. Und dann habe ich auch mit meinem Opa damals schon immer ganz viele Sachen zum Beispiel für unsere Vögel gebaut, neue Voliere, neue Einrichtung für die Voliere, für unsere Frettchen zum Beispiel. Da kommt so ein bisschen von meinem Opa die Leidenschaft und das trage ich hier so ein bisschen weiter. Natürlich für ein paar größere Tiere ist natürlich auch noch mal ein bisschen spannender, kann man größer bauen. Ja, und das ist so voll mein Ding, so diese Abwechslung zwischen ein bisschen Handwerk und Tierpflege ist voll meins.
0: Schon als kleiner Junge war Fabian von allen möglichen Tieren fasziniert. Bei seiner Berufswahl musste er nicht lange überlegen.
8: Ich habe angefangen mit Fröschen zu spielen tatsächlich und Molchen, die habe ich in Teichen gesammelt. Und dann irgendwann hat es zu Hause auch angefangen mit Vögeln, wie gesagt. Und dann wurden es immer mehr, bis ich dann irgendwann über 100 teilweise auch hatte. Das ist jetzt natürlich ein bisschen zurückgegangen, weil dann irgendwann auch die Zeit ein bisschen fehlt, wenn man hier schon im Zoo arbeitet und dann zu Hause auch noch einen Zoo versorgen muss. Aber nach der Schule war mir schon recht schnell klar, ich möchte im Zoo arbeiten. Ich habe auch 2 Praktikas gemacht, die mir sehr viel Spaß bereitet haben. Und dann habe ich auch zum Glück beim ersten Versuch gleich die Stelle hier, also die Ausbildungsstelle hier bekommen. Und mittlerweile bin ich schon seit einem Jahr jetzt ausgelernt hier.
0: Bei so viel Einsatz und Hingabe für die Tiere haben die Meckerköppe gerade nichts zu nörgeln. Gleich dürfen sie ihren neuen Laufsteg testen. Richtung Zoologikum ist ein Tiertransport im Anmarsch. Ilona und Alexander haben die Hornraben im Gepäck. Gleich machen die Rabengeier mit ihren neuen Mitbewohnern Bekanntschaft. Das Team hofft, dass bei der Zusammenführung alles glimpflich über die Bühne geht.
1: Da seid ihr ja schon.
2: Jawohl.
1: Und? Ja. Ging gut?
2: Super in die Kiste gegangen.
1: Ja?
2: Also so Sahne sind sie noch nicht einmal reingelaufen vorher. Zack, rein und gar kein Ärger.
1: Siehst du, weil ich denen das heute Morgen erzählt habe.
2: Ja. Aber jetzt waren sie zwischendurch doch noch mal ein bisschen aufgeregt. Ne?
1: Ja.
0: Allen hier ist die Anspannung langsam anzumerken. Es ist unvorhersehbar, wie die fremden Tiere gleich aufeinander reagieren werden.
2: Alex und ich, wir kommen auch gleich.
1: Ja.
0: Die alteingesessenen Rabengeier sind deutlich kleiner als ihre neuen Hausgenossen. Bei Revierkämpfen würden sie den Kürzeren ziehen. Angela will auf alles vorbereitet sein.
1: Dann würde ich mich zurückziehen. Einer geht in die Hütte, einer an die Schleuse, an die Tür, dass, falls irgendwas schief geht, wir ruckzuck eingreifen können. Ja. Seid ihr bereit?
2: Ja.
0: Das Team besetzt die Posten für den schnellen Eingriff, der hoffentlich nicht nötig wird. Dann können die Hornraben aus den Transportkisten raus.
2: Das war jetzt eben Gloria.
1: Na? Ist gar nicht so schlecht hier, ne?
0: Für die Vögel ist die neue Anlage völlig fremd.
1: Alles gut.
0: Die Tiere brauchen ein paar Minuten, um sich in der unbekannten Voliere zu orientieren. Für die Rabengeier sind die Neuankömmlinge zunächst auch irritierend.
1: Ja, also die Hornraben sind jetzt sehr gut aus der Kiste rausgekommen, aber sie waren jetzt erstmal fasziniert von der neuen Umgebung, müssen jetzt erstmal ihre Umgebung erkunden und die Geier wundern sich auch, was jetzt hier passiert ist. Die sitzen oben und gucken sich das ganze Geschehen mal aus der Entfernung an. Gloria sitzt hier um die Ecke und sondiert erstmal die Lage.
3: Aber es sieht ja eigentlich ganz gut aus, ne?
1: Also ich bin jetzt auch erstmal positiv überrascht.
3: Ja.
0: Die Henne hat sich versteckt.
1: Mausi, willst du da mal rauskommen aus der Ecke? Ja, komm mal hier. Jawoll, klasse.
0: Hornraben sind den Rabengeiern körperlich überlegen. In der freien Natur verteidigen sie ihr Revier gegen andere.
1: Also sie sollten sich auf jeden Fall mal ganz bewusst begegnen, dass sie sich ein bisschen annähern, damit man auch weiß, können die das abchecken, dass die anderen ein bisschen größer sind.
0: Vögel wählen gern den höchsten Aussichtspunkt. Dort fühlen sie sich sicher und haben den besten Überblick.
3: Das ist ja so der Geierplatz eigentlich gewesen. Ich habe auch gesagt, die gehen da nie im Leben hoch. Aber jetzt, keine 5 Minuten, sitzen sie schon da oben. Ja, müssen wir wohl eine zweite Schaukel installieren. Ja.
2: Die Hornrahmen werden hier die Dominanten mit Sicherheit sein. Weil sie die größeren sind und weil sie es einfach können, weil sie es drauf haben. Es ist halt die Frage, ob es noch erträglich dominant ist oder eben zu viel wird für die Geierchen hier.
0: Die Geierchen werden sich bald auf ihre Mitbewohner einstellen.
1: Der erste Schritt ist gemacht. Jetzt müssen wir halt weiter gucken. wie es weitergeht. Aber Nestor taut ja jetzt schon ein bisschen auf. Erstmal sieht das gut aus.
0: Angela ist zufrieden. Gloria und Melman scheinen Gefallen an ihrem neuen Wohnsitz zu finden. Und Nestor sitzt schon wieder der Schalk im Nacken.
1: Oh, oh Mann.
7: Das ist doch echt nicht dein Ernst, oder?
0: Im Revier Afi Mountain laufen die Geburtstagsvorbereitungen für Schimpansen-Opi Max auf die Zielgerade zu. Sarah und Falk haben sich mächtig ins Zeug gelegt und müssen nur noch entscheiden, wo sie die Deko aufbauen wollen.
9: Ich glaube, am besten von bei den drei großen Fensterscheiben. Es ist eben, die Fenster sind nicht beschlagen.
5: Ja.
9: Ich denke mal, das ist ganz optimal da.
5: Gut.
0: Zum 59. Affengeburtstag gibt es noch ein paar ganz auserlesene Überraschungen.
5: Wir haben ja diesen wunderschönen Thron vorbereitet. Und dazu haben wir dann noch ein paar kleine Leckereien außer der Reihe besorgt. Alles zuckerfrei, quasi einmal quer durch die Kinderabteilung. Diese Reiswaffeln, die jeder kennt, und ein bisschen Fruchtmus als kleine Partytörtchen, weil unser Kaiser eben dieses kaiserliche Alter erreicht hat.
0: Das Team teilt die Arbeit geschlechtsspezifisch.
5: Du baust den Thron, ich mach die Törtchen. Schön klischeehaft.
0: Mit Leckerbissen und versteckten Snacks sollen der Jubilar und seine Partygäste alle Hände voll zu tun haben.
9: Ich mache jetzt noch ein bisschen Beschäftigung noch mit rein, also so ein bisschen Zeitungspapier, wirklich eine kleine bisschen Körnerfischung und ein paar Erdnüsse und Walnüsse noch mit rein. Das stopfe ich jetzt hier unten in die Beine rein, damit sie sich das dann da rausholen können. Hauptbeschäftigung sind dann die Körnchen und die Nüsse. Der Thron ist nur zur Deko.
5: Meine Törtchen mache ich doch nicht.
9: Wieso, ist doch schön.
5: Aber das erkennt man nicht als Törtchen.
9: Das sieht doch wunderbar aus.
5: Wenn wir dran schreiben, Torte?
0: Dem Schimpansen wird die Optik nicht so wichtig sein. Hauptsache, es schmeckt. Auf die goldenen Kugeln mit den Nüssen wird Max sich vermutlich zuerst stürzen.
9: Perfekt.
5: Ein Traum in Gold und Rot.
0: Gleich kann die Tortenschlacht am Geburtstagsbuffet beginnen. Ein paar Reviere weiter wird auf dem Zoobauernhof noch gewerkelt. Fabian und Niklas zimmern für die Thüringer Waldziegen einen Kletterparcours zusammen. Den Akrobaten ist kein Berg zu hoch und keine Wand zu steil. Mutter Natur hat sie mit Spezialklauen ausgestattet.
10: Wenn wir uns zum Beispiel bei unseren Ziegen oder Schafen uns mal anschauen, das sind zum Beispiel Paarhufer, die haben so zwei Zehen, die auseinandergehen. Und diese Zehen sind halt bei den Ziegen recht flexibel. Wir können sie ein bisschen hoch, runter, links, rechts voneinander bewegen. Und deswegen können wir gut an Steilkanten auch hoch, weil sich diese Zehen dann versetzt so hinstellen. Dass sie zum Beispiel nur auf der halben Zehe auf dieser Steinkante stehen, die andere hängt in der Luft. Deswegen sind Ziegen halt auch so gute Kletterer und kommen halt auch recht gut an Steinwänden hoch. Hast du?
9: Ich hab.
10: Gut. Stieg drauf.
8: Musst du mal gucken, dass hier diese
10: hier so in der Kante da sind, ne?
4: Ja, das ist da die das Ecke.
10: Oder willst du die?
4: Ecke an Ecke. Nein.
10: Wird schon hier.
4: So, genau. So,
10: okay.
4: Wie eben.
0: Auf dem neuen Gerüst sollen die Tiere so hoch wie möglich klettern können. Die Aussichtsplattform ist schon fertig.
10: Eins, zwei, drei.
0: Fabian und Niklas wollen den Tieren immer wieder neue Anreize bieten.
8: So ist doch gut, oder?
10: Ja.
8: Ja, jetzt suchen wir gleich noch eine Latte, um die beiden Tische zu verbinden.
10: Ja.
8: Schrauben das fest und dann bin ich erstmal schon mal ziemlich zufrieden.
0: Die jungen Männer haben sich den Hochwanderweg für die Ziegen selbst ausgedacht.
10: Ein ganz kleines Stück müssen wir wieder zu dir, oder willst du es so lassen?
8: Ich glaube, das können wir so lassen.
0: Querbalken sollen den Aufstieg über das glatte Holz erleichtern. Gleich kann der Praxistest mit den Tieren starten.
8: So, das war die letzte. Würde ich sagen, alles jetzt aufräumen?
10: Ja.
8: Und dann verteilen wir mal ein bisschen Futter und dann gucken wir, was die Ziegen dazu sagen.
0: Die ersten Hornträger können es gar nicht abwarten und stehen schon parat. Für Fabian ein gutes Zeichen.
8: Klasse. Super.
0: Im Handumdrehen nehmen die Tiere ihr neues Klettergerüst in Beschlag. Auch die Gipfel werden erstürmt. Der Tierpfleger kann happy sein.
8: Ja, die erste hat sich nach oben getraut, wie ich es mir gedacht habe, ist auch die Kleine. Vielleicht geht sie gleich noch nach ganz oben. Da gehe ich mal ein bisschen zur Seite, dann traut sie sich vielleicht ein bisschen mehr. Und dann würde ich sagen, das Projekt ist geglückt. Ich freue mich einfach immer, wenn das direkt funktioniert, die Tiere direkt, nachdem man da ein bisschen Futter verteilt hat, auch darauf rumklettern und das ausnutzen. Die Tiere sind fröhlich, ich bin fröhlich, alles top.
0: Die Arbeit hat sich gelohnt. Der Herdenchef macht noch den Qualitätscheck.
10: Das ist unser Karl-Heinz, unser Zuchtbock. Ja, das ist halt immer neugierig, wenn es was Neues gibt. Muss halt direkt den Härtetest durchführen, ob wir es auch vernünftig gebaut haben oder ob wir es neu bauen müssen.
8: Ja.
10: Sozusagen unser Stiftung-Warentester.
0: Warentest sehr gut bestanden.
8: Klasse!
0: Das neue Ziegenparadies löst tierisches Interesse aus. Die neugierigen Erkunder wagen sich immer weiter hinauf. Auch Karl-Heinz macht seinen ersten Aufstieg. Auf die Tierpfleger wartet jetzt wieder die tägliche Routine.
10: Dann gehen wir mal los, holen Kratze, Schaufel, Schubkarre. Ne? Dann machen wir hier mal sauber, die Scheiße weg. Ne?
8: Gehen wir wieder zur alten Arbeit zurück.
10: Richtig.
8: Man kann ja nicht immer Spaß haben.
10: Aber hat man auch bei der anderen Arbeit.
8: Das stimmt. Und man macht es irgendwo ja auch gerne.
10: Richtig.
0: Wenn ihre Schützlinge sich wohlfühlen, ist das für die Tierpfleger der schönste Lohn. Partystimmung im Reich der Schimpansen. Zum 59. von Max machen sich die Geburtstagsgäste schon über das Kuchenbuffet her. Sarah und Falk haben die Affenbande rausgelassen. Die beiden schließen sich der Feiergesellschaft auf der anderen Seite der Panoramascheibe an.
1: Törtchen sind super.
6: Ja.
1: Die Törtchen kommen gut an.
0: Der Jubilar genießt noch seine Ruhe. In seinem Alter darf er das.
1: Das Geburtstagskind, wie irgendwie immer, lässt sich etwas bitten. Die Damen, die mit ihm feiern dürfen heute, die sind wieder ganz vorne mit dabei. Und allen voran immer Chunja, die freut sich aber auch mal so herrlich. Das sieht man dann auch richtig, wenn ihr ganzer Bauch so bebt vor lauter Hecheln und freudiger Erregung. Die zieht sich jetzt hier schön die Törtchen rein.
0: Der alte Herr muss aufpassen, dass er noch was abbekommt.
1: Max wird irgendwann auch auftauchen, aber irgendwie ist er immer so aufgeregt, dass er erst mal gucken muss, wer alles bei seiner Party auf der anderen Seite von der Anlage steht, ob wir auch wirklich alle mitfeiern. Weil seine Mädels sind da, aber anscheinend sind wir genauso wichtig.
0: Die Feierrunde für Max ist ausgesucht und altersgerecht. Das junge Gemüse bleibt heute mal drinnen. Max und sein Kontrahent Toto wechseln sich als Rudelführer ab.
1: Heute bei der Fete ist es so eine kleine Seniorenparty. Also es sind unsere drei Älteren. Die zwei Männer sind ja im Wechsel immer auf der Außenanlage. Und der Toto hat heute Innenschicht quasi. Und mit ihm drin ist heute die Victoria. Und das sind halt unsere zwei Jüngsten. Deswegen ist unser Jungvolk quasi heute drin. Und hier draußen haben wir so eine Seniorenparty. Und die sind natürlich immer etwas gediegen. Ne? Da ist nicht ganz so viel Aufregung. Und Max ist generell mehr gesittet als Toto. Also mit Totos Feten ist es schon mal ein bisschen anders, der regt sich ganz anders auf. Der ist halt noch voll im Saft mit seinen fast 30. Das ist was anderes als fast 60.
0: Auch im hohen Alter ist der Schimpansen-Senior noch neugierig.
6: Was er sofort ins Auge gefasst hat, ist die goldene Kugel. Wahrscheinlich, weil es so schön glitzert. Muss er natürlich erstmal in die Lupe nehmen. Und ja, jetzt wird er wahrscheinlich so nach und nach sich das Ganze mal etwas genauer angucken und das wahrscheinlich langsam auseinandernehmen.
0: Im Moment sind noch die leckeren Törtchen interessanter. Die Nüsse hebt sich der Genießer für später auf.
1: Also wenn er fehlt, dann fehlt einfach im Zoo was. Nicht nur bei der Schimpansengruppe und bei uns Pflegern. Dadurch, dass er eben schon so lange da ist, ist er auch bei den umliegenden Pflegern bekannt, also aus den anderen Revieren. Stellenweise, weil sie schon mal hier gearbeitet haben, aber auch einfach von Geschichten oder weil sie vorbeigehen, die Azubis kennen ihn. Ich denke, das wird dann schon ein sehr schwarzer Tag. Deswegen hoffen wir, dass er noch sehr weit in der Zukunft liegt und wenn er dann irgendwann kommt, dass es schnell geht. Also so wie man es eigentlich jedem wünscht, am besten einschlafen und einfach nicht mehr wach werden.
0: Trotz seines stattlichen Alters ist Max noch fit und gesund. Auch dank der fürsorglichen Pflege des Teams.
6: Malaika hat sich auch schon die Säule geschnappt, ist davon weggerannt.
1: Malaika hat gut abgestaubt, ne?
6: Ja.
1: Schön.
0: Die Geschenkdiebin genießt die letzten mühevoll verpackten Leckerbissen.
1: Alles für die Affen.
6: Ja.
0: Mögen noch viele schöne Geburtstage auf Max zukommen. Nächstes Mal bei Seelöwe und Co. Löwenjungtier Zuri muss nach einem Beinbruch auf den Röntgentisch.
11: Die Qualität der Aufnahme ist sehr schön geworden. Da sieht man schon, wo der Bruch war.

0: Hi.
1: Ich bin Joel und ich bin Moderator und Reporter hier im WDR. Also an manchen Tagen fahre ich raus, mache Beiträge oder Live-Schalten für die Lokalzeit und an anderen Tagen bleibe ich im Funkhaus und moderiere abends die Sendung. Und es gibt viele Momente irgendwie, die so bleibend sind. Ich habe irgendwann mal eine Frau getroffen, das war ein Beitrag über Depressionen nach der Schwangerschaft. Dass diese Frau sich so geöffnet hat und mich so nah rangelassen hat, ihre Geschichte zu erzählen, das war schon sehr besonders. Moment zu schaffen, in dem sich Menschen so öffnen können, das hat ganz viel mit Vertrauen zu tun, auf beiden Seiten. Ich glaube schon, dass wir dazu beitragen, dass Menschen die Perspektiven anderer Menschen A, überhaupt wahrnehmen und dann auch verstehen können. Und wir dann so dazu beitragen, dass wir als großes Ganzes, als Gesellschaft füreinander mehr Verständnis aufbringen können. Finde ich was total Wertvolles in unserem Beruf.

0: Der Zoo Berlin, mitten in der Hauptstadt. Hier lebt Kapuzineräffchen Sina, eine Handaufzucht. Menschliche Nähe ist für die Kleine überlebenswichtig. Doch nun wird es Zeit für das Abnabeln.
1: Viel Spaß. Na, das ist dann jetzt sozusagen der nächste Schritt, dass er alleine im Gehege ist, nicht mehr den Bezug zum Menschen so hat. Also wir gucken natürlich regelmäßig nach ihr, ob sie Blödsinn baut oder irgendwelche Dummheiten anstellt. Aber so hat sie halt das Gehege für sich alleine und ist nicht so auf uns Menschen fixiert.
0: Inzwischen ist Sina 5 Monate alt. Auch wenn die Aussicht auf das Zusammensein mit der Familie lockt, das Loslassen fällt dem Kapuzineräffchen nicht ganz leicht.
1: So, noch ein bisschen was zum Spielen. Jo.
0: Carsten Tevis bringt Laub und Erdnüsse vorbei. Damit kann sich Sina auch allein beschäftigen.
1: Eine Erdnuss.
0: Äußerst praktisch für die Erdnussjagd ist Sinas Ersatzmutter. Das Kuscheltuch ist immer dabei.
1: Zack. Ui. So, dann werde ich jetzt erstmal gehen und guck mir die ganze Sache von draußen an. Viel Spaß.
0: Sinas Neugier ist geweckt.
1: Ja, ich versuche mich jetzt hier natürlich ein bisschen weiter im Hintergrund zu halten, dass sie ja nicht so auf mich fixiert ist und ihren Weg da drinnen eigentlich alleine geht. Am Anfang, die ersten paar Minuten, rennt sie immer noch mit ihrem Handtuch und ihrer Ersatzmutter rum, aber dann taut sie so langsam auf und turnt schon ordentlich durchs Gehege.
0: In diesem Käfig wohnen sonst Sinas Artgenossen. Da gibt es viel zu entdecken und auch noch einiges zu lernen.
1: Mit den Erdnüssen, da spielt sie immer so rum. Da hat sie sich so zur Angewohnheit gemacht, die Nüsse rauszuholen und sich mehr mit der Schale zu beschäftigen als mit der Nuss selber. Da muss sie noch irgendwie lernen, dass eigentlich die Nuss das Wichtige ist.
0: Die Zusammenführung mit ihrer Familie ist für Sina sehr wichtig. Von denen lernt sie nämlich am besten. Auch das mit der Nuss. Und in ein paar Wochen wird es soweit sein.
2: Kinder, ist das ein Wetter. Schweineschöner Sonnenschein. So. Unsere rotbunten Schweine von letzten Jahr. Habt ihr euch prächtig entwickelt. Kriegt ihr was zu fressen? Die haben wir ja seit ein paar Monaten getrennt. Weil ja die Eltern, Stine, ich komm gleich zu dir, ja, wieder zusammen sind. Und die kriegt ja bald wieder Nachwuchs. Stine und Fietsche, ja. Ja, so ist es immer. Wenn ich mal raus hier zu denen und hab was zu fressen bei. Neugierig sind sie ja, aber nicht auf mich, sondern aufs Fressen. Nee, ist eigentlich mal wichtig, dass man auch mit zu den Tieren, solange es noch geht und solange man noch das Gefühl hat, dass sie nicht aggressiv sind, so ein bisschen Kontakt haben kann. Das kann sich natürlich schnell ändern. Weil zu unterschätzen sind die Schweine natürlich nicht. Stine und Fietsche.
0: Solange sie fressen, scheinen die Eltern gegen den Kontakt zu Mario Barabas nichts zu haben. Im Gegenteil.
2: Dann haben wir hier unsere Bürsten und mögen sie natürlich besonders. Was, Stine? Ja, die Stine. Und Fietsche. Und Fietsche, ja. Na, zahm? Na, nicht beißen. Ich weiß nie. Man sollte sie wirklich nicht unterschätzen, weil so ein Schweinebiss, ja, der tut mehr als weh. Nein. Stine, nein. Naja. Stine und Fietsche, Stino und Fietsche? Nein, nein, nein. Ab, ab, ab. Der sucht nach Futter, aber ich habe nichts mehr. Aua, nein. Fietsche ab. Fietsche ab. Fietsche geht weg. Der Fietsche geht weg. Hm?
0: Bald gibt es Verstärkung für die vom Aussterben bedrohten rotbunten Hausschweine.
2: Nein.
0: Dann muss Tierpfleger Mario Barabas noch mehr aufpassen.
2: So, Gefahr gebannt.
0: Der Tierpark Berlin. Ebenfalls eine grüne Oase inmitten der Großstadt. Hier wohnt Katzenbär Quincy. Der kleine Panda ist ein echter Kletterkünstler. In seinem Gehege wächst das Laub fast so dicht wie in seiner Herkunftsregion, dem Südwesten Chinas und den östlichen Himalaya-Wäldern. Dort dürfte der Futterservice allerdings weniger pünktlich sein als hier im Tierpark.
3: Wo bist du denn? Willst du nicht etwa reingehen? Draußen was? Naja. Schnell weg. So, hochstellen, sonst ist er weg. Das wollen wir ja nicht. Gut. Oh, Banane gibt's heute. Komm, du hast Hunger, ich sehe dir das an. Das ist alles für dich.
0: Zu seiner Banane lässt sich Quincy sehr bitten. Das ist nicht seine Tageszeit. Kleine Pandabären sind dämmerungs- und nachtaktiv. Tagsüber eher träge.
3: Komm her. Hallo. Jetzt boxst du, wa? Komm her. Ich stehe hier immer noch. Ja, aufstehen und komm. Guck mal, Banane heute. Komm. Noch ein Stück. Da sind wir. Komm her. Na komm. Na siehste. Fein. Und schmeckt's? Ja, wa? Ja, Quincy ist jetzt alleine. Leider. Isabel ist uns verstorben. Was für uns natürlich ein Riesenschock war. Am Vortag hat sie noch alle gegessen und am nächsten Tag lag sie tot auf der Anlage. Und das ganz Schlimme war auch noch, sie hatte noch zwei Kinder im Bauch. Das war sehr traurig und das hat uns sehr getroffen. Er hat die erste Zeit auch so ein bisschen, konnte man denken, also wir haben es vermutet, dass er ein bisschen getrauert hat. Er hat schlecht gefressen, ist viel über die Anlage, hat gerufen, aber mittlerweile hat sich das jetzt gelegt. Kommt jetzt ganz gut alleine zurecht. Gut, man sollte auch daran denken, dass Katzenbären draußen in der Natur ja Einzelgänger sind, außer Mütter mit Kindern.
0: Für Nachwuchs wird Quincy künftig nicht mehr sorgen.
3: Das Optimale wäre jetzt wirklich, wenn man für ihn irgendwo ein altes Mädchen findet, wo er dazu kann. Und wir mit einem neuen Pärchen anfangen, dass die im gleichen Alter sind und eben auch gleich altern können, nicht? Na gut, hast du dich jetzt wieder zur Ruhe gebettet? Hat dir geschmeckt? Okay. Na dann, bis später.
0: Löwenpaar Paul und Amira erwartet eine besondere Beschäftigung. Auch ihre jüngeren Nachbarn Aro und Aketi sollen davon profitieren. Die Pfleger haben sich eine Überraschung ausgedacht. Das Tolle dabei, nicht jeder bekommt dieselbe. Individualität wird auch bei den Löwen großgeschrieben.
4: Wir haben ja nun zwei Löwengruppen. Einmal unser alte Pärchen und unser junge Pärchen. Das alte Pärchen hat mit Paula und Amira. Dann machen wir was anderes, weil Paula ist so ein Duftfanatiker. Deswegen machen wir da ein bisschen Duftstoffe auf. Bei den anderen, die machen wir noch ein bisschen Stroben. Bei den jüngeren Pärchen, Aro und Aketi, sind nicht so eine Duftfanatiker. Da müssen wir auch was anderes machen. Da machen wir jetzt ein Stück Fleisch drin und hoffen, dass da so ein bisschen Beschäftigung, Interesse mehr besteht.
0: Löwenmann Paul sichtet seine Pfleger schon von Weitem.
5: So, wollen wir mal gucken. Wollen wir mal schauen hier mit euch, wa?
0: Bevor es losgeht, wird Paul in die andere Käfighälfte gelockt.
6: Paul,
7: geh mal zu deiner Puppi.
6: Paul, komm mal hier. Paul, komm mal. Komm gleich wieder, Paul.
0: Die Zwischenwand wird geschlossen, damit Detlef Liebschwager drüben gefahrlos das Parfum versprühen kann.
7: Ja, muss nur kurz warten, gleich Christen.
0: Die Trennwand, nicht die einzige Sicherheitsmaßnahme der Tierpfleger.
5: Also aus Sicherheitsgründen mache ich das Parfum also erst hier drinnen rauf, weil wir wollen es nicht an den Kleidern haben. Wir wollen ja die Tiere nicht verrückt machen,
7: aber
5: das Haus.
7: Das ist so lecker.
5: Ist ja auch. Man muss ein bisschen, bei Paula muss man immer ein bisschen intensiver machen, weil alte Männer können nicht mehr so gut riechen, aber dafür genießen.
7: Oh, das stinkt voll, wisst ihr?
5: So, the first one. Na, wollen wir mal sehen, was zu machen.
7: Oh, pfui, geil. Viel Spaß. Lecker, lecker, lecker.
5: Was ist mit dir los? Was willst du das haben? Was fängst du an damit? Das ist aber nicht deins. Paul, das ist deins. Hat er nur.
7: Na, vielleicht kommt die jetzt auch in das Alter.
5: Also so schlimm ist es ja noch nie, dass du jetzt umfällst. Sag mal, da hast du da nichts hingekommen.
7: Jetzt tut man dir einen Gefallen und jetzt zickst du nur rum. Du spinnst wohl, wa?
0: Der Duft, den Löwen lieben, ist ein ganz normales, handelsübliches Parfum. Mittagszeit im Zoo Berlin. Carsten Tewes hat Pause. Er nutzt sie, um mit Flaschenkind Sina ins Spielzimmer zu gehen. Das Abnabeln von den Tierpflegern hat zwar begonnen, doch Sina soll nicht den ganzen Tag allein in einem Käfig spielen müssen.
1: Ist natürlich auch nur noch vorübergehend, bis dann eine andere Lösung gefunden wird, ob sie jetzt, na, nicht den Ton hier, ob sie dann bei der Gruppe unten in der Nähe im großen Gehege den ganzen Tag verbringt oder ob sie hier hochkommt mit einem Weibchen aus der Gruppe, das steht halt noch in den Sternen.
0: Der große Käfig, ein richtig toller Indoor-Spielplatz. Aber Sina scheint der Kontakt zu Carsten Tewes weitaus wichtiger zu sein. Außerdem gibt es auch an ihm eine Menge spannender Dinge zu entdecken.
1: Also alles, was irgendwie, was sie noch nicht kennt, was wir Pfleger dann in der Hand haben, ist für sie neugierig. Ja, kennt sie auch nicht. Kabel vom Mikrofon. Da wird dann gleich mal reingebissen. Guckt, ob das irgendwie getestet werden kann. Ja, bei der richtigen Mutter würde sie natürlich auch im Fell Schutz suchen und ja, dann bei uns Menschen ja meist nur auf dem Kopf Haare wachsen. Sucht sie da ein bisschen halt.
0: Schließlich wagt sich Sina doch noch auf Entdeckungstour, sucht aber immer wieder die Nähe zu ihrem Pfleger. Die kleinen Fortschritte seines Schützlings sind Carsten Tewes sehr wichtig.
1: Wir nutzen jetzt hier die Zeit in der Mittagspause. Während der Arbeitszeit ist die Zeit doch ein bisschen knapp gehalten. Da sind ja dann halt noch andere Tiere, zum Beispiel ihre Familie, die müssen ja auch versorgt werden. Also man muss dann halt immer ein bisschen gucken, gerade wenn man so ein Jungtier hat, dass man das zeitlich alles geregelt kriegt.
0: Tja, die Pause ist vorbei. Und Sina muss sich nun wieder allein beschäftigen. Zurück bei den Löwen. Erst waren Paul und Amira dran. Jetzt gibt es für Aro und Schwester Aketi ein Spielzeug. dazu verbinden die Tierpfleger Arbeit und Vergnügen.
5: Da haben wir ja nur ein Stück Fleisch drin, versuchen das abzureißen. Auf alle Fälle wird er sich ranhängen. Der spielt unheimlich gerne mit diesen Schnüren. Und da wäre schon eher was. Wenn wir das auf die Erde packen würden, würden sie zwar ein Maul nehmen und hin und her, aber hier haben sie mehr Beschäftigung. Hier müssen sie ein bisschen dran arbeiten. Na, seid ihr schon nervös? Obwohl, wie ich euch kenne, das ist ja nur 2-3 Minuten, dann ist es langweilig. Ihr wollt da mal was Besonderes haben.
7: Also wenn du willst, kannst du aufmachen. Drüben ist alles klar.
5: Gut.
0: Aro stürmt vor. Als dominantes Männchen erkundet ihr den Strohsack zuerst. Löwen haben einen besonders ausgeprägten Geruchssinn. Auch wenn Aro das Stück Fleisch noch nicht sieht, so kann er es riechen.
5: Ja, Aro, jetzt musst du ein bisschen was tun. Also das ist jetzt zwar eher so ein bisschen verfressen, deswegen haben wir bei ihm mal ein bisschen Fleisch drin. Das ist also mehr Anreiz bei ihm.
7: Na, den wird er heute noch kaputt machen.
5: Ja, der muss ans Fleisch ran.
7: Ja, der arme Junge ist am Verhungern, ne?
5: Genau.
7: Ja, sieht doch schon so aus.
5: Unterernährt. Muss ein bisschen arbeiten. Er hat schon die Angewohnheit, dass er manchmal wirklich auch ohne Sack mit den Seilen spielt und dann hängt er da manchmal richtig dran. Und da haben wir schon manchmal überlegt, na, ob die Gitter da umhalten. Aber bis jetzt haben sie erhalten.
8: Hält, das ist stabil.
5: Aro, geht nicht. Na, mach mal. Streng dich an.
7: Der ist ja schon bemüht.
0: Aketi überlässt ihrem Partner das Vergnügen.
5: Sie lässt sich also wirklich nur ganz schwer aus der Reserve locken, dass sie wirklich mal Interesse hat. Mal fängt sie dann auch an. Aber bei so Sachen ist eigentlich mehr Aro derjenige. Sie ist eigentlich mehr so, ja, wie soll man sagen, so eine Schickimicki-Dame. Nur nicht zu viel, nicht zu dreckig machen, nicht und so was in der Art. Aro, zeig mal.
8: Zeig mal, was hast du denn da? Was hast du da?
5: Ja, mach mal. Genau, jetzt hier. Das hört sich schon besser an.
7: Ich meine, oben ist ja schon was offen.
5: Was kaputt war.
7: Ja, ja. Kaputt. Wenn du mal überlegst, was die für Kraft haben. Ich meine, wenn er die richtige Stelle trifft, dann ist er nur kaputt.
5: Na,
7: schick sieht er aus. Naja, jetzt reicht sie mal auch.
5: Ist mit Arbeit verbunden. Hier wird man ja noch arbeiten müssen. Tja. Aber er ist jetzt schon fast.
7: Dabei, genau, dabei hat er schon gut verarbeitet.
0: Für echte Anstrengung ist Aro wohl zu satt. Harpien gehören zu den größten und stärksten Greifvögeln der Welt. Zwei Exemplare sind im Tierpark zu Hause.
9: Mal gucken, ob sie kommen. Kumpelchen, Stinky, komm mal. Stinky. Na komm. Na komm. Da kommt er. Kumpelchen, komm mal her, komm. Ja, oh, ist fein. Na, da staunst du, wa? Ja, wie man sieht, haben die extrem große Krallen. Und wenn man die irgendwie abkriegt, dann ist schon irgendwie doof. Also das ist dann schon nicht mehr schön, weil die auch extreme Kraft haben in den Füßen. Schön auch zu sehen, die schuppigen Beine. Was schon so aussieht wie damals die Dinosaurier, von denen die auch übrigens abstammen. Also wir haben gemeinsame Vorfahren, also sind direkte Nachkommen von den Sauriern. Die haben auch teilweise ein Selbstbewusstsein wie ein großer T-Rex. Das kann ihn manchmal echt erschrecken.
0: Im Tierpark traut sich nur Daniel Hollin an die Harpien heran.
9: Man muss den Tieren eigentlich immer nur das Gefühl geben, dass man sie beobachtet. Also sie sind halt schon so, man muss schon aufpassen. Also den Rücken zu drehen, so eine Situation nutzen die den ganz schnell aus. Jetzt kommt sie hoch, die hat auch Hunger. Guck mal an, da kommt sie. Na, Mäuschen? Komm mal her. Komm mal her. Ja, beheimatet sind die in Südamerika. Mittel- und Südamerika kommen da in Urwäldern vor. Und sind vom Prinzip her eine zu groß geratene Art von Habicht, könnte man sagen. Weil die Habichte hier in unseren Breiten sind ja auch Tiere, die in Wäldern jagen. Und bei denen kann man schön sehen, halt die runden Flügel und den etwas längeren Schwanz. Wo man immer auch bei Greifvögeln so ein bisschen erkennen kann, wo die vorkommen. Weil die sind einfach wendiger. Und das brauchen die auch, wenn die da in den Urwäldern da jagen. Da fangen sie zum Beispiel, also zum größten Teil Affen. Und Faultiere, dadurch, dass sie auch noch so groß sind, können sie natürlich auch extrem große Beute auch schlagen. Also.
0: Die Größe ist aber auch ein Nachteil. Weltweit geht der Bestand der Greifvögel zurück. Sie benötigen ein großes Jagdrevier und ziehen immer nur ein Küken groß, das erst mit 4 Jahren geschlechtsreif wird. Der geringe Nachwuchs, Brandrodungen, Abholzungen und die Bejagung haben zur Bedrohung geführt.
9: Was, Stinky? Gut, Stinky. Also Stinky heißt er nur deswegen, weil er manchmal ein echter Arsch ist. Muss man ja mal so sagen. Gibt's auch bei Tieren.
0: Den üblen Ruf verstärken noch der Federschopf und das grimmige Aussehen. Die kleine Missula im Alfred-Brehm-Haus ist eine echte Sensation.
10: Missula, Arbeit!
0: Seit über 20 Jahren ist Missula die erste geglückte Puma-Aufzucht im Tierpark.
10: Ja, hallo! Na?
11: Pass auf! Erstmal catchen?
10: Erstmal catchen?
11: Na los, komm!
0: Angelika Bergling ist stolz auf das Puma-Mädchen und ganz schön zerkratzt.
11: Mensch, komm. Mensch, du alte Nuss. Los, komm.
10: Ein Tanz, ein Puma-Tanz.
11: Hey, das machst du aber fein. Ha?
12: Ja.
11: Musst du da schnurren? Ganz laut schnurren musst du da. Hm? Komm.
10: Hier, kannst den Kratzer nehmen und kannst kratzen. Bitte. Das ist ein Kratzertanz. Ja, was? Ach, wenn es ums Arbeiten geht, da wird man auf immer ganz faul, wa? Da wird man ganz faul. Bitte schön, hier. Mach. Ja, so ist fein. Prima. Und durch. Und manchmal muss man sie auch ein bisschen stoppen, dann ist sie ein bisschen übermütig. Aber jetzt zum Beispiel, Missy, nein.
11: Sag mal, jetzt ist aber Schluss.
10: Aber das ist ja für sie auch die einzige Zeit, wo sie mal so richtig spielen kann. Ne? Und dann ist das auch ja nicht so schlimm. Wo ist der Eimer? Los, husch! Dann nimm den. Voran, voran, voran, Madame.
11: Los!
10: So. Und nun? Welches nimmst du? Welches Gerät nimmst du? Schippe? Du nimmst die Schippe? Na los. Na, festhalten und rausziehen.
0: Nein, Missula hat etwas anderes vor.
10: Tschüss.
0: Wie ihre Artgenossen in der amerikanischen Heimat weiß auch sie schon durch ein elegantes Auftreten zu faszinieren und das typische Pokerface aufzusetzen.

0: Zum Abend schließen sich die Besuchertore. Im Affenhaus wird es höchste Zeit fürs Bett. Behutsam trägt Carsten Tewes die handsame Sina zu ihrer Schlafbox.
1: So. Ja, jetzt bringen wir sie hier zum Schlafen in ihr Nachtlager. Da kriegt sie nachher um 20 Uhr, also in gut 4 Stunden, nochmal eine Flasche von einem Kollegen. Und dann verbringt sie die Nacht hier oben in ihrem Schlafplatz sozusagen.
0: Eine letzte Kletterrunde gehört zum Abendritual der beiden. In freier Natur würde Sina jetzt zum Schlafen auf einen Baum klettern. In sicherer Entfernung vor Fressfeinden.
1: Hier hat sie dann auch noch Tee und ein bisschen Obst, Gemüse und Salat. Sozusagen ein bisschen Proviant für die Nacht. So, heute Nacht wirst du nicht alleine schlafen gehen. Da hat dir noch jemand mitgebracht. Mal guck mal da. Ja, wer ist das? Wollen wir mal rauslassen? Ups. Hast du noch nicht gesehen, wa? Ja, interessiert dich nicht, wa? Ja, so richtig interessieren tut sich dafür nicht. Wenn sie mal irgendwann auf den Geschmack gekommen ist, dann würde sie uns wahrscheinlich aus der Hand reißen.
0: Lebendfutter kennt Sina noch nicht.
1: Okay, mal, die frisst jetzt den ganzen Salat weg. Handtuch willst du noch behalten? Ja, dann. So, die Heuschrecke werde ich mal hier wegnehmen. Hätte sie zwar ein bisschen Kontakt für die Nacht, aber bevor die hier irgendwo rumrennt, werde ich die an ein anderes Tier verfüttern. Wenn du sie noch nicht magst. Nee. So, na dann bis morgen.
0: Wenn Sina einmal bei ihren Artgenossen gesehen hat, wie lecker so eine Heuschrecke ist, wird sie auch zugreifen. Bei dem sibirischen Tigerpaar Aurora und Darius gilt, was sich neckt, das liebt sich. Viel Bewegung auch bei den Arapaimas, denn sie werden umgesetzt. Die kleinen China-Leoparden hingegen sind ganz zaghaft und wollen nicht nach draußen. 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
16: Also, Sonja. Sonja, hörst du, wo soll das jetzt sein?
17: Der Bauer hat gesagt, hinter Münsing, im Feld.
16: Entschuldige, hier ist überall Feld, aber da ist nichts. Halt, na, da vorne ist was.
18: Schöne Kollegen.
16: Sonja, sag am Notarzt Bescheid.
18: Muss ich nicht unbedingt was passiert sein?
16: Nein, nein, bestimmt nicht. Die steht da nur zum Spaß in der Wiesn.
19: Da vorne.
20: Krieg die Tür nicht auf, die Tür klemmt. Das habe ich auch schon probiert.
21: Und wer sind Sie?
20: Anna Breitner. Der Wagen ist direkt vor mir ins Feld. Ich konnte gerade noch ausweichen.
16: Hansi, zwei Kollegen sind drin und hinten einer mit Handschellen.
22: Ja, bleib ruhig, der Notarzt ist gleich da.

0: Direkt in die Pathologie.
1: Alles okay bei Ihnen?
2: Halb so wild. Was ein Wunder.
1: Ja, zum Glück hat der Kollege nur die Tür erwischt.
3: Immerhin habe ich es aufgerückt.
2: Schon gut. Komm mir vor wie ein Versager.
4: Na, na, na, na. Polizisten sind auch nur Menschen. Polizeirat Gierwitz, ich dachte, ich komme mal persönlich vorbei. Ja, schlimme Sache, hä?
2: Ja. Wollten den Mann gerade nach München überführen. Er hat sich irgendwie losgemacht. Und plötzlich hat er meinen Kollegen von hinten gewürgt mit seinen Handschellen. Mein Kollege hat dann die Kontrolle über den Wagen verloren.
3: Wieso haben Sie den überhaupt dabei gehabt?
2: Der hat gestern Nachmittag einen Münchner Juwelier überfallen.
4: Ach, er ist das. Davon haben wir gehört, ja.
2: Er ist uns vor einer guten Stunde bei Tölz ins Netz gegangen, zufällig. Deswegen auch die spontane Überführung.
4: Über Tölz? Wahrscheinlich wollte er nach Österreich abhauen.
1: Hm? Ja, bestimmt.
4: Ja.
2: Wirklich, wir werden es nicht mehr erfahren.
0: Es sah schlimmer aus, als es ist.
4: Ah, ja, da kann der Gerechtigkeit ja doch noch Genüge geschehen, wie?
2: Ich informiere dann die Kollegen in München. Haben Sie ein Telefon?
4: Das können Sie gleich auf der Wache machen.
2: Wir werden ihn in ein Krankenhaus überbringen wollen morgen. Könnten Sie einstweilen für sein Gewahrsam sorgen?
1: Na ja, so. Fluchtgefahr bestimmt.

0: Steht da keine.
1: Darüber bestimme immer noch ich. Also, Sie beide werden den Gefangenen heute im Krankenhaus bewachen.
2: Was?
1: Sie können sich ja abwechseln. Hm?
3: Es wäre nicht verkehrt, wenn Sie über Nacht auch im Krankenhaus bleiben, nur zur Beobachtung.
2: Mir geht es gut, wirklich.
1: Ist gut, Staller, ja. Ich komme ins Büro. Da können wir gleich was für Sie zum Übernachten besorgen.
2: Hm? Ach, das ist wirklich nicht nötig.
1: Keine Widerrede, kommen Sie.
0: Er sieht, das ist kurz hinter Münsing. Ja, das siehst du schon.
4: Wie geht's denn jetzt dann weiter?
5: Eigentlich müssen wir ein Protokoll aufnehmen. Sie sind ja die einzige Zeugin.
6: Na, das hat doch Zeit bis morgen.
4: Ach so, heißt das, dass ich dann morgen extra nochmal herkommen muss?
5: Nein, das machen wir anders. Wir bringen dich zum Krankenhaus, dann machen wir das im Revier. Und dann löse ich dich ab, dann bist du sogar noch rechtzeitig im Bett.
6: Toll.
7: Ich hätte nie gedacht, dass man als Polizist auch so einen schlimmen Unfall haben kann. Der arme Kollege.
8: Ja, sowas geht schneller, als man denkt. Aber wenn ich dich manchmal so wegradeln sehe, dann denke ich auch...
9: Riegel!
1: Na, so bitte, dem Kollegen Lutz und mir einen Kaffee. Hm? Und besorgen Sie ihm eine Übernachtungsmöglichkeit, ein ordentliches Hotel in der Nähe. Hm?
2: Wirklich, das ist nicht nötig.
1: Ich bestehe drauf, ist ja auch schon spät, nicht?
8: Ich würde mich ums Hotel kümmern.
7: Ja, super, dann hole ich einen Kaffee.
5: Wir sind halt hier ein bisschen ab vom Schuss.
8: Hallo.
5: Da freut man sich natürlich über einen netten Besuch.
8: Was ist denn heute alles los hier?
10: Du legst dich jetzt mal schön zu ihm ins Bettchen.
6: Ja, aber keine Angst, es wird nichts passieren. Ich hab Migräne.
10: Ich schau mir den Fahrer noch einmal an, dass da Alkohol im Spiel war.
6: Was hast denn du für ein Bild von der Polizei?
10: Woher kommt's wohl?
8: Der Wagen ist erst ganz normal vor mir gefahren. Und plötzlich fängt er wie wild an zu schleudern. Nach links und rechts. Und noch ganz rüber auf die Gegenspur und wieder zurück. Und ich bin voll auf die Bremsen gestiegen, ja. Und ich habe geglaubt, also ich war richtig geschockt. Ich habe gedacht, ich schaff's nicht mehr, das war's, ja. Und dann ist er aber so ganz knapp an mir vorbei, von der Straße runter, in die Wiese rein und hat sich 3 oder 4 Mal überschlagen.
5: Ja, aber das muss ja wirklich ein Riesenschock gewesen sein.
8: Ja, für die anderen erst.
5: Ja, na ja, weiß man.
8: Ja, aber auch das mit ansehen zu müssen.
5: Ja, weil solche Bilder, die werden wir ja praktisch nicht mehr los. Ja, klingt vielleicht albern, aber das Einzige, was da oft hilft, ist halt ein Bier trinken gehen.
8: Ja, stimmt. Gute Idee eigentlich. Haben Sie jetzt schon Feierabend?
5: Was, ich jetzt? Ja, und nicht direkt, aber...
8: Ja, okay. Ach so, das ist jetzt aber blöd, weil also der Max findet das sicher gar nicht gut.
5: Welcher Max jetzt?
8: Der Hund von meiner Nachbarin. Auf den passe ich die Woche auf.
5: Süß.

0: Der Herr Polizeirat persönlich? Was verschafft mir die Ehre?
1: Frau Dr. Licht, ja.
2: Ich wollte nur Ihren Feierabend retten. Sie müssen
1: die Leiche nicht obduzieren.
0: Aber...
2: Ja, der Kollege hat schon alles klar gemacht. Die wird morgen zur Autopsie nach München überführt, ja.
0: Wenn das so ist...
1: Schönen Feierabend noch.
2: Ja, tschüss, tschüss. Ja.
3: Ah, Riedel. So, da haben wir jetzt einen Kaffee. Bitte sehr. Brauchen Sie mich da noch?
2: Ja, noch eine kleine Stärkung nach dem Schock.
4: Das ist sehr nett, aber ich muss mich ja ein bisschen zusammenreißen.
2: Hm. Ja, na, danke.

0: Was ist eigentlich mit der Beute? Wie viel war das gleich? 160.000?
1: Ja, Schmuck und Juwelen. 160.000. Aber er hatte nichts bei sich. Wir haben ihn durchsucht.
0: Natürlich. Ja, wahrscheinlich an einen Komplizen und der die Beute. Soweit ich das mitgekriegt habe, ist das ja ziemlich professionell abgelaufen. Alarmanlage deaktiviert, Handyverkehr lahmgelegt. Fast wie im Kino.
1: Ja.
2: Hotel ist gebucht.
1: Sehr schön.
3: Oh, Anja.
4: Ganz ruhig, ich muss dir was zeigen, wichtig. Ich wollte dich halt nicht so aus deinem Schönheitsschlaf reißen. Siehst du das?
3: Oh, ja, zu meinem Freund, sag einfach, was los ist.
4: Die Hämatome da, das sind keine Verletzungen vom Unfall.
3: Wie kommst du denn da drauf?
4: Nach einigen Jahren Berufserfahrung weiß ich, wie es ausschaut, wenn jemand geschlagen und getreten worden ist.
3: Ja, dann ist er halt vor dem Unfall verprügelt worden.
4: Wie wär's mit danach?
3: Entschuldige, wenn er nicht tot ist, dann musst du ihn nicht mehr zusammenschlagen. Der ist nicht beim Unfall gestorben. Na, Mahlzeit.
2: Cool, wie unbürokratisch das hier abläuft.
5: Ja, zu irgendwas muss er ja da sein, der Kopf.
2: Und wann kriege ich dann mein Feierabendbier?
5: Ja, da finden wir schon was. Erst einmal viel Spaß beim Gassi gehen.
0: Gassi gehen? Was heißt hier Gassi gehen?
5: Nix, bloß wegen Ihrem Wazi. Also, komm jetzt gut heim.
2: Danke. Wiederschauen. Ja. Gute Besserung.
0: Danke. Ja, erholen Sie sich. Den Rest erledigen wir. Danke nochmal. Ja. Ja. Wo wollen Sie hin, Riedel?
6: Ja, Sie haben doch gesagt, ich kann gehen.
0: Ja, aber doch nicht jetzt, wo das Volontariat noch im Einsatz und die Zentrale unbesetzt ist. Also, Staller, was machen Sie eigentlich noch hier? Wollen Sie nicht mit Hubert im Krankenhaus auf den Gefangenen aufpassen?
5: Ja, Sie haben doch gesagt, wir sollen uns abwechseln.
0: Ja, aber doch vor Ort, nicht? Einer hält die Augen auf, der andere ruht. Und umgekehrt, muss dann da was aussehen.
5: Aber die Zeugenaussage hat doch erst einmal absolute Priorität. Sonst können doch die Kollegen in München den Unfall gar nicht nachvollziehen.
0: Ach so. Ja gut, wenn Sie meinen, dann gehen Sie her.
5: Was?
0: Ja, das Protokoll, damit ich es faxen kann.
5: Ja, das ist aber jetzt noch nicht wirklich faxfertiger.
0: Sagen Sie mal, was haben Sie eigentlich die letzte Dreiviertelstunde gemacht, außer der Dame in den Ausschnitt zu stieren? Hä? Also, Sie bringen das noch zu Papier, dann zu mir und dann ab ins Krankenhaus.
7: Wollen Sie auch einen?
8: Nee, danke, damit will ich gar nicht erst anfangen. Sie haben ganz schön was mitgemacht heute. So was ist mir hier noch nicht passiert.
7: Wo ist eigentlich unser Wagen?
8: Der Streifenwagen?
7: Mhm. Bringen Sie den gar nicht hierher?
8: Na, der ist jetzt gerade bei, ich mach alles. Also, das ist hier unser Abschleppdienst. Wir sind ja nur so ein kleines Team. Wir müssen ein paar Sachen auslagern.
7: Ich mach alles, hm?
8: Ja.
7: Sie hatten sicher einen anstrengenden Tag. Ich glaube, von hier aus schaffe ich das auch allein.
8: Nein, ich bringe Sie natürlich zum Hotel.
7: Passt schon wirklich. Da drüben bei der S-Bahn, ja?
8: Sie kennen sich aber gut aus.
7: Ich habe mal in Wolfratshausen gewohnt, wegen meiner Freundin. Ex-Freundin. Es ist kompliziert.
8: Ah, ja, verstehe. Na, dann bringe ich dir wenigstens bis zur Straße vor, okay?
7: Okay.
4: Ist ja komisch. Das sind genau die gleichen Verletzungen wie bei deinem toten Kollegen.
3: Viel komischer ist, dass die sich im Streifenwagen prügeln. Der Lutz hat überhaupt nichts davon erzählt.
4: Auf jeden Fall stammen diese Wunden nicht vom Unfall.
3: Fangen. Herr Bischof? Herr Bischof?
2: Oh, sind Sie jetzt völlig wahnsinnig geworden?
3: Entschuldigung, er hat angefangen, oder, Anja? Wann können die Uhr?
2: Hier, die habe ich vorhin den Patienten abgenommen.
3: GDP. Gewerkschaft der Polizei. Ach du Scheiße.
0: Ja, Schatz. Was? Bratenfond? Wo soll ich jetzt Bratenfond herkriegen? Ja, ich versuch's.
9: bis das Fräulein Wirth wieder da ist. Und dann machen Sie Feierabend, ja?
6: Jawohl. Ja. Polizeirevier Wolfratshausen? Herr Polizeirat?
9: Gewitz. Was?
7: So, von hier aus schaffe ich es jetzt wirklich allein. Ich bin ja schon groß.
8: Okay, dann gute Nacht. Oh, was haben Sie denn da gemacht?
7: Oh, komisch, das muss vom Unfall sein.
8: Ach so, sieht ein bisschen aus wie von Handschellen.
9: Halt! Hände auf! Hände auf!
8: Danke, Riedel.
9: Der Lutz hier anrufen. Der Herr Lutz ist gar nicht der Herr Lutz.
8: Ja, das ist mir auch gerade aufgefallen.
5: Super, Riedel. Der hält das Radl von doch fit.
7: Ja, sehr gut, Riedel, sehr gut.
8: Noch passiert mir das nicht.
9: Herrgott, Riedel, gibt es irgendwas, das bei Ihnen nicht locker sitzt?
5: Boah, super, danke. Also, Sie haben ihn erwischt.
4: Ach, Gott sei Dank. Dann ist es also nicht Armin Bischof.
5: Sondern Martin Lutz.
4: Der Kollege von dem toten Polizisten.
7: Was soll denn das? Machen Sie mich sofort los. Wo ist mein Partner?
4: Ganz ruhig. Herr Lutz, wissen Sie noch, was genau im Wagen passiert ist? Bei dem Unfall?
7: Der Bischof hat unter der Fahrt plötzlich den Frank von hinten mit den Handschellen gewirkt. Ich habe noch versucht zu lenken, aber wir sind ins Feld und haben uns überschlagen. Ich war völlig benommen und aber dieses Schwein hat einfach weitergemacht. Mit Händen und Füßen. Er hat geschlagen und getreten wie ein Wahnsinniger. Dabei war der Frank überhaupt nicht mehr bei Bewusstsein. Wo ist der Frank überhaupt? Wo ist mein Partner?
5: Da müssten Sie jetzt die Pathologin fragen.
7: Heißt das?
4: Also ich denke, das reicht jetzt.
9: Na ja, wenn die beiden Kollegen überwältigt sind, hat er gemerkt, dass er alleine aus dem Auto rauskommt.
5: Ja, der wollte, dass wir glauben, er ist ein Polizist, wenn wir da raus sind.
8: Das ist ein Arschloch.
6: Aber das Täuschungsmanöver wäre fast gelungen. Wieso haben Sie nicht direkt vor Ort die Ausweise kontrolliert?
5: Was soll man jetzt schon die Echtheit von jedem uniformierten Kollegen anzweifeln?
9: Entschuldigung, ich habe nur einen bewusstlosen Polizisten bewacht, sonst nichts.
5: Ja, und ich habe nicht mit einem Juwelenräuber Kaffee getrunken und ihm dann noch ein Hotelzimmer organisiert.
6: Muss doch sehr bitten! Als Polizeirat kann man nicht alles im Auge haben. Dafür hat man ja seine Mannschaft, nicht?
8: Und hoffentlich kriegt der Kollege im Krankenhaus davon nichts mit.
6: Ja, und was machen wir jetzt mit unserem Gefangenen?
9: Moment mal, wenn der Lutz gar nicht der Lutz ist, dann kann er auch nicht die Kollegen in München informiert haben. Sie.
6: Ja, Sie haben richtig gehört. Wir haben den Juwelendieb. Ja, und zum Mörder ist er inzwischen auch geworden. Ja, jetzt ist nur noch die Frage, wann... Morgen Vormittag, ja. Natürlich können wir so lange auf ihn aufpassen. Ja, ja, ja. Ja, also bis dann, Herr Polizeioberrat. Ja. Wiederhören. Er gratuliert zur Verhaftung. Morgen Vormittag holen Sie ihn ab.
9: Super. Wo soll man den hintun? Wir haben nicht einmal eine Zelle.
6: Hm. Oh, schon wieder die Münchner. Ja, Polizeirat Gewitz. Der Schmuck. Ja, laut Aussage von dem Kollegen Lutz hatte der Täter die Beute nicht bei sich. Aber der war ja gar nicht der Lutz. Ich meine, der Echte. Haben Sie eine Ahnung, wo der Schmuck ist?
7: Oh, das wird eine lange Nacht.
8: Ja. Du, wir können die Zeit auch sinnvoller nutzen. Ich hole uns ein bisschen Arbeit.
7: Hm? Okay. Aber schick dich.
10: Hallo? Hört mich jemand?
6: Sonja?
10: Hallo.
7: Ich dachte schon, Sie wären alle heim.
6: Was wollen Sie?
7: Ein Telefon.
6: Na.
7: Ich habe das Recht, meinen Anwalt anzurufen. Sollten Sie doch wissen.

0: Ich mache alles, Yazid.
1: Ja, wissen wir schon. Sag mal, Yazid, hast du im Auto zufällig irgendwelche Steine gefunden?
2: Du, ich bin gerade erst zurückgekommen. Es hätte mir übrigens schon sagen können, dass das Auto auf dem Dach liegt. Nicht einfach nur sagen, bitte abschleppen, Yazid.
1: Also keine Steine.
2: Was für Steine?
3: Ja, Edelsteine,
1: Schmuck, Juwelen im Wert von ca. 160.000
3: Euro.
2: Ja, und die sollen in dem Auto sein,
3: vermutlich.
4: Nur ganz kurz, hat der Herr Bischof das Recht auf einen Anwalt?
5: Das hat jeder, Riedel. Stellen Sie nicht so dämliche Fragen. Und lassen Sie den Bischof nicht unbeaufsichtigt. Also.
1: Yazid?
2: Also, ich sehe da nichts. Wenn ich was finde, dann melde mich, okay? Servus.
1: Hallo? Ja, jetzt ist er weg.
2: Hoppala.

0: Das reicht jetzt auch für zwei Nächte. Was macht unser Gast?
1: Der telefoniert.
0: Was macht der?
1: Der telefonieren.
0: Ist jetzt nicht dein Ernst? Womit denn?
1: Ja, mit meinem Handy.
0: Riedel!
1: Ich habe extra einen Giewitz gefragt.
0: Mit wem haben Sie da telefoniert?
2: Mit meiner Anwältin. Ich werde es wohl bis morgen hier aushalten müssen. Aber an Ihrer Stelle würde ich jetzt Feierabend machen.
0: Das würde Ihnen so passen.
2: Nein, im Ernst, ich mag Sie und es würde mir leid tun, wenn Ihnen etwas zustoßen würde.
0: Wollen Sie mir jetzt drohen?
2: Ich? Nein. Aber dieser Bulle, der überlebt hat, der wird bestimmt keine Ruhe geben.
0: Wovon reden Sie da eigentlich?
2: Dieser Lutz und sein bedauerlicherweise verstorbener Kollege, die wollten den Schmuck behalten. Und wenn es diesen Unfall nicht gegeben hätte, dann wäre ich wahrscheinlich tragischerweise auf der Flucht erschossen worden und die Steine wären auf Nimmerwiedersehen verschwunden.
3: Der Lutz hat behauptet, der Täter hätte nichts bei sich gehabt. Aber da der Lutz ja gar nicht der Lutz war, stimmt das vermutlich genauso wenig, wie seine Behauptung, er hätte mit München telefoniert.
4: Hm? Wo ist denn der ganze Schmuck, wenn er nicht im Auto ist? Das weiß doch mit Sicherheit der Bischof.
5: Ja, oder der echte Lutz und der liegt im Krankenhaus. Mein Gott, na, dann müssen wir halt noch mal hinfahren.
3: Nein. Der Verbrecher sitzt hier im Revier. Und den werden Sie beide heute Nacht nicht aus den Augen lassen. Der Schmuck ist mir vorerst wurscht.
0: Nicht mal eine Mailbox. Riedel, das ist saublöd. Wer weiß, wen der angerufen hat.
3: Und? Alles in Ordnung?
0: Ja.
3: Gut. Dann nehmen Sie ihn in die Mangel. Und ich kann Ihnen nicht viel tun. Ich fahre dann nach Hause. Aber ich bin natürlich die ganze Nacht für Sie erreichbar.
5: Hm? Super, das freut uns.
3: Ja. Sie beide können übrigens auch nach Hause gehen. Ja?
0: Nee, ich würde hier bleiben. Ich meine, kann ja noch ein bisschen dauern.
6: Ja, ich werde die Kollegen auch unterstützen.
3: Ja, wunderbar. Bei dem Aufgebot müssen Sie mir keine Sorgen machen, nicht? Sie wissen ja Bescheid. Hm? Mhm.
0: Herr Giewitz.
2: Ja?
0: Ganz kurz. Der Bischof hat vorhin so merkwürdige Andeutungen gemacht, dass sich die beiden Polizisten die Juwelen unter den Nagel gerissen haben.
2: Na, Freund Wirt. Verbrecher lassen sich immer die wildesten Geschichten einfallen, um ihren Kopf aus der Schlinge zu ziehen. Hm? Lass dich davon nicht manipulieren. Hm?

Ja, ich komme jetzt wirklich. Ja. Was? Keinen Braten vorher? Auch gut. Nein, es macht mir nichts, dass die Nudeln nicht mehr al dente sind. Ja. Ja.

0: Scheiße. Ja, können Sie mich mit dem Pannendienst verbinden?
1: Herr Bischof, wenn Sie uns sagen, wo die Steine sind, dann wirkt sich das günstig für Sie aus. Jetzt gar nicht bei uns, aber vor Gericht.
0: Gehen Sie ins Krankenhaus. Wenn einer weiß, wo das Zeug ist, dann ja Kollege Lutz. Und einen Mord können Sie mir nicht anhängen, das war Notwehr.
2: Was ist denn da Notwehr, wenn man einen Polizisten totschlagt und den anderen halbtot?
0: Ich hab's Ihrer hübschen Kollegin schon gesagt. Die beiden haben mir die Steine abgenommen und wollten mich dann wahrscheinlich irgendwo im Wald erledigen. Sie haben sich noch nicht gefragt, warum wir nicht auf der Autobahn, sondern auf der Landstraße unterwegs waren.
1: Nein.
2: Ach so, jetzt sind Sie auf einmal das Opfer.
0: Ja, genau so ist es. Sie beiden sollten mich nicht bewachen, Sie sollten mich beschützen.
1: Beschützen? Vor wem denn?
0: Dieser Lutz wird alles tun, um mich zum Schweigen zu bringen. Schließlich kenne ich sein Geheimnis.
1: Also den Schmarrn, den können Sie mir anders erzählen.
2: So, jetzt ziehen Sie erst einmal die Uniform aus.
1: Was?
2: Entschuldige, da fühle ich mich persönlich beleidigt, wenn so einer unsere Sachen trägt.
1: Ja, ziehen Sie es aus.
0: Was? 2 Stunden? Wollen Sie damit sagen, dass ich 15 Minuten in der Warteschleife gegangen habe, nur um jetzt zu erfahren, dass ich 2 Stunden warten muss, bis jemand kommt? Ja. Ja, ja, gut. Ja.

Ja, sieht. Ja, sieht.

0: Wollen Sie nicht schon längst weg sein?
1: Ja. Nein, nein. Ich hab's mir anders überlegt. So ein Gemeinschaftsgefühl unter Kollegen ist doch wichtig. Ja. Jemand Hunger?
2: Sie können mich auch nackt durchs Dorf jagen. Wahrheit bleibt Wahrheit. Die beiden Bullen haben die Steine.
3: Blöd ist nur, dass wir im Auto keine Steine gefunden haben.
4: Keiner von beiden hat was dabei gehabt. Das wären sie aufgefallen. Der eine liegt nackert in der Pathologie und der andere mit dem Pyjama im Krankenhaus.
3: Okay, Riedl, jetzt ist es gerade ganz schlecht.
5: Entschuldigung, aber der Chef wollte wissen, was ihr zum Essen haben wollt.
4: Was ist mit dem los?
3: Zum Essen?
5: Ja, vom Lieferservice.
2: Einmal Schnitzel mit Pommes und Ketchup, bitte.

0: Hallo? Ist da jemand?
1: Was treiben Sie? Das Essen wird kalt.
0: Ich dachte, da wäre jemand.
1: Ja, ich. Kommen Sie. Los.
2: Ja, und Sie? Also, aus dem bringen wir nichts raus.
3: Vielleicht ist ja doch was Wahres dran an der Geschichte.
4: Ich bitte Sie, Frau Wirt.
5: An was für eine Geschichte? Polizist ist doch zu sowas gar nicht fähig.
4: Zu was nicht fähig?
2: Hans, jetzt mach ihm doch keine Angst.
4: Für wen ist eigentlich das da?
2: Ach so, für ihn. Schnitzel mit Ketchup.
6: Wie geht es Ihrem Kollegen im Krankenhaus?
3: Meinen Sie den, den Sie totgeschlagen haben? Oder den, den Sie nur halb totgeschlagen haben?
6: Sobald Lutz aufstehen kann, wird er kommen. Was ist mit Besteck? Hey, da fehlt ein Stück.
3: Der hört nicht auf mit seinen Verschwörungstheorien.
4: Ja. Verbrecher haben einfach eine blühende Fantasie. Als ob dieser Lutz einfach aus seinem Bett klettern und hierher kommen würde.
2: Vielleicht überprüfen wir mal, ob der noch in seinem Bett liegt.
7: Hupsi, was gibt's?
2: Servus, du, bist du noch im Krankenhaus?
7: Ja, bin gerade mit der Autopsie durch. Haufenweise DNA-Spuren, die werde ich aber erst morgen früh auswerten.
2: Könntest du vielleicht einmal nach dem Lutz schauen?
7: Mal kurz nach dem Lutz schauen. Hey, ich bin keine Krankenschwester.
2: Ja, auf der Station geht keiner ans Telefon hin.
7: Ja, dann probier's halt einfach noch einmal in 5 Minuten.
2: Was hab ich gesagt? Sie macht's nicht.
7: Ich ruf zurück. Schafft.
6: Irgendwie ist die Hauptstraße nachts noch weiter weg.
4: Von Wirt, was halten Sie davon, sich wieder in die Zentrale zu setzen? Ne? Man kriegt gar nicht mehr mit, wer so aus- und eingeht, ne?
3: Ja, wer soll denn um die Uhrzeit hier auch ein- und ausgehen? Ja,
4: niemand bestimmt es. Keine nur. Ich verstehe schon, die Nerven liegen blank. Also Riedel, Sie gehen mit.
3: Sehr beruhigend.

0: Sperren wir halt einfach zu.
1: Ja, genau, einfach zusperren. Ja.
2: Anja? Hallo. Was? Das Bett ist leer?
3: Was?
2: Ja, vielleicht haben sie ihn verlegt. Anja? Anja!
3: Scheiße, jetzt habe ich gar nichts mehr.
4: Hupsi? Hallo.
3: Wahrscheinlich hast du das wieder nicht gescheit aufgeladen. Nein, ja, ich hab auch nichts.
1: Ja, vielleicht ein Netzausfall.
4: Vorübergehend nicht.
5: Tot, okay, Festnetz.
6: Moment, Riedel! Sie bleiben hier und bewachen die Tür.
1: Ganz allein?
6: Ja, natürlich allein. Da drin sitzt ein unbewaffneter Mann in Handschellen, verdammt. Also.
1: Jawohl.
6: Sie stehen hier nicht vor dem Buckingham-Palast. Drehen sich um, dann können Sie die Tür im Auge behalten.
5: Tot, da geht nichts.
0: Ja, vielleicht ein ungestürzter Sendemast?
5: Internet geht ja auch nicht.
2: Na, muss wer die Leitungen kaputt gemacht haben.
3: Okay, wahrscheinlich irgendein Nager.
6: Ach, hör's doch auf.
5: Das Licht hat doch auch schon geflackert.
6: Wir probieren es bei mir nochmal.
2: Ja, Karten der Kommunikationswege, wir sind quasi von der Außenwelt abgeschnitten.
6: Unsinn! Dafür gibt's sicher eine vernünftige Erklärung. Außerdem habe ich irgendwo gelesen, bei einem Meteoritenanschlag, ne, fällt die ganze Kommunikation aus. Hm?
0: Auch tot.
2: Das war, glaube ich, kein Meteorit.
5: Ach du Scheiße.
1: Was hat denn da so gescheppert?
2: Ein Meteorit.
6: Sparen Sie Ihren Sarkasmus, Hubert. Bischof, was mit dem Mädchen?
2: So, Sie erklären uns jetzt, was da los ist.
7: Ich habe Ihnen doch gesagt, dass die beiden ein falsches Spiel spielen.
3: Da wird sich gerade ein einzelner Mann mit dem ganzen Polizeirevier anlegen.
6: Ja.
8: Kommt ganz aufs Revier an.
3: Wir verbarrikadieren uns.
6: Ach, geh, Hansi.
3: Wenn wir zwei morgen nicht bei der Sabrina auflaufen, dann weiß ich, dass was faul ist.
2: Ja, wen sollen sie denn anrufen? Die Polizei?
8: Verbarrikadier.
2: Ach, das ist eine blöde Idee, es sind auch viel zu viele Fenster.
3: Ja, bitte.
2: Ich glaube, er denkt nach.
3: Ja, warum sagt das dann nicht?
2: Ich weiß es
6: Herr
2: nicht.
6: Herrgott, können Sie nicht mal 5 Sekunden? Wir bringen den Gefangenen weg im Streifenwagen.
1: Was? Wir gehen raus?
6: Ja. Wer immer da draußen ist, wirft mit Steinen, wird aber sicher nicht auf offener Straße eine Schießerei mit 5 Polizisten anfangen.
3: Herr Giewitz, wir 5 im Streifenwagen und der Bischof, das könnte eng werden.
2: Wieso? Er hat doch auch ein Auto.
6: Ja, schon, aber das läuft gerade nicht.
2: Was?
6: Ja, nachträglich kommt mir das auch komisch vor.
5: Also ich habe kein gutes Gefühl, wenn wir das Revier verlassen.
6: Ich habe aber auch kein gutes, wenn wir hier bleiben. Schluss aus! Die Entscheidung ist gefallen. Wir werden hier nicht wie die Ratte in der Falle abwarten, was passiert.
0: Und ich krieg nichts zum Überziehen.
6: Besorgen Sie was, Riedel.
0: Jawohl.
5: Alles ruhig draußen.
6: Gut, gut. Also, es muss jetzt schnell gehen. Nochmal für alle. Sie, Riedel, gehen in den Kofferraum. Sie beide nehmen Bischof hinten in die Mitte. Ich fahre und Sie gehen auf den Beifahrersitz. Alles klar? Wo ist Staller?
3: Einsatzbereit.
6: Was soll der Unfug? Wir ziehen nicht in den Krieg.
3: Ja, von hinterm Steuer redet sich's leicht. Aber wenn er das Ziel ist und der Hupsi und ich neben ihm auf der Rückbank...
2: Na,
1: also ich würd's nehmen.
2: Sag mal, du liegst doch nur im Kofferraum, da brauchst du keine Schutzwesten.
3: Ja, aber gerade den trifft's ja immer am ehesten.
2: Ach so, ja, zieh's an.
1: Danke.
6: Ja. Ist das jetzt klar? Ja. Gut. Dann auf mein Kommando. Und los!
3: So, geh mal.

0: Das wird wohl nicht wahr sein. Ist jemand verletzt?
1: Ja, den Bischof hat's erwischt.
2: Was machen wir denn jetzt?
0: Staller, kommen Sie her, Sie müssen mir helfen, den Kaffeeautomaten vor die Tür zu schieben.
3: Oh, das ist jetzt gerade ganz schlecht, Herr Gierwitz. Können Sie nicht mit dem Kaffeeautomaten davor?
0: Das sind doch nur ein paar Meter und Sie haben eine kugelsichere Weste an. Also los!
3: Ist egal, Trini. Unmöglich anzuvisieren. Wenn die oder die da draußen den Bischof wirklich im Visier gehabt haben, dann haben sie jetzt ihr Ziel erreicht.
4: Das wird ja auch sein Gutes. Da sind wir wenigstens.
0: Oh, der Schuss liegt hier.

0: Na, Hansi, jetzt wäre es fast vorbei gewesen.
1: Wie geht ein bisschen Feuerwerk?
2: Aber der Stuhl, das ist doch völliger Unsinn.
3: Ja, für eine gescheite Verbarrikadierung haben wir einfach zu wenig Möbel.
4: Ja gut, dann stellen wir halt die Karten hin.
5: Können wir auch das Licht ausmachen?
2: Gute Idee. Ja. Wunderbar. Und jetzt das Licht aus.
5: Das ist doch total krass. Da wird vor unseren Augen hier der Bischof erschossen.
6: Das wird doch sicher jemand merken, wenn wir nicht nach Hause kommen.
5: Ja, wer denn?
0: Frau Giewitz vielleicht? Obwohl, die ist wahrscheinlich dankbar für eine kleine Auszeit.
7: Sie hasst es, wenn ich sie mit dem Essen warten lasse.
6: Ja, aber da wird sie sich doch bestimmt bald Sorgen machen.
8: Sie wird im Bett liegen und schlafen. Und falls wir jemals wieder rauskommen, wird sie 3 Tage nicht mit mir reden.
3: Nein! Wir machen einen riesigen taktischen Fehler. Wenn das hier unsere Festung ist, ja, und die hat im Norden, im Osten und im Süden ganz dicke Mauern. Und da im Westen hat es ein Loch. Ja, wo gehen Sie denn da rein, Herr Giewitz?
6: Das ist eine Fangfrage.
3: Wo gehen Sie da rein?
6: Im Westen.
3: Ja. Wir brauchen eine Sollbruchstelle.
6: Wir könnten doch einfach ein Fenster aufmachen.
9: Hubert und Staller, Sie bewachen den Eingangsbereich, da können Sie Ihre Sollbruchstelle im Auge behalten. Und Sie beide kümmern sich um die rechte Flanke.
10: Und wo ist es genau?
9: Die Zimmer auf der rechten Seite.
10: Von innen oder von außen?
9: Der Konferenzraum, Riedel, der Konferenzraum.
3: Hm? Riedel, komm. Nimm den. Du bist quasi schussfest.
0: Außer am Kopf.
10: Danke.
0: Herr Giewitz, Entschuldigung. Was genau machen Sie?
9: Was ist das denn für eine blöde Frage? Also,

0: Erreicht die auch nicht.
1: Was? Ach, Schmarrn.
0: Ja, Funkstille ist immer blöd, gell? Ja, manchmal bereut man da jede Sekunde.
1: Sie halt einfach das Maul.
0: Ich mach mir auch Sorgen.
1: Und die Anja? Da musst du keine Sorgen machen, die hat 4 Jahre Ehe mit mir überlebt.
0: So.
1: Passen Sie auf, dass der Deckel nicht einbricht.
0: Was?

0: Nix. Hallo?
1: Hansi, das ist kein Telefon.
0: Was?
2: Das ist ein Störsender. Ach, Sie waren deshalb? Funktionieren die Handys nicht?
0: Ja. Wir schalten aus.
3: Sonja?
1: Runter, bleib unten. Da draußen ist irgendjemand. Da draußen ist irgendwas. Es hat irgendwie an der Tür geklopft.

0: Hallo?
1: Das gibt's ja gar nicht.
0: Was?
1: Der Bischof hat recht gehabt.
2: Womit?
0: Hat er dich als Geisel genommen?
3: Menschliches Schutzschild da, die Drecksau.
2: Sag mal, habt ihr beide jetzt total den Verstand verloren? Was ist denn hier überhaupt los? Herr Lutz?
4: Danke. Also, glauben Sie mir jetzt immer noch nicht, oder was? Ich werde doch nicht durch ein weit offenstehendes Fenster in einen hell beleuchteten Raum eingestiegen. Das sah schon von Weitem aus wie eine Deppeneinladung.
1: Ja, das stimmt.
3: Jetzt frage ich Sie einmal. Warum fahren Sie auf der Landstraße durch den Wald nach München und nicht über die Autobahn?
4: Die Autobahn war Stau.
3: Stau?
4: Ja, Stau.
2: Lutz ist gerade aus dem Bad gekommen, wie die Verbindung abgerissen ist. Sie hat mir Sorgen gemacht, weil ich auf einmal niemanden mehr erreichen konnte.
4: Ja, und deswegen sind wir hierher gefahren.
2: Genau, er hat gegen meinen ärztlichen Rat und trotz seiner Verletzung darauf bestanden, mich zu begleiten, gell, zu meinem Schutz.
4: Ich weiß, wie gefährlich Bischof ist. Ich will auf keinen Fall, dass der Mörder meines Partners entkommt.
1: Und deswegen haben sie ihn erschossen.
4: Erschossen? Was? Ein Bischof?
0: Was? Ja. Ja, ich geh wieder.
3: Ja. So, jetzt hör doch mal zu. Wo ist denn die Leiche?
0: Was dafür? Was? Ja, wir sind belagert worden.
5: Nein, nicht wirklich.
0: Hallo? Mein Gott, Stella, was hat die gemacht?
3: Was?
0: Ja, gucken Sie mal hier!
4: Sie sind hier ganz sicher?
6: Ja, der lag hier genau da.
0: Hände hoch! Runter auf den Boden! Riedel, aus, aus! Kommen Sie her!
7: Herr Kriwitz?
0: Ja, jetzt kommen Sie!
7: Sorry für die Verspätung.
0: Ja, wenn Sie früher gekommen wären, wäre das alles nicht passiert. Jetzt gucken Sie mal an hier.
7: Das sind die Einschusslöcher.
4: Da ist doch Blut.
2: Das ist doch kein Blut.
3: Schmeckt süß.
6: Ach, Essen vorhin. Das Ketchup.
0: Was? Wo ist denn eigentlich der Dings?
6: Hier ist kein Ketchup.
1: Ja. Hansi, leuchte mal her, ich glaube, ich hab was. Kaugummi.
0: Das kann doch nicht sein, dass der Bischof seine Flucht so planen konnte. Dieser ganze Zauber da draußen, der muss einen Komplizen gehabt haben. Ja, aber wie hat er mit dem kommuniziert?
8: Ja, vielleicht hat er seinen Anwalt was damit zu tun.
0: Sein Anwalt? Was für ein Anwalt?
9: Riedel, das ist sowas von dämlich!
0: Sagen Sie, die Beute aus dem Überfall, wissen Sie, wo...
4: Der Schmuck. Der war im Wagen. Heißt das, der Schmuck ist jetzt auch noch weg? Bischof und der Schmuck sind verschwunden.
0: Nee, das ist eine Testfrage. Momentan weiß man ja nie, wem man so trauen kann. Ich, ja.
5: Sie beide. Fahren jetzt sofort zu Yazid und holen den Schmuck aus dem Wagen. Schlampig wie er ist, hat er den garantiert übersehen. Wir müssen diesem Lutz ja nicht auf die Nase binden, dass sie das auch nicht auf die Reihe gekriegt haben.
3: So wie hier.
6: Das kann jetzt aber knapp werden. Ich habe doch dem Bischof vorhin auf dem Weg zum Hotel von der Werkstatt erzählt.
1: Was hast du?
6: Da war er für mich doch noch der Lutz.
1: Ja, logisch. Der hat den Schmuck im Auto versteckt, weil er damit gerechnet hat, dass er nach dem Unfall durchsucht wird.
3: Endlich haben wir wieder Gegner auf Augenhöhe.
5: Was heißt die Augenhöhe? Sehen Sie den Bischof hier noch irgendwo?
1: Na gut, jetzt hat er eine halbe Stunde Vorsprung. Oder hast du ihm die Adresse auch noch gesagt?
6: Nein, nur den Namen.
5: Ja, dann ab.

0: Super, Hubschi. Da sparen wir uns die Sucherei.
1: Karls rückt weiter.
0: Was wie jetzt?
1: Waffen weg.
2: Und Sie? Bei Frauen hast du echt einen komischen Geschmack.
1: Was machen wir jetzt mit den beiden?
3: Da bleiben nicht mehr viele Möglichkeiten.
2: Hansi, runter! Sag mal, spinnst du? Ich hab doch gesagt, runter.
0: Ja, das wäre genau der Fehler gewesen.
2: Was ist denn für ein Fehler?
0: Position 1.
2: Was ist denn Position 1?
0: Du bleibst stehen und der Schütze denkt, du gehst runter. Sag mal, was ist jetzt das?
2: Das ist eine Kopfstütze.
4: Sagt mal, was macht's denn ihr da?
0: Ja, sieht. Nun hast du in der Kopfstütze zufällig was Ungewöhnliches gefunden.
2: Was Ungewöhnliches im Wert von 160.000 Euro?
4: Gut, dass ihr das ansprecht. Ich wollte gerade bei euch im Revier vorbeifahren und ein bisschen was abgeben.
0: Mitsamt der Reisetasche.
4: Ja.
2: Neben der Unterhosen.

0: Ich habe doch den Kassenzettel jetzt gefunden. Kommode Ella. Gestern bezahlt, heute abgeholt. Wo ist das Problem?
1: Ich würde die Sache trotzdem gerne mit dem Chef besprechen.
2: Scott?
1: Stellen Sie sie fürs erste Mal da ab? Bei uns wurde nämlich in letzter Zeit besonders viel gestohlen. Der Chef hat gesagt, wir sollen besonders Acht geben.
2: Ah, und Sie sind die Chefin?
1: Stellvertretende Geschäftsleitung, Corinna Pschorrer. Frau Schondorf, kümmern Sie sich um die Kommode?
3: Natürlich.
1: Frau Steiner, gehen Sie bitte zurück in Ihre Abteilung.
4: Die hat aber einen Ton drauf.
1: Gut erkannt.
3: Alles sehr weitläufig bei uns.
4: Ja, kein Wunder, dass so wo permanent Kinder verschwinden.
2: Machen Sie Hunde jetzt mal an der Raststätte aus und Kinder im Möbelhaus.
1: Könnten Sie bitte erst anklopfen?
4: Bin mir nicht sicher, ob er das gehört hat.
1: Herr Niederhöfer.

0: Da, nimm uns das dabei.
1: Neunmal hintereinander Umsatzkönigin. Das ist ja toll. Was bringt das?
2: Ein Monat umsonst im Restaurant essen.
0: Was? Ganz ein Monat umsonst?
3: Könnte ich dann vielleicht gehen?
0: Ja, aber das nächste Mal nehmen wir die Möbel gleich mit, wenn sie es kaufen.
4: Also der Temperatur nach ist das Opfer heute Morgen zwischen 8 und 9 Uhr erschlagen worden.
1: Wann sperren Sie ihn auf in der Früh?
2: Offiziell um 9.30 Uhr, aber der Bruno Niederhöfer war immer schon ein bisschen vorher.
1: Mhm. Und die anderen?
2: Das ist ganz unterschiedlich. Die meisten kommen so kurz vor halb 10.
0: Wie war denn der so als Chef, der Niederhöfer?
2: Gut, alle mochten ihn.
1: Ja, nicht alle.
0: Gut, dann bräuchten wir mal die ganze Belegschaft zur Befragung.
2: Jetzt? Mitten im Betrieb?
1: Ja, sonst streichen wir die Mittagspause.
2: Ja, wo?
0: Ja, am besten bei den Büromöbeln.
1: Na, Wohnzimmerabteilung. Ja, ist bequemer, oder?
0: Das ist doch super. Einen ganzen Monat umsonst essen. So einen Umsatzkönig, den sollten wir bei uns einmal einführen.
1: Umsatz? Was haben die mehr bitte für einen Umsatz?
0: Na ja, Anzahl der Verhafteten, Netto-Gefängniszeiten.
1: Was sind denn Netto-Gefängniszeiten?
0: Ja, auf jeden Fall brauchst du am Tag fast nichts mehr ausgeben.
5: Also, das wären jetzt schon mal die Ersten. Ich würde vorschlagen, Sie teilen sich entsprechend Ihrer Nachnamen auf A bis K.
6: Nein, nein, das machen wir ganz anders. Sie,
0: so,
6: stehen
0: Sie kommen einmal damit.
5: Ich?
0: Ja, so, die immer mir hinterher. Moment, stopp, Sie gehen jetzt einmal da weiter vor zum Kollegen.
1: Nein, Sie gehen ja noch darüber. Jetzt, zack.
0: Da würden wir jetzt, machen wir da eine schöne Schlange. Sie waren also zur gleichen Zeit da wie die Herrschaften von der Küchenabteilung.
5: Ja, und vor uns waren schon die Melanie Brunner und die Maria Wagner da.
1: Mit der Heike Gruber aus der Bäderabteilung und dem Horst Naumer aus der Stoffabteilung.
7: Nein, der Horst Naumer ist in der Bäderabteilung und die Heike Gruber in der Stoffabteilung.
0: Ja, Moment, wenn Sie jetzt vor der Steffi Betz und dem Michael Tritschler da waren, da hätten Sie ja die Tanja Niedermeyer und den Valentin Reheis, die hätten Sie ja sehen müssen.
7: Nein, die waren erst nach mir da.
0: Mhm. Ja gut,
1: Sie sind?
8: Gabi Schondorf.
1: Um 9.20 Uhr waren Sie schon da. Wieso haben Sie dann nur zwei Kollegen gesehen?
8: Ja, ich gehe ja nicht in jede Abteilung einzeln. Also den Thorsten Mank habe ich auf jeden Fall persönlich begrüßt und die Marie Steiner.
1: Marie Steiner, das ist die junge Dame.
8: Ja, ja, das ist die Marie.
0: In der Matratzenabteilung arbeiten Sie.
8: Mhm.
0: Ja, da müsst ihr jetzt direkt bei mir nachschauen, ob ich eine Federkernmatratze habe oder einen Kaltschaum. Weil es heißt ja immer, der Federkern ist eher für einen starken Schwitzer und der Kaltschaum halt, ja, wenn man leicht friert. Also Sie sind mit drei Kolleginnen gleichzeitig angekommen?
9: Nein, mit zwei. Der dritte war ja schon da.
0: Ach so, das war auch er.
9: Genau, der dritte, das war der Herr Gabriel.
0: Okay.
1: Gut, Frau Pschörer, das waren aber dann alle.
10: Nein, nein, der Herr Baumgartner fehlt noch.
0: Was? Der Herr Baumgartner war gar nicht da. Das ist aber nicht gerade unverdächtig.

0: Ja, der Herr Baumgartner arbeitet im Lager, der fährt gerade Lieferungen aus. Der ist natürlich jetzt unterwegs.
1: Ausgerechnet jetzt.
2: Sagen Sie mal, was ganz anderes. Hat der Herr Niederhöfer Familie gehabt?
0: Ja, natürlich. Seine Frau, die Anna.
1: Ah, weh.
3: Drücken sich doch alle gegenseitig. Keiner will was gesehen haben.
1: Vielleicht ist ja der Täter nach dem Mord noch mal hinaus und dann mit seinen Kollegen wieder rein.
3: Dann können wir wieder von vorne anfangen.
1: Jetzt fahren wir erst einmal zu der Ehefrau.
3: Okay.
4: Herr Gierwitz?
5: Ah, das ist eine Überraschung.
1: Haben Sie gerade Mittagspause?
5: Nein, ich habe starke Rückenprobleme und einen Antrag auf Büromöbel gestellt, ja.
1: Ach so, dann können wir ja auch gleich mal was ausprobieren.
5: Sie sind doch völlig gesund.
3: Seit wann haben Sie die Beschwerden?
5: Schon einige Zeit, aber ich habe mir natürlich nichts anmerken lassen.
3: Mhm. Das ist mir gut gelungen.
5: Ja. Und warum sind Sie hier?
3: Wir sind beruflich da.
1: Der Möbelhausbesitzer.
5: Das ist jetzt nicht Ihr Ernst. Naja. Kann ja kein großes Problem sein, hängen ja überall Kameras. Was sagen denn die Aufzeichnungen?
3: Ja, das wird interessant.
5: Wie jetzt?
3: Was die sagen.

0: Der Chef beim Zeitunglesen.
1: Tja, alles unter Kontrolle.
2: Nee, der hat uns da immer Guten Morgen gesagt.
1: Ja, wo ist er denn jetzt, der Mord, nicht? Der soll doch zwischen 8 und 9 Uhr stattfinden.
3: Ja, aber der war ja heute. Das ist von gestern.
1: Ja, heute ist der 26., nicht der 25.
4: Ja, und wieso schauen wir uns dann das Band von gestern an?
1: Ach so, ja, warum?
2: Also das ist das Band, was jetzt da drinnen steckt. Und hier ist auch kein neueres.
1: Na, dann hat das wohl irgendjemand verschwinden lassen, nicht?
0: Mhm, der Mörder.
1: Ja, dann.
4: Ja, da muss sich da aber der Mörder ganz schön gut auskennen.
3: Ja, das war hundertprozentig einer von der Belegschaft.
4: Sag mal, welcher Idiot hängt ein Ticket an einen Streifenwagen?
3: Du, blinde Politesse vielleicht?
4: Du gefällst mir, ich würde dich gern wiedersehen.
3: Ja, sag ich doch, blinde Politesse.
4: Irgendeine Kundin?
5: Auch hat sie im Möbelhaus nichts Passendes gefunden, ne?
4: Ja, nein, Singlefrau, die will sich neu einrichten und hat mich gesehen.
3: Ja, ja, und hat gedacht, ui, der passt aber schön in meine neue Sitzgruppe rein.
4: Ich will dich gerne wiedersehen.
3: Ja, Hansi, das kann auch ein Mann geschrieben haben.
4: Das war eindeutig eine feminine Handschrift.
3: Hey, der muss aber ganz schön schlecht gehen, wenn die scharf auf dich ist.
4: Was bist du denn von mir, sehr eifersüchtig?
3: Ich bin nicht eifersüchtig, ich bin nur realistisch.
4: Das ist Gottfried Niederhöfer, das ist mein Kollege Hubert. Stahler mein Name, es geht um Ihren Mann.
6: Der ist im Büro im Möbelhaus.
0: Das ist soweit richtig.
4: Sie haben doch mit Sicherheit eine wunderschöne Wohnzimmergarnitur daheim.
0: Zum Hinsetzen. Also, nur für den ersten Schock.

0: Der ist heute Morgen ganz früh, ganz normal aus dem Haus gegangen. Wie immer, um 8.
1: Und war er da vielleicht mit jemandem verabredet?
0: Nee. Der mochte das einfach, morgens früh als Erster im Geschäft zu sein. Da konnte man alles ganz in Ruhe erledigen.
2: Zeitung lesen.
3: Die Mitarbeiter von Ihrem Mann, kennen Sie die?
0: Den Bruno, den mochte doch jeder. Ich weiß gar nicht, wie das jetzt alles weitergehen soll mit dem Möbelhaus.
1: Ja, die Frau Pschorra, die managt das schon.
0: Die Corinna?

0: Eifersüchtige Weiber, die gehen über Leichen, haben ja. Sie.
1: Die Pschurre geht mit dem Schlüssel unten rein, lauert den Niederhöfer.
0: Entschuldigung, wissen Sie, wo die Frau Pschurre ist?
2: Ich glaube, im Büro vom Chef.
0: Wo wartest du denn einmal?
2: Da.
0: Danke.
3: Ich habe übrigens Latex dahin.
0: Was?
2: Ah, gut. Ja. Hat die beste Körperanpassung. Darf aber nicht älter als 5 Jahre sein.

0: Ja, das ist gut, da einfach die Spuren wegwischen.
1: Oh, Entschuldigung, ich dachte, Sie hätten sich hier schon umgesehen.
0: Ist aber schön, dass Sie für andere mitdenken.
1: Ist Teil meines Berufes, für andere mitzudenken.
0: Ja, ich denke gerade an Ihre Fingerabdrücke.
1: An meine?
0: Ja, sehen Sie irgendwen anders?
1: Sie verdächtigen mich?
0: Oh.
1: Der Bruno und ich, wir waren ein tolles Team.
0: Aber allein auf dem Chefsessel ist auch nicht schlecht.
1: Was denken Sie eigentlich von mir? Als wäre es mir jemals um den Chefsessel gegangen.
2: Tja, die Frau Niederhöfer ist davon überzeugt.
1: Oh, ja. Frau Niederhöfer hat es auch nicht ertragen, dass ihr Mann mir so vertraut hat.
0: Ja, und wenn das Vertrauen vielleicht einmal ins Private überschwappt?
1: Wir hatten kein Verhältnis, falls Sie das meinen. Kann ich jetzt gehen?
2: Mhm.
1: Ach, und grüßen Sie mir Ihren Chef. Falls irgendwas mit dem Stuhl nicht passt, kann er sich jederzeit an mich wenden.
2: Richt mal aus.
3: Die schleimt sich da was ein beim Kirwitz dann mit ihren Drehstühlen.
2: Ja, ja, die passen gut zusammen. Sag mal, die Handschrift, die kennen wir doch.
3: Du haust mich um.
2: Oh, jetzt wird's aber gefährlich.
3: Ja, das ist mit Sicherheit die aus der Schlafzimmerabteilung.
2: Die Latexfachfrau, die.
3: Ja, aber Telefonnummer schreibt's keine dazu. Soll ich noch mal aufgehen?
2: Was denn?
4: Und? Was soll ich damit?
0: Ja, das sind Fingerabdrücke drauf von unserer Verdächtigen.
2: Ja, und die vergleichst du jetzt mit denen, die du gefunden hast.
4: Das schaut schlecht aus. Ich hab nämlich nichts gefunden.
0: Wie nix?
4: Tut mir leid, der Täter hat gründlich sauber gemacht. Wir haben ja nicht einmal die Mordwaffe. Im Büro war weit und breit nichts zu sehen.
0: Und was ist damit?
4: Wie gesagt, nur ein Blutfleck vom Opfer, ansonsten keine brauchbaren Spuren.
2: Sag mal, von der Schlagintensität kannst du nicht sagen, ob das ein Mann oder eine Frau war?
4: Ich könnte dir einen Tritt geben. Dann kannst du mal für dich feststellen, ob sich der eher männlich oder eher weiblich anfühlt.
0: Anja? Brauchst du den noch?
4: Ich bin froh, wenn ich los bin. Der Schaffhaus.

0: Ist das egal, Hansi, wenn du da im Blut vom Niederhöfer sitzen willst?
1: Wenn ich das gescheit sauber mache, dann sieht das kein Mensch mehr.
2: Ist das auch ein Niederhöfer-Modell?
0: Ja, das ist quasi ein Original.
1: Sind Sie der Herr Baumgartner?
2: Ja, stimmt was nicht.
1: Kommt drauf an, wenn man sich dem allgemeinen Verhör entzieht.
2: Was heißt der Entziehen? Ich liefere aus.
0: Ja, seit wann?
2: Ja, seit in der Früh.
0: Na dann, liefern Sie aus.

0: Moment. Ich hatte doch nur einen bestellt.
1: Ja, das ist ja auch meiner.
0: Ihrer?
2: Ja, Beweisstück, quasi zwischengelagert.
0: Zwischengelagert?
3: Ja, und wo soll das gute Stück jetzt hin?
0: In mein Büro. Und darüber reden wir noch, Staller.

Das blöde Blut vom Niederhöfer, das geht ja gar nicht raus.

0: Hansi, entweder du hörst auf oder ich kotze da auf den Schreibtisch.
1: Das ist doch der alles Marode. Scheiße, der Kürbis, der kauft sich einen Teil nach dem anderen und wir leben da im Sperrmüll.
2: Wie gehen Sie denn mit unseren Möbelumstaller? Die müssen noch eine Weile halten.
0: So, nein, wir haben gedacht, wir spenden das gleich im Museum.
2: Sehr witzig. Was macht unser Fall? Haben Sie die Witwe schon befragt?
1: Ja. Die Witwe, die kann die Frau Pschorrer da gar nicht leiden.
2: Aber die Frau Pschorrer ist doch so nett und engagiert.
0: Ja, vielleicht ein bisschen zu engagiert.
1: Sehr zielstrebig auf dem Weg nach ganz oben.
2: Was damit andeuten, sie könnte den Chef beseitigen, um seinen Platz einzunehmen?
0: Ja, der Hass auf einen Vorgesetzten, der kann
1: gewaltig sein.
2: Was wollen Sie damit sagen?
0: Nix, überhaupt nix.
2: Den Stuhl nehme ich übrigens mit.
1: Was?
2: Das ist ein Beweismittel, nicht? Also, der ist ja ganz nass. Waren Sie das? Bringen Sie den zurück ins Möbelhaus. Ich will einen Bürostuhl und keinen Wackeldackel. Nicht? Orientieren Sie in dem Modell von Staller.
3: Wie jetzt noch?
2: Ja.
3: Wie soll ich ihn den transportieren?
2: Ja, keine Ahnung. Nehmen Sie ein Taxi oder fragen Sie Robert und Staller.
3: Jawohl. Scheißding.
1: Jetzt schick dich, Riedel, die sperren gleich zu.
4: Ja, ja. Hören Sie, komme ich zurück? Entschuldigung?
3: Ich muss doch bitte schnell den Stuhl umtauschen.
5: Ja, dann kommen Sie halt noch schnell rein.
3: Vielen Dank. Vielen Dank. Da wird der Chef sich freuen.
5: Ja, ich muss noch mal rauf.
3: Entschuldigung? Wo geht's denn hier zur Toilette?
5: Oh, geradeaus durch, zweimal links, nach den Küchen rechter Hand. Dann kommen die Lampen und da links.
3: Okay. Ja, das finde ich dann schon. Schön.
4: Ja, Schriftzeiten, wo ist denn das?

Hände hoch, Polizei!

0: Der Bruno Niederhöfer. Der Möbelfritze.
1: Ja.
0: Mei, bei dem habe ich meine schöne Schlafzimmerkombi gekauft.
1: Auf Raten, ne?
0: Ja, freilich, wenn's alle immer bloß einen Kaffee bestellen.
1: Gibst du mir die Schweineohr und der Nusswindel?
2: Siehst du das? Hast schon einen Fuß vom Bett abbezahlt. Ja, Sonja?
1: Okay. Oh, gut, ciao.
2: Also, wir müssen noch mal zum Möbelhaus. Irgendein Depp hat sich eingesperrt.
3: Schenkst du es dem jungen Fräulein?
0: Ja, freilich, setz dich schon mal dahin, ich komme gleich.
4: Ja, jetzt wird's mir schon langsam ein bisschen unheimlich.
2: Ja, mir auch.
3: Ja, und wenn das doch die Sabrina war?
2: Sabrina, so ein Schmarrn, die war die ganze Zeit mit uns im Café.
5: Ich hab mich beeilt. Weiß man schon, um wen es sich handelt?
3: Ja, wahrscheinlich irgendein blödes Kind.
2: Ah, hat das Kind dann telefoniert, oder was?

0: Hansi, die haben eine neue Schaufensterdeko.
1: Hm? Aufstehen, oh. Schule fängt an.
2: Was?
3: Sag mal, nimmt der jetzt schon Drogen oder was?
1: Du, ich weiß nicht. Wahrscheinlich hat ihn seine Mama daheim nass geschmissen.
2: Sein Schmarrn, sie hat mich eingesperrt.
4: Es tut mir so leid.
3: Ja, vielen Dank, jetzt ist ja alles geklärt.
0: Sag mal, warum rufst du erst in der Früh an?
2: Ich hab doch gar nicht angerufen, mein Akku ist leer.
0: Aber irgendwer hat bei der Sonja angerufen, dass er eingesperrt ist.
2: Ich glaube, ich weiß, wer das war. So. Die hab ich ganz allein festgenommen.
0: Aha. Warum hast du das nicht gleich an Decken aufgehängt?
3: Haben Sie bei der Polizei angerufen?
5: Ja. Das reinste Folter. Meine Hand ist schon ganz taub. Wir haben die ganze Nacht kein Auge zugetan.
2: Ja, ich doch auch nicht.
0: War dein Matratzen zu kurz, Riedel?
3: Haben Sie wieder gestern bezahlt und heute Nacht abgeholt?
2: Die haben irgendwas von einem Kassenzettel erzählt. Und dass es tagsüber einfacher ist als nachts.
0: Ja, war es aber anscheinend nicht.
2: Ja, weil ich da war.
0: Und du machst das jetzt auch wieder los. Riedel?
2: Hä?
0: Warum bist du nicht gleich da raus?
4: Und jetzt mussten Sie extra noch mal reinkommen.
6: Ja, ich werde ein ernstes Wort mit dem Kollegen reden. Es muss auch in kleinen Dingen Verlass sein.
4: Hier, probieren Sie den Stuhl einfach mal aus. Und wenn er nicht passt, kommen Sie einfach noch mal her.
6: Ja.
4: Wir finden schon das Richtige für Sie.
6: Ich bin ganz, ganz sicher.
2: Riedel, warum war mein neuer Stuhl heute Morgen nicht in meinem Büro? Und den habe ich ganz vergessen. Vergessen, so.
4: Hm? Und was machen denn Sie hier?
2: Ich hab die beiden erwischt, wie sie einen Tisch klauen wollten.
4: Herr Baumgartner, Sie auch?
0: Am helllichten Tag?
2: Na, das war gestern Nacht.
3: Wir sind gerade auf dem Weg ins Revier.
0: Das kürzen wir ab. Frau Pschauer, Sie haben doch bestimmt einen kleinen Raum, wo wir uns ungestört unterhalten können, oder? Hm? Also, was haben wir? Hm?
7: Die zwei Deppen haben sich vom Riedel erwischen lassen.
3: Seine Kassenzettelnummer hat nicht mehr funktioniert, dann sind sie auf Nachtarbeit umgestiegen.
2: Sehr gute Arbeit, Riedel. Sehr gut.
3: Moment, wenn wir da die ganze Nacht unterwegs gewesen wären.
2: Ja, waren Sie aber nicht.
8: Könnten Sie uns vielleicht jetzt endlich einmal losmachen?
2: Nee. Hier geht's schließlich um Mord. Nein. Das mit dem Niederhöfer, das waren wir nicht.
7: Wo waren Sie denn am Montag zwischen 8 und 9?
8: Da haben wir Möbel ausgeliefert. Für Kundin.
2: Für eine Kundin. Eine Kundin von gestohlenen Möbeln. Und das soll eine anständige Zeugin sein, oder wie?
8: Ja, das wusste die ja nicht. Mir haben dir erzählt, das sind Möbel aus zweiter Wahl, die wir im Geschäft nicht mehr verkaufen können.
7: Wie heißt denn die Kundin?
8: Frau Gräber, Schleicherweg 4.
2: Ja, gut. Also, nicht? Na, mal auf die Socken.
7: Ja, okay, danke.
3: Was?
7: Das war die Sonja, die haben beide ein Alibi, da haben wir keine Chance.
3: Na ja, aber wegen organisierten Diebstahl kriegen wir es dran.
7: Hallo.
9: Lass dich fallen. Unsere Hartschaummatratze Ipanema jetzt im Angebot.
4: Aber ohne mich. Ich werde meinen Job kündigen und hier die Geschäftsleitung übernehmen. Dann erwarte aber nicht, dass ich dich in irgendeiner Weise unterstützen werde. So leicht wirst du mich nicht los. Ohne mich läuft hier nämlich gar nichts.
0: Gute Stimmung?
3: Wenn mein Niederhöfer kannst da öfter so überkreuzt.
4: Nein, da lief alles wunderbar. Ich verstehe nur nicht, warum wir in dieser schwierigen Situation nicht zusammenhalten. Was ist denn jetzt mit dem Herrn Baumgartner?
3: Wegen Diebstahl kriegen wir dran, aber nicht wegen Mord.
10: Haben Sie denn eigentlich schon eine Spur im Fall meines Mannes?
0: Ja, die haben wir. Und Sie brauchen wir gleich auf dem Gewehr.
3: Upsi, mal ganz schnell was erledigen.
0: Ja, dann gehen wir. Ne?
4: So, das sind jetzt die verschiedenen Farben, die wir hier einmal in der Rückwand und hier vorne haben. Können Sie gerne mal durchprobieren.
10: Vielen Dank. Wir dürfen auch so ein bisschen.
4: Ja, natürlich, gerne.
3: Frau Steiner. Ja, da sind wir schon mittendrin in der Thematik.
4: Ja.
3: Frage. Schreiben Sie Briefe?
4: Manchmal.
3: Ja, und da machen Sie nicht viele Worte, oder?
4: Das kommt drauf an, was ich schreiben will.
3: Naja, oft ist ja mit einem Satz alles gesagt.
4: Mhm. Ich muss dann mal wieder.
3: Alles klar. Servus.
9: Unsere Devise heißt Qualität.
4: Genau. Muss das denn sein? Ich habe Ihnen doch schon alles gesagt.
0: Ja, aber manchmal fällt einem im Verhörraum dann doch ein bisschen mehr ein. Bitteschön.

0: Was ist denn?
1: Ja, ja. Bin schon da.
2: Ich bin gleichzeitig mit 4 Kollegen angekommen. Wie hätte ich da bitte den Bruno umbringen sollen?
3: Was ist denn mit Ihrem Schlüssel nein und nach dem Mord am Chef sind Sie wieder raus und wieder nein?
4: Naja, Sie organisieren doch gern.
2: Also, das ist doch.
3: Und dass die Anna Niederhöfer Sie nicht zur Geschäftsführerin machen will, wie gehen Sie denn damit um?
4: Sie müssen es dir auch noch aus dem Weg räumen.
2: Nein. Ich verstehe die Anna nur einfach nicht, weil ich kenne mich aus und sie ist schon seit 3 Jahren nicht mehr in der Firma.
3: Ach so, die hat auch mal da gearbeitet.
2: Naja, 4 Jahre lang und dann hat sie es nicht ausgehalten, dass ihr Mann mir mehr anvertraut hat.
4: Na logisch, eifersüchtig.
2: Ja, wenn sie mal ganz woanders die Augen aufsperren sollen.
3: Mhm. Mr. Niederhöfer gerne mal neben aus?
2: Also ich weiß davon nichts. Ich habe nur kurz vor seinem Tod ein Telefonat mitbekommen, da hat die Anna ihn offenbar beschuldigt, fremdzugehen. Aber er hat ihr versichert, dass das nicht stimmt.
5: Frau Pschorre? Was haben Sie gegen Frau Pschorre in der Hand?
4: Also, momentan wäre es ein reiner Indizienprozess.
5: Indizien? Keine Beweise?
3: Ja, die sammeln wir gerade. Das ist ja immer ein großes Ganzes.
5: Dann würde ich vorschlagen, Sie sammeln irgendwo anders fleißig weiter. Frau Pschorre, entschuldigen Sie den Übereifer meiner Kollegen. Momentan liegen die Nerven ein wenig blank.
3: Ja, bestimmt ist schon eigentlich ganz entspannt. Ja.
5: Da, wo Sie arbeiten, werden Sie sicher mehr gebraucht als hier. Hm? Ja. Ja. Also bitte, kommen Sie. Nee. So. Ja.
2: Vielen Dank, Herr Gerwitz. Ich wollte nur noch versichern, dass ich mit dem Mord nichts zu tun habe.
5: Das glaube ich Ihnen, das glaube ich Ihnen. In mein Büro.
3: Der Ton komplett mit Vogel.
5: Also, ich erkläre es Ihnen jetzt noch ein letztes Mal. Die Menschen vertrauen auf uns und unsere Arbeit. Aber wenn Sie selbst Opfer Ihrer willkürlichen Verdächtigung und Anschuldigung werden, dann nimmt dieses Vertrauen irreparablen Schaden. Haben wir uns da verstanden? Also suchen Sie gefälligst nach handfesten Beweisen.
3: Naja, wir haben ja gerade erfahren, dass der Niederhöfer eine Affäre gehabt hat.
5: Ja, wunderbar. Mal wieder Mord aus Eifersucht. Also befragen Sie noch mal. Ach, gefälligst das Handy aus!
4: Ja, natürlich. Du, sag mal, Sonja, hast du mein Handynummer rausgegeben?
2: Natürlich nicht.
3: Ich sterbe vor Sehnsucht nach dir und will dich treffen. Sag mal, wer schreibt denn so einen Schmarrn? Und vor allem, wo hat der Handynummer her?
4: Ich weiß es nicht.
2: Ich würde sagen, es ist eine Sie. Gib mal her. Sag mal, Riedel, hast du zufällig die Nummer von Hupsi rausgegeben?
6: Na? Ach so, ja doch. Das habe ich ganz vergessen. Da hat er Frau angerufen, die wollte unbedingt die Nummer von dem netten Polizisten haben.
4: Ja, und du gibst es ihr einfach.
6: Ich habe es natürlich schon gefragt, ob es fallrelevant ist.
3: Moment mal, netten Polizisten, die meint natürlich mich, da hast du die falsche Nummer rausgegeben.
6: Na, die wollte die Nummer von dem attraktiven Polizisten haben.
3: Ja.
6: Und sie hat ausdrücklich gesagt, nicht der mit der Mütze.
3: Wahnsinn. Die nervt dich da mit dem GSMS und denkt, sie kann bei dir landen.
4: Oh ja, wer weiß.
3: Ja, ich hätte an sowas überhaupt kein Interesse.
4: Du, Hansi, wenn es attraktiv ist. Ah. Ich liebe dich.
3: Sag mal, merkst du das nicht, dass die einen kompletten Dachschaden hat?
4: Na, das ist nur nett gemeint.
3: Das haben wir gleich.
7: Ich habe gerade mal die Nummer überprüft, das ist leider eine Prepaid-Karte.
4: Ach, scheiße.
7: Was ist denn das hier?
8: Das ist eine Vogelscheiße.
7: In Rot?
8: Ja, du weißt ja nicht, was der Vogel vorher gefressen hat.
3: Schluss mit dem Gesimse. Kein Interesse.
4: Sag mal, spinnst du? Das ist mein Handy.
3: Ja, die braucht eine klare Ansage.

0: jetzt hast du es komplett verschmiert.
1: Niederhöfer hat also eine Affäre gehabt.
0: Sagt die Bschura. Aber Frauen untereinander, das kennt ihr.
1: Was aber die Witwe ein Motiv?
2: Ich muss nur noch schnell den Herd abstellen.
0: Ja, kochen Sie gut weiter.
2: Ich weiß nicht, ob er wirklich eine Affäre hatte. Ich habe mir das nur so gedacht.
0: Mhm. Und wieso haben Sie das vermutet?
2: Ich habe einen Liebesbrief gefunden.
1: Mhm. Hat den auch wer unterschrieben?
2: Nein, dann wäre es ja gleich viel klarer gewesen.
0: Was hat Ihr Mann eigentlich dazu gesagt?
2: Dass das nicht stimmt. Und dass er mir alles in Ruhe erklären würde.
1: Dazu ist er aber dann nicht mehr gekommen.
0: Wo waren Sie denn am Montag zwischen 8 und 8:30?
2: In der Firma. Ich arbeite für ein Stoffgeschäft in München.
0: Wann geht's denn da los?
2: Um 8:30.
1: Gibt's da Adresse, Telefonnummer?
2: Ah ja, Moment mal. Ich habe eine Karte, kann ich Ihnen geben?
0: Ach so, den Liebesbrief bräuchte man noch.
2: Den muss der Bruno rausgenommen haben. Soll ich danach suchen?
0: Ja, machen Sie das. Wir gehen dann. Kommen später.
3: Na, Wagner. Wagner Stoffe in München. Ja, da, frag einfach mal nach. Ciao.
1: Und jetzt gehen wir dann auf und klären das.
4: Hansi.
1: Ja, die sollen mal sehen, was die da anrichtet.
5: Ich glaube, ich muss mich in dem Fall auch wieder mehr persönlich engagieren.
6: Hm? Ja, ich habe ja mal gehört, dass die ersten 12 Stunden nach einem Mord die wichtigsten sind. Danach sinkt die Chance, den Täter zu fassen.
5: Das ist richtig, ja. Deswegen bin ich ja hier. Ich meine, was können Sie mir noch über die Witwe sagen? Die Ehe war ja wohl nicht so glücklich, nicht?
6: Hm? Ich habe es Ihren Kollegen ja schon gesagt.
5: Ja, ich verstehe.
3: Geh, Hansi, du irrst dich.
7: Nein, mein Gefühl hat mich noch nie getäuscht.
5: Ach Gott.
7: So, Frau Steiner, was soll denn das? Mit dem Lippenstift auf die Windschutzscheibe und der ganze SMS-Terror, das ist der allerletzte. Naja, mich zuckersüß anlächeln, aber einen Kollegen ranwanzen.
3: Hansi, das ist die Falsche.
7: Was? Hm? Entschuldigung.
5: Ja, übrigens, wo ich jetzt gerade hier bin, ich meine, jetzt habe ich den perfekten Stuhl. Da wäre es doch denkbar.
6: Brauchen Sie auch noch den perfekten Schreibtisch.
5: Das ist eine schöne Idee.
6: Und hier sind wir auch schon. Schauen Sie mal.
5: Ja, der ist wirklich schön.
6: Der ist neu reingekommen.
5: Der ist wirklich sehr, sehr hübsch.
3: Ist das jetzt der Tisch gegen Rückenschmerzen?
5: Die Optik muss ja auch stimmen, nicht?
6: Ja.
5: Ja.
7: Verstehst du, der Giewitz, der kauft sich alles neu und bei uns fällt das halbe Büro auseinander.
0: Jetzt hör heute mal auf mit der Jammerei.
7: Moment.
6: Alles gut.
7: Gibt's da auch Büroschnäppchen?
6: Darf ich Ihnen was zeigen?
0: Was soll man denn jetzt mit dem Schmarrn?
7: Ja, genau so ein Schrank hat uns gefehlt im Büro.
0: Seit wann denn das?
7: Ja, das ist mir auch gerade erst eingefallen.
0: Okay, das ist eingefallen. Schnäppchen, Schmarrn da.
7: Ja, wir sehen uns unten. Ich müsste noch mal wohin.
6: Da hinten rechts. Nehmen wir den Aufzug.

0: schön im Aufzug.
1: Hm? Ja.
0: Ich finde es immer so furchtbar, die ganzen Leute um einen rum.
1: Mhm.
0: Du bist auch eher schüchtern, oder?

0: Upsi. Was war denn jetzt mit dir los?
1: Das glaubst du nicht. Das ist unsere SMS-Terroristin.
0: Was? Die kleine Person hat dir die ganzen Liebesbotschaften geschrieben.
1: Hat ja nichts mit der Größe zu tun. Abendhaus.
2: Ja, dieses Trockere, das heißt krankhafter Liebeswahn.
3: Ja, Hansi, mir ist es klar, sie hat ja mir die ganzen SMS geschickt.
2: Aber das ist strafbar.
3: Ja, dann machen wir den Kofferraumdeckel zu.
2: Herrschaft, haben wir nicht wenigstens irgendeinen roten Lappen?
3: Ist so ein Spießer.

0: Siehst du das? Jetzt wäre ein automatischer Türöffner gut gewesen.
1: Das nächste Mal lässt du deinen Schmarrn einfach liefern.
0: Bei Schnäppchen gibt's keine Lieferung.
2: Sagen Sie mal, sagt Ihnen der Name Gabi Schondorf was?
3: Also diese Frau Schondorf war gerade hier und hat Sie beschuldigt, Sie im Aufzug sexuell belästigt zu haben.
2: Was, ich?
3: Ja.
0: Das spinnt ja komplett. Was? Der Hupsi? Sexuell belästigt?
3: Jetzt haben Sie mal raus, Staller. Waren Sie mit ihr im Aufzug?
1: Ja, ja. Wegen seinem beschissenen Eckschrank da.
0: Was?
3: Waren Sie auch dabei?
0: Na, na. Nicht im Aufzug. Da war der Hupsi allein mit der.
3: Stimmt das?
1: Ja, ja, aber sie hat den Lift angehalten. Also das Sexuelle, das ging nicht von mir aus. Das ist überhaupt nicht nötig.
3: Robert, das ist eine ernstzunehmende Anschuldigung. Da müssen wir uns was einfallen lassen.

0: einfallen lassen? Der spinnt doch, der Gewitz. Entschuldigung, die Frau ist pervers.
1: So wie die ausschaut, da traut man der so eine Boshaftigkeit eigentlich gar nicht zu.
0: Was willst du damit sagen?
1: Nix. Steht halt Aussage gegen Aussage.
2: Ich glaub dir.

0: Hansi, ich hab doch überhaupt nicht gesagt, dass ich dir nicht glaub.
1: Mhm. Schon okay, Hansi.
0: Da fehlt mir eine Schraube.
2: Scheiß, da fehlt mir eine Schraube!
0: Wir suchen dir einen Anwalt, der haut dich raus.
2: Ich brauch keinen Anwalt. Die Frau ist wahnsinnig.
0: Siehst du's? Stuhl trocken, Fleck weg.
2: Entschuldigung, ich wollte es echt anders sagen.
0: Magst du einen haben?
1: Was?
0: Schau mir, das sind überall Striemen. Das färbt er komplett ab.
3: Ja, Scheißqualität.
4: Was halten Sie von Anklopfen, Staller?
0: Hm? Entschuldigung, das ist ein Notfall.
4: Was?
0: Da. Schauen Sie, die gleichen Striemen wie bei mir.
4: Ja, das ist doch unfassbar.
0: Nein, das ist das gleiche Modell, das färbt ab.
4: Ja, was haben Sie denn da angedreht, Staller?
0: Was, wieso ich?
5: Entschuldigung, ich habe jetzt jemanden erreicht. Also das Alibi von der Niederhöfer stimmt nicht.
4: Wie jetzt?
6: Stimmt, das hatte ich vergessen. Montag war ich wirklich später auf der Arbeit. Ich hatte morgens noch was zu erledigen.
4: Ihren Mann vielleicht?
6: Ich hab's vergessen. Sie haben doch gesehen, dass ich unter psychischem Stress stand.
0: Ja, das ist schon Mordsbelastung. Gerade wenn der Mann ein Verhältnis hat.
4: Also wenn Sie kein Alibi haben, ist das ganz schlecht.
0: Wo haben Sie denn das Überwachungsvideo?
4: Tu's nicht, Hans.
6: Hier, den wollten Sie doch haben.
0: Das soll der Liebesbrief sein.
4: Ich will dich für immer. Hm? Sag mal, fällt dir nichts auf?
0: Nein.
4: Hansi.
0: Danke für die Suppe.

0: Sibo die Amseldorf von der Information ist?
1: Die Frau Schondorf, nein, tut mir leid. Aber wissen Sie vielleicht, wann der Schreibtischstuhl vom Herrn Niederhöfer zurückkommt?
0: Wissen wir nicht, aber so eine Stuhluntersuchung, die dauert.
2: Wie lange hat denn der Herr Niederhöfer seinen Stuhl schon gehabt?
1: Keine Ahnung. Seit Jahren.
2: Weil da kaum irgendwelche Spuren sind.
1: Spuren?
0: Warte mal. Da ging es weiter, Hansi.
2: Schau da, einmal durchs ganze Möbelhaus.
1: Entschuldigung, normalerweise wird hier geputzt.
2: Upsi, der macht überhaupt keine Spuren, aber da ist der ganze Boden voll.
0: So. Das heißt, der ist überhaupt nicht in sein Büro umgebracht worden, sondern da.
2: Ah, und deine Amsel hat die Leiche hier mit samten Stuhl in das Büro rüber.
0: Aha. Und das ist der Original Niederhöfer Chefsessel.
2: Und ich sitze die ganze Zeit auf dem Stuhl von einer Verrückten.
0: Na ja, das passt ja irgendwie.
3: Sagen Sie mal,
0: wem gehören die Schubladen da?
1: Von der Frau Schondorf.
2: Mhm.
4: So, was haben wir da? Kündigung Niederhöfer an Gabi Schondorf.
1: Das kann nicht sein. Das ist ja eine unserer besten Mitarbeiterinnen.
2: Na, vom Putzen versteht's aber auch nichts.
5: Grabsch, oder? Der Mann da hat mich sexuell belästigt.
0: Aha. Genau wie der Herr Niederhöfer, oder?
2: Dann haben sie mit dem EC-Kartengerät erledigt.

0: das ist so verrückt werden, aber diese Striemen am Boden, das geht gar nicht.
1: Ich kann den Stuhl aber auch allein umtauschen, Herr
0: Polizeirat. Das können Sie eben nicht, Riedel. Wo ist denn die Büroabteilung?
2: Sind Sie verrückt geworden, Riedel? Ich kann doch nichts dafür. Entschuldigung.
3: Was? Herr Kiewicz, lassen Sie es bloß liegen.
4: Das ist die Mörderin.
2: Die Mörderin?
5: Niederhöfer, dein Partner für behagliches Wohnen.
6: Wir haben ja einfach gekündigt. Einfach so. Hat einfach nicht wahrhaben wollen, was so besonders zwischen uns ist. Genau wie du.
3: Also, ich habe überhaupt nichts gemacht, Herr Kiewicz.
1: Herr Riedel, damit haben Sie alle zur Strecke gebracht. Sie haben sich eine Stärkung verdient. Kommen Sie, wir gehen ins Restaurant, werden die Kollegen hier aufräumen.
3: Ich gehe mit.

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1: Hallo und herzlich willkommen an diesem Freitagnachmittag. In Bonn darf man ab Montag kostenlos mit Bus und Bahn fahren. Der Bonner Oberbürgermeister sagt, eigentlich können wir uns das gar nicht leisten. Aber die Stadt muss eben schnell Lösungen anbieten. Die Nordbrücke ist ja seit mehr als einer Woche gesperrt. Die Pendler in und um Bonn versuchen damit klarzukommen. Gestern hat der Stadtrat ein ganzes Maßnahmenpaket beschlossen, damit das Verkehrschaos hoffentlich etwas abnimmt.
2: Die Nerven vieler Bonner liegen nach über einer Woche Verkehrschaos blank, auch an diesem regnerischen Morgen. Seit der Sperrung der Nordbrücke geht auf vielen Straßen kaum noch was. Doch die Stadt hat sich jetzt was einfallen lassen. Ab Montag können Pendler und Fahrgäste Busse und Bahnen im Stadtgebiet bis Ende Juni kostenlos nutzen.
3: Es soll einfach Vertrauen wecken in den ÖPNV, es soll den ÖPNV stärken, weil wir mit diesen Systemen mehr Menschen in kurzer Zeit eben in die Innenstadt oder eben auch wieder rausbekommen.
2: Rund 700.000 Euro kostet der Gratis-Nahverkehr die Stadt. Am Bonner Busbahnhof sind die Reaktionen heute positiv.
4: Ja, das bringt vorübergehend eine Entlastung. Ne?
5: Erstmal ein gutes Angebot und vielleicht schafft man es doch, dass man einige Autofahrer von der Straße wegbekommt.
6: Ich glaube auf jeden Fall, während die Brücke geschlossen ist, ist es auf jeden Fall nützlich.
2: Doch steigen jetzt viele Autofahrer tatsächlich auf Busse und Bahnen um?
7: Ich komme aus Siegburg, also da ist aktuell der Schienenersatzverkehr. Das ist eine Katastrophe, deshalb leider nicht machbar. Also von daher glaube ich eher weniger.
8: Also ich kann das Auto nicht stehen lassen, ich bin selbstständig, ich muss einkaufen. Für mich ist das ein ganz, ganz großes Problem.
9: Das wird für mich dienstlich tatsächlich überhaupt gar nichts ändern.
10: Ich vermisse das weiter.
2: Trotzdem hofft die Stadt, dass viele Pendler auf den Nahverkehr umsteigen. Und die Pläne gehen noch weiter. Baustellen möchte die Stadt jetzt überprüfen, damit nicht noch weitere Staus hinzukommen. Und auf einigen Strecken sollen Bus- und Radspuren entfallen und zusätzliche Autospuren entstehen. Ob all diese Maßnahmen am Ende reichen, hängt aber vor allem von einer Frage ab. Wie schwer sind die Schäden an der Nordbrücke wirklich? Die Ergebnisse des Gutachtens werden in der kommenden Woche erwartet und dürften darüber entscheiden, wie lange sich Bonn noch auf Staus und Umwege einstellen muss.
1: Apropos Umwege. Wer demnächst mit dem Auto durchs Ruhrgebiet muss, der sollte mehr Zeit einplanen. Ab heute 21 Uhr ist die A40 zwischen den Anschlussstellen Mülheim-Heißen und Mülheim-Winkhausen in beide Fahrtrichtungen gesperrt. Nicole Nötzel, was ist da los?
11: Also Moment, es ist ja Freitagnachmittag. Dafür sieht es eigentlich sehr, sehr gut aus hier auf der A40. Man hat zwar eine kleine Spurverengung, aber der Verkehr rollt. Die Autobahn GmbH hat viel vor in den nächsten 10 Tagen, denn hier sollen mal in den nächsten Jahr sollen hier 2 Brücken erneuert werden. Und man hat sich Luftbilder angeguckt aus dem Zweiten Weltkrieg und dort einen richtig heftigen Blindgänger gesehen. Der nicht nur 3-4 Meter, wie es normalerweise in der Erde zu finden ist, liegt, sondern 17 Meter tief. Deshalb braucht man die Zeit, die nächsten 10 Tage, um hier einen riesengroßen Krater auszuheben. Wir reden von 20 mal 20 mal 20 Metern, um zu schauen, ob diese Bombe noch da ist, für die vorbereitenden Arbeiten an den Brücken dann in 1,5 Jahren. Also eine Menge hat man vor und der Frust ist natürlich hier im Ruhrgebiet wieder groß. Es ist ja nicht so, dass egal wo man rumfährt, man sowieso schon Baustellen und Sperrungen etc. erlebt. Deswegen müssen sich die Autofahrer hier auf was vorbereiten, auf Umwege. Die sind rot gekennzeichnet mit roten Punkten. Vielleicht eine Kleinigkeit oder ein kleiner Lichtblick. Hier läuft ein sehr, sehr guter Ruhrrad-Schnellweg parallel entlang. Der wird nicht gesperrt. Also vielleicht ist es eine Möglichkeit oder eine kleine Motivation. Das Wetter wird ja auch besser ab Montag. Dann vielleicht mit dem Fahrrad zur Arbeit zu fahren, durchs Ruhrgebiet. Aber ansonsten muss man Geduld haben und Umwege in Kauf nehmen.
1: Also mit dem Fahrrad kann man noch fahren. Wer eine längere Strecke hat, der muss dann eben Umweg fahren. Danke, Nicole Nötzel, live von der A40 bei Mülheim. Absperrband vorm Krankenhaus. Damit wollen Kliniken heute ein Zeichen setzen. Sie machen sich Sorgen über die geplante Gesundheitsreform von Bundesgesundheitsministerin Nina Wagen. Die Reform soll die Beiträge der gesetzlichen Krankenkassen stabilisieren. Da kommt von vielen Seiten Kritik. Krankenhäuser fürchten, dass sich der wirtschaftliche Druck verschärfen könnte.
12: Von 11 bis 13 Uhr waren deshalb die Haupteingänge vieler Krankenhäuser geschlossen, wie hier in Münster. Jedoch nur symbolisch. Der Klinikbetrieb ging normal weiter. Mit der Aktion wollen sie vor den möglichen Folgen des Gesetzes warnen.
10: Ja, es wird so sein, dass die Existenz vieler Krankenhäuser, insbesondere freigemeinnütziger Krankenhäuser, gefährdet sein wird. Und das wird zu Wartezeiten führen, wird zu Klinikschließungen führen. Und insofern muss man den Krankenhäusern die Möglichkeit geben, zu reagieren, indem man beispielsweise bürokratische Vorgaben reduziert.
12: Laut Interessenverband drohe den Krankenhäusern 2027 ein Finanzloch von bis zu knapp 2 Milliarden Euro. Auch hier am Klinikum Solingen wurde protestiert. Die Mitarbeitenden machen sich Sorgen, die Belastung sei schon jetzt zu hoch.
1: Ich bin ja kein großer Fußballfan, aber bei der WM bin ich immer mit dabei, vorm Fernseher. Und natürlich habe ich gestern Abend die Mega-Eröffnungsshow in Mexiko geguckt. 80.000 Fans haben das Spiel Mexiko gegen Südafrika live im Stadion verfolgt. Vorm Stadion haben einige Gruppen demonstriert. Die Proteste mussten teilweise von der Polizei aufgelöst werden. Wir fassen den Start in diese XXL-WM hier einmal zusammen.
13: Football unites us all. El fútbol nos une a todos.
14: Der Fußball soll alle vereinen, so die große Hoffnung schon am Anfang. Und Co-Gastgeber Mexiko bietet den 80.000 Menschen im legendären Aztekenstadion eine farbenprächtige Eröffnungsfeier mit viel Musik. Star dabei auf jeden Fall Shakira. Die Kolumbianerin präsentierte zusammen mit Burna Boy ihren WM-Song Dai Dai. Pyrorauch in den mexikanischen Nationalfarben zum Abschluss. Aber das anschließende Eröffnungsspiel war dann nicht ganz so prickelnd. Mexiko gewann durch diese Tore verdient mit 2:0. Ansonsten gab es insgesamt dreimal Rot, zum ersten Mal in einem WM-Eröffnungsspiel. Die ersten beiden für die Südafrikaner, die dritte für Mexiko nach dieser Notbremse. Den Menschen auf den Straßen von Mexiko-Stadt aber ist das alles völlig egal. Sie feiern ihren Sieg. Ein Moment des Glücks, ein Moment der Freude. Fußball und Sport im Allgemeinen bringen die Gesellschaft und die Menschen durch etwas

0: Positives zusammen. Ich liebe die Atmosphäre, die Freude und all das, was man erlebt, all die Emotionen, die der Fußball bei den Mexikanern auslöst. Die verbindende Kraft des Fußballs, sie scheint es weiter zu geben. Vielleicht ja auch bei den zwei weiteren Eröffnungsfeiern, die heute noch anstehen. Erst hier im kanadischen Toronto, anschließend in Los Angeles vor dem Spiel der USA gegen Paraguay. Dort ist Superstar Katy Perry als Highlight angekündigt.
1: Katy Perry wird also das Stadion rocken in L.A. an der Ostküste. In Washington D.C. ist meine Kollegin Gudrun Engel. Gudrun, wie groß ist die Vorfreude bei den Amerikanern?
2: Naja, ich würde mal sagen, das ist ausbaufähig. Die Fußball-WM ist jetzt hier nicht unser größtes Thema, das wir gerade haben. Fußball ist einfach nicht der Sport Nummer eins hier. Das ist eigentlich Football. Das ist natürlich Basketball. Und da läuft gerade die letzte Serie. Die New York Knicks können am Samstag zum ersten Mal nach 50 Jahren wieder da Champion werden. Da gucken gerade alle hin. Wir waren gestern bei der großen Public Viewing Meile hier in Washington für das Eröffnungsspiel. Naja, ich würde sagen, da waren 50 bis 80 Leute vielleicht. Wir können aber davon ausgehen, dass wenn die Amerikaner mal im Turnier sind und wenn das Ganze mal ein bisschen anläuft und Basketball vorbei ist, dass sich dann vielleicht einige Sportfans mehr dem Fußball zuwenden.
1: Also Fans sind auf jeden Fall da und wir fragen uns hier, kann man die Politik aus dem Ganzen raushalten oder ist das mit Donald Trump schwierig?
2: Nee, also das kann man ziemlich vergessen. Donald Trump beschlagnahmt ja so ziemlich alles für sich, wo er hofft, dass er gute Bilder produzieren kann oder gute Meldungen produzieren kann. Dann ist das egal, ob das irgendwelche Kinder beim Murmelspielen sind oder Fußball-WM. Und in dem Fall hat er ja schon beschlossen, es wird die erfolgreichste Fußball-WM der Geschichte sein. Es wird groß, es wurden noch nie so viele Tickets verkauft angeblich. Es gab ja auch noch nie so viele Spiele. Also Donald Trump hat schon entschieden, das ist ein Riesenerfolg. Und sein Freund Gianni Infantino, der FIFA-Präsident, hat ja auch schon gesagt, das wird das größte Ereignis der Menschheitsgeschichte.
1: Sowieso. Danke, Gudrun Engel, live aus Washington. Elon Musk ist jetzt schon der reichste Mensch der Welt mit Abstand. Und jetzt wird sein geschätztes Vermögen noch mal um ein paar Milliarden Dollar wachsen. Seit heute ist seine Weltraumfirma SpaceX an der Börse. SpaceX ist vor allem hierfür bekannt, Raketentechnik und Satelliteninternet. Aber jetzt drängt das Unternehmen auch zunehmend auf den KI-Markt, plant Rechenzentren im All und am Ende sogar eine Mars-Mission. Dafür braucht es Geld und Anleger. Mit dem Börsengang will SpaceX 75 Milliarden Dollar auf einen Schlag einnehmen. Seit einer halben Stunde hat die New Yorker Börse geöffnet. Es deutet sich ein großer Kursanstieg an, der Firmenchef Elon Musk zum ersten Billionär der Welt machen würde. Und auch darüber spricht der Westen heute.
3: In Reda-Wiedenbrück im Kreis Gütersloh ist heute Morgen eine 19-Jährige auf ihrem E-Scooter ums Leben gekommen. Die junge Frau wurde an einer Kreuzung von einem LKW erfasst. Nach Angaben der Polizei könnte die 19-Jährige vom LKW-Fahrer übersehen worden sein. Wie genau es zu dem Unfall kommen konnte, wird aber noch ermittelt. In Köln steht seit heute diese 76-jährige Frau vorm Landgericht, weil sie ihren 83-jährigen demenzkranken Ehemann erstochen haben soll. Die Staatsanwaltschaft spricht von Totschlag. Die Erkrankung des Mannes habe immer wieder zu Streitereien geführt. Die Frau sagt aber, das Ganze sei ein Unfall gewesen. Sie sei während des Zwiebelschneidens zu ihrem gebrechlichen Mann gegangen, weil er drohte umzufallen. Dabei sei er tödlich verletzt worden. In Dortmund hat die Polizei gestern Abend stundenlang nach vermeintlichen Bohrgeräuschen unter dieser Sparkasse gesucht. Spätestens seit dem Einbruch in den Tresorraum einer Filiale in Gelsenkirchen ist die Angst groß, dass so etwas noch einmal passiert. Die Beamten in Dortmund rückten mit Hunden an und durchsuchten Tiefgaragen, Kellerräume und angrenzende Baustellen. Auch U-Bahn-Tunnel wurden kontrolliert. Am Ende stellte sich heraus, die unheimlichen Geräusche kamen von der Heizungsanlage der Sparkasse.
1: Jetzt kommen wir zu einem Thema, das immer wieder für heftige Diskussionen sorgt. Seit einigen Jahren laufen die Bundesjugendspiele nach dem Motto, dabei sein ist alles. Jeder, der mitmacht, kriegt eine Urkunde, keine Wettkämpfe, kein Leistungsdruck. In anderen Bundesländern können Schulen jetzt selbst entscheiden, ob es mehr Wettkampf geben soll oder nicht. In NRW ist das schon länger so.
4: Es ist seit Jahrzehnten dasselbe. Schülerinnen und Schüler messen sich bei Bundesjugendspielen damit, wie sportlich sie sind. Am Ende gibt es dafür verschiedene Urkunden. Seit 2023 ist das anders. In der Grundschule soll es weniger Wettkampf und Vergleich und mehr spielerisches Erleben geben. Darüber gibt es viele Diskussionen.
5: Gerade wenn wir mit Grundschulsportprojekten unterwegs sind, sind die beliebtesten Stationen eigentlich immer die, wo man am Ende schon sieht, wer war jetzt der oder die Schnellste, wer hat am weitesten vielleicht gestoßen oder wer ist am weitesten gesprungen. Von daher, das ist schon unsere Erfahrung, dass die Kinder sich total gerne messen.
4: Hier bei der Troisdorfer Leichtathletikgemeinschaft wird am Nachmittag im Aggerstadion trainiert. Die 9- bis 11-Jährigen haben in ihrer Grundschulzeit überwiegend Wettkämpfe bei Bundesjugendspielen gehabt und finden das in Ordnung.
6: Ich finde es nicht so wichtig, wer der Beste ist jetzt, aber ich bin schon froh, wenn ich jetzt schon ganz gut abgeschnitten habe.
7: Es ist nur so ein Wettkampf und man weiß dann halt, wo man steht und man kann sich ja dann halt im nächsten Jahr halt verbessern.
4: Das NRW-Schulministerium überlässt es den Schulen selbst, ob sie die Bundesjugendspiele als Spiel oder Wettkampf durchführen. Für die Kinder zählt offenbar eh vor allem eins.
8: Eigentlich finde ich, ist das Wichtigste, dabei zu sein und dass es Spaß macht.
4: Die Eltern, mit denen wir sprechen, finden den Wettkampf okay.
9: Ich glaube, dass das auch eine Riesenchance ist für die Kinder, die von zu Hause aus sportlich nicht so gefördert werden, im Sport auch gesehen zu werden mit ihren Stärken und Talenten.
4: Auch dazu sind Bundesjugendspiele da. Die NRW-Schulen können den Ablauf weiterhin frei gestalten.
1: Hauptsache Bewegung ist ja auch für uns Erwachsene wichtig. Aber wenn Sie am Wochenende Fahrradfahren gehen wollen, dann am besten in Funktionskleidung. In der Nacht regnet es besonders im nördlichen Westfalen. Zum Rhein hin ist der Regen eher selten. Frische 16 bis 10 Grad. Morgen nördlich der Ruhr bewölkt. Vom Rheinland bis zum Siegerland freundlich bei maximal 21 Grad. Am Sonntag erwarten wir starke Windböen und einzelne Schauer, aber die nächste Woche startet freundlicher und es geht langsam, aber sicher wieder Richtung Sommer. Wetter hin oder her, am Sonntag gucken bestimmt ganz viele Menschen im Westen wieder Fußball, egal ob drin oder draußen. Wie wir gegen Curaçao dann abschneiden werden, das wissen die Kollegen von hier und heute jetzt schon. Liebe Miriam, wie kann das sein?
10: Ja, Liz, wir haben unser Orakel bei hier und heute und das ist ziemlich flink, lustig und hoffentlich auch treffsicher. Ich freue mich sehr drauf, das heute vorzustellen und wir haben noch mehr zu feiern. Nämlich 200 Jahre Köln-Düsseldorfer Rheinschifffahrt mit dem Partykapitän. In London gibt es gleich eine ganze Militärparade zum Geburtstag von King Charles. Und zum Start ins Fußballwochenende zaubert uns Emily ganz viel schwarz-rot-goldene Leckereien. Emily, was gibt's?
11: Ja, genau. Ich habe Cupcakes mitgebracht in Deutschlandfarben, natürlich. Mhm. Und dann noch ein Dessert mit Blue Curaçao. Passend jetzt zum Spiel.
10: Oh, das sieht auch toll aus. Vielleicht ein gutes Omen, wenn wir es nachher aufessen.
11: Ich denke auch noch.
10: Das alles bei hier und heute. Ja, der Tag nach der WM, also nach dem WM-Start. Gestern hat ja Mexiko klar gewonnen gegen Südafrika. Bis wir übermorgen dran sind, laufen ja noch ein paar weitere Spiele. Man bekommt also schon so ein bisschen Vorgeschmack auf das, was die anderen Länder da so auf den Platz bringen. Emily, Weltmeister, hast du einen Tipp? Wer wird's?
11: Deutschland, ganz
10: Deutschland,
11: klar.
10: Natürlich. Ist natürlich auch klar. Aber was sagen Sie denn? Was ist Ihr Favorit?
12: Ich denke, dass es Spanien holt, weil sie in der Vergangenheit einfach ja, gut abgesahnt haben und ein sehr starkes Team haben.
13: Ich glaube, dass Argentinien Weltmeister wird und die gehören zu den Top 4 Mannschaften in der Welt.
14: Die französische Mannschaft ist noch ziemlich gut. Also ich könnte, wir sagen Frankreich.
15: Ich vermute, dass Spanien Weltmeister wird, weil ich glaube, dass sie die beste Mannschaft haben. Ich denke, Frankreich oder Spanien. Die haben die besten Einzelspieler und sind auch ziemlich stark mit der Mannschaft.
16: Also wenn ich einen Favoriten wählen kann, ist es natürlich Deutschland. Und wir müssen uns überraschen lassen.
17: Die Franzosen sind klasse. Die Holländer sind für eine Überraschung gut. Die Mexikaner sind die Höhenluft gewöhnt. Die Deutschen sind ein Überraschungspaket. Ich würde mal sagen, ich tippe auf die Franzosen.
10: Also da war ja wirklich alles dabei. Okay, und Sie haben uns auch noch mehr geschickt. Zum Beispiel der Thorsten. England ist mein Tipp. Türkei hat auch sehr gute Chancen, schreibt uns nur. Dann die Nadja. Heute ist mir die WM echt egal, dennoch sage ich Spanien. Norwegen oder Niederlande, schreibt der Antonio. Also, ja, da werden die Tippgemeinschaften hoffentlich sehr kreativ ausgetauscht untereinander. Und dass wir schon mal so ein bisschen schauen, wie denn Deutschland sich beim ersten Vorrundenspiel so schlägt, am Sonntag haben wir unser Orakel, unser Fußballstadion hier bei uns aufgebaut, unser Hier und Heute Fußballstadion. Ich finde, es ist sehr, sehr schön geworden. Hier die Fahne von Curaçao, Deutschland. Und das hier ist unser Orakel. Ich freue mich jetzt schon. Ich verrate nicht zu viel, wie dieses Ding hier funktioniert. Gleich dann mehr. Ich kann nur sagen, es macht Spaß zuzuschauen. Bin mal gespannt, was unser besonderes Orakel gleich orakelt, wie wir gegen Curaçao abschneiden werden. Jetzt haben wir erstmal eine ganz tolle und sehr berührende Vater-Sohn-Geschichte mit einer Aachener Tradition dabei. Denn hier in Aachen hat Karl Ludwig Busemeyer jahrzehntelang Luftschiffe gebaut. Und sein Sohn, der wollte immer schon gemeinsam mit seinem Vater zusammen ein Luftschiff steigen lassen. Das hat leider nie so wirklich geklappt. Bis jetzt allerdings etwas anders als geplant.
18: Das Luftschiff war ursprünglich von meinem Vater. Der war Luftschiffingenieur und Luftschiffpilot. Vater hat ein Luftschiff, Sohn ist Künstler. Dann haben wir das bemalt vor vielen Jahren. Und dann haben wir es aber nie geschafft zu starten. Und dann ist mein Vater leider viel zu früh verstorben. Und ich stand alleine da, habe dieses Luftschiff quasi dann vermacht bekommen, so in der Familiendynastie. Hier, mein Sohn, das Luftschiff. Und bin aber kein Pilot und stand einfach da und ja, es gibt viele schöne Wiesen hier. Aber du musst halt auch da eine Person haben, die das fliegt. Und dann habe ich Oskar ausfindig gemacht. Der heißt einfach Oskar Lindström, wie in so einer Astrid Lindgren-Verfilmung. Dann war es so, okay, dann müssen wir wahrscheinlich einfach nach Stockholm. Dann ist das so. Wir wussten, wir haben 4 Tage. Und wir wussten, okay, wir müssen irgendwann in den 4 Tagen ein Wetterfenster finden, wo kein Wind ist. Weil Luftschiffe können nur bei wenig bis gar keinem Wind steigen. Und das ist wirklich sehr wenig Wind, was möglich ist. Und jetzt 2026 mit 12 Jahren Verspätung, wenn man so will, sieht es gut aus, dass wir es starten können und ich bin sehr froh, wenn das jetzt passiert. Wir waren teilweise auch schon auf der Wiese und waren so, nee, es ist ein bisschen zu viel Wind. Und ich hatte wirklich so ein bisschen Bammel und dachte so, boah, wir haben jetzt diesen ganzen Bums hier hochgefahren und müssen jetzt irgendwie, wir können jetzt nicht wieder ohne Ergebnis zurückfahren. Das ist, so. Und wir haben immer so geguckt, jeden Tag aufs Neue, ja, es könnte heute klappen und so gerade nicht und dann haben wir es am letzten Abend gestartet. Ich habe früher bestimmt auch mal Züge bemalt oder es gab irgendwie Wände in groß und klein, aber einfach ein 30 Meter großes Luftschiff, was über einer Stadt fliegt, ist schon einfach was ziemlich Besonderes.

ist auf jedem Burnout-Buch sieht man dieses Motiv von dem abgebrannten Streichholz. In meiner Familie gibt es irgendwie seit 3 Generationen manische Depressionen. Wenn ich irgendwie eine Aufgabe habe, dann ist es irgendwie zu sagen, es gibt diese Krankheit und darüber muss man reden können und das muss entstigmatisiert werden. Und mein Vater hätte es bestimmt auch nicht geschafft, 70 Luftschiffe zu bauen. Er hätte wahrscheinlich sich nicht getraut, so groß zu denken ohne diese Krankheit. Gleichzeitig hat die auch super vieles erschwert. Mein Vater hat das halt immer gemacht und ich war immer mit auf der Wiese. Und seit ich denken kann, sind wir auf der Wiese und starten Luftschiffe. So, das ist halt irgendwie so meine Kindheitserinnerung. So, wie, dein Vater hat keine Luftschiffe? Also es gab nur eine Handvoll Firmen weltweit, die Heißluftschiffe gebaut haben. Und Heißluftschiffe sind wie Heißluftballons, werden mit einem Gasbrenner beheizt und haben einen Motor und ein Leitwerk. Das heißt, sie können fliegen, sind manövrierfähig und gegen dazu Ballons, die nur im Wind wehen. Der hat halt sein ganzes Leben nichts anderes gemacht, als immer nur alle seine Energie in Luftschiffe reingesteckt. Es gibt keine andere Firma, die so viele Heißluftschiffe gebaut hat. Er hat 70 Stück gebaut und dieses Vater-Sohn-Projekt ist dann jetzt quasi ohne Vater, aber mit einem anderen Piloten, der ihn seit den 80er Jahren kennt, zu einer ersten Vollendung gekommen.

0: werden einmal aufgeschlagen, dass sich das schon schön verbindet. Und dann kommt noch Milch, Mehl und Eier dazu. Ja, und dann färben wir das auch schon richtig schön ein, dass wir dann die richtigen Farben natürlich auch am Ende rausbekommen.
1: Also nicht ein Cupcake in allen Farben, sondern jeder Cupcake bekommt eine einzelne Farbe.
0: Genau, machen wir jeweils die Farben. Kann man natürlich auch mischen. Ich versuch's mal langsam zu starten. Ja, das sieht auch gut aus.
1: Da kommt schon viel Puderzucker rein, oder?
0: Ja, aber der ist natürlich auch voluminöser als normaler Zucker. Ja. Also vom, ist es natürlich schon süß, aber so. Das läuft jetzt hier einfach einmal kurz glatt. Dann bereite ich schon mal die Eier vor. Du könntest auch, wenn du magst, mir schon mal die Förmchen hier ins Blech legen, damit wir das gleich schon abfüllen können. Also Cupcakes kann man natürlich auch schön immer sich vorbereiten, hat man so klein auf dem Tisch stehen, jeder kann die einfach essen. Ist ja so ein schöner kleiner Snack vielleicht zum Fußball gucken.
1: Ja, unbedingt. Also ich finde, man muss sich ja jetzt hier mal vorbereiten, denn einige Party-Einladungen sind mit Sicherheit raus zum Public Viewing oder gemeinsam gucken. Gut, bei dem Wetter vielleicht, ja, muss man mal gucken, im Garten oder zu Hause im Wohnzimmer. Aber da braucht man natürlich auch die passenden Snacks. Und ich meine, das ist ja optisch auch wirklich toll, wenn man es sich vorne schon anschaut. Die sind echt richtig gut.
0: So, das ist schon mal die Butter, perfekt. Ja. Ja, man kann sich dann natürlich austoben und dann natürlich auch sonst die Gegnerfarben machen. Aber ich dachte mir, wir bleiben da jetzt einfach mal bei Deutschland. Mhm. Also Eier kommen damit rein. Da muss immer ein bisschen darauf achten, dass die dieselbe Temperatur haben wie die Butter. Wenn das alles zu kalt ist, dann gerinnt das und dann wird die, also dann wird die nicht schön. Also das immer schön auf Raumtemperatur haben oder sonst noch mal kurz ein bisschen vorher anwärmen, damit das eben schön glatt wird. Genau, das hatte ich jetzt auch eben einfach schon rausgestellt. So, dann haben wir noch Mehl, Backpulver und Milch. Mhm. Und das kommt da jetzt auch noch mit rein. Wird einfach einmal hier schön mit glatt gerührt.
1: Und das, relativ klassischer Teig.
0: Ja, genau. Einmal mit dazu.
1: Ja.
0: Kann man natürlich auch als ganzen Kuchen backen und dann Streifen färben. Das ist ganz vielseitig hier.
1: Ach so, dass man dann wirklich so einen Schwarz-Rot-Gold-Effekt in einem Gebäck hat.
0: Yes. So. Oder nur als Muffins, wenn man nachher die Creme nicht so möchte, dann halten die sich auch ein bisschen länger oder können ein bisschen länger draußen stehen, falls jetzt doch noch mal schönes Wetter kommen sollte. Dann geht das natürlich auch. So, die sieht jetzt schon gut aus. Die ist gleich fertig. Wenn die glatt ist, können wir die dann direkt einmal einteilen und einfärben. Ich nehme da mal so Gelfarben für. Das mache ich einfach mal schnell.
1: Also du nimmst dann, du teilst den Teig dann in drei Schüsselchen oder wie? Okay.
0: Und dann, so, ja, das sieht gut aus. Jetzt ist er glatt. Mhm. Und dann färben wir die einfach nach und nach ein. Ich nehme immer Gelfarben, es gibt auch Pulverfarben und flüssige Farben. Ich finde, für Teige ist mit Gelfarben eigentlich
1: also
0: am schönsten.
1: Also Gelfarbe heißt jetzt?
0: Das ist die Konsistenz. Also es gibt auch welche, die sind eben so flüssig wie Wasser. Oder,
1: ach ja, stimmt.
0: Genau, oder halt wirklich auf Pulverbasis. Aber dann hat man oft noch so kleine Pünktchen mit drin und so.
1: Also, verteilt sich nicht so gut.
0: Ja, und für so Teige finde ich die echt super. Da kann dann natürlich auch stärker einfärben oder ein bisschen weniger.
1: Ganz normal aus dem Supermarkt hast du die
0: jetzt. Okay. Die gibt es überall zu holen. Das ist gar kein Problem. So, bei Schwarz kann man natürlich auch, wenn man jetzt sagt, ich möchte gar nicht so unbedingt einfärben, könnte man auch einfach viel, sehr dunkles Kakaopulver nehmen, dass man dann halt so einen sehr dunklen Braunton bekommt.
1: Och, aber ich finde so einen schwarzen,
0: sieht schon gut aus, ne? Ja, finde ich auch. Und rote Beete würde für Rot gehen und Gelb wird der Teig ja fast so ein bisschen von allein. Also wenn man da auf die Farben verzichten möchte, könnte man das auch so machen.
1: Gut, bei Schwarz überlege ich gerade. Wird schwierig.
0: Ja. So, wobei
1: Tinte
0: es gibt auch,
1: vom Tintenfisch.
0: Es gibt ganz, ganz, ganz dunkel gebranntes Kakaopulver. Also das könnte man auch, aber da muss man auch erst mal drankommen. Das, das gibt es meistens nicht so im Einzelhandel. So.
1: Das finde ich ja immer toll. Das ist ja wirklich wie, wie malen nach Zahlen. Also mal irgendwie so einfärben und gucken.
0: Ja, kannst du einfach auch
1: wie es farblich so aussieht.
0: Was reinhauen.
1: Also Gelb ist ja so klassisch eigentlich. Ja. Das sieht man jetzt auch nicht so ganz intensiv. Wie, wie viele nimmt man denn dafür so einen?
0: Ich mach mal einen guten Schnuffen rein. So, ja, das sieht schon mal gut aus.
1: Ja.
0: Und dann rühren wir mal durch und gucken, wie intensiv das Ganze wird.
1: Guck mal, mit so einem, einfach mit einem Löffel?
0: Ja.
1: Oder? Guck mal, ich gebe dir das mal. Ich fange mal mit Rot an, das glaube ich. Haha, guck mal, wie schön das aussieht.
0: Ist schon mal ein schönes, intensives Rot. So, dann haben wir jetzt hier auch schon Schwarz. Doch, färbt doch 1A.
1: Ja.
0: So habe ich mir das vorgestellt.
2: Also kann man ein bisschen experimentieren, ja, dass man erstmal schwach startet

0: und dann schaut, wie rot wird's denn oder wie schwarz und dann.
1: Immer erstmal mit weniger anfangen ist nicht verkehrt. Da macht man dann erstmal nichts falsch.
0: Schmeckt man das eigentlich irgendwie raus?
1: Also wenn man jetzt die ganze Tube reindrückt, dann kann man schon mal denken, so, oh, das hat aber Nachgeschmack. Okay. Aber jetzt bei so kleineren Mengen, das ist gar kein Problem.
0: Also ein bisschen rot geht noch, oder?
1: Ja, ein bisschen können wir noch reinhauen.
0: Ja, komm, gib mir doch noch mal
1: ein
0: bisschen.
1: Man soll ja sehen, worum es geht.
0: Es ist ja eher rosa bislang. Komm,
1: wir wobei die beim Backen auch ein bisschen noch nachzieht.
0: Danke.
1: Also das wird dann eher noch mal ein bisschen roter.
0: Okay.
1: Roter.
0: So. Bessere Farbe. Ja. Ah, das Schwarz ist wirklich. Das ist wirklich.
1: Das sieht erstmal ungewöhnlich aus, das stimmt.
0: Das ist aber hier
1: das
0: auch.
1: Ja. Und die könntest du mir dann gleich auch schon in die Förmchen abfüllen.
0: Ja.
1: Ich würde das jetzt ja auch einfach mal eben mit einem Löffel machen. Wenn man so drei verschiedene Farben hat, geht das damit eigentlich sehr gut.
0: Okay. Ich glaube, das Gelb, da brauchen
1: auch noch mal ein bisschen, ne?
0: Ja.
1: So.
0: Und dann kann man das ja wirklich, je nach Gegner, also ich meine, die Farben gibt es ja in allen.
1: Ja, gibt es in allen Farben, kann man das machen, dann macht man die Hälfte so, die Hälfte so. So.
0: Okay,
1: ja,
0: so,
1: perfekt.
0: Holen wir das mal hier rüber, oder?
1: Ja, können wir machen, so, dann würde ich hier das schon mal wegstellen.
0: So.
1: Einfärben.
0: Und wollen wir die dann gemeinsam da reinfüllen, oder was? Oder
1: klar,
0: wie wollen wir das machen?
1: Ach,
0: du musst ja noch das Topping machen,
1: genau,
0: ne?
1: Ich würde einfach mit der Creme schon mal starten.
0: Ja, mach mal.
1: Immer so ein bisschen, oh, hier habe ich doppelt, oder?
0: Ah ja, ich habe die, glaube ich, teilweise. Ja, ich habe
1: so,
0: das gar nicht gesehen.
1: Jetzt passt alles gut.
0: So oder mehr?
1: Ein bisschen mehr kann noch rein.
0: Okay.
1: So, genau. Also. Ja, und ich würde jetzt einfach mit der Creme anfangen. Die ist auch super easy.
0: Mhm, das ist
1: die Mascarpone-Creme. Genau. Ich schnappe mir mal einmal kurz hier den Schneewesen. Also machen wir einfach Mascarpone rein. Man kann natürlich auch einen Abrieb Orange reinmachen, Abrieb Limette, Zitrone habe ich jetzt genommen. Da verschiedene Geschmacksrichtungen quasi so ein bisschen rausarbeiten.
0: Mhm.
1: Und dann hat man da auch verschiedene Sorten. So. Limette.
0: Ach, ich finde das mit dem Schwarz wirklich lustig.
1: Sieht gut aus, ne?
0: Ja.
1: Ich klaue mal schnell. Ach, da ist es schon. Die Reibe. Bio-Zitrone natürlich für die Schale. Sonst ist das fies.
0: Mhm.
1: Ein bisschen rein, damit das frischer wird. Und dann.
0: So, ich mach mal 3, 3 und 3, oder?
1: Ja, das sieht gut aus.
0: Das macht sich halt auch auf den Tellern so, wenn man, ne, wenn Gäste da sind zum Spiel gucken und dann hat man dann halt eben in den Farben die Cupcakes da stehen. Das sieht ja schon einfach ganz cool aus.
1: Ja, ist doch eine schöne Tischdeko direkt.
0: Ja, absolut. Die dann auch im besten Fall noch schmeckt.
1: Doch, da mach ich mir jetzt keine Sorgen.
0: Ein bisschen gekleckert. So, und das kommt jetzt in den Ofen?
1: Ja, das wird einmal gebacken, so 175 Grad.
0: 175?
1: Genau,
0: und
1: ungefähr eine Viertelstunde.
0: Viertelstunde, okay.
1: Muss man so eine Stäbchenprobe am besten machen. Jeder Ofen ist da ja auch so ein bisschen anders. Und dann sind die
0: 175.
1: fertig.
0: Und du hast netterweise schon was vorbereitet, damit wir nicht so lange warten müssen.
1: Ich habe die einmal schon in der abgekühlten Variante mitgebracht, weil wenn wir das jetzt auf die heißen Muffins gleich draufgeben würden, dann wird das alles wegschießen.
0: Soll ich mal hier hinstellen? Ich glaube, da ist mehr Platz.
1: Das
0: finde ich, sieht so cool aus. Wirklich. So, oder? Vielleicht sollte man es sogar in den Muffinförmchen drin lassen.
1: Das stimmt,
0: ist wirklich
1: das sieht
0: ganz,
1: auch gut aus.
0: Ganz schick anzuschauen. Und Curaçao-Variante könnte man dann auch noch irgendwie blau machen, aber du hast ja noch was anderes Tolles vorbereitet.
1: Ja, das kommt gleich noch
0: das
1: mit
0: sieht
1: der Farbe.
0: Wirklich schon sehr vielversprechend aus.
1: So, und dann
0: ich bin komischerweise auch in den Farben so ein bisschen von Curaçao. Das ist ein Zufall. Ist das jemand,
1: ich grad sagen.
0: Denkt, ich drücke hier jemandem anderen die Daumen außer Deutschland. Nein.
1: So.
0: Okay, das kommt oben drauf.
1: Ja.
0: Soll ich das einmal hier irgendwie auf so einen
1: wir können
0: Teller
1: das,
0: draufstellen?
1: Ja, gerne. Oder hier auf
0: was möchtest du denn? Schwarz oder rot? Oder?
1: Ja, sonst machen wir.
0: Na,
1: ich würde einen roten nehmen, glaube ich.
0: Guck mal, dann nehme ich tatsächlich den schwarzen. Aber damit es auch hübsch aussieht, gebe ich jetzt noch irgendwie auch die anderen Farben mal mit dazu.
1: Ja, wir haben ja noch da. Ich habe dann hier auch noch so Streusel, natürlich auch in den passenden Farben.
0: Ja, guck mal, das gebe ich dir schon mal rüber für den
1: fürs
0: Topping.
1: Dann mache ich die drei schon mal. So.
0: So.
1: Schwupps, dann kommt jetzt einfach einmal so eine Kringel drauf.
0: Ordentlicher Klecks. Und das hier einfach oben drauf streuen?
1: Ja, einfach so ein bisschen dekorieren, ganz wie du möchtest.
0: Zack.
1: Da gibt es ist ja auch die wildesten Streusel-Kombinationen. Aber aktuell wirklich überall, also man kann überall die Sachen kaufen. Ich war ganz überrascht, wie viel ich da auch im normalen Geschäft gefunden habe.
0: Ja, schon irgendwie cool, ne? Dass, ja, man, dass man da jetzt plötzlich so dieses bunte Angebot hat. Mhm.
1: Auch gerade diese Backsachen, also das ist mega.
0: Top. So, okay. So ich würde Perfekt. Sagen, das sieht schon Los danach geht's. Aus, dass man es essen kann, oder? Einmal rübergehen, guck mal, passend auch zu unserem WM-Orakel. Das spielen wir ja, ja gleich doch. Noch, aber dann mit unseren Gästen, damit auch alle fleißig mitmachen können. Richtig gut. Also ich bin ja. sehr gespannt. Emily, herzlichen Dank. Du startest mit welchem?
1: Ich wollte rot, genau.
0: Genau, dann nehme ich schwarz.
1: So ein bisschen hier raus.
0: Naja, besser nicht so reinbeißen, sonst kann man danach nicht gut reden.
1: Mhm. Mm. Schön knusprig mit den Streuseln.
0: Ja, super.
1: Sehr schön.
0: So witzig. Mm.
1: Man erwartet von der Farbe was anderes.
0: Genau. Ja, ja man denkt jetzt, okay, schwarz, das muss irgendwie anders schmecken. Mhm. Schmeckt aber halt wie normaler Muffin. Mhm. Super lecker.
1: Danke.
0: Das Topping auch schön zitronig, frisch. Perfekt.
1: Schön, so. Das freut mich doch.
0: Also für die erste Partytisch-Deko ist alles parat. Gleich gibt es noch das Curaçao-Dessert. Wir freuen uns sehr. Und es ist auch schon Halbfinale unserer Fotoaktion der Woche. Denn, nee, eigentlich ist es schon Finale, muss man sagen. Heute ist ja Freitag. Nein, Finale ist es. Denn Sie können noch abstimmen heute, welches Bild unser Gewinnerbild der Woche sein wird. Lieblingsplatz am Wasser war das Motto. Hier kommen noch mal alle fünf zum Abstimmen.

0: 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Also danke schon mal fürs Abstimmen und danke für alle tollen Fotos, die uns erreicht haben. Jetzt schauen wir uns die schönen Nachrichten aus dem Westen an, jetzt an diesem Freitag zum Start ins Wochenende, kurz und gut.
1: In Bonn können die Menschen ab Montag Busse und Bahnen umsonst nutzen. Damit will man das aktuelle Verkehrschaos abmildern, das durch die Sperrung der Nordbrücke entstanden ist. Seit einer Woche stehen viele Autofahrer deshalb im Dauerstau. Das Angebot gilt erst einmal bis Ende Juni. 700.000 Euro lässt sich die Stadt die freien Fahrten kosten. Wie lange die Nordbrücke noch gesperrt bleibt, das soll jetzt ein Gutachten ergeben. In Holzwickede verteilt die Stiftung Kinderglück zurzeit niegelnagelneue Schulranzen an bedürftige Familien. Denn zum Schulstart im September benötigen die Erstklässler häufig eine Komplettausstattung und die kostet schnell mal 300 Euro. Für manche Familien einfach nicht zu stemmen.
2: Wenn man dann wie im Moment ca. 10.000 Kinder im Ruhrgebiet jedes Jahr womöglich mit einem Stoffbeutel da steht oder mit irgendeinem abgeranzten Dingen, dann haben die am ersten Tag verloren.
1: Insgesamt verteilt die Stiftung Kinderglück 3.400 Schulranzen, damit aus dem Schulstart kein Fehlstart wird. In unserer nächsten Geschichte schauen wir in den Rhein-Sieg-Kreis nach Lohma. Dort fließt die Agger, und zwar in Teilen ziemlich gerade. Das soll sich ändern. Denn bei der Hochwasserkatastrophe vor 5 Jahren wurde die eigentlich brave Agger ziemlich aggressiv. Jetzt soll sie renaturiert werden.
3: Es wird hier auf ca. 350 Meter wird das Wasser deutlich langsamer dann auch die Agger herunterlaufen.
1: 2,4 Millionen Euro kostet die Renaturierung, größtenteils finanziert durch das Land NRW. Ende des Jahres soll der Umbau fertig sein. Zum Schluss besuchen wir noch das altehrwürdige Kaiser-Karls-Gymnasium in Aachen. Die Schule feiert nämlich in diesem Jahr ihren 425. Geburtstag. Bereits vor dem 30-jährigen Krieg drückten also hier Kinder schon die Schulbank, in vielen Familien sogar generationsübergreifend.
4: Unser Sohn hat dann tatsächlich auch nachher hier Abitur gemacht, der ist dann auch hierher gekommen und der hat schon beschlossen, dass sein Kind hier auch herkommen soll. Das Kind ist noch nicht gezeugt, aber man muss ja Pläne haben.
1: Über 4 Jahrhunderte lang wurde hier gesungen, gebüffelt, gelacht und geweint. Eine Schule mit riesiger Tradition, auch

0: Wir gratulieren.
1: Und jetzt gemütlich Fernseh gucken. Aber habe ich eben die Kaffeemaschine auch ausgestellt? Und ist die Balkontür zu bei dem Regen? Solche Fragen kennen wir alle, oder? Und dann aufstehen, nachschauen, kontrollieren und zumachen. Meistens war aber gar nichts. Was für die einen eher eine Art vielleicht Marotte ist, ist für die anderen eine regelrechte Qual.
2: Mehr als 2 Millionen Deutsche leiden unter einer Zwangsstörung. Annika Spitzer aus Karst ist eine von ihnen. Bei Vogelkot zum Beispiel hat sie Angst vor Krankheiten. Und um Mülltonnen und Gullis macht sie einen großen Bogen.
3: Wenn die stinken, dann ist das auch wieder mit Müll. Da habe ich das Gefühl, dass die dreckige Luft in mich kommt und das darf die nicht.
4: Meistens ist das, dass ich halt dann dreckig bin. Ich bin dreckig und das darf sozusagen nicht in mich rein. Und ich muss sauber sein. Das ist so dann der Ablauf bei mir.
2: Und wie für viele andere Betroffene sind öffentliche Orte wie Cafés ein besonders großer Stressfaktor. Denn Zwangsstörungen können sich ganz unterschiedlich äußern. Doch was genau ist eine Zwangsstörung? Was unterscheidet sie von einer gewöhnlichen Marotte? Und was können Betroffene dagegen tun? Unser Thema jetzt bei Hier und Heute.
1: Darüber spreche ich jetzt mit Dr. Katharina Bay. Sie ist Psychologin und Leiterin der Spezialambulanz für Zwangsstörungen an der Uniklinik Bonn. Schön, dass Sie da sind. Herzlich willkommen.
5: Hallo, schön hier zu sein.
1: Was unterscheidet erstmal so einen normalen Check, oh, habe ich jetzt irgendwie die Balkontür zugemacht oder habe ich den Herd ausgestellt, von einem regelrechten Problem oder Ekel jetzt, wie in diesem Fall bei der Frau in unserem Beitrag?
5: Ja, also man muss es wahrscheinlich vom Grad der Beeinträchtigung abhängig machen. Wenn das wirklich nur wenige Minuten in Anspruch nimmt, also man hat einen kurzen Gedanken und kann danach aber direkt im Prinzip im Tagesablauf weitergehen, dann würde man nicht von einer Beeinträchtigung sprechen. Aber wenn es wirklich sehr viel Zeit und Raum in Anspruch nimmt, wenn man verschiedene Aktivitäten im Alltag einschränken muss aufgrund der Zwänge, dann würde man schon von einer Erkrankung sprechen.
1: Haben Sie da ein Beispiel, also aus Ihrer Erfahrung heraus von den Patientinnen und Patienten, wie äußert sich sowas, was wirklich beeinträchtigt?
5: Ja, also bei einer Zwangsstörung gibt es 2 Kernmerkmale. Das sind zum einen Zwangsgedanken und zum anderen Zwangshandlungen. Zwangsgedanken, die drängen sich halt ganz plötzlich auf und die können verschiedenste Themen betreffen. Zum Beispiel, ich könnte irgendwas falsch gemacht haben, es könnte was Schlimmes passieren, wofür ich dann verantwortlich bin, was dann meine Schuld wäre, wenn...
1: Also in meinem Alltag, in meinem Umfeld, also es fällt ein heißer Wasserkocher um oder was sind das dann für Gedanken? Oder das Haus steht in Flammen oder was ist das?
5: Genau, also bei Kontrollzwängen wäre es jetzt das klassische Beispiel, wenn ich den Herd nicht ausgeschaltet habe, dann könnte der Feuer fangen und dann bin ich verantwortlich für den Brand. Vielleicht sterben sogar Personen durch mein Verschulden. Mhm. Das ist aber nur ein Beispiel. Also Zwänge können wirklich total unterschiedlich aussehen. Waschzwänge hatten wir gerade auch schon angesprochen. Da ist dann entweder die Befürchtung, ich könnte krank werden oder andere Personen könnte ich anstecken. Manchmal ist es auch eher nur dieses Ekelgefühl. Dann können aber auch Zwangsgedanken in die Richtung gehen, dass ich etwas tue, was ich auf gar keinen Fall tun möchte. Also Sie kennen vielleicht auch das Beispiel, wenn man irgendwo auf einer hohen Fläche steht, dass man so einen Impuls hat, oh, ich könnte da jetzt runterspringen. Und dann kann das aber, also je mehr man diesen Gedanken versucht zu unterdrücken, desto stärker kommt er dann wieder. Und dann denkt man vielleicht, wenn ich solche Gedanken habe, mache ich das auch wirklich. Und also das ist auch nochmal ein anderer Bereich. Und dann gibt es noch Ordnungs- und Symmetriezwänge.
1: Was ist das dann?
5: Wenn jetzt Dinge nicht symmetrisch ausgerichtet sind.
1: Ach so, die Tasse steht jetzt irgendwie so, aber die muss jetzt theoretisch 2 Zentimeter daneben stehen.
5: Genau. Das geht dann mit so einem, wir nennen das nicht genau richtig Gefühl einher. Also nicht unbedingt mit einer bestimmten Angst, sondern einfach einem
1: Kontrolle oder.
5: Ja, es fühlt sich in dem Moment nicht richtig an und darum muss ich es auf eine bestimmte Art und Weise ausrichten. Und wieder andere Zwänge gehen damit einher, dass man die Befürchtung hat, es könnte anderen was Schlimmes passieren, wenn man selbst einen schlechten Gedanken hat oder
1: Also es sind ja wirklich die unterschiedlichsten Bereiche. Da haben Sie jetzt so von auch Gedanken gesprochen. Mhm. Was ist jetzt die andere Seite, die Sie sagen, also das Verhalten dann?
5: Ja, die Zwangshandlung, die Gedanken führen erstmal dann zu einer starken Angst und Anspannung. Und die Zwangshandlungen dienen dann dazu, diese Anspannung zu regulieren. Also jetzt bei dem Kontrollzwang zum Beispiel, ich gucke noch mal nach. Und dadurch erhöht sich dann kurzfristig die Sicherheit, aber langfristig wird es immer nur schlimmer dadurch. Mhm. Und das betrifft im Prinzip alle Zwangshandlungen. Also kurzfristig führen sie dazu, dass die Anspannung runtergeht, aber langfristig ja, verlieren die Betroffenen dann das Vertrauen in sich selbst und werden immer
1: unsicherer.
5: Und selbst
1: wenn dann, also ich glaube, es kennen halt viele, mir ist es wahrscheinlich schon 100.000 Mal passiert, man will eigentlich in Urlaub, man denkt, man hat alles abgeschlossen, sitzt eigentlich schon im Auto und denkt sich, oder habe ich jetzt irgendwie, habe ich auch wirklich den Herd ausgemacht oder habe ich auch wirklich den Schlüssel abgezogen und man geht vielleicht doch nochmal nachschauen, so zur Sicherheit. Dann ist das aber relativ schnell abgehakt. Aber wenn man jetzt dann auch die Bestätigung bekommt, nee, war ja alles gut, entspannt man sich dann? Oder ist es dann tatsächlich doch das Problem, dass man sich da nicht selber vertraut, dass es so ist?
5: Mhm, genau, also das Problem ist, je häufiger man dann dem Zwang nachgibt, also nochmal zurückgeht und kontrolliert, desto weniger vertraut man sich dann auch selbst. Also man kommt dann nie mehr in die Situation, dass
1: eigentlich auch nichts
5: passiert
1: wäre. Auch wenn man das gar nicht bestätigt bekommt, dass was schlimm ist, sondern wenn es nicht schlimm ist?
5: Man wird ja abhängig von der Kontrolle. Also man vertraut sich nicht mehr selbst, dass auch wenn man nicht kontrolliert hätte, wäre ja auch alles in Ordnung gewesen. Mhm. Und dann ist das so ein sich selbst verstärkender Teufelskreis. Also wenn Sie den Gedanken haben und dann sich sagen, ach ja, wird schon okay sein, ich fahre einfach trotzdem, ohne noch mal zu gucken, dann werden Sie ja auch merken, es passiert nichts Schlimmes. Mhm. Aber wenn Sie jedes Mal gucken, dann werden Sie sozusagen in diesen Teufelskreis reingezogen, dass Sie jedes Mal erneut gucken. Und dann kommen die Gedanken auch immer häufiger. Und dann,
1: genau, also Sie sagen schon, es ist ein Teufelskreis. Ja. Jetzt sind Sie Psychologin. Ich gehe davon aus, irgendwie kann man den durchbrechen. Mhm. Aber scheint auch nicht ganz so einfach zu sein, oder? Oder was hätten Sie da für, oder was haben Sie da für Ansätze, wie man da sich so ein bisschen entspannen kann zu Hause?
5: Ja, also der Ansatz heißt Exposition mit Reaktionsmanagement. Und das bedeutet im Prinzip, dass man sich konfrontiert mit den Situationen, die üblicherweise die Zwänge auslösen. Mhm. Also das heißt, jetzt in dem Beispiel würde man nicht nochmal zurückgehen, sondern die Angst erstmal aufkommen lassen. Das ist dann natürlich sehr, sehr unangenehm für die Betroffenen. Aber irgendwann fällt die dann von selbst wieder ab und man macht die Erfahrung, okay, es passiert auch nichts Schlimmes, ich kann mir selber vertrauen. Oft wird es halt auch so beschrieben, dass man seiner eigenen Wahrnehmung gar nicht mehr trauen kann. Man steht vor dem Herd und sieht eigentlich, dass er aus ist, aber irgendwie kommt es nicht so richtig an. Und dann,
1: nochmal ganz kurz, warum betrifft es so viele? Mehr als 2 Millionen Menschen leiden darunter. Wie erklären Sie sich das?
5: Ja, also es gibt verschiedene Ursachenfaktoren. Führt wahrscheinlich so weit, wenn ich jetzt alle nenne, aber man sagt, es ist einerseits Genetik, andererseits können auch Umwelteinflüsse da eine Rolle spielen.
1: Oder schlechte Erfahrungen auch? Oder?
5: Ja, also genau, stressvolle Lebensereignisse. Auch, es hat sehr viel mit Kontrollverlusterleben zu tun. Also wenn man im Leben die Erfahrung gemacht hat, Dinge sind unkontrollierbar, dann kann der Zwang diese Funktion übernehmen, Kontrolle zurückzugewinnen, vermeintlich.
1: Also großes Thema. Da sprechen wir auch heute in der Sendung noch weiter drüber, klären auch gerne Ihre Fragen dazu. Also schreiben Sie uns gerne eine E-Mail. Sie können aber auch gerne anrufen unter der 0221 56789 und der 880 wird auch eingeblendet. Und dann sprechen wir über das Thema Zwangsstörung hier bei uns auch weiter und klären sehr gerne Ihre Fragen mit Dr. Katharina Bay. Herzlichen Dank erstmal für den Moment.
5: Gerne.
1: Jetzt können wir uns hoffentlich alle so ein bisschen entspannen beim Blick in den Hier- und Heute-Garten. Denn dort ist unser Gärtner Markus Flippen und zeigt uns wieder seinen kleinen Tipp fürs Gärtnern. Allerdings muss man dazu sagen, es geht nicht nur um ein buntes, pralles, schönes Beet, sondern auch um ungebetene Gäste.
0: Ja, es ist wieder soweit. Die Blattlaus-Saison hat angefangen. Dieses Jahr sind sie dann doch noch gekommen. Also am Anfang dachte ich, durch die trockene Frühjahrszeit sind es nicht so viele. Aber jetzt kommen sie so nach und nach. Und gegen Blattläuse, da gibt es einige klassische Mittel. Und darum soll es heute gehen. Also wirklich der einfachste Tipp ist, von Anfang an hinzugehen und seine Pflanzen anzuschauen. Und da, wo die Blattläuse entdeckt werden, die sitzen ja immer an dem weichen oberen Teil der Pflanze, die einfach mit einem harten Wasserstrahl abzuschießen. Das klappt eigentlich ganz gut. Also wenn man so seine Pflanzen beobachtet, etwa zum Beispiel die guten alten Rosen, dann immer mal kontrollieren, ob oben an den Spitzen irgendwo Blattläuse zu entdecken sind. Und die kann man schon direkt früh morgens irgendwie abschießen mit einem harten Wasserstrahl, also reines Wasser. Nummer 2, das ist ein alter Tipp aus der Kräutergärtnerei. Und zwar haben wir heimische Pflanzen, die Wirkstoffe haben. Die Brennnessel, die kennen wir alle gut. Die hat Kieselsäure. Und der Rheinfarn. Rheinfarn hat diese farnartigen Blätter, blüht aber im Sommer mit so kleinen gelben Korbblüten. Kennen wir wahrscheinlich von unseren Spaziergängen. Der hat einen Wirkstoff, das ist ein richtiges Insektizid, Thujon heißt das. Aber wir nehmen jetzt mal die Brennnessel. Da gibt es folgendes Rezept. Einfach 2 Hände voll frisches Kraut kleinschneiden. Und das ist jetzt hier so mal 1 Handvoll frisches Kraut gesammelt. Möglichst, also wirklich klein schneiden. Ich habe hier so eine schöne alte Schafschere. Das kann man natürlich auch mit jeder Haushaltsschere machen. Je kleiner, desto besser. Noch 1 kleine Handvoll. So. Klar, ne, je mehr man das klein schneidet, desto mehr kann nachher auch von der Kieselsäure ins Wasser reinkommen. Ja, das Wasser, da gibt es 2 Möglichkeiten. Ich habe jetzt heißes Wasser hier, gekochtes Wasser. 1 Liter ungefähr drauf. So, das haben wir vorher abgemessen. Das war 1 Liter in unserem Wasserkocher. Und das hier, diesen Sud, das duftet schon gut, den lässt man 1/2 Stunde stehen und abkühlen. Und dann kann man den schon direkt abseihen in einen, ja, in eine Flasche mit Trichter. Das klappt jetzt hier ganz gut. Wenn da so ein paar Blättchen mit drin sind, ist nicht so dramatisch. Das Rezept für Rheinfarn ist entsprechend. Wir haben das alles auf der Internetseite stehen. Und dann ist die Regel folgende. Einfach mit diesem Kräutersud. Und dann macht man aber so eine feine Sprühmethode, die Pflanzen einsprühen und eventuell nach 3 Tagen wiederholen. Die Kieselsäure, die härtet die Pflanzenblätter aus. Hier oben sind ja die weichesten Pflanzenanteile, die werden ausgehärtet. Ja, und bei dem Rheinfarn, da wirkt auch noch zusätzlich der Wirkstoff. Zu guter Letzt, also wer natürlich keine frischen Kräuter sammeln kann, der kann sich auch getrocknete Kräuter kaufen. Da muss man sich nur vorstellen, dass das Rezept vom Gewicht her ein bisschen anders ist. Ungefähr 1/5 des Gewichts von dem getrockneten Kraut nehmen im Vergleich zum frischen Kraut. Ja, und der Klassiker ist einfach Wasser mit Schmierseife. 50 Milliliter Schmierseife kommen rein. Und dazu kommt nachher noch ein wenig Spiritus. Ich mache das jetzt hier so nach Gefühl. Man muss da auch nicht so unglaublich. Es ist nur ein Spritzer-Spiritus. Ungefähr so. 10 Milliliter. Muss nicht ganz genau sein. Es sind 2 Wirkstoffe, organische Wirkstoffe. Spiritus ist Alkohol. Und Schmierseife, das sind einfach nur Fettsäuren. Die werden auch in der Natur abgebaut. Da bleibt nichts von übrig. Also keine Angst vor Chemie. Und auch hiermit einfach einsprühen. Und schon nach 3 Tagen wiederholen. Und das sollte auf jeden Fall die Methode der Wahl sein. Also mit den richtigen Mittelchen an der Hand kann man immer wunderbar die Blattlaus-Saison im Griff haben.
1: Ein guter Tipp. Danke, Markus. Jetzt gibt es ein Wort, ich sage es mal, Kompressionsstrümpfe. Wenn man daran jetzt denkt, hat man wohl automatisch irgendwie diese hässlichen, hautfarbenen, engen, hohen Strümpfe vor Augen. Gruselig, aber das muss gar nicht mehr sein, denn mittlerweile gibt es zum Glück da deutlich modernere Varianten. Viele Farben auch, unterschiedliche Längen, die sehen gar nicht mehr so schlimm aus. Und was die wirklich taugen, das haben einige Sportlerinnen und Sportler mal getestet.
6: Rainer, Saida und Till haben sie heute beim Feierabend-Lauftreff auch mit dabei. Ihre Kompressionsstrümpfe. Für sie sind sie beim Sport gar nicht mehr wegzudenken.
7: Die helfen einfach dabei, dass der Fuß nicht so rumschlackert, in Anführungsstrichen. Und es hilft eben auch extrem dabei, ja, müden Beinen vorzubeugen.
8: Für mich ist das wichtig, dass ich nicht nach dem Laufen in der Nacht, wenn ich penne, Wadenkrämpfe kriege.
6: Till hat sie schon länger nicht mehr getragen und will es mal wieder versuchen. Für Max ist es heute das erste Mal.
9: Manchmal habe ich das Gefühl, dass nach dem Lauf meine Beine ein bisschen geschwollen sind. Und deswegen Wahrscheinlich helfen mir diese Socken heute. Also ich will das heute ausprobieren.
6: Vor dem Lauf macht sich die Gruppe warm. Unsere Kompressionsstrumpfträger bleiben beim heutigen Lauf zusammen. Wir sind gespannt, wie sich vor allem Neuling Max nachher fühlt. Kompressionsstrümpfe gibt es mittlerweile überall. Etwa bei der Drogerie DM, Decathlon und auch auf Social Media wird massiv geworben. Bunt, stylisch und gesund. Sie scheinen voll im Trend zu sein. Doch wofür genau sind sie eigentlich? Das weiß Dr. Johann Senkel. Er ist Facharzt für Venenheilkunde und verschreibt sie täglich.
10: Ein Kompressionsstrumpf ist eigentlich dafür da, die Durchblutung zu verbessern. Wir haben das Problem, das Blut läuft gut ins Bein rein, das Herz pumpt das Blut runter und die Schwerkraft hilft auch. Aber dann haben wir den Weg nach oben. Wir müssen gegen die Schwerkraft arbeiten.
6: Ein Kompressionsstrumpf übt Druck auf das Bein aus. Der ist über dem Knöchel am stärksten. Dadurch wird die Muskelgelenkpumpe aktiviert und die Venenklappen können besser arbeiten. Sie sorgen als Rückschlagventil dafür, dass das Blut wieder nach oben ins Herz transportiert wird. Die Strümpfe werden in ganz verschiedenen Bereichen eingesetzt und machen in unterschiedlichen Situationen Sinn.
10: Wir haben einmal medizinische Anwendungsbereiche, ganz klassisch Patienten mit Krampfadern oder Patienten nach Thrombosen. Wir sehen aber auch immer mehr sozusagen gesunde Menschen, die gerne Kompressionsstrümpfe tragen, weil sie einfach Belastungen haben durch lange Stehen.
6: Gerade Menschen, die viel stehen und ihn präventiv bei der Arbeit tragen, sollten auf ein paar Dinge achten.
10: Der Strumpf muss passen und ich muss ihn eine gewisse Weile tragen. Wenn ich nach Hause komme und merke, meine Beine sind schwer, macht es keinen Sinn, den Strumpf anzuziehen, sondern ich muss ihn vorher tragen, damit die Beine nicht schwer werden.
6: Bei Kompressionsstrümpfen wird zwischen vier Klassen unterschieden. Kompressionsklasse 1, eine leichte Kompression, präventiv für lange Reisen oder bei Schwangerschaft. Die zweite ist die am häufigsten verschriebene. Sie hilft zum Beispiel bei Krampfadern oder nach einer Thrombose. 3 und 4 sind nur für wirklich schwere Thrombosen oder Verbrennungen. Das Anziehen der superfesten medizinischen Strümpfe muss man erstmal lernen. Wie das am besten geht, zeigen uns Sportwissenschaftlerin Jennifer Sievers und Kollegin Sidika Cifciolo in einem Sanitätshaus. Wichtigstes Hilfsmittel dabei: gummierte Handschuhe. Die gibt's auch im Sanitätshaus.
11: Ganz wichtig ist, dass der Strumpf Stück für Stück hochgezogen wird. Wir sollten nicht versuchen, den Strumpf in diese Form zu bringen, wie wir das bei den Nylonstrümpfen oder Socken machen. Wichtig ist, dass man wirklich immer Stück für Stück den Strumpf hochzieht, dann wieder über die Ferse, damit nicht zu viele Falten entstehen.
6: Die Handschuhe helfen dabei, dass man nicht abrutscht. Bis ungefähr 2 Finger breit unter das Knie sollten sie hochgezogen werden. Die nichtmedizinischen, frei erhältlichen Strümpfe haben weniger Kompression. Daher ist das Anziehen einfacher. Hier sollten die Zehen genug Luft haben, die Ferse richtig sitzen und dann auch Stück für Stück hochziehen. Verschreibt der Arzt medizinische Maßstrümpfe, zahlt die Kasse. Zuzahlung meist so ab 20 Euro. Frei erhältliche Sport- oder Reisestrümpfe gibt es schon ab 10 bis 15 Euro. Hier müssen die Hersteller keine Angabe der Kompressionsklasse machen. Taugen sie trotzdem?
10: Das Material ist angenehm dick und nicht zu dick. Es hat eine spürbare Kompression. Ich kann mir vorstellen, dass das hier, wenn ich da gut reinpasse, ein guter Reisestrumpf ist.
6: Nichtmedizinische Strümpfe haben nur eine leichte Kompression und liegen oft sogar unter Klasse 1. Der Fachmediziner findet das Tragen daher unproblematisch. Wichtig: gute Passform. Sie dürfen nicht einschneiden. Gilt auch für Sportstrümpfe.
10: Es gibt wenige Studien, die sagen, der Strumpf ist gut bei der Belastung, der kann meine Leistungsfähigkeit steigern. Gute Daten gibt es, glaube ich, eher für die Regeneration. Das heißt, ich habe weniger Muskelkater, bin schneller wieder fit, wenn ich am nächsten Tag Sport machen möchte, habe weniger geschwollene Beine.
6: Nach gut einer Stunde ist unsere Laufgruppe zurück. Mittlerweile ist es ganz schön spät. Über 10 Kilometer haben sie gemacht. Wie war es für Max?
9: Es war sehr angenehm. Ich glaube, ich habe diese Wirkung. Besonders am letzten Kilometer fühle ich, dass ich müde bin, also meine Beine normal sind geschwollen. Heute konnte ich safe noch ein paar Kilometer laufen.
6: Kompressionsstrümpfe sind als Lifehack in der breiten Masse angekommen. Egal ob beim Sport, langem Stehen oder Reisen, helfen sie gegen schwere Beine. Und mittlerweile sind sie sogar richtig stylisch.
1: Sehr schön. Und auch so für die nächste Party, wenn man lange steht und so ein bisschen groovt, wäre vielleicht auch nicht schlecht. Da sind wir schon beim Thema, weil wir kommen aus dem Feiern gerade gar nicht raus. Die weißen Schiffe der Kölner Köln-Düsseldorfer Rheinschifffahrt haben 200-jähriges Jubiläum. Und die konnten in der Zeit so einige große Event-Highlights vorweisen. Also von Kölner Lichter über Partyreihen, selbst Papstbesuch war dabei, Sommerpartys regelmäßige an Bord auf dem Wasser, übrigens sehr zu empfehlen. Denn auch der Kapitän des Ganzen ist sehr am Schwärmen, wie wir jetzt gerade feststellen. Er macht auf jeden Fall Lust auf eine Runde Party auf dem Rhein.
12: Achtern, Lego. Wenn ihr vorne seid, dann vorne auch Lego, ja?
13: Kapitän Hans-Gerd Kohlmann bereitet die Abfahrt vor. Um 19.30 Uhr geht's los.
14: Ich werde das Schiff rückwärts durch die Hohenzollernbrücke fahren. Und wenn wir dann unter der Brücke sind, werde ich das Typhon drücken. Also eine Hupe. Ja, und dann wird es hier ziemlich laut. Und dann springt alles auf und tanzt. Das ist ein toller Anblick mit viel Nebel, mit viel Licht, laut und das ist wunderbar.
13: 1650 Gäste passen aufs Schiff und meistens sind die Fahrten ausverkauft.
15: Man fährt hier schön über den Rhein, man hat einen wunderschönen Ausblick und macht dabei Party. Also da gibt es nichts Besseres.
16: Die Stimmung, die Laune und einfach alles vergessen, was passiert in der Welt. Und wir wollen einfach nur feiern, glücklich sein und Spaß haben.
14: Wenn die da alle feiern, ist wunderbar. Dafür sind sie ja da, die sollen ja hier feiern. Man spürt, wenn das Schiff wackelt, wenn die alle springen, wackelt hier das Steuerhaus. Das ist toll.
17: Wer von euch war dies da schon am Ballermann? Warum hat die Polizei

0: Ja, erklären kann ich es auch nicht. Es war vorher schon so, ne? Früher war ja mehr, das ist schon Ewigkeiten her, so Mittelrhein. Aber es entwickelt sich immer mehr zur Partyveranstaltung. Wir haben in Düsseldorf jetzt auch ein großes Partyschiff. Das ist auch dauernd belegt, also wunderbar. Sollen sie feiern, sollen sie wirklich feiern bei uns. Sollen sie zur Köln-Düsseldorfer kommen und feiern.
1: Zur Party auf den Rhein. Die Rheinmagie kreuzt den Abend lang zwischen Köln-Mülheim und Rodenkirchen. Aber ab 22 Uhr nur noch mit runtergedrehter Lautstärke an Deck. Wackel, wackel, wackel, die Goethe ist auf dem Weg vom Winterlager Richtung Koblenz. Zwischenstopp ein paar Kilometer stromaufwärts. Ein besonderer Passagier muss noch an Bord.
2: Da vorne um die Ecke, nach der Mülheimer Brücke, da steht mein Motorrad. Da schätze ich nämlich damit, damit ich mobil bleibe in Koblenz. Viele nehmen ein Fahrrad mit und ich nehme ein Motorrad mit. Ich bin schon ein bisschen älter, da muss ich natürlich Motorrad fahren.
1: Heute hat er Glück. Am Anleger, wo er sein Motorrad geparkt hat, liegt gerade kein anderes Schiff. Und er hat mit seinem Motorrad freie Bahn an Bord. Denn auch mit der Vermietung der Anleger verdient die KD ihr Geld. Gerd Grassel fährt seit 13 Jahren als Maschinist auf der Goethe.
2: Passt. Wunderbar.
1: Als die Goethe 1913 in Dienst ging, war sie einer der größten Schaufelraddampfer auf dem Rhein. Und die Schifffahrt boomte. Die KD hatte 32 Schiffe in Betrieb, mit denen sie den Rhein zwischen Rotterdam und Mannheim befuhr.
3: Wir waren damals ein sogenannter Halbsalondampfer im Jahr 1913, die Bauart. Das heißt, der vordere Bereich war ausschließlich für Waren- und Sitzplätze Außenbereich. Und die Schiffsführer hatten leider Gottes nicht den Luxus eines geschlossenen Steuerhauses, sondern standen den ganzen Tag bei Wind und Wetter tatsächlich draußen unter einer Überdachung. Und das Ruder und die modernen Anlagen, die wir heute haben, war alles an diesem Haspel. Und dann hat man halt hier gestanden und hat mit aller Kraft gerudert, was das Zeug hält.
1: Die Goethe war ursprünglich als Schiff für Menschen und Waren konstruiert. Nach dem Umbau zum reinen Passagierschiff hatte sie dann Platz für 2400 Fahrgäste und profitierte vom Freizeitboom in den 20er Jahren. Im Zweiten Weltkrieg wurde sie als Zwangsarbeiterlager genutzt und von Bombern der Alliierten zerstört. 1953 ging sie nach Instandsetzung wieder in Dienst. Doch nach 40 erfolgreichen Jahren auf dem Rhein war Anfang der 90er Jahre Schluss. Die Goethe war marode. Ihr wurde die Betriebserlaubnis entzogen.
4: Eine Spinne bei der Arbeit? Ein rostiges Eisenteil? Viele rostige Eisenteile? Was mag das sein? Richtig, es ist ein Schiff, die Goethe. Die Goethe ist stillgelegt und fährt nicht mehr. Der Kessel war nicht mehr sicher. Und wenn man nicht sehr viel Geld reinsteckt, um das ganze Schiff zu restaurieren, wird es wohl in Zukunft nur noch vor sich hin rosten. Eigentlich schade um das schöne Schiff. Und nur noch die Spinnen werden hier ihren Spaß haben.
5: Ich glaube, da, wo der Film von euch gedreht wurde, da war gar nicht klar, dass das wieder in Betrieb käme. Unser Glück war, dass wir dann einen neuen Mehrheitseigner hatten. Und das war die WestLB. Und da war ein Vorstandsmitglied, der irrsinnig sich freute, dass das Schiff wieder am Rhein fährt. Und dadurch wurde dann viel Geld investiert.
6: Und dadurch fährt die Goethe noch.
7: »200 Jahre Köln-Düsseldorfer Rheinschifffahrt«. Mehr dazu sehen Sie heute Abend um 20.15 Uhr hier im WDR-Fernsehen. Und jetzt sehen Sie, was heute Gesprächsthema ist in Ihrer Region, nämlich im Rheinland, im Ruhrgebiet und in Westfalen.
8: Sch-
7: schippern wir mal so durchs Land und sagen hallo Julia, hallo Lars und Fritz. Schön, dass ihr
8: hallo.
7: Da seid. Hi.
9: Moin, Miriam.
7: Hi. So, es ist Freitag. Mit Blick aufs Wochenende gibt's bei euch im Rheinland, Julia, heute was zu berichten?
9: Natürlich schaut man im Rheinland die Fußball-WM. Die ersten WM-Punkte, die sind ja seit gestern schon vergeben. Und Deutschland ist dann am Sonntag gegen Curaçao dran. Und natürlich gehört zu jeder WM auch ein Orakel im Kölner Zoo. Da soll Elefantenbulle Tarak den Ausgang des Deutschlandspiels vorhersagen. Der Zoo, der nennt ihn augenzwinkernd das schwerste WM-Orakel Deutschlands. Bei mehreren Tonnen Kampfgewicht darf man das wohl wörtlich nehmen. Er wird es, glaube ich, auch nicht böse nehmen. Und heute hat Tarak seinen Tipp abgegeben. Ob er auf Deutschland setzt oder vielleicht doch eine Überraschung wittert, das verraten wir dann heute Abend in der Lokalzeit um 19.30 Uhr. Und ob Tarak dann tatsächlich den richtigen Riecher hatte, das sehen wir dann am Sonntag ab 19 Uhr live in der ARD beim deutschen WM-Auftakt gegen Curaçao.
7: Ja, da müssen wir mal abstimmen. Wir haben ja nachher auch unser Orakel. Das ist allerdings nicht lebend, aber sehr, sehr lustig. Also vielleicht kannst du ja schon mal draufschauen und gucken, was Elefant gegen unser Orakel tatsächlich so liefert an Informationen. Im besten Fall übereinstimmend, dann könnte das ja wirklich irgendwie auch richtig sein. So, wir
9: Hauptsache
7: auch,
9: Sieg.
7: Hauptsache Sieg, genau. Ja, mal gucken, was bei rauskommt, Julia. Wir schauen ins Ruhrgebiet. Jetzt orakelt Lars. Nein, er orakelt nicht, oder? Oder hast du einen Tipp für Sonntag?
10: Naja, ich sag mal 5-0. Also das sollte doch gegen Curaçao eine glatte Sache werden eigentlich. Ja? Haken wir einfach mal ab und hoffen das Beste. Aber ansonsten orakeln wir nicht. Nee, ein ernsteres Thema. Die ersten Prozesse haben ja angefangen nach dem spektakulären Einbruch bei der Sparkasse Gelsenkirchen. Wir erinnern uns, Weihnachten war das, als da tausende Schließfächer geknackt wurden. Da kämpfen Betroffene jetzt also um Entschädigung. Das geht gerade los. Ja, und währenddessen in Dortmund große Aufregung. Da kamen nämlich ganz komische Geräusche plötzlich aus dem Tresorraum und alle dachten, hey, Moment mal, was ist denn hier los? Wird das hier ein Gelsenkirchen 2.0? Die Mitarbeiter haben sofort die Polizei verständigt. Die kam mit mehreren Einsatzwagen, durchsuchte den Keller der Sparkasse in Dortmund. Auch U-Bahn-Tunnel nebenan und Tiefgaragen, Hunde waren im Einsatz. Haben sich alles angeguckt, also die Einsatzkräfte, mit dem Ergebnis dann letztendlich Entwarnung. Da bohrt niemand. Es ist kein Einbruch. Was war los da in Dortmund bei der Sparkasse? Wo kamen die Geräusche her? Von der Heizungsanlage. Die hat offensichtlich irgendwie einen Knacks weg. Da ist mal eine Wartung nötig. Also großer Alarm, aber dann am Ende doch ein glimpfliches Ende.
7: Na zum Glück. Herzlichen Dank, Lars. Wir schauen rüber nach Westfalen. Fritz, über was sprecht ihr heute?
11: Wir in Westfalen gucken heute beispielhaft nach Möhnesee, wo selber pflücken jetzt Eintritt kostet. Da verlangt ein Landwirt jetzt nämlich 5 €, damit man auf sein Erdbeerfeld darf. Und da ist er auch nicht der Einzige bei uns in der Region. Viele Betriebe machen das jetzt so oder so ähnlich. Der Eintritt soll ganz einfach dreiste Kunden abschrecken, die so ein selber pflücken sonst gerne mal als Gratisbuffet betrachten. In Möhnesee kam das nämlich häufiger mal vor, dass da 10 Leute in mehreren Autos angereist und übers Feld gefräst sind, am Ende aber nur eine Handvoll Erdbeeren haben abwiegen lassen. Oder wir haben zum Beispiel auch erfahren, dass in Hamm neulich ein Mann im Feld mit einer Sprühsahne erwischt wurde. Die gute Nachricht ist aber, dass Erdbeeren selber zu pflücken dadurch nicht per se teurer wird, sondern dass der Eintritt am Ende mit dem selbstgepflückten verrechnet werden soll. Und hier und da schon mal auf dem Feld so zu probieren, ob die Erdbeeren auch gut sind, das ist auch völlig in Ordnung für Genießer wie dich und mich. Nur so dreiste Kunden sollen abgeschreckt werden und die Sprühsahne ist dann für den Hausgebrauch.
7: Auch nicht schlecht. So, 18.09 Uhr und um 19.30 Uhr gibt es dann mehr. Ich wünsche schon mal eine gute Sendung, ein schönes Wochenende.
11: Dankeschön.
7: Und viel Spaß, wenn ihr es schaut, beim Fußball gucken. Macht's gut.
10: Machen wir so.
11: Tschüss.
10: Tschüss.
11: Ciao,
10: Miriam.
11: Ciao.
7: Tschüss. Ja, jetzt schnappen sich wieder Menschen hier in Nordrhein-Westfalen ihre Kamera und filmen sich in einem Videotagebuch, nehmen uns mit in ihren besonderen Alltag. Und unter dem Titel Summend in den Sommer zeigt uns diesmal Stefan Kavol seine Arbeit als Imker. Er ist im Land unterwegs und bringt eben so diese faszinierende Welt der Bienen uns allen näher. Geht auch gerne mal in Kindergärten oder auch in Schulen. Und deshalb erzählt er uns gemeinsam mit den Kids, wie wichtig das Summen für uns alle ist.
12: Hallo Leute, wir sind im Mechernich in Köln.
8: Also ich heiße Mohamed Ali und das ist Vedat. Wir sind im Jugendzentrum, also wir reden über Bienen.

0: Die Bienen sind wichtig.
1: Und Bienen brauchen wir.
0: Wir haben ja Äpfel und Gurken, Tomaten, Salat, Malat. Es wird alles von den Bienen gemacht. Also das ganze Obst, Gemüse. Und es wird, also wenn die Bienen auf die Blüten draufgehen und das wieder rausholen, dann wird daraus ein Apfel gemacht.
2: Alle Bienen, wisst ihr ja, sind für die Bestäubung zuständig, weil ungefähr 2/3 von dem, was wir essen, Früchte, Obst, Gemüse, ist alles von der Bestäubung abhängig. Nicht nur von der Honigbiene, sondern auch von vielen anderen Bestäubern, also von vielen anderen Bienenarten. Wir gucken nochmal in unseren Blumen, ob wir hier vielleicht heute ein paar Wildbienen sehen. Genau. Die meisten Wildbienen nisten tatsächlich im Boden und nicht in den bekannten Insekten- oder Bienenhotels, die an Hauswänden oder auf entsprechenden Freiflächen stehen. Wir haben in Deutschland ungefähr 600 Wildbienenarten, von denen die meisten leider vom Aussterben bedroht sind. Die haben wir hier schon gesehen, diese gehörnte Mauerbiene.
3: Wir haben den gerade gesehen.
4: Ah ja, okay, das ist eine Hummel. Eine Hummel ist auch eine Wildbiene. Das sind die verschiedenen.
3: Die Steinhummel haben wir gerade gesehen.
4: Genau, die kommen ja auch meistens an die Wasserstelle dort drüben. Die können wir natürlich nicht nachzüchten, weil die meistens alleine leben. Und wenn die keine Nahrung mehr finden oder keine Nistplätze bei uns in der Umgebung haben, dann stirbt diese Biene aus. Und mit ihr dann meistens auch die Pflanze, die sie bestäubt.
2: Die Honigbiene ist der Sympathieträger, um die Bedeutung der Bienen zu vermitteln. Wenn ich jetzt den Kindern sage, Wildbienen sind enorm wichtig und wir müssen uns um die Wildbienen kümmern, dann ist das in der pädagogischen Arbeit recht schwierig, weil man die Wildbienen eben nicht überall zu jeder Zeit sehen kann. Man kann die schwieriger beobachten. Bei der Honigbiene ist einfach die Möglichkeit da, das Tier fast von April bis teilweise in den Oktober hin zu beobachten und das Tier zu begleiten, die Entwicklung der Völker zu begleiten, 2-mal im Jahr den Honig zu ernten. Das ist das große Erfolgserlebnis. Der Regen hat aufgehört und wir haben ja auch ordentlich Flugbetrieb jetzt im Moment. Das heißt, die Bienen sammeln wieder. Der Mai war natürlich insgesamt nicht so toll. Wir hatten eine ziemlich kalte Phase gehabt, wo die Bienen so gut wie gar nicht ausfliegen konnten und nichts sammeln konnten. Danach war es extrem heiß. Bei Hitze fliegen die Bienen natürlich, aber ein Großteil des Sammelguts besteht dann natürlich auch aus Wasser, weil die im Bienenstock versuchen müssen, die Temperatur runterzukühlen. Also wenn der Wachs zu heiß wird, schmelzen die Waben, dann würden die im Endeffekt in ihrem eigenen Honig ertrinken. Und dadurch ist natürlich ordentlich Wasser nötig, damit sie mit den Flügeln eben auch die Temperatur runterfächeln können.
5: Blick in den Honigraum. Fast verdeckelt. Da drin sieht es ähnlich aus. Der Honig ist fast erntereif. Der ist komplett voll, wiegt also bestimmt 25 bis 30 Kilo. Und der zweite Honigraum ist geteilt, damit ich die einfach besser heben kann. Die sind mir nämlich sonst in Schulterhöhe zu schwer. Muss man dann noch mal den Wassergehalt die kommenden Tage kontrollieren und dann kann der geschleudert werden.
6: Ja, und die nächste Folge von Summend in den Sommer zeige ich Ihnen dann morgen Abend in der Lokalzeit am Samstag 19.30 Uhr hier im WDR Fernsehen. Ich freue mich auf jeden Fall auf Sie. Jetzt vergessen wir mal ganz, ganz kurz das Fußballspektakel und schauen auf eine ganz andere Riesenparty, die auch bei uns in Europa stattfinden wird. Morgen nämlich. Da feiern alle den König Charles. Seinen Geburtstag bei einer richtigen Traditionsveranstaltung, nämlich Trooping the Colour. So heißt das Ganze morgen, die jährliche Urlaubsparade für das königliche britische Oberhaupt, jahrelang, viele, viele Jahre lang für die Queen, seit 2023 eben für König Charles. Das hier sind Bilder aus den Vorjahren und der Charles hat zwar eigentlich erst im November Geburtstag und wird 78, aber weil dann das Wetter immer so schlecht ist, feiert man das Ganze immer im Juni. Und die ganze Welt wird natürlich wieder mit dabei sein und zuschauen. Und auch aus Nordrhein-Westfalen kommen Geburtstagsgrüße. Genauer gesagt aus Espelkamp, denn da lebt ein besonders großer Royal-Fan.
7: Wenn die Adelsexpertin von Espelkamp, Beate Henke, sich in britische Schale wirft, dann ist sie in ihrem Element.
8: Man setzt ihn ja nicht platt auf, so, ne? Sondern der muss ein bisschen Pfiff haben, so.
9: Ja, genau.
8: So. Ja, so.
7: Mit Larissa Mattlage, der Direktorin von Schloss Benkhausen, teilt sie ihre königliche Begeisterung.
8: Wir sind zusammengekommen hier durch meine berufliche Tätigkeit. Ich war ja als Standesbeamtin hier häufig im Schloss. Und dann kamen wir halt ins Gespräch. Sie erzählte, dass sie in London gearbeitet hat. Und dann gab ein Wort das andere. Mit einmal fiel das Wort Afternoon Tea. Wir veranstalten mal sowas. Und das war der Beginn.
10: So, Frau Möhring, es geht los. Hier haben wir die Sandwiches. Also wir haben hier Smoked Salmon.
7: Aber auch zu Hause geht es very British zu. Gurken für den original britischen Kräuterlikör. Dieser Drink darf auf keiner Feier in Großbritannien fehlen. Auch wenn er nicht jedermanns Geschmack ist. Alles in Blau, Rot, Weiß. Und der hier muss in jedem Fall dabei sein.
8: Das ist der Fascinator, den ich auch getragen habe, als ich King Charles die Hand drücken durfte.
7: Bei seinem Besuch in Berlin im März 2023 schüttelte der damalige Thronfolger Prinz Charles der Frau aus Espelkamp die Hand. Beate Henke, jetzt auch bei uns.
6: So, also Beate Henke ist hier bei uns, ganz königlich stilecht, angereist in unser Hier und Heute Tea Time Ensemble. Ist das hier so ein bisschen?
8: Das ist okay, ja, sehr schön. Ja, sehr stilecht, ja.
6: Toll. Also immer mit einem Hut oder Fascinator dabei. Also das gehört für Sie schon auf jeden Fall dazu.
8: Ja, in jedem Fall. Zu bestimmten Anlässen ist das schon angezeigt, dass man ihn trägt.
6: Und Sie haben mir eben gerade verraten, wir haben Sie mit Charles gesehen. Das ist ja wirklich ein Highlight als Royal-Fans. Besser geht's ja fast gar nicht.
8: Das,
6: da musste man ihm schon erklären, was Sie da übergeben wollten.
8: Ja,
6: was
8: ja, ich hatte dieses Tütchen in der Hand und dann wollte ich ihm das geben. Und er hat so ein bisschen mit spitzen Fingern, er wollte nicht. Und dann habe ich ihm aber erzählt, ich hatte dort eine Tasse aus unserer Stadt und die hatte ich bepflanzen lassen mit Hornfalche. Und dann habe ich ihm gebeten, dass er das doch in Highgrove auspflanzt. Und dann wurde er hellhörig und dann hat er das genommen.
6: Ach.
8: Aber er hat es gleich weitergegeben. Ich glaube nicht,
6: dass es gepflanzt hat bei sich
8: zu
6: Hause.
8: Nein, ich glaube nicht, dass es in England gelandet ist.
6: Ach, aber egal.
8: Das ist doch schön.
6: Aber die Übergabe war da. Und vor allem dieser Hut, den Sie getragen haben bei dieser Übergabe, den haben Sie auch mitgebracht. Der hat ja wahrscheinlich einen Ehrenplatz zu Hause, oder?
8: Naja, er liegt im Schrank.
6: Ja.
8: Trauen
6: Sie sich gar nicht, den aufzusetzen?
8: Nein, nein.
6: Wie viel haben Sie denn davon?
8: Drei Stück.
6: Drei
8: den ich jetzt trage, den hier und dann noch einen rosafarbenen.
6: Wie kann man sich das denn vorstellen? Man ist ein riesen Royal-Fan, haben wir jetzt festgestellt. Ja. Und dann trifft man König Charles. Was ist das für ein Gefühl? Sie haben ja auch lange Stunden da gewartet auf ihn. Ne?
8: Von morgens 10 Uhr bis nachmittags um 15.30 Uhr.
6: Ja. Wow.
8: Ja, da muss man durchhalten.
6: Auf einer Stelle?
8: Auf einer Stelle, ja.
6: Wahnsinn.
8: Ja.
6: Okay, das ist Leidenschaft.
8: Ohne Essen, Trinken, Toilette. Einfach da stehen.
6: Und
8: aber
6: dann
8: man ist
6: ja
8: unter Gleichgesinnten und das ist ganz wunderbar. Wir haben immer Spaß dabei. Ja.
6: Wie kam das denn, dass Sie so ein großer britischer Royal-Fan sind?
8: Naja, ich habe mich schon von jeher für die adeligen Familien in Europa interessiert. Und die Leidenschaft für das britische Königshaus hat sich eigentlich seit dem Tod von Lady Diana stärker ausgeprägt. Dann habe ich mich sehr intensiv mit der Monarchie beschäftigt. Sie hat ja sehr deutsche Wurzeln.
6: Mhm.
8: Ist eigentlich deutscher als britisch. Und dann habe ich Bücher gelesen. Und dann bin ich angefangen, nach London zu reisen seit 1999. Und seit diesem Zeitpunkt bin ich eigentlich mindestens ein- bis zweimal im Jahr in London. Ich habe alle Paläste besichtigt, alle Sehenswürdigkeiten, mit verschiedenen Gruppen gefahren. Wir haben eigentlich immer viel Spaß da. Es ist eine tolle Stadt.
6: Und was fasziniert Sie am meisten gerade an dem britischen Königshaus?
8: Na ja.
6: Die Skandale?
8: Da ist immer was los. Ne? Naja, Lady Diana, das war damals halt da wurde sehr viel in der Presse berichtet, dann war die große Hochzeit und dann, dann kamen die ersten Gerüchte, ich konnte das zunächst gar nicht glauben, aber dann hat sich das ja alles bewahrheitet, die Ehe scheiterte, sie wurde geschieden und dann kam natürlich dieses dramatische Ende für Lady Diana am 31. August 1997. Ja, und dann hat sich das noch weiter vertieft. Ne? Dann
6: 31. August 2027 steht bei Ihnen auch schon im Plan, dass Sie da wieder nach London reisen.
8: 30. Todestag,
6: Genau. Haben Sie da schon auch irgendwie einen Plan, was Sie dann vor Ort da machen? Also gibt es da irgendwelche
8: Man trifft sich immer am Kensington-Palast, am Gate. Ne? Und da stehen dann ganz viele andere, die man eigentlich dann auch alle Jahre wieder erkennt. Und dann spricht man zusammen.
6: Das ist mittlerweile so eine ganze Truppe, die sich da immer wieder trifft.
8: Ja, ganz genau, ja. Und dann nimmt man, ich habe mir meistens ein Blumengesteck mit, zum 20. Todestag hatte ich einen kleinen Kranz gemacht mit Schleierkraut. Mhm. Und dann hatte ich irgendwo im Hemdenkord hatte ich so ein Deal gekauft für Diana mit so einer Lichterkette dran. Das habe ich dann da am Kensington Palace deponiert. Und dann war's gut.
9: Sie sind da richtig kreativ. Sie haben ja hier auch so ein, so ein Krönchen oder so ein Aufstecker mitgebracht.
8: Ja, das habe ich gebastelt zum 70-jährigen Thronjubiläum der Queen. Ach. Das war 2022, ja kurz vor ihrem Tod.
9: Ja.
8: Und das haben wir dann aufgesetzt. Ich war noch mit einer Freundin, aber es war dann halt so, dass wir viel zu spät kamen. Wir haben Anfang den
9: Wohin kam?
8: Zu den Feierlichkeiten auf der Mall. Da war ja auch praktisch eine Trooping the Color vorgesehen. Mhm. Und als wir aus der U-Bahn-Station kamen, war es so voll, dass wir überhaupt kein Bein an die Erde bekamen. Dann sind wir ganz weiträumig um den Buckingham-Palast weitergeleitet worden und haben dann beschlossen, dass wir an dieser Festivität nicht teilnehmen können. Mhm. Dann haben wir uns aufs Schiff begeben und sind nach Greenwich gefahren und hatten dann aber Gelegenheit, diesen Flypass zu sehen, als dann die Flugzeuge einflogen.
9: Ach, mit den Farben?
8: Ja, ganz genau, das war ganz toll. Ja, und dann natürlich mit diesem Stirnband haben wir dann sehr viel Aufsehen erregt, oder mit diesem Reifen. Ne? Die Leute haben sich also sehr amüsiert.
9: Die haben wie oft sind Sie in London?
8: Na ja, einmal immer.
9: Einmal im Jahr?
8: Einmal im Jahr immer, ja.
9: Und jetzt morgen gibt es ja das große Geburtstagsspektakel, sage ich mal, zu Ehren von König Charles. Lange Jahre immer für die Queen. Die ganze Welt guckt zu. Große Militärparade. Ein echtes Highlight in der Stadt. Sind Sie da auch? Nein.
8: Nein, nein. Ja. Ich war zum 90. Geburtstag der Queen da. Da war ein außergewöhnliches Ereignis. Da konnte man ja auch, habe ich sie ja gesehen, wie sie mit der Kutsche an uns vorbeigefahren ist. Da lebte ja auch Prinz Philipp.
9: Ja, da haben wir doch auch Bilder von.
8: Ja,
9: das haben
8: Sie
9: doch
8: gefilmt. Das habe ich gefilmt.
9: Das ist die Queen dahin.
8: Das ist die Queen mit dem neongrünen Kleid, ganz genau.
9: Das ist ja das Schöne immer gewesen. Man hat sie ja immer erkannt an ihren Farben.
8: Das wollte sie ja auch, weil sie sehr klein ist und sie musste immer aus der Menge herausstechen, ne? Damit man sie mit die Leute auch sagen kann, ich habe die Queen gesehen.
9: Und wie viele Stunden haben Sie dann dafür gestanden?
8: Das war gar nicht so schlimm. Ich glaube, da sind wir morgens um 7:30 haben wir uns hingestellt. Das war harmlos.
9: Okay. Ja. Was ist das denn für Sie für ein Gefühl, wenn da so die
8: Queen ist einfach interessant, wenn man dann die Leute sieht. Und man hat ja auch immer dann ein Beiprogramm. Ich sagte ja eben schon, in Berlin habe ich ein paar nette Leute kennengelernt. 2017 war ich in Hamburg, da waren William und Kate zu Besuch.

0: der lag oben drauf. Ach, aber interessant, ja, sie hat es genommen, ja. Und sie hat auch gesprochen mit mir. Aber ich war
1: wahrscheinlich vollkommen
0: vollkommen konsterniert. Vollkommen konsterniert, ja.
1: Jetzt haben Sie selber, ich glaube, 3 Kinder, 4 Enkel. Mhm. Teilen die Ihre Leidenschaft? Oder was sagen die zu Oma und Mama?
0: Nein. Die eine sagt immer, Oma ist berühmt. Ja? Wenn sie mich dann ab und zu im Fernsehen sieht.
1: Ja. Schön.
0: Aber die haben damit noch nichts am Hute. Nein. Man müsste den Kindern ja auch erstmal den Begriff Monarchie beibringen, ne? Daran arbeite ich noch.
1: Okay. Aber ich bin mir sicher, es wird Ihnen gelingen. Noch mal ganz kurz zu diesem tollen Outfit. Haben Sie das auch jetzt aus England mitgebracht?
0: Nein, das habe ich Stück für Stück in Deutschland gekauft.
1: Okay, aber das hat irgendwie so eine royale Verbindung? Oder ist das
0: Nein,
1: einfach...
0: das ist einfach, ich fand das einfach lustig. Und wenn man in Großbritannien ist, sieht man ja auch viele ausgefallene Menschen. Und ich wollte mich da mal einreihen.
1: Aber so eine Tea Time ist bei Ihnen schon durchaus regelmäßig angesagt.
0: Ja.
1: Und dann mit Gleichgesinnten.
0: Ja, richtig.
1: Was war Ihr letzter schöner Zusammenkunft?
0: Die letzte Zusammenkunft war zum 100. Geburtstag der Queen. Da machen wir ja immer einen Afternoon-Tea in einem Schloss in Espelkamp. Und die Geschäftsführerin dieser ganzen Einrichtung hat 12 Jahre in London gearbeitet. Und wir beiden organisieren das immer zusammen. Wir haben uns kennengelernt über die berufliche Schiene, weil ich Standesbeamtin war und dann in diesem Schloss auch Ambiente-Trauung gemacht habe. Und dann haben wir das zusammen ausgeheckt. Das hat einen großen Erfolg.
1: Also das ist wirklich ganz, ganz schön. Ich finde es toll, wenn man so eine Leidenschaft und so ein Hobby hat. Ich wünsche Ihnen viel Spaß dabei weiterhin. Ja, und vielleicht morgen dann bei der Parade. Morgen. Kann man das irgendwie im Internet verfolgen?
0: Nein,
1: oder
0: das wird übertragen.
1: Also wenn
0: sind Sie dabei?
1: Ja, in jedem Fall.
0: Ja.
1: Gut. Also dann auf jeden Fall Fähnchen schwingen und begeistert zuschauen.
0: Ja, danke schön.
1: Herzlichen Dank für Ihren Besuch.
0: Ja, danke für die Einladung.
1: Tolle Sache. Ja. So, und wir schauen uns jetzt die schönen Nachrichten hier aus dem Westen an, nämlich kurz und gut.
2: In Bonn können die Menschen ab Montag Busse und Bahnen umsonst nutzen. Damit will man das aktuelle Verkehrschaos abmildern, das durch die Sperrung der Nordbrücke entstanden ist. Seit einer Woche stehen viele Autofahrer deshalb im Dauerstau. Das Angebot gilt erst einmal bis Ende Juni. 700.000 Euro lässt sich die Stadt die freien Fahrten kosten. Wie lange die Nordbrücke noch gesperrt bleibt, das soll jetzt ein Gutachten ergeben. In Holzwickede verteilt die Stiftung Kinderglück zurzeit niegelnagelneue Schulranzen an bedürftige Familien. Denn zum Schulstart im September benötigen die Erstklässler häufig eine Komplettausstattung und die kostet schnell mal 300 Euro. Für manche Familien einfach nicht zu stemmen.
3: Wenn man dann wie im Moment ca. 10.000 Kinder im Ruhrgebiet jedes Jahr womöglich mit einem Stoffbeutel da steht oder mit irgendeinem abgeranzten Dingen, dann haben die am ersten Tag verloren.
2: Insgesamt verteilt die Stiftung Kinderglück 3.400 Schulranzen, damit aus dem Schulstart kein Fehlstart wird. In unserer nächsten Geschichte schauen wir in den Rhein-Sieg-Kreis nach Lohmar. Dort fließt die Agger, und zwar in Teilen ziemlich gerade. Das soll sich ändern. Denn bei der Hochwasserkatastrophe vor 5 Jahren wurde die eigentlich brave Agger ziemlich aggressiv. Jetzt soll sie renaturiert werden.
4: Es wird hier auf ca. 350 Meter wird das Wasser deutlich langsamer dann auch die Agger herunterlaufen.
2: 2,4 Millionen Euro kostet die Renaturierung, größtenteils finanziert durch das Land NRW. Ende des Jahres soll der Umbau fertig sein. Zum Schluss besuchen wir noch das altehrwürdige Kaiser-Karls-Gymnasium in Aachen. Die Schule feiert nämlich in diesem Jahr ihren 425. Geburtstag. Bereits vor dem 30-jährigen Krieg drückten also hier Kinder schon die Schulbank, in vielen Familien sogar generationsübergreifend.
5: Unser Sohn hat dann tatsächlich auch nachher hier Abitur gemacht. Der ist dann auch hierher gekommen. Und der hat schon beschlossen, dass sein Kind hier auch herkommen soll. Das Kind ist noch nicht gezeugt, aber man muss ja Pläne haben.
2: Über 4 Jahrhunderte lang wurde hier gesungen, gebüffelt, gelacht und geweint. Eine Schule mit riesiger Tradition. Auch wir gratulieren.
1: Und jetzt ist Abpfiff unserer Fotoaktion der Woche. Lieblingsplatz am Wasser war das Motto. Wir haben unfassbar viele tolle Bilder bekommen. Danke nochmal an alle, die was geschickt haben. Und Sie haben fleißig abgestimmt für Ihr Lieblingsbild. Wir gucken mal, welches Bild die meisten Stimmen bekommen hat. Das hier ist es von Simone Beckmann. Da sagen wir doch herzlichen Glückwunsch. Und Sie bekommen eine Hier und Heute Tasse zugeschickt. Nächste Woche gibt's dann die nächste Fotoaktion. Jetzt sind wir bei unserem Quiz-Tag.

0: Tasche oder Tasse. Auch da gibt es eine Hier und Heute Tasse, aber eben auch das, was in der Tasche drin ist. Das wird aber erst später verraten. Erstmal müssen wir ja spielen. Als erste Kandidatin ist Brigitte Kann aus Duisburg da. Hallo, Brigitte.
1: Hallo.
0: Eigentlich hat Ihr Mann Sie angemeldet hier fürs Quiz, oder?
1: Ja.
0: Ja, aber Sie haben es jetzt einfach mal angenommen.
1: Ja, blieb mir nicht ganz ruhig.
0: Okay, aber offensichtlich rechnet er ja damit, dass Sie es hinkriegen.
1: Ich hoffe es.
0: Das ist doch schön. So, wir haben einen goldenen und einen roten, angelehnt an unsere Farben. Fehlt noch der schwarze, aber wir haben ja nur zwei. Also welchen hätten Sie gern?
1: Rot.
0: Rot bekommen Sie. Wir haben eine Minute Zeit. Ich lese vor. Sie sollten möglichst viele Fragen richtig beantworten. Wenn Sie es nicht wissen, einfach raten. Dann haben Sie eine 50-50-Chance. Und wir schauen mal, wie weit Sie kommen, okay?
1: Ja.
0: Gut. Brigitte, kurz durchatmen. Und dann geht es jetzt los. Wozu gehört Erkelenz, Kreis Arnsberg oder Heinsberg?
1: Heinsberg.
0: Richtig. Was wurde 2023 bei Lüdenscheid unter viel Aufsehen gesprengt? Eine Autobahnbrücke oder ein Stadion?
1: Autobahnbrücke.
0: Richtig. Die gebürtige Hagenerin Gabriele Susanne Kerner wurde als Mia oder Nena bekannt?
1: Nena.
0: Richtig. Ein internationaler Feuerwerk-Contest wird ab heute in Mönchengladbach oder Köln ausgetragen?
1: Köln.
0: Falsch. Dülmen ist als Stadt der Windhunde oder Stadt der Wildpferde bekannt?
1: Wildpferde.
0: Richtig. Wer entwickelte den ersten Kaffeefilter? Melitta Benz oder Tchibo Porsche?
1: Melitta.
0: Richtig. In Duisburg findet dieses Jahr die Kanu-Polo- oder Kanu-Golf-WM statt?
1: Kanu-Polo.
0: Richtig. Welcher bekannte Schriftsteller kommt aus Lindlar? Volker Droschke oder Kutscher?
1: Kutscher.
0: Richtig. In Münster befindet sich das Landesarchiv NRW Abteilung Westfalen oder Ostwestfalen-Lippe?
1: Ostwestfalen-Lippe.
0: Westfalen wäre es gewesen. Nicht schlimm, Brigitte, die Zeit ist abgelaufen. 7 richtige Antworten haben Sie geschafft. Das ist schon sehr ordentlich. Ja? Einmal bitte in der Leitung bleiben. Wir gucken jetzt mal, wie weit Peter Göttger aus Remscheid kommt. Hallo, Peter.
2: Hallo. Hallo,
0: Sie,
2: Miriam.
0: Sie sind schon Fußballfan, oder? Haben früher selbst mal gespielt.
2: Ja, habe ich.
0: Auch hoch, oder?
2: Ich höre Sie ein bisschen zeitverzögert.
0: Ach so, haben Sie hoch gespielt oder so hobbymäßig einfach?
2: Ja, nur bis zur Landesliga.
0: Ja, immerhin.
2: Ja.
0: So, und was tippen Sie denn jetzt für Sonntag?
2: 4-0 für Deutschland.
0: 4-0. Und mein Kollege sagte sogar 5-0. Ich bin ja mal gespannt. Also, ja. Wir haben einen goldenen Umschlag übrig. Der rote hat eigentlich schon ganz gut Glück gebracht für Brigitte.
2: Ja.
0: Gucken wir mal, wie weit Sie kommen. Ja? Wir haben eine Minute Zeit, viele Fragen. Ich lese vor, Sie sollten möglichst viele auch richtig beantworten. Dann sammeln wir Punkte.
2: Ja, okay, ich versuch's.
0: Sind Sie bereit, Peter?
2: Ja, bin ich.
0: Gut. Aufgepasst, die erste Frage kommt jetzt. Die Stadt Hürth befindet sich im Rhein-Erft-Kreis oder Hochsauerland-Kreis?
2: Rhein-Erft-Kreis.
0: Richtig. Was wurde vor 50 Jahren in Düsseldorf unter weltweitem Aufsehen verschoben? Eine Rheinbrücke oder ein Hochhaus?
2: Eine Rheinbrücke.
0: Richtig. Die aus Mettmann stammende Kerstin Breuer wurde als Christina Bach oder Mozart bekannt?
2: Christina Bach.
0: Richtig. Mit 120 Teilnehmern startet heute die Minigolf-Weltmeisterschaft in Winterberg oder Aachen?
2: In Aachen.
0: Falsch. Die Gemeinde Röttgen wird auch Tor zur Eifel oder Tor zum Niederrhein genannt?
2: Tor zum Niederrhein.
0: Falsch, Eifel. Einer der Erfinder der Sendung mit der Maus heißt Armin Laschet oder Maywald?
2: Maywald.
0: Richtig. Diesen Monat messen sich in Essen Athletinnen und Athleten am Tag der Überflieger oder Tag der Düsenflieger?
2: Tag der Düsenflieger.
0: Falsch. Welcher Erfolgsschriftsteller kommt aus Bielefeld? Thomas Bernhard oder Bernhard Schlink?
2: Thomas Bernhard.
0: Falsch. In Duisburg befindet sich das Landesarchiv NRW, Abteilung Münsterland oder Rheinland?
2: Rheinland.
0: Richtig. Das war noch drin. 5 richtige Antworten, oh. Peter. Auch gut gemacht, aber es hat nicht ganz gereicht. Somit ist Brigitte unsere Gewinnerin. Herzlichen
1: Dankeschön.
0: Glückwunsch, Brigitte.
1: Dankeschön.
0: Was hätten Sie gern, die Tasche oder die Tasse?
1: Die Tasche.
0: Tasche. Hier steht sie. Gucken wir nachher rein. Peter, Sie bekommen unsere Hier und Heute Tasse zugeschickt.
2: Ja, super.
0: Ja?
2: Da freue ich mich.
0: Dann,
2: ich hätte gerne die Autogramm, die Fragenkarte und Ihre Unterschrift.
0: Ja, lege ich sehr gerne dazu.
2: Ja, das wäre super.
0: Ja, danke fürs Mitmachen. Schönen
2: danke
0: Freitag
2: auch.
0: Und schönes Wochenende.
2: Ja, danke gleichfalls.
0: Dankeschön. Tschüss.
2: Und herzlichen Glückwunsch an die Brigitte.
1: Dankeschön.
2: Ciao, bitte.
0: Jetzt rollen wir mal die Matte aus und machen einen Sonnengruß. Vielleicht hilft es ja sogar auch beim Wetter, aber auf jeden Fall für den Rücken, für Entspannung, fürs Wohlbefinden. Yoga kennen natürlich viele, machen auch viele gerne. Und wir wissen aus eigener Erfahrung, dass Yoga uns auch gut tut. Aber in den 60er Jahren, da kannte Yoga fast noch keiner oder zumindest ganz, ganz wenige, bis auf Ingrid Bayer aus Oelde. Ich würde sagen, sie ist wohl fast die älteste Yogi oder der älteste Yoga-Fan zumindest. Denn sie ist 89 Jahre alt jetzt und gibt immer noch erfolgreich ihre Kurse.
3: Zeigefinger, Mittelfinger, Ringfinger, die kleinen Finger. Heben dann die Arme in Schulterhöhe.
4: Ja, es gehört so dazu für mich wie Zähne putzen. Ja, auch wenn wir eine Reise machen. Ich habe immer einen Bettlaken im Koffer, auch wenn wir eine Flugreise gemacht haben, dass ich mich da auf den Boden legen kann.
5: Ingrid Bayer lebt für Yoga. Ihre Leidenschaft gibt sie seit fast 60 Jahren weiter.
4: Wenn man dann sieht, dass die Teilnehmerinnen und Teilnehmer auch gern kommen und auch wenn sie irgendwelche Beschwerden hatten, dann damit besser zurechtkommen oder so ganz weg sind, da ist das ja eine Motivation auch.
5: Yoga hält also nicht nur die 89-Jährige fit. Heute ist ein Mutter-Tochter-Gespann mit bei ihrem Kurs.
6: Also ich kann wirklich immer runterkommen, ich schlafe jedes Mal fast ein, was ja auch bei den Entspannungsübungen wirklich der Point ist.
7: Ich finde den Tag immer ziemlich hektisch und es hilft mir total, um abends abzuschalten.
5: Yoga begleitet Ingrid Bayer seit Ende der 1960er. Ein Rückblick. Damals war Yoga hierzulande ziemlich exotisch und gerade im katholischen Münsterland nicht unbedingt gerne gesehen. Trotzdem fängt Ingrid Bayer mit Yoga an, aus nicht so schönen Gründen.
4: Ich war dann so krank, ich konnte nicht mehr den Arm heben, um allein zu essen. Dann hatte ich eine Bekannte, die hat gesagt, machen Sie doch mal einen Yogakurs. Habe ich dann gemacht und habe mich da so wohl gefühlt. Und dann waren auch ganz schnell einige Werte, die nicht so in Ordnung waren, besser geworden. Und dann habe ich gedacht, das könnte ich doch aus Überzeugung weitergeben.
5: Alte Broschüren aus den 80er Jahren. Und Ingrid Bayers Kurse sind schon dabei. Sie machte Yoga in Oelde bekannt.
8: Das hat mich total überwältigt, dass wir so eine Yoga-Pionierin hier in der Volkshochschule haben. Sie ist ein echtes Vorbild, was Beweglichkeit angeht.
5: Und das mit 89 Jahren. Für Ingrid Bayer ist noch lange nicht Schluss.
4: Solange ich das noch so, es mir noch so Spaß macht und noch die Leute auch kommen, will ich, ja, bin die Volkshochschule, wollte ich das schon noch so weitermachen.
5: Und solange gibt sie auch noch 3 Kurse die Woche in Oelde und Aalen zum Runterkommen und Entspannen.
0: Sehr schön. Wir kommen jetzt zu einem Thema, das viele von uns vielleicht eher so mal als Marotte abtun. Aber es gibt mehr als 2 Millionen Menschen, die tatsächlich sehr stark darunter leiden. Wenn man zum Beispiel permanent kontrollieren muss, ob die Tür abgeschlossen ist oder ob man irgendwie den Herd ausgemacht hat. Das kann auch zu einer Zwangsstörung führen. Und darüber sprechen wir heute, wie man das erkennt und vor allem, was man dagegen tun kann. Mit Dr. Katharina Bay. Sie ist Psychologin an der Uniklinik Bonn. Schön, dass Sie da sind. Vielleicht nehmen wir noch mal die Zuschauerinnen und Zuschauer mit. Was genau versteht man denn unter so einer Zwangsstörung?
9: Ja, also Zwangsstörungen sind einerseits durch Zwangsgedanken und andererseits durch Zwangshandlungen gekennzeichnet. Die Zwangsgedanken, ja, die führen zu einer sehr starken Anspannung, Angstgefühlen und dann führt man die Zwangshandlung aus, um diese Anspannung wieder zu regulieren. Mhm. Ja, da gibt es verschiedene Beispiele, Kontrollzwänge kennen vielleicht viele. Also der Gedanke, ich könnte den Herd nicht richtig ausgeschaltet haben und dann entsteht vielleicht ein Feuer. Und ja, um diese Angst zu reduzieren, gucke ich dann noch mal nach, vielleicht auch aus mehreren Winkeln. Und dann bin ich schon fast aus der Tür raus, dann muss ich noch mal gucken. Mhm. Also das kann schon ja, sehr zeitaufwendig werden.
0: Ja, also das kennen unsere Zuschauer teilweise auch. Die Debbie hat uns geschrieben, aus der Beobachterperspektive allerdings, wie kann man helfen, wenn jemand jedes Mal beim Verlassen der Wohnung eine Liste durchgeht und diese nummeriert hat? Erstens Fenster, Küche zu, Fragezeichen. Zweitens Backofen aus. Drittens Fenster, Wohnzimmer zu. Türe wird 3-mal abgeschlossen, trotzdem drangezogen, ob sie auch zu ist. Wie kann man da als Beobachter oder vielleicht als Familienangehöriger helfen in so einem Fall?
9: Ja, also hilfreich wäre Exposition, das heißt, sich zu konfrontieren mit der Angst, also den Zwangshandlungen nicht nachzugehen. In der Außenperspektive, also als Angehöriger, ist es natürlich schwer zu sagen, na, stell dich mal nicht so an, sondern man sollte wirklich eher versuchen, das ernst zu nehmen und zu sagen, es gibt da Behandlungsmöglichkeiten und ja, den Weg aufzeigen, wie das aussehen könnte. Ja, in dem Falle dann zum Beispiel ganz bewusst zu sagen, ich kontrolliere das nicht nochmal, ich vertraue darauf, dass schon alles in Ordnung sein wird. Und ja, dann die Angst oder Anspannung anderweitig zu
10: bewältigen. Wenn das dann nicht funktioniert, was mache ich dann? Also dann versuche ich wahrscheinlich, mir ärztliche Hilfe zu
9: holen. Ja, genau. Also Psychotherapeuten sind da ausgebildet, bei Expositionen zu begleiten.
10: Und was machen Sie dann in so einem Fall? Also wie kann man sich das vorstellen? Also gibt es da wirklich auch hohe Chancen, dass man diese Störungen dann auch reduzieren kann oder sogar ganz los wird?
9: Ja, genau. Also man würde das vorab natürlich ganz detailliert besprechen, wie man das macht, warum man das macht. Und dann ja, geht man gemeinsam in die Exposition rein. Und dann ist es wichtig, eben ja, die Angst aufkommen zu lassen, also nicht zu neutralisieren. Auch aus therapeutischer Sicht würde ich da nicht sagen, nein, es ist schon alles in Ordnung, müssen sich keine Sorgen machen, sondern naja, wir schauen jetzt mal. Ich kann ja auch nicht 100% sicher sein. Ja, wir vertrauen darauf, dass das schon so okay ist, aber ganz sicher bin ich auch nicht. Und dann müssen die Betroffenen die Angst aushalten. Und das ist natürlich auch sehr, sehr anstrengend. Aber ja, am Ende dann erfolgsversprechend, weil man die Erfahrung macht, ich kann mir doch vertrauen und es passiert nichts Schlimmes.
10: Ist es eigentlich, was mich interessieren würde, gibt es da so eine Art Zielgruppe? Also trifft es mehr Frauen oder Männer, Ältere oder Jüngere? Gibt es da irgendwie so eine Art Zielgruppe, die eher solche Zwangsstörungen entwickeln?
9: Ja, also das Geschlechterverhältnis ist ziemlich ausgeglichen, ungefähr gleich viele Männer und Frauen. Das beginnt oft schon in der Kindheit tatsächlich mit ersten Symptomen. Und ja, so um das Alter 18, 19, 20 haben viele dann tatsächlich auch schon eine Diagnose, Zwangsstörung. Das kann sich dann stark chronifizieren, wenn man nichts dagegen macht, ne, und geht auch mit einem sehr starken Leidensdruck einher.
10: Wie kommt sowas? Wie entsteht sowas? Also kommt das plötzlich auf oder hat man das schon immer irgendwie in sich? Oder gibt es da vielleicht auch so gewisse Auslöser oder Trigger?
9: Ja, also es gibt in vielen Fällen eine genetische Vorbelastung. Also dass andere Familienmitglieder vielleicht auch eine Tendenz haben Richtung Zwänge. Und dann ja, kommen oft stressvolle Lebensereignisse dazu, die dazu führen, dass die Zwänge ausbrechen. Manchmal sind es auch so Umbruchssituationen, also wenn ein Kind ja, die Schule wechselt oder gemobbt wird oder dann irgendwann aus dem Elternhaus auszieht, dann kommen ja verschiedene Anforderungen ins Spiel. Und ja, wenn man sich dann ja, unsicher fühlt, können solche Zwänge die ja, Funktion erfüllen, Kontrolle zurückzugewinnen.
10: Also sehr spannend. Wir haben hier noch andere Fragen. Zum Beispiel, Sie haben gesagt, eher auch vielleicht jüngere Patienten. Simone schreibt, mein Sohn ist Autist und hat eine christliche Zwangsstörung. Er war auch schon in der Psychiatrie, hat aber keine Besserung gebracht. Meine Frage, hängt diese Zwangsstörung mit seinem Autismus zusammen? Natürlich jetzt sehr speziell, aber kann das tatsächlich Zusammenhänge
9: geben? Ja, tatsächlich. Also bei Autismus haben die Betroffenen ja auch ein sehr starkes Bedürfnis nach Routine und Kontrolle. Und da kann der Zwang eben auch so eine Funktion erfüllen. Und wie sie es beschreibt, also so christliche Zwangsgedanken sind ja wahrscheinlich in die Richtung, wenn ich den Glauben nicht richtig praktiziere, wenn ich nicht oft genug bete oder so, dann passiert was Schlimmes, dann komme ich vielleicht in die Hölle. Manchmal geht es auch mit so gotteslästerlichen Gedanken einher. Also wenn ich irgendwie schlecht über Gott denke, dann bin ich ein schlechter Mensch und dann muss ich das irgendwie neutralisieren. Ja, es ist auf jeden Fall sehr quälend.
10: Und dann dauert so eine Therapie durchaus wie lange?
9: Ja, also ganz unterschiedlich tatsächlich. Es gibt Programme, die machen intensive Expositionstherapie innerhalb von nur 4 Tagen. Die haben auch eine gute Wirksamkeit, aber üblicherweise ist es dann eher so ja, über mehrere Monate. Ja, entweder im Einzelsetting oder auch in der Gruppe.
10: Okay, also Leni schreibt uns eher keine Frage, sondern tatsächlich eine Erfahrung, Einbildung oder Erfolg. Ich habe realisiert, dass es keine Konsequenzen hat. Also Beispiel, dann lasse ich das Fenster eben offen. Na und, was soll passieren? Dann ist der Zwang zur Kontrolle irgendwann einfach verschwunden. Also das, was Sie jetzt auch beschrieben haben, das funktioniert dann am Ende tatsächlich.
9: Genau, also man muss sich mit der Angst dann konfrontieren. Das ist ja im Prinzip genau eine Exposition, wie sie das auch beschreibt. Also ich lasse es halt einfach mal drauf ankommen, was soll schon passieren. Ne, und dann merkt man, okay, so schlimm war es in dem Fall doch gar nicht.
10: Ja. Markus fragt noch, wo bekomme ich zuerst Hilfe? Gibt es eine gute Klinik oder Anlaufstelle in Nordrhein-Westfalen für Zwangsstörungen, wenn man gar nicht mehr im Alltag klarkommt?
9: Ja, also es gibt einerseits niedergelassene PsychotherapeutInnen, wo man eben eine ambulante Therapie machen kann und dann
10: stationär. In der eigenen Region?
9: Oder ja, genau. Dann gibt es natürlich noch stationäre Behandlungen bei uns an der Uniklinik in Bonn. Aber es gibt auch verschiedene andere Kliniken. Eine gute Anlaufstelle ist immer die DGZ. Das ist die Deutsche Gesellschaft Zwangserkrankungen. Die haben auch eine telefonische Beratung. Und die können dann ja Auskunft geben, welche Kliniken in dem Bereich, wo man lebt, ja, zu empfehlen sind.
10: Also man merkt ja so, die Resonanz ist da. Wir haben Zahlen, mehr als 2 Millionen Menschen betrifft das. Würden Sie sagen, hat sich das, also vermehrt sich das? Oder ist es einfach tatsächlich, dass es viele Leute schon immer betroffen hat? Sehen Sie da irgendwie auch einen Unterschied?
9: Ja, also es ist eine sehr schambehaftete und stigmatisierte Erkrankung. Deshalb, ja, wahrscheinlich betrifft es noch viel mehr, als man so ja, denken würde. Und in den letzten Jahren, genau, also erlebe ich zumindest, dass mehr jüngere Personen auf mich zukommen, weil vielleicht da die Awareness auch ja, sich ein bisschen geändert hat.
10: Mhm. Man ja, doch auch, mehr darüber spricht.
9: Auch ja, über genau, also es könnte natürlich immer noch mehr sein, aber so langsam wird es etwas besser. Und also auch durch die Corona-Pandemie habe ich das Gefühl, ja, das hat viele sehr aus dem Gleichgewicht geworfen. Mhm.
10: Also es geht auf jeden Fall schon mal in eine richtige Richtung, dass Menschen das trauen, sich anzusprechen und Hilfe zu holen. Frau Bay, herzlichen Dank für diese Informationen rund um das Thema Zwangsstörungen. Wenn Sie da auch noch Informationen oder Fragen haben, dann schreiben Sie uns gerne oder schauen auf unsere Internetseite hier und heute.de. Da haben wir noch weitere Informationen. Herzlichen Dank erstmal für den Moment. Danke. Ja, wir starten ja übermorgen auch ins WM-Turnier, also unsere Nationalelf. Und das heißt, wir müssen vorbereitet sein fürs Public Viewing. Wenn Sie da noch ein paar Tipps brauchen, die schwarz-rot-goldenen Cupcakes sind ja schon mal gebacken und stehen vielleicht schon ausgedruckt mit Rezept bei Ihnen jetzt auch in der Küche. Aber wir haben noch eine weitere Idee, denn die Emily, die hat uns jetzt noch interessante Ideen für unseren, zu unserem Gegner Curaçao mitgebracht.
11: Ja, ein kleines Dessert, das man auch super vorbereiten kann. Mhm. Da kommt natürlich
10: das sieht
11: dann
10: so super toll aus.
11: Bisschen Farbe ins Spiel, ja.
10: Man hat schon richtig karibische Gedanken, wenn man sich allein nur dieses Glas anguckt.
11: Ja, ist schon sehr blau. Ja, das ist im Endeffekt, also wird das ja ein Likör mit ja, so ein bisschen Orangengeschmack. Mhm. Ich habe das jetzt hier so ein bisschen, ja. Exotisch
10: also ein Likör-Dessert, also nicht zum Trinken, sondern schon so zum Löffeln.
11: Schon als Schichtdessert oder Dessert im Glas.
10: Ja.
11: Ja, dafür haben wir erstmal meine Grundmasse. Das ist hier Frischkäse.
10: Oh, das ist aber viel Frischkäse.
11: Ja, okay. Ich muss ein bisschen was zum Abfüllen.
10: Also wir brauchen ja auch, haben. Wir müssen ja wahrscheinlich auch irgendwie ein paar Mal Mäuler satt kriegen.
11: Ja, Hause, auf jeden Fall. Da muss ein bisschen was rein. So, dann kommt dazu noch Mascarpone, Sahne, also was ganz Leichtes heute mal zur Abwechslung. Und dann Puderzucker.
10: Wir können es ja hoffentlich dann wegjubeln.
11: Auf jeden Fall.
10: Wieder, oder?
11: Doch, das geht ganz fix. So, dann habe ich die schon mit drin. Das ist quasi die Basiscreme. Mhm. Die lasse ich jetzt einmal hier aufschlagen.
10: Ja.
11: Und da kommt dann gleich alles andere mit dazu.
10: Also erstmal ordentlich verrühren.
11: Genau. So, dass jetzt nicht alles durch die Gegend springt am besten. So, da kommt gleich noch Ananas mit rein, Blaubeere, in den einen Teil Kokos und in den anderen Teil eben Blue Curaçao.
10: Die Ananas. Ich habe kein Blue Curaçao mehr irgendwo gesehen.
11: Ja, das also das stimmt.
10: Ist, oder? So, also wenn man sich das anschaut, das ist wirklich, also blauer geht's gar nicht.
11: So viel benutzt man das eigentlich auch nicht, aber es ist schade, weil es ist, die Farbe ist ja wirklich richtig
10: die Farbe ist großartig. Da kann man ja auch so ein kleiner Mini-Tropfen hat ja dann schon direkt einen totalen Effekt. Ne?
11: Ja, genau. So, dann die Ananas müssten wir noch schneiden. Willst du mir dabei helfen oder soll ich das eben machen? Sonst würde ich gleich.
10: Also wenn du mir sagst, wie ich das am schlauesten mache, dass es nicht ganz so.
11: Na klar, hast du schon ein Messer da?
10: Nee. Sonst
11: ich hier mal eben
10: wahrscheinlich ein großes brauche ich.
11: Ja, oder sonst wenn ich soll ich dir die
10: oder
11: vorbereiten?
10: Ich das einmal, ja, genau. Ich glaube, das sieht bei dir wahrscheinlich ein bisschen eleganter aus. Also ich würde jetzt einfach so zack machen.
11: Wobei viel anders, ich mache einfach immer oben einmal quasi hier den Kopf so ab.
10: So würde ich es auch machen.
11: Und unten auch.
10: Und das sieht auch immer schon nach Urlaub aus, wenn man die einfach so dahin stellt.
11: Schöne Deko, ne? Finde ich auch super. So, dann schneide ich hier die Rinde einfach immer so ab, dass wir diese ganzen...
10: Ach, so hätte ich es doch auch gemacht.
11: Ja, das ist ja eigentlich der normale Vorgang, sage ich mal. Hier diese ganzen Nupsis müssen einmal ab, weil die haben immer so ein fieses, kratziges Mundgefühl.
10: Ist das hier fertig?
11: Kannst du doch einmal kurz schnell stellen und dann aus.
10: Bisschen schneller.
11: Einmal kurz, genau. Ja, perfekt.
10: So?
11: Ja, sieht super aus, danke. So.
10: So.
11: Und mit Ananas jetzt hier gleich.
10: Ah, so. Zack, zack.
11: Perfekt.
10: Soll ich das mal irgendwie so ein bisschen...
11: Gerne immer so raus oder rausklopfen geht auch.
10: So. Also die Frischkäse, Mascarpone-Creme ist hier schon mal fertig gerührt.
11: Die Grundmasse ist da.
10: Ja.
11: So, dann bei der Ananas. Ich mache das immer so, dass ich dann einmal hier den... Strunk aus den Vierteln rausschneide. Dann kann einem die nämlich auch nicht wegfluppen und man schneidet sich die Hand ab. Das ist immer, finde ich, ein ganz guter Trick.
10: Ja, das wäre gut, wenn du das bitte.
11: Nein, das machen wir jetzt nicht. Tust.
10: So. Finger müssen dranbleiben.
11: Ja, das wäre gut. Ja, dann schneide ich einfach Streifen und das dann in Würfel. Mhm. Dann haben wir die schon fertig vorbereitet. So. Das darf auch ruhig so ein bisschen, ich finde das gar nicht schlecht, wenn das so ein bisschen gröbere Stücke sind. Es muss jetzt nicht super fein sein, weil dann hat man so schöne fruchtige Stückchen mit auf dem Löffel. Mhm. Das finde ich mal ganz gut, dass das nicht nur cremig ist am Ende.
10: Ja. So.
11: Haben wir die schon mal hier. Und bei der Creme teile ich mir die jetzt einmal auf, und zwar halb-halb. Das eine wird dann die Kokosvariante und das andere wird dann eben die Blue Curaçao-Variante dafür.
10: Ah, okay.
11: Das heißt, ich mache jetzt hier mal so ein bisschen die Hälfte in die andere Schüssel. So, dass wir noch so ein bisschen unterschiedliche Geschmacksrichtungen von den Cremes haben. So, und das eine ist jetzt hier so eine Kokoskondensmilch. Also es ist wie gezuckerte Kondensmilch, mhm, aber auf Kokosbasis.
10: Die kann man so fertig kaufen?
11: Ja, ist in so einer Dose.
10: Das müssen wir mal probieren.
11: Das ist also total.
10: Das ist wirklich eine Kondensmilch mit Kokosgeschmack.
11: Ja, genau, also einfach aus Kokosmilch. Die ist halt schon recht süß, aber oh, halt wow, auch richtig, richtig intensiv nach Kokos. Boah. Ist aber lecker,
10: Wahnsinn,
11: ne?
10: Wahnsinn, habe ja, ich noch nie gegessen.
11: Ist auch total schöne, ja, vegane Alternative, einfach anstatt gezuckerter Kondensmilch kann man die auch super nehmen.
10: Aber kriege ich das im normalen Supermarkt?
11: Wenn der gut sortiert ist, ja. Sonst müsste man es online bestellen, da gibt es sie auf jeden Fall. So, und hier kommt jetzt.
10: Ach, jetzt da, müssen wir doch
11: genau,
10: gucken.
11: Oh, das ein guter toll. Schuss.
10: Ja.
11: Also darf schon ein bisschen was rein. Sieht schon direkt aus wie so ein.
10: So, ja, ein kleiner karibischer, ja, Kick.
11: Und das wird jetzt hier einfach einmal untergerührt. Vielleicht kannst du das mit der Kokoscreme schon machen.
10: Ja, soll ich das hier rühren?
11: Das wäre super. Mhm. Weil dann haben wir beide schon verrührt und können die gleich. Dann
10: das
11: schichten.
10: Ist wirklich eine super tolle Idee. Man muss halt die Zutaten dann schon auch, die hat man jetzt nicht nee, mal eben stimmt. im Schrank. Aber das lohnt sich ja total, das mal zu machen, weil es ist echt, also ich weiß jetzt nicht, wie ja. es schmeckt, aber es ist auf jeden Fall echt was Besonderes und eine richtig gute Idee und geht ja auch super schnell.
11: Voll.
10: Hat optisch auch sofort einen Hingucker-Effekt.
11: Man kann es ja auch super vorbereiten. Das ist, man es vielleicht einfach schon morgens macht und dann für abends ja, alles schon da ist.
10: Ja, super.
11: Dann fülle ich mir die jetzt ab, damit wir die schön ins Glas bekommen. Mhm. Das mache ich dann hier ganz gerne mit einem Spritzbeutel. Und dann.
10: Brauchst du hier jetzt einen zweiten? Oder?
11: Ja, das mache ich jetzt. Oder okay. auch schon ja. mal. So, dann mal die blaue Variante. Und die schon mal.
10: So ein bisschen wie so Schlumpfeis.
11: Ja, stimmt. Geht in die Richtung.
10: Sollte aber nur vielleicht, ups, Kinder sollten das vielleicht jetzt eher nicht unbedingt.
11: Nein, das stimmt. Aber es gibt Alkohol. Ja auch einfach als Sirup. Also gibt es auch in derselben okay. Farbe als Sirup in der Geschmacksrichtung. Mhm. Und der ist dann eben auch so blau. Also das kann man auch einfach in alkoholfrei danach machen, mhm. wenn man das nicht möchte. Die gibt's, den gibt es, glaube ich, sogar. Den kriegt man auch eigentlich mittlerweile überall, okay. weil der für Cocktails oft genutzt wird.
10: Ah, ja, super, auch gut zu wissen.
11: So, ja. Und jetzt geht das hier schon los mit dem Schichten. Ich stell die drei Gläser mal hier zu dir. Dann kannst du mir vielleicht die Blaubeeren und Ananas mit reinschmeißen.
10: Ja,
11: weil das ich mal genau
10: so. Ist jetzt. Oder soll ich dir die hier hinstellen?
11: Ja, das geht auch. Sonst,
10: so, guck mal, genau. diese beiden, das brauchen wir jetzt erstmal gar nicht. Nehmen wir mal die. So,
11: dann
10: sagst du mir, was du hier ja. brauchst.
11: Ich fange jetzt einfach mit einer weißen Schicht an. Die mache ich unten einfach rein. Mhm. Dann schmeißt du einfach ein bisschen Ananas drauf.
10: Ja, sehr gern. Zack. Und zack.
11: So, jetzt haben wir noch die Blaubeeren.
10: Hier, die sind
11: ach, da,
10: hier
11: genau. auch. Einfach so ein paar rein. Und dann kommt die nächste Schicht. Oh. Dann sieht man das nämlich am Rand auch schön durch das Glas durch. Da hat man dann dieses so ein bisschen Exotische mit dem mhm. Fruchtanteil. Dann kommt jetzt hier Blau drauf.
10: Das ist wirklich echt so. Eine super gute Farbe.
11: Jetzt einfach noch mal ein bisschen.
10: Ja.
11: Genau.
10: Zack. Und Moment.
11: Yes.
10: Zack. Und auch, das
11: und auch
10: hier
11: noch mal Ananas. Mhm. Und als letztes kommt dann einfach noch mal ein bisschen Creme und ein Schluck Curaçao, damit es auch richtig schön farbig wird.
10: Ja.
11: Und dieses ganz dolle Blau einfach
10: jetzt
11: noch, mal
10: einmal noch mal genau
11: besser
10: draufhalten.
11: Durchkommt.
10: So, jetzt da ja. kommt das drauf.
11: Weil das macht dann natürlich den coolen Effekt ja. hier. Ne?
10: Super cool.
11: Ja, und das wäre jetzt schon unser
12: fertiges Schichtdessert eigentlich.
10: Toll.
12: Ja, vielleicht noch eine Blaubeere obendrauf. Zack, zack, so.
10: Also das müssen wir jetzt, ich bin so gespannt, wie es schmeckt. wir lösen jetzt aber erstmal unsere Quiztasche auf, denn unsere Gewinnerin

0: bekommt das hier. Wir schauen mal drauf. Und zwar ist das der kleine Elefant. Dann gibt es das Buch Kochen mit Martina und Moritz. Dann gibt es den Hier und Heute Handventilator und die Tatortsocken für Brigitte. Herzlichen Glückwunsch. Und ja, wollen wir mal probieren?
1: Ja, ich habe hier schon mal so einen langen Löffel für
0: dich. Ach, super, vielen Dank. Da
1: kommt man, glaube ich, ganz gut dran.
0: Ich bin sehr gespannt. Sehr, ja. Sehr gespannt.
1: Schön orangig so ein bisschen, ne?
0: Ach, witzig, man schmeckt das
1: auch.
0: Ja, man schmeckt auch den Alkohol erstmal so gar nicht raus.
1: Ob das nicht so
0: gut
1: fährlich.
0: Oder schlecht ist.
1: Und dann so Kokosananas. Ist gut. Hat auch
0: also diesen Kokosgeschmack. Ja, ne? Das ist wirklich eine tolle Idee.
1: Dankeschön.
0: Schmeckt schön frisch.
1: Ja.
0: Ja, ein bisschen weiter unten, wenn es so.
1: Da kommt dann noch so ein bisschen.
0: Wenn es so wässriger wird.
1: Mhm.
0: Da kann man es ein bisschen rausschmecken. Boah. Also, das ist wirklich mal so was ganz anderes. Wirklich tolle Idee, das
1: Dankeschön.
0: Mal anzubieten. Richtig gut.
1: Sieht
0: also, die Rezepte, ja, also optisch ein Highlight. Die Rezepte auf unserer Internetseite hier und heute.de und da kommen Sie eben auf beide Rezepte. Viel Spaß beim Ausprobieren. Wir schauen jetzt mal schon auf Montag ganz kurz, was uns dort erwartet in der Sendung.
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0: So, aber erstmal müssen wir natürlich den Sonntag überstehen. Ja? Und die Tipps waren ja schon 4-0, 5-0 für Deutschland. So in der Runde. Irgendwie ein Tipp. Wie spielt Deutschland gegen Curaçao?
3: 2-0.
0: 2-0 nur? Okay.
3: Nicht so hochgreifen.
0: Was sagen Sie?
4: 3-0.
1: Emily, 3-1. Curaçao muss auch ein.
0: Guck mal, ja, oder so ein Gnadentor finde ich auch. Also ein Tor wäre ja eigentlich ganz schön. Also wir gucken mal. Auf jeden Fall setzt ja jeder offensichtlich auf Sieg Deutschland. Aber wir haben jetzt starten unser WM-Orakel hier bei Hier und Heute. Unser schönes Stadion, unser Hier und Heute WM-Orakel-Stadion. Und das starten wir jedes Mal, wenn Deutschland spielt. Also das hier, das finde ich sehr lustig, ist unser Orakel. Hier ist ein kleiner Ball mit einer Feder dran. Und wenn ich da jetzt drauf drücke, dann rast das hier einmal über diese Spielfläche. Hier ist die deutsche Seite, wie man sieht. Da ist die Seite von Curaçao, von der kleinen, schönen Karibikinsel. Und je nachdem, wo es halt stehen bleibt, würde es dann für einen Sieg stehen. 20 Sekunden, haben wir gesagt, läuft das ganze Orakelspiel. Ich würde es schon mal starten und die 20 Sekunden machen wir dann, starten wir gleich. Also hier geht's los, es ist schnell und flink hier. Und wir machen, genau, drück mal einmal auf Start und dann oben los. Ach so, war schon, jetzt.
1: War schon, okay.
0: Ja, genau, so 20 Sekunden. Jetzt gucken wir mal, was das Orakel hier so tut. Ist das nicht ein lustiges Orakel? Ich finde das total witzig. Also mal kurz zu Curaçao. Das ist ein wunderschöner, eine wunderschöne Karibikinsel. Liegt etwa 60 Kilometer vor der Küste Venezuelas. Hat rund 180.000 Einwohner. Das kleinste Land nach Einwohnerzahl bei einer Fußball-Weltmeisterschaft. Ist auch das erste Mal dabei. So, Zeit ist abgelaufen. So, zack, ist im, Gott sei Dank, war im Feld von Deutschland.
3: Ach, ich hab das jetzt, ich hab das immer noch nicht ausgemacht. Moment.
0: Oh. Ah. Schöner Vorführeffekt. So, jetzt aber. Ah, ja, hat geklappt. So, ich würde sagen, ist eigentlich genau richtig, oder? Jetzt, wenn es drüben landen würde, hätten wir vielleicht ein kleines Problem. Deutschland wird am Sonntag siegen. Ich hoffe, dass das tatsächlich auch der Fall sein wird. Schauen Sie das denn? Also Sie schauen wahrscheinlich morgen jetzt erstmal die große Trooping the Color-Parade.
3: Aber wenn die Deutschen spielen, dann werde ich natürlich schauen. Ja.
0: Ja, oder?
3: Ja, ja, natürlich.
0: Also abends 19 Uhr. Doch, 19 Uhr, Houston, Texas. Da ist dann Anstoß. Frau Bay, sind Sie auch am Fernseher dabei?
4: Ja, die Familie möchte gerne schauen.
0: Ja,
4: werde ich mich anschließen.
0: Und für das gemeinsame Gucken könnten wir ja vielleicht noch irgendwie das Rezept liefern für die Cupcakes.
3: Gute Idee.
0: Beate, wäre das etwas für Sie und Ihre Familie oder Ihre Mädels?
3: Ja, dann müsste ich natürlich auf den Blue Curaçao verzichten. Ne? Da muss ich den Sirup nehmen,
0: Sirup,
3: oder?
0: Genau.
3: Ja, mal gucken, ob ich das zustande kriege.
0: Okay, also die Rezepte sind da. Ich sag mal herzlichen Dank in die Runde. Ja. Schön, dass Sie bei uns waren. Dankeschön, Emily, für diese tollen Ideen zum Nachbacken. Und finden Sie natürlich alles auch auf unserer Internetseite hierundheute.de. Am Montag, da ist dann Anpfiff hier mit Sven Kroll. Der wird ins Studio stürmen oder einfach nur Sie willkommen heißen. So, wir kriegen noch ein bisschen Stimmung hier geliefert mit Shakira. Das finde ich auch nicht schlecht mit ihrem tollen WM-Song. Und dann drücken wir doch mal allen ganz doll unseren Fußballjungs die Daumen für Sonntag. Viel Spaß beim Gucken und ein wunderschönes Wochenende. Jetzt kommt wieder aktuell. Machen Sie es gut. Tschüss.
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9: Geduld ist gefragt rund um Bonn, seit die Nordbrücke gesperrt ist. Ein herzliches Willkommen an Sie. Ja, 2 Stunden oder mehr am Tag. Pendler machen gerade einiges durch. Jede mögliche Umleitungsstrecke auch voll. Bus und Bahn könnten für einige eine Alternative sein, am ehesten für die Leute, die in Bonn selbst wohnen. Der ÖPNV ist da ab Montag nämlich erstmal kostenlos.
10: Eines merken wir schnell, Meinungen zum kostenlosen ÖPNV in Bonn gibt es viele. Und zwar von
11: wundervoll. Ich finde, jeglicher Nahverkehr sollte eigentlich kostenlos sein.
10: Über
12: vielleicht schafft man es doch, dass man einige Autofahrer von der Straße wegbekommt, was ich bezweifle.
10: Bis hin zu
13: ich finde es furchtbar. Weiß gar nicht, wen es was bringen soll. Zum Beispiel, ich bin selber Arbeitgeber. Ich habe 26 Angestellte. Alle von mir haben eh das Jobticket.
10: Gerade wer nicht direkt profitiert, blickt kritisch auf die Maßnahme, die die Stadt rund 700.000 Euro kostet. Und konkret wollen viele wissen, wo gilt sie? Nur für die SWB, auch für andere Unternehmen. Was ist mit dem Zugverkehr? Die Klarstellung, freie Fahrt gilt für
14: Bus und Bahn im Bonner Stadtgebiet, Ausnahme Deutsche Bahn. Das ist das, was wir schnell entscheiden konnten selber.
10: Denn das Problem drängt Stoßstange an Stoßstange, auch jenseits der Stoßzeiten. Wie am Vormittag an der Kennedy-Brücke. Wer hier lässt denn jetzt ab Montag das Auto stehen?
15: Ich komme aus Siegburg, also da ist aktuell der Schienenersatzverkehr. Das ist eine Katastrophe, deshalb leider nicht machbar.
16: Meine Frage ist auch, weil es ja nur bis Ende des Monats ist und ich glaube nicht, dass die Brücke Ende des Monats wieder befahrbar ist, wo da langfristig der Sinn und die Lösung ist.
17: Das wird für mich dienstlich tatsächlich überhaupt gar nichts ändern.
18: Ich will mich sehr viel.
10: Klar sei es nur ein Tropfen auf heißem Stein, aber
14: es soll einfach Vertrauen wecken in den ÖPNV. Es soll den ÖPNV stärken, weil wir mit diesen Systemen mehr Menschen in kurzer Zeit eben in die Innenstadt oder eben auch wieder rausbekommen.
10: Ein Trial-and-Error-Verfahren auf der Suche nach neuen Wegen.
9: So 3-4 Kilo Fleisch braucht ein ausgewachsener Wolf am Tag. Rehe, die stehen ganz oben auf dem Speiseplan, aber wenn die halt gerade nicht zu finden sind, dann holt sich ein Wolf auch mal Nutztiere. Im Kreis Olpe soll ein Wolf allein im April zig Schafe und Lämmer gerissen haben. Jetzt ist er als erster NRW-Wolf zum Abschuss freigegeben.
19: Auch hier darf er ab sofort gejagt werden. Dieses Gebiet bei Wendenelben gehört zu den 4 Revieren, in dem es für den Wolf mit der Bezeichnung GW1896M ungemütlich wird. Karl-Josef Fischer von der Kreisjägerschaft Olpe findet das auch grundsätzlich richtig. Doch er fordert, dass eigentlich der gesamte Wolfsbestand reduziert werden müsste.
20: Er muss irgendwann auch gemanagt werden. Wenn man überlegt, dass bei Zuwachsraten von 30-35% eine Verdopplung des Bestandes alle 3 Jahre erfolgt, muss man irgendwann von der Politik auch nicht nur die schadstiftenden Wölfe, sondern tatsächlich auch ein richtiges Wolfsmanagement etablieren.
19: Doch erstmal geht es um diesen Wolf, der seit Jahren in Deutschland unterwegs ist und dabei wohl schon an die 500 Nutztiere gerissen hat. Laut Genehmigung darf jetzt er oder ein vergleichbares erwachsenes Tier bis zum 31. Juli geschossen werden. Schließlich kann kein Jäger genau sagen, ob er jetzt den richtigen Wolf vor der Flinte hat. Genau das kritisiert Claudia Witte vom Naturschutzbund Siegen-Wittgenstein.
18: Es nutzt ja nichts, wenn man einen ähnlich aussehenden Wolf erwischt, denn dann würde das Problem nicht gelöst sein. Und mich wundert schon, dass die Ausnahmegenehmigung da so indifferent ist. Und normalerweise ist es so, dass wirklich ein bestimmtes Tier dann geschossen werden darf.
19: Gut möglich ist allerdings auch, dass Wolf GW1896M schon längst weitergezogen ist.
9: Bundestag und Bundesrat haben heute erstmals auf die Reform aus dem Bundesgesundheitsministerium geschaut. Das Beitragsstabilisierungsgesetz. Wie der Name schon sagt, ist dazu da, die Krankenkassenbeiträge stabil zu halten. Aber da sind halt riesige Finanzlöcher, die trotzdem gestopft werden müssen. Die Reform verlange allen etwas ab, Patienten, Ärzten und auch Krankenhäusern. Das sagt die Ministerin. Hunderte Krankenhäuser, auch in NRW, haben heute dagegen protestiert.
21: Rund 250 Mitarbeitende des städtischen Klinikums in Solingen haben am Mittag symbolisch den Zugang zur stationären Versorgung erschwert. So fürchten sie, könnte es kommen, wenn die Pläne umgesetzt würden.
22: Ich bin Auszubildender hier und meine größte Angst ist natürlich, wenn ich in 2 Jahren die Ausbildung fertig habe, dass ich eventuell gar keine Stelle mehr hier bekomme. Ne?
23: Wir merken das ja auch seit den ganzen Schließungen der Krankenhäuser, auch in der näheren Umgebung. Es werden nicht weniger Patienten, es werden mehr Patienten, aber wir werden nicht mehr. Das Personal wird eigentlich immer weniger. Wir kommen auch an unsere körperlichen Grenzen.
21: Der Geschäftsführer bezeichnet die Gesetzespläne als toxisch.
24: Wenn das Gesetz nicht geändert wird, gibt es eigentlich nur 2 Möglichkeiten, wie die Krankenhäuser darauf reagieren. Jede 10. Stelle muss wegfallen. Dann würde das rechnerisch aufgehen. Dann können wir aber die Patientenversorgung nicht mehr aufrechterhalten. Ja, also es geht eigentlich auch nicht, würde aber rechnerisch aufgehen. Das Zweite ist, es gibt keine Lohnsteigerung mehr. Also in den nächsten 3 Jahren eine Nullrunde für alle Beschäftigten im Gesundheitswesen.
21: Auch das könne nicht die Lösung sein. Der Appell aus Solingen lautete deshalb nachbessern und mit allen Beteiligten an einem Tisch zusammenkommen.
9: 1,5 Milliarden Euro, das steht wahrscheinlich am Ende auf der Rechnung, wenn die Sanierung der Oper in Köln endlich durch ist. 6-mal mehr als zu Beginn veranschlagt. Fast 4-mal mehr waren es bei der Sanierung der Beethovenhalle in Bonn. Regelmäßig sind kulturelle Prestigeprojekte deutlich teurer als geplant. In Aachen wird heute das Kurhaus wieder eröffnet, nach 10 Jahren und doppelten Kosten.
25: Von außen hat sich auf den ersten Blick nichts geändert. Das Kurhaus sieht noch so aus, wie es 1916 erbaut wurde. Mitten im Kurviertel und neben dem Aachener Kongresszentrum Eurogress. Aber sobald man in die Eingangshalle kommt, sieht man, wie viel vom alten Charme des Gebäudes wieder restauriert wurde. Alte Malereien und Marmorsäulen wurden wieder freigelegt, die Kassettendecken und Leuchter strahlen. Und man kann sich vorstellen, wie hier früher die Kurgäste ihren Aufenthalt in den prächtigen Räumen genossen haben. Und wie fühlt man sich als begleitende Architektin?
26: Ich kann es ehrlich gesagt noch nicht sagen. Alle fragen mich das die ganze Zeit und ob wir schon ganz entspannt sind. Nee, das bin ich noch nicht. Ich habe mich gerade noch schnell umgezogen, weil wir bis dato noch irgendwie rumgewerkelt hatten. Ich denke, das kommt jetzt gleich noch.
25: Die Sanierung war auch nicht einfach. Und deshalb dankte Oberbürgermeister Michael Simons bei der Schlüsselübergabe auch ganz besonders allen Baubeteiligten für ihre gute Arbeit. Denn wenn man zurückblickt, gab es in den vergangenen Jahren viele Schwierigkeiten und Überraschungen, die überwunden werden mussten. So sah es hier noch vor gut 4 Wochen aus. Aber heute war alles vergessen. Hier im großen Saal und auch in den anderen Räumen sollen viele Veranstaltungen stattfinden.
27: Wir haben hier ein ganz anderes Ambiente. Hier kann man, glaube ich, wirklich ganz tolle Feiern durchführen, private Feiern. Stellen sich eine Hochzeit hier vor im Gartenhof, wird wunderschön sein. Wir haben eine ganz tolle Terrasse zum Park hin. Da wird es auch einen Terrassenbetrieb geben, einen öffentlichen sozusagen.
25: Am Sonntag ist Tag der offenen Tür und dann kann jeder das Aachener Kurhaus besuchen.
9: An der Flora in Köln gibt es allein in den Parkanlagen schon viel zu begucken. Jetzt endlich auch wieder Pflanzen in den Schaugewächshäusern nach Jahren des Umbaus. 18 Meter hoch ist die neue Glaskuppel und darunter ein ganzer Tropenwald. Durch die hochgewachsenen Bäume und Pflanzen führt ein Rundweg. Der liegt zum Teil 5 Meter über dem Boden und schlängelt sich durch die Baumkronen. Mehr als 6000 unterschiedliche Pflanzenarten gibt es hier, auch Papayas und Ananas und ein ganz besonderes Highlight, ein 400 Jahre alter Brotpalmfarn. 25 Grad und hohe Luftfeuchtigkeit machen dann das Tropenerlebnis perfekt mitten in der Stadt. Ja, und das waren Nachrichten aus dem ganzen Land. Den Blick in die Region hat jetzt Ihre Lokalzeit. Einen schönen Abend.
0: Ja, vielen Dank, Caroline Wissing. Und damit herzlich willkommen zu Ihren Lokalzeitnachrichten aus Köln. Ja, in Köln steht seit heute diese 76-jährige Frau vom Landgericht, weil sie ihren 83-jährigen demenzkranken Ehemann erstochen haben soll.
1: Die Staatsanwaltschaft spricht von Totschlag. Die Erkrankung des Mannes habe immer wieder zu Streitereien geführt. Die Frau sagt aber, das Ganze sei ein Unfall gewesen. Sie sei während des Zwiebelschneidens zu ihrem gebrechlichen Mann gegangen, weil er drohte umzufallen. Dabei sei er tödlich verletzt worden.
0: In Köln-Riehl kann die ehemalige Oberfinanzdirektion am Rieler Platz jetzt für Geflüchtete umgebaut werden. Die Bezirksregierung will dort eine Erstaufnahmestelle einrichten. Die Stadt hat dafür die Baugenehmigung erteilt.
1: Seit 5 Jahren steht das Gebäude der ehemaligen Finanzdirektion leer. Jetzt soll hier eine Erstaufnahmeeinrichtung mit 544 Betten entstehen. Außerdem sind Verwaltungsräume und eine Kantine geplant. Einen ersten Bauantrag der Bezirksregierung lehnte die Stadt zunächst ab. Nach einigen Umplanungen wurde die geänderte Vorlage genehmigt. Wann die Bauarbeiten starten, ist noch nicht klar. Eigentlich sollten sie schon 2025 beginnen. Kritik kommt von den Anwohnern im Agnes- und Villenviertel. Sie sind gegen die Pläne und fordern Unterbringungsmöglichkeiten in einem kleineren Umfang.
0: Keine WM ohne WM-Orakel am Sonntag. Da spielt die deutsche Nationalmannschaft das erste Mal. Der Gegner ist der Karibikstaat Curaçao im Kölner Zoo. Da sagt diesmal ein Elefantenbulle die Ergebnisse voraus.
3: Das ist Tarak, ein 20-jähriger asiatischer Elefant. Seit 4 Jahren lebt der 4,5 Tonnen schwere Zuchtbulle im Kölner Zoo. Es ist nicht bekannt, ob er FC-Fan ist, aber er bringt für seine Aufgabe als WM-Orakel das notwendige Interesse am Fußball mit.
4: Er spielt halt gerne mit Bällen. Also es ist eine von seinen Trainingseinheiten, dass er den Fußball reingeschmissen kriegt, dann schießt er den wieder raus. Er schmeißt gerne mit Bällen, also von daher passte das genau.
3: Seine Aufgabe ist es, auf den Ball der Siegermannschaft zu tippen. Den mit der deutschen Fahne oder den mit der von Curaçao oder den weißen Ball in der Mitte für ein Unentschieden. Und dann passiert es. Tarak wählt klar Deutschland als Sieger und macht dann den Ball kaputt. Allerdings muss er jetzt nicht mit einer Sperre rechnen.
4: Bei uns gibt es keine Belohnung, wenn sie sich schlecht benehmen. Aber ansonsten sind wir nicht mit roten und gelben Karten unterwegs.
3: Sonntagabend werden wir wissen, was das neue WM-Orakel so drauf hat. Muss er ins Abseits, wenn er ein falsches Näschen hat?
5: Wenn das jetzt nicht stimmt, was er getippt hat, dann muss er den Kölner Zoo verlassen, oder?
4: Auf keinen Fall. Dafür haben wir ihn alle viel zu lieb. Also selbst der darf mal falsch tippen.
3: Und noch lieber werden wir ihn alle haben, wenn die deutsche Mannschaft Sonntag tatsächlich gewinnt.
0: Definitiv, die Daumen, die sind gedrückt. Und jetzt schauen wir mal auf das Wetter für Köln und Umgebung in den nächsten Tagen. In der Nacht, da ist es weiter bewölkt, aber meist trocken, bei Werten zwischen 15 bis 12 Grad. Morgen Vormittag dann gibt es einen Sonne-Wolken-Mix. Ab und zu größtenteils ist es dann auch trocken. Und auch am Nachmittag bleibt es so ähnlich bei wieder starkem Wind und Höchstwerten von 18 bis 21 Grad. Wir schauen mal auf die weiteren Aussichten am Sonntag. Insgesamt viele Wolken, gelegentlich etwas Sonne bei 20 Grad. Am Montag so ähnlich, aber weniger Wind bei etwa 21 Grad. Und am Dienstag dann etwas freundlicher und wärmer bei 25 Grad. Ja, ab Mitte der Woche soll es dann sommerlicher werden. Nach jetzigem Stand sind auch einige Hitzetage von 30 Grad und mehr zu erwarten. Aber auch ein paar Schauer und Gewitter können immer mal wieder auftauchen. Ja, das sind doch schon mal ein paar Aussichten. Und auf jeden Fall diese Regenschirme, die sind schon mal Gold wert in den nächsten Tagen. So, hier geht's jetzt gleich weiter mit Westart. Wir sehen uns dann zur langen Lokalzeit um 19.30 Uhr wieder, natürlich mit dem Orakel Tarak. Tschüss und bis gleich. Ich freue mich auf Sie.

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8: Traumstrände, riesige Höhlen und die Pyramiden Mittelamerikas. Herzlich willkommen in Mexiko, ein Land, das viel mehr zu bieten hat als Tacos und Sombreros.
9: Wir machen einen 600 Kilometer Roadtrip auf der Halbinsel Yucatan. Von den Städten an der Küste über die Weltwunder der Maya zu wunderschönen Nationalparks. Der Megametropole Mexico City statten wir auch einen Besuch ab. Im Umland erwarten uns Vulkane und untergegangene Städte. Wir starten unsere Reise in Cancun. Weiße Sandstrände, riesige Hotels und vor allem ein Paradies für Pauschaltouristen. Das sind meine Freunde Benny und Max eher weniger. Wir erkunden Länder gerne auf eigene Faust. Mein Name ist übrigens Valentin. Man nennt mich auch Saraza. In Cancun holen wir unser Auto ab und fahren eine knappe Stunde Richtung Playa del Carmen. Der Ort ist nicht nur bekannt für seine schöne Küste, sondern auch für eine spektakuläre Höhle in der Nähe.
10: Er wünscht uns alles Gute. Also antworten wir Jumbotik. Das heißt bei den Maya Danke.
8: Schon der Eingang sieht mega cool aus. Das ist der Rio Secreto, eine 34 Kilometer lange Mischung aus Tropfsteinhöhle und Cenote. Und das ist der liebe Gabriel, der wird uns jetzt da durchführen. Wir hatten eben noch eine kleine Zeremonie, die uns ein bisschen Sicherheit gibt. Gabriel, this is gonna be awesome, eh?
10: Ja, das wird super. Willkommen am Rio Secreto. Los geht's.
9: Über 7000 Höhlen und Cenoten gibt es unter Yucatan. Einige sind angeblich vor 65 Millionen Jahren durch den Meteoriteneinschlag entstanden, der auch die Dinos ausgerottet haben soll. Durch ständige Verschiebung der Kontinentalplatten und die Auflösung des Kalksteins haben sich die Höhlen immer mehr verändert.
10: Dieses Gebiet war mal komplett unter Wasser. Wir hätten hier nicht laufen können, nur schwimmen. Und diesen Eingang gab es nicht. Das meiste hier existiert seit 3 Millionen Jahren, mindestens aber seit 500.000.
11: Ich habe mich gerade mega erschrocken. Da ist so eine Art Höhlenspinne. Es ist keine echte Spinne, denn sie hat nur 6 Beine statt 8. Aber sie sieht aus wie eine riesengroße Spinne. Und hier vorne sind auch Fledermausknochen. Sieht aus wie Hühnerknochen. Richtig groß, hätte ich auch nicht gedacht.
12: Hier geht man auch nur mit kleinen Gruppen durch. Immer nur eine zur gleichen Zeit, damit das Ganze geschützt bleibt. Deswegen Tickets unbedingt vorher im Internet buchen.
9: Für die Maya waren die Höhlen heilige Orte und Wasserquellen. Dazu werden wir im Laufe der Reise noch mehr erfahren.
10: Wenn ihr euch verirrt oder irgendetwas passiert, folgt einfach dieser Schnur. Wenn ihr sie nicht mehr sehen könnt, habt ihr ein Problem.
12: "2006 wurde dieses ganze System erst entdeckt und wie ihr seht, teilweise ist es auch ganz schön eng. Ich zwänge mich jetzt mal hier durch.
10: Wir haben gerade etwas ganz Besonderes entdeckt. Lady White. Sie hat keine Augenhöhlen, keine Augäpfel, nichts. Und sie ist komplett weiß, fast schon durchsichtig. Sieht aus wie ein Geist im Wasser. Wenn du einen davon siehst, ist das dein Glückstag. Das ist erst das zweite Mal, dass ich ihn sehe. So ein schöner Fisch."
13: Wer tiefer reingeht, muss verrückt sein. Ab rein da.
11: Das Wasser steigt, für den einen oder anderen vielleicht unheimlich. Ich finde es mega cool, es ist so eine geile Atmosphäre. Action und Entspannung.
10: Gleich erleben wir die Höhle in ihrem natürlichen Zustand. Komplette Dunkelheit und Stille. Wir machen es auf 3.
14: 1, 2, 3.
9: Musik. Eine Tour dauert über 2 Stunden und lohnt sich definitiv.
12: Das war super beeindruckend. Einer der coolsten Spots, an dem wir jemals gewesen sind. Und mit dem Gabriel da durchzugehen, auch super entspannt. Jeder Raum hatte so was ganz Eigenes, überall was Neues zu entdecken. Für knapp 90 € bekommt man da Einblick in eine Welt, die man so unter der Erde niemals erwarten würde.

0: Playa del Carmen liegt an der Riviera Maya. In den 70ern haben hier noch ein paar hundert Fischer gewohnt. Heute leben hier über 300.000 Menschen.
1: Playa del Carmen ist übrigens die Stadt mit dem größten Bevölkerungswachstum in ganz Mexiko. Liegt vor allem am Tourismus und ist auch die perfekte Ausgangslage für verschiedene Touren. Gibt ein paar nicht so schöne Ecken, aber auch ein paar sehr schöne, wie zum Beispiel die Quinta Avenida. Eine richtig nette Touristenstraße hier.
2: Was hier auffällt, ist, dass das Ganze sehr gut bewacht ist. An jeder Ecke steht ein Polizeiauto und eben haben wir sogar das Militär gesehen. Und zwischen den ganzen Restaurants gibt es jede Menge Souvenirshops. Die verkaufen aber irgendwie alle das Gleiche. Ganz am Anfang haben wir einen Laden gesehen, der sah ein bisschen special aus. Da wollen wir jetzt noch mal hin.
3: Hier gibt es typisch mexikanisches Essen. Die Ententacos waren sehr heiß, haben mir aber sehr gut geschmeckt. Und das hier ist Guacamole mit Grashüpfern obendrauf. Und da bin ich sehr gespannt drauf, die probiere ich jetzt. Ich finde, die sehen eigentlich nicht schlimm aus. Oh, das ist gewöhnungsbedürftig. Nee, das schmeckt mir gar nicht.
0: Über 17 Kilometer sind es von Playa del Carmen nach Cozumel. Ein Fährenticket kostet 20 Euro. Bekannt ist die Insel vor allem für ein riesiges Korallenriff. In der Hauptstadt San Miguel leben etwa 80.000 Menschen, fast die ganze Bevölkerung der drittgrößten Insel Mexikos. Hinzu kommen vor allem jede Menge Kreuzfahrttouristen. Hauptsaison ist von Januar bis April. Ab Mai werden noch mehr Algen an die Ostküsten Yucatans gespült.
1: Auf Cozumel soll man sich am besten einen Mietwagen holen. Die Taxipreise sind nämlich ziemlich teuer. Wir zahlen jetzt 80 Euro für die Möhre. Die fällt zwar fast auseinander, aber für eine kleine Inseltour wird es reichen. Am besten vorher immer Video machen, damit euch da nachher keiner betuppen kann.
0: Wir fahren erstmal ins Landesinnere zu uralten Maya-Ruinen. Cozumel war ein Wallfahrtsort der Ureinwohner Yucatans. Die Überreste kann man sich für 10 Euro anschauen.
3: Das Korallenriff in Cozumel ist das zweitgrößte der Welt und nennt sich Great Mayan Reef. Und natürlich kann man auch die Unterwasserwelt erkunden. Schnorchel und Brille sind organisiert, also ab ins Wasser.

0: Das war cool. Wir haben viele bunte Fische gesehen, oder?
1: Ja, vor allem im seichten Wasser auch schon einiges zu entdecken. Aber die Korallen waren größtenteils ziemlich tot. Wahrscheinlich durch Klimaerwärmung und Verunreinigungen im Wasser. Wenn es bunt sein soll, muss man dann weit raus und tief runter. Für uns geht es jetzt zurück aufs Festland.
2: Von Cozumel geht es zurück nach Playa del Carmen. Bevor wir am nächsten Tag eine halbe Stunde nach Tulum fahren, checken wir noch den Explore Freizeitpark ab. Im Explore gibt es keine Achterbahn. Die Anlage ist mit Ziplines und Offroad-Touren in die Natur eingebettet.
1: 7 Ziplines erwarten uns. Ein paar Mal haben wir sowas ja schon mal gemacht, aber hier mit Blick über den Dschungel ist das was ganz Besonderes, glaube ich.
3: Wir hatten unseren Spaß für 110 Euro pro Person, etwas teuer. Ich würde auch sagen, es ist eher für Familien geeignet. Und wenn man von morgens bis abends hier bleibt,

0: Heroin kann man für 10 Euro besichtigen. Für die 10 Noten Dos Ojos bezahlt man 20 Euro Eintritt. Dort befindet sich allerdings ein Zugang zur größten Unterwasserhöhle der Welt. Satte 369 Kilometer wurden bisher vom Sistema Sacactún entdeckt.
1: Wie riesig dieser Krater ist. 700 Meter Durchmesser hat der und der ist entweder entstanden, weil hier die Decke einer Höhle eingebrochen ist oder durch den Einschlag eines Meteoritensplitters. Das ist aber nichts gegen den 180 Kilometer großen Krater im Norden von Yucatan. Da ist der Chicxulub-Meteorit eingeschlagen und der hat wohl die Dinos auf dem Gewissen.
0: Wer in der Süßwasserlagune Kanlum schwimmen will, wird 10 Euro los. Wir setzen unseren Roadtrip ins Landesinnere fort. Auf dem 2,5 Stunden Weg zur Maya-Stadt Chichen Itza machen wir noch einen Abstecher zum Azulik Umay und der Cenote Suitun. Das Azulik Umay ist ein Architekturmuseum, angelehnt an das Kunsthotel Azulik in Tulum. Das einzigartige Gebäude kann man sich für 20 Euro anschauen.
2: Dieses ganze Gebäude ist einfach ein Riesenkunstwerk.
0: Die Cenote Suitun ist mit dem Steg in der Mitte ein beliebter Fotospot. Für 10 Euro kommt man hier rein.
3: Was sagst du denn eigentlich zum Verkehr hier?
4: Also der Verkehr hier ist sehr gewöhnungsbedürftig. Teilweise fehlen komplett die Fahrbahnmarkierungen und die Mexikaner fahren auch teilweise etwas rabiat.
0: Chichen Itza zählt zu den 7 neuen Weltwundern. Um 900 lebten nach Schätzung etwa 50.000 bis 90.000 Menschen in der Stadt. Die Maya waren eine echte Hochkultur mit architektonischen Meisterleistungen.

0: einfach mega imposant hier. Die ersten Ausgrabungen fanden übrigens 1875 statt und bis heute findet man ständig was Neues. In Guatemala und Mexiko soll es über 50 Stadtstaaten der Maya gegeben haben und die Bewohner hier in Chichen Itza, die nannten sich Itza.
1: Früher waren hier Tausende von Mayas, heute sind hier Tausende von Touristen und überall sind auch Stände, wo Leute irgendwelche Souvenirs verkaufen.
2: Hinter mir seht ihr die Pyramide des Kukulkan. Für den Gott wurden damals auch Menschen geopfert, weil die Maya dachten, das würde ihnen zum Beispiel in Trockenzeiten helfen.
0: Wir braten hier gerade in der Hitze und da kommt so eine Cenote erfrischend, die ist aber leider geschlossen. Und die Maya dachten früher, das wäre ein Tor zur Unterwelt und die haben da angeblich auch Leute reingeworfen und geopfert. Benni, willst du nicht mal reinspringen, gucken, ob du mal Knochen findest?
3: Ja, ich opfer dich gleich den Göttern.
4: Beliebt bei den Maya war auch ein Spiel, bei dem zwei Teams einen Ball in das gegnerische Tor an der Wand befördern mussten. Nur mit Hüfte, Kopf und Schultern. In Chichen Itza befindet sich der größte erhaltene Platz.
0: Das muss ein Mega-Event gewesen sein mit tausenden Leuten im Stadion. Und hier gibt es auch verschiedene Abbildungen, angeblich sogar eine, wo dargestellt wird, dass das Verliererteam geopfert wurde. Sicher ist das allerdings nicht und da bleibe ich doch lieber beim Fußball.
2: Man sagt, die Maya waren auch gute Astronomen und Mathematiker. Mit ihrem Kalender konnten sie zum Beispiel die 365 Tage des Jahres bestimmen. Und wenn man alle Stufen des Tempels plus das Plateau zusammenrechnet, ergibt das die Zahl 365.
1: Das ist eine krasse Reise in die Vergangenheit. Man kann sich auf Yucatan auch noch viele weitere versunkene Städte anschauen. Chichen Itza ist aber mit die bekannteste und deshalb liegt der Eintritt auch bei ca. 30 Euro pro Person. Ich finde aber, das lohnt sich.
4: Wir reisen noch 2 Stunden weiter nach Mérida. Die Tage darauf wartet das Celestún-Reservat auf uns, ca. 60 Minuten entfernt.
2: Guten Morgen. Wir sind im schönen Mérida unterwegs. Hier die Straße runter ist unser Hotel. Wir zahlen für ein Zimmer 1150 Pesos, also fast 60 Euro. Generell muss man sagen, die Preise für Unterbringung und Essen sind je nach Stadt sehr unterschiedlich. Teilweise wie in Deutschland. Tulum war aber noch teurer. In nicht touristischen Gebieten ist es dann aber so 20-30% günstiger.

0: die Millionenstadt Méridas die größte auf Yucatan. Wahrzeichen ist eine Kathedrale, die aus Steinen eines alten Maya-Tempels gebaut wurde.
1: Der Plaza Grande ist der Mittelpunkt von Mérida und wahrscheinlich befinden sich unter uns sogar noch Maya-Überreste. Und der Name der Stadt bezieht sich so auf das spanische Mérida, wo damals jede Menge Überreste der Römer gefunden wurden. Eine verrückte Tradition in Mérida sind die sogenannten Marrakesch-Käfer. Das sind tatsächlich lebendige Schmuckstücke. Auf die Käfer wurden verschiedene Steine geklebt. Und die Tradition geht schon auf die alten Maya zurück. Sieht extrem kurios aus. Ich glaube allerdings, die Käfer finden das vielleicht nicht ganz so cool.
0: Sehenswert ist auch der Paseo Montejo. Der Boulevard wurde im 19. Jahrhundert extra für die schönen Villen geplant.

0: Am Park Santa Lucia ist abends immer richtig was los. Hier gibt es schöne Restaurants, die Leute chillen hier ein bisschen, trinken Bierchen und wir genießen jetzt mal hier die Atmosphäre.
1: Das war super entspannt, den Abend hier ausklingen zu lassen. Manchmal sind hier auch Straßenfeste, heute war leider keins, aber checkt das ab, wenn ihr in der Gegend seid. Wir fahren jetzt zurück ins Hotel und ich freue mich auf morgen.
2: Da hinten hat einfach der Dschungel neben der Straße gebrannt. Ich hoffe, die haben das irgendwie unter Kontrolle.

0: Das Celestun-Naturreservat liegt am Golf von Mexiko und hier soll es jede Menge Tierarten geben, vor allem Flamingos. Und vielleicht haben wir ja Glück und sehen ein paar. Wir schippern hier auf jeden Fall mit unserem Freund Erik durch die Gegend.
1: Hola.
0: Hola.

0: War eine ganz schön ruppige Fahrt vom Meer aus hier in die Mangrovenwälder. Und übrigens, falls ihr kein Spanisch sprecht, mein Spanisch ist ganz okay, deswegen sind wir halbwegs gut klargekommen, solltet ihr euch unbedingt eine Übersetzer-App runterladen, die auch offline funktioniert. Das gleiche gilt auch für eine Karten-App, denn das Internet fällt gerne mal aus oder ist überhaupt nicht da.
1: Hier vorne sind die ersten Flamingos, haben wir Glück gehabt.
0: Die meisten Flamingos sieht man im Celestun-Reservat übrigens von November bis Februar. Also so viele sind momentan gar nicht da. Dafür gibt es aber auch jede Menge Krokodile hier im Gewässer. Hier sollte man also nicht die Hand reinfassen. Überhaupt ist es ziemlich geil, hier gerade durch den Dschungel zu fahren, durch diese Mangrovenwälder, total nah. Und der Erik, echt ein super Fahrer, er hat's drauf.
2: Nächster Zwischenstopp beim Ojo de Agua, also Auge des Wassers. Da strömt Süßwasser aus einer Höhle am Meeresgrund. Und das sieht man auch ganz gut an der Oberfläche, dass sich so ein Kreis da bildet. Kormorane gibt es ja auch in den Bäumen, also echt viel zu entdecken.
3: Pelikane und sogar ein Adler fliegen an unserem Boot vorbei.
2: Noch ein kleiner Tipp für alle, die ein bisschen Geld sparen wollen. Geht nicht in Mérida zu den Reiseveranstaltern und bucht irgendwie so eine Kompletttour, sondern reist entweder selber an oder holt euch ein Busticket. Denn wenn man die Bootstour hier vor Ort bucht, ist das deutlich günstiger. Wir haben jetzt für das ganze Boot 100 Euro bezahlt und die Tour geht ungefähr 1,5 bis 2 Stunden.
1: Das war echt eine coole Tour. Wir genießen jetzt noch hier den wunderschönen Strand. In dem Dorf wohnen übrigens nur 6000 Menschen. Es sind relativ wenig Touristen hier und die Leute wohnen sehr einfach. Aber es ist irgendwie auch interessant zu sehen. Besonders lustig sind diese Tuk-Tuk-Autos. Und jetzt freue ich mich sehr auf Mexico City.
3: Statt 1300 Kilometer Autofahrt fliegen wir 2 Stunden.

0: Was für eine Stadt, schon jetzt super eindrucksvoll. Im Großraum von Mexico City leben über 21 Millionen Menschen. Die Megametropole ist eine der größten Städte der Welt und ganz anders als die Orte in Yucatan. Die Ureinwohner der Region um Mexico City waren die Azteken. Die lebten vor den spanischen Konquistadoren hier und haben sich selber übrigens Mexica genannt. Tenochtitlan war die Hauptstadt, heute Mexico City. Den legendären Templo Mayor kann man für 5 Euro besichtigen.
1: Die Azteken waren übrigens eine ähnliche Kultur wie die Maya, die ihre Hochzeit aber ein paar Jahrhunderte später hatten. Als die Spanier hier ankamen, wohnten die noch in riesigen Städten, während die Maya schon lange vorher unbedeutender wurden.

0: Was für eine riesige Flagge, da kann man ja ein ganzes Haus drin einwickeln. Und die steht hier auf dem Plaza de la Constitución, auch Zocalo genannt. Und hier findet man eine riesige Kathedrale, das Rathaus und auch den Sitz des Präsidenten. Und wie man heute sehen kann, finden hier auch ab und zu Straßenfeste statt.
1: Die Stadtmitte gilt als relativ sicher, dennoch solltet ihr Wertsachen in Mexico City nicht offen rumtragen und auch nachts ein bisschen aufpassen. Überhaupt ist es je nach Viertel und Region in Mexiko sehr, sehr unterschiedlich mit der Kriminalitätsrate. In Yucatan sollte euch hoffentlich nichts passieren, dennoch immer ein bisschen auf der Hut sein und auch bei Taxi- und Händlerpreisen aufpassen, die sind oft viel zu hoch angesetzt.

0: Einen guten Blick über Mexico City hat man vom 181 Meter hohen Torre Latino Americana. Der Eintritt liegt bei 10 Euro. Nach der schönen Aussicht zieht es uns in den Chapultepec Park.
1: Der Park ist eigentlich ganz schön und hat auch idyllische Ecken. Allerdings habe ich ihn mir etwas ruhiger vorgestellt. Hier sind sehr viele Stände, extrem viele Menschen. Es wird rumgeschrien, ständig will dir jemand etwas verkaufen. Es gibt Zuckerwatte, verschiedene Lebensmittel und auch Souvenirs. Also hier ist ziemlich gut was los. Einer der 16 Stadtbezirke von Mexico City ist Xochimilco. Das war früher mal ein See, der wurde aber trockengelegt und nun ist das Viertel durchzogen mit Wasserkanälen und da tuckern wir jetzt mit diesen bunten Bötchen durch.
2: Schaut euch mal an, was hier los ist. Hier geht überall die Party ab. Hier vorne wird Trompete gespielt, eine ganze Band am Start. Ich bin richtig geflasht. 2 Stunden kosten ungefähr 60 Euro, wenn man sich ein privates Boot mietet. Also kann man absolut nicht meckern. Und die werden nicht mit dem Motor gesteuert, sondern hier mit diesen Stöcken. Das ist auf jeden Fall Kraftaufwand von

0: So, wir gönnen uns jetzt noch ein kleines Bierchen hier. Das ist wirklich eine ganz eigene Welt. Ganz verrückt. Prost, Freunde.
1: Legenden ranken sich um die Insel der Puppen. Hier lebte angeblich ein Fischer, der ein totes Mädchen im Fluss fand. Als ihr Geist ihn heimsuchte, hängt er unzählige Puppen auf, um das Mädchen zu beruhigen.
2: Das Krasseste an der Geschichte ist aber, dass der Mann 2001 an derselben Stelle ertrunken ist, wo das Mädchen gefunden wurde. Und unter Jugendlichen gilt es auch als Mutprobe, hier mal eine Nacht auf der Insel zu verbringen. Ich würde sagen, wir lassen den Max einfach hier, der ist der Jüngste. Es war eine geile Tour, wir hatten echt viel Spaß und man sieht hier auch den mexikanischen Party-Lifestyle. Die Leute haben so viel gute Laune, echt eine tolle Tour. Morgen geht das Abenteuer weiter.
1: Mit einem Mietwagen fahren wir zur untergegangenen Stadt Teotihuacan. Die ist wie die Vulkane circa eine Stunde von Mexico City entfernt.
2: Teotihuacan ist wirklich eine legendäre Stadt. Man weiß gar nicht so genau, welche Kultur sie gegründet hat, aber sie muss zwischen 100 und 650 eine der größten Städte der Welt gewesen sein. Angeblich haben hier über 200.000 Menschen gelebt.
3: Wahnsinnig, wie riesig diese Stadt ist und dann auch noch perfekt und symmetrisch geplant.
0: Die Pyramiden sind wirklich zu krass, besonders die Mond- und die Sonnenpyramide. Hinter mir, das ist die Sonnenpyramide und das ist eine der größten Pyramiden auf der Welt. Und jetzt kommt's, die wurden nur mit menschlicher Muskelkraft gebaut, weil die kannten genauso wie die Maya noch das Rad nicht und hatten auch keine Hilfe von Tieren.
2: Ich bin echt geflasht. Das ist ja kaum vorstellbar, dass diese riesige Stadt um 650 verlassen wurde. Ist ja fast so, als würden die Leute aus New York City abhauen. Und da gibt es verschiedene Theorien. Zum einen eine Dürre, Kriege oder sogar eine Rebellion. Angeblich soll es sogar Spuren eines riesigen Brandes in der Stadt gegeben haben.
3: Es ist schon mysteriös hier. Viele Geheimnisse wurden noch nicht gelüftet und die Azteken haben diesen Ort auch nur wiederentdeckt und zum Beispiel den Pyramiden ihren Namen gegeben. Die alte Kultur, die hier ursprünglich mal gelebt hat, muss aber Ähnlichkeiten mit den Azteken und Mayas gehabt haben. Und auch hier hat man Hinweise auf Menschenopfer gefunden.
2: Teotihuacan bedeutet, wo man zu Gott wird. Ich fühle noch nicht wirklich was, aber wenn, dann haben sich die 5 Euro Eintritt definitiv gelohnt. War auf jeden Fall ein mega imposanter Einblick und morgen geht's zu den Vulkanen.
4: Die ganze Straße ist nur noch ein einziger Fluss.

0: War schon episch, zwischen den Vulkanen den Berg hochzufahren. Mit dem Auto kommt man auf 2.000 bis 3.000 Meter. Wir sind jetzt hier bei so einem Camp angekommen. Allerdings ist die Temperatur auf 13 Grad gefallen und zwischendurch regnet es auch ordentlich. Wir versuchen dennoch mal zu einem Wasserfall in der Nähe zu wandern.
1: Guckt euch mal diesen schwarzen Boden an. Wir laufen hier einfach auf Vulkanasche. Zum Glück ist der hier inaktiv. Die Wälder hier sehen noch mal ganz anders aus. Und hier gibt es zwei große Vulkane. Der inaktive Itzhak-Tziwat, die Aussprache ist nicht so ganz leicht, wir mussten eben den Einheimischen fragen, der ist 5213 Meter hoch. Und der aktive Popocatépetl, der ist 5413 Meter hoch. Der bricht auch ab und zu noch aus, deswegen darf man da mittlerweile nicht mehr hochwandern. Da wurde vor ein paar Jahren sogar eine Frau von herausgeschleuderten Steinen erschlagen.
2: Die Luft ist wirklich dünn hier oben. Also wenn man ein bisschen läuft, wird es schon anstrengend. Hier sind übrigens kaum Touristen, obwohl wir nur 60 Kilometer von Mexico City entfernt sind, Luftlinie. Und man kann auch auf den Gipfel hoch, da sollte man sich aber gut vorbereiten, denn da liegt das ganze Jahr über Schnee.

0: Da sind wir auch beim Wasserfall. Nochmal ein kleines Abenteuer zum krönenden Abschluss unseres Trips. Einzigartig in Mexiko sind die unglaublichen Cenoten, die versunkenen Städte und die Megametropole Mexico City. Das war's von dieser Reise. Wir sehen uns wieder bei der nächsten.
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10: Von A nach B kommen im Westen ist oft ein Abenteuer.
11: Leider keins da Spaß macht. Fragen Sie mal die Leute in Bonn.
10: Oder die nächsten Tage die Pendler, die Unternehmerinnen und Anwohner im Ruhrgebiet. Ab heute Abend wird für 10 Tage die A40 bei Mülheim gesperrt. Da wird nach Bomben aus dem Zweiten Weltkrieg gesucht.
11: Proteste heute vor Kliniken im Westen. Sie fürchten um ihre Existenz. Was die Gesundheitsreform der Bundesregierung für Patienten bedeutet, das klären wir gleich.
10: Vor dem ersten WM-Spiel der deutschen Fußballmänner bimmelt der Kanzler durch. Vor Ort mag sich die deutsche Politik nicht blicken lassen. Liegt das an Trump?
11: Und dieser Wolf hat wohl schon an die 500 Nutztiere gerissen. Jetzt ist er in Revieren im Kreis Olpe zum Abschuss freigegeben. Zum ersten Mal ist das bei uns so erlaubt.
10: Und Elon Musk ist mit seinem Raumfahrtunternehmen SpaceX seit heute an der Börse und wird damit auf dem Papier zum ersten Billionär der Welt.
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11: Und wir wünschen Ihnen einen guten Abend.
10: Guten Abend.
11: Die EU hat so lange gerungen um neue Asylregeln, 10 Jahre lang, dass sich das Problem inzwischen von alleine nicht erledigt, aber zumindest verkleinert hat.
10: Ja, die Zahl der neuen Asylanträge in Deutschland ist in der Zeit gesunken von mehr als 700.000 auf gut 100.000. Aber es gibt natürlich weiter irreguläre Einreisen in die Union, in die Europäische Union. Und ab heute gelten neue Regeln.
11: An den Außengrenzen sollen alle, die kommen, gescreent werden. Und wer wenig Chancen hat auf Asyl, kriegt direkt an der Grenze ein Schnellverfahren. Das ist die Idee.
12: Für sie ein Riesenerfolg. Die EU-Innenminister in Zypern, viele Jahre wurde gerungen. Heute tritt die größte europäische Asylreform seit Jahrzehnten in Kraft.
13: Ein sehr guter Tag für Europa. Es ist wirklich ein Meilenstein heute. Es ist zwar der Beginn natürlich auch, es ist nicht das Ende. Aber es ist zum ersten Mal, dass Europa eine gemeinsame Asyl- und Migrationspolitik hat.
12: Es ist eine massive Verschärfung. Gewollt ist mehr Abschottung. Auch Deutschland wird neue Regeln umsetzen an Flughäfen, die als EU-Außengrenze gelten. Am Flughafen Berlin hat heute ein Zentrum für beschleunigte Asylverfahren den Betrieb aufgenommen. Das Ziel, extrem schnelle Verfahren.
14: 12 Wochen ist die Zielmarke, innerhalb dem die Verfahren hier durchgeführt werden sollen. Und dann, wenn es keine Möglichkeit auf Schutz gibt, also kein positives Asylverfahren durchlaufen wird, dann muss in dem Moment auch die Rückführung stattfinden.
12: Außerdem wird es für abgelehnte Asylbewerber gefängnisartige Zentren geben, wo sie ausharren und auf ihre Abschiebung warten müssen. Wer sich dem entzieht, soll härter bestraft werden. In 3 Bundesländern, zum Beispiel hier in Sachsen-Anhalt, werden derzeit solche Zentren gebaut.
15: Der Zugang wird voraussichtlich hier vorne erfolgen, wo dann auch ein kleines Wachhäuschen errichtet wird. Ja, der Zaun wird sich genau hier an den Gebäuden orientieren und diese umschließen. Und dann soll natürlich auch sozusagen kein unkontrolliertes Entfleuchen in den Rückraum erfolgen.
12: Kritik von Menschenrechtsorganisationen gibt es nicht nur daran. Die EU plant zudem Return Hubs, sogenannte Rückkehrzentren außerhalb der EU, für Menschen aus Ländern, die als sicher eingestuft werden, wie Marokko, Tunesien oder Algerien. Ihre Chance auf Asyl liegt bei unter 20%. Sie dürfen daher erst gar nicht in die EU einreisen. Wohin man sie allerdings abschieben will, ist unklar, denn Herkunftsländer weigern sich häufig, ihre Staatsbürger zurückzunehmen, und Abkommen mit anderen Drittstaaten, die gibt es noch nicht. Erstaunlich, sagt Migrationsforscher Gerald Knaus.
6: Das müsste dringend geschehen. Und ja, es wird wahrscheinlich im besten Fall zu solchen Abkommen erst in einigen Wochen oder vielleicht sogar in 2 Monaten kommen, wenn man heute beginnt. Wenn man heute nicht beginnt, dann sage ich voraus, wird diese große Asylreform ohne sichere Drittstaatsabkommen keine Migrationswende bringen, kein Durchbruch sein und die Leute enttäuschen.
12: Erstmal wird sich also wenig ändern. Angedacht ist übrigens auch ein neuer solidarischer Verteilschlüssel von Flüchtlingen innerhalb der EU. Wird das dieses Mal klappen? Deutschland will auf jeden Fall erstmal weiter die eigenen Grenzen kontrollieren. Bis wann, sei unklar, sagt heute der Innenminister.
10: Wir können das Wort schon kaum noch hören.

0: Dabei hat es gar nicht so richtig angefangen mit den Reformen.
1: Aber ein bisschen schon. Mhm. Heute ist das Sparprogramm für die Krankenkassen im Bundestag besprochen worden.
0: Und wenn wir das als Vorzeichen nehmen für den Streit um die vielen Reformen, die noch kommen, dann ist das kein Gutes. Die Opposition nennt das Katastrophe, Kahlschlag oder Kettensägenreform.
2: Sie muss verkaufen, was allen wehtut. Denn die Gesundheitsreform von Bundesgesundheitsministerin Nina Wagen bedeutet Geld einsparen. Viel Geld.
3: Wenn wir nichts tun würden, würde alleine im nächsten Jahr schon ein Betrag von knapp 19 Milliarden Euro bei den Krankenkassen fehlen. Und im Jahr 2030 würde dann die Deckungslücke auf ca. 44 Milliarden Euro aufwachsen.
2: In Wagens Kürzungsgesetz geht es zum Beispiel um die Abschaffung der beitragsfreien Ehegattenversicherung. Krankengeld soll sinken, Patienten sollen mehr dazu zahlen. Die Opposition im Bundestag kritisiert die Reform heute scharf.
4: Ihre Kettensäge zersägt nicht nur den Sozialstaat. Sie zerstören nicht nur das Netz, mit dem Schwächere aufgefangen wurden. Sie zersägen den Ast, auf dem Sie sitzen.
5: Sie muten Patienten, Personal, Arbeitnehmern und Arbeitgebern existenzielle Einschnitte zu.
6: Wenn mich sogar Schreiben von CDU-Landräten erreichen, in denen steht, Zitat, dieses Gesetz darf so nicht beschlossen werden, dann weiß man, dieses Gesetz ist eine echte Katastrophe.
2: Doch nicht nur im Bundestag gibt es Widerstand, wird die Gesundheitsreform als verheerend abgekanzelt. In NRW schließen wir hier in Unna, Münster oder auch in Solingen Krankenhäuser heute symbolisch ihre Eingänge aus Protest gegen die Reformpläne.
7: Wir haben noch nie in der Geschichte der Bundesrepublik Deutschland eine solche massive Einsparung vor uns. Und diese Einsparung ist einfach nicht umsetzbar.
2: Sorge auch bei Patienten und Pflegern.
8: Ich bin Auszubildender hier und meine größte Angst ist natürlich, wenn ich in 2 Jahren die Ausbildung fertig habe, dass ich eventuell gar keine Stelle mehr hier bekomme.
9: Wenn da etwas also fehlen würde, bei der OP oder auch bei der Nachsorge, ne, das ist also schon eine Sache, also, die uns allen Menschen wehtun würde.
2: Auch im Bundesrat wird heute über die Reform diskutiert. Mit dabei NRW-Gesundheitsminister Laumann. Er findet Teile der Reform zwar gut, aber
10: ich habe die große Sorge, dass uns vor allen Dingen die freien, gemeinnützigen Krankenhäuser, wo eben nicht ein Landkreis hintersteht oder wie bei Universitätskliniken das Land hintersteht, wenn Geld fehlt, dass uns diese Krankenhäuser schlicht und ergreifend große Probleme kriegen, teilweise pleite gehen. Und die sind natürlich in vielen Regionen unseres Landes einfach bedarfsnotwendige Krankenhäuser.
2: Doch ist der Klinikprotest gegen Wagens Kürzungsgesetz gerechtfertigt? Oder ist all das möglicherweise Klagen auf hohem Niveau? Frage an WDR-Hauptstadtkorrespondent Philipp Menn.
11: Im Krankenhausbereich hat es zuletzt extreme Ausgabensteigerungen von rund 10% gegeben. Dass es da jetzt zu Einsparungen kommen soll mit dieser Reform, ist durchaus verständlich. Die Bundesländer insbesondere haben es in den letzten Jahrzehnten versäumt, hier stärker zu investieren, obwohl es eigentlich ihre Aufgabe gewesen wäre.
2: Klar ist, es muss gespart werden. Offen bleibt, wie bei der massiven Kritik ihre Gesundheitsreform am Ende tatsächlich aussehen wird.
1: Wir sprechen mit dem Intensivmediziner Professor Christian Karagiannidis, der ein Buch geschrieben hat zur Frage, wie man sparen könnte im Gesundheitswesen. Und er war auch Teil der Krankenhausreformkommission. Guten Abend nach Bonn.
12: Guten Abend.
1: Teilen Sie die Sorge von Minister Laumann, dass gerade die Krankenhäuser in kirchlicher und freier Trägerschaft da echt Probleme kriegen?
12: Ja, ich will das mal ein bisschen übersetzen, was Karl-Josef Laumann da gerade gesagt hat. Mit diesem Beitragsstabilisierungsgesetz, das heute im Bundestag debattiert worden ist, haben wir das erste Mal die Situation, dass die Ausgaben im nächsten Jahr gedämpft werden sollen, dadurch, dass die Krankenhäuser weniger Geld bekommen als im Moment. Wir haben das mal hochgerechnet, das sind ungefähr 3% Mindererlöse. Und das Ganze wird sich über die nächsten Jahre bis 2030 deutlich aufbauen. Das bedeutet, dass wir im Moment damit rechnen, dass etwa die Hälfte der Krankenhäuser in Deutschland insolvenzgefährdet sein wird 2030. Und er hat recht damit, insbesondere bei den Trägern, und das sind vor allen Dingen unsere kirchlichen Häuser hier in Nordrhein-Westfalen, steht niemand dahinter, der das ohne weiteres auffangen kann.
1: Die Hälfte klingt natürlich wirklich dramatisch, aber gefühlt gibt es ja immer diese Dynamik. Muss gespart werden, dann wird es konkret, dann gibt es ein Riesengeschrei. Sie sagen zu Recht in dem Fall?
12: Das Geschrei ist ein Stück weit zu Recht, aber gründet natürlich auch darauf, dass wir es nicht geschafft haben, in den letzten 10, 20 Jahren eine Krankenhausstruktur

0: auf den Weg zu bringen, die unsere Krankenhauslandschaft in Deutschland neu ordnet. Und das Ganze wird wahrscheinlich nur unter erheblichem Druck passieren. Und Politik wird jetzt ab 2027 das erste Mal in der Situation sein, dass sie entscheiden muss, welches Krankenhaus brauchen wir jetzt wirklich. Wir haben extrem viele Krankenhäuser in Deutschland, insbesondere bei uns in Nordrhein-Westfalen. Nicht alle Krankenhäuser sind wirklich bedarfsnotwendig. Und wenn aber bei allen gleichmäßig gespart wird, dann werden wir in die Situation geraten, dass Politik sagen muss, dieses Krankenhaus, und das sind insbesondere die mittelgroßen und großen Krankenhäuser in Deutschland, die brauchen wir wirklich für die Versorgung der Bevölkerung. Und an der Stelle müssen wir auch wieder Geld in die Hand nehmen. Das heißt, ab Anfang 2027 wird es nicht einfach werden. Und in so einer Situation waren wir auch noch nicht in Deutschland.
1: Weil sonst noch mal unkontrolliert Häuser werden schließen müssen, die einfach auf dem platten Land beispielsweise nötig sind, weil die Leute sonst keine Chance haben.
0: Es betrifft nicht nur das platte Land, aber da ist es natürlich insbesondere so, dass die Krankenhausdichte nicht so hoch ist wie bei uns in den Großstädten in der Rhein-Ruhr-Schiene. Es betrifft aber insbesondere auch die großen Krankenhäuser. Alleine die Universitätskliniken werden in Nordrhein-Westfalen im nächsten Jahr zusätzlich mindestens 200 Millionen Euro mehr Bedarf haben, als sie das im Moment haben. Das heißt, es sind wirklich alle gefährdet, nicht nur die Krankenhäuser auf dem Land.
1: Das heißt, da muss dann wirklich so eine Art gezielte Rettung passieren. Die Politik muss sagen, so, die brauchen wir, da gibt's Geld.
0: Also es wäre klug gewesen, dieses Beitragsstabilisierungsgesetz in Einklang zu bringen mit der Krankenhausreform, die wir in der letzten Legislatur hatten, und auch mit der Krankenhausreform, die wir hier bei uns in Nordrhein-Westfalen haben, damit man geplant hergeht und sagt, okay, es gibt Krankenhäuser, auf die können wir wahrscheinlich ein Stück weit verzichten. Es gibt einen großen Transformationsfonds von 50 Milliarden aus der letzten Legislaturperiode, der gerade dazu dienen soll, mehrere Krankenhäuser zu einem Krankenhaus zu fusionieren. Und ich glaube, es wäre sehr klug gewesen, wenn man die beiden Gesetze gleichgeschaltet hätte. So kommen wir jetzt in die Situation, dass Politik, und das betrifft dann nicht nur die Bundespolitik, sondern auch Landes- und insbesondere Kommunalpolitik entscheiden muss, welches Krankenhaus will ich ab 2027 wirklich retten.
1: Mhm, weil sonst eben diese Einsparungen der Reform in die Quere kommen. Haben wir verstanden, sagt Professor Christian Karagiannidis, Intensivmediziner. Vielen Dank.
0: Vielen Dank.
2: Um manche Dinge kommt man einfach nicht gut drum herum. Zum Beispiel um die seit mehr als einer Woche gesperrte Bonner Nordbrücke. Hier im Westen weiß jeder, was das bedeutet. Stau, überlastete Ausweichstrecken, Unternehmen mit Sorgen und überall blanke Nerven. Die Stadt Bonn steuert dagegen mit kostenlosen Bussen und Bahnen ab Montag. Schön für die Bonner. Aber für viele andere geht das Elend weiter, denn nicht jede Kommune kann sich sowas wie freien ÖPNV leisten.
3: Da stehen sie, endlos. Schon am frühen Nachmittag ist die A40 bei Mülheim dicht. Am Abend wird sie komplett gesperrt. Der Kampfmittelräumdienst rückt an wegen einer Brückensanierung. Anwohner der städtischen Anliegerstraßen befürchten Schlimmes.
4: Ja, wird Chaos werden. Also der Umweg hier vorne über die Straße, der wird dicht sein. Alles wird sich da unten bei der 52 irgendwie stauen. Also ich bin gespannt, wie wir da zur Arbeit kommen.
5: Wir hatten normalerweise vor, am Sonntag eine Party zu machen. Die WM geht los. Aber ich weiß kaum, wie die Gäste, die Freunde zu uns kommen sollen. Die Frohnauser Straße ist zu, die Altendorfer Straße ist zu. Überall sind Baustellen. Ich rechne mit einem großen Verkehrschaos.
3: Polizei im Dauereinsatz an den Ausfahrten der A4 im Kölner Autobahnring. Der ist für schwere Lkw gesperrt. Beamte kontrollieren, ob sich kein Fernfahrer durchmogelt. Die marode Brücke über die Gleise des Logistikzentrums Eiffeltor vertrage keine schweren Lasten mehr, sagt die Autobahn GmbH.
6: Das Bauwerk Eiffeltor ist von 1956 und die Verkehrslasten sind einfach so immens in den letzten Jahren gestiegen, dass das Bauwerk diese Tragreserven, die ich eigentlich dafür brauchte, nicht mehr hat. Und deswegen haben wir jetzt im Moment auf 7,5 Tonnen die Lasten reduziert.
3: Das Problem, eine Engstelle oder eine Vollsperrung hat dem dichten NRW-Autobahnnetz Folgen, die auch etliche Kilometer weiter zu spüren sind, sagt die Stauforschung.
7: Einzelne Störungen im Netz kann man heute netzweit nachweisen. Also wenn hier ein Stau ist, kann man davon ausgehen, dass an anderen Stellen ebenfalls Staus entstehen, nur aufgrund dieses Zusammenhangs. Es gibt große Studien dazu, wie das zusammenhängt. Aber man kann heute eigentlich gar nicht mehr so genau abschätzen, was eine einzelne Störung im Netz bewirkt.
3: Auch rund um Bonn zeigt sich das. Die Straßen in der City, sie sind seit einer Woche komplett verstopft. Seit die Bonner Nordbrücke komplett gesperrt ist, Einsturzgefahr. Um die Zahl der Autos zu senken, sind hier Busse und Bahnen ab Montag kostenlos.
8: Also mit so viel Stau, den wir haben, ist eigentlich kostenlose Busse vielleicht voll, aber gut.
9: Ich kann das Auto nicht stehen lassen. Ich bin selbstständig, ich muss einkaufen. Für mich ist das ein ganz, ganz großes Problem.
10: Das ist jetzt ein Tropfen auf dem heißen Stein. Die meisten Leute haben ein Abo, haben ein Jobticket, das vom Arbeitgeber bezahlt wird.
3: Kostenloser Nahverkehr, vielleicht ein Trostpflaster, aber keine Lösung für die bröckelnde Infrastruktur.
1: Tja, wenn dann ein paar Leute umsteigen auf Bus und Bahn, vielleicht ist dann mehr Platz für die anderen. Also insofern, immerhin, kann man ja sagen.
2: Ne? Immerhin. Und etwas Hoffnung macht auch eine Straßenalternative, die gerade so eine Art, ich sag mal, Renaissance erlebt. Die Fähre über den Rhein.
1: Die gute alte Fähre. Alexander Klein ist auf der Fähre Niederkassel-Mondorf. Wie viel ist da seit der Brückensperrung los?
11: Sie sagen uns, dass sich die Zahlen verzehnfacht haben tatsächlich. Wir haben 19 Uhr und es ist pickepacke voll auf der Fähre hier in Mondorf. Normalerweise haben wir hier maximal die Hälfte an Fahrzeugen stehen. Und warum das Ganze? Naja, weil eben die Nordbrücke gesperrt ist. Das hat Ausmaße, weil hier die Autos so dicht stehen, dass man eben auch entsprechend lange warten muss. Wir haben das mal in einer Drohnenaufnahme für Sie heute aufgelistet oder beziehungsweise aufbereitet. Da können Sie sehen, dass die Schlange bis in den Ort reinreicht. 400 Meter. Meter lang geschätzt, irre lang, und das sorgt für Wartezeiten von bis zu 2 Stunden, nur um hier aufs Schiff zu kommen. Wahnsinn. Die große Frage ist, warum machen das Menschen? Und da gehen wir hier einmal kurz drumherum und sehen am Horizont einen schwarzen Balken. Das ist die Nordbrücke. Wir stehen hier in 2,5 Kilometer Entfernung, also auf der echten, ja einzigen Alternative für all die 100.000 Autos, die sonst den Tag über hier über die Nordbrücke fahren. Deswegen sind eben ganz viele Menschen hier, die in den vergangenen Tagen fast alle für sich ausgerechnet haben, wo sie am wenigsten Lebenszeit verlieren. Und da ist das eine gute Alternative. Es gibt noch andere, na klar, die vielen Autobahnen hier um uns herum, aber die sind ja auch alle voller Baustellen, durchlöchert wie ein Schweizer Käse. Auch da verlierst du sehr viel Zeit. Wir waren heute Mittag in der Innenstadt, um uns die beiden Brücken, die noch funktionieren, mal anzugucken. Da haben wir auch Drohnenbilder produziert, weil man es eben von oben am besten sehen kann. Zeigen wir Ihnen auch jetzt. Da sehen wir im unteren Drittel eine Kreuzung, wo der Verkehr ja mittelgut läuft. Läuft sehr zähfließend, und dann, wenn wir rüberschwenken auf die Brücke an sich, auch wieder sehr, sehr zähfließender Verkehr. Du kommst eigentlich gar nicht mehr richtig durch die Gassen. Wir waren 2 Stunden unterwegs für die 15 Sekunden Bilder. Und wenn wir den Leuten hier so ein bisschen ins Gesicht gucken, das ist keine Fähre, keine Fährfahrt, die hier großartigen Spaß macht. Nee, das ist notwendiges Übel. Anders geht's für viele im Grunde einfach im Augenblick nicht.
1: Ja, und 2 Stunden warten auf die Fähre ist ja auch nicht lustig.
2: Nee.
1: Wahnsinn, vielen Dank, Alexander Klein.
2: Und es geht weiter. Wir haben das nächste große Straßenproblem im Westen. Heute um 21 Uhr wird die A40 bei Mülheim gesperrt. Für 10 Tage, weil sie da Blindgänger aus dem Zweiten Weltkrieg suchen.
1: Nicole Nötzl ist für uns da. Nicole, was wird das für Auswirkungen haben?
12: Die Autofahrer im Ruhrgebiet werden sich nicht freuen, denn das ist ja quasi die Hauptschlagader, die betroffen ist. Im Moment ist alles noch easy, das sind hier so die letzten Autos, die ganz bequem hier durchfahren können. Die eine Anschlussstelle, die gesperrt wird, können wir nicht sehen, aber hier sehen wir die andere quasi, von der es gesperrt wird. Und ja, der Grund ist, hier sollen Brücken erneuert werden, und man hat für die Vorarbeiten sich Luftaufnahmen aus dem Zweiten Weltkrieg angesehen und einen, ich sag mal, richtig dicken Oschi in der Erde gesehen. Nicht nur 3-4 Meter tief, wie so Blindgänger normalerweise zu finden sind, sondern 17 Meter tief ist etwas, was man ja nachgucken muss, was es tatsächlich ist. Und dazu muss ein riesengroßer Krater hier gebuddelt werden. Die Fahrbahndecke muss aufgemacht werden, die Leitplanken müssen weg. Und es wird ein 20 mal 20 mal 20 Meter großes Loch gebuddelt, um zu gucken, was ist da. Wenn der Kampfmittelräumdienst dann, so der Plan, ab Montag gucken kommen kann und man sieht, alles easy, dann werden die 10 Tage gebraucht, um das alles wieder zu reparieren und wieder zu sanieren. Wenn es größere Probleme gibt, muss man wieder weiterschauen. Aber ja, die Autofahrer auch im Ruhrgebiet brauchen Geduld, vielleicht auch Verständnis. Und eine kleine Zusatzinfo, hier gibt es parallel einen RS1. Das ist quasi die Autobahn für Fahrräder, für Zweiräder. Die ist nicht betroffen, und man kann von Duisburg nach Hamm mit dem E-Bike vielleicht gut durchkommen. Und vielleicht ist das eine Alternative, ab Montag zur Arbeit zu kommen. Das Wetter soll ja auch besser werden.
2: Ja. Das fragen wir gleich dann am Ende der Sendung nach, wie das Wetter die nächsten Tage für die Fahrradfahrer im Ruhrgebiet ist. Danke, Nicole Nötzl.
1: Und hoffentlich hat man dann auch ein E-Bike irgendwo stehen. Und wenn man es dann endlich nach Hause geschafft hat, mit dem Rädchen, mit dem Auto, wie auch immer, gibt es seit gestern spätabends und nachts ja Fußball-WM der Männer in Kanada, den USA und Mexiko.
2: Ging gestern los mit einer sehr großen, fetten Eröffnungsshow in Mexico City. Und da spielten die Männer nur eine Nebenrolle, denn die Hauptsensation war natürlich Shakira.
1: Natürlich.
2: Natürlich.
1: Die hat dem Eröffnungsspiel alle verrückt gemacht. Nach Mexiko gegen Südafrika brauchten die Fans aber keine Vortänzerin mehr. Okay.
13: Denn nach einem 2-0-Sieg gestern bekommen die Fans das mit dem Hüftschwung ganz alleine hin. Loslassen und genießen in einem Land, das zuletzt eher wenig zu feiern hatte.
14: Ein tolles Gefühl, das ist mein Lebenstraum, einmal eine WM in Mexiko zu erleben, meine erste. Und dann gewinnt Mexiko noch 2-0 mit der Atmosphäre, einfach unglaublich.
15: Das bedeutet alles, wir sind wieder wer. Das zeigt einfach, dass wir da sind in der Fußballwelt.
13: Wer die Bilder der mexikanischen Fans vom ersten WM-Tag gestern sieht, der bekommt das Gefühl, eine Fußballnation tanzt sich hier frei von den Negativschlagzeilen der vergangenen Wochen. Den Protesten während des Eröffnungsspiels genauso zum Trotz wie den Gewaltexzessen wütender Drogenkartelle Anfang des Jahres.
16: Ja, Sie wissen, dass es hier im Land große Probleme gibt, aber der Fußball ist für den Moment jetzt einfach Ventil. Natürlich, dieser 2-0-Auftaktsieg, der hilft, und dann hat man die Begeisterung absolut gespürt auf der Straße. Es war authentisch, es war echt, es war pure Lebensfreude. Und natürlich muss man dazu sagen, dass Mexiko eine absolute Fußballnation ist, und das ist hier in Mexico City zu spüren.
13: Und selbst am Strand von Miami sind es bisher vor allem die mexikanischen Fans, die auf die Stimmungstube drücken. In den USA will, anders als in Mexiko, ansonsten noch nicht so richtig Fußballstimmung aufkommen. Denn während der geplanten Fußballsause führt der Präsident Krieg gegen den Iran und lässt womöglich sogar seine Einwanderungsbehörde ICE vor den Stadien kontrollieren. Die WM-Stimmung in den USA also noch eine Baustelle. Vielleicht also kein Zufall, dass sich deutsche Spitzenpolitiker gerade lieber nur aus sicherem Abstand zuschalten.
17: Hallo, hier ist Ulrich Merz.
18: Hallo, grüß dich, Herr Dorn.
13: Der Bundeskanzler will erstmal nur aus der Ferne plaudern.
17: Ich will mal sagen, Herr Nagelsmann, wir telefonieren mal zwischendurch, wie der Stand der Dinge ist, wenn die ersten Spiele gelaufen sind.
13: Angela Merkel war 2014 noch beim ersten deutschen Gruppenspiel in Brasilien dabei. Jetzt kommt zum ersten deutschen Spiel in Houston niemand aus der Regierung. Und zum zweiten Spiel in Kanada schickt Merz nur die zweite Reihe, Sportstaatssekretärin Schenderlein.
19: Kein deutscher Spitzenpolitiker fährt momentan gerne in die USA, weil man nicht genau weiß, was von Donald Trump und seinen oft erratischen Handlungen zu erwarten ist. Das gilt eben auch für den Fußball. Das ist nicht mehr so sicher, wie es früher mal war. Eine Bank, wo man einfach auf der Ehrentribüne ein bisschen gewinkt hat. Also bleibt man lieber fern. Aber wir können uns auch sicher sein, wenn die deutsche Mannschaft ins Finale kommt, dann sind sie alle wieder da.
13: Und selbst die Präsidentin der Fußballnation Mexiko, hier gerade beim Jubeln, ist gestern lieber zum Public Viewing gegangen als ins FIFA-Stadion. Ein Protest gegen die hohen Ticketpreise. Für gute Stimmung, das soll wohl die Botschaft sein, brauchen Sie in Mexiko kein 1.000-Euro-Ticket.
1: So. Offenbar. Nach Mexiko startet die Fußball-WM heute Abend, beziehungsweise in der Nacht, auch in Kanada und den USA.
2: Ja, zu Gast bei Freunden war das deutsche Motto bei der Heim-WM 2006. Gudrun Engel live in Washington. Das ist ja jetzt nicht 1:1 übertragbar auf die USA. Denn nicht alle Fans dürfen dabei sein. Zum Beispiel bei der Elfenbeinküste gab es Probleme. Auch Fans aus Schottland hatten Probleme bei der Einreise. Was für ein Bild will die USA denn abgeben bei der WM?
20: Naja, das ist die Frage, was ist denn die USA? Also wenn man die Amerikanerinnen und Amerikaner fragt, den meisten ist es herzlich egal, dass diese Weltmeisterschaft jetzt hier stattfindet. Die Sportbegeisterten hingegen, die sagen, naja, wir sind aber ja wenigstens gute Gastgeber. Wir tragen jetzt nicht unbedingt jeden Tag das Trikot der US-Mannschaft. Aber wir freuen uns, dass so viele Menschen hierher kommen, dass so viele Kulturen hierher kommen. Und na klar, einige Gastronomen und Hoteliers erhoffen sich natürlich auch, dass sie daran ein bisschen was verdienen können. Gestern zum Auftaktspiel Mexiko haben wir hier in Washington mal bei der großen Public Viewing Meile geguckt. Und ehrlicherweise, da waren so 50 bis 80 Leute. Es war auch sehr, sehr heiß. Aber trotzdem, so richtig ist der Funken da noch nicht übergesprungen. Donald Trump selbst natürlich, wenn man den fragt, der sagt, hey, das ist das größte Turnier, das Beste. Es ist auf jeden Fall schon, bevor es losgegangen ist, für Donald Trump klar, das ganze Ding hier ist riesig und super erfolgreich. Und Gianni Infantino hat er damit ja auch schon angesteckt, den FIFA-Präsidenten, der gesagt hat, das ist das größte Ereignis der Menschheitsgeschichte. Ob das wirklich so kommt, wage ich mal zu bezweifeln. Aber die Amerikaner sind zumindest guter Dinge. Und wenn der Ball dann wirklich mal rollt nachher in Los Angeles, dann kommt vielleicht hier auch ein bisschen mehr Stimmung über.

0: Thronengel live aus den USA zum größten Ding der Menschheitsgeschichte. Spannend.
1: Genau, von Gudrun verabschieden wir uns, aber wir bleiben in den USA. Elon Musk war schon wirklich mit Abstand der reichste Mensch der Welt. Und heute ist sein Vermögen noch mal exorbitant, könnte man sagen, gewachsen. Er ist jetzt der erste Billionär der Welt.
0: Ja, das hatte einen Grund. Heute Nachmittag, deutscher Zeit, 15:30 Uhr, ist seine Weltraumfirma SpaceX an die Börse gegangen.
1: SpaceX ist vor allem hierfür bekannt, Raketentechnik und Satelliteninternet. Aber jetzt drängt das Unternehmen auch zunehmend auf den KI-Markt, plant Rechenzentren im All und am Ende sogar eine Mars-Mission.
0: Ja, das ist teuer, deshalb der Börsengang, der erstmal rund so 75 Milliarden Dollar einbringen soll. Und Elon Musk hofft, dass viele Leute Aktien kaufen und der Wert dann durch die Decke geht.
1: Der Start in den USA war erfolgreich, der Ausgabepreis der Aktie 135 Dollar, jetzt liegt sie stand 18 Uhr bei 163 Dollar, also 20% rauf. Mhm.
0: Wir sprechen über diesen größten Börsengang ever, den es je gab, mit Tobias Reckmann aus der WDR Wirtschaftsredaktion. Tobias, die Börsenwelt ist ja aus dem Häuschen, also Leute, die sich damit befassen. Es erinnert so ein bisschen an den deutschen Börsengang der Telekom, nur ein paar Nummern größer. Ist der Hype gerechtfertigt?
2: Das ist eine sehr schwierige Frage, aber der Hype ist auf jeden Fall real. Das können wir mal festhalten fürs Erste. Ja, das stimmt. Mit der Telekom meist dieses Gefühl, man würde was verpassen, wenn man nicht dabei ist. Ja, ne? Und das ist auf jeden Fall kein Zufall, dass das stattfindet. Denn SpaceX und Elon Musk sind ganz bewusst auf private Anleger zugegangen, also auf Leute wie dich und mich. Mhm. Sie haben Verträge geschlossen, auch mit deutschen Banken. Das heißt, Millionen von Bankkunden haben in den letzten Wochen Werbung dafür bekommen, diese Aktie zu kaufen. Und das ist eben schon mal eine Besonderheit, die jetzt eben sicherlich nicht bei jedem Börsengang so passiert.
0: Dann kommen wir mal zur Substanz. Ich habe die Zahl aufgeschrieben. Die Firma SpaceX ist mit 1,75 Billionen Dollar bewertet. Das ist eine ziemlich irre Zahl. Was heißt das aber genau?
2: Naja, das heißt, dass SpaceX massiv überbewertet ist. Man guckt dann immer auf das Verhältnis zwischen dem Umsatz, den so ein Unternehmen macht, und jetzt dem aktuellen Börsenkurs. Und bei SpaceX fällt eben auf, dass es um das knapp 100-fache wirklich überbewertet ist. Und das zeigt vor allen Dingen, dass eben das aktuelle Geschäftsmodell von SpaceX diesen Wert gar nicht hergibt. Das heißt, dieser enorme Wert ist absurd hoch, basiert auf Zukunftsideen. Also Flüge zum Mars.
0: Und darüber hinaus.
2: Und darüber hinaus, genau. KI-Rechenzentren im All. Was haben sie noch? Rohstoffabbau auf dem Mond. Also Elon Musk verkauft da eine Fantasie, von der man gar nicht weiß, ob sie jemals überhaupt eintreten würden, ob sie profitabel sein wird.
0: Wir geben hier keine Anlagetipps, aber wollen trotzdem noch mal drüber sprechen, weil man kann ja, du hast eben gesagt, in Deutschland kaufen und verkaufen SpaceX-Aktien. Wie hoch sind die möglichen Risiken, da wirklich zu investieren?
2: Die sind natürlich sehr hoch, weil der Aktienkurs jetzt vielleicht gerade hoch geht. Mhm. Aber wenn dann die ersten wieder verkaufen, kann er auch schon wieder stark abfallen unter den Ausgabepreis theoretisch. Und auch Leute, die jetzt langfristig investieren wollen, über Jahre, denen muss eben klar sein, es ist wirklich eine Wette auf die Zukunft. Das ist total spekulativ. Mhm. Insofern, ich würde gerade Privatpersonen eher raten, die Finger davon zu lassen. Man kann in, weiß nicht, breit gestreute ETFs investieren, das ist weniger riskant. Aber bei Einzelaktien wäre ich wirklich sehr, sehr vorsichtig.
0: Ja, und bei Mars und so geht es eher um Jahrzehnte als um Jahre.
2: Ja, eben.
0: Tobias Reckmann aus der WDR Wirtschaftsredaktion, danke für die Infos.
1: Ich habe heute ein neues Wort gelernt, schadstiftend. Das, also schadstiftend, ist ein Wolf im Kreis Olpe. Er hat alleine im April 35 Schafe und Lämmer gerissen, also getötet. Und deshalb darf er jetzt abgeschossen werden, ganz offiziell. Die erste Genehmigung für eine Entnahme, wieder so ein Fachbegriff, seit das neue Jagdgesetz gilt, also seit April.
3: Auch hier darf er ab sofort gejagt werden. Dieses Gebiet bei Wendenelpen gehört zu den vier Revieren, in dem es für den Wolf mit der Bezeichnung GW1896M ungemütlich wird. Karl-Josef Fischer von der Kreisjägerschaft Olpe findet das auch grundsätzlich richtig. Doch er fordert, dass eigentlich der gesamte Wolfsbestand reduziert werden müsste.
4: Er muss irgendwann auch gemanagt werden. Wenn man überlegt, dass bei Zuwachsraten von 30-35% eine Verdopplung des Bestandes alle 3 Jahre erfolgt, muss man irgendwann von der Politik auch nicht nur die schadstiftenden Wölfe, sondern tatsächlich auch ein richtiges Wolfsmanagement etablieren.
3: Doch erstmal geht es um diesen Wolf, der seit Jahren in Deutschland unterwegs ist und dabei wohl schon an die 500 Nutztiere gerissen hat. Laut Genehmigung darf jetzt er oder ein vergleichbarer

0: das erwachsenes Tier bis zum 31. Juli geschossen werden. Schließlich kann kein Jäger genau sagen, ob er jetzt den richtigen Wolf vor der Flinte hat. Genau das kritisiert Claudia Witte vom Naturschutzbund Siegen-Wittgenstein.
1: Es nutzt ja nichts, wenn man einen ähnlich aussehenden Wolf erwischt, denn dann würde das Problem nicht gelöst sein. Und mich wundert schon, dass die Ausnahmegenehmigung da so indifferent ist. Und normalerweise so, dass wirklich ein bestimmtes Tier dann geschossen werden darf.
0: Gut möglich ist allerdings auch, dass Wolf GW1896M schon längst weitergezogen ist.
2: So, wir sagen es ganz offen, es ist auch bei uns im Team sehr, sehr umstritten, ob wir über den Buckelwal berichten sollen oder nicht.
3: Den Buckelwal,
2: natürlich.
3: Es gibt ja keinen anderen.
2: Ja.
3: Aber es gibt eben tatsächlich noch mal was Neues. Von Boulevardmedien wird der Wal ja Timmy genannt, konsequent, obwohl wir inzwischen wissen, es war ein weibliches Tier.
2: Ja, der Wal ist ja an einer dänischen Insel angeschwemmt worden, inzwischen untersucht und zerlegt. Auch der Peilsender wurde weitgehend ausgelesen.
3: Wir wissen jetzt also mehr über die letzten Tage des Tiers.
4: Der Buckelwal, Mitte Mai gestrandet vor der dänischen Insel Anholt. Woran war die Walkuh gestorben? Wie hat sie ihre letzten Tage erlebt? Viele Fragen waren lange offen. Zumindest einige Antworten gab es heute auf der Pressekonferenz von Till Backhaus, dem Umweltminister von Mecklenburg-Vorpommern.
5: Äußerlich und innerlich ist bis heute nichts festgestellt worden. Er hat kein Netz. Das war ja die Theorie. Er hat dann noch Netz im Maul und Magen. Er kann sich nicht ernähren. Hat er nicht gehabt. Er hat organisch, äußerlich keine gravierenden Todesursachen gezeigt.
4: Eine private Initiative hatte den Buckelwal in einem Lastkahn aus der Ostsee in den Skagerrak nördlich von Jütland transportiert und hier am 2. Mai freigelassen. Doch das Tier schwimmt nicht, wie erhofft, in seinen eigentlichen Lebensraum, die Nordsee, sondern wieder zurück Richtung Ostsee. An der Rückenflosse des Wals ist ein Peilsender befestigt. Am 7. Mai bricht die Aufzeichnung der Daten ab. Möglicherweise ist das Tier kurz danach gestorben. Noch nicht alle Daten konnten bisher ausgewertet werden. Was man weiß, der Wal ist nach der Freilassung noch 215 Kilometer geschwommen. Er hielt sich nahe unter der Oberfläche auf und ließ sich offenbar nur noch treiben.
6: Da deutet doch eine ganze Menge darauf hin, dass die vorher langsame Eigenbewegung dann auch durchaus durch eine passive Drift erklärbar ist, sodass der Wal sich selber kaum mehr fortbewegt hat.
4: Umweltminister Backhaus kündigte eine neue Arbeitsgruppe zwischen Bund und Ländern an. Sie soll die Abläufe für zukünftige Walstrandungen und die Lebensumstände der Schweinswale in der Ostsee verbessern. Doch für diese Tiere muss schneller etwas passieren. Wasserverschmutzung oder Stellnetze bilden eine große Gefahr.
6: Wir haben vor allem eine der Populationen, die im zentraleren Bereich der Ostsee vorkommt, die mit etwa 500 Tieren auch akut vom Aussterben bedroht ist. Und da ist akuter Handlungsbedarf. Das sollte auch wirklich sehr, sehr zügig passieren, dass man wirklich echte Schutzgebiete auch ausweitet und sich vor allem auch mit der Fischerei zusammensetzt, um dann aktiv nach Lösungen zu suchen.
4: Weitere Informationen des Peilsenders sollen in den nächsten Wochen zur Verfügung stehen. Der Kadaver selbst wurde von einer Spezialfirma zerteilt und abtransportiert. Teilweise soll er zu Biodiesel verarbeitet werden. Einige Knochen hingegen werden in einem dänischen Museum aufbewahrt.
3: Und jetzt Kunst in der Aktuellen Stunde, aber aus aktuellem Anlass. Und traurig ist der leider auch noch. David Hockney ist gestorben, der britische Künstler mit 88 Jahren.
2: Er hat Kirchenfenster gestaltet und die meisten werden ihn verbinden mit Pools. Portrait of an Artist wurde vor ein paar Jahren für 90 Millionen Dollar versteigert.
3: Und auch das hier ein typischer Hockney. Mhm. My parents and myself. Leuchtende Farben, viele Flächen. Das ist seine besondere Pop-Art, die bleibt.
2: Heute kommen mehr als 100 Menschen aus dem Gefängnis frei in Nordrhein-Westfalen. Sie alle saßen in Haft, weil sie ohne Ticket Bahn gefahren sind.
3: Und sie wurden freigekauft mit Spendengeldern. Die Initiative Freiheitsfonds sagt, das trifft ja sowieso nur arme Menschen und ist auch überzogen Haft, weil man kein Geld für ein Ticket hat.
2: Das kann man anders sehen, aber diese Freikaufaktion spart uns allen auch viel Geld, denn ein Tag im Gefängnis kostet über 200 Euro, nicht zu reden vom ganzen Verwaltungsaufwand.
7: 110 Gefangene in NRW, 161 Menschen in ganz Deutschland kommen heute raus aus dem Gefängnis, freigekauft durch die Organisation Freiheitsfonds. was sie vereint. Sie sitzen im Gefängnis, weil sie ohne

0: gültiges Ticket gefahren sind und ihre Geldstrafe nicht gezahlt haben. Ein furchtbares Gefühl sei das, erinnert sich Heinz-Jürgen Biergans aus Duisburg. Auch er wurde von der Polizei abgeführt.
1: Was habe ich gemacht? Habe ich Menschen umgebracht? Worum geht's hier? Wieso steht ihr mit 4 Mann hier, vermummt? Was ist hier los?
0: Der 64-Jährige hat eigentlich ein Deutschland-Ticket. Doch wegen Missverständnissen und bürokratischer Hürden, sagt er, wird sein Ticket nicht verlängert. Er sei ahnungslos gewesen und landet im Knast. Und genau solche Fälle kauft die Organisation Freiheitsfonds frei. Leonard Eason arbeitet hier. Er und sein Team rufen regelmäßig den sogenannten Freedom Day, also einen Freiheitstag, aus, so wie heute.
2: Wir wissen, dass diese Menschen einfach ganz, ganz wenig Geld haben. Die haben erst zu wenig Geld für ein Busticket und dann zu wenig Geld für die gerichtliche Geldstrafe, die sie bekommen. Dann werden die ins Gefängnis gesteckt, obwohl nie ein Richter oder eine Richterin zu denen gesagt hat, so, jetzt müsst ihr büßen, ihr müsst jetzt eine Freiheitsstrafe absitzen.
0: Und das ist teuer. Ein Tag in Haft kostet im vergangenen Jahr in Deutschland rund 215 Euro pro inhaftierter Person. Freiheitsentzug sei eine absolut unverhältnismäßige Strafe, findet die Kriminologin Nicole Bögelein. Die Konsequenzen für die Betroffenen häufig extrem.
3: In der weiteren Folge ist Haft etwas, was sich immer negativ auswirkt. Denn man hat die Frage, verliere ich vielleicht meine Wohnung, falle ich vielleicht aus der Krankenkasse raus? Wie sieht es aus, wenn ich in einer Bedarfsgemeinschaft lebe? Dann stellt das Jobcenter für die Zeit auch die Zahlungen ein. Das heißt, auch die Familie ist mit betroffen. Und möglicherweise ist die Situation danach im besten Fall genauso wie vorher, im schlechtesten Fall aber hat sich mein Leben draußen verschlechtert.
0: In NRW haben die Städte Münster, Köln, Bonn und Düsseldorf die sogenannte Ersatzfreiheitsstrafe derzeit ausgesetzt. In Aachen denkt man darüber nach. Hier kommt also keiner mehr ins Gefängnis, wenn er ohne Ticket fährt. Das Bußgeld jedoch bleibt. Und was hat das für Auswirkungen auf den Ticketverkauf?
4: Unsere Erfahrungen sind durchwachsen, muss ich sagen. Einerseits sehen wir, dass die Zahlen der Menschen, die wir feststellen ohne Ticket, nicht drastisch hochgegangen sind. Gleichzeitig sehen wir, dass einige Menschen das ausnutzen, weil sie wissen, dass wir keine Strafanzeigen mehr stellen dürfen und dann den Kontrolleurinnen und Kontrolleuren das Leben durchaus schwerer machen.
0: Ohne Ticket fahren geht nicht, klar. Doch dafür in den Knast zu kommen, geht auch nicht, findet Leonard Eason und hat eine klare Message an die Politik.
2: Hört auf, hier das schärfste Schwert des Rechtsstaats einzusetzen. Hört auf, mit Kanonen auf Spatzen zu schießen. Hört auf, Menschen wegen fehlender Busfahrkarten ins Gefängnis zu schicken.
0: Das Fahren ohne Fahrschein müsse entkriminalisiert werden, findet auch das NRW-Justizministerium. Damit Menschen wie Heinz-Jürgen Biergans nicht ins Gefängnis müssen.
5: Jetzt reden wir über großes Geld. Komische Geräusche unter einer Sparkasse in Dortmund klingt ein bisschen wie ein Bohrer.
6: Huch, denken wir da. Seit dem Sensationseinbruch per Bohrloch in die Sparkasse Gelsenkirchen spektakulär. Deshalb gab es dann auch ein bisschen Alarm in Dortmund.
5: Die Geräusche rufen sofort die Polizei auf den Plan mit mehreren Einsatzwagen. Stundenlanges Suchen, wer bohrt da wo.
6: Sogar den U-Bahn-Tunnel haben sie kontrolliert. Tiefgaragen, die Polizei rückt sogar mit Hunden aus.
5: Ja, die Auflösung, die komischen Geräusche kamen von der Heizungsanlage der Sparkasse. Trotzdem danke für den Einsatz.
6: Da kommt jetzt wohl der Heizungsbauer. Wir sind bei den Nachrichten und am Abend erreicht uns eine Meldung, die große Konsequenzen für das Ruhrgebiet und den Niederrhein haben könnte. Das OVG hat den Regionalplan Ruhr für komplett unwirksam erklärt.
7: Die Richter am Oberverwaltungsgericht haben den Klägern Recht gegeben, dem Kreis Wesel und mehreren Städten und Gemeinden. Die finden, dass im Regionalplan für den Abbau von Kies und Sand zu viele Flächen freigegeben wurden. Weil der Regionalplan für das Ruhrgebiet aber auch mehrere kleinere formale Fehler enthält, wurde er komplett für unwirksam erklärt. Was das für die Planung etwa von neuen Wohnflächen und Gewerbegebieten bedeutet, ist noch offen. In Reda-Wiedenbrück im Kreis Gütersloh ist heute Morgen eine 19-Jährige auf einem E-Scooter ums Leben gekommen. Die junge Frau wurde an einer Kreuzung von einem LKW erfasst. Nach Angaben der Polizei könnte sie von dem Fahrer übersehen worden sein. Wie genau es zu dem Unfall kommen konnte, wird noch ermittelt.
5: Einem stellvertretenden Bürgermeister von der AfD in Gelsenkirchen droht jetzt die Abberufung. Er heißt Norbert Emmerich. Die anderen größeren Parteien im Stadtrat sind dazu grundsätzlich bereit. Auslöser ist ein Video. Da fordert Emmerich zusammen mit anderen AfD-Politikern auf der Straße in Gelsenkirchen Menschen dazu auf, die Straße sauber zu machen.

0: Frau muss sich am Kölner Landgericht wegen des Vorwurfs des Totschlags verantworten. Sie soll ihren 83 Jahre alten demenzkranken Mann erstochen haben. Wegen der Erkrankung ihres Mannes habe es immer wieder Streit gegeben, so die Staatsanwaltschaft. Die Frau spricht von einem Unfall geschehen. Sie sei während des Zwiebelschneidens zu ihrem Mann gegangen, der zu stürzen drohte. Dabei sei er tödlich verletzt worden. In Mönchengladbach kämpfen bis Sonntag rund 250 Männer und Frauen um den Titel Toughest Firefighter Alive. Der Wettkampf gilt als einer der härtesten der Welt. Die Teilnehmer müssen in voller Montur 4 verschiedene Stationen durchlaufen, etwa eine 85 Kilogramm schwere Puppe transportieren oder 15 Etagen zu Fuß hochlaufen. Am Sonntag steht dann fest, wer Europameister und wer deutscher Meister geworden ist. In der Kölner Flora hat am Mittag das neue Schaugewächshaus geöffnet. Mehr als 6000 unterschiedliche Pflanzenarten erwarten die Besucher, zum Beispiel Mangroven, Kakao oder Papaya. Der neu angelegte Tropenwald liegt unter einer 18 Meter hohen Glaskuppel. Durch die hochgewachsenen Bäume und Pflanzen führt ein Rundweg. Weil es immer wieder Verzögerungen gab, musste der Termin um 3 Jahre verschoben werden.
1: Das sieht schön aus, wir aber auch, ne?
2: Wir? Du meinst ja. So, wir drei, jetzt hier ein Traum mit Pastell. Ja, finde ich auch. Und groß gewachsen seid ihr ja auch.
3: Grüß dich. Wie die Bäume da. Ich bin auch hochzufrieden mit unserer Optik. Ja,
1: ja, das ist gut.
2: Dann machen wir das nicht kaputt und bleiben so.
1: So.
2: Nein, Sven, mach Wetter, komm.
3: Soll ich Wetter machen? Ich hätte auch irgendwie mich wieder verabschiedet und mich gefreut, dass wir da sind. Machen wir Wetter, kümmern wir uns drum und ich sage etwas, was viele Menschen in Nordrhein-Westfalen möglicherweise gar nicht so schlecht finden. Im Verlauf der nächsten Woche wird der Sommer kommen, obwohl nach dem Kalender ja noch gar nicht Sommer ist, denn der beginnt nach dem Kalender ja am 21. Juni morgens um 10.24 Uhr mitteleuropäischer Sommerzeit, kann man schon mal aufschreiben. Und das hier ist die aktuelle Wetterlage und wir haben weiterhin viel Tiefdrucktätigkeit. Derzeit hier über dem südlichen Skandinavien und wir in Nordrhein-Westfalen sind am Rand im Einflussbereich immer noch dieser nordwestlichen Strömung. Und damit ist es feucht und kühl und wechselhaft und das haben wir in den letzten Tagen erlebt. Und da haben wir mal ein bisschen nachgeguckt, zum Beispiel für Wuppertal sind schon in diesem Juni bisher, 12 Tage sind jetzt quasi rum, 83 Liter auf den Quadratmeter gefallen. Das ist schon fast die komplette Juni-Summe. Und weil heute der 12. ist und der Monat 30 Tage hat, sind also genau 40% des Monats rum. Wenn da eine 40 stand, wären wir im Soll. Wir haben ordentlich Nässe gehabt. Die Böden und Böden freuen sich. Und in den nächsten Tagen freuen sich einige von uns. Zumindest die, die Sommerwärme mögen. Mögen ja auch nicht alle. Aber das hier sind erstmal noch die Werte bis Montag. Um die 19 Grad am Nachmittag. Und dann machen wir hier eine steile Anfahrt. Da geht es eher Richtung 30 Grad ins Wochenende darauf. Und damit sind wir dann im hochsommerlichen Bereich. So, jetzt das unmittelbare Wetter. Die kommende Nacht noch weiterhin ziemlich wechselhaft, vor allen Dingen nördlich der Ruhr häufig die Regenschauer. Südlich wird es dann entsprechend weniger und ist teilweise trocken. Die Temperaturen fallen dann in einen Bereich, der gar nicht so tief ist. Es ist auch eine ziemlich schwül-dampfige Luft bei 10 bis 15 Grad. 10 natürlich ganz oben. Der morgige Vormittag dann. Der Tag ist durchaus in den Vormittagsstunden gar nicht so unfreundlich. Sonne und Wolken nach Osten ins Lipperland, ins Weserbergland hinein. Da gibt es noch häufiger Regentropfen. Ganz im Norden, Münsterland, auch Schauer und Gewitter. Und dann sieht man, vor allen Dingen in der Nordhälfte wird das nachmittags wieder angefacht. Also die Sonne strahlt rein und es gibt Energie. Und dann ist die Luft willig, Schauer und Gewitter zu produzieren. Nach Süden, Richtung Eifel, Richtung Rheinland, da passiert entsprechend wenig. Temperaturen hier 20, 21 Grad, sonst meist 17 bis 19. Und der Wind ist ein Westwind, durchaus mal frisch mit Stärke 5. Die Aussichten am Sonntag, das Ganze nochmal, sind wir ja gewöhnt, 16 bis 20 Grad. Montag, das ist dann bereits ein trockener Tag, 18 bis 22 Grad. Und dann schließt sich der Kreis, wenn wir jetzt wieder an den Trend denken, es geht dann bergauf.
1: Danke für den Ausblick ins Sommerliche, Sven Blöger. Schönen Abend.
3: Vielen Immer Dank. Gerne, danke. Tschüss.
2: Und gleich um 21:45 Uhr machen wir Bandsalat. Kennen Sie noch? Musikkassette, die gibt es jetzt tatsächlich wieder zu kaufen. Taylor Swift
1: kommt ja alles wieder.
2: Die Rückkehr zum Analogen.
1: 21:45 Uhr, Susanne, jetzt die Lokalzeit. Schönes Wochenende.
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3: Lkw-Verbot für marodes Bauwerk. Jetzt muss die Polizei die Lkw-Karawanen auf der A4 stoppen, um die Autobahnbrücke zu retten. Unser erstes Thema in der nächsten halben Stunde.
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3: Und damit schönen guten Abend. Schön, dass Sie eingeschaltet haben. Die marode Brücke auf der Autobahn 4 bei Eiffeltor wird jetzt zu einer Daueraufgabe für die Polizei. Denn viele Lkw-Fahrer, die halten sich nicht an das Fahrverbot für schwere Lastwagen auf der Brücke. Also muss die Polizei sie stoppen. Mit dem Fahrverbot will die Autobahngesellschaft erreichen, dass an der Brücke nicht noch größere Schäden entstehen und sie dann möglicherweise komplett gesperrt werden.
5: Einsatz im Regen. Polizisten stehen auf der A4, passen auf, dass kein großer Lkw auf die Brücke fährt. Eine Daueraufgabe. Denn auf der A4 rollen ohne Unterbrechung Lkw in Richtung der maroden Brücke. Entweder wissen die Fahrer nicht, dass sie hier nicht langfahren dürfen, oder sie wollen sich Umwege auf dem Kölner Autobahnring sparen. Die Brücke wird aber nicht mehr lange durchhalten, wenn weiter schwere Lkw drüber fahren.
6: Das Bauwerk Eiffeltor ist von 1956 und die Verkehrslasten sind einfach so immens in den letzten Jahren gestiegen, dass das Bauwerk diese Tragreserven, die ich eigentlich dafür brauchte, nicht mehr hat. Und deswegen haben wir jetzt im Moment auf 7,5 Tonnen die Lasten reduziert.
5: 70 Jahre alt ist diese Brücke. Sie wurde gebaut zu einer Zeit, als noch niemand daran dachte, dass normale Lkw mehr als 30 Tonnen wiegen. Lange Zeit wurden in Deutschland die Brücken nicht ausreichend überprüft und instand gesetzt. So sind an vielen Bauwerken über die Jahre Schäden entstanden, so wie auch hier an der Bonner Nordbrücke oder an der Wiehltalbrücke. An vielen Stellen hätten Brücken längst erneuert werden müssen, sagen Fachleute wie der Präsident der Bundesingenieurkammer Heinrich Böckamp.
7: Das Hauptproblem ist natürlich die Finanzierung gewesen. Das sind gewaltige Mittel, die man brauchte, die man dann eben nicht zur Verfügung hatte. Und dann ist eben dieses Tun nicht in Gang gekommen.
5: Jetzt muss die Polizei ran. Damit die Brücke auf der A4 keine weiteren Schäden bekommt, leiten Beamte die Lkw-Karawane von der Autobahn auf Umleitungsstrecken. Wenn die Beamten hier Feierabend haben, dann sollen diese Blitzer die schweren Lkw fotografieren. Die Stadt Köln will den Fahrern dann Knöllchen in Höhe von 100 Euro schicken. Ob die dann auch in Slowenien, Litauen, Belarus oder in der Türkei ankommen, ist ungewiss. Stellt sich die Frage, warum die Autobahn GmbH hier nicht gleich eine Sperranlage mit einer Waage für Lkw installiert hat, wie früher vor der Leverkusener Brücke.
6: Wenn ich eine Wiegeanlage einrichte, habe ich eine Geschwindigkeitsbeschränkung auf 40 km/h. Ich habe Stop-and-Go-Verkehr. Das heißt, ich nehme die ganze Leistungsfähigkeit aus dem Autobahnnetz raus. Das kann nicht unser Ziel sein. Und deswegen machen wir es gestaffelt und beobachtend. Und wenn wir dann feststellen, dass es nichts hilft, dann müssen wir eben tatsächlich in diesen sauren Apfel beißen und eine Messanlage einrichten.
5: Hier an der A4 will die Autobahngesellschaft in etwa einem Monat mit dem Bau einer Lkw-Sperranlage beginnen. Dann werden die schweren Lastwagen automatisch hier abgeleitet. Das Problem, die Lkw suchen sich Ersatzrouten, beispielsweise durch Hürth oder durch Köln. Dort werden dann andere Bauwerke stärker belastet.
8: Es wird einen Dominoeffekt geben. Es werden weitere Brücken marode werden, insbesondere weil sie dann stärker belastet werden durch die Brücken, die weggefallen sind. Das ist etwas, das werden wir die nächsten 10, 15 Jahre erleben.
5: Bis wann die marode Brücke erneuert werden kann, ist noch unklar. Fest steht, bis die Sperranlage auf der A4 steht, wird die Polizei immer wieder für längere Zeit im Einsatz sein. Lkw an der Durchfahrt hindern Fahrer, erklären, wie sie abseits der A4 weiterkommen.
3: Ja, und wir werden das von der Lokalzeit aus Köln natürlich weiterhin begleiten. In Frechen, da geht es um nicht weniger als einen komplett neuen Stadtteil. Auf dem Gelände der ehemaligen Grube Karl, da sollen einmal Schulen, ein Seniorenheim und bis zu 1300 Wohnungen entstehen. Für die Stadt ist das ein Zukunftsprojekt, für viele Anwohner allerdings ein Grund zur Sorge. Bei einer Infoveranstaltung gestern Abend, da prallten die unterschiedlichen Vorstellungen teils heftig aufeinander.
9: Sie steht im Mittelpunkt der Diskussion, die Grube Karl. Gebaut werden soll im Direktbau.

0: perfekten Umfeld auf 17 Hektar Land. Seit Jahren erhitzt das die Gemüter hier in Frechen, auch gestern Abend bei einer Informationsveranstaltung der Stadt. Bürgermeister Uwe Tietz wollte hier den Dialog starten. Deutlich wurde dabei, wie verhärtet die Fronten sind.
1: Dass die Menschen sich durchaus Sorgen machen oder Fragen haben, finde ich, mag auch berechtigt. Das ist auch richtig, die sollen ja auch die stellen. Die müssen ja auch immer abwägen. Also ich habe in meinem Wahlkampf immer gesagt, damals auch, ich möchte Wohnraum schaffen für Frechen. Ich habe auch immer gesagt, auch Grube Karl gehört dazu. Also jeder wusste durchaus, was kommt. Seit gut zwei Jahrzehnten ist eigentlich auch bekannt, dass das Gebiet städtebaulich entwickelt werden soll.
0: Alexandra und Kai Roppel gehören zu denen, die sich dagegen wehren. Als Anwohner sind sie direkt betroffen. Hinter ihrem Grundstück liegt eine Grünfläche, um die sie sich kümmern, auch um freilebende Tiere. Diese Natur sei von dem Großbauprojekt bedroht.
2: Man muss sich erst Gedanken darüber machen, bevor man baut. Und nicht einfach sagen, wir pflastern jetzt mal 17 Hektar zu und werden schon, die Leute kommen schon irgendwie klar damit. Nein, man muss sich mit den Leuten beschäftigen. Rücksichtsvolles Bauen.
0: Auch beim Thema Verkehr sieht Kai Roppel große Probleme. Für das Ausmaß an Lkw- und Baustellentransporten, mit denen er rechnet, sei der Stadtteil gar nicht ausgelegt.
2: In den Stoßzeiten wird es so passieren wie nach einem Unfall auf der Dürener Straße. Es geht hier oben gar nichts mehr. Zwei Stunden war hier oben, stand hier alles. Es gibt keine Ausweichmöglichkeiten.
0: Gemeinsam mit anderen Anwohnern und Gegnern des Bauprojekts trifft sich auch Kai Roppel gestern beim Protestspaziergang zum Rathaus. Laut Polizei kommen etwa 150 zur Demonstration. Für den Sprecher der Bürgerinitiative Grube Karl, Boris Dürning, ist die Kritikliste lang.
3: Grube Karl gehört den Menschen und nicht den Investoren.
0: Der Dialogversuch gestern komme außerdem viel zu spät.
4: Was wir da zu erwarten haben unten im Rathaus, ist eher, sollen wir sagen, so ein bisschen so eine pseudodemokratische Veranstaltung. Also ich glaube kaum, dass da irgendwelche Einwände oder irgendwelche Ideen von den Bürgern irgendwie eingekippt werden können.
0: Eine große Frage der Protestierenden: Braucht Frechen überhaupt so viel Wohnraum? Laut aktuellen Wohnmarktstudien schon, sagt Bürgermeister Uwe Tietz.
1: In vielen Bürgergesprächen kommen die zu mir kommen, sagen, ja, ich suche Wohnraum, ich suche bezahlbaren Wohnraum. Ich finde aber gar nichts in Frechen. Oder das, was vielleicht noch frei ist, liegt beim Quadratmeterpreis von 18 Euro den Quadratmeter kalt. Eine junge Familie, die dann vielleicht 2.000 oder über 2.000 Euro für eine 100 Quadratmeter Wohnung sich leisten soll, wer kann das heutzutage?
0: Auch bei anderen Kritikpunkten hält Frechens Bürgermeister dagegen, etwa beim Streitpunkt Umweltschutz.
1: Dass die Flächen, die teilweise jetzt auch erschlossen werden, es sind ja keine Wälder, die dort geholzt werden. Da hätte ich auch persönlich Probleme, wenn das alles Wälder wären. Aber es sind ja teilweise überwiegend brachliegende Flächen.
0: Die Suche nach einem Kompromiss scheint schwierig. Die große Frage bleibt, wie viel Wachstum verträgt Frechen hier im Stadtteil?
5: In Köln steht seit heute eine 76-jährige Frau vorm Landgericht, weil sie ihren 83-jährigen demenzkranken Ehemann erstochen haben soll.
6: Die Staatsanwaltschaft spricht von Totschlag. Die Erkrankung des Mannes habe immer wieder zu Streitereien geführt. Die Frau sagt aber, das Ganze sei ein Unfall gewesen. Sie sei während des Zwiebelschneidens zu ihrem gebrechlichen Mann gegangen, weil er drohte umzufallen. Dabei sei er tödlich verletzt worden.
5: Seit Monaten sorgt ein Mann in der Kölner Südstadt und im Rhein-Erft-Kreis für Verunsicherung. Anwohner berichten von Todesdrohungen, beschädigten Autos, zugeklebten Türschlössern und eingeschlagenen Scheiben. Viele Betroffene, die leben inzwischen in ständiger Anspannung.
7: Hanna würde gerne in ihrem Haus im Rhein-Erft-Kreis wohnen, doch das ist zu gefährlich. Seit sie das Haus geerbt hat, sind hier Vandalismus und Einbruchsversuche an der Tagesordnung. Vor wenigen Tagen soll der Täter es geschafft haben. Im Haus sind sämtliche Türen zerstört und Möbel zertrümmert.
8: Ich hatte aus Sicherheitsgründen tatsächlich alle Zimmertüren abgeschlossen. Diese hat er mir dann mit Gewalt eingetreten und meine ganzen Schränke, das Inventar rausgerissen und zerstört.
7: Zerstörung, sinnlose Gewalt. Hinter all dem soll ein psychisch gestörter Mann aus Hannas Verwandtschaft stecken. Er zerstört nicht nur Gegenstände, er verfolgt Hanna auf der Straße und bedroht sie. Sie fürchtet um ihr Leben.
8: Das macht mir totale Angst, meiner Familie natürlich auch. Also ich leide tatsächlich schon enorm darunter. Ich schlafe seit über einem Jahr nicht mehr, habe totale Angstzustände dadurch, schaue mich überall um, bin gar nicht mehr in der Lage, alleine aus dem Haus zu gehen. sehen, weil er eben so bedrohlich ist, weil ich weiß, wozu er fähig ist. Hat schon oft auch Körperverletzungen begangen, bedroht auch andere Menschen und so eine Morddrohung ist natürlich irgendwie auch nicht einfach hinzunehmen.
7: Hanna hat Dutzende Strafanzeigen erstattet ohne Ergebnis. Sie hat dem Mann gerichtlich untersagen lassen, sich ihr anzunähern, doch er macht weiter. Niemand stoppt ihn. Zerstörung auch in der Kölner Südstadt. Hier hat es der Mann unter anderem auf Scheiben von Geschäften abgesehen. Er wurde bei Taten sogar gefilmt. Und er bedroht auch Menschen in der Südstadt. Hier zum Beispiel kündigt er an, einen Nachbarn zu töten.
9: Ein Freund von mir hat einen Täter aus Stuttgart. Der bringt eine ganze Familie mit einem Hammer um. Mit dem Hammer. Die ganze Familie.
7: Auch dieses Video kennen Polizei und Staatsanwaltschaft. Doch der Mann läuft weiter frei herum, bedroht weiter Menschen und zerstört weiter fremdes Eigentum.
8: Es schockiert mich, dass die Staatsanwaltschaft so eine detaillierte Kenntnis darüber hat und obwohl die Gefahr für die Öffentlichkeit offen da liegt, nichts tut.
7: Untätig ist die Staatsanwaltschaft aber nicht. Allerdings ist der Mann wegen psychischer Erkrankungen schuldunfähig. Menschen in solchen Fällen einzusperren, ist extrem schwierig.
10: Das heißt, die Taten, die von ihm zu erwarten sind und die dann eben im Rahmen einer Prognose prognostiziert werden müssen, müssen erheblicher Natur sein. Wir reden hier also nicht über einfache Sachbeschädigungsdelikte, sondern wir reden beispielsweise über schwere Körperverletzungsdelikte, über Tötungsdelikte. Also ganz erhebliche Taten, die von diesem Beschuldigten zu erwarten sind und die es dann eben rechtfertigen, diesen Beschuldigten zum Schutz der Allgemeinheit in einem psychiatrischen Krankenhaus unterzubringen.
7: Nach Informationen des WDR prüft die Staatsanwaltschaft jetzt, ob die dauerhafte Unterbringung des Mannes gerechtfertigt ist. Wir haben den gerichtlich eingesetzten Betreuer des Mannes um eine Stellungnahme gebeten. Er schreibt:
11: Gehen Sie davon aus, dass von hier alles betreuungsrechtlich Mögliche unternommen wird.
7: Hanna hofft, dass der Albtraum bald ein Ende hat.
5: In Köln-Riel kann die ehemalige Oberfinanzdirektion am Rieler Platz jetzt für Geflüchtete umgebaut werden. Die Bezirksregierung will dort eine Erstaufnahmestelle einrichten. Die Stadt hat dafür die Baugenehmigung erteilt.
6: Seit 5 Jahren steht das Gebäude der ehemaligen Finanzdirektion leer. Jetzt soll hier eine Erstaufnahmeeinrichtung mit 544 Betten entstehen. Außerdem sind Verwaltungsräume und eine Kantine geplant. Einen ersten Bauantrag der Bezirksregierung lehnte die Stadt zunächst ab. Nach einigen Umplanungen wurde die geänderte Vorlage genehmigt. Wann die Bauarbeiten starten, ist noch nicht klar. Eigentlich sollten sie schon 2025 beginnen. Kritik kommt von den Anwohnern im Agnes- und Villenviertel. Sie sind gegen die Pläne und fordern Unterbringungsmöglichkeiten in einem kleineren Umfang.
5: In Kürten gibt es eine Rattenplage. Gleich in mehreren Ortschaften sind in den vergangenen Wochen laut Verwaltung Ratten gesichtet worden. Um die weitere Ausbreitung zu stoppen, sind die Bürger aufgerufen, konsequent Nahrungsquellen und Verstecke von Ratten zu beseitigen. Ja, wie viel Kraft hat man eigentlich noch, wenn das eigene Kind getötet wird? Die Familie von Luis Paulo Joachim zeigt das auf beeindruckende Art und Weise. Ein Jahr nach dem tragischen Unfall in Hürth, bei dem der Schulbegleiter Luis Paulo und die 10-jährige Avin ums Leben kamen, setzen die Joachims auf etwas Positives statt auf Hass. Mit ihrer Luis Paulo Stiftung statten sie jetzt alle Hürther Grundschulen mit Warnwesten aus.
12: Zu Hause in Königswinter. Lilian und Markus Joachim sortieren noch schnell die 930 Warnwesten. Vorgestern, genau vor einem Jahr, ist ihr Sohn im Krankenhaus gestorben.
13: War wirklich ein sehr, sehr schwieriger Tag. Aber ich habe diese Arbeit zu tun und das hilft sehr, um das zu bewältigen. Und heute wissen wir, dass wir weitermachen sollen, müssen, wollen vor allem.
12: Die Warnwesten sind für sie eben nicht nur ein Schutz für die Grundschulkinder.
13: Jedes Mal, wenn ich die Falte und sortieren, sehe ich sein Gesicht hier. Und dann denke ich, also, das ist seine Liebe, die wir weiter verbreiten einfach.
12: Und irgendwie scheint Luis Paulo überall mit dabei zu sein. Ganz besonders an der Karl-Orff-Grundschule in Hürth. Louis wollte hier eigentlich Grundschullehrer werden. Herzukommen für die ganze Familie, auch für seine Geschwister, nicht leicht. Die Warnwesten, Hilfe und Trost zugleich. Hier treffen sie auch die Kinder, die bei dem schrecklichen Unfall dabei waren, so wie die 11-jährige Luisa.
14: Ich mag die Familie auch sehr gerne und ich finde es auch toll, dass sie so eine Stiftung für Louis machen, weil der war auch ein ganz toller Mensch.
12: In seinem Sinne weitermachen, dafür spendet ihre Stiftung zusammen mit dem Lions Club die 930 Warnwesten für alle 11 Hürther Grundschulen.
15: Es gab in letzter Zeit keinen Ausflug, wo wir nicht an ihre Familie, an sie und an den tragischen Unfall denken mussten. Und die Warnwesten sind sehr, sehr willkommen und werden auch jetzt immer getragen. Dankeschön.
12: Und das bedeutet mehr Sicherheit für die Kinder hier.
16: In der Umgebung, in der Louis sich wohlgefühlt hat, hier zu sein, das ist schon sehr berührend, sehr schwierig. Aber auch, wenn man die Schulgemeinschaft anschaut, sehr ermutigend, dass, wie es vorhin auch hieß, dass man da ein bisschen mitgetragen wird. Auch.
12: Getragen durch die vielen persönlichen Gespräche und geteilten Erinnerungen.
16: Sehr gerne, vielen herzlichen Dank.
5: Zirkus im Kursaal, das klingt erstmal nach, passt das überhaupt zusammen? Beim Cirque Buffon offenbar schon. Keine Tiere, kein lauter Rummel, sondern Artistik, Musik und ziemlich viel Poesie. Zum 20-jährigen Jubiläum, da gastiert die Gruppe jetzt in Bad Honnef und hat ihr Zelt tatsächlich mitten im Kursaal aufgeschlagen.
17: Lässt sich die Zeit für einige Stunden entschleunigen? Lässt sich dieser Kursaal in eine Zirkusmanege verwandeln?
18: Oh mein Gott!
17: Hinter diesem Vorhang steckt auf jeden Fall die richtige Artistentruppe für die Reise durch Zeit und Raum. In diesem Zirkus ist alles
18: anders.
17: Der Cirque Buffon ist im Kurhaus Bad Honnef und das ist unser Tipp. Dort treffen wir in der Warteschlange eine Familie, in der schon einer kleine Artistikerfahrung hat.
19: Ich freue mich drauf. Ich hatte früher meine Zirkus-AG mit Kindern, das war toll.
17: Und Pepe und Schwester Luna große Erwartungen.
18: Dass die so lustige Sachen machen.
17: Aber das Zelt erscheint erstmal ziemlich klein.
19: Hast du es dir so vorgestellt, Pepe? Gar nicht, ne?
17: Auch für den Cirque Buffon unter Leitung des Franzosen Frédéric Sipalon ist das eine Premiere. Kein großes Zirkuszelt überm Kopf, dafür Jugendstilcharme.
20: Wusste ich jetzt überhaupt nicht, was mich jetzt erwartet und fand es jetzt auch auf den ersten Eindruck erstmal klein, aber das heißt ja nichts.
17: Unter den frisch sanierten Kronleuchtern sitzen nun also einige, die sich entführen lassen wollen.
21: Herzlich willkommen zu
17: Es ist die Jubiläumsshow. 20 Jahre gibt es den Cirque Buffon. Und zum Start der Show fallen die Vorhänge, das Karussell nimmt Fahrt auf. Erste Reaktion?
20: Zirkus kann irgendwie alles sein. Also mit Tiere, ohne Tiere, artistisch oder wie auch immer. Und dann auch so ein Zirkus, der, weiß ich nicht, mit viel Bling Bling und so arbeitet. Und ich war total positiv überrascht.
17: Unübersehbar und hörbar. Die Musik ist hier handgemacht. Das fällt ihnen sofort auf. Und schnell wird Pepe und Luna auch klar, Tiere, die gibt es in diesem Zirkus nur so. Aber Magie, die gibt es in allen Facetten. 11 Artisten mit 8 Nationalitäten bringen ruhige Momente. Atemberaubende Akrobatik. Und natürlich auch Klamauk auf die Bühne. Clown Nono gefällt Pepe am besten.
18: Weil die Quatsch gemacht hat.
22: Als wäre man in einer anderen Welt. Also total französisch und lustig.
18: Ich hätte nicht erwartet, dass der Zirkus so nah ist.
17: In der Pause erfährt Luna, Nono hat mit 15 Jahren schon angefangen. Und zur Grundidee sagt der Direktor:
23: Der Leben ist ein Karussell. Und das die Leute steigen ran, steigen raus.
17: Der Kreislauf des Lebens, die Schönheit des Moments, sie waren die Inspiration. Und dann dreht das Karussell schon seine letzten Runden. und hinterlässt eine jubelnde Menge. Der Zirkus ist bis zum 27. 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
5: Ein Wal im Rhein. Ja, heute würde das wahrscheinlich sofort die sozialen Netzwerke fluten. Vor genau 60 Jahren war das nicht anders, zumindest was die Begeisterung angeht. Wochenlang, da schwamm ein Beluga-Wal durch den Rhein und wurde zum Liebling der Menschen. Sein Name? Moby Dick. Und auch in Bonn, da sorgte der ungewöhnliche Besucher für mächtig Aufsehen.
1: Er ist die Sensation des Frühsommers 1966, der weiße Beluga im Rhein. 4 Wochen tummelt er sich im Fluss und bringt sogar Bewegung in das politische Leben der damaligen Hauptstadt. Als er am 13. Juni hier direkt vor dem Regierungsviertel auftaucht, geht es drinnen eigentlich gerade um die NATO, bis es plötzlich heißt, Moby ist da und alle an den Rhein strömen. Zum ersten Mal gesichtet wird er Mitte Mai in Duisburg. Dort melden Rheinschiffer, hier schwimmt ein weißer Wal. Ab da fragt sich jeder, was will der hier? Und überhaupt, wer oder was ist ein?
2: Beluga? Nee. Kaviar? Nee.
3: Ist das ein Fußbodenbelag?
2: Ein was?
3: Fußbodenbelag, Beluga?
4: Waschmittel.
2: Sind Sie sicher?
4: Ja.
2: Ja. Haben Sie schon mal damit gewaschen?
4: Oh, wie oft.
1: Eher ahnungslos ist man auch im Planungsstab, der eilig gegründet wird. So sind erstmal alle froh, als der Duisburger Zoodirektor Dr. Gewald sich anbietet, ihn einzufangen. Seine erste Idee, will man ein Tier aus dem Wasser holen, hilft ein Netz. Oder auch nicht. Der Versuch per Pfeil und Bogen schlägt genauso fehl wie die Idee mit der Betäubungspistole. Moby zeigt sich wenig beeindruckt, der Jäger frustriert.
24: Sie wissen, wie es gestern ausging. Wir waren auch praktisch von 10:30 an dem Wal auf den Fersen. Und er ist uns dann in der Dunkelheit schließlich doch noch durch die Lappen gegangen. Es ist tatsächlich sehr schwer.
1: Moby taucht ab, zeigt sich erst Tage später weiter rheinaufwärts wieder. Überall halten Menschen Ausschau nach ihm. Eine Zeitung verfolgt das Tier per Zeppelin, um täglich aktuell zu berichten. Der 4-Meter-Wal ist ein Star und bekommt sogar einen eigenen Karnevalshit.
25: Was will

0: Salzwasser wäre ihm lieber. Die Menschen sorgen sich. Die Zeit im Rhein hat das Tier gezeichnet. Und Zoodirektor Dr. Gewald, der die Jagd mittlerweile aufgegeben hat, sieht Mobis Schicksal quasi schon besiegelt.
1: Wenn das Tier im Rhein bleibt, dann gibt es überhaupt keine andere Möglichkeit. Dann geht er ein. Es ist nun mal ein Meeresbewohner und überleben im Rhein kann er nicht.
0: Zum Glück scheint Moby genug zu haben. Nach seinem Gastspiel in Bonn kehrt der Wal um und verschwindet, so geheimnisvoll wie er aufgetaucht war.
2: Ein Glück. Ja, ein Wald mitten in Leverkusen. Nicht ganz, aber fast. Nur wenige hundert Meter vom Chempark entfernt. Da hat sich ein Mann seinen ganz eigenen Food Forest geschaffen. Zwischen Bäumen, Sträuchern und exotischen Pflanzen wächst dort Essbares aus aller Welt.
3: 500 essbare Pflanzen auf 2000 Quadratmetern. Betreut von einem einzigen Mann. Wer Ulrich Erxleben besucht, merkt schnell, dieser Garten folgt seinen eigenen Regeln.
4: Der Garten ist aufgebaut nach dem Prinzip eines Food Forest und das sagt man heutzutage essbarer Wald. Und das kommt eigentlich aus den Tropen, wo man Wälder so nutzt, dass man in allen Höhen Pflanzen anbaut.
3: Bäume, Sträucher, Stauden. Was hier wächst, ist selten. Pfeffer, Elefantenknoblauch, Maulbeeren, Beusenbeeren, sogar Trüffel und stachelige Zitronen. Ulrich ist immer auf der Suche nach neuen Arten und Geschmäckern.
4: Das ist eine Felsenbirne. Die kommt aus Kanada, ist süß und wenn man auf den Kern beißt, ein bisschen mandelig.
3: Besonders angetan haben es dem 64-Jährigen Feigen. Rund 120 verschiedene Sorten wachsen hier und säen sich in seinem Garten inzwischen sogar von alleine aus.
4: Und das funktioniert nur, wenn ich ein Insekt vom Mittelmeerbereich hier mit einer Feige eingeschleppt habe und Feigen befruchtet worden sind. Und dann haben sie sich ausgedehnt. Normalerweise hat man in ganz Deutschland keine Sämlinge von Feigen.
3: Mehr als 50 Stunden pro Woche verbringt der Rentner in seinem essbaren Garten. Und fast alles, was hier wächst, wird verarbeitet. Frisch in der Küche, zu Marmeladen, Gewürzen oder Tee. Auch die Maulbeeren.
4: Ich habe eben vor allem schwarze Sorten, weil ich die leckerer finde als die weißen Maulbeeren. Und nach gewissen Jahren sind sie Massenträger und haben bis zu einem Zentner Früchte pro Baum.
3: Etliches verschenkt Ulrich an Freunde und Bekannte. Und sogar ein Sternekoch aus Köln kommt einmal pro Woche vorbei, um hier zu ernten.
5: Wir kriegen halt ganz viele Sachen, die wir normalerweise aus Nachhaltigkeitsgründen nicht kaufen würden, wie Sichuan-Pfeffer, wie Maulbeeren, die man hier auch gar nicht kaufen kann, ganz viele Zitrusfrüchte und Chilis, die wir vom Ulrich bekommen. Und bin sehr froh, dass er mittlerweile auch exklusiv für uns da so ein bisschen produziert und wir davon profitieren.
3: Was morgens noch in Manfort an Stauden und Sträuchern hängt, landet wenige Stunden später auf dem Teller.
5: Wir haben hier den Salbei, damit machen wir zum Beispiel gerade ein ganz tolles Vordessert mit Quitten, die der Ulrich letztes Jahr für uns produziert hat. Zitrusfrüchte, die ich normalerweise gar nicht benutzen würde, eben weil sie nicht nachhaltig sind und nicht von hier kommen. Pfefferblätter, die, ich sag jetzt mal, fast ein Vermögen kosten würden, wenn man sie aus Asien holt oder aus Japan holt. Dementsprechend ist das schon absoluter Luxus, was wir hier haben. Und das ist mit Geld nicht aufzuwiegen, was der Ulrich hier als Mehrwert für unser Restaurant am Ende auch bringt.
3: Für Ulrich ist das eine schöne Anerkennung. Im Mittelpunkt steht für ihn aber etwas anderes. Ausprobieren, was funktioniert und schließlich ernten, was er sät.
4: Man sagt ja Paradies. Paradies kommt aus dem Persischen, das heißt ein Garten mit einer Mauer drum. Und ich habe überall Hecken gepflanzt und das gibt einem das Gefühl, glücklich zu sein. Das ist es halt. Das ist mein Paradies.
2: Keine WM ohne WM-Orakel am Sonntag. Da spielt die deutsche Nationalmannschaft das erste Mal. Der Gegner ist der Karibikstaat Curaçao und im Kölner Zoo. Da sagt diesmal ein Elefantenbulle die Ergebnisse voraus.
6: Das ist Tarak, ein 20-jähriger asiatischer Elefant. Seit 4 Jahren lebt der 4,5 Tonnen schwere Zuchtbulle im Kölner Zoo. Es ist nicht bekannt, ob er FC-Fan ist, aber er bringt für seine Aufgabe als WM-Orakel das notwendige Interesse am Fußball mit.
7: Er spielt halt gerne mit Bällen. Also es ist eine von seinen Trainingseinheiten, dass er den Fußball reingeschmissen kriegt, dann schießt er den wieder raus. Er schmeißt gerne mit Bällen, also von daher passte das genau.
6: Seine Aufgabe ist es, auf den Ball der Siegermannschaft zu tippen. den mit der deutschen Fahne oder den mit der von Curaçao oder den weißen Ball in der Mitte für ein Unentschieden. Und dann passiert es. Tarak wählt klar Deutschland als Sieger und macht dann den Ball kaputt. Allerdings muss er jetzt nicht mit einer Sperre rechnen.
7: Bei uns gibt es keine Belohnung, wenn sie sich schlecht benehmen. Aber ansonsten sind wir nicht mit roten und gelben Karten unterwegs.
6: Sonntagabend werden wir wissen, was das neue WM-Orakel so drauf hat. Muss er ins Abseits, wenn er ein falsches Näschen hat?
8: Wenn das jetzt nicht stimmt, was er getippt hat, dann muss er den Kölner Zoo verlassen, oder?
7: Auf keinen Fall. Dafür haben wir ihn alle viel zu lieb. Also selbst der darf mal falsch tippen.
6: Und noch lieber werden wir ihn alle haben, wenn die deutsche Mannschaft Sonntag tatsächlich gewinnt.
2: Und wir alle das Spiel vielleicht sogar im Trockenen und draußen schauen können beim privaten Public Viewing. Die Wetteraussichten für die kommenden Tage. In der Nacht ist es weiter bewölkt, aber meist trocken bei Werten zwischen 15 bis 12 Grad. Morgen Vormittag dann gibt es einen Sonne-Wolken-Mix. Ab und zu größtenteils ist es trocken und am Nachmittag, da bleibt es so ähnlich bei wieder starkem Wind bei Höchstwerten von 18 bis 21 Grad. Wir schauen mal auf die weiteren Aussichten. Am Sonntag insgesamt viele Wolken, gelegentlich etwas Sonne bei 20 Grad. Am Montag so ähnlich, aber weniger Wind bei 21 Grad und am Dienstag dann etwas freundlicher und wärmer bei 25 Grad. Ja, und das war es mit Ihrer Lokalzeit aus Köln für heute. Aber hier in Ihrem WDR-Fernsehen geht es natürlich weiter um 20.15 Uhr mit Heimatflimmern und Heidewitzka, Herr Kapitän. 200 Jahre Köln-Düsseldorfer Rheinschifffahrt. Direkt im Anschluss an die Tagesschau. Ihnen jetzt einen schönen Abend, ein schönes Wochenende. Tschüss und bis bald.

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1: Scheiße. Ist denn die rote Bluse?
2: Ja, wo zum Teufel? Such sie, deine Schwester ist im Anmarsch.
1: Jetzt mach nicht so einen Aufstand wegen der Bluse. Ich muss mich ganz in Ruhe auf das Treffen vorbereiten.
2: Das ist die Vorbereitung. Die rote ist deine Kampfbluse. Ohne die kannst du der Frau nicht entgegentreten.
1: Wer redet denn von Kampf? Ich habe sie angerufen, sie will mich treffen.
2: Sie will nichts Gutes. Sie will dich vernichten.
1: Sie hat mit meinem Mann geschlafen, sie lebt mit ihm in einer Beziehung in meiner Wohnung. Was gibt's da noch zu vernichten?
2: Bei Rosi weiß man nie. Hast du die Bluse in Köln gelassen?
1: Ja, Dickel, was gibt's?
3: Frau Gabler, ich muss hier weg. Terminator habe ich vergessen.
1: Ihren Posten verlassen, ausgerechnet heute?
3: Leider, es ist dringend.
1: Wo ist Fuß?
3: Er ist sowas von abwesend.
1: War ja klar, dass er sich verdrückt, wenn das Schiedsgericht tagt.
3: Mein Termin ist wichtig, da geht's um Tammys Zukunft.
4: Ich bekomme gleich Familienbesuch,
1: da geht's um meine Zukunft und Vergangenheit und Gegenwart.
3: Frau Gabler, bitte, ich halte es nicht aus, diese Streiterei.
1: Na gut, ausnahmsweise. Leiten Sie den Notruf auf Ihr Handy um und dann ab durch die Mitte.
3: Danke. Ich mach's wieder gut.
5: Wie soll ich denn von hier aus was sehen?
6: Na, nicht genügend Stühle. Ich brauche alle für die Streitparteien.
5: 4 Stühle haben wir ja noch nie gebraucht. Wird ja wohl einer für mich dabei sein.
6: 4 Leute, Nachbarschaftsstreit. Die haben gestern Abend angerufen. Die wollen das heute verhandelt haben.
5: Wie das aussieht, wie ich hier sitze.
3: Ich gehe da jetzt. Schließt ihr ab hinter euch?
5: Du gehst?
6: Posten verlassen im Dienst? Das hätte es zu meiner Zeit nicht gegeben.
5: Damals, im Pleistozän. Aber deine Nachfolge steht bereit.
6: Wer soll das sein?
5: Wer sitzt seit 21 Jahren neben dir?
6: Du. Als Garant für Kochen, Putzen und Kaffee kochen. Jeder an seinem Platz.
5: Nein. Mein Platz ist hier. Alter, weißer Mann.
3: So, ich würde dann los.
6: Schieb mich nur ab aufs Abstellgleis, dann verhandelst du das eben.
5: Wie? Auf einmal soll ich?
6: Schäfer, übernehmen Sie. Leichter Fall. Du solltest es drauf haben. Nach 21 Jahren Kaffee kochen.
5: Da steht ja gar nichts drin.
6: Ja, wie gesagt, er ist gestern Abend reingekommen. Aber übernimm dich nicht. Viel Spaß!

0: Oh.
1: Besser.
2: Danke, Kaffee kann ich gerade leider nicht.
1: Vergiss es. Aber du könntest das Protokoll führen. Weil das nie der Vorsitz macht und weil ich dich dann als meine zukünftige Beisitzerin im Auge habe.
2: Jugendbrandmeisterin bei der Feuerwehr. Da habe ich alle Hände voll zu tun.
3: Morgen.
1: Tag.
3: Heike.
2: Hallo. Kannst du vielleicht kurz die Schicht übernehmen?
3: Bin ich im Dienst. Wo ist denn Hennes?
1: Abgedankt. Ich übernehme heute.
3: Du? Dann kann ja nichts schiefgehen.
4: Oldbar! Komm, zack, zack, antreten!
2: Hallo.
5: Tag zusammen.
1: Ewald, Jutta, seid ihr?
4: Wir sind dein Fall. Also, die Kinder.
1: Die Kinder? Ottmar?
6: Moment, wo ist denn der Hennes?
1: Ich hab heute den Vorsitz. Ottmar, was hast du wieder angestellt?
7: Ich? Sie? Sie hat mich beschimpft, die alte Petzko. Sie hat Pimmelmann zu mir gesagt.
6: Ja, und das wird sie zurücknehmen.
1: Du gibst es also zu?
8: Dann eben nicht Pimmelmann. Ein Wichser ist er trotzdem.
2: Sprache.
8: Gibt's ein anderes Wort für Wichser?
1: Stopp! Ruhe! Sofort!
6: Leute, Feuerwehrregel 66.
9: Keine Beschimpfung unter Kameraden.
6: So, das gilt hier genauso, kapiert?
9: Okay, Chefin.
1: Gut, dann setzt euch doch bitte erstmal. Worum ging denn der Streit?
6: Das haben wir gestern alles dem Hennes am Telefon erzählt.
1: Der hätte eine Akte anlegen müssen.
3: Ja, so schlimm ist es ja nun auch nicht.
5: Haha, sagst du.
6: Also, wenn ihr nichts dagegen habt, gehe ich dann jetzt.
1: Für die Kinder wäre es wichtig, wenn eine Vertrauensperson dabei ist. Das geht ja auch schnell. Und wenn du dann freundlicherweise das Protokoll...
6: Gut, dann gleich mal fürs Protokoll. Vertrauensperson für meine Tochter bin immer noch ich, ja?
1: Ja, ja.
3: Protokoll braucht nicht. Habe ich alles vorbereitet. Sehr geehrte Anwesende und Anwesende. Am gestrigen Abend kam es in meiner Dienstwohnung gegen 18.45 Uhr aufgrund einer Nichtigkeit zu einer Auseinandersetzung zwischen meinem Sohn, Ottmar, und der hier anwesenden Leonie Schlichting, in deren Verlauf sie ihn mehrfach als Pimmelmann verunglimpfte.
2: Moment, ich komme nicht mit.
1: Das musst du nicht mitschreiben, das ist ja schon schriftlich.
3: Ich verständigte darauf die Mutter der Leonie Schlichting. Die Abholung ihrer Tochter erfolgte um 19.15 Uhr. Da sich die Kinder zum O.G.-Zeitpunkt nicht vertragen wollten, schlug die hier anwesende Jutta Schlichting vor, den Streit durch Hans C. Lonka, Schiedsmann am Schiedsamt Hengersch, einer gütlichen Einigung zuführen zu lassen und den Kindern damit ein Beispiel für friedliche Konfliktlösung unter zivilisierten Erwachsenen zu geben. Ich bedanke mich für Ihre Aufmerksamkeit.
1: Friedlich, zivilisiert, für die Kinder, Beispiel. Kein Problem.

0: 1A Vorbereitung. Vielleicht löst sich ja alles ganz leicht. Das wäre das erste Mal, dass irgendwas mit Rosi leicht ist. Vielleicht will sie sich ja entschuldigen.
1: Hallo? Du hast sie angerufen und nicht umgekehrt.
0: Vielleicht will ich mich ja entschuldigen.
1: Was? Sag mal, spinnst du?
0: Warum nicht? Hauptsache, ich komme zurück nach Köln. Kann die nicht einmal pünktlich sein?
2: Leonie, du weißt, dass Ottmars Nachname Himmelmann ist.
3: Wie seine Mutter, Renate Himmelmann.
4: Mit H.
2: Und du weißt auch, wie sehr Ottmar seine Mutter vermisst und wie sehr es ihn kränken muss, wenn du ihn mit P nennst.
3: Ich wollte ihn ja auch kränken. Das macht man so, wenn man sich streitet.
5: Das musst du der Heike nicht erklären.
2: Worum ging denn der Streit?
3: Helene Fischer.
4: Die ist tot.
3: Und er war's.
2: Die Fresse!
6: Ottmar!
2: Habe ich das richtig verstanden? Helene Fischer ist tot und Ottmar war's?
7: Ja, so kann man das jetzt nicht sagen. Das wäre ja schlankweg Mord. Ja,
8: was sonst? Wie nennst du das, wenn man einen lebendig in die Kühltruhe sperrt?
2: Hier erteile ich das Wort. Und jetzt eins nach dem anderen. Kommt ja kein Mensch mit.
5: Ja, der Hennes schon. Der hat das verstanden, sogar am Telefon.
6: Moment mal. Können wir das in Ruhe besprechen? Geht das?
2: Ist dir klar, dass ich Ordnungsgelder verhängen kann?
5: Ja, es geht natürlich nicht um die Helene Fischer. Meine Mutter heißt auch so und...
2: Und sie liegt jetzt tot in der Tiefkühltruhe?
3: Nein, nicht die ist tot, sondern die Schildkröte. Tiefgefroren.
9: Hier, ich sehe.

0: Ist eine Schildkröte. Tiefgefroren.
1: Ja, Mädchen. Du sprichst nur aus. Furchtbar. Tot im Eis. Eigentlich hat sie mir gehört. Ich habe sie nach Juttas Mutter benannt.
2: Frag mich bis heute, warum.
1: Ja, frag dich mal lieber, wer sie umgebracht hat.
3: Lass das doch mal weg mit dem Mord.
4: Ottmar, der Wichser.
5: Deine Scheißfresse. Verfickte Bitch.
0: 66.
5: Stopp. Ruhe jetzt.
2: Einatmen, aus.
5: Kinder, geht mal raus.
0: Nee, wieso? Wegen denen sind wir doch hier. Der Leonie macht das nichts aus, sie kennt das.
5: Ich will erst mal die Sachlage kennen. Zur Schlichtung kommen Sie dann wieder rein. Jenny, bitte.
0: Komm, Kameraden.
5: Kann mir bitte jemand mal erklären, was hier los ist?
6: Verehrte Anwesende und Anwesende.
0: Stopp, ich erkläre das jetzt mal. Also, ich habe die Schildkröte in Leonies Obhut gegeben, um mit ihr den verantwortungsvollen Umgang mit Dingen einzuüben.
7: Ja, höchste Zeit.
1: Sie war kein Ding, sie war ein Familienmitglied und sollte friedlich im Kühlschrank überwintern.
0: Ja, ja, das machen Schildkröten so, auch in der Natur. Wir haben ja welche im Löschteich.
5: Unwichtig, weiter.
0: So, also Leonie sollte sich darum kümmern, natürlich unter meiner Aufsicht. Aber, wie meine Tochter nun mal ist, hat sie die Schildkröte meiner Kontrolle entzogen, mit dem Argument, ich hätte zwar gesagt, dass sie in einem Kühlschrank überwintern muss, aber ich hätte nicht gesagt, in welchem Kühlschrank das stattfinden soll.
1: Ja, doof ist mein Mädchen nicht.
0: Und dann hat sie bei Heino im Kühlschrank geparkt, wo Ottmar sie dann ins Tiefkühlfach verfrachtet hat.
5: Ja, wahrscheinlich nicht mal in böser Absicht.
1: Wieso nicht? Wieso tut sonst jemand ein lebendiges Tier in eine Kühltruhe?
5: Ja, aus Versehen vielleicht. Bei allem, was wir tagtäglich um die Ohren haben, da weiß man ja manchmal nicht mal mehr, wo einem der Kopf steht. Da passiert sowas schon mal.
0: Wir reden aber schon von Ottmar Himmelmann.
5: Natürlich. Von wem sonst?
7: Genau. Kühlschrank, Kühltruhe. Wo ist denn da der Unterschied? Also, ich meine, woher soll das ein Kind wissen?
0: Minus 18 Grad. Also, den Unterschied sollte wirklich jeder kennen. Sogar Sie, Herr Kommissar.
7: Nee, müsste ich nicht. Bin mich als Privatperson hier.
0: So, dann zieh mal deine Uniform aus jetzt.
5: Wieso das denn?
0: Weil das einschüchternd wirken kann auf meine Tochter.
1: Bist ja bewaffnet in letzter Zeit, als wäre Terroralarm.
0: Ja.
7: Vorbereitung auf Schießtraining.
0: So sag ich doch, einschüchtern.
8: Beruhigt euch mal, ja? Das ist eine Anweisung von der Gabler.
5: Hier ist aber nicht Gabler. Hier ist Schiedsamt.
0: So.
5: Hast recht, Jutta. Heino, Waffe weg. Jenny, hol die Kinder wieder rein. Ottmar muss das sühnen.
0: Jetzt ist mir wohler.
1: Sag mal, könntest du ein bisschen schneller machen? Ich möchte die Kühlkette ungern unterbrechen. Sie riecht sonst.
0: Ich habe sie gestern extra in unsere Kühltruhe getan. Ist ja jetzt ein Beweisstück, ne?
1: Jutta wollte das hier unbedingt.
0: Wir wollten das.
1: Ja.
5: Ja, keine Sorge, wir haben das gleich. Ottmar macht das wieder gut und fertig.
4: Du kopierst das und gibst da oben in die Suchzelle ein.
6: Und dann?
4: Gehst du auf Bildersuche, du Dummi. Oh, geil, guck mal, die Katze.
0: Kinder!
7: Und die jetzt, Handy weg.
5: So, wir regeln das jetzt wie Erwachsene. Ottmar, du wirst sehen, das tut nicht weh.
1: Ja, ein paar hinter die Löffel könnte nicht schaden.
6: Was? Heike?
7: Du willst mir einen Jungen schlagen?
1: Von mir aus mach du's.
0: Ach, jetzt halt auf.
5: Friedlich und zivilisiert. Du gibst jetzt der Leonie die Hand und entschuldigst dich.
0: Müssen wir nicht erst den Tathergang klären?
5: Jenny, ich Verhandlung, du Protokoll?
7: Kein Ding, Otti, sag einfach, sorry, war keine Absicht.
5: Heino, der kriegt eine Entschuldigung hin. Der musste sich schon 1000 Mal entschuldigen.
7: Sorry, wofür?
1: So nämlich, geht schon wieder los. Genau wie gestern spielt ihr das Unschuldslamm. Ist doch klar, dass er das war.
7: Ah, sagt wer?
0: Also wir alle kennen deinen Sohn, ja?
5: Gib dir einen Ruck. Du entschuldigst dich jetzt und die Sache ist erledigt.
1: Nee, ist sie nicht. Ich will ein Geständnis. Lückenlose Aufklärung.
0: Ja, und natürlich eine angemessene Entschädigung.
5: Lückenlose?
7: Entschädigung?
0: Wieder raus?
5: Pronto.
0: Zack.
5: Leute, was soll das werden? Eine Schlichtung oder ein Schauprozess?
7: Also ich sag's ganz ehrlich, wenn es jetzt ums Geld geht, bin ich raus.
0: Also eine Wiedergutmachung muss ja wohl drin sein.
1: Wenigstens ein paar Wochen Arrest.
5: Jenny, Protokoll beschlossen und verkündet. Entschuldigung, mehr muss nicht. Was da?
0: Ist überhaupt raus, dass er es war? Ja, wer denn sonst? Die Leonie?
3: Also, da wird's ja wohl ein paar handfeste Beweise geben, wer das war.
9: Ermitteln darf das Schiedsamt leider nicht. Das ist Sache der Polizei. Ich schlage vor, wir beenden das Ganze hier und ihr kommt wieder, wenn der Täter klar ist.
0: Nee, also nochmal nehme ich die Leonie nicht aus der Schule deswegen.
9: Kann ich leider nichts machen.
0: Aber der Hennes, der ist Richter und war Polizist.
3: Der findet das raus.
9: Mann! Hennes ist pensioniert. Das wäre Heinus-Ermittlung, aber der ist persönlich involviert. Da müsst ihr die Gärtner fragen. Bin gespannt, was sie sagt zum Mordfall Schildkröte.
0: Streng genommen ist das ja kein Mord. Das gibt's nur bei Menschen. Bei Tieren ist das Sachbeschädigung.
3: Großartig. Erst war es ein Ding, jetzt ist es eine Sachbeschädigung.
0: Guck mal, noch eine Polizistin. Warum ermittelst du das denn nicht? Ja, warum ermittel ich das nicht? Ich könnte.
9: Weil du dringend weg musst.
0: So dringend ist das nicht. Ich wollte eigentlich nur mit Thermi auf den Longierplatz.
9: Vorbildlich. Pferde müssen bewegt werden. Zisch ab.
3: Betäusche ich mich oder willst du sie loswerden?
7: Kann ich. Sie ist im Dienst. Die Wache muss rund um die Uhr besetzt sein.
9: Dann machen wir eine Ausnahme.
0: Wenn ich die Ermittlung leiten kann.
7: Na, no, lass doch mal die Jenny ran. Sachbeschädigung, kann die.
9: Nein, kann sie nicht.
0: Es gäbe schon Hinweise auf einen begründeten Anfangsverdacht.
9: Gegen wen?
0: Elfter Dritter. Otti spielt mit den Schildkröten aus dem Dorfteich Weitwurf.
9: So. 25.04. Ottmar beschmiert Panzer mit Edding. 27.04.
7: Das sind doch keine Beweise. Ihr habt weder Zeugen noch Beweisstücke.
9: Ja, deswegen würde eine Entschuldigung mir ja auch reichen. Was meint ihr? Letztendlich findet man es nicht raus.
1: Was meinen wir, Jutta? Bevor Helene auftaut und stinkt?
0: Die Dose könnte ein Beweisstück sein. Ja, der Täter muss sie angefasst haben.
9: Ach, so ein Ding fassen 1000 Leute an.
0: Ja, ja, aber die Frage ist ja, hat Otti sie angefasst? Ja, wenn seine Fingerabdrücke nicht auf der Dose sind, kann das nicht gewesen sein. Und wenn doch?
9: Puh, die Jenny hat's drauf.
7: Zack. So arbeiten die Profis.
0: Zuerst nehme ich die Vergleichsabdrücke. Wer von euch hat die Dose angefasst?
9: Du hast die Dose angefasst? Nein.
0: Warum hebst du dann die Hand?
9: Hab ich nicht.
3: Doch, hast du. Also ich glaube, das haben wir alle gesehen.
0: Ja.
9: Das war ein Irrtum. Das war eine Wortmeldung.
7: Und was wolltest du sagen?
9: Wie wär's mit einem Imbiss?
0: Nee, also zum Essen sind wir nicht hergekommen.
9: In diesem Falle trägt das Gericht die Kosten.
3: Ach so, ja toll.
7: Vorschlag? Paschagrill. Da ist heute Dönerstag.
3: Lecker, lecker, lecker.
9: Dann frag ich mal, was die Kinder wollen.
0: Salat, einen großen Salat, aber ohne Zwiebeln.

0: Hallo Rosi. Sag mal, bleibt es noch bei unserer Verabredung?
1: Ja. Ich finde dieses verfickte Hängerschnech. Das Navi führt mich die ganze Zeit im Kreis.
0: Ja. Daher hatte ich vorgeschlagen, nach Straßenatlas zu fahren. Auf den alten Karten ist es noch drauf.
1: Das hilft mir jetzt auch nicht weiter.
0: Ich schicke dir eine Wegbeschreibung per SMS.
1: Okay.
0: Lesen kannst du hoffentlich, blöde Kuh. Dicke, was gibt's? Warum sind Sie noch im Revier?
2: Frau Gabler, wegen der Schildkröte. Ich suche das Fingerabdruckset.
0: Was für eine Schildkröte?
3: Ottmar, antreten, Dali!
4: Was ist? Wird die verhaftet? Die Schlichtdings machen einen Riesenfass auf wegen dir. Jenny nimmt sogar Fingerabdrücke. Also wenn wir beiden zusammenhalten, dann hau ich dich da raus, verstanden?
3: Bin ja nicht blöd.
4: Ich befrage dich und du sagst einfach, dass du es warst.
3: Wieso?
4: Weil dann alle zufrieden sind und wir nach Hause können.
3: Wenn ich dann da nicht zufrieden bin.
4: Dann kann dir das vielleicht dabei helfen, da reinzugehen und dich bei Leonie zu entschuldigen.
3: Soweit ich weiß, kommt man für eine Falschaussage in den Knast.
4: Wenn es der Wahrheitsfindung dient, kann man ruhig mal ein bisschen nachhelfen.
3: 50.
4: 30.
3: 40. Take it or leave it.
4: Erpresser.
5: Für mich auch 40.
6: Leute, Entwarnung. Spart euch die Fingerabdrücke.
7: Da habe ich die Tinte.
6: Hinsetzen. Ottmar möchte etwas sagen. Jenny, Protokoll. Bitte, Ottmar.
8: Liebe Leonie, ich entschuldige mich für alles, was ich dir angetan habe. Ich weiß, dass dir die Kröte nichts bedeutet hat, aber du wolltest, dass sie bei uns im Kühlschrank ist, damit deine Scheißmutter dich nicht dauernd kontrolliert.
3: Scheißmutter?
5: Das habe ich nicht gesagt.
3: Hast du wohl?
8: Egal, nimm bitte meine Entschuldigung an.
5: Angenommen.
6: Gut, dann wäre das geklärt, friedlich und zivilisiert.
9: Heike, Champion.
3: Habe ich es nicht gesagt? Einfach entschuldigen und zack, fertig.
6: Ja? Hiermit erkläre ich die Schlichtung für beendet.
9: Moment, da fehlt ja wohl eine Kleinigkeit. Wofür hat er sich denn überhaupt entschuldigt?
10: Ich habe noch kein Geständnis gehört.
9: Nee.
6: Ach so, ja, klar. Und mach Geständnis, bitte.
8: Nichts bitte. Jetzt haben wir es nämlich. Jetzt stehe ich mit einem Bein im Knast. Für eine Falschaussage.
6: Gibt es 50.
10: 50 Tage Gefängnis? Ist aber ein bisschen happig, oder?
9: Ach, Quatsch. Sie meint Entschädigung. Ja, ist gut, einverstanden.
6: Für dich auch 50.
9: Wieso soll Leonie was bezahlen?
7: Pimmelmann gibt's jetzt auch nicht umsonst.
5: 50 Euro, mach's.
3: Spinn doch nicht. Hier vor allen. Spuck's endlich aus, Lügenmaul.
7: Sag das noch mal zu meinem Sohn.
3: Lügenmaul, wer soll's denn sonst gewesen sein?
9: Ey, aufhören! Sofort aufhören!
5: Du sagst Mann oder Memme?
8: Nee, keine Falschaussage. Ich hab die Dose nicht angefasst. Ich hab die Schildkröte nicht ins Eisfach gelegt.
5: Oh, das schöne Geld, Memme. Typisch Pimmelmann.
3: Sag deiner Scheißmutter, dass er mich loslässt.
9: Du, das geht auseinander! Die Kinder raus, sofort!
3: Marsch! Und ich schreibe auf, Scheißmutter.
9: Nee, das schreibst du nicht auf. Das hat doch nur Ottmar gesagt.
3: Das hat die Leonie gesagt.
9: Du manipulierst.
3: Ich? Nein, ich manipuliere nicht. Ich leite einfach
9: mal. Als gar nichts.
3: Mensch.
9: Dann breche ich jetzt ab.
7: Abbrechen!
11: Happy Dönerstag.

0: Rosi.
1: Marie. Gar nicht leicht, dich zu finden.
0: Ja. Du siehst ja toll aus. Schöne Bluse.
1: Hier im Schlafzimmer.
0: Bitte.
1: Ja, schön hast du es hier. Mutti gar nicht übertrieben.
0: Ja, das war richtig nett, als Uschi und Rainer hier waren.
1: Ach ja?
0: Wir haben uns wirklich gut verstanden.
1: Toll.
0: Ja, nur schade, dass sie jetzt so unglücklich ist da unten in Portugal. Mit Vater. Ja. Wir skypen zweimal die Woche. Ich habe hier ganz schlechtes Netz. Seitdem sie weiß, dass sie ihr Oma wird. Du bist... Und Klaus?
2: Schweizer Qualitätsgenpool. Premium-Sperma. Ja, man will ja wissen, was am Ende rauskommt. Bei Klaus ist es leider ein bisschen unklar seit einer Taser-Attacke.
0: Premium.
2: Ach Gottchen. Hab schon 10 Kilo zugenommen.
0: Sehe ich den Walross. Das dicke Ende, das kommt noch.
1: Na, dann gratuliere ich.
3: Gibt es auch einen Kaffee dazu?
0: Ja.
4: Döner-Teller komplett mit Doppelpommes. Heino. Die Mamba-Ilde. Auch Heino.
5: Hast du dir zwei Essen bestellt?
6: Zwei. Wenn das Gericht zahlt.
4: Für Ewald wie immer schön scharf.
6: Danke dir. Halt! Das nicht anfassen. Wer das anfasst, ist tatverdächtig.
4: Heike, Köfte mit Tomatensauce?
7: Nee, für Heike war nichts bestellt.
4: Das ist Routine. Er kocht donnerstags immer für mich.
7: Für mich den Bauernsalat ohne Zwiebeln, ohne Peperoni, ohne Schafskäse und ohne Oliven.
4: Oh shit, tut mir leid. Ich habe jetzt nur noch Falafel für die Kids. Liefer ich aber sofort nach, okay?
7: Boah, das kann nicht sein.
8: Neulich beim Chinesen haben sie auch vergessen.
7: So, Kinder sind oben friedlich.
4: Wir bringen ihnen das Essen rauf. Jutta, sorry nochmal. Mhm. Also für alle anderen guten Appetit und Happy Dönerstag!
7: Was riecht denn hier so fischisch?
9: Wenn das mal nicht Helene ist.
0: Ich stell sie kalt. Jetzt hab ich sie auch angefasst.
7: Wann?
0: Gerade eben. Jetzt musst du meine Fingerabdrücke auch nehmen.
7: Schmeckt's? Isst du das nicht?
0: Das ist Ottmars Mittagessen für morgen.
8: Ist das scharf. Schade, dass du das nicht verträgst, sonst...
7: Schon gut.
8: Vielleicht gibt der Heino dir was ab.
9: Wieso ausgerechnet dich?
7: Weil du drei Essen hast.
9: Drei habe ich bestellt. Drei werde ich auch essen.
7: Ich glaube irgendwie nicht, dass Otto eben gelogen hat.
0: Wer soll es sonst gewesen sein?
7: Na eben. Wer, wenn nicht er?
0: Wenn wir das rausfinden wollen, sitzen wir morgen früh noch hier. Willst du das? Wir machen das so. Die essen jetzt noch auf und dann schickst du sie nach Hause. Sollen sie doch zu Hause weiter streiten.
7: Na, freiwillig gehen die nicht.
0: Keine Sorge, ich mach das schon. Dickel, was ist denn jetzt schon wieder? Ich kann jetzt echt nicht.
7: Nochmal wegen Helene Fischer.
10: Verhandeln Sie
0: immer noch über diese tote Schildkröte?
7: Ich soll rauskriegen, wer die gefrostet hat.
0: Ermitteln Sie, wer Zugang zum Kühlschrank hatte. Qualifizieren Sie Hauptverdächtige durchs Ausschlussverfahren. Und wenn das nichts bringt, Tatablaufrekonstruktion.
7: Ob ich das hinkriege?
10: Klar.
0: Scheint sie ein richtig aufregendes Leben zu führen. Privat läuft's auch gut, sagt Mutti. Ja, bestens. Mutti zieht zu uns. Ich werde Hilfe brauchen mit dem Brüllwürfel. Richtig kleine Familie. Genau. Wir werden heiraten. Da sehe ich ein Problem. Klaus ist ja bereits verheiratet.
2: Genau. Deshalb musst du auch was für uns tun.
0: Aha.
2: Ich habe recherchiert. Für schwere Körperverletzungen gibt es mindestens ein Jahr. Das reicht für eine Kündigung bei Beamten.
0: Schwere Körperverletzung?
2: So heißt es, wenn er die Fortpflanzungsfähigkeit verliert.
0: Vielleicht war das ja schon vorher so. Ich war jedenfalls nie schwanger.
2: Soll das ein Richter entscheiden?
0: Was wollt ihr?
2: Wir haben da mal was vorbereitet.

0: Ihr braucht keinen Hennes. Ihr braucht eine Freundin. Eine Freundin sieht den Konflikt, der unter all dem schwelt. Ihr streitet doch in Wirklichkeit nicht wegen dieser lächerlichen Kröte.
1: Nicht? Was ist denn?
0: Horcht mal in eure Herzen. Da ist viel alter Ärger und alte Wut.
2: Also wegen der Kröte hab ich neue Wut.
0: Ja, du vielleicht, aber Jutta, ihr Groll gegen Heino. Geht's da nicht vielleicht eher um Renate?
3: Stimmt, da darf man nicht dran rühren. Steht sofort ein Elefant im Zimmer.
1: Ein Elefant? Wegen meiner Renate?
4: Deine Renate, wenn ich das schon höre. Die Frau war meine beste Freundin. Schule, Turnverein, Minigolfclub. Erst als ich dich im Tanzkurs kennengelernt habe, das war wirklich der Anfang vom Ende.
0: Ja, da ist sie wieder, die alte Wut. Für Jutta warst du der Anfang vom Ende.
1: Ja, schöne Neuigkeiten.
3: Komm, Jutta, so schlimm war das nicht. In dem Tanzkurs haben wir uns schließlich auch verliebt.
4: Da frage ich mich bis heute, wie das passieren konnte. Eine gute Partie warst du nicht. Los, komm.
0: Sondern was? Ein Notnagel?
2: Notnagel?
5: Okay, ganz ruhig. Reg dich ab, ja?
4: Am Ende sieht man ja, wer noch zusammen ist. Ne? Beruhig dich.
1: Hast du das geschafft? Appetit vergangen.
0: Ach, so meint sie das nicht. Oder ist es etwa Heinos Schuld, dass Renate uns für immer verlassen hat und wir nicht wissen, ob sie überhaupt noch lebt?
4: Natürlich ist es seine Schuld. Wie oft saß die am Spielplatz und hat sich die Augen ausgeheult wegen der Nullnummer da? Otti spielt mit Leonie im Sand und ich muss seine Mutter trösten. Du hast sie vertrieben, du Nullnummer.
6: Jutta, zu meinem Kollegen nicht in dem Ton.
0: Also bevor das hier eskaliert, schlage ich vor, wir beenden das Ganze.
1: Danke, Jutta. Jetzt wissen es endlich alle. Die Renate, die hat mich verlassen, weil ich nicht so war.
4: Ja.
1: Aber lieber einmal im Leben ein gebrochenes Herz, als lebenslänglich ein Notnagel sein wie der Ewald.
2: Du Kumpel, hör gar nicht hin. Morgen tut dir das leid.
4: Hallo, er beleidigt dich. Und du tröstest ihn auch noch? Du noch einen Funken Ehre im Leib.
2: Nee, Notnagel hat keine Ehre. Der bringt einen Bauernhof mit in die Ehe, eine Hirschmühle. Notnagel möchte seiner Familie ein schönes Leben ermöglichen. Und deshalb schuftet der Notnagel auch jeden Tag als Fachkraft für Kreislauf- und Abfallwirtschaft.
4: Müllmann heißt das. Und der Müllmann muss nur jeden Tag zu deiner scheiß Müllkippe, weil die Mühle pleite ist. Und der Hof nur noch ein Hobby.
6: Ist ja inzwischen eher dein Hobby, ne? So viel Arbeit, wie du da reinsteckst.
4: So, da sagt das endlich mal jemand. Hast du gehört?
0: Ich schlage vor, ihr geht nach Hause und diskutiert da weiter.
4: Nein, wieso? Weiß doch eh jeder, dass der hier nichts auf die Kette kriegt.
2: Was denn? Was krieg ich nicht auf die Kette?
4: Arzttermine, Einkäufe, Finanzen, die kaputte Heizung auf dem Gästeklo, Steuern, Schädlingsbekämpfung. Oh, Schultermine habe ich noch vergessen. Und Tierfutter besorgen für deine bekackte Schildkröte.
2: Ach so, nämlich bekackte Schildkröte. Deshalb musste ich sie auch an Leonie abgeben, weil du sie bekackt findest.
4: Nein, weil sie sonst verhungert wäre.
1: Sie ist ja erfroren, ist doch kein großer Unterschied.
2: Halt dich aus, Lügenbaum!
4: Du interessierst dich wirklich null für die Schildkröten. Du konntest die nicht mal auseinanderhalten.
2: Hört ihr das? Doof ist der Notnagel. Außerdem, der kennt doch nicht mal seine eigene Schildkröte.
0: Schildkröten? Sie hat von mehreren gesprochen.
2: Ich hab nur die eine. Schon immer gehabt.
3: Oder?
0: Hast du dem Notnagel was zu sagen?
7: Hier steht, Klaus und ich wären seit über einem Jahr getrennt.
8: Ich könnte die Scheidung nicht einreichen. Das geht erst noch einem Jahr.
7: Aber es stimmt nicht.
8: Prüft der Richter nie im Leben.
7: Ich würde da lieber bei der Wahrheit bleiben.
8: Unbedingt. Aber in dem Fall sollten Sie einfach nicht sagen. Sag mal, hast du hier ein Klo oder irgend sowas?
7: Ja, da. Außergerichtlich einvernehmlich. Gut, die Wahrheit. Schildkröte Nummer 1 habe ich beim Ausparken überfahren. Fischer 2 ist abgehauen und im Garten vertrocknet. Und was mit Fischer 3 passiert ist, willst du nicht wissen.
1: Und das hier ist?
0: Helene 4. Danke, Jutta.
7: Ich habe sie immer aus dem Löschteich ersetzt. Hast du nie gemerkt.
1: Jutta, warum?
7: Weil du die Wahrheit nicht vertragen kannst, Ewald.
1: Genau, kann ich nicht.
0: Egal. Was hast du mit dem Tod von Helene 4 zu tun?
1: Ganz einfach, Geld schinden. 50 Euro für ein Viech aus dem Löchteich.
0: Jenny, Protokoll. Jutta, hauptverdächtig.
4: Was? Das ist doch lächerlich. Ich hätte doch niemals hier diese ganze Veranstaltung verlangt, wenn ich... Wieso steht da Leonies Name?
6: Fingerabdrücke, Zugang zum Kühlschrank, ist auch verdächtig.
4: Nee, ist sie nicht. Macht sowas nicht.
1: Deine Tochter, der Engel.
2: Nee, Leonie war das nicht, das kann ich bezeugen.
1: Lächerlich, wie kann jemand bezeugen, was man nicht

0: gemacht hat, dann geht es jetzt nicht anders.
1: Hier ist ein Zettel, den hat mir Leonie heute Morgen gegeben. Liebster Daddy, ich mochte H.F. nie.
2: H.F. ist vermutlich Helene Fischer.
3: Die Schildkröte.
1: Aber ich weiß, wie viel sie dir bedeutet hat. Deswegen und aus Dankbarkeit, dass du mich in der Zigarettensache nicht bei Mutter verpfiffen hast, habe ich sie Ottmar gegeben, weil ich wusste, dass er besser auf sie aufpassen kann als ich. Niemals würde ich ihr was antun, weil ich dir niemals wehtun würde. Niemals. Das schwört dir in Liebe deine Leonie.
3: So was schreibt sie dir?
1: Ja, fast jeden Tag. So kleine Zettel. Hab dich lieb, Daddy. Schönen Tag, Daddy. Schreibt sie dir sowas nicht?
3: Doch. Klar, so ein kleiner Zettel. Was war das für eine Zigarettensache? Hat sie geklaut.
2: In Waltrauts Laden.
1: Jutta, ich hab ihr jeden Cent ersetzt.
4: Stimmt, hat sie mir erzählt.
5: Oh, bin ich froh, dass das jetzt raus ist.
2: Jetzt wissen wir alle, wie Leonie über ihre Mutter denkt.
4: Das Wort steht sogar im Protokoll.
3: Lass du dich nur auf. Über dich wird auch geredet, wenn du nicht dabei bist. Dass du auf den Heino stehst. Dass du ihn verfolgst mit deinen Heiratsplänen. Und deswegen manipulierst du hier nämlich auch. Diese ganze Verhandlung hier, die führst du nämlich eigentlich gegen deinen eigenen Sohn in Spee.

0: Was ist hier? Wie damals bei Mutti und Papi in der Wagenburg.
1: Die Wohnung? Sag mal, seid ihr...
0: Sind wir was?
2: Seid ihr bescheuert? Heike?
3: Du bist bescheuert, dass du das nicht merkst.
4: So ein Schwachsinn. Geht's hier um mich oder um den Krötenmörder? Jenny, wen haben wir noch auf der Liste? Also doch, Ottmar.
3: Sag ich doch von Anfang an, der Junge lügt.
5: Wen wundert's bei dem Rollenvorbild? Als Mann eine Nullnummer, als Vater ein Totalausfall.
4: Was weißt du denn?
6: Na schon gut, Heike. Sie weiß nicht, wie das ist, wenn man von heute auf morgen mit dem Jungen dasteht, allein mit der ganzen Verantwortung.
5: Oh doch, das weiß ich zufällig noch ganz genau. An dem Tag war nämlich Kindergartenausflug und der Ottmar kommt in Hausschuhen, hat nicht mal ein Bütterchen dabei. Und wer hat ihm ruckzuck Leonies Sporttasche gepackt?
6: Du.
5: Ja, ich.
1: So macht man das unter Freunden.
5: 10 Euro habe ich sogar noch reingesteckt. Habe ich bis heute nicht wiedergesehen. Das kannst du auch noch gleich auf die Entschädigungsliste setzen. Genauso wie die Tasche. Nie wiedergesehen. Wo ist sie überhaupt?
3: Das weiß ich, wo die Tasche ist. Es ist 10 Jahre her.
5: Nichts hören, nichts sehen, nichts sagen. Ne? Immer nur rumdrücken. Das ist Heino Fuß. Meine Freundin habe ich wegen dir verloren. Meine Tochter. Die Tasche, die Schildkröte. Alles wegen dir, du Scheißkerl.
3: Also die Kröte ja nun nicht. Das war bestimmt nicht der Heino.
5: Wer denn dann?
1: Wenn wir keine echten Verdächtigen mehr haben, dann müssen wir einen Ortstermin machen. Zur Tatablaufrekonstruktion.
6: Oh, in meiner Wohnung?
3: Wir möchten nicht wissen, wie es da aussieht.
4: Also, erstens habe ich die Verhandlung bereits geschlossen.
3: Stimmt und doch gar nicht.
4: Und zweitens ist es in Heinos Wohnung sauber und aufgeräumt.
5: Weil du seinen Dreck wegmachst.
4: Ja, deswegen geht da jetzt auch keiner rein. Ich habe heute Morgen noch gesaugt und gewischt.
1: Ich räume hinter mir auf. Versprochen. Als wäre ich nie da gewesen.
6: Moment, Frau Kollegin, ja? Paragraph 102 StBO. Durchsuchung der Wohnung nur mit richterlichem Beschluss.
1: Heino, ich muss das jetzt machen. Anweisung von der Gabler.
5: Gute Idee, dann können wir meine Tasche auch gleich suchen.
6: Was die Gabler anweist, bestimme ja wohl immer noch ich.
4: Die Gabler hat hier nichts zu suchen. Die Richterin bin ich.
6: Keiner betritt meine Wohnung.
3: Das ist ja schon ein halbes Geständnis. Vielleicht warst du es doch.
4: Ich verbiete das nach Paragraph, den Heino gerade gesagt hat.

0: Privateigentum.
1: Hen, ist gut, dass du da bist. Wir wollten dich schon anrufen. Hier geht's drunter und drüber.
2: Hier geht gar nichts drunter. Wir sind fertig.
3: Also eine Frage habe ich. Also dennoch, darf die Jenny so ohne weiteres in meine Wohnung? Also ohne Durchsuchungsbeschluss?
4: Ich war da schon oft bei dir.
2: Klares Nein, sagt das Grundgesetz.
0: Ich sag, das ist eine Dienstwohnung. Praktisch Diensträume. Willst du der Kleinen Zutritt zu ihrem Arbeitsplatz verbieten oder was?
4: Na bitte, das reicht.
1: Komm, wir gehen.

0: Ich dachte, du bist mein Freund.
1: Läuft nicht rund, hm? Dein erster Fall.
2: Du wusstest das. Du hast mich ins offene Messer rennen lassen.
1: Wer wollte denn unbedingt?
2: Du hättest mich warnen müssen.
1: Hab ich doch. Schiedsmann ist eine Nummer zu groß für dich. Ist nicht schlimm, steckst du weg.
2: Eine Nummer zu groß?
1: Und wenn schon, Schiedsmänner gibt's wie Sand am Meer. Aber gute Putzfrauen.
3: Das ist ein Scherz, oder?
4: Nee, das ist eine Win-Win-Situation.
3: Ich soll in die Scheidung einwilligen und Klaus meinen Anteil der Wohnung überschreiben. Spinnt ihr?
4: Ein Kind braucht ein stabiles Umfeld.
3: Und das stabile Umfeld ist meine Eigentumswohnung?
4: Meine Wohnung, wenn du unterschreibst. Dein Teil geht an mich. Wir brauchen den Platz auch für Mutti, wenn sie kommt. Als Gegenleistung nimmt Klaus den Vorwurf häuslicher Gewalt zurück. Keine Strafanzeige, kein Disziplinarverfahren. Du hättest wieder eine blütenweiße Weste und könntest deinen alten Job nach Köln zurück. Oder dich auch hier niederlassen. Mit deinem, was ist der noch gleich? Landwirt, oder?
3: Du willst meinen Mann, du willst meine Wohnung, du willst meine Sachen, du willst alles haben. Und dann holst du auch noch Uschi zu dir und schmeißt mich endgültig aus der Familie?
4: Seit wann geht's dir denn um Familie? Das war klar. Ja, Kopie ist für dich. Überleg nicht zu lang, wir warten nicht ewig.
3: Was ist denn jetzt schon wieder?
5: Verdammte?
6: Hier läuft alles schief.
3: Sie werden ja wohl diese Krötensache zu Ende bringen.
6: Will ich ja, aber...
7: Wo ist die Frau Schäfer?
6: Unten und zankt sich auch mit Zilo und Curly. Die drehen hier alle durch.
3: Und Sie sind die mit der Waffe. Bertkopf, Dicke. Wissen Sie noch?
6: Läuft. Was soll ich machen?
3: Bringen Sie die Lage unter Kontrolle. Ende.
8: So, Hilda, ah, wollen wir doch mal
6: ich
8: sehen.
6: Hab sie.
8: Ich helf dir.
6: Ich hab sie. Da.
0: Noch nie gesehen. Die ist wahrscheinlich noch aus Renates Zeit.
3: Renate, das ist unsere Tasche.
0: Sagst du.
6: Guck mal, Leonies Wäsche. Das habe ich damals alles in der Eile eingepackt. Für deinen Sohn. Ha, Geld ist auch noch da.
8: Och, guck mal einer an. Das gehört Otti. Unsere Tasche, unser Geld.
0: Tasche, entschuldige mal. Nur wegen ein paar rosa Schlüpfer. Die hat die Renate wahrscheinlich für den Otti gekauft. Die wollte eh mal lieber ein Mädchen.
6: Gib mir mein Geld.
3: Aua! Okay, das reicht. Hau ihm eine rein, bitte.
8: Wer, ich? Wieso denn?
3: Wieso? Das kannst auch wirklich nur du fragen.
8: Ich werde doch keinen Freund schlagen.
3: Ein Freund? Was haben wir uns den ganzen Tag hier angehört?
0: Deine Lügen, Madame!
8: Leonies Zettel, Helene Fischer 123. Hier kenne ich überhaupt nicht mehr wieder. Wer bist du überhaupt?
3: So, das war fällig. Taschendieb.
0: Oh! Und ich schlage keine Frauen.
8: Sag mal!
6: So, Schluss mit dem Mätzchen. Himmelmann, du hast den Kühlschrank aufgemacht.
9: Und sie hat sie dann reingestellt.
6: Wohin genau, Schlichting?
10: Da, die Lücke war da vorgestern auch schon.
9: Die ist da immer dienstags. Heike bringt die Dose mal zu Mehmet, damit er da mein Essen reintut.
8: Schluss mit lustig! Auf jetzt! Du machst meine Tasche! Sag mal, das ist mein bestes Hemd!
0: War keine Absicht.
3: Das wird er ersetzen. Verlass dich drauf.
0: Wo willst du hin?
3: Schlafzimmer. Leonies Bibi-Bossi-Bettwäsche habe ich nämlich auch nie wieder gesehen.
0: Gewehr!
3: Hier ist noch mehr! Harry Potter-Bücher! Alle sieben!
4: Ich flipp gleich aus. Ich flipp gleich sowas von aus.
10: Das will keiner.
9: Solange die meine Puppen in Ruhe lassen, ist alles okay.
4: Jetzt vergiss die Puppen und denk nach. Wer hat die Dose dann nach oben ins Kühlfach gepackt?
9: Raus aus meiner Küche.
11: Ein System durcheinander bringen. Hier macht jeder, was er will.
6: Heike. Du.
11: Was ich?
6: Die Dose. Hast du?
3: Das war eine Spitzenidee, die Durchsuchung. Das hat sich mal gelohnt.
6: Stopp! Ich weiß jetzt, was passiert ist.
11: Was denn? Spuck's aus.
3: Ach, vergesst die scheiß Schildkröte. Hier geht's ums große Ganze.
11: Recht hat sie. Vergiss es.
8: Doktor, schnell! Das darf doch nicht wahr sein, so eine Scheiße!
11: Das ist jetzt geblendet! Papa!
8: Heike, sag die Wahrheit, ist da Pflanzengift drin?
11: Papa, direkt in die Augen, ich bin blind!
9: Wovon denn? Das ist nur Wasser. Los, raus aus meiner Küche.
3: Stopp!
8: Lügenmaul! Das darf doch wohl nicht wahr sein, nee, ich geh nicht raus!
3: Hallo, das geht einfach!
10: Stopp, du hast dich
5: Ein Wunder. Ich kann sehen.
7: Meine Küche.
1: Sag mal, geht's eigentlich noch, hier so rumzuballern?
12: Wenn ihr meine Anordnung nicht Folge leistet.
6: Aber deswegen kannst du doch nicht auf uns schießen.
5: Siehste, Heike, da hast es. Dein nächster Fall.
13: Nee, dann nur mal so groß.
5: Was redest du denn da, Heike? Du bist doch Schiedsfrau.
13: Schluss mit dem Theater. Gebt euch die Hände und vertragt euch. Bitte.
12: Tut mir leid, Heino. Kurzschlussreaktion.
5: War ja auch meine Schuld.
1: Und die Decke kriegen wir wieder hin. Die spachtel ich dir zu.
13: Ja, da streicht er zweimal drüber, sieht man nichts mehr.
1: Sag mal, wo sind eigentlich die Kinder? Sag mal, wo steckt ihr denn?
12: Leonie, du sollst dich abmelden, wenn du gehst, ne?
13: Auf die Art lernt ihr nie was.
5: Macht ihr hier überhaupt?
10: Lene Fischer begraben.
5: Mit Würde.
1: Oh, mein Mädchen.
12: Sieht irgendwie anders aus.
5: Ja, es kommt vom Aufbauen.
10: Als der Löschteich letztes Jahr zugefroren war,
12: da haben wir...
5: Sie lebt!
13: Den Heiligen sei Dank!
14: Na, Dicke, Lage unter Kontrolle?
12: Unter Kontrolle. Wie angeordnet.
14: Und? Fall gelöst?
5: Fall gelöst. Alle unschuldig.
13: Leute, ich gebe einen aus.
14: Ja. Oh, kann man da vielleicht mitkommen? Ich könnte ein Getränk vertragen.
5: Ja, klar. Warum nicht?
15: Und? War sie gut, unsere Neue?
5: Wie aus dem Lehrbuch. Friedlich und zivilisiert.
15: Es war doch nix.
1: Ich weiß gar nicht, was die Leute immer haben. Du bist eine Granate.
12: Mach kleine Schlucke, denk an deinen Reflux. Stand so neben mir. Für einen Moment habe ich echt geglaubt, dass es die Heike war. Und dann der Schuss. Den muss man ja melden.
14: Ach, vergessen Sie es. Sie haben das super gemacht. Und den Schuss dokumentieren wir beim nächsten Schießtraining. Jetzt trinken Sie mal ein Bier mit. Das ist doch auch Ihr Erfolg.
13: Lydia, hm? Machst du mir mal 5 Hausbrand?
16: Ja.
13: Sie auch ein? Dann 6.
16: Ja.
14: Ich habe von Ihrem kleinen Missgeschick gehört.
16: Keine Ahnung, wovon Sie reden.
14: Letzten Dienstag wollten Sie etwas im Kühlschrank der Dienststelle deponieren. Eine blaue Stapelbox.
16: Wirklich? Ich habe so viel um die Ohren.
14: Mhm. Und dann sagten Sie noch, dieses Vieh bringt mein System durcheinander.
13: Das soll ich gesagt haben?
14: Ja. Und als ich mein Veto einlegte, waren Ihre Worte... Wo soll ich's denn sonst hin tun? Ins Kühlfach?
13: Komisch. An den Tag fehlt mir jede Erinnerung.
14: Ich weiß das noch ganz genau. Hoffentlich fragt mich keiner danach.
13: Was würden Sie denn da sagen?
14: Da würde ich sagen, Sie schulden mir jetzt was.
13: So, ihr Schluckziegen.
14: Schulden? Was denn? Da lasse ich mir was einfallen. Eines Tages.
13: Geht auf mich. Hast du gut ausgebildet, die neue Schiedsfrau?
1: Das Jungvolk, mit denen gewinnst du keinen Blumentopf. Armes Hengasch.

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7: Jetzt auch noch die A40. Die Autobahn ist seit 9 Uhr voll gesperrt. Auch hier geht es um eine Brücke, genau wie im Norden von Bonn und im Süden von Köln. Paukenschlag am Abend für den Niederrhein und das Ruhrgebiet. Es sollte nur um Kiesgruben gehen, aber das Oberverwaltungsgericht kippt den kompletten Regionalplan Ruhr. Es gibt wieder Musikkassetten. Ist das die Sehnsucht nach dem Analogen? Tatsächlich sind jüngere Menschen wieder weniger im Netz und am Handy. Das drei Themen jetzt bei uns.
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7: Schönen guten Abend, herzlich willkommen. Jetzt ist es soweit, seit 21 Uhr müssen sich die Menschen im Ruhrgebiet was überlegen, wenn sie mit dem Auto zwischen Essen und Duisburg unterwegs sind. Die A40 vollgesperrt zwischen Mülheim-Heißen und Mülheim-Winkhausen in beide Richtungen, 10 Tage lang. Die Autobahn soll ausgebaut werden auf 6 Spuren. Es müssen Brücken neu gebaut werden während der Sperrung. Jetzt wird aber erstmal nur nach Blindgängern gesucht.
9: Da stehen sie, endlos. Schon am frühen Nachmittag ist die A40 bei Mülheim dicht. Am Abend wird sie komplett gesperrt. Der Kampfmittelräumdienst rückt an wegen einer Brückensanierung. Anwohner der städtischen Anliegerstraßen befürchten Schlimmes.
10: Ja, wird Chaos werden. Also der Umweg hier vorne über die Straße, der wird dicht sein. Alles wird sich da unten bei der 52 irgendwie stauen. Also ich bin gespannt, wie wir da zur Arbeit kommen.
11: Wir hatten normalerweise vor, am Sonntag eine Party zu machen. Die WM geht los. Aber ich weiß kaum, wie die Gäste, die Freunde zu uns kommen sollen. Die Frohnauser Straße ist zu, die Altendorfer Straße ist zu. Überall sind Baustellen. Ich rechne mit einem großen Verkehrschaos.
7: Tja, und das wegen Blindgängern und das auch nur auf einem Abschnitt, der 20 Meter lang ist. Nicole Nötzel ist unsere Reporterin. Warum dauert das 10 Tage?
12: Weil es tatsächlich ein besonderer Blindgänger ist, sage ich mal. So ein bisschen wie so ein Trüffel versteckt in der Erde, den man jetzt herausholen muss. Für die Brücken, die gebaut werden sollen, wurden schon mal vorbereitende Arbeiten gemacht und man hat sich Luftbilder angeguckt. Und an einer Stelle hat man so etwas wie einen Blindgänger gesehen, also man vermutet ihn da. Und der ist besonders tief, der ist 17 Meter in der Erde. Zum Vergleich, normale Blindgänger sind quasi so 3-4 Meter tief, der 17. Und deswegen hat man in den nächsten Tagen Folgendes vor. Also diese ganze Fahrbahndecke auf einem ungefähr Feld von 20 mal 20 mal 20 Metern wird aufgemacht. Dann muss hier alles weg. Die Leitplanken, die Schilder, der Asphalt. Dann wird tief gegraben und man guckt, ob dieser Blindgänger noch da ist. Und das Graben soll sozusagen bis Montag geschafft sein. Dann rückt der Kampfmittelräumdienst an. Dann guckt man, was da drin ist. Und dann, wenn alles gut läuft, schafft man das in 10 Tagen auch wieder alles zu reparieren. Ja, was heißt natürlich, dass die Autofahrer hier im Ruhrgebiet eine Menge Geduld brauchen für die nächsten 10 Tage. Und das Einzige, was man raten kann, ist natürlich die Umfahrstrecken benutzen. Sie sind hier mit einem roten Punkt ausgezeichnet. Und sich vielleicht zu freuen, dass dann bald irgendwann mal hier die Autobahn schön befahrbar ist und dass man keinen Stau mehr hat. Aber im Moment ist es bitter und man braucht Geduld und Nerven.
7: So sieht's aus. Vielen Dank, Nicole Nötzel an der A40. Und jetzt eine Riesensache, kam total überraschend heute Abend, hat auch sehr konkrete Folgen. Dabei klingt es erstmal nach Verwaltungskram. Das Oberverwaltungsgericht Münster hat den kompletten Regionalplan Ruhr gekippt. Eigentlich ging es nur um Baggerlöcher, um Kiesabbau im Kreis Wesel. Der kommt nicht, aber das Gericht sagt sogar, der komplette Plan geht so nicht. Unter anderem, weil keine Einwände in Schreibschrift möglich waren, nur Druckschrift akzeptiert wurde. Das alles haben nicht mal die Kläger gewollt. Der Regionalplan regelt, wo sollen Wohnungen entstehen, sich Firmen ansiedeln, Windräder gebaut werden. Da ist jetzt vieles unklar.
13: Der 22. Senat des OVG hatte die Verhandlung um 10:30 eröffnet. Die Klagen richteten sich gegen den Regionalverband Ruhr, der den Regionalplan zu verantworten hat. Geklagt hatte der Kreis Wesel sowie die Kommunen Hamminkeln, Kamp-Lindfort, Neukirchenflühen, Rheinberg, Alpen und Hüngse. Es sind genau die Orte, in denen laut Regionalplan künftig mehr Kies und Sand abgebaut werden soll. Dafür gäbe es einen Bedarf, und zwar 7 Millionen Kubikmeter jährlich. Die Kläger meinten, das ist zu viel. Das Gericht sah das genauso, konnte aber den Regionalplan nicht nur in Teilen für unwirksam erklären, sondern nur komplett. Somit waren die Kläger klare Gewinner. Doch wie ein Sieg fühlte es sich nicht an.
0: Das, was jetzt noch passiert ist, haben wir immer als Risiko auch dem RVR frühzeitig mitgegeben, haben deshalb auf den Teilplan gedrängt, nämlich dass der ganze Regionalplan Ruhr unwirksam wird. Die Scherben muss allerdings der RVR für sich bewerten und auch einsammeln. Das ist Ergebnis dessen, dass man vorher auf unsere Argumente sowohl bei der Herleitung, bei den Abwägungen als auch bei der dringenden Bitte, einen Teilplan zu machen, nicht eingegangen ist.
13: Ergebnis 1 des heutigen Tages: Der Kiesabbau im Kreis Wesel wird nicht wie geplant ausgeweitet. Ergebnis 2: Das Urteil hat Folgen für alle 53 Kommunen in der sogenannten Metropol Ruhr. Denn ein Regionalplan ist das zentrale Element für die Entwicklung einer Region. Er ist Grundlage für Entscheidungen zu Klimaschutz, erneuerbaren Energien, Wohnflächen, Rohstoffgewinnung und vieles mehr. Nun gelten plötzlich die Vorläuferpläne mit zum Teil nicht mehr zeitgemäßen Vorgaben.
7: Tja, was bedeutet das alles? Der Leiter unserer landespolitischen Redaktion ist Jochen Trumm, und er erklärt das heute Abend so.
3: Ja, man muss noch mal kurz sagen, was ist der Regionalplan? Das ist sozusagen die Planungsgrundlage für alles. Der Regionalplan gilt seit 2024. Und dadurch, dass die Richter ihn jetzt sozusagen für gegenstandslos erklärt haben, gilt erstmal das alte Planungsrecht. Also wir sind jetzt nicht im rechtsfreien Raum. Es gelten jetzt die alten 5 Gebietsentwicklungspläne, die es früher für das Ruhrgebiet gab. Das ist im Moment der Zustand. Und alles, was jetzt auf dieser neuen Planung fußte, naja, da werden die Leute jetzt überlegen, ob sie Fragezeichen hinter ihre Planungen setzen müssen, ob sie möglicherweise irgendwo jetzt den Bleistift auch beiseite legen können. Ich will mal Beispiele nennen. Der Rohstoffabbau, das ist das Thema heute. Aber es geht zum Beispiel auch um Vorrangflächen für den Ausbau von Windenergie. Und ein ganz konkretes Beispiel, die Forensik in Haltern zum Beispiel, die der Landesgesundheitsminister unbedingt braucht. Auch die steht in diesem neuen Plan drin. Kann man das jetzt alles so machen? Kann das Land jetzt von der Kommune die Fläche kaufen wie geplant? Alles das ist jetzt mit Fragezeichen versehen, solange das nicht abschließend richterlich geklärt ist.
7: Tja, und das kann dauern. Der Bundestag hat heute zum ersten Mal über die geplanten Einsparungen im Gesundheitsbereich diskutiert. Ministerin Wagen will, dass 16 Milliarden Euro weniger ausgegeben werden, und zwar für Ärztehonorare, Medikamente und Kliniken. Patienten und Patientinnen müssen sich auf höhere Zuzahlungen einstellen für Medikamente. Und viele Krankenhäuser in NRW haben heute protestiert, symbolisch den Haupteingang geschlossen. Patienten mussten durch Nebeneingänge rein. Einige Kliniken befürchten tatsächlich, dass sie schließen müssen. Und noch eine wichtige Info aus der Politik, diesmal EU. Heute ist die große europäische Asylreform, die größte seit Jahrzehnten, in Kraft getreten. Damit soll schneller entschieden werden, ob Menschen bleiben dürfen. Sind ihre Chancen gering, dann können sie in Aufnahmezentren festgehalten werden, in Deutschland zum Beispiel an Flughäfen. Zweite Maßnahme ist ein Ausgleichssystem innerhalb der EU. Ob das so funktioniert, ist so ein bisschen offen. Aber auch ohne die neuen Regeln beantragen wieder weniger Menschen Asyl. Letztes Jahr wurden so wenige Anträge genehmigt wie noch nie, nur etwa jeder vierte. So, jetzt große Zahlen. Es ist ja schon schwer, sich eine Milliarde vorzustellen, also 1000 Millionen, aber eine Billion, das ist wirklich unvorstellbar. 1000 Milliarden. So viele Dollar besitzt Elon Musk seit heute. Seine Weltraumfirma SpaceX ist an die Börse gegangen. SpaceX ist vor allem für sowas bekannt, Raketentechnik und Satelliteninternet, Starlink. Aber jetzt drängt das Unternehmen auch zunehmend auf den KI-Markt, plant Rechenzentren im All und am Ende sogar eine Mars-Mission. Das ist teuer. Deshalb der Börsengang, der erstmal rund 75 Milliarden Dollar einbringen soll. Elon Musk hofft, dass viele Leute Aktien kaufen. Und der Kurs hat tatsächlich erstmal einen Satz nach oben gemacht nach dem Start. Von der Zukunft auf dem Mars jetzt zurück in die Vergangenheit. In der Mode sagt man ja, kommt alles wieder. Aber die Musikkassette, euer Ernst, ja, ist schon was dran. Taylor Swift hat ein Album auf Musikkassette herausgebracht, Harry Styles auch, kleine Indie-Band sowieso. Kassette statt Streaming. Passt vielleicht zu einer Studie, die sagt, jüngere Menschen sind weniger im Netz und am Handy, nicht mehr so viele Stunden online und haben Sehnsucht nach dem echten Leben, womöglich auch nach analoger Musik.
5: Jung, bunt, analog. Auf TikTok und Co. zeigen junge Menschen das, was sie lieben. Musik auf der guten alten Kassette. Ein Trend, den auch Billie Eilish, Harry Styles und Co. befeuern, produzieren sie ihre Songs inzwischen doch auch wieder auf Tape. Die 14- und 15-jährigen Romy und Linda spricht das an.
14: Ich selber habe Kassetten, ich habe auch einen Kassettenspieler. Ich finde die modernen Sachen immer nur auf dem Handy, dieses Handy, ich finde das gar nicht so toll, dass man immer seine Augen da drauf hat. Ich finde das viel besser, wenn man einfach so mal ein bisschen seine eigene Zeit hat, ohne irgendwie Social Media oder irgendwas anderes.
15: Für mich ist es interessant, weil man das so mit einem bestimmten Style in Verbindung bringt. Wenn man Leute auf der Straße sieht mit so Kassetten unterwegs, finde ich das einfach als Accessoire eigentlich richtig cool.
5: Der Walkman, eine Art It-Piece bei vielen. Und so ist der Absatz von Kassetten in den USA bereits angestiegen auf 440.000 pro Jahr. Das ist fast 6-mal mehr als 2015. Auch Musikladeninhaber Ralf Brentgens merkt, dass die Nachfrage steigt.
16: Die Kassette ist angesagt. Ne, ist ein bisschen hip, mit Kassetten zu Hause zu haben. Das ist das haptische Gefühl, das aus einer Zeit, wo man Dinge noch wirklich in die Hand genommen hat, wo man selber noch ein Teil des Ganzen war. Und mit einer Kassette ist das natürlich möglich.
5: Etwas Echtes, Greifbares, abseits der virtuellen Klicks, das ist etwas, wonach sich viele offenbar sehen. Da wird auch die analoge Fotografie wieder interessant oder etwas mit den eigenen Händen zu schaffen. Kunststudentin Nike Daniels ist das wichtig.
17: Ich habe zum Beispiel ein Skizzenbuch, in dem ich versuche, so oft wie möglich natürlich Sachen reinzumalen. Und statt meinem iPad benutze ich jetzt auch ein Notizbuch, jetzt wieder ganz analog.
5: Und damit ist sie nicht allein. Fast jeder Dritte unter 40 will seine private Online-Zeit einschränken. Und viele haben TikTok und Co. schon gelöscht, aus Gründen.
18: Ich finde, das ist fast so ein, ja, manchmal so ein Erlösungsgefühl oder so ein Befreiungsgefühl, dass man nicht wieder in diesem Bann von dem Handy ist, sondern halt da irgendwie raus ist.
5: Analoge Welt statt virtuelles Swipen. Etwas Echtes, Fassbares wie Kassette und Co. Es tut offenbar unfassbar gut.
7: Und ganz egal, ob im guten alten Fernsehen oder im Internet gestreamt, über die Mediathek, hier kommen jetzt Nachrichten.
19: Im Aachener Stadtpark wird nach 10 Jahren das historische Kurhaus am Eingang des Parks wieder eröffnet. Am Mittag hat der Oberbürgermeister der Stadt den Schlüssel übergeben bekommen. Morgen feiern Gäste aus Politik, Wirtschaft und Kultur offiziell. Am Sonntag können dann Besucher ins Kurhaus bei Tanz, Musik und Lesungen in verschiedenen Räumen. In der Zukunft ist das Kurhaus im Aachener Stadtpark für Konzerte, Messen und kulturelle Veranstaltungen, aber auch für private Feiern nutzbar. Der Wolf, der im Kreis Olpe sein Unwesen treibt, ist jetzt zum Abschuss freigegeben. Die Jagdbehörde hat mehreren Revieren in der Gemeinde Wenden die Genehmigung dazu erteilt. Sie gilt vorerst bis Ende Juli. Der Wolf ist den Behörden schon lange bekannt. Seit 2021 hat er in NRW 56 Nutztiere verletzt oder getötet. Die Jagdbehörde hat das Raubtier daher als schadstiftend eingestuft. In Mönchengladbach kämpfen bis Sonntag rund 250 Männer und Frauen um den Titel Toughest Firefighter Alive. Der Wettkampf gilt als einer der härtesten der Welt. Die Teilnehmer müssen in voller Montur 4 verschiedene Stationen durchlaufen, etwa eine 85 Kilogramm schwere Puppe transportieren oder 15 Etagen zu Fuß hochlaufen. Am Sonntag steht dann fest, wer Europameister und wer Deutscher Meister geworden ist.
7: Und dann ist ja auch noch Fußball-WM. Mexiko hat gestern schon eröffnet und praktischerweise das erste Spiel auch gleich gewonnen. Heute Abend ist Kanada dran, natürlich in Rot-Weiß und mit Tamtam. Vor dem ersten Spiel auf dem Rasen in Toronto erstmal die Eröffnungsfeier mit guter Laune und ein bisschen Pathos eröffnet Michael Bublé, der kanadische Sänger und 5-malige Grammy-Gewinner, die Show. Schick. Und heute Nacht um 2:30 unserer Zeit gibt es dann den 3. und letzten Teil der Eröffnungsfeierlichkeiten dann in den USA in L.A. Da sind es gerade 28 Grad, passend zur Sommer-WM. Bei uns fühlt es sich eher so ein bisschen nach Herbst an. Fragen wir mal Sven Plöger. Viele Menschen sind der Meinung, Sven, es müsste jetzt mal wärmer werden.
20: Ja, das habe ich mir auch schon sagen lassen, Susanne. Und ich bin sogar zugehörig zu dieser Fraktion. Zumal ich ja weiß, dass die Pflanzen bisher in diesem Monat genug Wasser bekommen haben. Und Pflanzen sind mir ja immer auch irgendwie wichtig. Also, wir können uns auf wärmere Luft freuen. Und wir gucken uns mal die Isobarenkarte an. Da gibt es das Tief in unserer Nähe. Die Hitze derzeit auf der Iberischen Halbinsel. Heute 38, 39 Grad. So viel kriegen wir nicht. Und so viel wollen ja viele auch möglicherweise gar nicht. Das ist der Strömungsfilm. Und Sie sehen, die Warmluft hat es morgen mal in den Süden geschafft, aber noch nicht zu uns, weil dann noch mal hier durch das Tief die kühlere Luft über die Nordsee angezapft wird. Dann aber greift dieses Tief mit südwestlicher Strömung und die wärmere Luft wird sich nähern ab Montag, Dienstag und dann danach. Denn Sie sehen, das ist der Trend für Köln. Richtung nächstes Wochenende haben wir mehr als 30 Grad und damit Sommer. Jetzt gucken wir aufs aktuelle Wetter. Weitere Regengüsse sind unterwegs über Nordrhein-Westfalen. Die Südhälfte eher trocken und die Temperaturen morgen früh liegen bei 10 bis 15 Grad. Morgen, der Vormittag, da haben wir in der Osthälfte noch ein paar Schauer, auch im nördlichen Münsterland. Sonst wechselnd oder auch nur leicht bewölkt. Nachmittags südlich der Ruhr eher trocken, nördlich davon und im Sauerland weitere Schauer, auch mal Gewitter dabei, wie in den letzten Tagen. Hier auch unter 20, ganz im Süden mal leicht drüber. Der Wind frisch aus westlicher Richtung und die Aussichten zeigen einen ebenso wechselhaften Sonntag und dann einen trockenen Montag. Und dann gehen die Temperaturen, wie eingangs gesehen, langsam nach oben, Susanne.
7: Danke an Sven Plöger. Hier geht's weiter mit dem Kölner Treff Best of Funny Moments. Schönen Abend.
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30: Ja.
31: Musstest du schon intervenieren?
30: Was? Nee, ich habe vergessen, dass ich in die 1 gucken soll.
31: Ach so.
30: Das ist eben, ich habe auch deine Anmoderation nicht gehört. Das hätte alles sein können.
31: Ich habe auch alles gesagt. Ja. Ich habe alles gesagt, du hast nichts davon gehört. Ich habe gesagt, ich musste noch mal korrigieren. Eigentlich stand da ein Mann, eine Mütze. Dann habe ich festgestellt.
30: Ja, nicht hier. Das ist ja doch erstickig. In Köln.
31: Ja.
30: Und deswegen heute keine Mütze, weil... Ja. Die Dame in der Maske hat mir so schön die Glatze gemacht. Das war so ein aufwendiges Ding. Da wurden Kollegen dazu geholt.
31: Das ist auch ein schlimmer
30: Satz, aber... Ziehst du da nichts mehr drüber.
31: Oder bist du mit so einem Lockenschopf rein und da hat sie dann spontan in der Glatze gemacht. Wir wissen ja, oft wussten wir ja gar nicht, was unter der Mütze ist.
30: So oft war da auch nichts drunter. Und jetzt, und hier ist ja, wie gesagt, Mütze weggelassen, weil ich finde, das ganze Studio ist... Ich will nicht sagen übervoll, aber ich glaube, das ist genau die richtige Menge an Vasen auf dem Tisch. Alles andere wäre zu wenig gewesen. Wenn du keine 82 Vasen stellen kannst. Für mich genau die richtige Menge. Ich mache zu Hause was falsch.
31: Die Intendantin heute persönlich noch.
30: Das ist unfassbar.
31: Das ist mein WDR.
30: Das ist wirklich... Jetzt mal. Ihr müsstet Pflanzen mehrmals nehmen. Einfach damit... Ja, alle Vasen voll sind.
31: Ja, das ist der WDR-Fernsehgarten. Das ist ja unser Alternativangebot.
30: Unfassbar, wie das Auenland. Einmal mit Weingummi.
31: Ja, aber das ist doch unser Angang, die Herzen der Gäste zu erwärmen. Und ich sehe bei dir, du hast ja durchaus einen Sinn für das Schöne und das Florale. Komm mal, Thorsten.
30: Deswegen kam ich drauf. Tatsächlich ist es eine mutige, also eine gute Entscheidung.
31: Eine mutige Entscheidung?
30: Ja, mutig auch. Aber lass uns nicht über Vasen reden. Ich finde, also es fiel mir nur auf, weil man hat sich hingesetzt und irgendjemand hat dieses, irgendjemand in der Deko hat gesagt, Vasen.
31: Wir brauchen mehr Vasen.
30: Gab es einen Kommunikationsfehler und jeder, der jemals gearbeitet hat, hat eine Vase hingestellt. das ist unfassbar viel.
31: Ja. Das ist so. Ja. Das ist
0: Sie haben es gerade schon angesprochen, Sie sind zurück erstmal nach Deutschland gekommen, nachdem Sie da Ihre Jugend ja dann auch verbracht haben, um Ihr Abitur zu machen. Und dann irgendwann haben Sie diese Leidenschaft ja auch entwickelt, zu sagen, ich engagiere mich selbst politisch und hab auch, will mich engagieren einfach. Wo kam das her?
1: Ich hatte das große Glück, ein Stipendium in Amerika zu haben. Das war zur Kennedy-Zeit. Und da habe ich den Satz gelernt, den Kennedy in seiner Antrittsrede gesagt hat, frag nicht, was dein Land für dich tun kann, frag, was du für dein Land tun kannst. Das hat mich überzeugt. Du bist nicht nur für dich verantwortlich, sondern du bist auch für die Gesellschaft, in der du lebst, verantwortlich. Und als ich zurückkam nach Deutschland, habe ich gesagt, du musst jetzt irgendwas machen, habe mich gleich beim Studentenparlament in Bonn wählen lassen mit der zweithöchsten Stimmenzahl habe ich gewonnen.
0: Ich weiß, weil Sie ein tolles Wahlthema hatten.
1: Weil ich ein tolles Wahlthema hatte. Das zeigt, wie wichtig Wahlthemen sind. Ja. Mein Wahlthema war nämlich besseres Mensaessen.
0: Besseres Mensaessen war das Wahlthema, mit dem Sie angetreten sind.
1: Und haben alle, und ich wurde in den Jahren danach immer wieder gewählt, weil die Leute gesagt haben, das Mensa besser essen.
31: Basti nickt schon. Kannst du das bestätigen?
3: Ja, ich habe auch mal kurz in Bonn studiert und man sagte mir, das Essen ist nur so gut, weil Ulrich Wickert hier vor 30 Jahren
31: für dich gekämpft hat.
4: Du bist am 30. August, bist du, jetzt bin ich überrascht, ne? Weil ich dein Geburtstag erwähne, du bist 70 Jahre alt geworden.
0: Ja, stimmt, Wartet, Kinder.
4: Bitte. Eine Meisterin der
0: Geschichte. Wir haben keine Kosten und Mühen gescheut.
4: Oh, danke.
30: Sehr gut.
4: Mal sehen, wie lange das noch geht.
30: Ja.
4: Sehr gut. Ja, improvisieren können wir.
6: Ich werde täglich angesprochen auf meinen Geburtstag. Ja. Seit Wochen.
4: Ja, weil, ja, naja, du wohnst ja in Mülheim immer noch.
6: Ja.
4: Und wir haben ja gerade schon von Inka diese Beschreibung gehört. Wie viele Menschen kommen täglich auf dich zu und sagen, Helge, das ist aber jetzt auch, jetzt sieht man es auch langsam.
6: So, nee.
4: Weil es sind ja offene Leute da.
6: Ja, komisch, verwunderlich, gar keiner.
4: Nein?
6: Keiner.
4: Haben die Schiss vor dir, oder?
6: Ja, ich gehe nicht raus. Ich habe viel zu tun.
4: Ja, du hast ja wirklich irre viel zu tun.
6: Ja, viel zu tun, ja. Aber gerne, ich habe viel zu tun.
4: Ne, oder?
6: Ja, seitdem ich Rentner bin, noch viel mehr.
4: Wann ist das Rentenalter eingetreten? Kann man das
6: vor 5 Jahren.
4: Also, so gut
6: nach dem Kalender. Ja, dann kriege ich dann die Rente, die ich immer eingezahlt habe. Ne?
4: Wie viel ist dabei rumgekommen?
6: Da kann ich dir nicht so genau sagen, das changiert.
4: Ja.
6: Ich kann nur sagen, ich muss ungefähr 110 Jahre alt werden, um die Rente abzuleben.
4: Ach so.
6: Also, das, was ich bezahlt habe, kommt dann auch rein.
4: Wieder. Oh, das ist sehr gut.
6: Das werde ich dann auch.
4: Das
6: sage ich mal.
30: Ich war mir sicher, dass das klappen würde. Ich weiß noch, als ich das erste Mal bei RTL Samstagnacht war, da war Hugo Egon Balder, war damals der große Produzent. Das war so derjenige, der in Deutschland mehr oder weniger zu der Zeit entschieden hat, ob eine Comedy-Karriere funktioniert oder nicht. Ich habe einen Auftritt gemacht bei RTL Samstagnacht. Die Stimmung war gut, weil die Stimmung da immer gut war. Und ich fand mich selber auch gut. War gerade in der Garderobe. Da kam Hugo Egon Balder, machte die Tür zu, setzte sich zu mir und meinte, ich muss mal was sagen, du hast null Talent. Und das wird nichts. Die Story erzählt er heute auch gerne selber. Und ich habe nur gedacht, was ein Idiot, der hat überhaupt keine Ahnung.
0: Aha, also es hat dich gar nicht verunsichert?
30: Hat mich null verunsichert. Und dann hat er mir noch gesagt, es gibt schon so viele.
0: Ja.
30: Und da habe ich gedacht, ja, dann müssen halt zwei aufhören.
4: Ja.
0: Aber Stefan, weil du es gerade angesprochen hast, hattest du den Moment, wo du festgestellt hast, jetzt kann ich mich sicherer fühlen? Oder wartest du noch auf den?
8: Nee, bei mir aber kam der sau spät. Ich habe echt 15 Jahre gebraucht, bis ich so ein Gefühl hatte von, doch, ich glaube, das können wir echt noch ein paar Jahre machen. So, und
9: wollen Sie behaupten, dass Sie schon seit 15 Jahren auf der Bühne stehen?
8: Ja, tatsächlich. Also seit 15 Jahren hauptberuflich. So, vorher noch.
9: Haben Sie mit 11 oder 12 angefangen?
0: Ah. So, Atze.
30: Wie kann man noch was lernen?
8: Was?
9: Oh, wollte mich beliebt machen.
0: Ja,
31: mir hat er auch schon am Anfang vor der Sendung schon Kompliment zu meinen Haaren gemacht.
0: Mir wollte er die Schuhe tragen.
31: Also ich bin
0: ja wirklich.
5: Ich habe auf dem Zug gearbeitet, ich habe im Bistro gearbeitet, ich habe im Restaurant gearbeitet, ich habe Fahrkarten kontrolliert. Man würde bei mir vermuten, ah, das ist eine Rampensau, die will eigentlich nur auf der Bühne stehen und hoch das Hemd. Nee, so bin ich privat gar nicht. Das war für mich wirklich schwierig. Und jetzt frag mich mal, wie das war, als ich den ersten ohne gültigen Fahrausweis gehabt habe.
10: Also, pass auf. Anke, wie war das eigentlich, als du den ersten ohne gültigen Fahrausweis...
5: Ich habe gedacht, ich
10: sterbe. Hast du ihm den Arm auf den Rücken gedreht?
5: Ich habe gedacht, ich sterbe.
10: Ja, was hast du dann gemacht? Arm auf den Rücken und du kommst jetzt mit meinem Freund am Ohr gepackt und hast gesagt, raus jetzt.
5: Du kennst mich gut, Micky.
10: Rotenburg-Wümme ist dein nächster Halt.
5: So hab ich's gemacht.
10: Fantastisch.
5: Ich habe gesagt, ich hole mal meine Vorgesetzte. Ich war völlig verloren, ich war völlig überfordert.
0: Ja. Wobei wir schon bei Cordula sind, dein Vorname ist etwas, über das du schon sehr häufig nachgedacht hast, weil du ihn gar nicht magst, ne?
11: Gezwungenermaßen, ja. Also es ist jetzt schon sehr viel Zeit, die ich mit diesem Namen verbringe. Ich habe es mit Gewöhnung versucht, wirklich versucht. Es ist am Ende auch gelungen. Ich heiße halt jetzt so, es ist eine Artikelnummer. Darauf kann man das reduzieren. Und jeder, der mit seinem Namen nicht zufrieden ist, es geht.
0: Wir haben, soweit ich weiß, Anne, du bist sehr zufrieden mit deinem Vornamen, ne?
11: Ja, mit Anne wäre ich auch sehr zufrieden. Da kannst du ja auch nichts sagen.
12: Also, kannst du darüber reden?
13: Ich kann wirklich darüber sehr gerne reden, weil ich diesen Waschmaschinen so viel Glück zu verdanken habe. Wirklich viel Glück, viel Glück. Und auch, dass ich niemals existenzielle Not hatte, dass ich Einkommen mit gehabt habe. Ich war nicht darauf angewiesen, alles annehmen zu müssen, was mir angeboten wurde. Und das alleine ist ja schon ein schöner Grund, dankbar für diese Maschinen zu sein.
12: Aber wenn mal eine kaputt geht, trauerst du dann?
13: Ja. Ja.
0: Da, mussten jetzt welche ausgetauscht werden, Dirk.
13: Ja, im Schnitt alle 6 bis 7 Jahre. Mhm. Und das ist dann so ein... Das ist ein wirklich schlimmer Prozess, wenn man die Tage dann zählt und man weiß, jetzt sind es noch 10-mal schlafen, 9-mal schlafen, 8-mal schlafen, 7-mal schlafen. Und dann kommt der Tag und man weiß... Ja, morgen sind die nicht da.
12: Ja, wenn das Trömmelsche geht, ne, dann ist ja, muss fort.
0: Oh,
12: ja,
0: also einen schönen Dreh auf, oder?
14: Aber darf ich was fragen? Und wie ist das so mit Wäschefalten? Tun Sie das auch?
13: Ja, sehr gerne. Ja? Ja, also wir unterscheiden, wir bieten ja zwei Services an. Einmal Service Deluxe und einmal Service Light. Und Service Light, das heißt, das wird separiert. Also Unterwäsche, Hemden, T-Shirts, Jeans, Socken. Aber auch ordentlich zusammengelegt. Aber Service Deluxe ist schrankfertig gefaltet. Oh.
0: So, super. Jetzt gucke ich gerade zu Julia und frage mich, wie ist das eigentlich bei euch, Fußballerinnen? Da ist ja wohl Trikot und Socken und den ganzen Schlumselbums und davon ja eine ganze Menge. Ne? Wäschst du gerne?
15: Jein. Ich habe mir gerade gedacht, könnte man nicht in München auch eine Filiale aufmachen?
13: Ich will Ihnen was sagen. Ich will Ihnen wirklich was sagen. Wir waschen für ganz viele Fußballclubs.
0: Siehste?
13: In Berlin. Mhm. Und wir haben auch schon, das sage ich auch sehr gerne, kurz vor der WM 2014 war die brasilianische Nationalmannschaft in Berlin und hatte ein Testspiel gegen Deutschland. Und wir haben schon für dieses Hotel öfters gearbeitet. Und die haben uns dann gefragt, ob wir die ganze Woche, während die Brasilianer in Berlin waren, deren Wäsche machen. Aber das waren ganz besondere Zeiten. Also da stand dann auf der Dispo, da gab es auch Dispos. Mhm. Und da stand Wäscheabholung morgen 1.05 Uhr in der Nacht. Wäschelieferung zurück 4.20 Uhr. Mhm. Also das war wirklich streng getaktet. Okay. Aber ich habe ja auch männliche Angestellte. Fußballfans, die haben sich gefreut. Ja. Also das war auch was Besonderes für die brasilianische Nationalmannschaft zu waschen.
16: Mhm. Was lieben Sie an der Waschmaschine so?
0: Ich liebe das, wie Sie das fragen.
13: Wollte ich gerade sagen. Das erinnert mich eher an eine Therapeutin, wie Sie mich das fragen.
16: Ich wollte einfach nur wissen, ist es das, dass es hinterher schön sauber ist? Oder ist es das Rumgewirble? Oder was ist es?
13: Also ich finde schon, dass es ist schon was was Besonderes, wenn man Schmutzwäsche hat, die einfach in diese Maschine legt, wenn sie eine gute Maschine haben, die so leise daher wäscht und die Wäsche kommt raus und das Öffnen der Tür und wenn das dieser Frische, zu. Das ist extraordinär.
12: Ich habe voll Bock auf Waschmaschinen.
13: Als die Kunden erfahren haben, dass neue Waschmaschinen kommen, dann ging es bei einigen Kunden wirklich los, dass sie das fast erzwungen haben, dass ich die Waschmaschine nach ihrem Namen nenne.
2: Ach, sie wollte also.
13: Ja, nicht. Jeder wollte, also fast alle wollten, bitte die Waschmaschine, bitte. Also, und eine Kundin hat gesagt, ich sag dir eins, wendet nicht meine Maschine, jetzt komme ich nicht mehr. Das jetzt, wenn sie sensibel sind, so wie ich, wünsche ich keinem. Wünsche ich keinem. Sie haben ja schlaflose Nächte wegen der Namensgebung einer Waschmaschine.
2: Jetzt, das heißt, deswegen sind die Namen los jetzt.
13: Und das kann man ja auch wirklich sagen, es gibt wirklich größere Sorgen auf dieser Welt, in der wir leben, als ob die Waschmaschine jetzt Thomas oder Michael heißt.
2: Welcher Name ist aktuell dein Liebster? Hast du eine Lieblingswaschmaschine? Oder tust du den anderen jetzt weh? Ich will dann nicht.
13: Ja, das ist dieser Konflikt. Aber ich kann ja auch sagen, also mein langjähriger, treuer Hund Ben, der hat auch seine Maschine. Okay. Also Ben ist auch da.
2: Das ist doch eine schöne Geschichte.
13: Ja, die kleine Emily.
7: Gibt es auch die Kosenamen, Schatzi oder...
13: Mimi zum Beispiel, aber Mimi ist Mireille Mathieu.
2: Weil du großer Mireille Mathieu-Fan bist.
13: Dann Hertha Andi, Frau Schulze, Herr Sigli, Elisabeth die Zweite.
2: Gab es auch die Elisabeth die Erste?
13: Nein, Elisabeth die Zweite. Mhm. Aber auch mit großer Liebe habe ich also diese Waschmaschine so genannt. Wirklich mit großer Liebe.
16: Wo kommen die hin, wenn die aussortiert werden?
2: Manchmal zu ihm nach Hause.
13: Das ist wirklich ein Drama.
16: Ja.
13: Ich darf eigentlich gar nicht darüber reden, weil ich Angst habe, dass mein Vermieter zuhört. Wenn der nämlich hört, wie viele Waschmaschinen in meiner Wohnung sind.
2: Du nimmst sie mit nach Hause?
13: Ich sage es so, ich habe nicht alle weggeben können. Es gibt,
2: Du bist ein Knaller. Man weiß ja von deinen Programmen, du sammelst gerne Geschichten aus dem Alltag ein und sammelst aber offensichtlich auch Geschichten über dich und auch über den Kölner Treff. Wir haben es immerhin schon in dein Buch geschafft.
17: Ja.
2: Weil dir hier Dinge passieren. Zuletzt ist dir Benno Fürmann passiert.
17: Ja, aber ich konnte ja nicht für. Das ist immer ganz wichtig.
2: Das ist ja oft so in der Liebe.
17: Der wichtigste... Ja.
2: Ja.
17: Wir lassen also dazu stehen.
2: Ja, was? Also, du warst bei uns zu Gast.
17: Ja.
2: Und dann seid ihr euch ungeplant näher gekommen.
17: Ja, weil ich ja gefallen bin. Ich bin ja nach der Sendung, also diesen Pudding hier runter und dann war da und bums, da lag ich. Und es ist ja so, wenn ich falle, ist es ja nicht, wenn du fällst. Weißt du, so, du kämst ja auch wieder hoch. So, und ich habe.
2: Ja, aber jetzt muss man sagen, du bist gefallen. Du warst eh schon mit einer Verletzung zu uns in die Sendung gekommen. Ne? Du warst vorher irgendwie, hattest noch was an der Schulter.
17: Schulter gebrochen, aber das war einfach schön, entschuldigend zu sagen, weshalb man nicht hochkommt, obwohl das ja nicht der richtige Grund war. Aber ich lag dann da und dann wollte mich jemand an diesem Arm hochreißen.
2: Mit der Schulter
17: dann. Stand da Benno Fürmann da. Jetzt finde ich den auch noch toll, so als Schauspieler, als Mensch und so. Und dann kommt der und hilft mir so hoch. Und das war wirklich wie in so einem Film. So. Wir stehen uns gegenüber. Ich sage, danke. So, das war, weißt du, ne? Das, herrlich.
2: Wirklich, oder? Guck mal, wie schön, ach, ihr beide.
17: Ja, er war ja dieser legendäre Satz, wie er zu mir sagte, ich würde dich immer wieder aufheben, hat er gesagt.
2: Ja.
17: Ich habe gesagt, für dich würde ich mir auch immer wieder fallen lassen.
18: Die Deutschen ja mittlerweile auch so sprechen wie die Walla Bruder, was? Mhm. Die reden ja genauso, ne? Also wirklich, ne? Die sagen, das crazy, was? Das crazy. Und das finden die alle cool, ne? Ja. Die finden dann, ey Bruder, was? Ne? Schwör, alter Kölner Treffer, egal. Ne? Und die reden alle so, weil ich merke, das war tatsächlich. Das ist
31: mir scheißegal, ob sie die schalten ein.
18: Ja.
31: Also wenn die das alle anmachen, dann können die das ist doch toll. Wir müssen zunächst erstmal über die wichtigen Dinge sprechen. Susanne hat schon die ganze Zeit deine Schuhe bewundert.
18: Ja. Ist eigentlich nur weiß.
31: Das sind ja eigentlich klassische Sportmoderatoren-Schuhe, ne?
18: Ja, eigentlich schon.
31: Für einen Rocker habe ich gedacht, du würdest jetzt schon mit Stiefeln kommen, damit die Transformation jetzt bald komplett abgeschlossen ist.
18: Ja, da muss ich aber auf mein Alter achten.
31: Ja.
18: Weil mit Stiefeln,
1: Bist du jetzt hier?
30: Hast du jetzt gerade irgendwas von Alter
1: gesagt? Nee, ich wollte gerade sagen, das ist ja gleich.
18: Aber bei dir, du bist echt super, ne? Also bei ihm läuft's.
1: Ach so, da geht's jetzt gleich, geht schon gleich das Bonding.
18: Nee, ich hab sogar so eine Einlage noch drin.
1: Wirklich?
18: Ja, vom Physiotherapeut.
1: Ey, ohne Scheiß. Aber das ist, ja, aber...
18: Deswegen ja Füße.
1: Nee. Aber bist du jetzt auch schon, wir wollten eigentlich später über das Alter reden, aber wenn wir jetzt schon da sind, bist du jetzt auch in der Lebensphase angekommen, in der du immer mehr Sachen anziehst, weil sie praktisch oder ergonomisch geformt sind? Machst du schon einen Abrolltest im Schuhladen?
18: Ich habe ja so Sachen, ich kann es mal zeigen.
1: Ja, bitte.
18: Ich habe hier so eine Einlage, riecht auch noch gut. Das ist auf jeden Fall, ne, ist wirklich so. Und,
1: ist ja knüppelhart.
18: Ja, knüppelhart.
1: Ja.
18: Ja. So bin ich.
1: Und sind das? Aber das ist dann, weil das ist ja jetzt die rote.
18: Ich habe noch nie meinen Schuh ausgezogen in der Sendung.
1: Ja, aber ist doch wirklich so. Wir sind ja.
18: Ich habe auch schöne Füße.
1: Ja, das ist so.
18: Ich habe auch schöne Füße.
1: Wirklich schöne Füße. Das ist jetzt vordergründig erstmal nicht schön. Aber die entscheidende Frage ist doch: Kannst du damit Geld verdienen?
18: Ja. Nee. Das Geld dann? Und das machen ja andere. Das hätte ich mir früher, wenn ich das gewusst hätte.
1: Ja. Ja, aber das ist doch so lustig.
18: Schau mal, mein Füßchen.
1: Es gibt ja OnlyFans, womit ja viele Leute mittlerweile Geld verdienen. OnlyFuß mit Bülent Ceylan.
18: Oh, du kennst dich aber auch gut aus. Ne?
1: Ja, ich muss ja als Journalist...
18: Du bist auch da drin.
1: Aus journalistischen Gründen...
19: Aber er ist für Oberarme drin. Also ja.
1: Warum denn jetzt schon dieses Bizeps-Shaming in Minute 3 dieser Sendung?
18: Geiler Start.
19: Wer kann, der kann.
1: Ich wollte, aber es ist doch toll, wo wir abgebogen sind, oder?
18: Wahnsinn.
1: Da zieht es dem Bülent direkt die Schuhe aus in der Sendung. Ich finde es fantastisch. Ich wollte nämlich eigentlich mit dir darüber reden oder mit euch, denn das Jugend Wort 2025 ist ja gerade gekürt worden und der Jugendkanal WDR, das lässt ihn natürlich auch nicht kalt. Das Crazy.
18: Das Crazy, ja.
1: Ist das Jugendwort. Dann gab es noch, also harte Konkurrenz war mit Checkst du und Goonen gab es auch noch als
18: Begriff. Was ist das nochmal?
1: Goonen? Jetzt ist natürlich ein bisschen das Problem. Wir haben also jetzt schon die Schuhe ausgezogen. Wir haben schon über Fußfetischismus geredet.
19: Was,
1: Ja, es ist was untenrum. Es ist untenrum.
18: Ehrlich?
1: Aber wir sind ja unter uns. Es ist ja auch schon nach 22 Uhr.
19: Was war das nochmal?
1: Also es hat mit Masturbation zu tun.
19: Ja.
1: Boah, und wenn sie einen gewissen Zeitpunkt über, also wenn es sehr lange gemacht wird.
19: Sind dann, wir noch im Kölner Treff?
1: Ich wir sind noch im Kölner Treff.
20: Richtig.
19: Du beschäftigst dich natürlich auch mit deinen persönlichen Themen. Eins ist zum Beispiel das Älterwerden. Etwas, wo du, kann man sagen, nee, du haderst eigentlich nicht damit. Ich weiß gar nicht, wie ich sage. Also
20: Weiß es doch selber nicht, weil das Ding mit diesem Altern, ey Leute, ich, keine Ahnung, frag mich nicht. Es vollzieht sich, es passiert einfach.
21: Es passiert den Besten.
20: Und das ist auch, es passiert den Besten, ganz genau. Ja, danke. Und es passiert eben auch den Schlechtesten, aber also allen. Wenn nicht vorher Schluss ist, muss man dazu sagen.
19: Genau.
20: Und dann jung sein ist irgendwie kein Verdienst, aber wir strengen uns tierisch an, nicht alt zu werden und super jung rüberzukommen und so weiter. Man kommt in so eine komische Zone, wenn man älter wird.
19: Du hast ja eine 6 jetzt vorne, das dürfen wir ja sagen, weil du thematisierst 60, es selber.
20: Das finde ich ganz komisch.
19: Oder?
20: Es ist geil. Ich finde mich bescheuert dafür, dass ich das ganz komisch finde. Weißt du, verstehst du, was ich meine?
19: Ja.
20: Ja.
1: Aber es
20: ja,
1: doch
20: alle Alter, Alter, wenn einer sagt, Cordula, du bist ja jetzt schon 60,
1: ja, ne?
20: Dann mache ich
1: 30-Jährige. Was aber alle, ist da alle, los? Alle, na, ich versuche dir ja eine goldene Brücke zu bauen,
20: bitte.
1: Weil es werden ja gefühlt alle irgendwie wie so ein Pudding, der über Nacht quasi gekippt ist, werden dieses Jahr plötzlich alle 60.
19: Du meinst, jetzt fühlt sie sich besser mit deinem Pudding?
1: Ja, das war
20: eine ganz tolle. Nee, na, ich fühle mich sehr gesehen.
18: Ich mag den Vergleich mit dem Pudding.
1: Ich habe die Brücke.
20: Also Vicky, ich fühle mich total gesehen, total verstanden.
1: Ich habe sie gesprengt, die Brücke. Eigentlich wollte ich sie bauen, ich habe sie gesprengt. Nein, Brad Pitt, Keanu Reeves, alle 60.
20: Alle 60.
19: Aber ich weiß nicht, guck mal, wir haben Neger eine Gruppe. Neger, du bist 30 noch, ein paar Tage, glaube ich. Ne? War das für dich so ein... jetzt.
21: Naja, ich merke, dass ich langsam im Club sieht werde.
19: Jetzt schon. Jetzt hör doch mal, der Jugend.
20: Also, war die 30 für dich? Oh. Was soll sie denn
19: aber
20: jetzt sagen?
19: Ich bin 30 für
20: was
19: sie.
20: Was soll sie denn jetzt sagen, wenn eine 60-Jährige da sitzt und sie sagt, ja, die 30 war schon echt krass? Dann fange ich an zu heulen.
21: Dann. Wir überspringen.
19: Ich ziehe die Frage zurück.
20: Ich habe ein Klo, das ist für mich
3: so stellt man sich in der Selbsthilfegruppe vor. Ich bin Bettina und habe Chemie.
20: Sehr wichtig für mich, das eigene Klo dabei zu haben. Die Porta Potti, man nennt sie ja Porta Potti, die ist in meinem Auto schon immer gewesen, schon als wir den VW-Bus hatten. Porta Potti heißt das. Porta Potti, das ist dieses kleine Campingklo. Ja. Und das ist für mich unverzichtbar, weil es gibt Situationen, in denen ich das Sanitärgebäude nicht benutzen möchte oder in denen ich keine Lust habe, rauszugehen. Ja. Zum Beispiel nachts. Deswegen schlafe ich auch nicht gerne im Zelt, weil ich nicht gerne nachts rausgehe.
31: Hat sich das, und man muss ja, das klammere ich jetzt explizit bei dir aus, aber es gibt ja ein bestimmtes Alter, in dem man häufiger mal nachts raus muss. Und dann ist es
20: ich würde sagen, das habe ich erreicht, das Alter.
31: Ach so, verstehe. Okay, sehr gut.
20: Deswegen ist das Problem eben.
31: Okay, gut.
19: Du hast ja wirklich diesen Cut gemacht.
21: Ja, das habe ich auch eingehalten.
19: Du eben. Ja. Und wenn du das heute betrachtest oder wenn du auch die Bilder siehst, fühlt sich das richtig an für dich?
21: Ja, fühlt sich richtig an.
19: Hattest du dir was vorgenommen für die Zeit danach?
21: Ich nehme mir nie was vor. Ich lasse immer alles auf mich zukommen und dann packe ich zu. Also ich habe erstmal renoviert. Also ich kann jetzt wunderbar Teppichböden verlegen und

0: immer stark beobachtet habe, bei Edusho.
1: Ja, absolut.
2: Bei Edusho. Ja.
1: Was, bei Edusho?
0: Bei Edusho, wir hingen den ganzen Tag bei Edusho rum, anstatt zur Schule zu gehen.
2: Warte, Abfrage. Weißt du, was Edusho ist?
3: Ich habe schon wieder gehofft, dass die nicht gefragt.
0: Ach so, die.
2: Also. Ja, aber das ist wirklich, das müssen wir einfach kurz aufklären.
1: Ja, natürlich. Ich komme aus Castrop-Rauxel, also Edusho, das war eine ganz beliebte Kaffeehauskette. Und da hat man dann ältere Leute und du gesessen. Und
0: aber nee, nicht gesessen, pass auf.
1: Das gestanden,
0: war,
1: ne?
0: Nein, Kaffee-Probierstube. Du gehst dahin und sagst, guten Tag, ich interessiere mich für Ihren schönen Kaffee. Könnte ich eine Tasse probieren? Früher gab es das noch für 5 Pfennig, musst du dir mal vorstellen. Ja, bitteschön. Und dann ging man da 30 Mal immer an den Tresen am Tag. 30 Mal, ne? Guten Tag, ich möchte diesen schönen Kaffee mal probieren. Ja, einmal wie immer. Wir haben ständig Kaffee getrunken.
1: Ja.
0: Da waren nur so Opas und Omas, meist Opas.
1: Ja.
0: Die kamen da so rein. Einer hatte so einen Trenchcoat an und so eine Schottenmütze, weißt du, wo vorne und hinten so ein Ding ist. Und hatte so eine Tasche, so eine kleine Schottentasche.
1: Ja.
0: Und da guckte so ein ganz kleiner Chihuahua raus. Den hatte er dann immer unter dem Kaffee, da waren so Kaffeetische, da war so eine Taschenablage, da hat er den immer reingestellt und dann trank er seinen Kaffee.
1: Ja.
0: Und ein anderer kam rein und hatte eindeutig Perücke und so. Und ich kannte den schon ganz lange, der war circa 90 Jahre alt. Und kommt da rein und sagt zu mir, hör mal, hier kann man bald nicht mehr hingehen, die sind ja nur alte Leute. Aber das meinte der wirklich ernst.
1: Ja. Ja.
4: Wenn man dir zum Beispiel bei Instagram folgt, kann man das gerade sehen, dass du so verschiedene Wege gerade neu gehst. Mhm. Unter anderem hast du dich bei Germany's Next Topmodel beworben. Oh. Bitte, ja?
1: Ja, ist doch super.
4: Ich finde das stark.
1: Ja. Das ist so ein bisschen für mich, als ich das hörte, dachte ich, das ist so ein bisschen Team Wallraff-artig.
4: Ich fand es auch total
1: super. Das ist ja purer Journalismus, dass man da reingeht und sagt, so, wie empfinde ich denn da?
4: Bevor du das gemacht hast, was hattest du noch auf dem Schirm von dieser Sendung? Wusstest du genau, worauf du dich einlässt?
5: Nein. Ich habe die auch nie gesehen. Also ich kenne natürlich, ich kenne die Berichterstattung, ich bin auf Instagram. Ich folge Heidi Klum und so sah ich eben, dass sie spärlich bekleidet durch die Hügel von L.A. schwebte und sagte, ich schaue mir gerade die Bewerbungen an für die neue Staffel.
4: Und dafür hatte sie sich ausgezogen?
5: Nein, sie trug ein Bikini für eine Marke, die auch gerade Werbung macht.
4: Okay.
5: Und sie sagte, was mir aber fehlt, sind die Best-Ager-Bewerbungen.
4: Ab wann ist man das eigentlich bei...
5: Ich glaube, ab 30.
4: Okay.
5: Also ich bin 57, Kleidergröße 40, ich bin dick und alt. Und da dachte ich, da habe ich so einen richtigen Startvorteil.
4: Ja.
5: Ja, muss man ja so sagen, es sind ja nicht so viele, die sich mit diesen Eigenschaften bewerben. Und habe dann in einem tatsächlich von mir selbst auch unbeobachteten Moment ganz flugs dieses Bewerbungsvideo gemacht, innerhalb von Sekunden.
4: Warte, wir gucken uns das an. Und das ist auch, was passiert danach. Auch das gucken wir uns direkt an.
6: Super.
7: Hallo, liebes Team von Germany's Next Topmodel. Mein Name ist Illiko und ich sah gestern eine Story von Heidi Klum, in der sie dringlich darum bat, dass sich mehr Best-Ager für ihre kommende Staffel bewerben sollen. Und Best-Ager, das bin dann ja wohl ich. Und ich möchte mich hiermit für das Casting bewerben.
8: Wie ihr seht, beginne ich schon damit, mich vorzubereiten. Ich trinke jetzt jeden Tag 3 bis 5 Liter Wasser und mache Gesichtsyoga. Ich finde, man sieht es auch schon ganz gut. Was soll ich sagen? Ich bin tatsächlich eingeladen worden zum Casting von Germany's Next Topmodel nach Köln.
5: Das hat bis heute 1 Million Anschauende.
1: Views,
5: genau.
1: Views.
4: Okay.
5: Zum Vergleich, also 200.000 ist für mich viel. Wenn es mir wirklich ein Anliegen ist, Feminismus oder so, das gucken 8.000. Das Video gepostet, dann kam ein Tag später, rief die Zeit an und sagte, ob ich nicht eine Geschichte darüber schreiben möchte. Da dachte ich, das ist ganz schön, du bewirbst dich für Trash und kommst in die Zeit. Dann rief ProSieben an und sagte, was machen Sie denn nächsten Donnerstag? Sagte, ich glaube, ich habe einen Fußpflegetermin. Sagte, kommen Sie doch ins Finale. Dann sagte ich, Donnerwetter, ich bin schon im Finale. Ja. Ich habe

0: Dich missverstanden. Da war ich dann eingeladen für diese Finalshow, weil die eben auch mein Video gesehen hatten und mich da wohl wollten, dass ich mir das mal vor Ort anschaue.
1: Okay, aber es hat aber dann tatsächlich auch schon die erste Castingrunde stattgefunden.
0: Ja, und dann zog sich das hin, dann war ich in der letzten Gruppe. Ich wäre, glaube ich, erst um 5 Uhr morgens dran gewesen. Das hat mir nicht gefallen. Dann bin ich hin und habe gesagt, das muss ja auch zu was Nutze sein, habe mich beschwert und habe gesagt, ich bin alt. Und ich muss noch nach Hamburg fahren. Und auf einmal war ich dann in einer früheren Gruppe und das ging ganz schnell. Ich konnte mich nicht mehr umziehen. Ich hatte also genau dieses Outfit an, deswegen habe ich es jetzt auch angezogen. Turnschuhe, Streifenkleid und dann ich so über diesen Walk. Sind wir dann so paarweise in einer 50er-Gruppe reingebogen auf den Laufsteg. Ich glaube, wir Models sagen, glaube ich, Catwalk. Und da saß dann, also da saß Heidi Klum und da saß Jean-Paul Gaultier. Sehr sympathischer Typ, der natürlich kein Wort verstanden hat, glaube ich, nehme ich mal an.
1: Und Heidi, war die nett?
0: Och, ja, die ist ja nicht so...
1: Nett?
0: Ja. also ja, die ist ja jetzt nicht so... Also, die war aber sehr höflich.
1: Ja, okay.
0: Also,
1: okay.
0: Die hat jetzt die Leute nicht schlecht behandelt, also überhaupt nicht, aber etwas distanziert.
2: Der war gar nicht behandelt, ne?
0: Nein, die war höflich. Und dann mussten die Ersten erstmal gehen von den 50, blieben dann noch 15 übrig, die sich vorgestellt haben. Die standen dann da, sollten sagen, wer sie sind und warum sie sich geeignet halten. Und dann machten das die Leute und dann habe ich gesagt, dass ich... glaube ich, Eigenschaften mitbringe, die sonst hier nicht so vertreten sind. Dann fragt sie, was denn? Dann sagte ich, Fett, Falten, Lebenserfahrung. Und das habe ich sicherheitshalber auch noch mal auf Englisch gesagt, damit es der Jean-Paul auch versteht.
3: Da wäre ich vernünftiger, glaube ich, gewesen, hätte gesagt, nee, im Leben mache ich das nicht. Ja. Also solche Geschichten, da ist ja, glaube ich, schon deutlich neugieriger und extremer.
4: Auch mit Drogen, mit
3: allem. Ja.
5: Guck mal, wie begeistert Birgit ist beim Thema Drogen.
6: Das war mega.
7: Taut richtig auf wieder, der Gute, ne? Ja.
6: Besten Experimente ever.
7: Stellst ja doch deine Ehe in Frage jetzt, ne? Ja.
5: Nein. Ja, du könntest mit Jenke Drogen nehmen, stattdessen musst du da... So, nein, aber um der Ernsthaftigkeit noch mal eine Sekunde eine Chance zu geben, dass ihr jetzt zusammen auftretet, dass ihr einen Podcast zusammen habt, das ist ja... Also, wie lange hast du gebraucht, um öffentlich mit deinem Vater auch ein Duo bilden zu können? Wie lange hat das bei dir gedauert?
3: Es war Weihnachten, bin gerade 30 geworden, Jenke 60, saßen wir in der Sauna. Mhm. Und dann ist so die Idee entstanden, mal gemeinsam einen Film zu machen, weil ich halt mich mit Longevity auseinandergesetzt habe. Und da habe ich gesagt, ey, komm, ich bin jetzt 30, ich habe mein Ding bis jetzt irgendwie gemacht. Jetzt wäre ich bereit, lass uns das doch zusammen machen. Mhm. Weil er war so, oh, Longevity, nee, kein Bock. Kein Bock, mit dem Rauchen aufzuhören. Kein Bock auf gesunde Ernährung. Kein Bock auf irgendwie...
7: Muss ich jetzt nicht alle Geschichten erzählen.
3: Ja, auf jeden Tag Fahrrad fahren.
5: Ja, kann ich verstehen.
3: Er hat Radfahrer verächtet und jetzt fährt der Rennrad.
5: Ach, das auch
3: liegt es.
7: Longevity, ich bin ja dann, was man gerade in dem Ausschnitt gesehen hat, der Arzt hat mir ja wirklich eine ganz miese Diagnose gestellt. Das war, was mir ja gar nicht bewusst war. Ne? Aber der hat gesagt, du bist herzinfarktgefährdet, dein Blutdruck ist zu hoch, du bist prädiabetisch, du hast eine Insulinresistenz. Also, was? Wo kommt denn das alles
5: her? Was war der schlimmste Faktor bei dir?
3: Ja, ich meine, er hat ja auch fast Kette geraucht. Ne?
5: Na ja.
3: Also, ich hab
4: brauchst
3: das immer,
4: du nicht mehr?
3: Nee, deswegen. Nee. Ich hab da das dann ausgerechnet. Der hat über 300.000 Zigaretten geraucht.
5: Wow. Das war nur letzte Woche.
3: Das war nur letzte Woche.
8: Und das ist für mich der angenehmste Zustand, eigentlich wie Udo zu sprechen, weil dann alles so ein bisschen Schubidu wird.
5: Ist das?
8: Ja. Ich bin auch leicht übermüdet, weil ich im Moment zwei Leben lebe, nämlich leider immer noch mein eigenes und aber in diesem Udo-Jetlag komplett drin hänge.
5: Ja.
8: Sie müssen sich vorstellen, Udo, um 18 Uhr ungefähr schaltet er sich zu zum Tag. Udo Lindenberg ist noch nie früh aufgestanden. Das war sein frühestes Ziel. Ich werde Musiker, dann kann man ein bisschen länger pennen und so. Ne? So, und Udo, für den ist der Kölner Treff ist sein Frühstücksfernsehen.
5: Was passiert?
4: Darf ich eine Frage stellen?
5: Ja, aber bitte.
4: Die ich die ganze Zeit schon beantwortet haben möchte. Und zwar, gibt es viele Menschen, die der Udo so nah an sich ranlässt?
8: Alle.
4: Wie dich?
8: Du gehst da einfach rein, yeah, auch wenn jemand ein bisschen zu schüchtern ist und du siehst schon, der will ein Foto mit Udo machen und die Person kriegt ganz schlechte Laune.

0: ohne, weil sie schon jetzt sauer auf sich selber ist, sich nicht getraut zu haben später. Mhm. Und Udo sieht das. Diese Sonnenbrille ist eine Täuschung. Das ist nicht, der ist dahinter nicht irgendwie. Auch wie die Sprache, ja, das ist ja auch eine Art Sonnenbrille, eine rhetorische. sondern diese Sonnenbrille schützt nicht Udo vor unseren Blicken, sondern die schützt uns vor Udos Blick. Es ist wirklich so, wenn Udo die Brille, und er nimmt die immer im genau richtigen, wenn du da in der Ecke stehst und oh, ich hätte gern ein Foto, trau mich nicht, Udo wird genau zu dir hingehen und sagen, na, hi, hallöchen, wie geht's denn dir so in deinem Menschengefieder? Sag mal, du bist aufgeregt, dass ich hier bin, so, aber ich bin ja auch total aufgeregt, dass du da bist. Hochcharmant und fragt dann, sag mal, das Größte für mich wäre, wenn wir beide ein Foto machen.
1: Echt?
2: Ja, das ist ja toll.
0: Er kriegt alles in so einem Raum mit, alle sozialen Interaktionen checkt er sofort.
1: Gab es einen bestimmten Augenblick, in dem du dir selber gesagt hast, oder ihr euch, wir sind Freunde?
0: Ja, ich lebte ein bisschen seltsam. Heute heißt das parasoziale Beziehung. Mhm. Ich hatte den Eindruck, mit ihm ganz tief und eng befreundet, seit ich 8 bin.
1: Ah ja, okay.
0: Ja. Es hat der Freundschaft dann natürlich noch mal geholfen, dass wir uns nach 20 Jahren auch kennengelernt haben.
1: Ja. Das ist übrigens auch nicht bei allen
0: ja,
1: so.
0: Nee.
1: Ist auch nicht bei allen
0: gar
1: so.
0: Nicht unbedingt, ne?
1: Genau. Ja. Fehlt dir das gemeinsame Bier mit Markus Söder nach der Sendung?
3: Nee. Markus Söder kam fast kaum nach Berlin, wenn er kam. Aber ja, ne Bier haben wir, glaube ich, nie getrunken. Ich habe immer Wasser getrunken nach Sendung. Bei euch trinke ich Kölsch.
1: Ja, das ist
3: das
1: ja,
3: gehört ja auch dazu.
1: Das ist ja auch hier der denkbar beste Rahmen,
3: absolut,
1: muss man sagen.
3: Deshalb bin ich in Wahrheit gekommen.
1: Ja, das ist, ja, das, davon haben wir wirklich reichlich. Jetzt hast du ja nach 16 Jahren aufgehört. Du hast gesagt, jetzt ist Feierabend, das Wochenende gehört wieder mir, speziell der Sonntag. Was war das Erste, was du gemacht hast? Oder anders, was war das Erste, das du dir gegönnt hast, als du das Wochenende wieder komplett für dich hattest?
3: Also es war auch vorher schon so, dass ich Wochenenden frei hatte. Wir haben ja nicht jeden Sonntag gesendet. Wir hatten 30 Sendungen pro Jahr. Dann kannst du dir ausrechnen, dann bleiben 22 Wochenenden. Die hatte ich auch vorher schon. Was ich aber stark empfunden habe, war im Januar, also ich habe im Dezember aufgehört, im Januar dann wäre es regulär wieder losgegangen. Mhm. Das wusste ich schon. Da hat Karen angefangen, ihre erste Sendung gemacht. Und dann war klar, okay, das wäre jetzt vom normalen Ablauf unser Termin gewesen. Und das habe ich sehr genossen. Also schon allein wach zu werden, morgen zu denken, also ich kann Zeitungen, was ich gerne mache, lese, ohne einen Druck zu haben im Sinne von, ich muss das alles parat haben, ich muss alles wissen heute Abend. Ich hatte keinen Druck, das war ein wahnsinnig schönes Gefühl. Dann habe ich den ganzen Tag so mir das auch pausenlos gesagt, mache ich übrigens auch eigentlich immer noch jeden Sonntag, dass ich denke, great, ich muss jetzt nicht um 14.30 Uhr rausreiten nach Berlin, Adlershof. Ja. Die immer gleiche Strecke, die ich wirklich, wirklich gut kenne.
1: Das ist eine wahnsinnig trostlose Strecke.
3: Total trostlos. Ja. Ein Gast hat irgendwann mal gesagt, sagen Sie, Frau Will, kann das sein? Ich hatte irgendwie das Gefühl, ich werde nach Polen entführt. Ja. So weit ist, so, also ganz so weit war es nicht. Es war schon noch Berlin, aber es war trostlos, wie Studiogelände nicht darauf hingebaut werden, dass du da jahrelang bleiben willst und dich an der Idylle erfreust oder so. Nee, das ist funktional, das ist trostlos, da will man nicht hin. So, und da habe ich gedacht, great, 14:30 Uhr, ich bleibe zu Hause, ich mache irgendwas anderes. Dann habe ich festgestellt, das ist echt super, was man an so einem Sonntag alles machen kann. Und dann ist immer noch erst 16:30 Uhr und kannst du überlegen, jetzt könnten wir am Abend ins Kino gehen.
1: Herr Müntefering, Sie sind gerade von Herne vollständig nach Berlin gezogen. Ist das nicht nur für jemanden, der relativ frisch 85 Jahre alt geworden ist, ist das nicht arg stressig in Berlin? Herne ist doch viel kuscheliger und kleiner.
4: Ja, wieso? Wir wohnen ja nur in einem Stadtteil. Haben wir in Herne in einem Stadtteil gewohnt? In Herne
1: ja, aber ein Stadtteil in Berlin ist ja 5-mal so groß wie ganz Herne.
4: Ja, trotzdem, da sind Menschen, die sprechen mich an, ich spreche mit denen. Wir haben Kontakte zu Nachbarn, das ist kein Problem. Und der große Vorteil ist natürlich in Berlin, da kann ich in Pantoffeln runtergehen. Da habe ich in 5 Minuten alles eingekauft, was ich brauche. Alles, was da brauchst, ist rund um dich herum. da muss ich in Herren und im Sauerland lange für laufen. Das ist alles zusammen, ja,
1: das ist, in der großen Stadt. Das ist, also dann, wenn ich das richtig zitiere, also Sie gehen da in Pantoffeln, ja, draußen einfach einkaufen und die Leute sagen, hör mal, jetzt guck dir mal den Müntefegen an, jetzt hier, schlappt er hier schon in Pantoffeln durch die Gegend.
4: Und in kurzer Hose.

0: Kurzer und Sie haben gesagt,
1: Nachbarschaft.
0: Ja, aber wenn die Leute Sie ansprechen, ja, und dann auch noch in Berlin, mhm, da ist ja nun schließlich auch die Regierung. Wie viele Leute kommen da täglich auf Sie zu und sagen, sagen Sie mal, Herr Müntefering, wollen Sie da nicht mal rüber ins Willy-Brandt-Haus? Ich glaube, Sie werden gebraucht.
2: Also das ist so, die unter 40, die kennen einen nicht vom Sehen. Die 50, 60 und noch älteren, ja, weil, mhm, wir sind damals viel im Fernsehen gewesen, da hat man sich dran gewöhnt. Aber manche kommen dann auf mich zu und sagen, du, haben Sie niemals Wetter angesagt? Nein, war ich nicht.
0: Wie lustig ist das?
2: Einer meinte neulich, ich wär Fußballtrainer gewesen, ja, ich auch nicht, aber die, ja, meisten haben das schon richtig erfasst und die kommen auch gleich zu mir und sagen mir, was sie politisch verändert haben wollen und sag das mal weiter an den und sag das weiter an den. Ja. Ich nehme das alles mit und erledige das auch ordentlich.
3: Ich habe verschiedene alte Autos mal gehabt, bis ich dann erkannt habe, da kommt man nicht weit mit. Also ich muss ja beruflich, ja, ich bin ja Berufskraftfahrer, weil ich viel auf Tournee bin.
0: Und die hast du genutzt für deine... Für
3: ja,
0: deine...
3: früher schon, vor, ja, vor 35 Jahren. Ja. Weiß ich noch,
0: aber da war es ja auch noch Neuwagen, keine Oldtimer.
3: Nee, das war dann aus... ich weiß noch, 1990 bin ich nach Berlin gefahren, mhm, mit dem Auto von 1949.
0: Wow.
3: Und da musste ich immer anderthalb Kilometer vorher bremsen, damit der auch... weil der hatte hinten nur so kleine Bremsen, weißt du, so ganz kleine, ja, Bremsen. Ja, ja. So ein alter Peugeot, vollgestopft. Ja. Mit meinen Sachen und dann bin ich da aufgetreten.
0: Dass er überhaupt angegangen ist, ist ja beim
3: Peugeot. Ja, der ist angegangen. Nachher hatte ich dann, dann musste ich von Berlin nach München fahren. Da, ja, habe ich einen Tramper mitgenommen. Der war früher Bassist gewesen in einer Punkband. War schon etwas älter. Der, alle 50 Kilometer musste ich Wasser nachgießen.
0: In den Punker oder?
3: In den Kühler. Und dann ging auch noch, das war ein Anlasser, den musste man ziehen, da war aber das Seil gerissen. Also musste der arme Kerl immer, wir mussten immer alle 50, also mindestens 50 Kilometer an Seitenstreifen. Dann musste ich den Wagen ausmachen, habe ich ausgeruckelt, also auf die Bremse getreten einfach. Dann ist er unter den Wagen gekrochen und hat dann an dem Gaszug da gezogen und dann ist er schnell wieder rein und weiter. Als wir in München ankamen, war der Pech schwarz. Und er meinte, das wäre eine wunderschöne Fahrt gewesen. Wir waren den ganzen Tag unterwegs. Und dann habe ich den Rainer Langhans getroffen auf der Straße. Na, und dann hat er geguckt, oh, das ist ein tolles Auto, sag ich, ein ganz tolles Auto. Das ist wie Meditation, weil der klingt so tief, habe ich gesagt. Dann hatte ich den noch laufen und sagte da auch, oh ja, das ist wirklich gut. Das ist Meditation.
0: Das ist Witz. Wir sind heute eine sehr outfit-intensive Sendung. Möchte ich Ihnen ein Kompliment aussprechen für dieses Outfit?
4: Wirklich, danke.
0: Wie kam es dazu?
4: Freut mich sehr. Ja, ich bin sehr froh, dass du mich darauf ansprichst.
0: Sehr, sehr gern.
4: Es ist ein absoluter Fauxpas, es ist ein Fehler. Ich habe ein Kleid mitgebracht, es ist das schönste Kleid der Welt und das kann ich jetzt hier so sagen, weil es wird nie einer sehen. Und dann hat man mir das hingehalten und gesagt, das flimmert.
0: Oh,
4: flimmern im Fernsehen bedeutet einfach, niemand guckt dir ins Gesicht, weil dein Kleid ohne dich irgendwelche Sachen macht.
0: Ja.
4: Und dann haben alle gesagt, das kannst du nicht anziehen. Und jetzt hatte ich zufällig, weil ich gestern eine Veranstaltung moderiert habe, diesen Ersatzanzug dabei.
0: Ah.
4: Und das, ich mache jetzt hier quasi Werbung für ein lustiges Comedy-Programm. Sehe aber aus, als würde ich was mit Immobilien oder Finanzen machen.
0: Ja, das ist...
4: Ja. Ich wollte total nahbar wirken in meinem Kleid und sehe jetzt irgendwie aus wie guten Abend, meine
5: Damen und Herren. Nee, das sieht schon sehr gut aus.
4: Hier
5: gut
4: sind die Nachrichten vom...
0: Oh. Das ist so ein bisschen Börse vor acht, ne?
6: Du weg von der Tagesschau, du warst ja eines der Gesichter. Bist du eigentlich immer noch so Nachrichten-Junkie oder sagst du, puh, also und auch gerade...
7: Also ganz ehrlich, im Moment bin ich manchmal ganz froh, dass ich es mir einfach erlauben kann, zwei, drei Tage nicht zu gucken. Ich brauche das auch tatsächlich, um einmal durchzuatmen und zu denken so, oh Gott, es ist gut, dass ich Kinder in die Welt gesetzt habe und irgendwie ist trotzdem noch einiges auf dieser Welt in Ordnung. Und das war natürlich früher ganz anders. Also dann bin ich dran geblieben und war dann aber oft dann auch so, oh, gibt es eigentlich nur noch Horrornachrichten?
8: Aber ich finde übrigens, seitdem du die Tagesschau verlassen hast, sind die Nachrichten noch immer schlechter geworden. Ja, das auch dazu sagen. Ganz eindeutig. Also ich erkenne
6: einen. Du hast ja dann auch gleich die ganz große Konsequenz gezogen. Du hast gerade angedeutet, so ein bisschen mehr Ruhe, sich mal zurückziehen können, ist ganz schön. Und dann hast du gesagt, Dann gehe ich doch auch aufs Land. Warum denn gleich aufs Land?
7: Ja, pass auf, die meisten in meinem Umfeld haben Hobbys. Also sie können wahnsinnig gut basteln. Ich finde, das merkt man auch so, wenn man Kinder hat in der Schulzeit, dann geht man so zu Eltern und die basteln.
6: Konntest
7: dann
6: du sowas auch nie?
7: Nie. Ich kann es nicht. Ich weiß noch ganz genau, vor 2 Jahren in der Schule irgendwie so ein aus Tonpapier so ein Tannenbaum und dann mit so Pfeifenreinigern so eine Girlande. Und dann habe ich eine Mutter gefragt, kannst du mir helfen bei der Girlande? Und sie so, klar. Und dann so, womit genau? Und ich so, ja, mit der Girlande. So, und sie, kannst du das nicht? Nee, sonst würde ich dich ja nicht fragen.
6: So. Du nickst überschwänglich, Sebastian.
7: Ist es? Ja, auch ja, sehr talentiert. Ist wirklich so. Und dann dachte ich, komm, dann mache ich jetzt was Verrücktes. Ich gehe aufs Land. Das ist voll.
6: Statt basteln.
7: Statt basteln. Ja, genau. So, das ist eigentlich die,
6: das ist die Erklärung.
7: Konsequenz da draußen.
6: Jetzt haben wir es endlich. Ich finde, wie du es gemacht hast, sehr, sehr interessant. Du hast ein Haus gekauft mit einer Freundin und zwar auf eBay Kleinanzeigen. Da, wo sich andere irgendwie eine alte Kommode oder so schießen.
7: Genau, es war am Ende eine große alte Kommode, die ich da geschossen habe, wenn man so will. Ja. Ja, die auch sanierungsbedürftig war. Also die Nachbarin kam dann mit herzlichen Glückwunsch zur Bruchbude und wir so, wieso? Oh, meinte, werdet ihr schon sehen, weil da ist einiges zu machen. Das stimmt auch. Also ich habe.
6: Was müssen wir uns unter Bruchbude vorstellen?
7: Ja, das sieht von außen halt toll aus, aber das ist ja so, weißt du, wie wenn Frauen auch ein Auto kaufen. Wieso, ist doch alles dran. 4 Reifen und also, Dach und so über dem Kopf. Und so ähnlich war das auch mit dem Haus. Und dann merkst du irgendwann so, oh, die Balken sind marode. Das mit dem Wasser, da ist irgendwas im Abfluss, funktioniert auch nicht so richtig. Da muss man richtig tief graben und da auch irgendwas sauber machen. Und dann hat man auch noch so einen großen Garten, da muss man ja auch viel machen. Aber dafür
6: war der Garten hätte auffallen können.
7: Ja gut, aber das, genau, dafür hatte ich ja dann meine Freundin Vivi.
6: Ja. Also ihr hättet ja auch sagen können, komm, wir machen mal ein paar Wochen auf dem Land Test erstmal. Warum musst du gleich eine Bruchbude kaufen?
7: Ja, es war ja auch so ein bisschen, es war vor Corona und dann war es während Corona eigentlich ganz gut, dieses so, ich gehe mal raus und auch mal so dieses so abschalten, runterkommen und ich finde halt, was man auf dem Land hat, als Stadtmensch muss man Ruhe ertragen können. Und das hört sich jetzt so banal an, aber es ist so dieses, man geht raus und ist so, so jetzt, wo ist denn hier SFX Sound Effect? Kann die jemand einspielen? Und wenn man das zulässt, dann sind das ja schöne Momente. Und das habe ich geschafft und habe dann aber auch festgestellt, fehlt mir dann doch ein bisschen.
6: Ich habe mich gefragt, weil du deine Mama ja auch immer so liebevoll erwähnst. Die ist ja, glaube ich, so ein bisschen so ein Gradmesser auch in deinem Leben. Die sagt immer so, Linda, so und so nicht. Die hat, was hat die gesagt?
7: Gesagt, du, Land, nix gut.
6: Die Mamas wissen es halt. Ja?
1: Ich muss annehmen, du bist nur zum Duschen nach Köln gekommen.
9: Ja, es ist das erste Mal seit 25 Jahren Fernsehen, dass ich fragen musste, kann ich mal bei euch duschen und meine Haare waschen? Weil ich bin mitten im Umzug. Auf Rügen ist alles noch in Umzugskartons und in Hamburg habe ich gerade das Problem, ich habe ja keine Wasserleitung von der Stadt und dort konnte ich also auch nicht duschen, weil mein Brunnenwasser gerade so ganz rot ist, die Haare rot verfärbt, so ein bisschen sieht man es auch und der pH-Wert so niedrig ist am Kleid. Richtig? Ja, guck mal, es hat sogar schon abgefärbt auf den Stuhl. Ja. Ich habe mich schon, ich glaube 2010 war es, in die Insel Rügen total verliebt und mache seitdem da immer Urlaub, habe da viele Freunde und hatte jetzt eben die Möglichkeit, weil ich ein Grundstück erwerben konnte, wo ich meine ganzen Tiere mitnehmen kann. Ich habe ja sehr viele Viecher.
1: Wir können offen reden. Welche Viecher hast du?
9: Ich habe derzeit 12 Hühner. Eine Henne brütet gerade, was auch schlecht ist mitten im Umzug, weil die eigentlich jetzt umziehen wollten. Muss ich jetzt abwarten. Und dann muss ich auch noch abwarten, bis die Küken ein bisschen größer sind. Und dann erst kann ich sie umsiedeln.
1: Dann rein in den ICE und alles mitnehmen.
9: Ja, genau. Wobei ICE, da sagst du was. Ich hätte eigentlich herreiten sollen. Ich wäre schneller gewesen.
1: Wahrscheinlich, ne?
9: Wirklich. Die Bahn hatte wieder Verspätung heute. Ja. Wir mussten irgendeinen Umweg fahren und deswegen hätte es auch fast nicht mehr geklappt, ihr Lieben, mit dem Duschen. Also ihr könnt sehr froh sein, dass ich innerhalb von 3 Minuten geduscht habe.
6: Die Katja hat sonst würde ich ewig hinter Gittern gehockt, ne? Dir wäre es ja gar nicht aufgefallen.
10: Der hat es ja nicht gerockt. Ich habe niemand geduscht, der Erde gerockt, wenn sie heute...
6: Ich habe mich gerade gefragt, Eckart, wie riecht es bei Let's Dance? Gibt es da auch?
11: Wo genau? In den Umkleidern?
1: Nein, welche Düfte hast du zum Beispiel gesammelt, also memoriert im Gedächtnis, im Zusammenhang? Man kommt sich ja sehr nah.
11: Ja, besonders, ich habe immer großen Tanzpartner, deswegen ich bin auf dem Level von Achse.
1: Du bist in der Achse?
11: Ich kenne alle Deo-Düfte. Okay.
0: Du bist ja zwei Tage bei diesen prominenten Personen. Und hast du das Gefühl, dass sie extra für dich sauber machen, dass da nochmal ein Reinigungstrupp durchgegangen ist?
12: Ehrlich gesagt, ja. Ich glaube schon. Also ich glaube schon. Und es gibt ja auch oft so, das war bei dir ja auch so, dass man so vorher ein bisschen abspricht, welche Zimmer sind tabu? Ich glaube, das Schlafzimmer war so. Das war zum Beispiel.
6: Ja.
12: Und ich vermute mal, dass man dann alles, was an, also nicht Unrat, aber Unordnung in der Wohnung sich befindet, man das also in diesen einen Raum hineinstopft.
6: Nee, also ich mag es ordentlich, wirklich.
12: Ja, das stimmt.
6: Du magst ordentlich. Also es ist nicht vorher anders gewesen. Du bist gekommen, wie es bei uns ordentlich ist.
13: Du musstest bei Isabel ja sogar die Schuhe ausziehen, weil es Pipi-Schuhe sein könnten.
6: Ja.
13: Hast du gesagt.
6: Ne? Ja, wenn man über die Straße geht, sind doch Pipi-Moleküle.
13: Natürlich.
0: Pipi-Moleküle.
13: Habe ich schon sehr offen genauso.
0: Da frage ich jetzt den Gesundheitsminister, hat Frau Varell recht? Was wissen Sie über Pipi-Moleküle, Herr Laumann?
14: Wenn man auf dem Bauernhof groß geworden ist, glaube ich. Ich werde jetzt im Januar werde ich 50, ne?
0: Echt krass. Ja, wir haben es ja an der Einlage.
14: Aber nichts getürkt. Alles echt, kein Botox, nicht, außer hier ein bisschen die Farbe. Aber ansonsten 50 und dann sagst du dir irgendwann mal, möchtest du eigentlich noch mit Arschlöchern zusammenhängen? Nicht.
0: Ja.
14: Deswegen habe ich mir die Runde angeguckt. Und dann habe ich gewusst,
13: schön,
14: die ist eine geile Runde. Nee, wirklich. Ich hab mir irgendwann mal gesagt, oh, geile Runde ist das hier. So, und ich möchte einfach nur noch dahin gehen und das machen, was, wo ich. Und das sollte eigentlich jeder Mensch machen, weil es gibt so Menschen, die ziehen dir so Energie.
0: Ja.
14: Manchmal sagen die ja nichts Schlimmes, aber du merkst, du bist ausgelaugt danach, weil es gibt so Menschen, die fragen auch so, na, wie geht's? Mhm. Und du weißt genau, der will's gar nicht wissen. Und zu solchen Typen muss man sagen, wissen Sie was, ich habe so gut geschissen heute.
0: Ja.
14: Glauben Sie mir? Das muss man mal machen, oder? Ich finde schon.
0: Ist mit fast 50 auch keine Selbstverständlichkeit.
14: Nee, absolut. Absolut. Ja,
9: schöner Micky.
14: Nee, aber in der Corona-Zeit war es ja so wichtig, dass man gut geschissen hat, dass die Wurst einfach so rauskam. Es gab ja kaum noch
13: Ich bin so froh, dass wir dabei sein dürfen. Also bei euch beiden.
0: Aber das, was du.
9: Wie ist die Wurst da drüben?
15: Ja. Also die Keramikabteilung hat mich für heute
14: gewonnen. Uns würde man jetzt sagen, so, Truffgeschisse.
16: Ich habe mal mit einer Frau in einer WG gewohnt, die hat dann gesagt, also da geht es um, was ist vertraut, was ist wirklich das, was sich an früher erinnert. Und da gab es einen anderen WG-Mitbewohner, der ist immer nach dem Frühstück zu einer längeren Sitzung aufs WG-Klo gegangen.
0: Ja.
16: Und das hat man natürlich hinterher dann irgendwie gemerkt, ich erspare euch die Details. Und sie hat gesagt, das erinnert sie so an zu Hause an ihren Vater, weil der das auch immer weiß.
13: Und Matze, merkt ihr das?
0: Ja. Diese Sendung führt ja auch Menschen und Schicksale zusammen.
14: Mhm.
0: Heute bist du hierher gekommen, lieber Basti, um mit Mareike Amado abzurechnen, weil da eine Karriere eigentlich frühzeitig verhindert wurde, muss man sagen.
17: Sie hat mich nicht in die Zauber beworfen bei der Mini-Playback-Show. Als Freddie Mercury habe ich im Vorgarten gestanden.
18: Und ich habe ihm abgelehnt.
17: Ja, persönlich
0: auch stolz darauf.
17: Ja.
18: Also jetzt weiß ich, warum ich so viele Schwierigkeiten habe zurzeit im deutschen Fernsehen. Sind all die jetzt dran, die ich abgelehnt habe.
0: Gibt es dann noch so Momente, dass du realisierst, was da gerade so mit dir geschehen ist?
17: Ständig. Also ich bin voller Demut für das, was ich tun darf, ganz ehrlich. Ich weiß, ich komme aus einem ganz normalen Haushalt. Ich habe nie geplant, in die Öffentlichkeit zu kommen.
18: Doch.
17: Boah, ja, gut. Außer da, aber da hast du mich ja abgelehnt und dann hatte ich keine Chance. Du hast mich für Jahre aus der Bahn geworfen. Und aber ich hatte nie wirklich vor, diesen Job zu machen. Also ich bin ja wie die Jungfrau zum Kinde dazu gekommen. Ich bin da reingestolpert. Ich habe die Story ist uralt, aber wer mir näher gelogen darüber, ich ein Buch schreiben will, habe ein Buch geschrieben und war auf einmal in Medien. Und bis heute, wenn ich jetzt da so in Duisburg stehe und da sind fast 2000 Leute in dem Theater und feiern mit mir meinen Tourabschluss, das ist schon. Das beeindruckt einen schon bis heute sehr.
0: Ja. Total. Warum eigentlich Duisburg? Weil so wir Medienschaffenden gehen immer davon aus, dass man das dann natürlich gefälligst in Köln zu machen.
17: Ach, Duisburg ist schön im Pott. Ich komme aus dem Ruhrpott. Gelsenkirchen hat sowas nicht. Wir haben ja kein großes Theater.
0: Wattentat und so.
17: Ja, Wattentat, da verstehen mich alle. Nee, weil einfach für eine Fernsehaufzeichnung wunderschönes Theater. Und ich bin nun mal in Ruhrpott gewächst. Und ich sage immer, wenn ich mein Finale mache, dann in Essen, Grugerhalle oder Duisburg, Marientor oder so.
19: Bochum, was macht man in Bochum? Bochum, das Schauspielhaus, Wahnsinn.
0: Ja.
17: So, Dortmund, das Dortmunder U. Jetzt im Sommer ist im Dortmunder jeden Abend was los. Man kann ins Fußballmuseum gehen, man kann bei Nobby Dickel noch eine Currywurst essen. Ja. So, ne? Man kann es auch Fatih, kannst einen Uwe auch mitnehmen und sagen, geh du dahin, wir machen ein bisschen Kultur. Ne? Wandern, Radfahren. Also ich finde das Ruhrgebiet unfassbar unterschätzt.
9: Ja. Ja. Das ist so schön. Wir haben hier so jemanden, der so viele Länder gesehen hat. Und er sagt, warum nicht mal Bochum?
1: Ja.
9: Einfach, warum nicht mal Bochum?
17: So. Ja. So. Natürlich. Und dann gehen...

0: weiter ins Ruhrgebiet, nach Essen. Hier sitzt ein Mann, man sieht es ihm an, in dem das Ruhrgebiet wohnt. So möchte ich es schon mal sagen. Kann man so sagen.
1: Das hört sich gut an, ja.
0: Ja, ich finde auch.
1: So habe ich das noch nie irgendwie gehört, aber ja, das wohnt in mir.
0: Ja, das wohnt in dir, das hast du im Herzen.
1: Ja.
0: Und du bist vor allem ein unglaublicher Vogel. Ich finde das unglaublich, was du
1: machst. Ja, bitte immer besser.
0: Immer besser.
1: Ja, danke.
0: Ich finde das so mega, was du machst, aber wir müssen es einmal erklären. Du springst von Dach zu Dach, 30 Meter Klippen runter ins Wasser. Parkour ist eigentlich so dein Ausgangspunkt gewesen, aber es ist eine Extremsportart, die du immer weiter eskalieren lässt. Und über all das wollen wir jetzt mit dir reden. Jan Schlappen ist da. Herzlich willkommen.
1: Danke, danke. Moin, moin.
0: Da müssen wir jetzt wieder einfangen, was ich eigentlich für mich habe. Jan, wir müssen wirklich mal sagen, du springst hauptberuflich durchs Leben. Das kann man so sagen. Ne? Von Dächern, Klippen runter, stürzt Treppen hinab. Das ist dein... Dein Job?
1: Mittlerweile ist das mein Job, genau. Hobby zum Beruf quasi gemacht mit, man hat immer gesagt, ich spiele ja nur rum. Der Junge da, der Nachbarsjunge, der hüpft mal wieder durch den Garten. Aber mittlerweile, genau, kann ich davon tatsächlich leben. Ja, genau.
0: Aber auch mit Spaß, ne? Bevor wir darüber reden, einen kleinen Eindruck kriegen und dann auch mal hier abfragen können, Caroline, ob das auch was für dich wäre. Mhm. Also das macht der Jan, hauptberuflich. Gucken wir uns an.
2: Oh ja.

0: Ja!
1: Alter! Ja! Mein Bein!
2: Sieben Wochen nach der OP heute kam die Ärzte mit den Ergebnissen rein und hat gesagt, Herr Lange, ab heute dürfen das Bein wieder voll belasten. Ich bin komplett hyped, Alter, und deswegen reiben die Gewicht. Karriere, was?
3: Let's go, let's go! Hey!

0: kann man das auch machen. Ne? Oh.
1: Du merkst die Gefühle hier, Jan.
2: Ja,
1: das ist ganz interessant, ne, was jetzt hier gerade passiert ist. Es war Eskalation, Freude. Ach du, ne, was macht er da?
2: Ja.
1: Sorgen, man will jubeln, man möchte aber auch, boah. So, man hat alle Gefühle gleichzeitig zu dir. Caroline, wäre das was für dich?
3: Sicher nicht. Also, ich krieg Höhenangst beim Zuschauen.
1: Ah, okay, die Höhe.
3: Ich spüre sofort alle Knochen und kann mir vorstellen, wie weh die tun, wenn das dann beim Üben so 30 Mal hintereinander schief geht. Oder ich weiß gar nicht, ob man es übt überhaupt.
1: Das werden wir gleich alles auf jeden Fall besprechen. Das wird auf jeden Fall. Henning, du hast ach du Scheiße gesagt gerade. Das kann ich ruhig nochmal wiederholen.
4: Nein, in Köln würde man sagen, du hässt mich auch.
2: Nicht nur in Köln.
1: Aber ja, wir können ja mal damit anfangen. Das ist ja. Ja, du bist ja wirklich begeistert davon. Und natürlich fragt man sich, warum macht er das? Was ist dann deine Antwort, wenn die Leute das sagen?
5: Es ist immer schwer nachzuvollziehen wahrscheinlich für Leute, die den Sport nicht machen und sich irgendwie nicht da reinversetzen können. Wieso tut man sich das an? Warum bringt man sich in so eine Gefahr manchmal? Aber ja, das ist für mich einfach alles. Ich habe ein paar Sprünge oder ich habe ganz viele Sprünge im Kopf. Ich laufe durch die Stadt und sehe da einen Stromkasten und da werde ich schon wieder euphorisch, wenn ich nur an den Stromkasten denke, was man damit alles machen kann. Und,
1: ehrlich?
5: Ja, eher sicher.
1: Ja, sicher.
5: Ja, es gibt so Orte in der Stadt, die sind einfach hervorragend. Die sieht man wahrscheinlich so als, ich sag mal, als normaler Bürger, der einfach durch die Stadt läuft oder was. Die sieht man gar nicht, aber
1: du denkst,
5: für mich prägen die sich ein. Ich denke da nachts, wenn ich ins Bett gehe, denke ich daran. Ich trainiere dafür. Für mich ist das mein Leben. Manchmal ein Stromkasten, aber wie man gesehen hat, beispielsweise auch große Treppen oder hohe Brücken oder sonst was.
1: Ich muss jetzt gerade mal gucken. Ja.
5: Ja, das ist jetzt
4: überall Nacken.
1: So, das ist normal.
5: Nee, tatsächlich.
6: Das ist gerade eben am Kühlschrank passiert.
1: Ach so, wollte ich sagen, das ist doch nicht mal so beim Parcours passiert. Ne?
6: Umdrehen.
5: Das ist tatsächlich vom Fahrradfahren.
1: Ach komm! Ah, okay.
5: Ja, tatsächlich.
1: Na gut, du hast was unspektakulär. Gut. Es gibt natürlich auch Kritiker dieser Sache, weil ihr springt natürlich auch manchmal, wo eigentlich sonst keiner springt. Wie geht ihr damit um? Ich meine, natürlich liegt das im Raum, dass man
3: Problem,
1: sagt, was macht ihr denn da? Ne?
5: Ja, klar. Also, man geht natürlich immer mal wieder auch an Orte, wo man vielleicht nicht unbedingt sein soll oder die auch nicht dafür gedacht sind, dass Leute da rumspringen oder so. Aber wie ich das gerade halt auch schon meinte, in Lyon, bestes Beispiel, war auch jemand, der nicht wollte, dass wir da sind. Aber da brennt sich halt, es gibt so Sprünge, die müssen gemacht werden. Die sind einfach, das ist...
1: Es geht nicht anders,
5: ist ein anderes Gefühl. Das ist wirklich, das muss man machen. Ja? Ja. Und, und dann muss man leider, weil es halt auch nicht so eine große Sportart ist wie Fußball oder sonst was, wo es überall Fußballplätze gibt. Es gibt ein paar Parcoursanlagen, auch in den meisten Städten mittlerweile. Aber die Sportart spielt einfach draußen. Die spielt in der Stadt, auf der Straße und ganz selten auch mal auf dem Nachbarsdach. Und da muss man, klar... Man fragt, ne? Aber wenn man keiner zu Hause ist, dann kann man ja auch nicht.
1: Es gibt sehr unterschiedliche Kundschaft bei dir.
3: Ja.
1: Es gibt Leute, die bleiben sehr lange.
3: Die rumstehen.
1: Ah,
3: liebevoll,
1: ja.
3: Liebevoll. Die rumstehen.
1: Ja, was zeichnet die aus?
3: Dass sie rumstehen. Also lange.
1: Das Leben kann so einfach sein. Aber die haben quasi nichts zu tun und fühlen sich bei dir
3: also
1: wohl.
3: Zum Beispiel nichts
1: ja.
3: zu tun.
1: Okay.
3: Ich muss das auch schön erzählen jetzt. Ich kann jetzt hier keine Kritik üben. Das sind halt die Rumsteher, die vielleicht frei haben, längerfristig. So. Überstundenabbau, sagen wir mal. Ich bin manchmal ein bisschen streng und die Freundlichkeitsministerin da, die wissen alle, wenn die Verena Schicht hat, das heißt erstmal Hallo. Dann heißt auch Danke und Bitte und Tschüss. So, und die nicht Hallo sagen, bediene ich auch nicht. Mach ich nicht. Ich habe auch schon welche darauf rausgeschmissen. Die wollten nicht, ein Erwachsener. Ja, gib es nicht. Dann gehst du Kippen woanders kaufen, da habe ich keinen Bock drauf. Ich bin nett.
0: Du hast gesagt, du bist 8 Jahre alt, du gehst deine Kippen woanders
3: kaufen. Kippen woanders kaufen und den Korn auch, weißt du Bescheid, ne?
7: Gut, ich habe sie hinter der Bühne getroffen und dann sage ich so, hallo, ich bin Laura. Und sie so, hallo, ich bin Verena. Ich so, fuck, da ist eine, die hat eine tiefere Stimme als ich. Das kann nicht wahr sein. Weil ich war früher immer zu Hause, wenn jemand auf dem Festnetz anrief, wir erinnern uns ans Festnetz, dann waren die Leute, wenn ich so abo, hallo, und die Leute so, ah, Herr Karas. Ich so, nein. Die so, ah, der Sohn. Ich so, nein, die 12-jährige Tochter. Aber ich gebe mir
3: so.
1: Du warst aber schon im Stadion, ja, und hast auch Fußball gespielt,
6: ja,
1: mit Steffen Baumgart. Damals, ja, war der ja auch noch, zwischendrin war der ja auch mal hier und dort, und ja, aber genau, auch beim HSV.
6: Ja.
1: Und da können wir mal sehen, dass du wirklich ganz gut kickst.
6: Oha.
1: Oha, pass mal auf.
8: Das ist ein Ball.
6: Okay.
8: Das ist ein Stadion.
6: Ja.
8: Was machst du hier?
6: Ja, Fußball spielen.
9: 57.000, du bist unterwegs, du bist unterwegs. Was machst du jetzt? Hier ist ein Sprint, hier ist ein Sprint. Nichts Halbherziges, du sollst auf den Mann gehen und nicht irgendwas tun.
6: Fena, zurücklaufen würde ich eher nicht.
10: Komm.
9: Jetzt arbeitet er mit dem Ball. Da sehen wir das Talent, der Ball ist weg, sag ich doch, und das ist erledigt.
6: Du kannst doch nicht sagen, dass das kein Talent ist, hast du gesehen, wie der an meinem Fuß geklebt hat. Man nennt mich Patex.
1: Talent ist da.
11: Großartig. Sensationell. Mhm.
1: Golfen kannst du auch noch. Ich habe schon überlegt, das wäre eigentlich was für euch beide. Ne? Würdest du ihn mal mitnehmen, oder wäre das jetzt inzwischen Diego unter? Also,
12: nein, natürlich sehr, sehr gerne. Wir haben uns schon mal getroffen und wir haben privat drüber geredet. Irgendwie nicht zustande gekommen, aber ich würde mich sehr freuen.
6: Ja, San Diego ist ein bisschen so das, was man nicht möchte neben sich. Er ist groß, gut aussehend, talentiert und kann auch Golf spielen. Da, wo ich herkomme, sagt man Arschloch. Aber tatsächlich, wenn er nicht so nett wäre.
12: Ja, danke sehr.
6: Also wirklich, das ist ja,
1: ich habe das Gefühl, ihr seid jetzt verabredet.
6: Nein, wir kennen uns ja schon ewig.
12: Genau.
6: Und wir können ja den Spaß zusammen machen. Aber er ist wirklich, wenn man, ich glaube auch alle können das bestätigen, wenn man ihn hinter der Bühne sieht, es ist ja, ich sag mal, auch als so ewig Prominenter, er ist so überhöflich und so. Also ich wollte ihn umarmen. Und da haben wir schon 10 Minuten gesprochen. Also er ist einfach sweet. Ja.
12: Danke sehr. Vielen Dank. Kann ich wirklich nur zurückgeben. Sehr, sehr
1: gut. Zurecht. Ist mir jetzt genug, liebe ich.
6: Bananenbrot?
13: Ich bin totaler Pierlet-Barski-Fan. Ich habe nur einen Fehler gemacht. Ich dachte, du hast früher bei meinem Lieblingsverein, bei Bayern München, gespielt. Aber du warst bei Köln.
1: Oh, der Griff in Köln.
14: Jetzt wisst ihr, warum ich vor ihm Angst habe.
1: Dass du nach deiner Karriere hier in Köln nach Japan gegangen bist. Was wusstest du zu dem Zeitpunkt?
14: Nichts. Ich habe mir zwei Koffer eingepackt. Und wer in Japan war, weiß, dass es von der Ernährung her grandios ist. Und ich habe also den einen Koffer dann gepackt mit Schokolade und Butter und Salami, ne, und Brot. Und das war auch direkt bei Ankunft in Tokio bei 38 Grad. Hatte ich das auch erledigt, ja. Und ich wusste nichts, Kultur nichts.
1: Das ist ein Riesenschritt, dahin zu gehen.
14: Ich wollte nicht hin.
1: Ach so, was ist dir passiert?
14: Ich bin überredet worden und Mitspieler von mir von Köln 1978, Yasuhiko Kodera, der japanische Beckenbauer, hat gesagt, komm nach Japan, die sind alle genauso groß wie du, da machst du nächstes Mal ein Kopfballtor.
1: Maggie, du hast auch Japan-Auftritte hingelegt?
15: Wahnsinnig viele, ja. Nach 33 Mal habe ich aufgehört zu zählen.
1: 33?
15: Ja.
1: Hast du auf Japanisch gesungen?
15: Ja, habe ich.
6: Guck mal. Kannst du es noch? Könntest,
15: ja,
6: du uns?
15: Ja. Ja, also singen?
6: Ja, ne, ja.
15: Ja, okay, ja. Ich könnte mit 17 das erste.
6: Super cool, ja.
15: Das nicht die ganze Lied.
6: Nein, aber.
15: Ja, gut, ja, aber nur die erste Zeit. You made me do no yokaze. Das ist alles.
1: Ihr wollt eine Reise zusammen machen, glaube ich, die er sich immer schon gewünscht hat. Ne? Ich
16: glaub, ja.
1: Nach Japan oder wo wollt ihr hin?
16: Ja, er wollte gerne nach Tokio. Jetzt, ja, ist er Teenager, er wollte mich sehen und er ist into Technology und Robots. Er liebt AI, ist immer mit der VR und hat er mir letztes Jahr gefragt, Mama, wenn das geht, können wir dann nach Japan? Habe ich gesagt, oh, das ist ein bisschen teuer. Jetzt geht's.
1: Ja. Die Mama nur einmal im Dschungel.
16: Ja, das bin ich wieder cool.
1: Ja, aber ich meine, wir lachen jetzt darüber und es hat ja auch jeder da so sein anderes Niveau. Aber du bist alleinerziehende Mama, so ist es
16: ja
1: nun mal.
16: Ja.
1: Und das ist ja auch herausfordernd. Ich meine, die werden älter, die Wünsche werden anders. Annika, ja, geht schon und zählt auch noch mal durch, habe ich genug zu essen im Kühlschrank. Ja, aber es ist doch einfach auch eine Phase, wo man merkt, man muss einfach noch mehr reinstecken in die Kinder in dem Alter, oder?
16: Ja, beides. Ich glaube, jetzt Teenager mehr. Ich bin auch nur erst mal 48. Ich habe mir erzählt, nächstes Jahr bin ich 50, haben wir der so, weißt du? Aber er ist 15 und er isst die ganze Zeit. Er ist, aber mit alles. Ach, dann, ich weiß, das erste Mal, dass ich Mutter bin von einem Teenager. Ich mach das, ich gehe mit die Tage. Ich google auch, was Hormone, meine Hormone, seine Hormone. Bei uns Hause sind viele Hormone. Er ist noch lieb und er ist ganz, hat Respekt. Aber es ist trotzdem, ab und zu habe ich das Gefühl, mache ich das gut.
17: Ich habe ganz viele Sachen, musste ich mich einfach von verabschieden. Sachen, die ich vorhatte, die ich erfüllen wollte, wie ich sein wollte, da musste ich mich einfach verabschieden. Es gab kein Fotoalbum zum ersten Geburtstag, aber dafür habe ich während dem Stillen eine Liste gemacht mit Sachen, die mir auf das Kind draufgefallen sind schon.
18: Oh, wow. Ja. Was war das? Also, ich will es nicht skandalisieren, deswegen frage ich mal, was war das Beeindruckendste, was auf das Kind draufgefallen
17: ist? Gebe ich ganz gerne. Also, das meiste, was mir draufgefallen ist, ist Essen, weil Essen und Stillen ist einfach impossible. Ja. Das geht einfach nicht.
18: Ja.
17: Also, du musst gucken, dass du Sachen isst beim Stillen, die
19: nicht brennt.
17: Ja. Nicht heiß.
19: Heiß ist.
17: Ne? Mhm. Das macht man nur einmal. Und danach guckt man das mal. Viel Essen ist draufgefallen. Meiste Essen ist unproblematisch. Manche Sachen sogar ganz okay. Also so Chips, wenn die auf dem Kopf von dem Baby liegen. Ja. Da ist zum Beispiel gar nicht so schlecht. Weil, kannst du die einfach,
18: das ist sehr praktisch.
17: Nicht so schlecht. Problematischer ist jetzt sowas wie Wasabi oder so. Da sollte man einfach gucken, dass das nicht passiert.
18: Oh ja.
17: Aber das, was mir am meisten auf das Baby gefallen ist, und das frage ich gerne mal ins Publikum, was wäre das, was glauben Sie, was mir am häufigsten auf das Baby gefallen ist?
20: Das Handy?
17: Handy.
20: Ah. Wirklich?
17: Ja, natürlich. Ja.
20: Das ist aber hart.
18: Ja.
17: Ey.
18: Das ist ja eine Frage der Fallhöhe.
17: 3 Tage alt, ne? Gewesen, schon Handy auf. Ja. Ist aber nicht kaputt gegangen, hat so eine Schutzhülle.
20: Dass du willst vom Handy. Ja, ja. Bin ich so froh. Jetzt hast du gerade deine Jungs schon angesprochen. Ich glaube, 13 und 17 inzwischen die Jungs. Ne?
21: Mhm. Was? Wie viel? Entschuldigung.
20: 13 und 17. Ja,
21: oh, schwierige.
20: Das wollte ich gerade fragen. Einer rein in die Pubertät, der andere raus? Oder ach, darfst du da gar nicht drüber sprechen?
22: Nein, ach, das macht es ja so einfach, wenn sie hochbegabt sind. Ich weiß aber, beim ersten Kind, wenn man das so stillt, ne, dann eine Göttin spendet Milch. Und dann, ja, und man legt das Kind so zurecht. Und beim zweiten, das ist überhaupt die Zeit nicht mehr. Dann hängt die Brust raus, nimm, wenn du recht das Kind hast.
23: Welche Träume hattest du denn mit 17?
22: Ich hatte, ehrlich, ich wusste nicht, ich hatte so, ich komme ja aus Schwaben und schwäbische Eltern werden schnell nervös, wenn sie um was machen, du später mal. Ja. Das muss ja alles sicher sein, relativ früh, gehst du zum Daimler, da wird da schon mal so vorgefühlt und so. Und meine Eltern...
23: Ist das wirklich so klischeehaft?
22: Also, nee, Klischees sind ja nie Klischees, wie du weißt. Ich habe immer ein Funken Wahrheit dabei.
23: Ja.
22: Wir haben ja auch die Kehrwoche und so, ja. Genau. Gott, meine Mutter war einmal in Berlin und hat mich besucht und hat wirklich gesagt, Berlin hat ja so viel Graffiti und so überall. Und hat gesagt, Berlin wäre schon schön, Katrin, wenn sie nicht alles anmalen täte. Also, nein, es gibt keine Klischee. Ja,
23: okay, verstehe.
22: Ja.
23: Okay. Hast du das, wurde es dir auch gespiegelt, dass das männlich dominierte Fernsehen auch überrascht war, dass eine Frau unterhaltsam Dinge präsentieren kann?
22: Das ist bis heute, wird mir das gespiegelt. Ja, lustige Frauen sind doch immer noch eher die Ausnahme oder zumindest...
23: ich finde, man hat den Eindruck,
22: Ja. Aber
20: die Wahrnehmung ändert sich aber trotzdem nicht. Es ist immer noch von Frauen, sie sind dann auch wieder schnell zu viel und drüber. Und
22: ja, schon. Bitte, warum zeigst du da so in meine Richtung?
20: Nee,
22: so?
20: Ich versuche dich zu unterstützen. Ich habe nicht so gemacht. Ja, genau. Geht sie bitte.
22: Mach leiser.
23: Aber war denn das zum Beispiel wo deine Mutter dann sagte zu dem Zeitpunkt, ja, das ist super, das funktioniert? Oder war da immer noch eine gewisse Skepsis da?
22: Bei mir zu Hause?
23: Ja.
22: Bei mir zu Hause hat gar keiner verstanden, was ich da machen möchte.
23: Ach so.
22: Und so. Nein, überhaupt nicht. Also das war wirklich lange Enttäuschung, dass ich eben nicht zum Daimler bin. Also mein Vater hat mir noch ganz lange gesagt, Katrin, geh doch zum Daimler, da kann ich bleiben bis zur Rente. Als wäre das irgendwie so was Erstrebenswertes.
23: Aber es war ja, weil wir kennen ja jetzt auch das Gegenbeispiel, also lebe deinen Traum.
22: Ja.
23: Das war also in dem...
22: Und ich weiß noch, da habe ich schon gearbeitet und ich dachte eigentlich, bei mir läuft es ganz gut. Und da hatte ich 3 Tage frei, von Montag bis Mittwoch. Und da habe ich zu Hause angerufen und habe gesagt, ich komme euch besuchen. Und meine Mutter hat gesagt, Katrin, geh bitte zum Arbeitsamt, wenn es bei dir nicht läuft.
23: Ach Gott, nein, wirklich, ja? Ach, das ist ja so geil.
22: Also,
23: ja.
20: Ich meine, dein Vater, also beide haben ja so durchgezogen, ne?
23: Ja, ja.
20: Mit einem Ziel auch, also haben sie gesagt, so, wir wollen hier was erreichen, was schaffen oder was hat sie da angetrieben?
24: Na, erstmal waren meine Eltern super dankbar tatsächlich damals in Berlin
2: ankommen zu dürfen oder in Deutschland wieder ein neues Leben aufbauen zu dürfen. Und dann dachten sie sich so, zu Feier des Tages, geben wir uns zwei deutsche Vornamen. Also wirklich, es gab deutsche Pässe und dann irgendwann hießen die Philipp und Bettina.
20: Warte mal, wir sind ja heute sehr namenssensibel. Mhm.
2: Also. Nee, also wirklich.
20: Also jetzt ernsthaft?
2: Ja, ja, meine Eltern ließen sich in Berlin einbürgern, weil die sich dachten so, ja, neue Land, neue Leben, neue Name. Ich nehme Philipp, was nimmst du? Bettina. Okay, fertig.
20: Philipp und Bettina?
2: Das ist kein Scheiß. Philipp, Bettina, ich bin Thomas.
20: Du bist Thomas? Ja. Du heißt wirklich in Wirklichkeit Thomas?
2: Ja, für meinen Vater Thomas, aber ja, ich, also... Ich heiße wirklich, ja, ist kein Scheiß. Tutti Tran ist, also Tutti ist in der ersten Klasse als Spitzname entstanden. Dann habe ich mich auch nur noch so vorgestellt, weil sich das irgendwie stimmiger anfühlte als Thomas. Wobei ich aber sagen muss, mit Thomas kriege ich bei eBay Kleinanzeigen immer eine Antwort. Ne? Also,
20: ich komme gar nicht hinterher. Ich hänge noch bei deinen Eltern. Okay, also okay, Philipp und Bettina.
2: Ja.
20: Wie heißen deine Eltern, also jetzt mal ernsthaft, wie heißen sie ursprünglich?
2: Immer noch, Philipp und...
20: Nein, nein, ja, oh, natürlich.
2: Weiß ich doch.
20: Ja,
2: aber meine Mutter heißt Thuy, ist auch ein typischer vietnamesischer Name. Okay. T-H-U-Y, Thuy. Und Papa heißt Mott, M-O-T.
20: Aber das hätte man noch aussprechen können.
2: Hätte man aussprechen können, die dachten sich aber so, da ist noch Platz auf dem Ausweis.
20: Das ist ja krass. Aber ich weiß, Roland, du hättest, glaube ich, auch nicht Roland heißen sollen, ne?
4: Nee, wenn es nach meiner Mutter gegangen wäre, hätte ich Marcel geheißen. Und die Legende sagt, mein Vater sagte, nee, den können wir nicht Marcel nennen, der wird nachher noch schwul. Was? Oh.
20: Schönes Karma. Bitte.
4: Tja, das hat ein Engelchen gehört, glaube ich. Ja.
20: Ich habe euch gesagt, Leute, mit Wangen sind wir lange noch nicht fertig. Mein Hera Lind klingt ja sowieso komplett schlüssig. Hast du eine Namenserfahrung, Hera?
5: Dass ich heiße Herr Lind, das wisst ihr, ne?
20: Ja, ja.
5: Von wegen Frau Lund. Ich heiße Herr Lind.
19: Herr Lind heißt du?
5: Ich heiße Herr Lind.
19: Okay, das
5: ich wollte Sinn. Immer Frau Lind heißen. Und deswegen habe ich mich Hera Lind genannt. Und mein Mann heißt jetzt Herr Lind.
19: Frau Lind, okay.
20: Stimmt, er heißt ja, ja jetzt Herr Lind.
5: Ja, stimmt. Der wird in der Öffentlichkeit mit Herr Lind angeredet.
2: So viele Aha-Momente heute.
20: Ja, ich bin auch. Ich verarbeite wirklich.
2: Ab aufs Raumschiff.
20: Okay, also zurück in euren Haushalt, in dem ja. Philipp, Bettina und Thomas.
2: Ja, meine Schwester hat einen italienischen Namen bekommen.
20: Meine Schwester hat einen italienischen Namen entschuldige bitte.
2: Ja. Antonella.
24: Anton.
2: Einfach
20: nein.
2: So.
20: Nein.
2: Ja, wirklich, ohne Scheiß.
20: Das ist ja geil.
2: Gab es alle möglichen Namen.
20: So, das heißt also, wenn man sich dann bei euch meldet oder wenn man dann euren Vornamen...
2: Du als Paketbote kriegst einen Schock bei uns, also. Ich hab ein Paket für Philipp. Aha, ja, das bin ich. Will ich aber erstmal einen Ausweis sehen hier.
20: Das ist ja großartig.
2: Nee, Scheiß. Deswegen finde ich ja auch, das Leben schreibt ja die beste Comedy.
20: Ja,
2: du musst einfach nur hingucken.
20: Du bedienst dich da ja auch wunderbar.
2: Ich habe nichts gemacht, ich bin da und es ist schon lustig.
20: Ja. Also stimmt, das ist ja, glaube ich, immer deine Einstiegsnummer, ne? Dass du sagst, hallo, ich bin Thomas.
2: Ja, genau.
20: Die Leute liegen schon. Ja.
2: Mein Vater hat ja irgendwann auch erfahren, dass ich Comedian geworden bin oder so. Also ich habe es versucht damals. Und das Witzige war, er hat durch seine Freunde erfahren, dass ich irgendwie auf der Bühne über ihn erzähle. Also er hat es natürlich nicht von mir erfahren. Konnte es lange geheim halten, wie mein Tattoo. Aber dann kam er irgendwann zu mir und sagte dann so, ah, okay, jetzt so bei mir specken.
24: Ach so.
2: Sag was? Na du bei mir so lala und alle anderen haha. Sag, was genau meinst du? Ich wusste ganz genau, was er meinte. Du magst meine Gesichter für Leute, dann haha, hä? Okay. Und an dem Abend saßen ja seine Freunde mit ihm im Wohnzimmer. Und ich kam mal nur ins Wohnzimmer, um zu sagen, ich bin jetzt kurz weg. Und da kam er schon zu mir und sagte so, Junge, komm mal, hab eine Frage. So, meine Freunde, sag, du Ludwig, du Ludwig. Ich sag, ja, die einen sagen so, die anderen sagen so. Ah, du Ludwig, du Gesichter von mir und alle haha, ja? Mhm. Du Ludwig, dann zeig mal, wie Ludwig. Oh. Das ist ja die schlimmste Bühne, vor seinen eigenen Eltern oder vor Freunden jetzt was zu erzählen. Und da war ich ja blutiger Anfänger, ich hatte gar keine Ideen. Und dann habe ich halt meinen Einstieg erzählt. Und ich so, ja, Papa, es ist nicht so einfach. Oh, nicht so einfach? Dann du Nick Ludwig. Ich sag, doch, ich bin lustig. Also ich übe das. Ja, okay, dann erzähl mir. Erzähl meine Freunde, wenn keiner haha, dann du Nick Ludwig. Ich sag, okay, mein Name ist Tutti, aber mein richtiger Name ist Thomas. Und mein Vater, ja, ich weiß, Nick Ludwig.
12: Ich wurde angefragt und dann bin ich zu Papa gegangen. Ich so, Papa meint, ich soll das machen. Er hat gesagt, auf gar keinen Fall. Ich mache alles das, nur nicht das, auf gar keinen Fall. Du weißt, wir können es nicht, wir haben nichts damit zu tun.
18: Lass wir
12: es.
18: Können das nicht.
20: Ja, stimmt.
12: Wir als Familie, es wird ja nichts. Und dann habe ich eine Nacht drüber geschlafen und dann bin ich am nächsten Morgen aufgestanden und habe einfach mal, ohne das nochmal mit denen zu sprechen, zugesagt. Weil ich mir gedacht habe, es gibt keine Möglichkeit, wie ich so aus mir rauskommen muss, so über meinen eigenen Horizont springen muss, um etwas zu tun, was mir so gar nicht liegt. Wie werde ich denn jemals so herausgefordert, wie die Sache, die mir am unangenehmsten ist, überhaupt? Und dann dachte ich, mache ich das mal. Mhm. Ne? Und ja, ist gut gegangen.
20: Du hast gesagt, was mir am unangenehmsten ist.
12: Ja.
20: Das ist ja auch sowieso so eine Sache, ne?
12: Ja.
20: Weil du bist... Du bist jung, warst ein Tanzbär, habe ich gesagt. Ja. Du warst auch so ein bisschen peinlich. Auch, ich weiß, schreiben dann die Leute mal so Kumpels, so, was war das denn heute für ein Outfit und so.
12: Ja, das stimmt schon. Also am Anfang.
20: Ist jetzt noch unangenehm.
12: Wirklich, nein, jetzt mittlerweile geht's. Jetzt bin ich schmerzfrei, weil da muss ich Sachen teilweise anziehen. Wirklich der Wahnsinn. Aber naja, am Anfang, die ersten paar Shows, war schon, also für mich, weil ich ja nicht tanzend aufgewachsen bin, ich hatte niemanden in meinem Umfeld, der getanzt hat, ich habe selber nie getanzt und daher war mir das immer sehr fern, ich hatte wirklich nichts damit am Hut und dann bin ich Schritt für Schritt näher gekommen und dann, die Choreos sind natürlich alle auch sehr ausgefallen, man spielt immer eine Rolle, auch was man natürlich nicht immer ist, Cha-Cha dann auf einmal als, oder Salsa als Stuart, ne, in einem Flugzeug, bin ich nicht, so, es gibt da die eine andere oder andere Situation, die man wirklich, wo man sich wirklich reinsteigern muss. Und das war für mich eine riesige Herausforderung. Aber das Wahnsinnige ist, dass man so in dieser Bubble ist und dass jeder, der drin ist, das macht was mit einem. Ich habe ja gar keinen Kontakt zur Außenwelt gehabt. Also es gab wirklich keinen, der gesagt hat, hör mal zu, das Neonhemd mit Ausschnitt zum Bauchnabel ist vielleicht nicht so gut. Da hatte ich keinen Ansprechpartner, weil alle, die drin waren, die sagen, ey, mega. So, nee, es ist wirklich leider so.
18: Also das du hast, war, um das dem breiten Publikum also mal zu erläutern, es gab eine Papstaudienz.
0: Richtig.
18: Die hast du dir mit einigen wenigen geteilt. Ich glaube, es waren 150 Menschen.
0: Nee,
18: aus
0: 150 Menschen,
18: Ländern. Ne?
0: 100 Menschen aus ungefähr 100 Ländern oder so. Stimmt gar nicht, aus 20 Ländern eventuell. Viele auch aus Italien.
18: Ja.
0: Die Hälfte, ich würde sagen, die Hälfte.
18: So lokale also Größen.
0: Menschen, die man aus einem humorvollen Zusammenhang kennt.
18: Whoopi Goldberg, das war dann, Jimmy Whoopi Fallon.
0: Ja, es war wirklich ein ordentliches Line-up. Und man konnte sich auch überhaupt nicht erklären, wie wir da als deutsche Delegation zusammengeworfen waren. Erst habe ich gedacht, ja, die haben natürlich alle, die noch in der Kirche sind, angerufen.
18: Okay.
0: Und dann und ich bin dabei. So. Ja, wirklich. Ja, natürlich. Hört mal zu. Das ist kein Witz, es kam Post von Alessio Piccoli. Alessio Piccoli, Alexander Abgeordneter vom Papst, in der Sache betreff Pope and Humor.
18: Pope and Humor.
0: Entschuldigung. Hast du es auch bekommen?
18: Ich habe es auch bekommen.
0: Siehst du?
18: Ich wollte es nicht sagen.
0: Wieso denn nicht? Ich weiß von mehreren Leuten, die es bekommen haben.
18: Annette, ich muss dir sagen, ich bewundere, dass du. Ich habe es nicht geglaubt.
0: Ich habe es auch nicht geglaubt.
18: Es
0: war auch um den 1. April.
18: Das ist Stefan Raab, das ist auf gar keinen
0: Fall. Bei mir war es dein Stefan Raab.
18: Ich bin nicht hin, weil ich dachte, da kommt der Stefan Raab. Haha, oder Jan Böhmermann.
0: Also die Geschichte dauert wahnsinnig lang. Ich weiß nicht, ob wir die Zeit haben.
18: Ja,
0: denn die ersten anderthalb Monate war ich damit beschäftigt, was du mit Stefan Raab ist. Mein Freund Schein Yilmaz, mit dem ich eine 1. April-Tradition habe, dass wir uns ganz krass auf die falsche Bahn schieben.
18: Jedes Jahr.
0: Dann habe ich den angerufen und habe gesagt, musst du früher aufstehen. Und so ging das alles los. Und dann habe ich die Sache liegen lassen aus verschiedenen Gründen. Also es war irgendwann klar, es war nicht Schein, es war Alessio Piccoli, vielleicht.
18: Aber
0: wer ist Alessio Piccoli?
20: Genau.
0: Und vor allem, wie verhalte ich mich dazu?
18: Ja.
0: Da kam nämlich direkt ein Shitstorm von meiner Freundin Cordula. Was ist los? Letzte Woche noch gesagt, der Klerus ist ungefähr so kriminell wie die FIFA.
18: Ja,
0: so. Und jetzt gehst du dahin. Was ist los? Letzte Woche Maria 2.0, heute der Papst.
18: Also du hast dich schon...
0: Also, es ist alles wahr. Ich nehme das auch alles an. Und das waren alles meine Überlegungen. Erst, ich werde hart verarscht. Zweitens, die Leute denken, dass ich sie hart verarsche, weil ich immer sage, so geht das aber nicht mit der katholischen Kirche. Drittens, ich bin noch drin. Viertens, ich bin Tochter einer katholischen Religionslehrerin.
18: Ja, oh ja, das kommt natürlich
0: auch. Du kannst dir ungefähr vorstellen, in welchem Spannungsverhältnis ich lebe als Kölnerin.
18: Ja,
0: so vergingen Wochen.
18: Stimmt, du hast recht. Gerade hier in Köln ist ja eine unglaubliche Austrittswelle.
0: Ist der helle Wahnsinn.
18: Ja,
0: und so vergingen Wochen. Und jetzt, um die Geschichte ein bisschen abzukürzen, es ging dann also immer hin und her mit meiner Schwester und mir, die sagte, nee, ich glaube es echt, Annette, ich glaube es echt. Dann wieder eine Woche nicht gemacht, weil ich nicht wusste, ich war indifferent in der Reaktion.
18: Und irgendwo sitzt ein trauriger Alessio Piccoli in Rom.
0: So ist es, so ist es, so ist es. Und jetzt, ich komme überhaupt nicht mehr zum Papst, das ist auch völlig wurscht. Auf jeden Fall hat irgendwann meine Mutter Wind von dieser Sache gekriegt.
18: Oh oh.
0: Ja.
3: Und damit war die Sache besiegelt.
18: Ja, Moment. Hat sie gesagt, du machst das auf keinen Fall?
3: Die hat angerufen und hat gesagt, hör mal, ich habe gehört, du bist bei Papst eingeladen, plus eins. Und dann ich so, ja, aber wir wissen nicht, ob sie... Ach, pappalapapp, da gehen wir natürlich hin.
18: Ach, wirklich? Ja,
3: fertig war das Gespräch. Aber...
13: Moment, deine Mutter war beim Papst?
3: Natürlich.
13: Du warst mit deiner Mutter beim
3: Jetzt
13: Papst?
3: Jetzt halt dich fest. Ja, Moment. Ab dem Moment
13: wird die Geschichte... Was sagen?
3: Ich weiß wirklich nicht. Ich wollte eigentlich Werbung machen für einen fantastischen Film der ZDF.
13: Deine Mutter ist so entzückt.
3: Aber das muss kurz warten. Meine Mutter sagt, also okay, da gehen wir hin. Die hat das alles abgekürzt. Die hat auch gesagt, bist du wahnsinnig? Dann kannst du dem ja auch die Meinung sagen. Ich sicher, Mama, ganz genau, so machen wir es. Und so, also die, für die war das klar. Dann rief sie mich am nächsten Tag wieder. Also, und dann haben wir das alles eingetütet. Da muss man sagen, meine Schwester ist in dieser Sache mit drin, weil die Alessio Piccoli-Gespräche da ab dem Moment geführt
18: hat. Also deine Schwester Sabine managt dich. Ja.
3: So ist es.
18: Genau.
3: In solchen Angelegenheiten. Und dann rief mal, also dann war klar, wir fahren, wir haben Campo di Fiori, schönes Hotelzimmer. Alle haben sich wahnsinnig gefreut. Mal wieder keine Grenzen eingehalten. Alle Frias fahren zusammen zum Papst. Ha, ha, ha, hihi, alles gut. 4 Tage vor Abflug sagt meine Mutter, ruft an, was ziehst du an? Wo? Ja, wo? Ich sage, ich habe mir noch keine Gedanken gemacht. Ja, ich schon. Also ich habe ein schwarzes Tuch, es ist so und so. Du musst dich bedecken. Du musst dich bedecken. Also wenn wir da hingehen, also so und so und so und so, hat die mir erstmal den Dresscode erklärt.
18: Aber bedecken in welchem Sinne?
3: Also im Sinne von, ist warm, wir machen was, so machen wir das. Ich nehme mal 3 Tücher mit. Ich habe gesagt, ich bin schon 3x7 Jahre alt, ich schaffe das selber, mich anzuziehen und so weiter. Ja, naja, gut, okay, aufgelegt. Am nächsten Tag, was sagst du?
18: Ja.
3: Wie, was sagst du? Ja, zum Papst. Ich sag, Mama, wir sind 100 Leute plus 100 Leute. Wir sind ein Stündchen da. Ich befürchte.
18: Ja, was sagt man da, Franz?
3: Und ich auch so. Und dann habe ich aber auch gedacht, ich kürze das Gespräch ab. Und dann sage ich, was sagst du denn? Ja, er spricht ja Spanisch. Ich babbel ja, sagt meine Mutter. Ja. Sie babbelt wirklich. Und sagte, ich werde sagen, hola, Patris. Oder Patris Heimächtel, Frier und der Professora, Religion, Katholika, der Alemanni, bla bla
18: bla. Das klingt wie so ein Ricky Martin-Song.
3: Und die, um die Pointe vorwechseln, sie hat's gemacht.
18: Wirklich?
3: Sie hat's gemacht!
18: Wow!
3: Meine Mutter ist wirklich.
18: Sehr gut, sehr gut.
3: Sie hat's gemacht! Ja, aber sie hat ihm den Text gesagt. Ja, das war im Campo di Fiori.
18: Genau.
3: Man sieht die Euphorie ins Gesicht.
18: Aber sie hat, also das muss man also
3: meine Mutter ist mit 12 Rosenkränzen aus Köln gekommen. Alle ihre Freundinnen. Nein, es ist alles kein Witz. Es ist 1:1 Realsatire bei uns zu Hause. Sie hatte alle Rosenkränze mit, sagte, lassen die mich damit rein oder muss ich vorher.

0: wo das war, wenn das... Genau. Ja, ja, natürlich. Exakt, ja. Das fehlt dir heute beim Knight Rider gucken, ne? Ja, das dass der Opa sagt, was machst du denn da, du Pflaume? Ja, ja.
1: Jetzt wartet aber im Abi in eurer Herrenrunde. Jetzt sagte Birgit gerade, das kenne ich auch. Was hast du aufgenommen?
2: Ich hab mit einem Kassettenrekorder immer Ilja Richter aufgenommen.
0: Ja. Disco.
2: Disco und Hitparade. Und dann kam auch meine Oma rein. Jetzt aber mal hier, fertig hier, Fernsehen aus. Und
0: ja, so. Man hat am Anfang eigentlich das dann, Fernsehen ja. auf Kassetten aufgenommen. Genau. Genau. Tom und Jerry Cartoons, ja. Was sinnlos ist, wenn du das einfach nur hörst. Ding, hui, ding, ding, ding, ratz. Ne? Das vollkommen witzlos.
3: Zugegeben. Ja, ja. Also wirklich relativ.
4: Omas kommen auf die Welt. Ich merke jetzt schon, wie ich mich massiv versteigern will. Worum geht's? Und dann werden die ja selber Mutter und dann gibt's den nächsten Veredelungsprozess. Dann werden die Großmutter, sind also auch schon Mutter gewesen, sind also damit die höchste Form des menschlichen Seins.
3: Absolut richtig.
4: Ja.
3: Ja.
4: So. Ja. Das heißt, und ich habe den Papst getroffen, es bleibt trotzdem... Die Menschen, also eine Oma hat einen Prozess durchgemacht, der sie zum Familienoberhaupt macht, was nie passiert. So, ne? Ja. Die Oma hat dann eher so einen Maskottchencharakter und in Wirklichkeit ist die Oma die letzte große Instanz, die du immer fragen solltest. In allen anderen Kulturen, oder? Funktioniert das?
3: Ja.
4: Bei uns nicht so. Bei uns ist die Oma mehr so ein Durchreichposten im Kittel. Meine Oma war ein Titan. Meine Oma war ein unfassbarer Titan, die wirklich... furiose Sachen gesagt hat, wie geh nicht mit Fremden mit, außer du kennst die. Und all solche Sachen, wo du wirklich so, ich glaube, das mache ich schon.
3: Ja.
4: Und das, meine Mutter und meine Oma war so der Beste. Das ist so, ja. Man nimmt das als gegeben hin, dass Omas so cool sind. Aber meine Oma war, Omas sind ja immer im Rückblick besonders cool. Mhm. Aber meine Oma war wirklich lässig, das war wirklich cool.
3: Ja.
4: Die hat mir aus dem dritten Stock, da hat sie gesagt, hol mir mal ein frisches Brot. Und hat aus dem dritten Stock so in Papier eingewickelte Münzen runtergeworfen. Die haben Krater von 2 Meter Tiefe. Ich könnte tot sein. 400 Mal hätte ich tot sein können, weil ich immer Münzgeld aus vom Balkon warf.
5: Wie war eigentlich die Abschlussparty deines Enkels Fletcher?
6: Ah, oh, das war schön.
5: Ja?
6: Das war schön. Der ist aber so viel höher als ich.
5: So ja,
6: viel höher.
5: So viel.
6: Ja, so ungefähr. Und das war schön.
5: Ja, was hat er dir von seinen Träumen, er ist ja mutmaßlich, was eine Abschlussparty war, ein Hauch älter als 17, aber was hat er dir von seinen Träumen erzählt? Findest du dich da wieder?
6: Der hat im Moment gar keine.
5: Okay.
6: Nee, der will ein Kartoffel sein, sagt meine Tochter immer.
5: Eine Kartoffel sein?
6: Ja, ja. Also einfach liegen und nichts machen.
5: Ja.
6: Und das wäre toll für ihn, ja.
5: Ja, das ist schön. Kann ich auch noch nicht. Das ist...
1: Kann ich noch nicht.
5: Ja. Naja, also da ist natürlich der Populärsoziologe, wie ich sage, das ist auch sehr typisch männlich, muss man sagen.
6: Es war?
5: Ja.
6: Okay.
5: Nee, weil,
6: du wissen.
5: Weil Jungs in dem
6: ja,
5: Alter
6: das habe ich auch gehört.
5: Ja.
6: Die Mädchen, die wissen vorbei? Oft, was sie tun wollen.
1: Stimmt, ja. Du hast auch 2 Jungs zu Hause,
5: ja.
1: Ne?
5: Ja, nee, also ich habe immer das Gefühl, also alle Mädchen gehen nach dem Abitur nach Australien. Dafür gibt's den
1: Kontinent und die Jungs gehen ins Bett, oder was?
5: Und Jungs gehen ins Bett. Also, ja. Und bleiben da erstmal so 2 Jahre auf der Couch. Das ist so mein Eindruck.
7: Würdest du sagen, du bist ein guter Lügner, gutes Pokerface oder eher nicht?
8: Also meine Mutter hat immer gesagt, sie ist wahnsinnig geworden, weil sie nie wusste, wie ich was meine.
7: Gut, und das ist schlecht.
8: Ich wusste das oft auch nicht. Das ist ja.
7: Wir probieren das trotzdem. Okay. Du darfst dich...
8: Also was willst du jetzt rausfinden?
7: Ich würde einen Namen rausfinden.
8: Einen Namen von den 5 Hühnern?
7: Genau, einen Namen von den 5 Hühnern. Du darfst also einen Namen in Gedanken halten und in Gedanken immer mal wieder wiederholen. Und dann bitte mit einem Pokerface, also keinerlei Regung, keinerlei Emotion im Idealfall, darfst du einmal relativ zügig durchs Alphabet zählen, dabei an den Anfangsbuchstaben dieses Namens denken, also A, B, C und so weiter. Okay. Einmal laut.
8: Also erstmal habe ich den Namen und dann das...
7: Okay. Zählst du laut das Alphabet einmal durch.
8: Okay. Dann fange ich jetzt an bei A.
7: Ja. Laut.
8: Ach so, laut.
7: Ja, ich kann nicht wirklich Gedanken lesen.
1: Muss. Ist jetzt schon herrlich.
8: Alter, wenn du das schaffst, ne?
7: Bitte.
1: Jetzt zähl.
8: A, B, C, D, E, F, G, H, I, J, K, L, M, N, O, P, Q,
7: Du kannst schon wieder aufhören. Ich wollte jetzt sagen, du hast was mit deinen Beinen gemacht oder so, du hast viel mit deinen Beinen gemacht, da konnte ich wenig dran ablesen. Was hier aber interessant war, war der Moment, in dem du kurz nach links oben geschaut hast, ist der Anfangsbuchstabe von dem Namen, den du im Kopf hast, ist ein H, ja?
1: Da geht das Pokerface verloren.
7: Gut.
8: Du hast recht, Alter.
7: Gut.
8: Kannst dann du mir... Ich hab nach links oben geguckt.
7: Nach links oben. Versuch jetzt mal nach rechts oben zu gucken. Vielleicht klappt es dann nicht. Du darfst noch
8: jetzt
7: mal...
8: Jetzt kommt der zweite Buchstabe, oder was?
7: Zweite Buchstabe oder an so 2, 3, 4 Buchstaben denken. Einmal zügig durchzählen. durchs Alphabet wieder?

0: A, B, C, D, E, F, G, H, I, J, K, L, M, N.
1: Du darfst einmal im Kopf denken, wie viele Silben das sind. Schau mich kurz an. Es könnte eine Silbe im Namen sein, es könnten zwei Silben sein im Namen. Ja. Es könnte eine sein, es könnten zwei sein, es könnten drei sein, es könnten vier sein. Einer, zwei, drei sind zwei Silben. Ja? Denk bitte an den letzten Buchstaben einmal, das Lächeln bestätigt ist. Denk an den letzten Buchstaben. Ich mach das mit, ja? Wir können uns einmal connecten uns dann. Letzter Buchstabe einmal und noch einmal durchs Alphabet durch.
0: A, B, C, D, E, F, G, H, I, J, K, L, M, N, O, P, Q.
1: Okay, da sind wir auch schon wieder vorbei. Die Spannung ist rausgegangen. Jetzt muss ich zusammensetzen, wenn wir H am Anfang haben. Der nächste war dann entweder ein D oder ein E. Dann haben wir H, D, E. Zwei Silben. Hinten war ein G oder ein K. Ich glaube, das ist ein G war, so wie er gerade gezuckt hat. Ist es ein G? Da passen nicht so viele Buchstaben zwischen. Dann sind deine, hat dein Kind das Huhn benannt?
0: Sag ich nicht.
1: Sagst du nicht, okay. Habt ihr Harry Potter-Fans in der Familie?
0: Vielleicht.
1: Vermutlich.
0: Vielleicht.
1: Weil das Viech Hedwig heißt, sage ich.
0: Du hast recht.
1: Gut.
2: Der Mühle, wir sind in Bergisch Gladbach.
3: Ja, in einem kleinen Naturschutzgebiet zwischen Bächlein. Köln und Bergisch Gladbach, genau, mit Bächlein, mit Reihern, mit Enten, die sich auf den Naturteich setzen und so, wie man sich das vorstellt. Und es ist eine alte Mühle und jetzt hat der Müller endlich eine Mühle.
2: Hat der Müller eine bekommen. Und du hast auch inzwischen, hast du ja auch etwas größer eröffnet. Ich glaube auch sogar mit Musik.
3: Ja, klar.
2: Du hast natürlich, also den halben Traum hast du dir ja schon erfüllt. Wie war es dann so, wenn da so die ersten Gäste kommen und dann mit ihrem Köfferchen auch reinzuckeln und sagen so, ich bleib jetzt hier. Und das, was man sich immer so gewünscht hat.
3: Ja, also das ist wirklich ein sehr schöner Moment, wenn Leute mit dem Koffer anreisen. Ich liebe es auch, hinzurennen und den Koffer aus der Hand zu reißen. Und dann,
2: das klingt entspannt.
3: Naja, jetzt nicht so, wie ihr denkt. Ne? Nein. Wir sind im Naturschutzgebiet.
2: Genau, ich liebe es, sie sofort zu überfallen, schon am Eingang. Gepäck
4: erleichtern? Vor allem zum nächsten Müller.
5: Vor allen Dingen auch, wir sind im Naturschutzgebiet, hier hört dich niemand schreien.
4: Ja. Weißt du, was ich aber ganz wichtig finde? Die Lichtschalter-Situation in Hotels.
2: Ganz
4: schlimm. Weil man möchte ja, jeder kennt es, man ist in einem Hotelzimmer, man möchte schlafen, man möchte das Licht ausknipsen. Dann geht die Dusche an, dann läuft die Wanne, dann hat die eine Jacuzzi-Funktion, dann geht die Jalousie rauf und runter, dann geht eine Musikbox an. Wie ist die Lichtschalter-Situation bei dir? Nee,
2: absolut.
4: Das interessiert mich brennend.
3: Katastrophal.
4: Also, wenn die gelöst ist, komme ich sehr gerne.
3: Ich komme auch, also wenn du kommen würdest, würde ich mit aufs Zimmer kommen, um dir die Lichtschalter...
6: Nein. Also, mit oder ohne Koffer?
2: Nein. Also ich weiß nicht, der Koffer nur, wird entrissen, nein, er kommt mit aufs Zimmer.
3: Nur um mir die Lichtschalter-Situation zu erklären.
4: Aber das ist ein sehr guter Trick.
3: Ja. Natürlich.
4: Ich zeige dir die Lichtschalter-Situation. Früher hat man gesagt, möchtest du meine Briefmarkensammlung sehen? Heute wird die Lichtschalter-Situation
5: erklärt. Frau Karasek, ich könnte Ihnen noch den Kofferinhalt zeigen, den ich gerade erbeutet habe.
2: Aber... Ich habe eine wichtige Frage. Can, du hast ja auch schon gesagt, für dich immer wichtig, an der Tür. Du hast ja auch Wünsche an Hotel.
7: Unbedingt. Nelson, wenn du ein barrierefreies Zimmer machst, ich werde mal eingeladen, wenn mal ein Hotel getestet wird, ob es barrierefrei ist und Rollstuhlfahrer und so weiter. Das erkennt man ja ganz oft immer an dem Türspion. Man muss mal darauf achten, wenn man auf sein Hotelzimmer geht, alle Türspione auf einer Höhe und dann kommt eins, das ist hier unten und dann geht es wieder. Und da habe ich mir ganz lange mal überlegt, wofür ist eigentlich so ein Türspion da? Eigentlich ja, wenn jemand klopft, damit du durchguckst und sagst, ja, den lasse ich rein. Ja. Oder eben nicht. Ja. Und das ist natürlich problematisch, wenn du da durchguckst und dir denkst, ey, geile Gürtelschnalle, ja. Der hat so Party gemacht. Ja. Deswegen, mach das ruhig, ist egal. Mach immer hier. Bitte, bitte. Mach oben.
4: Aber das ist, wir müssen zusammen einkaufen.
2: Aber es kommt auch auf den Supermarkt an.
5: So, und das ist jetzt entscheidend, genau.
4: Das ist ja nicht jeder. Also ich finde, so bei Lidl trifft man so, das sind so Gamer, passionierte Gamer. Das ist natürlich alles wissenschaftlich fundiert.
2: Ich sehe nur Gamer. Lukas die ganze Zeit, der denkt, Gott sei Dank habe ich meine Frau 19, oder? Warst du, als ihr zusammengekommen seid? Ja. Noch früher? Bist du froh, dass du mit diesem Thema
4: nichts zu tun hast?
2: Dass du nicht im Supermarkt gucken musst? Also,
8: gucken darf man ja, aber.
4: Ja, eben.
2: Aber eben nicht.
8: Genau.
5: Ja, also vielleicht können wir ja mal ganz kurz, bevor wir noch mal in die Details gehen, vielleicht kannst du ja auch mal unsere männlichen Gäste, den Supermarkt, also jetzt zum Beispiel Poldi, was wäre er denn für ein Supermarkttyp? Was ist das
4: Warum
5: jetzt?
4: Warum würdest du das denn jetzt mit
5: mir? Ja, mich interessiert es doch.
4: Also, ich möchte erst mal sagen,
6: Unglaubliche Karriere, ganz
5: sehr gut.
6: Jetzt kommt, ja, sehr gut. Jetzt kommt.
8: Wollen den Supermarkt wissen. Den Supermarkt.
6: Nein. Kette, also ich weiß Kette nicht, wo kaufst du denn ein? Kaufst du oder bestellst du die nicht. Sachen? Ich weiß es nicht. Ich würde jetzt denken, das ist so ein Edeka-Tool.
8: Was in der Nähe ist, gehe ich rein.
6: So ein
8: Lidl, Aldi, Rewe, Lidl. Edeka, ja, egal was.
5: Ich bin auch so bescheuert. Was hat er denn vorne auf dem Trikot stehen gehabt? Natürlich Rewe.
6: Ja,
5: Rewe, klar. Okay. So.
6: Rewe, da sind so Leute, nicht persönlich nehmen, Leute, die bei Rewe einkaufen, die trennen ihren Müll ordentlich und die gucken, ob man es auch macht.
5: Wirklich?
6: Ja.
5: Ich kaufe auch viel, im Rewe ein, aber das muss ich sagen.
2: Aber ihr wisst schon, dass die Regale etwas niedriger haben, damit man mehr Kontakte haben kann.
5: Wirklich?
2: Und ist wirklich darauf ausgelegt. Ja.
6: In einem Rewe.
2: Ihr solltet mich auch mitnehmen, Leute.
6: Ja, in einem Rewe in München gibt es sogar Einkaufskörbe, die dann sagen, jetzt sieht das alles aus wie so eine Rewe.
2: Nee, das gibt es auch bei Edeka. Du meinst so pinke Körbe, wo man sagt, ich bin auf der Suche.
5: Ja. So wie die Schleife auf dem Oktoberfest. Ja.
6: Genau. Wenn man, das ist dann die Farbe des Einkaufskorbes. Das finde ich super stressig.
2: Das ist auch
6: eine Nummer zu viel.
2: Ganz vor allem, wenn man das nicht weiß.
9: Die Sache muss völlig spontan und locker.
5: Ungezwungen.
6: Also bei Lidl sind die Gamer mit dem arschteuren Gamingstuhl, die aber nicht aus der Studiwohnung ausziehen. Ja. Die kennen sich unheimlich gut aus mit Krypto. Die belehren dich auch die ganze Zeit, ob du willst oder nicht. Alles, was ich über Krypto gelernt habe, war immer gegen meinen Willen. Ja, und bei Lidl. Dann Rewe, Mülltrennung, habe ich schon gesagt. Mhm. Edeka, da sind so Leute, die sind so in der Agentur, Performance Manager und reden immer von den alten Zeiten. Kleines Koksproblem. Was gibt's noch? Ja
5: gut, wer und
6: Netto?
5: Netto, sehr gut. Ja?
6: Beschimpfen Fahrradfahrer als Sattelkommunisten.
5: Sattel, wirklich? Bei Netto?
9: Ja, okay. Netto?
6: Also die machen das dann bei Facebook.
9: Was ist
6: bei
9: Netto sind sie ganz nett. Bitte klärt mich auf.
5: Ja,
9: ich kaufe bis jetzt in aller Unschuld ein.
6: Nein, das ist nicht, Netto ist nicht gecancelt. Also man kann immer noch da einkaufen.
2: Was hält der künftige Partner aus? Ich glaube, Kau, das hast du auch getestet beim ersten Date, oder?
10: Ja, bei mir die mussten mich von zu Hause abholen. Das war schon eine Aufgabe für sie.
2: Die mussten auch so.
10: Ja, auf jeden Fall. Ich fand, der Mann muss die Frau abholen. Und ich habe auf so einem Kotten gewohnt, da war nichts drumherum. Und da hatten Menschen mit ihren Freunden, also Männer, mit denen ich dann daten wollte, das Gespräch mit ihren Freunden, dass das doch ein Wagnis wäre, da hinzufahren, alleine. Mhm. Und ja, die sich dann da hingetraut hatten, durften mich zum Essen ausführen. Und ich, also klar war, mein Hund geht mit. Das war nicht verhandelbar. Und dann fand ich, der Mann musste die Rechnung bezahlen. Mhm. Und der, den ich dann ausgesucht habe zum Heiraten, der hat so lange auf den Kassenbon geguckt, dass ich gedacht habe, so, jetzt zähle ich von 10 rückwärts. Und wenn er dann nicht bezahlt hat, ist er raus. Aber hat er gerade noch so geschafft, habe ich ihn geheiratet.
2: Ja.
10: Mit dem Mutter. Ah.
2: In 10 Sekunden hat sich alles entschieden.
10: Ja.
2: Katrin, wie entscheidest du, wo das erste Date und was muss gezahlt werden?
11: Ehrlich gesagt, ich bin nie auf Dates und ich war auch nie auf Dates. Ich frage mich immer, worüber alle reden, wenn es um Dating oder so geht. Meine Freundinnen gehen jetzt immer spazieren. Das scheint irgendwie eine schon neue
2: das
11: Sache
2: ist safe.
11: Zu sein.
2: Das habe ich auch gehört. Man geht spazieren,
11: ich
2: da kann man
11: Park
2: reden und
11: mit einem
2: gehen.
11: Fremden Mann spazieren gehen jetzt nicht so safe, aber es machen einige.
10: Ja. Ein bisschen Hund mitnehmen.
11: Aber meine Mutter sagt auch seit ihr, ich merke auch immer nicht, wenn jemand flirtet oder so. Meine Mutter sagt auch seit ihr, Kadrin, also Flirte kannst du gar nicht. Und ich ist nicht so, dass ich nie eine Beziehung hätte, aber die Dates davor, ich erinnere mich nicht.
2: Okay.
11: Das passiert dann immer.
8: Verdrängt.
2: Irgendwie. Gut. Du merkst,
11: kein Thema für ein Programm.
2: Oder eben doch, weil du hast ja auch Erfahrungen gemacht, zumindest in deinem Programm. Erste Dates, manchmal wird dann auch kein Ex draus. Ne? Auch wenn dein Programm Akte X heißt, da wird manchmal nichts draus. Was schreckt dich ab?
12: Ich hatte letztens in Köln sogar noch ein Date. Mhm. Vor der Losteria, darf man Losteria hier sagen?
2: Das kannst Pizzeria du. Du sagst doch, was du willst. Ja.
12: Und wir haben uns zum Essen dort getroffen und ich sehe den schon. Und er dreht sich um und ich denke mir schon so, Ja, weil man denkt,
8: war von hinten oder?
12: Nee, von vorne. Weil man denkt sich doch, manchmal hat man doch so eine Vorstellung im Kopf.
8: Aber
12: I ist für mich auch ein anderer Begriff als so.
8: Das hätte ja einfach nur O sein
12: können. Das war ein O.
8: Oder interessant.
12: Aber es war eher
10: oder
12: so
10: irgendeinen anderen Umlauf.
12: Ja, aber man hat ja eine Vorstellung im Kopf, wie die Person spricht, wie sie ausschaut. Und man sieht ja vorhin auch Fotos, wenn man von so Dating-Plattformen jemanden datet.
2: Ja.
12: Und dann dreht er sich so um und ich dachte mir direkt so, nee, mag ich nicht. Und dann dachte ich, egal, wird bestimmt nett, wir können ja trotzdem was essen gehen. Und dann frage ich so, ob er Hunger hat und er sagt dann so, ich habe schon gegessen.
2: Ja.
12: Und ich war so, Und dann sage ich so, ach, du hast jetzt direkt davor noch was gegessen. Er sagt so, ach nee, heute Morgen.
2: Und das war schon vorbei.
12: Und ich war so, ja, aber jetzt ist ja 17 Uhr. Und er so, ja. Und ich so, dann hast du keinen Hunger mehr. Und er sagt so, ich meine, wie oft isst ein Mensch am Tag? Und ich denke mir, jeder Mensch isst dreimal am Tag. Und denk mir dann so, und anstatt ich aber sage, komm, hau ab, du hast an einer Waffel, geh, sag ich so, komm, lass was trinken gehen, wir bestimmt lustig. Dumm ist es doch.
2: Und Durst hat er auch nicht.
12: Ja, doch, Durst hat er.
2: Durst hat er.
12: Ja, leider. Ja. Konnte nicht fliehen. Schlimm.
2: Aber I finde ich sensationell.
12: Aber I sage ich generell.
2: Also I sagst du generell.
12: Auch im Programm sage ich oft I.
2: Du sagst oft
12: I. Weil das für mich wie so ein Irritationsweis. Das ist kein wirkliches ekelhaft I.
13: Okay. Aber darf ich mal eine Frage stellen?
2: Ganz viele, Detlef, voraus.
13: Nico, ist es, also hast du auch schon mal so die Situation gehabt, dass du dann von jemandem von Weitem gesehen hast und so dachtest, so dieses dein I, und dann vorher abgebogen bist?
12: Nee, das würde ich nicht machen, das ist voll gemein. Ich hatte das einmal in Berlin, habe ich jemanden...
13: hast du es gemacht?
12: Da hatte ich ein Date und dann hatte ich den schon gesehen. Und dann habe ich so gewunken. Und dann hat er aber nicht zurückgewunken. Dann hat er hat so nämlich gemacht. Und ich dachte halt auch, der winkt zurück. Dann habe ich noch mal gewunken. Dann hat er gesagt, nee, du kannst zurückgehen, du bist zu klein.
2: Wirklich?
12: Richtig frech. Der hat die Schuhe gebraucht.
13: Herr Pierre.
2: Richtig frech.
14: Ja, das kann ich nachfühlen. Das kann ich voll verstehen.
2: Vor allem, aber das ist auch schlimm. Du kannst zurückgehen.
12: Und er hat mich dann Jahre später, nachdem das durch Corona ja dann so gewachsen hat, er gesagt, ich finde dich übrigens richtig lustig. Da hat mir
2: und
12: nur
2: du
12: so
2: bist so gewachsen.
12: Ja. Ich wusste gar nicht mehr, wer ich bin.
10: Okay. Bei mir war es mal noch schlimmer. Mir ist mal einer durchs Kellerfenster geflüchtet. Ich habe in einer Souterrain-Wohnung gewohnt. Wirklich. Und dann bin ich morgens irgendwie, habe ich mich ganz früh aus der Wohnung geschlichen, bin mit meinem Hund Brötchen holen gegangen. Und die Tür war so ein bisschen kaputt, die Wohnungstür. Und dann habe ich die zugeschlossen, damit die nicht halt aufspringt.
12: Oh Gott.
10: Ja, damit er nicht und dann hat er gedacht, ich schließe ihn jetzt ein. Mhm. Und wenn ich wiederkomme, weiß der Himmel, was
2: bringst
10: dann passiert.
2: Bringst du ihn um.
10: Und dann ist er durchs Kellerfenster geflüchtet. Das war ein ganz dummes Gefühl irgendwie, das ist wirklich.
5: Dann ist dieser Prozess, ja, dann werden die Alben neu aufgenommen. Wann kam der Anruf aus Tötensinn, ich habe gehört, da wird Geld verdient, was kriege ich ab?
15: Nein, das war leider komplett anders, weil wir haben wirklich so anderthalb Jahre vorher gefragt, ob er Lust hätte, bei dem Projekt dabei zu sein. Und das wurde dann im Grunde verneint.
5: Und im Grunde verneint? Kannst du das präzisieren? Was bedeutet im Grunde verneint?
15: Ich glaube, hätte er gewusst, dass es so erfolgreich geworden wäre, hätte er es nicht getan. Ja, aber es ist nun mal so, er hat Nein gesagt, er wollte nicht dabei sein. Ja. Aber er verdient ja durch die GEMA mit. Also wir müssen uns keine Sorgen machen.
5: Ja. Bist du denn auch so ein Umarmungsprominenter? Wo dann, also wenn die Leute sich dann so ein bisschen Mut angetrunken haben, dich dann eher nennen? Also es gibt ja manche, so die Kategorie Harald Schmidt, da stellt man einen Antrag, bevor man irgendwie ein Foto macht. Und dann gibt es ja manche, die werden dann einfach direkt so umarmt, weil man sich auch so lange kennt.
15: Na, so direkt nicht. Also die Leute sind schon, die haben schon eine gewisse Distanz. Aber ich habe manchmal das Gefühl, ich bin so jemand, der unglaubliche Geschichten in den Leuten entwickelt. Also jetzt kam irgendwann vor einem halben Jahr jemand zu mir und sagt, er möchte sich bei mir bedanken, weil er fährt meinen alten Porsche noch.
5: Ach ja.
15: Den er irgendwann vor 20 Jahren gekauft hat. Ich musste dazu sagen, ich fuhr nie Porsche. So, und dann habe ich gesagt, ach, das finde ich aber schön. Ja. Dass ihn fahren. Und dann sagte meine Frau, warum sattest du dem nicht, dass du in die Porsche gefahren bist? Ich sage, dann wäre ich jetzt noch am Erzählen. Ja, ich lasse den in seinem Glauben.
5: Ist richtig.
15: Und der Mann ist happy. Der meint heute noch, vielleicht jetzt nicht mehr, aber heute mal.
5: Der hat das, ja genau. Jetzt ist natürlich, das stimmt. Ja.
2: Was du noch von ihr findest. Ne?
16: Ja, dieser Geldschein hier, das ist eine 10-Pfund-Note, zeige ich mal gerade in die Kamera. Als die Krönung von König Charles war, bin ich extra mit einem Kamerateam bin ich an Geldautomaten gegangen, weil ich wollte gucken, kommt schon der Charles raus oder ist noch die Queen da? Und sie waren noch drin und deswegen habe ich mir diese 10-Pfund-Note eingerahmt als Erinnerung an die Queen. Aber Erinnerungen gibt es ja ganz viele. Also hier zum Beispiel, das war auch beim Platinum Jubilee.
2: Das ist aber eine besonders schöne. Das sind die Klassiker.
16: Das sind die Klassiker, so, also richtig.
2: Solche habe ich auch.
16: Hast du auch?
2: Ja.
16: Sonst hätte ich sie dir geschenkt. Ne?
2: Oh.
16: Hey, hast du doch.
2: Wirklich, ich liebe das.
16: Such dir was aus.
2: Ja, ich nehme die Winkel Queen und die Tasse.
16: Ach, na, direkt mal zwei.
2: Bettina, ne? Gierig, wie ich bin.
14: Wir müssen über den Maxit reden.
16: Wir müssen über den Maxit reden oder den Brexit, den Maxit.
14: Den Maxit.
16: Harry und die Queen. Ich habe eben Harry und die Queen, wenn man das
2: sagt. Wir können uns da rein versetzen.
16: Wenn wir sagen, das ist die Queen. So, und dann hätte ich jetzt hier auch noch, ne, das ist William, das hätte ich jetzt hier auch noch Harry.
5: Ja.
14: Sie wirken überhaupt nicht seltsam.
16: Findest du?
14: Geht noch.
16: Also Harry war der Lieblingsenkel der Queen, das ist so, weil die Queen natürlich wusste, den wird es nicht erwischen. Der wird nicht König, wenn alles normal läuft, sondern diese Bürde, und das finde ich wirklich eine Bürde, die hat William, die hat seine Frau Kate, die haben die drei Kinder. Harry hat ja quasi immer aus der zweiten Reihe leben können. Das hat er auch
2: getan.
16: In jederlei Hinsicht hat er das getan. Und deswegen war bei den Briten und bei uns Experten so die Überraschung so groß, als er sich plötzlich darüber beschwert hat, dass er nur die Nummer zwei ist. Weil als Nummer zwei konnte der wirklich tun und lassen, was er will. Und ich bin ganz sicher hier, die Majestät, die Queen, es hätte den Maxit, also den Weggang von Meghan und Harry in der Zeit des Brexit nicht gegeben haben. Es hätte den Maxit nicht gegeben, hätten sich Harry und seine Frau Meghan mit der Queen zusammengesetzt. Und die Queen, da bin ich 100% von überzeugt, die Queen hätte gesagt, Leute, geht in die USA oder nach Kanada oder wohin auch immer, wir machen einen Deal. Ihr kommt viermal im Jahr kommt ihr nach London, zweimal bringt ihr die Kinder mit, zweimal bringt ihr die Kinder nicht mit. Ihr macht eure Charity, ihr macht ein bisschen roten Teppich, ihr macht Fotos, lalala. Und ansonsten lassen wir euch in Ruhe. Dafür habt ihr Polizeischutz, dafür kriegt ihr auch noch ein Taschengeld und so weiter und so fort. Und ansonsten könnt ihr in den USA
7: klingt
16: tun
7: doch
16: und
7: gut.
16: Lassen. Also, das haben sie aber leider nicht gemacht.
2: Aber wo wir gerade bei den ungünstigen Brüdern sind, es gibt ja auch eine Ebene drüber, jemanden, der auch nicht dabei sein wird, Benjamin, wo du dich schon interessierst. Ja. Andrew werden wir wahrscheinlich auch nicht sehen.
16: Den werden wir garantiert nicht sehen.
7: Mhm. Und das der wohnt doch gerade in so einem Campingmobil. Ja. Ja.
2: Für royale Verhältnisse, ja.
17: Also ich habe letzte Woche gelesen, der hat in seinem jetzt nicht mehr ganz so schönen Haus einen Container sich hinstellen lassen.
16: Ja. So ein Umzugscontainer.
17: Das kennt ihr bei RTL.
16: Das haben wir bei RTL gezeigt, aber so, dieser Umzugscontainer, das Problem ist, den will ja auch keiner haben. Der ist ja in so ein kleines Dörfchen gezogen, in der Nähe von Sandringham, aber da gab es eine Petition der
17: gezogen
16: Nachbarn.
17: Die haben, ja, also die Charles haben hat ein bisschen geholfen beim Umzug.
16: Es gab wirklich Fahndungsfotos, also quasi wie so Steckbriefe, so nach dem Motto, es wird gewarnt vor einem potenziellen Sexualstraf.
7: Ist ja auch keine kleine Nummer.
16: Überhaupt keine kleine
18: Nummer. Darf ich mal eine Frage stellen? Ja. Ich kenne mich nicht so aus mit der Hierarchie bei den Royals. Aber gesetzt dem Fall, der William würde, wenn er mal König werden soll, er wäre aus irgendeinem Grund, würde er es nicht machen. Ne? Ja. Kann ja immer was sein. Gesundheitliche Gründe oder noch schlimmer. Könnte Harry...
2: Dann wäre sein Sohn doch dran, oder?
16: Er ist in der Thronfolge noch drin. Also
18: Harry, Harry würde niemals König werden.
16: Ja doch, er hat ja noch...
17: Müssen also viele
16: William
17: sterben.
16: William hat ja drei Kinder. Also George, Charlotte und
18: Louis. Ach, die kommen davor.
16: Die kommen davor und da gäbe es theoretisch, wenn die noch minderjährig wären, gäbe es einen Thronrat, der für die Kinder, bis sie volljährig sind, regieren würde. Also, dass Harry mal König von Großbritannien wird, ist das relativ wird nicht,
18: Schade, da wäre mal was los.
16: Da wäre was los. Das wäre aber der Anfang vom Ende der Monarchie. Dann gehe ich in Rente.
2: Lass uns aber noch mal aus dem Campingwagen von Andrew aussteigen, weil du hast ja gerade gesagt...
7: Ja, gerade über Nacht.
2: Ja, und ich bin ganz begeistert, Benjamin, dass du so royal interessiert bist. Das hätte ich nicht gedacht.
17: Von Stuttgart-Barre. Ja, und der Graf von Unheim.
2: Hallo. So, damit ist schon alles begründet, ich verstehe. Also,
17: ich will noch eine Frage zu Meghan stellen.
2: Ja, bitte. Bitte.
17: Also, ich fand ja die noch lustigere Serie, diese Show von Meghan, wo sie immer in so einer gemieteten Küche,
16: in der Küche steht,
17: ihre eigene ausgegeben hat. Mhm. Und immer so blaue Blumen immer auf
16: Deko.
7: Die war auch hier. Sie hat das hier auch alles.
17: Ja. Ja, die Australien. Ja.
2: So, und das ist welche Frage?
17: Die Frage ist, das Neueste, was ich höre, so einen zickigen Adelspodcast wahnsinnig gern. Also die Engländer sind da doch sehr lustig dann immer, muss man sagen. Die glauben gerade, dass die beiden sich scheiden lassen.
16: Ach, nein.
17: Nein?
16: Nein. Also die beiden
17: sind Harry ganz... sei ganz wütend über diese...
16: Nein. Harry braucht seine Meghan die Luft zum Atmen. Das ist die ganz, ganz große Liebe. Wie gesagt,
2: wirklich?
16: Natürlich. Ich war bei der Hochzeit dabei 2018 und nicht nur der Pastor in der Kirche hat 38 Mal Love, Love, Love, Love, Love gesagt. Es ist die ganz große Liebe.
17: Das ist ein bisschen
16: Liebe.
17: Zu oft, das ist verdächtig.
16: Also,
2: es gibt ja, kennst du auch diese Leute, die sich so galonenhafte Gefäße auf den Tisch stellen und sagen, das muss ich heute schaffen. Ich finde das total anstrengend, stressig. Ich kann gar nicht so viel.
19: Ja, dann lass es doch. Also ich habe morgens sehr viel Durst. Ich trinke morgens als erstes einen halben Liter Wasser, aber weil ich das gerne mache.
2: Moment.
19: Morgens.
2: Und auch wenn du den süßen Ausgleich hattest. Das habe ich auch über dich gelesen.
19: Den süßen Ausgleich?
2: So heißt es bei mir. Würzig gegessen und ein Stück Schokolade.
19: Ja, aber erstmal trinke ich Wasser. Als allererstes trinke ich morgens Wasser. Aber das ist überhaupt nicht lustig.
2: Das stimmt, also, aber es ist eine Manier von dir.
19: Ja, ich esse immer nach einem würzigen was Süßes. Das ist, aber das
2: fällt
19: macht
2: dir jetzt auch gerade erst. Ja, aber du trinkst dann noch Wasser dazu, um zu sättigen? Oder?
19: Um zu sättigen.
2: Ja.
5: Genau. Aber Wasser ist ja so unglaublich langweilig, oder?
6: Ja.
5: Oder? Ne, oder? Ja. Ich hab einen regelrechten Wasserhass, muss ich sagen.
2: Aber Andrea, ja, wir Frauen kriegen ja auch immer gesagt, vorher ein Glas Wasser und dann noch am besten Salat essen, damit es nicht aufträgt. Ja. Kennst du das auch? Damit es nicht aufträgt. Ja.

0: aber wir sollen doch alle möglichst ganz viel uns satt trinken, damit wir nichts essen, oder nicht? Mhm. Das wirst du doch auch
1: Ich habe jetzt gelernt, man soll vor jeder Mahlzeit 2 Esslöffel Essig essen, trinken.
2: Aha.
1: Also
0: nehmen.
1: Nehmen.
2: Ja. Damit es einem schon gleich vergangen ist.
1: So ja, irgendwie, nein, das hilft, glaube ich. Ja. Also der Körper baut dann schneller das ab, was man gegessen hat, was man danach isst.
2: Ja, na gut.
1: Ja, muss man mögen.
2: Ja, aber richtig.
1: Ja. Ja. Mache ich jetzt gerade.
2: Ja, du machst das?
1: Ja, ich mache das.
2: Und
1: statt
2: hilft?
1: Wasser.
2: Ja? Ja, und wie lange, jetzt gehen wir mal in Medias Res, wie lange machst du das denn schon? Und welche Effekte hat das gezeigt?
1: Seit vorgestern.
0: Okay. So, dann finde ich gut.
3: Okay. Ja. Du hast vor 2 Jahren den mit 25.000 Euro dotierten Kunstpreis des Landes NRW für deine, Zitat, herausragende musikalische Begabung und dein Improvisationstalent bekommen. Für mich klingt das so ein bisschen wie Jugend musiziert. Wie sehr hast du dich über diesen Preis noch freuen können?
4: Ja, ich habe dann geguckt, ob der auf dem Konto ist. Also das war dann eine Woche später oder so, war das dann auch da.
3: Ja.
4: Ja, da habe ich mich dann aber doch gefreut.
3: Wie heißt es ja auch, was du nicht verhindern kannst, das musst du umarmen. Und genau in diesem Zustand befinden wir uns jetzt gerade.
4: Naja.
3: Aber
0: hast du jetzt einen extra großen Keks, den du noch nicht mehr antworten?
3: Ja, aber er wusste ja, aber Helge wusste ja, dass ich erstmal eine Frage stellen will.
0: Ja, ja, aber hast du das Keks hier
3: und da ich ja sehr gern fabuliere, wusste er auch, für einen Keks wird es reichen.
4: Na ja, genau.
3: Keks wird's wahrscheinlich
4: also ich habe, guck mal, den größeren Teil habe ich stehen lassen.
3: Hast du jetzt
4: nur einen kleinen Teil?
3: Hast du jetzt dem Willi das halbe Gesicht weggebissen?
4: Wie heißt er? Nee, das ist aber nicht Willi.
3: Wie heißt das?
4: Doch, soll er sein.
3: Das soll er sein.
4: Schlecht gebacken.
3: Aber die.
5: Lass mal die Plätze hier schön liegen. Die kriegen nachher unsere Gäste hier, wenn ihr dann wegkommt.
4: Ja, ja. Ja.
6: Ist gut jetzt. Also so genau nehmen, die lustigen Spitzfindigkeiten, das ist das eine. Aber so das ganz genau nehmen, weiß ich nicht. Auch bei mir selbst, wo ich immer, was riecht eigentlich
0: wann,
6: so auf?
0: Wann nimmst du es genau?
6: Ja, zum Beispiel hier, ich habe eben, wenn es um Sprache geht, da habe ich mich aufgehoben gefühlt, das benenne ich auch im Programm. Im Programm sage ich, warum regen wir uns eigentlich alle so auf? Und dann sage ich, das regt mich total auf, dass sich alle so aufregen. So. Und dann fange ich an und erzähle, habe ich zumindest vor, und dann erzähle ich von einer Situation.
7: Das ist nicht lustig, Ralf.
6: Bitte?
7: So.
6: Oh mein Gott, und das so kurz vor der Premiere. Tatsächlich.
7: Ja, gerne.
6: Danke. Jedenfalls saß ich mit der Familie und Freunden, saßen wir an einem Tisch und waren essen. Und mein Onkel, ja, wir nennen ihn, ist egal, jemand.
0: Wir nennen ihn Onkel. Nennt man ihn nicht immer Onkel?
6: Er ist nicht mein Onkel, aber früher hat man das so gemacht, es war halt der Onkel.
0: Ja, natürlich. Okay, dein
6: Onkel. Und das war der Onkel. Und der Onkel erzählte, ja, das ist aber ein sehr schönes Restaurant hier.
0: Oh, okay.
6: So, und ich bin Sprachnazi und dachte, na ja, ich sag jetzt nichts, aber was soll's. Und dann, ja, also nochmal, ein schönes Restaurant. Und dann hat er gesagt, Onkel, es heißt nicht Restaurant. Es ist ja nicht schlimm, es ist ja kein Problem. Ich rede mich auch nicht auf. Ich rede mich überhaupt nicht auf. Aber es heißt, aber es heißt nicht Restaurant, es heißt, es ist ein französisches Wort, es heißt Restaurant. Ja. Du musst auch nicht französisch Restaurant sagen, das ist Quatsch. Restaurant reicht völlig. Es heißt nicht, sagt er, ja, ich spreche das Deutsch aus.
0: Ach so.
6: Dann habe ich gesagt, nein. Dann bin ich ausgerastet. Dann habe ich gesagt, nein, Deutsch. Weißt du, was Restaurant auf Deutsch, wenn man das Deutsch ausspricht, ist es Gaststätte, aber nicht Restaurant. Und solche Dinge rutschten mir dann raus. So halb im Spaß und halb. Oder, pass auf, ich habe im Internet, bei Insta, da ist eine Frau, die macht Makramee. Kennt ihr Makramee? Wisst ihr, was Makramee ist?
7: Ja.
6: Ihr habt alle zu viel Zeit. Makramee. Was ist Makramee? Makramee ist, wenn die Oma früher versucht hat zu stricken und da ist was runter, eine Masche runtergefallen. Dann hast du das zu heiß gewaschen, dann hast du es weggeschmissen. Das war, und heute klemmst du da so auf ein Stück Holz und das ist dann Makramee. So. Jedenfalls diese Frau.
2: Oh, da gibt's ja.
6: Diese Frau.
2: Brechen aber Wunden auf.
0: Das passen.
6: Ja. Aber jetzt pass auf.
0: Ja, pass, ich pass auf.
6: Es ist eine komische Bemerkung zum Makramee. Jeder soll Makramee, das ist wunderbar. Ja. Aber diese Frau, jetzt komme ich auf das Pudelskern, sagte in diesem Video, was ich auch sehr lustig fand, gleichzeitig habe ich gesagt, das kann doch nicht wahr sein, sagt sie, ja, ich bin jetzt in den Wald gegangen und habe Holz gesucht. Ich sage, das ist schön, habe ich so für mich gesagt. Das ist ja schön, dass du das machst.
0: Du antwortest
6: ich,
0: Menschen bei Instagram, immer, obwohl sie dich
6: Zeit,
0: nicht hören.
6: Die ganze Zeit.
0: Okay.
6: Meine Oma hat damals bei Anne Will, wenn sie die Tagesthemen gemacht hat, saß vor dem Fernseher, ist kein Spaß, und hat gesagt, ja, ja, ja, ja, ja. Die Oma, die ich verkauft.
0: Die hast du verkauft.
6: Die Oma, die ich verkauft habe, ja.
0: Ja.
6: Aber, den Mörder-Gag, den ich für die Oma bekommen habe, den kennt er ja noch nicht. Also pass auf. Nein, im Ernst.
0: Und diesen, sind wir sind noch beim Makramee.
6: Wir sind noch beim Makramee. Und diese Dame sagt, ich gehe in den Wald, ich suche da immer Stöcker.
0: Ah, stimmt.
8: Nein, nein, das geht nicht.
6: Anne? Das geht nicht. Darf ich Anne sagen? Anne.
8: Ja.
6: Stöcker.
0: Sie liebt ihren Vornamen.
6: Ich saß da, das hat sie doch jetzt nicht gesagt. Stöcker? Der Stock ist von, die Mehrzahl von Stock ist doch die Stöcker. Die ist doch Stöcker. Bin ich denn blöd? Ist die 3 Jahre alt? Das ist doch Stöcker. Da habe ich gesagt, was ist, denkt die denn, Bäcker ist die Mehrzahl von Back? Was soll denn das? Und da steht die vor ihrem Kleiderschrank und sagt, oh, ich habe viele Röcker. Was soll denn das? Das ist doch Quatsch. Oder, pass auf. Und dann dachte ich, pass auf. Es ist doch... Jetzt pass auf. Und das Beste war, da dachte ich, denkt die jetzt, der Plural von Lack ist lecker? Das kann aber nicht wahr sein.
0: Entgleitet mir.
6: Nein, ich entgleite dir nicht, aber du merkst,
0: du regst dich ja total auf.
6: Ja, das ist ja der Trick. Das ist ja... Moment, das ist ja die Ironie, verstehst du? Ich rege mich auf, weil ich sage, was regen wir uns eigentlich
0: kann
6: auf?
0: Heute so viel lernen.
6: Als leuchtendes Beispiel, dass das Quatsch ist. Ja. Aber lustig, aber lustig.
0: Ja. Ja. Puh, ich bin erschöpft. Lass uns...
7: Gaststätte!
9: Und dann waren wir das eine Mal zusammen im Baumarkt. Und mein Vater konnte mir nicht genau beschreiben, was er brauchte. Also konnte ich auch nicht helfen. Also sind wir trotzdem hingefahren. Ja, und dann ging es schon los. Dann laufen wir rein und er fragt so, warum sind die keine Mitarbeiter? Ich sage, willkommen im Baumarkt, Papa. Und irgendwann haben wir wirklich Mitarbeiter gefunden. Und dann ist mein Vater hingerannt. Ich weiß gar nicht, warum er hingerannt ist, weil er, glaube ich, Angst hatte, dass die Leute schon wieder Pause machen. Oder ich weiß es nicht. Er ist wirklich 50 Meter Vollsprint gefühlt Usain Bolt auf Temo bestellt, also richtig schnell gerannt. Und dann hat er sich den Typen geschnappt und gesagt, hab ein Fage, das war Hauser, Lock. Wie bitte? Was ist die Frage? War das schon die Frage? Ja, zu Hause, Lok, Wanne, Lok. Der Typ war schon so, okay, was könnte das sein? Und er macht so Vorschläge. Sie haben zu Hause eine Wanne? Haben Sie eine Wanne? Ha? Ob Sie eine Wanne haben? Haben Sie eine Wanne? Kommt da Wasser drin? Ha? Haben Sie da zu Hause eine Wanne mit einem Loch? Wollen Sie das Loch jetzt zumachen? Wollen Sie es stopfen? Was brauchen Sie? Ein Stöpsel? Ha? Brauchen Sie einen Gummi? Oh, nein, Gummi, so spät, mein Junge, schon da. Also, da kam irgendwann ein anderer Kollege, der vorbeigelaufen ist und hat gesagt so, Sie haben zu Hause ein Loch in der Wand, Sie wollen sie zumachen.
10: Ja. Oh, sehr gut, du kannst neu. Oh, du kannst nicht so gut neu.
0: Es gibt ja Leute, die sagen, wenn ich koche, kann ich mich entspannen. Das ist ja bei dir nicht ganz so einfach. Ne? Wenn du jetzt merkst, so, boah, es ist gerade so viel, ist es ja auch gerade bei dir. Musik oder was machst du?
11: Ja, Musik ist so ein Ding. Freunde, Menschen, die mir gut tun auf jeden Fall, das merke ich immer mehr. Es gibt Menschen, die bringen einen Puls hoch und es gibt Menschen, die lassen dich...
12: Wieder auf diese Dinge. Ja,
13: wen meint er da wohl? Ja. In dieser Runde könnte er meinen.
11: Nein, Ross hat eine sehr beruhigende, ruhige Art.
0: Natürlich. Du hast auch, ich glaube, am Ende deiner Biografie hast du geschrieben, ich mache Comedy nur noch für mich.
11: Ja.
0: Ja, das finde ich spannend, weil eigentlich würde man immer denken, genau anders. Ne? Was heißt das für dich genau?
11: Das heißt, ich gehe nur noch dahin, wo ich auch Spaß habe. Das heißt, wenn ich irgendwo auftrete, dann kann man sicher sein, auch hier, dass ich es nicht fürs Geld mache, sondern...
0: Ist hier auch kein so.
11: Genau. Ja, das stimmt. Ich hatte für einen Moment vergessen. Aber nein, ich mache nur noch die Dinge, auf die ich Bock habe. Und ich trete vor Publikum auf das ich auch Bock habe.
12: Ist das die innere Merkel? Sie hat doch gesagt, sie macht nur noch Wohlfühltermine.
11: Vielleicht verbindet mich das mit unserer ehemaligen Bundeskanzlerin.
0: Haben wir doch noch was gefunden.
11: Man sagt,
14: das stimmt nicht. Da kann ich sie widerlegen. Sie hatte manchmal auch einen Termin mit mir.
12: Also
14: nicht
12: nur. Okay, verstehe. Gut, das kann sein, dann nehme ich das zurück.
15: Herzlich willkommen zur Caroline Kebekus Show. 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Und hier ist eine.

0: Kebekus Show zu einer einzigartigen Spezialausgabe der Caroline Kebekus Show. Früher habe ich ja sehr oft zu hören bekommen, es gibt so wenig lustige Frauen in Deutschland. Dass das Bullshit ist, weiß inzwischen, glaube ich, jeder. Wir sind lustig, wir sind viele und wir werden immer mehr. Und darum wollen wir heute mal eintauchen in das, was lustige Frauen in Deutschland schon so alles gemacht haben. Und zwar in einem Quiz. Wir haben ganz viele wahnsinnig lustige Clips und exklusive Videos und daraus drei tolle Spiele gebastelt. Aber Leute, ihr kennt mich, ich will immer mitspielen, weil ich gewinnen will. Und darum braucht unser Quiz eine Moderatorin. Bitte flippt aus für Aminata Belli!
1: Ja, ich auch.
2: Du willst gewinnen. Hast du dich vorbereitet?
0: Nein. Nein. Nein, ich habe mich mit Voice Cracks vorbereitet. War das gut? Ich weiß nicht, man kann sie ja nicht vorbereiten.
2: Also du weißt auch nicht, was wir spielen.
0: Nein, ich bin aber bereit. Bereit geboren, bereit zu gewinnen.
2: Ich weiß, du willst gerne gewinnen, aber ganz so einfach machen wir es dir nicht. Denn wir haben ebenbürtige GegnerInnen ausgesucht.
0: Sehr gut.
2: Und gefunden. Comedian und Entertainerin Mara.
0: Bereit geboren.
2: Ich bin bereit. Also, du merkst jetzt schon, es wird heute schwierig für dich werden.
0: Ja.
2: Stell dich schon mal darauf ein, dass du eventuell heute nicht als Gewinnerin nach Hause gehst.
3: Das glaube ich nicht, weil ich bin in ihrem Team.
4: Ich bin nur hier wegen der Männerquote, glaube ich.
0: Ja,
4: ich bin ein Inklusionsprojekt.
3: Ja. Und ich bin auch dabei.
2: Da würde ich sagen, los geht's.
0: Okay.
5: Female Comedy Quiz.
2: Ich bin ready.
0: Ja,
2: born ready. Dann würde ich sagen, starten wir direkt rein. Wir spielen das Female Comedy Quiz und wir haben drei Runden. Es gibt drei Runden. In der ersten Runde kann man einen Punkt gewinnen. In der zweiten Runde könnt ihr zwei Punkte gewinnen. Und in der dritten Runde...
4: Oh Gott, ist das spannend!
0: Drei!
2: Genau! Ja. Okay, habt ihr einen Namen für euer Team?
3: Camp Rock.
0: Camp Rock?
2: Camp Rock?
0: Yeah! Okay. Rock.
2: Zu meiner
0: Camp Rock, komm, wir machen unser Camp Rock-Zeichen.
3: Wir sind Team Camp Star.
0: Oh. Oh.
2: Wow. Alles klar. Team Camp Rock gegen Camp Star. Das erste Spiel heißt
5: Everybody Hurts.
2: Wir hören jetzt Soundschnipsel von bekannten Comedians. Hier kommt die erste Stimme.
6: Wenn es einen allmächtigen Gott und Schöpfer gibt, der uns alle kreiert hat.
2: Oh, das ging aber ganz schnell. Da wart ihr euch aber ganz sicher.
0: Ja. Ja.
3: Sollen wir jetzt auf drei?
0: Ja.
3: Eins, drei, zwei.
0: Haselbrugger! Und da schauen wir mal rein.
6: Wenn es einen allmächtigen Gott und Schöpfer gibt, der uns alle kreiert hat und der einen höheren Plan für unser aller Leben besitzt, dann ist der unerregierte Penis seine Art und Weise, uns mit einem Augenzwinkern zu zeigen, dass er ein cooler Typ mit einem guten Sinn für Humor ist. Weil es kann kein Zufall sein, dass wir alle unseren Ursprung haben in so einer kümmerlichen Fleischpatrone.
0: Geil, mein Kamerad fest. Mega.
2: Ich liebe Hazel.
0: I love it.
2: Punkt
0: für euch. Ja, das war richtig. Woohoo! liebe es, sie schon so lange zu sehen, was sie für eine geile Karriere macht. Und sie geht gerade einfach so krank ab und sie hat so verdient. Sie ist einfach so gut und sie ist noch so unfassbar jung, was da alles noch kommt.
1: Sie ist wirklich so unfassbar jung.
4: Ja, Wahnsinn. Ja, sie ist 12.
0: Ja, dass das alles legal ist.
2: Machen wir weiter mit dem nächsten Sound.
0: Das ist lustig, finde ich auch, die Amis, egal was ich da spiele, egal

0: das für ein Set? Die kommen immer
1: ja,
0: nach.
1: Das geht eigentlich nicht.
2: Enisa Amani.
3: Enisa Amani.
2: Dann schauen wir mal rein.
0: Oder? Das ist lustig, finde ich auch, die Amis, egal was ich da spiele, egal was für ein Set, die kommen immer nach den Shows nach rein. Oh mein Gott. You're so intelligent. You're so intellectual. I would have never thought, ich hätte niemals gedacht, dass du so klug bist. You're so intelligent. Dann sage ich immer, nein, it's not that I'm very intelligent. Es ist nicht, dass ich so intelligent bin. It's just that you Americans, ihr seid so dumm.
2: Studio war kurz so ein kleiner Moment von, dürfen wir jetzt lachen oder nicht, ne? Was habt ihr so für, wo könnt ihr so richtig lachen?
1: Ich muss das der Person glauben, dass das... Ja. Ja, nicht unbedingt, dass die Geschichte war es oder so, aber so, ich muss glauben, dass
2: abkaufen.
1: Du das... Ja, ich muss irgendwie mich mitgenommen fühlen und dann bin ich, dann ist mir auch Thema egal.
4: Und dass da jemand ist, der die Fähigkeit besitzt, über sich selbst zu lachen und eine gewisse Selbstironie auszustrahlen und nicht so eine Erhabenheit. Das finde ich auch ganz wichtig. So, also das finde ich qualitativ wichtig, aber das bringt mich auch wirklich zum Lachen.
1: Ja, das stimmt.
2: So, hier kommt der letzte Sound.
5: Sie sagen, was ich brauch, sei Reha. Ich sage, no, no, no.
2: Frau Gredl hat's gedrückt.
1: Danke, oder?
2: Ja. Und da schauen wir mal rein.
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0: Gesang erkannt, ne?
1: Du hast sie am Gesang erkannt. Sie ist ein Icon.
0: Sie ist so toll.
2: Für mich ist Anke auch das Gesicht von Female Comedy, wenn ich an Female Comedy denke. Ja.
3: Absolut. Ja. Ich finde das manchmal auch wirklich, also wenn es einen Gott gibt, hat er an dem Tag wirklich gedacht, komm, ich nehme alles, was ich habe und tue es in diese eine Person rein. Alles, was
4: ja, genau.
3: Diese, also die Vielzahl an Talenten, auch im Seriösen.
0: Ja, ne? Im wahren Leben.
3: Ich meine, sie ist eine super Type, die ist auch wirklich eine gute Type, aber die ist ja auch, es heißt ja immer, wenn jemand aus der Komödie kommt und dann in einem ernsten Film zum Beispiel gut abliefert, heißt es ja immer, ach, schau mal, sie kann auch ernst. Ich halte es ja für umgekehrt. Ich glaube, die Königsdisziplin ist eigentlich der Humor. Aber das bedient sie auch. Sie ist wirklich, die ist brillant.
0: Ist richtig,
3: und ich finde das ungerecht.
0: Ja.
3: Ich finde es ungerecht, wie brillant Anke Engelke ist.
2: Ja. Ich habe letztens herausgefunden, dass sie mich jetzt kennt.
0: Sie weiß, dass ich existiere.
4: Also das ist auch wirklich cool, weil sie hat ja nicht mal ein Smartphone, muss man sagen.
0: Stimmt,
3: ja. Ich habe kürzlich eine Nachricht von ihr bekommen und habe die beantwortet mit einem Emoji. Und es ging da um, und sie sagt, ah, du bist immer noch der gleiche Idiot, denn du weißt nicht, dass mein Handy sowas gar nicht empfangen kann. Das fand ich sehr schön. Und das finde ich auch gut, das Durchziehen.
2: Gib mal ihre Nummer, Spaß.
3: Grüße
0: an Anke.
3: Ja, unbedingt. An die Beste.
0: Das war die letzte Aufgabe dieser Runde. Was heißt, ihr habt jetzt gerade leider verloren.
3: Ja. Ist das nicht ein Fehler, dass das nochmal von der Justiziarei...
0: Nein, nee, ihr habt gewonnen! Nein. Yeah. Yeah. Ihr denkt jetzt vielleicht, ihr habt wahnsinnig viele Punkte gemacht, aber wir haben ja vorhin zugehört, ihr habt nur einen Punkt. Freut euch aber nicht zu sehr, weil eigentlich habt ihr nur einen Punkt. Juhu, fühlt sich mehr an. Und ihr habt nur nicht einen Punkt.
3: Sehr gut.
0: Wir kommen jetzt zur nächsten Spielrunde. Und dieses Spiel heißt...
5: Zungenbrecherin.
0: Also, dieses Spiel ist inspiriert von einem ikonischen Clip aus der deutschen Fernsehgeschichte. Kennt ihr Evelyn Hamann noch?
3: Selbstverständlich. Also bitte, selbstverständlich.
0: Okay, hier...
2: Ich lieb's, wie die zwei Gen-Zler sich einfach gerade so...
3: Ja, aber da lohnt sich wirklich, ihr werdet die super finden.
4: Ich muss das Gesicht sehen, ich muss immer das Gesicht sehen. Namen sagen mir ganz selten was.
0: Erstmal, schade, dass ihr sie nicht kennt, denn sie ist wirklich eine Ikone. Und du hast gesagt, du musst das Gesicht sehen. Kein Problem, denn wir haben hier einen Clip für euch. Da seht ihr, warum dieses Quiz so heißt und wer Evelyn Hamann ist.
6: Guten Abend, meine Damen und Herren. Heute sehen Sie die 8. Folge unseres 16-teiligen englischen Fernsehkrimis, Die zwei Cousinen. Auf dem Landsitz North Cuttlestone Hall von Lord und Lady Hesketh Fortescue befinden sich außer dem jüngsten Sohn Meredith auch die Cousinen Priscilla und Gwyneth Molesworth aus den benachbarten Ortschaften Nether Edelthorpe und Middle Fritham. Ferner ein Onkel von Lady Hesketh Fortescue, der 79-jährige Jasper Featherston, dessen Besitz Thrumpton Castle zurzeit an Lord Molesworth Horton, einen Vetter von Priscilla und Gwyneth Molesworth vermietet ist.
0: Wir wollen auch die Evelyn Hamann jetzt weiterhin.
4: Wenn meine Mutter, das ist von Loriot, ne?
0: Oder? Genau, jetzt hast du dich gerettet.
4: Und unser Pferd heißt Loriot. Und wenn meine Mutter, also wenn die rausbekommt, dass ich das nicht wusste, dann wird die richtig sauer sein. Aber ja,
2: aber du bist sie, dann ist sie sauer.
0: Ja. Sauer ist sauer.
3: Ich bin ganz großer Fan von Evelyn Hamann. Und das ist ja, man kennt sie ja wirklich immer im Kontext von Loriot, der natürlich ein Genie war. Aber ich finde tatsächlich, die andere Hälfte dieses Genies und dieser Komik und vor allem diese Performance, die sie da, also minutiös auch, ich denke mal, diesen Sketch haben die 800 Mal gedreht. Damals hatte man noch die Zeit, hat man gesagt, wir drehen einen 4-Minuten-Sketch, nehmen wir uns 4 Wochen Zeit.
0: Ja.
3: So, das war früher. Es ist die andere Hälfte dieses Genies von Loriot.
0: Das ist nicht so gut. Seid ihr bereit für Spiel 2?
4: Ja.
0: Ihr könnt jetzt 2 Punkte machen. Ihr braucht gar nichts buzzern. Dass du sehr bereit bist, aber dieses Spiel wird woanders fortgesetzt. Denn ihr werdet jetzt auch einen Text von einem Prompter lesen.
4: Oh.
0: Allerdings hat dieser Prompter ein paar Lücken. Und diese Lücken müsst ihr mit Wissen füllen. Und für jede richtige Antwort gibt es einen Punkt. Wer von euch kann das schlechteste TH oder vielleicht das beste? Sagt mal, The Three Smiths.
4: The Three Smiths.
3: Ich glaube, es wäre ratsam, in der ersten Reihe so Regenmäntel auszutauschen.
4: The Three Smiths.
3: Über SeaWorld.
4: The Three Smiths.
0: Ich würde sagen, wir fangen mal an mit dir, Caro.
2: Ja, unbedingt. Ja.
0: wir machen das nicht hier, sondern wir haben ein richtiges Set für dich vorbereitet, damit das Ganze noch ein bisschen originaler aussieht. Du kannst drüber gehen und du kannst dich sogar verkleiden. Damit du so richtig in die Rolle reinfühlen kannst.
5: Muss ich jetzt auch sowas brechen? Leck, da gibt's sogar eine Kette. Ich hab sogar eine Kette. Geht die über den Kopf?
0: Ja, schön.
5: Pass.
0: Ja. So, bist du ready, Caro? Bist du ready? Sind wir ready, ist ja die Frage.
5: Geht? Ein Glück, dass der gerade gehörte Text auf dem englischen Landsitz North Cuthelstone Hall spielt und nicht in Wales. Dort hatte Evelyn Hamann mit noch komplexeren Ortsnamen kämpfen müssen, wie etwa Aberystwyth. Oder Namen, die niemandem leicht über die Lippen gehen, nicht einmal dem aktuellen Prince of Wales namens Prince Charles. Ist das nicht? Ah, der ist König geworden!
7: Ich wäre auch noch reingefahren.
5: Der andere halt! Ob Evelyn Hamann jemals in Wales gewesen ist, wissen wir nicht. Sie war schließlich in der Stadt von Jungfernstieg und Michel zu Hause, also in Hamburg. Lebe.
0: Super!
5: Das verbindet sie mit dem Mann, nach dem der dortige Flughafen benannt ist, nämlich Fuhlsbüttel. Heißt der nicht so?
0: Der ist in Fuhlsbüttel.
7: Das war Stefan Fuhlsbüttel.
5: Aus Berlin dagegen stammt eine weitere deutsche Comedy-Ikone, nämlich Ingrid Steeger, bekannt aus der Sendung Klimbim. Ihre Mitstreiterin Elisabeth Volkmann war lange die Synchronstimme von Marge Simpson. Heute erledigt diesen Job Anke Engelke. Was diese Frau nicht schon alles gemacht hat. Sie sang ja bekanntlich schon als Kind an der Seite von Heino?
3: Ich
5: weiß nur, dieses Manuel-Lied hat Anke gesungen. Ich weiß nicht, an der Seite von jemandem. Hey, ich hab's noch nicht gesagt. An der Seite von jemandem hat sie gesungen. Und war der Star der Sat.1 Comedy-Show Wochenshow. Hab ich gewonnen?
0: Du hast 5 Punkte gewonnen bisher.
5: Und wer 5 Punkte gewonnen? So.
0: Wer war's?
3: Mit wem hat sie gesungen? War das
0: noch? Du kannst wieder zu uns kommen.
5: Weiß nicht mehr.
0: Du kannst jetzt mal
5: antreten. Das ist hier, genau. Mein Freund. Nun, übergebe. Ja. Darf ich dich krönen? Oder willst du dich selber krönen?
3: Nein, aber es wäre vielleicht taktisch klüger gewesen, vorher die Kette über den Kopf zu ziehen lassen.
5: Hier hast du dein Blüßlein.
3: Kann ich die so drüber ziehen?
5: Soll ich dir wie so ein Cape? Nein.
3: Ja, ich möchte ein Cape. Ich möchte ein Superhelden-Cape. Kann ich damit fliegen?
5: Mach mich stolz. Die Brücke steht hier. Bestimmt sehr gut passen, die Fresse fliegen.
3: Okay.
0: Wow, das sind Liebe.
5: Das ist wirklich sehr viel Haar.
3: Das ist
0: wunderschön. Es sieht fantastisch aus.
3: Ich hätte gerne noch eine Brille, die die Augen vergrößert. Dann wäre es richtig.
0: Helmut lustig. Schmidt.
8: Oh, ich hätte oder Helmut nicht? Kohl gesagt. Oh Gott.
0: Du bist auch Hamburgerin.
8: Fake-Hamburgerin.
0: Ach, du bist gar keine Hamburgerin.
8: Nein.
0: Jetzt ist es raus. Los geht's.
3: Erstes deutsches Fernsehen. Evelyn Hamanns Ansage über Lord und Lady Hexeth Fortescue entführt uns ins Vereinigte Königreich. Das besteht aus England, Wales, Nordirland und Ehrenfeld. Was ist denn? Was ist die Antwort? Auch dort gibt es tolle Orte und Sehenswürdigkeiten, etwa Tignabrauch oder Stockquar an der Laug. Als der Sketch gedreht wurde, regierte in Großbritannien noch eine Königin. Diese hieß nicht Gwyneth, Heather, Tabitha oder Meredith, sondern natürlich Elizabeth. Was viele vielleicht nicht mehr wissen, Evelyn Hamann hat auch mitgespielt in der beliebten 1980er Krankenhausserie Die Schwarzwaldklinik. Dort war sie allerdings die Haushälterin von Professor Dr. Brinkmann und keine Ärztin.
0: Ja, ich erinnere mich.
3: Gelernter Arzt war übrigens auch der legendäre Dichter der Ode an die Freude. Also, dann die Freude. Wer war das denn? Also, Dieter Bohlen. Nein, wer war das? Die bekanntermaßen mit den Worten beginnt: Freude, schöner Götterfunken. Nach ihm benannt ist auch die Schülerstraße, die berühmte Impro-Show mit Cordula Stratmann. So.
5: Nicht schlecht.
3: Wie war ich? Was ist denn nochmal das Vereinigte Königreich?
4: Schottland?
3: Schottland natürlich, selbstverständlich, vielen Dank. Können wir die nochmal machen? Wir machen doch öfter mal gerne nochmal. Naja,
0: gut. Aber das ist gut. Pierre, genau, das war sehr, sehr gut. Du hast auch 5 Punkte gemacht.
3: Das war nicht gut genug.
5: Das war toll.
4: Das war sehr gut.
0: Du hättest es besser machen können, du hättest es aber auch schlechter machen können. Ihr habt jetzt den Gleichstand.
3: Ich würde die jetzt auch lassen.
4: Ja, das würde ich auch.
0: Ja. Ich fand das super.
4: Richtig gut.
0: Und es ist doch auch gut. Gleichstand 3-2.
3: Ist ja gut.
0: Das heißt, im nächsten Spiel können wir noch mal richtig um die Wurst kämpfen.
4: Ja. Ich kann die nicht ganz.
0: Wir kommen jetzt zur letzten und alles entscheidenden Runde. Macht euch bereit.
5: Wieder buzzern?
3: Ach so.
0: Nein, denn jetzt kommt...
9: Was war wahr?
0: Wir haben ganz, ganz tolle Comedians um Videos gebeten, in denen sie uns Geschichten erzählen über sich. Und entweder sind das ganz tolle, wahre Geschichten.
2: Oder Fake News.
0: Fake News, die haben sich das alles ausgedacht.
4: Schweine.
0: Also dann ist die Frage, stimmt es oder stimmt es nicht? Dafür habt ihr die Kelle. Jedes Team hat eine. Pierre.
3: Ja.
0: Ich finde, du siehst fantastisch aus.
3: Vielen Dank, ich kann das nur so zurückgeben.
0: Aber damit wir hier alle auf einem Level sind, musst du die Perücke jetzt wieder ausziehen, weil sonst können die sich nicht
3: konzentrieren. Damit wir hier alle auf einem Level sind, musst du erstmal 3 Wodka trinken. Aber gut, ziehe ich die Perücke aus.
0: Jetzt sind wir wieder auf einem Level.
3: Ja.
0: Schön. Seid ihr bereit für das letzte Spiel?
5: Ja.
4: Ja.
5: Los.
0: Los geht's. Hier ist Anna Lucia.
5: Ja.
10: Hey Leute, Anna hier. Wusstet ihr über mich, dass ich mich einmal in eine vegane WG eingeschleust habe, ohne selbst vegan zu sein? Ich brauchte ganz dringend ein WG-Zimmer und dann habe ich einfach so getan, als wäre ich vegan. 5 Monate lang. Es war mit einer der stressigsten Zeiten meines Lebens. Und es hat ganz gut funktioniert. Es war richtig gut. Was sagt ihr? Stimmt die Story oder nicht?
3: Boah, das ist eine sehr gute Story. Aber sie ist auch sehr lustig. Es könnte auch eine gut ausgedachte Story sein, die sie verwertet.
2: Aber sie ist schon sehr spezifisch.
3: Ja.
0: Wollt ihr euch auch beraten oder nur zuhören?
4: Nee, wir wissen schon, wir haben telepathiert.
5: Wir wissen es.
3: Wirklich jetzt?
4: Ja.
3: Also ich würde fast sagen, dass es wahrscheinlich schwierig sein könnte, als jemand, der gerne Fleisch isst, in einer veganen WG wirklich überstehen zu können.
0: 1, 2, 3.
3: Oder? Echt?
0: Okay.
3: Oh. Echt jetzt? Haben wir bei? Okay.
0: Dann schauen wir mal, was stimmt.
4: Ich glaube, es war wahr.
10: Die Story stimmt. Lügen lohnt sich manchmal, liebe Kinder. Merkt euch das. Es war sehr viel einfacher, als ich dachte. Und ich würde es jedes Mal wieder tun. Alles für wohnen.
3: Aber trotzdem. Ja,
0: sehr gut. Habt ihr
3: noch
5: das
3: wäre viel zu
5: speziell. Ja, hat eine Mitbewohnerin hat sie doch dann erwischt, wie sie einen Döner gegessen hat. Die so, oh! Und dann hat Anna, glaube ich, gesagt, ja, das ist ein veganer Döner, was? Und die so, geil, darf ich mal
4: bleiben? Nein!
5: Ich glaube, so war die Geschichte.
3: Okay.
0: Weiter geht's mit Maren Kreumann.
11: Als ich anfing, in dem Beruf zu arbeiten, hatte ich eine Phase, wo ich nicht so doll viel Geld verdient habe. Und dann habe ich eine Zeit lang Pornosynchron gemacht. Hatte mir ein Kollege vom Hörfunk vermittelt und ich dachte, ja, war auch total okay. Ich habe dann meine erste Aufnahme gemacht. Und war dann vor dem Mikro und habe dann schnell gemerkt, dass es gar nicht so sehr um die Stimme geht, sondern dass man eigentlich nur immer atmen muss.
0: Atmen. Ja, jetzt könnt ihr euch mal beraten, was hier vielleicht
5: würde das ja, also was geil wäre, wenn das wahr wäre und wir dann so einen Ausschnitt sehen würden davon. Das wäre der Wahnsinn.
3: Jetzt möchte ich,
5: also fernsehtechnisch, von einer professionellen Fernsehsicht, würde ich mir wünschen, das wäre wahr. Aber Frau Gretel sagt nein.
4: Nein, ich sag nein.
2: Wir haben schon Telepathie gemacht.
0: Stopp, noch nicht nein
5: nicht
0: sagen.
5: Dann.
0: Lasst euch bitte nicht beeinflussen.
2: Ja, ja, wir haben schon entschieden.
0: Ihr habt schon?
2: Ja.
0: 1, 2, 3.
2: Ach so.
0: Guck mal.
4: Oh, nee.
0: Alles klar, ihr sagt stimmt nicht, ihr sagt stimmt, dann schauen wir mal rein.
11: Hey Leute, diese Geschichte ist erstunken und erlogen.
0: Nein! Ich bin ein bisschen.
5: Egal. Ich hab sie verwechselt. Ich war
0: Punkt
5: mir so
0: für
5: sicher.
0: Caro und Frau Grill. Du hast sie verwechselt?
5: Ich habe sie verwechselt mit mir.
4: Als ob das sie jemand empfiehlt. So, hey, hast du Bock, meinen Porno zu synchronisieren?
5: Ja, so.
12: Das hätte ich jetzt aber gerne gesehen. So, weißt du, so einen alten Porno. Und dann denkt man, ach, guck mal, die Maren.
5: Guck mal, die Maren. Das hörst du doch.
12: Wir hören, wir sehen sie ja nicht.
2: Wie sie atmet.
0: Hätten wir den Sound gehabt, hätten wir den natürlich im ersten Spiel eingebaut.
12: Ja.
2: Ach, Mann.
0: Machen wir weiter.
5: Ja, sehr gut.
0: Mit unserer nächsten, auch Lieblingscomedian, Tané.
13: Ich weiß nicht, ob ihr es wusstet, aber ich habe ja von meinem Bruder zum Geburtstag eine Vogeltränke geschenkt bekommen. Ich habe mich sehr darüber gefreut und ich habe diese Vogeltränke auch heute noch. Stimmt's oder stimmt's nicht?
0: Eine sehr brisante Geschichte.
4: Hä? Eine Vogeltränke.
5: Vogeltränke?
12: Ja, furchtbar.
5: Also Porno synchronisieren, okay, aber Vogeltränke? Was geht euren kranken Köpfen vor?
12: Ist Tané so eine Vogelfrau?
5: Ornithologin.
12: Ja, wie ist das Wort? Ich wusste, dass du mit O anfängst.
5: Orthopädin?
12: Also ich wüsste,
0: wenn ich jetzt sage, ja. 1, 2, 3. War?
12: Entschuldigung, ich wollte das.
0: Wieso fandet ihr das aber alles so komisch? Jetzt sagt ihr
12: ja,
0: alle, war.
12: Ja, weil genau, da muss jetzt, hast. Da kommt bestimmt jetzt eine sehr lustige Auflösung, weil sonst...
5: Sonst sind wir echt
12: wir alle sagen, ja, wir haben auch keine Vogeltränke von unseren Brüdern bekommen.
0: Okay, dann schauen wir mal rein.
13: Hier ist sie. Ja, die sieht jetzt sehr appetitlich aus, aber nach so vielen Jahren, sie ist immer noch da.
5: Aber das ist...
0: Ich dachte, das ist meine Frau.
12: Ja. Das ist ja mega seltsam.
5: Das ist eine Vogel-Erdtränke. Also das ist ein Suizidort
2: für Vögel. Das sah nicht gut aus.
12: Aber den Bruder gibt's noch, ne? Der ist Das war eine schöne Idee gewesen.
0: Kommen wir zum nächsten Video. Seid ihr bereit fürs nächste
12: ja.
0: Video?
12: Ja,
5: überhaupt nicht.
0: Hier kommt Eva Karl Faltermeier.
5: Schön.
14: Ich habe so eine krasse Bienenstichallergie, dass ich zum Beispiel in Argentinien im Urlaub mal von der Biene gestochen worden bin und daraufhin war ich 8 Stunden ohnmächtig. Bin in einem eher trockenen Wüstengebiet in so einer Hochlandschaft eingeschlafen, weil mich da die Biene gestochen hat und dann in einer subtropischen Landschaft wieder aufgewacht. Danach wurde mir erzählt, dass ich randaliert habe, alle im Auto beleidigt habe, mit denen ich unterwegs war auf dem Roadtrip und weil ich ja Calippo-Erdbeer aus meinem Auto rausgeschüttet habe, unser gesamtes Auto rosa war.
12: What?
5: Aber das hatte nichts mit dem Bienenstich zu tun. Achso, wir müssen.
0: Genau, jetzt überlegt ihr mal, ihr habt kurz Zeit. Gebt euch nochmal bitte richtig Mühe, denn das war das letzte Video. Ihr habt jetzt die letzte Möglichkeit, hier zu punkten. Also ich bitte euch, nehmt es ernst.
12: Knockout. Ja, Knockout, sagt sie.
14: Genau. Ja, aber du randalierst dich. Also ihr habt ja keine Drogen.

0: Verdient.
1: Sehr gut.
2: Ja.
1: Und ihr habt euch so sehr gefreut, als hättet ihr das ganze Quiz auch gewonnen.
3: Ach so.
1: Habt ihr auch! Ja.
2: Na ja, aber wir waren auch dabei.
1: Ihr wart auch dabei. Das war sehr gut. Und jetzt steht doch mal auf, denn es gibt eine Siegerehrung.
3: Wir hier bei der Kaulik-Kebekus-Show sind auch immer auf der Suche nach lustigen Frauen. Also,

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27: Ja. Musstest du schon intervenieren?
28: Was? Nee, ich habe vergessen, dass ich in die Eins gucken soll.
27: Ach so.
28: Das ist eben, ich habe auch deine Anmoderation nicht gehört. Das hätte alles sein können.
27: Ich habe auch alles gesagt. Ja. Ich habe alles gesagt, du hast nichts davon gehört. Ich habe gesagt, ich musste noch mal korrigieren. Eigentlich stand da ein Mann, eine Mütze. Dann habe ich festgestellt.
28: Ja, nicht hier. Das ist ja doch eher stickig. In Köln.
27: Ja.
28: Und deswegen heute keine Mütze, weil. Ja. Die Dame in der Maske hat mir so schön die Glatze gemacht. Das war so ein aufwendiges Ding. Da wurden Kollegen dazu geholt.
27: Das ist auch ein schlimmer Satz, aber
28: ziehst du da nichts mehr drüber.
27: Oder bist du mit so einem Lockenschopf rein und da hat sie dann spontan in der Glatze gemacht. Wir wissen ja, oft wussten wir ja gar nicht, was unter der Mütze ist.
28: So oft war da auch nichts drunter. Und jetzt ist, und hier ist ja, wie gesagt, Mütze weggelassen, weil ich finde, das ganze Studio ist, ich will nicht sagen übervoll, aber ich glaube, das ist genau die richtige Menge an Vasen auf dem Tisch. Alles andere wäre zu wenig.

0: eh nicht gewesen.
1: Das wird ja der.
0: Wenn du keine 82 Vasen stellen kannst, auf den, für mich. Genau die richtige Menge. Ich mache zu Hause was falsch.
1: Die Intendantin heute persönlich noch.
0: Das ist unfassbar.
1: Also mein
0: das
1: WDR. Ist,
0: das ist wirklich. Jetzt mal. Ihr müsstet Pflanzen mehrmals nehmen. Einfach damit ja, alle Vasen voll sind.
1: Ja, das ist der WDR-Fernsehgarten. Das ist ja unser Alternativangebot.
0: Unfassbar, wie das Auenland. Ich,
1: ja,
0: einmal mit Weingummi.
1: Aber das ist doch unser Angang, die Herzen der Gäste zu erwärmen. Und ich sehe bei dir, du hast ja durchaus einen Sinn für das Schöne und das Florale. Komma, Thorsten.
0: Deswegen kam ich drauf. Tatsächlich ist es eine mutige, also eine gute Entscheidung.
1: Eine mutige Entscheidung?
0: Ja, mutig auch. Aber lass uns nicht über Vasen reden. Ich finde, also, es fiel mir nur auf, weil man hat sich hingesetzt und irgendjemand hat dieses... Irgendjemand in der Deko hat gesagt, Vasen.
1: Wir brauchen mehr Vasen.
0: Gab es einen Kommunikationsfehler und jeder, der jemals gearbeitet hat, hat eine Vase hingestellt. das ist unfassbar viel.
2: Ja. Das ist so. Ja. Das ist das. Sie haben es gerade schon angesprochen. Sie sind zurück erstmal nach Deutschland gekommen, nachdem Sie da Ihre Jugend ja dann auch verbracht haben, um Ihr Abitur zu machen. Und dann irgendwann haben Sie diese Leidenschaft ja auch entwickelt, zu sagen, ich engagiere mich selbst politisch und will mich engagieren einfach. Wo kam das her?
3: Ich hatte das große Glück, ein Stipendium in Amerika zu haben. Das war zur Kennedy-Zeit. Und da habe ich den Satz gelernt, den Kennedy in seiner Antrittsrede gesagt hat, frag nicht, was dein Land für dich tun kann, frag, was du für dein Land tun kannst. Das hat mich überzeugt. Du bist nicht nur für dich verantwortlich, sondern du bist auch für die Gesellschaft, in der du lebst, verantwortlich. Und als ich zurückkam nach Deutschland, habe ich gesagt, du musst jetzt irgendwas machen. Habe mich gleich beim Studentenparlament in Bonn wählen lassen. Mit der zweithöchsten Stimmenzahl habe ich gewonnen.
2: Ich weiß, weil Sie ein tolles Wahlthema hatten.
3: Weil ich ein tolles Wahlthema hatte. Das zeigt, wie wichtig Wahlthemen sind. Ja. Mein Wahlthema war nämlich besseres Mensaessen.
2: Besseres Mensaessen war das Wahlthema, mit dem Sie angetreten sind.
3: Und haben alle, und ich wurde in den Jahren danach immer wieder gewählt, weil die Leute gesagt haben, das Mensaessen ist besser.
1: Basti nickt schon. Kannst du das bestätigen?
4: Ja, ich habe auch mal kurz in Bonn studiert und man sagte mir, das Essen ist nur so gut, weil Ulrich Wickert hier vor 30 Jahren.
1: Für dich gekämpft.
5: Danke. Bis am 30. August bist du, jetzt bin ich völlig überrascht, ne? Weil ich dein Geburtstag erwähne, du bist 70 Jahre alt geworden.
2: Stimmt, Wartet, Kinder.
5: Wer? Oh. Eine Meisterin,
2: eine der Sie hier. Wir haben keine Kosten und Mühen gescheut.
6: Oh, danke.
5: Sehr gut.
6: Mal sehen, wie lange das noch geht.
5: Ja. Sehr gut. Ja, improvisieren können wir.
7: Ich werde täglich angesprochen auf meinen Geburtstag. Seit Wochen.
5: Ja, weil, du wohnst ja in Mülheim immer noch.
7: Ja.
5: Und wir haben ja gerade schon von Inka diese Beschreibung gehört. Wie viele Menschen kommen täglich auf dich zu und sagen, Helge, das ist aber jetzt auch, jetzt sieht man es auch langsam. Es sind ja offene Leute da.
7: Ja, komisch, verwunderlich, gar keiner.
5: Nein?
7: Keiner.
5: Haben die Schiss vor dir, oder?
7: Ja, ich gehe nicht raus. Ich habe viel zu viel zu tun.
5: Ja, du hast ja wirklich irre viel zu tun.
7: Ja, viel zu tun. Aber gerne. Ich habe viel zu tun.
5: Ne, oder?
7: Ja, seitdem ich Rentner bin, noch viel mehr.
5: Wann ist das Rentenalter eingetreten? Kann man das
7: vor 5 Jahren.
5: Also so gut nach dem alten
7: Kalender. Ja, kriege ich dann die Rente, die ich immer eingezahlt habe. Ne?
5: Wie viel ist dabei rumgekommen?
7: Da kann ich dir nicht so genau sagen, das changiert.
5: Ja.
7: Ich kann nur sagen, ich muss ungefähr 110 Jahre alt werden, um die Rente abzuleben.
5: Ach so.
7: Also das, was ich bezahlt habe, kommt dann auch rein.
5: Oh, das ist sehr gut.
7: Und das werde ich dann auch.
5: Das
7: sage ich mal.
0: Ich war mir sicher, dass das klappen würde. Ich weiß noch, als ich das erste Mal bei RTL Samstagnacht war, da war Hugo Egon Balder, war damals der große Produzent. Das war so derjenige, der in Deutschland mehr oder weniger zu der Zeit entschieden hat, ob eine Comedy-Karriere funktioniert oder nicht. Ich habe einen Auftritt gemacht bei RTL Samstagnacht. Die Stimmung war gut, weil die Stimmung da immer gut war. Und ich fand mich selber auch gut. War gerade in der Garderobe. Da kam Hugo Egon Balder, machte die Tür zu, setzte sich zu mir und meinte, ich muss mal was sagen, du hast null Talent. Und das wird nichts. Die Story erzählt er heute auch gerne selber. Und ich habe nur gedacht, was ein Idiot, der hat überhaupt keine Ahnung.
2: Also es hat dich gar nicht verunsichert?
0: Er hat mich null verunsichert. Und da hat er mir noch gesagt, es gibt schon so viele.
2: Ja.
0: Und da habe ich gedacht, ja, dann müssen halt zwei aufhören.
5: Ja.
2: Aber Stefan, weil du es gerade angesprochen hast, hattest du den Moment, wo du festgestellt hast, jetzt kann ich mich sicherer fühlen? Oder wartest du noch auf den?
8: Nee, bei mir aber kam der sau spät. Ich habe echt 15 Jahre gebraucht, bis ich so ein Gefühl hatte von, doch, ich glaube, das können wir echt noch ein paar Jahre machen. So, und
9: wollen Sie behaupten, dass Sie schon seit 15 Jahren auf der Bühne spielen?
8: Ja, tatsächlich. Also seit 15 Jahren hauptberuflich. So, vorher ja, noch.
9: Haben Sie mit 11 oder 12 angefangen?
2: Ah. So, Atze.
10: Wie kann man noch was lernen?
8: Was?
9: Oh. Ich wollte mich beliebt machen.
2: Ja,
1: mir hat er auch schon am Anfang vor der Sendung schon Kompliment zu meinen Haaren gemacht.
2: Mir also wollte er die Schuhe tragen.
11: Ich habe auf dem Zug gearbeitet, ich habe im Bistro gearbeitet, ich habe im Restaurant gearbeitet, ich habe Fahrkarten kontrolliert. Man würde bei mir vermuten, das ist eine Rampensau, die will eigentlich nur auf der Bühne stehen und hoch das Hemd. Nee, so bin ich privat gar nicht. Mhm. Das war für mich wirklich schwierig. Und jetzt frag mich mal, wie das war, als ich den ersten ohne gültigen Fahrausweis gehabt habe.
1: Also, pass auf. Anke, wie war das eigentlich, als du den ersten ohne gültigen Fahrausweis...
8: Ich habe gedacht, ich
1: sterbe. Hast du ihm den Arm auf den Rücken gedreht?
8: Ich habe gedacht, ich sterbe.
1: Ja, was hast du dann gemacht? Arm auf den Rücken und du kommst jetzt mit meinem Freund am Ohr gepackt und hast gesagt, raus jetzt.
11: Du kennst mich gut, Micky.
1: Rothenburg-Wümme ist dein nächster Halt.
11: So hab ich's gemacht.
1: Fantastisch. Nee,
11: ich habe gesagt, ich hole mal meine Vorgesetzte. Ich war völlig verloren, ich war völlig überfordert.
1: Ja.
2: Wobei wir schon bei Cordula sind, dein Vorname ist etwas, über das du schon sehr häufig nachgedacht hast, weil du ihn gar nicht magst, ne?
12: Gezwungenermaßen, ja. Also es ist jetzt schon sehr viel Zeit, die ich mit diesem Namen verbringe. Ich habe es mit Gewöhnung versucht, wirklich versucht. Es ist am Ende auch gelungen. Ich heiße halt jetzt so, es ist eine Artikelnummer. Darauf kann man das reduzieren. Und jeder, der mit seinem Namen nicht zufrieden ist, es geht.
2: Wir haben, soweit ich weiß, Anne, du bist sehr zufrieden mit deinem Vornamen, ne?
12: Ja, mit Anne wäre ich auch sehr zufrieden. Da kannst du ja auch nichts sagen.
0: Also,
1: kannst du darüber reden?
0: Ich kann wirklich darüber sehr gerne reden, weil ich diesen Waschmaschinen so viel Glück zu verdanken habe. Wirklich viel Glück, viel Glück. Und auch, dass ich niemals existenzielle Not hatte, dass ich Einkommen mit gehabt habe. Ich war nicht darauf angewiesen, alles annehmen zu müssen, was mir angeboten wurde. Und das alleine ist ja schon ein schöner Grund, dankbar für diese Maschinen zu sein.
3: Wenn mal eine kaputt geht, trauerst du dann?
0: Ja. Ja.
2: Da, jetzt müssen jetzt welche ausgetauscht werden, Dirk.
0: Ja, im Schnitt alle 6 bis 7 Jahre. Mhm. Und das ist dann so ein... Das ist ein wirklich schlimmer Prozess, wenn man die Tage dann zählt und man weiß, jetzt sind es noch 10-mal schlafen, 9-mal schlafen, 8-mal schlafen, 7-mal schlafen. Und dann kommt der Tag und man weiß... Ja, morgen sind die nicht da.
1: Ja, wenn das Trömmelsche geht, ne, dann ist ja das muss fort.
2: Oh, also einen schönen Dreh auf
1: Köln, oder?
13: Darf ich was fragen? Und wie ist das so mit Wäschefalten? Tun Sie das auch?
0: Ja, sehr gerne. Ja? Ja, also wir unterscheiden, wir bieten ja zwei Services an. Einmal Service Deluxe und einmal Service Light. Und Service Light, das heißt, das wird separiert. Also Unterwäsche, Hemden, T-Shirts, Jeans, Socken. Aber auch ordentlich zusammengelegt. Aber Service Deluxe ist schrankfertig gefaltet.
2: Oh. So, super. Jetzt gucke ich gerade zu Julia und frage mich, wie ist das eigentlich bei euch, Fußballerinnen? Da ist ja wohl Trikot und Socken und den ganzen Schlumselbums und davon ja eine ganze Menge. Ne? Wäschst du gerne?
14: Jein. Ich habe mir gerade gedacht, könnte man nicht in München auch eine Filiale aufmachen?
0: Ich will Ihnen was sagen. Ich will Ihnen wirklich was sagen. Wir waschen für ganz viele Fußballclubs.
2: Siehste?
0: In Berlin. Mhm. Und wir haben auch schon, das sage ich auch sehr gerne, kurz vor der WM 2014 war die brasilianische Nationalmannschaft in Berlin und hatte ein Testspiel gegen Deutschland. Und wir haben schon für dieses Hotel öfters gearbeitet. Und die haben uns dann gefragt, ob wir die ganze Woche, während die Brasilianer in Berlin waren, deren Wäsche machen. Und, aber das waren ganz besondere Zeiten. Also da stand dann auf der Dispo, da gab es auch Dispos, und da stand Wäscheabholung morgen 1.05 Uhr in der Nacht, Wäschelieferung zurück 4.20 Uhr. Also das war wirklich streng getaktet.
2: Okay.
0: Aber ich habe ja auch männliche Angestellte,
15: Fußballfans, die haben sich gefreut. Ja. Also das war auch was Besonderes für die brasilianische Nationalmannschaft zu waschen.
16: Mhm. Was lieben Sie an der Waschmaschine so?
17: Ich liebe das, wie Sie das fragen.
15: Wollte ich gerade sagen. Das erinnert mich eher an eine Therapeutin, wie Sie mich das fragen.
16: Ich wollte einfach nur wissen, ist es das, dass es hinterher schön sauber ist? Oder ist es das Rumgewirble? Oder was ist es?
15: Also ich finde schon, dass es ist schon was Besonderes, wenn man Schmutzwäsche hat, die einfach in diese Maschine legt, wenn sie eine gute Maschine haben, die so leise daherwäscht und die Wäsche kommt raus und das Öffnen der Tür und wenn das dieser Frische, so. Das ist extraordinär.
18: Ich habe jetzt voll Bock auf Waschmaschinen.
15: Als die Kunden erfahren haben, dass neue Waschmaschinen kommen, dann ging es bei einigen Kunden wirklich los, dass sie das fast erzwungen haben, dass ich die Waschmaschine nach ihrem Namen nenne.
17: Ach, sie wollten also...
15: Ja, okay. Jeder wollte, also fast alle wollten, bitte die Waschmaschine, bitte. Also, und eine Kunde hat gesagt, ich sag dir eins, wenn das nicht meine Maschine ist, komme ich nicht mehr. Das jetzt, wenn sie sensibel sind, so wie ich, wünsche ich keinem. Wünsche ich keinem. Sie haben ja schlaflose Nächte wegen der Namensgebung einer Waschmaschine.
17: Jetzt, das heißt, deswegen sind die Namen los jetzt.
15: Und das kann man ja auch wirklich sagen, es gibt wirklich größere Sorgen auf dieser Welt, in der wir leben, als ob die Waschmaschine jetzt Thomas oder Michael heißt.
17: Welcher Name ist aktuell dein Liebster? Hast du eine Lieblingswaschmaschine? Oder tust du den anderen jetzt weh? Ich will dann nicht.
15: Ja, das ist dieser Konflikt. Aber ich kann ja auch sagen, also mein langjähriger, treuer Hund Ben, der hat auch seine Maschine. Okay. Also Ben
17: das
15: ist auch da.
17: Das ist eine schöne Geschichte.
15: Ja, die kleine Groß, Emily.
18: Gibt es auch die Kosenamen, Schatzi oder
15: Mimi. Mimi zum Beispiel, okay. Aber Mimi ist Mireille Mathieu.
17: Weil du großer Mireille Mathieu-Fan bist.
15: Dann Hertha Andi, Frau Schulze, Herr Sigli, Elisabeth die Zweite.
17: Gab es auch die Elisabeth die Erste?
15: Nein, Elisabeth die Zweite. Mhm. Aber auch mit großer Liebe habe ich also diese Waschmaschine so genannt. Wirklich mit großer Liebe.
16: Wo kommen die hin, wenn die aussortiert werden?
17: Manchmal zu ihm nach Hause.
15: Das ist wirklich ein Drama.
16: Ja.
15: Ich darf eigentlich gar nicht darüber reden, weil ich Angst habe, dass mein Vermieter zuhört. Wenn der nämlich hört, wie viele Waschmaschinen in meiner Wohnung sind.
17: Du nimmst sie mit nach Hause?
15: Ich sage es so, ich habe nicht alle weggeben können.
17: Du bist ein Knaller. Man weiß ja von deinen Programmen, du sammelst gerne Geschichten aus dem Alltag ein und sammelst aber offensichtlich auch Geschichten über dich und auch über den Kölner Treff. Wir haben es immerhin schon in dein Buch geschafft.
19: Ja.
17: Weil dir hier Dinge passieren. Zuletzt ist dir Benno Fürmann passiert.
19: Ja, aber ich konnte ja nicht für. Das ist immer ganz wichtig.
17: Das ist ja oft so in der Liebe.
19: Der wichtigste... Ja,
17: ja.
19: Also dazu stehen.
17: Ja, was? Also du warst bei uns zu Gast.
19: Ja.
17: Und dann seid ihr euch ungeplant näher gekommen.
19: Ja, weil ich ja gefallen bin. Ich bin ja nach der Sendung also diesen Pudding hier runter und dann war da und bums, da lag ich. Und es ist ja so, wenn ich falle, ist es ja nicht, wenn du fällst. Weißt du, so, du kämst ja auch wieder hoch. So, und ich habe
17: ja, aber jetzt muss man sagen, du bist gefallen. Du warst eh schon mit einer Verletzung zu uns in die Sendung gekommen. Ne? Du warst vorher irgendwie, hattest noch was an der Schulter.
19: Schulter gebrochen, aber das war einfach schön, entschuldigend zu sagen, weshalb man nicht hochkommt, obwohl das ja nicht der richtige Grund war. Aber ich lag dann da und dann wollte mich jemand an diesem Arm hochreißen.
17: Mit der Schulter
19: da, ne? Stand da Benno Fürmann da. Jetzt finde ich den auch noch toll, so als Schauspieler, als Mensch und so. Und dann kommt der und hilft mir so hoch. Und das war wirklich wie in so einem Film. So. Wir stehen uns gegen ihn und ich sage, danke. So, das war, weißt du, ne? Das, herrlich.
17: Wirklich, oder? Guck mal, wie schön, ach, ihr beide.
19: Ja, er war ja dieser legendäre Satz, wie er zu mir sagte, ich würde dich immer wieder aufheben, hat er gesagt.
17: Ja.
19: Ich habe gesagt, für dich würde ich mir auch immer wieder fallen lassen.
20: die Deutschen ja mittlerweile auch so sprechen wie die Walla Bruder, was? Mhm. Die reden ja genauso, ne? Also ja. Wirklich, ne? Die sagen, das crazy, was? Das crazy. Und das finden die alle cool, ne? Ja. Die finden dann, ey Bruder, was? Ne? Schwör, alter Kölner Treffer, ich ganz blöd. Ne? Und die reden alle so, weil ich merke, das war tatsächlich. Ja, das ist
1: mir scheißegal, ob sie die schalten ein. Ja. Also ja. Wenn die das alle anmachen, dann können die das ja auch. Ja. Das ist doch toll. Wir müssen zunächst erstmal über die wichtigen Dinge sprechen. Susanne hat schon die ganze Zeit deine Schuhe bewundert.
20: Ja. Ist eigentlich nur weiß.
1: Das sind ja eigentlich klassische Sportmoderatoren-Schuhe, ne?
20: Ja, eigentlich schon.
1: Für einen Rock habe ich gedacht, du würdest jetzt schon mit Stiefeln kommen, damit die Transformation jetzt bald komplett abgeschlossen ist.
20: Ja, da muss ich aber auf mein Alter achten.
1: Ja.
20: Weil mit Stiefeln.
1: Bist du jetzt
21: hier? Hast du jetzt gerade irgendwas von Alter
1: gesagt? Nee, ich wollte mal sagen, das ist ja gleich.
20: Aber bei dir, du bist echt super, ne? Also bei ihm läuft's.
1: Achso, da geht's schon gleich das Bomben. Nee,
20: ich habe sogar so eine Einlage noch drin.
1: Wirklich?
20: Ja, vom Physiotherapeuten.
1: Ey, ohne Scheiß. Aber das ist. Ja, aber.
20: Deswegen ja Füße.
1: Nee. Aber bist du jetzt auch schon. Wir wollten eigentlich später über das Alter reden, aber wenn wir jetzt schon da sind. Bist du jetzt auch in der Lebensphase angekommen, in der du immer mehr Sachen anziehst, weil sie praktisch oder ergonomisch geformt sind? Machst du schon einen Abrolltest im Schuhladen?
20: Ich habe ja so Sachen, ich kann es mal zeigen.
1: Ja,
22: sehr gerne jetzt.
20: Ich habe hier so eine Einlage, riecht auch noch gut. Das ist auf jeden Fall, ne, ist wirklich so. Und,
1: die ist ja knüppelhart.
20: Ja, knüppelhart. Ja. Ja. So bin ich.
1: Und sind das? Aber das ist dann, weil das ist ja jetzt die rote.
20: Ich habe noch nie meinen Schuh ausgezogen in der Sendung.
1: Ja, aber ist doch so. Wir sind ja.
20: Ich habe auch schöne Füße.
1: Ja, das ist so. Das
20: ich habe auch
1: ja
20: schöne Füße.
1: Bitte schöne Füße. Das ist jetzt vordergründig erstmal nicht schön. Aber die entscheidende Frage ist doch, kannst du damit Geld verdienen?
20: Ja. Nee, das Geld dann? Und das machen ja andere. Das hätte ja ich früher, wenn ich das gewusst hätte.
1: Ja. Ja, aber das ist doch so lustig.
20: Schau mal, mein Füßchen.
1: Es gibt ja Onlyfans, womit ja viele Leute mittlerweile Geld verdienen. Onlyfuß mit Bülent Ceylan.
20: Du kennst dich aber auch gut aus, ne?
1: Ich muss ja als Journalist.
20: Du bist auch da drin.
1: Aus journalistischen Gründen.
22: Aber er ist für Oberarme drin. Also ja.
1: Warum denn jetzt schon dieses Bizeps-Shaming in Minute 3 dieser Sendung?
20: Geiler Start.
22: Wer kann, der kann.
1: Ich wollte, aber es ist doch toll, wo wir abgebogen sind, oder?
20: Wahnsinn.
1: Da zieht es dem Bülent direkt die Schuhe aus in der Sendung. Ich finde es fantastisch. Ich wollte nämlich eigentlich mit dir darüber reden oder mit euch, denn das Jugendwort 2025 ist ja gerade gekürt worden und der Jugendkanal WDR, das lässt ihn natürlich auch nicht kalt. Das Crazy.
20: Das Crazy, ja.
1: Ist das Jugendwort. Dann gab es noch, also harte Konkurrenz war mit Checkst du und Goonen gab es auch noch als
20: Begriff. Was ist das nochmal?
1: Goonen. Jetzt ist natürlich ein bisschen das Problem. Wir haben also jetzt schon die Schuhe ausgezogen. Wir haben schon über Fußfetischismus geredet.
22: Was,
1: ja, es ist was untenrum. Es ist
20: untenrum. Ehrlich?
1: Aber wir sind ja unter uns. Es ist ja auch schon nach 22 Uhr.
22: Was war das nochmal?
1: Also es hat mit Masturbation zu tun.
22: Ja.
1: Boah, und wenn sie einen gewissen Zeitpunkt über, also wenn es sehr lange gemacht wird.
22: Sind wir noch im Kölner Treff?
1: Wir sind noch im Kölner Treff. Richtig.
22: Du beschäftigst dich natürlich auch mit deinen persönlichen Themen. Eins ist zum Beispiel das Älterwerden. Etwas, wo du, kann man sagen, nee, du haderst eigentlich nicht damit. Ich weiß gar nicht, wie ich sage. Also
23: ich weiß es doch selber nicht, weil das Ding mit diesem Altern, ey Leute, ich, keine Ahnung, frag mich nicht. Es vollzieht sich, es passiert einfach.
22: Es passiert den Besten.
23: Und das ist auch, es passiert den Besten, ganz genau. Ja, danke. Ja. Und es passiert eben auch den Schlechtesten, aber also allen. Wenn nicht vorher Schluss ist, muss man dazu sagen.
22: Genau.
23: Und dann und schön, jung sein ist irgendwie kein Verdienst, aber wir strengen uns tierisch an, nicht alt zu werden und super jung rüberzukommen und so weiter. Man kommt in so eine komische Zone, wenn man älter wird.
22: Du hast ja eine 6 jetzt vorne, das dürfen wir ja sagen, weil
23: ja,
22: du thematisierst
23: 60,
22: es selber.
23: Das finde ich da ganz komisch.
22: Oder?
23: Es ist geil. Ich finde mich bescheuert dafür, dass ich das ganz komisch finde. Weißt du, verstehst du, was ich meine?
22: Ja.
23: Ja.
1: Aber es
23: ja,
1: man doch kann alle
23: also, wenn einer gerade sagt, Cordula, du bist ja jetzt schon 60,
1: ja,
23: dann
1: ne?
23: mache ich oh. Was
1: aber alle,
23: ist da los?
1: Alle, na, ich versuche dir ja eine goldene Brücke zu bauen,
23: bitte.
1: Weil es werden ja gefühlt alle irgendwie wie so ein Pudding, der über Nacht quasi gekippt ist, werden dieses Jahr plötzlich alle 60.
22: Und du meinst, jetzt fühlt sie sich besser mit deinem Pudding?
1: Ja, das war
23: eine ganz tolle, nee, na, ich fühle mich sehr gesehen.
20: Ich mag den Vergleich mit dem Pudding.
1: Ich habe die Brücke.
23: Also Vicky, ich fühle mich total gesehen, total verstanden.
1: Ich habe sie gesprengt, die Brücke. Eigentlich wollte ich sie bauen, ich habe sie gesprengt. Nein, Brad Pitt, Keanu Reeves, alle 60. Alle werden
23: alle. Wir drei, alle 60.
1: Alle 60.
22: Aber ich weiß nicht, guck mal, wir haben Neger in der Gruppe. Neger, du bist 30 noch, ein paar Tage, glaube ich. Ne? War das für dich so ein Jetzt.
4: Naja, ich merke, dass ich langsam im Club Rietz werde. Jetzt schon. Jetzt
22: hör doch mal, der Jugend.
23: Sag mal, war die 30 für dich? Oh. Was soll sie denn
22: aber
23: jetzt
22: vielleicht
23: sagen?
22: Ist die 30 für
23: was
22: sie
23: soll sie denn jetzt sagen, wenn eine 60-Jährige da sitzt und sie sagt, ja, die 30 war schon echt krass? Dann fange ich an zu heulen.
4: Wir überspringen.
22: Ich ziehe die Frage zurück.
23: Ich habe ein Klo, das ist für
15: mich. So stellt man sich in der Selbsthilfegruppe vor. Ich bin Bettina und ich habe mich gemietet.
23: Sehr wichtig für mich, das eigene Klo dabei zu haben. Die Porta Potti, man nennt sie ja Porta Potti, die ist in meinem Auto schon immer gewesen, schon als wir den VW-Bus hatten. Porta Potti heißt das. Porta Potti, das ist dieses kleine Campingklo. Ja. Und das ist für mich unverzichtbar, weil es gibt Situationen, in denen ich das Sanitärgebäude nicht benutzen möchte oder in denen ich keine Lust habe, rauszugehen. Ja. Zum Beispiel nachts. Deswegen schlafe ich auch nicht gerne im Zelt, weil ich nicht gerne nachts rausgehe.
1: Hat sich das und man muss ja, das klammere ich jetzt explizit bei dir aus, aber es gibt ja ein bestimmtes Alter, in dem man häufiger mal nachts raus muss. Und dann ist es
23: ich würde sagen, das habe ich erreicht, das Alter.
1: Ach so, verstehe. Okay, sehr gut.
4: Deswegen ist das Problem eben.
1: Okay, gut.
22: Du hast ja wirklich diesen Cut gemacht.
4: Ja, das habe ich auch eingehalten.
22: Du eben. Ja. Und wenn du das heute betrachtest oder wenn du auch die Bilder siehst, fühlt sich das richtig an für dich?
4: Ja, fühlt sich richtig an. Mhm.
22: Hattest du dir was vorgenommen für die Zeit? Danach?
4: Ich nehme mir nie was vor. Ich lasse immer alles auf mich zukommen und dann packe ich zu. Also ich habe erstmal renoviert. Also ich kann jetzt wunderbar Teppichböden verlegen und alles Mögliche reparieren. Wie es aussieht, ist ja eine andere Sache. Aber es ist schön, was mit Händen zu machen überhaupt. Ja? Und jetzt habe ich ein Hochbeet geschenkt bekommen.
22: Oh, es kommt zum Äußersten.
4: Jetzt kommt es zum Äußersten, ja. Und ich habe dann auch ein Foto davon gemacht mit so einer Jamaika-Mütze und mit dem Buch Wie baue ich Marihuana an?
22: Ich merke, wir müssen uns gar keine Sorgen machen. Das läuft bei dir.
1: Ja, da haben wir den Vater gesehen, der redet auf eine Art und Weise, die mir immer wieder auch in deinen Hörspielen begegnet ist.
5: Also kann man sein, ja, genau.
1: Also eins
5: das
1: zu eins
5: ist die Generation, die ich auch immer stark beobachtet habe bei Edusho.
1: Ja, absolut.
23: Bei Edusho.
1: Bei Edusho?
5: Bei Edusho. Wir hingen den ganzen Tag bei Edusho rum, anstatt zur Schule zu gehen.
22: Warte, Abfrage. Weißt du, was Edusho ist?
6: Ich habe schon wieder gehofft, da die nicht gefragt.
5: Ach so,
22: Ja, aber das ist wirklich, das müssen wir einfach kurz aufklären.
1: Ja, natürlich. Ich komme aus Castrop-Rauxel, also Edusho, das war eine ganz beliebte Kaffeehauskette. Und da haben ältere Leute und du gesessen.
5: Nicht gesessen, pass auf. Nein, Kaffee-Probierstube. Du gehst dahin und sagst, guten Tag, ich interessiere mich für Ihren schönen Kaffee. Könnte ich eine Tasse probieren? Früher gab es das noch für 5 Pfennig, musst du dir mal vorstellen. Ja, bitteschön. Und dann ging man da 30 Mal immer an den Tresen am Tag. 30 Mal. Guten Tag, ich möchte diesen schönen Kaffee mal probieren. Ja, einmal wie immer. Wir haben ständig Kaffee getrunken.
1: Ja.
5: Da waren nur so Opas und Omas, meist Opas.
1: Ja.
5: Die kamen dann so rein. Einer hatte so einen Trenchcoat an und so eine Schottenmütze, weißt du, wo vorne und hinten so ein Ding ist. Und hatte so eine Tasche, so eine kleine Schottentasche.
1: Ja.
5: Und da guckte so ein ganz kleiner Chihuahua raus. Den hat er dann immer unter dem Kaffee, da waren so Kaffeetische, da war so eine Taschenablage, da hat er den immer reingestellt und dann trank er seinen Kaffee.
1: Ja.
5: Und ein anderer kam rein und hatte eindeutig Perücke und so. Und ich kannte den schon ganz lange, der war circa 90 Jahre alt, und kommt da rein und sagt zu mir, hör mal, hier kann man bald nicht mehr hingehen, die sind ja nur alte Leute. Aber das meinte der wirklich ernst.
1: Ja.
22: Wenn man dir zum Beispiel bei Instagram folgt, kann man das gerade sehen, dass du so verschiedene Wege gerade neu gehst. Mhm. Unter anderem hast du dich bei Germany's Next Topmodel beworben. Oh. Bitte, ja?
1: Ja, ist doch super.
22: Ich finde das stark.
1: Ja. Das ist so ein bisschen für mich, als ich das hörte, dachte ich, das ist so ein bisschen Team Wallraff-artig.
22: Ich fand es so auch total super.
1: Das ist ja purer Journalismus, dass man da reingeht und sagt, so, wie empfinde ich denn da?
22: Bevor du das gemacht hast, was hattest du noch auf dem Schirm von dieser Sendung? Wusstest du genau, worauf du dich einlässt?
7: Nein. Ich habe die auch nie gesehen. Also ich kenne natürlich, ich kenne die Berichterstattung, ich bin auf Instagram. Ich folge Heidi Klum und so sah ich eben, dass sie spärlich bekleidet durch die Hügel von L.A. Schwebte und sagte,
8: Ich schaue mir gerade die Bewerbungen an für die neue Staffel.
22: Und dafür hatte sie sich ausgezogen?
8: Nein, sie trug ein Bikini für eine Marke, für die sie auch gerade Werbung macht.
22: Okay.
8: Und sie sagte, was mir aber fehlt, sind die Best-Ager-Bewerbungen.
22: Ab wann ist man das eigentlich bei...
8: Ich glaube, ab 30.
22: Okay.
8: Also ich bin 57, Kleidergröße 40, ich bin dick und alt. Und da dachte ich, da habe ich so einen richtigen Startvorteil.
22: Ja.
8: Ja, muss man ja so sagen, es sind ja nicht so viele, die sich mit diesen Eigenschaften bewerben. Und habe dann in einem tatsächlich von mir selbst auch unbeobachteten Moment ganz flugs dieses Bewerbungsvideo gemacht, innerhalb von Sekunden.
22: Warte, wir gucken uns das an. Und das ist auch, was passiert danach. Auch das gucken wir uns direkt an.
9: Super.
10: Hallo, liebes Team von Germany's Next Topmodel. Mein Name ist Illiko und ich sah gestern eine Story von Heidi Klum, in der sie dringlich darum bat, dass sich mehr Best Ager für ihre kommende Staffel bewerben sollen. Und Best Ager, das bin dann ja wohl ich. Und ich möchte mich hiermit für das Casting bewerben. Wie ihr seht, beginne ich schon damit, mich vorzubereiten. Ich trinke jetzt jeden Tag 3 bis 5 Liter Wasser und mache Gesichtsyoga. Ich finde, man sieht es auch schon ganz gut. Was soll ich sagen? Ich bin tatsächlich eingeladen worden zum Casting von Germany's Next Topmodel nach Köln.
8: Das hat bis heute 1 Million Anschauende.
22: Views, genau. Views. Okay.
8: Zum Vergleich, also 200.000 ist für mich viel. Wenn es mir wirklich ein Anliegen ist, Feminismus oder so, das gucken 8.000. und dann habe ich, und dann, also ich das Video gepostet, dann kam, einen Tag später rief die Zeit an und sagte, ob ich nicht eine Geschichte darüber schreiben möchte. Da dachte ich, ah, das ist ganz schön, du bewirfst dich für Trash und kommst in die Zeit. dann rief ProSieben an und sagte, was machen Sie denn nächsten Donnerstag? Sagte, ich glaube, ich habe einen Fußpflegetermin. Sagte, kommen Sie doch ins Finale. Dann sagte ich, Donnerwetter, ich bin schon im Finale. Das hatte ich missverstanden. Da war ich dann eingeladen für diese Finalshow, weil die eben auch mein Video gesehen hatten und mich da wohl wollten, dass ich mir das mal vor Ort anschaue.
22: Okay, aber es hat aber dann tatsächlich auch schon die erste Castingrunde stattgefunden.
8: Ja, und dann zog sich das hin, dann war ich in der letzten Gruppe. Ich wäre, glaube ich, erst um 5 Uhr morgens dran gewesen. Das hat mir nicht gefallen. Dann bin ich hin und habe gesagt, das muss ja auch zu was Nutze sein, habe mich beschwert und habe gesagt, ich bin alt. Und ich muss noch nach Hamburg fahren. Und auf einmal war ich dann in einer früheren Gruppe und das ging ganz schnell. Ich konnte mich nicht mehr umziehen. Ich hatte also genau dieses Outfit an, deswegen habe ich es jetzt auch angezogen. Turnschuhe, Streifenkleid und dann ich so über diesen Walk. Sind wir dann so paarweise in einer 50er-Gruppe reingebogen auf den Laufsteg. Ich glaube, wir Models sagen, glaube ich, Catwalk. Und da saß dann, also da saß Heidi Klum und da saß Jean-Paul Gaultier. Sehr sympathischer Typ, der natürlich kein Wort verstanden hat, glaube ich, nehme ich mal an.
22: Und Heidi, war die nett?
8: Och, ja, die ist ja nicht so...
22: Nett?
8: Ja. die ist ja jetzt nicht so... Also, die war aber sehr höflich.
22: Ja, okay.
8: Also,
22: okay.
8: Die hat jetzt die Leute nicht schlecht behandelt, also überhaupt nicht, aber etwas distanziert.
0: Der war gar nicht behandelt, ne?
8: Nein, sie war höflich. Und dann mussten die Ersten erstmal gehen von den 50, blieben dann noch 15 übrig, die sich vorgestellt haben. Die standen dann da, sollten sagen, wer sie sind und warum sie sich geeignet halten. Und dann machten das die Leute und dann habe ich gesagt, dass ich, glaube ich, Eigenschaften mitbringe, die sonst hier nicht so vertreten sind. Dann fragt sie, was denn? Dann sagte ich, Fett, Falten, Lebenserfahrung. Und das habe ich sicherheitshalber auch noch mal auf Englisch gesagt, damit es der Jean-Paul auch versteht.
11: Da wäre ich vernünftiger, glaube ich, gewesen, hätte gesagt, nee, im Leben mache ich das nicht.
0: Ja.
11: Also solche Geschichten, da ist er, glaube ich, schon deutlich neugieriger und extremer.
22: Auch mit Drogen, mit
11: allem. Ja.
1: Guck mal, wie begeistert Birgit ist beim Thema Drogen.
8: Ja, mega.
24: Oh, richtig auf wieder, der Gute, ne? Ja, ja.
8: Besten Experimente ever.
24: Stellst du ja doch deine Ehe in Frage jetzt, ne? Ja.
8: Nein.
1: Ja, du könntest mit Jenke Drogen nehmen, stattdessen musst du da... So, nein, aber um der Ernsthaftigkeit noch mal eine Sekunde eine Chance zu geben, dass ihr jetzt zusammen zusammen auftretet, dass ihr einen Podcast zusammen habt, das ist ja, also wie lange hast du gebraucht, um öffentlich mit deinem Vater auch ein Duo bilden zu können? Wie lange hat das bei dir gedauert?
3: Es war Weihnachten, bin gerade 30 geworden, Jenke 60, saßen wir in der Sauna. Mhm. Und dann ist so die Idee entstanden, mal gemeinsam einen Film zu machen, weil ich halt mich mit Longevity auseinandergesetzt habe. Und ja, da habe ich gesagt, ey komm, ich bin jetzt 30, ich habe mein Ding bis jetzt irgendwie gemacht. Jetzt wäre ich bereit, lass uns das doch zusammen machen. Mhm. Weil er war so, oh, Longevity, nee, kein Bock. Kein Bock, mit dem Rauchen aufzuhören. Kein Bock auf gesunde Ernährung. Kein Bock auf irgendwie...
9: Muss ich jetzt nicht alle Geschichten erzählen. Ja,
3: auf jeden Tag Fahrrad fahren.
1: Ja, kann ich also, verstehen.
3: Er hat Radfahrer verächtet und jetzt fährt der Rennrad.
1: Ach, das auch
3: liegt
1: noch.
3: Es. Psch,
24: Longevity, ich bin ja dann, was man gerade in dem Ausschnitt gesehen hat, der Arzt hat mir ja wirklich eine ganz miese Diagnose gestellt. Das war, was mir ja gar nicht bewusst war. Ne? Aber der hat gesagt, du bist herzinfarktgefährdet, dein Blutdruck ist zu hoch, du bist prädiabetisch, du hast eine Insulinresistenz. Also, was? Wo kommt denn das alles
1: her? Was war der schlimmste Faktor bei dir?
3: Ja, ich meine, er hat ja auch fast Kette geraucht. Ne?
1: Na ja.
3: Also, ich hab
12: brauchst
3: das immer,
12: du nicht mehr?
3: Nee, da deswegen. Nee. Ich habe das dann ausgerechnet. Der hat über 300.000 Zigaretten geraucht.
1: Wow. Das war nur letzte Woche.
3: Ne? Das war nur letzte Woche.
15: Und das ist für mich der angenehmste Zustand, eigentlich wie Udo zu sprechen, weil dann alles so ein bisschen Schubidu wird.
1: Ist das? Ja.
15: Ich bin auch leicht übermüdet, weil ich im Moment zwei Leben lebe, nämlich leider immer noch mein eigenes und aber in diesem Udo-Jetlag komplett drin hänge.
1: Ja.
15: Sie müssen sich vorstellen, Udo, um 18 Uhr ungefähr schaltet er sich zu zum Tag. Udo Lindenberg ist noch nie früh aufgestanden. Das war sein frühestes Ziel. Ich werde Musiker, dann kann man ein bisschen länger pennen und so. Ne? So, und Udo, für den ist der Kölner Treff ist sein Frühstücksfernsehen.
1: Was passiert?
12: Darf ich eine Frage
1: stellen? Ja, aber bitte.
12: Die ich die ganze Zeit so schon beantwortet haben möchte. Und zwar, gibt es viele Menschen, die der Udo so nah an sich ranlässt?
15: Alle.
12: Wie dich?
15: Du gehst da einfach rein, auch wenn jemand ein bisschen zu schüchtern ist und du siehst schon, der will ein Foto mit Udo machen und die Person kriegt ganz schlechte Laune, weil sie schon jetzt sauer auf sich selber ist, sich nicht getraut zu haben später. Mhm. Und Udo sieht das. Diese Sonnenbrille ist eine Täuschung. Das ist nicht, der ist dahinter nicht irgendwie... Auch wie die Sprache, ja, das ist ja auch eine Art Sonnenbrille, eine rhetorische. sondern diese Sonnenbrille schützt nicht Udo vor unseren Blicken, sondern die schützt uns vor Udos Blick. Es ist wirklich so, wenn Udo die Brille, und er nimmt die immer im genau richtigen, wenn du da in der Ecke stehst und sagst, oh, ich hätte gern ein Foto, trau mich nicht, Udo wird genau zu dir hingehen und sagen, na... Hi, Hallöchen. Ja. Wie geht's denn dir so in deinem Menschengefieder? Ja. Sag mal, du bist aufgeregt, dass ich hier bin. So, aber ich bin ja auch total aufgeregt, dass du da bist. Hochcharmant und fragt dann, sag mal, das Größte für mich wäre, wenn wir beide ein Foto machen.
12: Echt? Ja, das ist ja toll.
15: Er kriegt alles in so einem Raum mit. Alle sozialen Interaktionen checkt er sofort.
1: Gab es einen bestimmten Augenblick, in dem du dir selber gesagt hast, oder ihr euch, wir sind Freunde?
15: Ja, ich lebte ein bisschen seltsam. Heute heißt das parasoziale Beziehung. Mhm. Ich hatte den Eindruck, mit ihm ganz tief und eng befreundet zu sein, seit ich 8 bin.
1: Ah ja, okay.
15: Ja. Es hat der Freundschaft dann natürlich noch mal geholfen, dass wir uns nach 20 Jahren auch kennengelernt haben. Ja.
1: Das ist übrigens auch nicht bei allen so.
15: Nee.
1: Ist auch nicht bei allen
15: gar nicht
1: so.
15: Unbedingt möglich.
1: Genau. Ja. Fehlt dir das gemeinsame Bier mit Markus Söder nach der Sendung?
13: Nee. Markus Söder kam fast kaum nach Berlin, wenn er kam. Aber ja, ne Bier haben wir, glaube ich, nie getrunken. Ich habe immer Wasser getrunken nach Sendung. Bei euch trinke ich Kölsch.
1: Ja,
13: das gehört ja auch dazu.
1: Das ist ja auch hier der denkbar beste Rahmen, muss man sagen.
13: Deshalb bin ich in Wahrheit gekommen.
1: Ja, das ist ja, das, davon haben wir wirklich reichlich. Jetzt hast du ja nach 16 Jahren aufgehört. Du hast gesagt, jetzt ist Feierabend, das Wochenende gehört wieder mir, speziell der Sonntag. Was war das Erste, was du gemacht hast? Oder anders, was war das Erste, das du dir gegönnt hast, als du das Wochenende wieder komplett für dich hattest?
13: Also es war auch vorher schon so, dass ich Wochenenden frei hatte. Wir haben ja nicht jeden Sonntag gesendet. Wir hatten 30 Sendungen pro Jahr. Dann kannst du dir ausrechnen, dann bleiben 22 Wochenenden. Die hatte ich auch vorher schon. Was ich aber stark empfunden habe, war im Januar. Also ich habe im Dezember aufgehört. Im Januar dann wäre es regulär wieder losgegangen. Mhm. Das wusste ich schon. Da hat Karen angefangen, ihre erste Sendung gemacht. Und dann war klar, okay, das wäre jetzt vom normalen Ablauf unser Termin gewesen. Und das habe ich sehr genossen. Also schon allein wach zu werden, morgen zu denken, yeah. Mhm. Also ich kann Zeitungen, was ich gerne mache, lese, ohne einen Druck zu haben im Sinne von, ich muss das alles parat haben, ich muss alles wissen heute Abend. So. Ich hatte keinen Druck, das war ein wahnsinnig schönes Gefühl. Dann habe ich den ganzen Tag so mir das auch pausenlos gesagt, mache ich übrigens auch eigentlich immer noch jeden Sonntag, dass ich denke, great, ich muss jetzt nicht um 14.30 Uhr rausreiten nach Berlin-Adlershof, die immer gleiche Strecke, die ich wirklich, wirklich gut kenne. Das
1: ist wirklich eine wahnsinnig trostlose Strecke.
13: Total trostlos. Ja. Ein Gast hat irgendwann mal gesagt, sagen Sie, Frau Will, kann das sein? Ich hatte irgendwie das Gefühl, ich werde nach Polen entführt. Ja. So weit ist, so, also ganz so weit war es nicht. Es war schon noch Berlin, aber es war trostlos, wie Studiogelände nicht darauf hingebaut werden, dass du da jahrelang bleiben willst und dich an der Idylle erfreust oder so. Nee, das ist funktional, das ist trostlos, da will man nicht hin. So, und da habe ich gedacht, great, 14:30, ich bleibe zu Hause, ich mache irgendwas anderes. Dann habe ich festgestellt, das ist echt super, was man an so einem Sonntag alles machen kann. Und dann ist immer noch erst 16:30 und kannst super, überlegen, jetzt könnten wir am Abend ins Kino gehen.
1: Herr Müntefering, Sie sind gerade von Herne vollständig nach Berlin gezogen. Ist das nicht nur für jemanden, der relativ frisch 85 Jahre alt geworden ist, ist das nicht arg stressig in Berlin? Herne ist doch viel kuscheliger und kleiner.
2: Ja, wieso? Wir wohnen ja nur in einem Stadtteil. Haben wir in Herne in einem Stadtteil gewohnt? In Herne
1: ja, aber ein Stadtteil in Berlin ist ja fünfmal so groß wie ganz Herne.
2: Ja, trotzdem, da sind Menschen, die sprechen mich an, ich spreche mit denen. Wir haben Kontakte zu Nachbarn, das ist kein Problem. Und der große Vorteil ist natürlich in Berlin, da kann ich in Pantoffeln runtergehen. Da habe ich in 5 Minuten alles eingekauft, was ich brauche. Alles, was da brauchst, ist rund um dich herum. Da muss ich in Herne und im Sauerland lange für laufen. Das ist alles zusammen
1: in der großen Stadt. Das ist, also dann, wenn ich das richtig zitiere, also Sie gehen da in Pantoffeln draußen einfach einkaufen und die Leute sagen, hör mal, jetzt guck dir mal den Müntefering an, jetzt schlappt er hier schon in Pantoffeln durch die Gegend.
2: Und in kurzer Hose.
1: In kurzer Hose. Und Sie haben gesagt,
2: Nachbarschaft.
1: Ja, aber wenn die Leute Sie ansprechen und dann auch noch in Berlin, da ist ja nun schließlich auch die Regierung, wie viele Leute kommen da täglich auf Sie zu und sagen, sagen Sie mal, Herr Müntefering, wollen Sie dann nicht mal rüber ins Willy-Brandt-Haus? Ich glaube, Sie werden gebraucht.
2: Also das ist so, die unter 40, die kennen einen nicht vom Sehen. Die 50, 60 und noch älteren, weil wir sind damals viel im Fernsehen gewesen. Da hat man sich dran gewöhnt. Aber manche kommen dann auf mich zu und sagen, haben Sie niemals Wetter angesagt? Nein, war ich nicht.
1: Wie lustig ist das?
2: Einer meinte neulich, ich wär Fußballtrainer gewesen, bin ich aber auch nicht. Aber die meisten haben das schon richtig erfasst und die kommen auch gleich zu mir und sagen mir, was sie politisch verändert haben wollen und sag das mal weiter an den und sag das weiter an den. Ja. Ich nehme das alles mit und erledige das auch ordentlich.
14: Ich habe verschiedene alte Autos mal gehabt, bis ich dann erkannt habe, da kommt man nicht weit mit. Also ich muss ja beruflich, ich bin ja Berufskraftfahrer, weil ich viel auf Tournee bin.
1: Und die hast du genutzt für deine...
14: Früher schon, vor 35 Jahren. Weiß ich noch,
1: aber da war es ja auch noch Neuwagen, keine Oldtimer.
14: Nee, das war dann aus... ich weiß noch, 1990 bin ich nach Berlin gefahren, mit dem Auto von 1949.
1: Wow.
14: Und da musste ich immer 1,5 Kilometer vorher bremsen, damit der auch... weil der hatte hinten nur so kleine Bremsen, weißt du, ganz kleine Bremsen.
1: Ja.
14: So ein alter Peugeot, vollgestopft. Mit meinen Sachen und dann bin ich da aufgetreten.
1: Dass er überhaupt angegangen ist, ist ja beim
14: Der ist angegangen. Nachher hatte ich dann, dann musste ich von Berlin nach München fahren. Da habe ich einen Tramper mitgenommen. Der war früher Bassist gewesen in einer Punkband. War schon etwas älter. Der, alle 50 Kilometer musste ich Wasser nachgießen.
1: In den Punker oder?
14: In den Kühler. Und dann ging auch noch, das war ein Anlasser, den musste man ziehen, da war aber das Seil gerissen. Also musste der arme Kerl immer, wir mussten immer alle 50, also mindestens 50 Kilometer an Seitenstreifen. Dann musste ich den Wagen ausmachen, habe ich ausgeruckelt, also auf die Bremse getreten einfach. dann ist er unter den Wagen gekrochen und hat dann an dem Gaszug da gezogen. Und dann, dann ist er schnell wieder rein. Und weiter. Als wir in München ankamen, war der Pech schwarz. Und er meinte, das wäre eine wunderschöne Fahrt gewesen. Wir waren den ganzen Tag unterwegs. Und dann habe ich den Rainer Langhans getroffen auf der Straße. Und dann hat er geguckt, oh, das ist ein tolles Auto. Sag ich, ein ganz tolles Auto. Das ist wie Meditation, weil der klingt so tief, habe ich gesagt. Und dann hatte ich den noch laufen, dann sagte der auch, oh ja, das ist wirklich gut. Das ist Meditation.
1: Das ist witzig. Wir sind heute eine sehr outfit-intensive Sendung. Möchte ich Ihnen ein Kompliment aussprechen für dieses Outfit?
23: Wirklich, danke.
1: Wie kam es dazu?
23: Freut mich sehr. Ja, ich bin sehr froh, dass du mich darauf ansprichst.
1: Sehr, sehr gern.
23: Das ist ein absoluter Fauxpas, es ist ein Fehler. Ich habe ein Kleid mitgebracht, das ist das schönste Kleid der Welt und das kann ich jetzt hier so sagen, weil es wird nie einer sehen. Und dann hat man mir das hingehalten und gesagt, das flimmert.
1: Oh,
23: flimmern im Fernsehen bedeutet einfach, niemand guckt dir ins Gesicht, weil dein Kleid ohne dich irgendwelche Sachen macht.
1: Ja.
23: Und dann haben alle gesagt, das kannst du nicht anziehen. Und jetzt hatte ich zufällig, weil ich gestern eine Veranstaltung moderiert habe, diesen Ersatzanzug dabei.
1: Ah.
23: Und das, ich mache jetzt hier quasi Werbung für ein lustiges Comedy-Programm. Sehe aber aus, als würde ich was mit Immobilien oder Finanzen machen.
1: Ja, das ist. Ja.
23: Ich wollte total nahbar wirken in meinem Kleid und sehe jetzt irgendwie aus wie Guten Abend, meine Damen.
20: Nee, nee, nee, sieht schon sehr gut aus.
23: Hier
20: gut
23: sind die Nachrichten vom.
1: Oh. Na, so ein bisschen Börse vor acht, ne?
22: Du weg von der Tagesschau, du warst ja eines der Gesichter. Bist du eigentlich immer noch so Nachrichten-Junkie oder sagst du, puh, also und auch gerade.
16: Also ganz ehrlich, im Moment bin ich manchmal ganz froh, dass ich es mir einfach erlauben kann, 2-3 Tage nicht zu gucken. Ich brauche das auch tatsächlich, um einmal durchzuatmen und zu denken so, oh Gott, es ist gut, dass ich Kinder in die Welt gesetzt habe und irgendwie ist trotzdem noch einiges auf dieser Welt in Ordnung. Und das war natürlich früher ganz anders. Also dann bin ich dran geblieben und war dann aber oft dann auch so, oh, gibt es eigentlich nur noch Horrornachrichten?
1: Aber ich finde übrigens, seitdem du die Tagesschau verlassen hast, sind die Nachrichten immer schlechter geworden. Ja. Ich muss auch dazu sagen. Ganz eindeutig. Also ich erkenne
22: eine. Du hast ja dann auch gleich die ganz große Konsequenz gezogen. Du hast gerade angedeutet, so ein bisschen mehr Ruhe, sich mal zurückziehen können, ist ganz schön. Und dann hast du gesagt, dann gehe ich doch auch aufs Land. Warum denn gleich aufs Land?
16: Ja, pass auf, die meisten in meinem Umfeld haben Hobbys. Also sie können wahnsinnig gut basteln. Ich finde, das merkt man auch so, wenn man Kinder hat in der Schulzeit, dann geht man so zu Eltern und die basteln
22: dann.
16: Konntest
22: du sowas auch nie?
16: Nie. Also ich kann es nicht. Ich weiß noch ganz genau, vor 2 Jahren in der Schule irgendwie so ein aus Tonpapier so ein Tannenbaum und dann mit so Pfeifenreinigern so eine Girlande. Und dann habe ich eine Mutter gefragt, kannst du mir helfen bei der Girlande? Und sie so, klar. Und dann so, womit genau? Und ich so, ja, mit der Girlande. So, und sie, kannst du das nicht? Nee, sonst würde ich dich ja nicht fragen.
22: So. Du nickst überschwänglich, Sebastian.
16: Ist es?
22: Auch ja, sehr talentiert.
16: Ist wirklich so. Und dann dachte ich, komm, dann mache ich jetzt was Verrücktes. Ich gehe aufs Land. Das ist voll.
22: Statt basteln.
16: Statt basteln. Ja, ja, genau. So, das ist eigentlich die,
22: das
16: eigentliche
22: ist die Erklärung.
16: Konsequenz da draußen.
22: Jetzt haben wir es endlich. Ich finde, wie du es gemacht hast, sehr, sehr interessant. Du hast ein Haus gekauft mit einer Freundin und zwar auf eBay Kleinanzeigen. Da, ja, wo sich andere irgendwie eine alte Kommode oder so schießen.
16: Genau, es war am Ende eine große alte Kommode, die ich da geschossen habe, wenn man so will.
22: Ja.
16: Ja, die auch sanierungsbedürftig war. Also die Nachbarin kam dann mit herzlichen Glückwunsch zur Bruchbude und wir so, wieso? Ah, oh, meinte, werdet ihr schon sehen, weil da ist einiges zu machen. Das stimmt auch. Also ich habe.
22: Was müssen wir uns unter Bruchbude vorstellen?
16: Ja, das sieht von außen halt toll aus, aber das ist ja so, weißt du, wie wenn Frauen auch ein Auto kaufen. Wieso, ist doch alles dran. 4 Reifen und also, Dach und so über dem Kopf. Und so ähnlich war das auch mit dem Haus. Und dann merkst du irgendwann so, oh, die Balken sind marode. Das mit dem Wasser, da ist irgendwas im Abfluss, funktioniert auch nicht so richtig. Da muss man richtig tief graben und da auch irgendwas sauber machen. Und dann hat man auch noch so einen großen Garten, da muss man ja auch viel machen. Aber dafür war
22: der Garten hätte auffallen können.
16: Ja gut, aber das, dafür hatte ich ja dann meine Freundin Vivi.
22: Ja. Also ihr hättet ja auch sagen können, komm, wir machen mal ein paar Wochen auf dem Land Test erstmal. Warum musst du gleich eine Bruchbude kaufen?
16: Ja, es war ja auch so ein bisschen, es war vor Corona und dann war es während Corona eigentlich ganz gut, dieses so, ich gehe mal raus und auch mal so dieses so abschalten, runterkommen und ich finde halt, was man auf dem Land hat, als Stadtmensch muss man Ruhe ertragen können. Und das hört sich jetzt so banal an, aber es ist so dieses, man geht raus und ist so, so jetzt, wo ist denn hier SFX Sound Effect? Kann die jemand einspielen? Und wenn man das zulässt, dann sind das ja schöne Momente. Und die, also das habe ich geschafft und habe dann aber auch festgestellt, fehlt mir dann doch ein bisschen.
22: Ich habe mich gefragt, weil du deine Mama ja auch immer so liebevoll erwähnst. Die ist ja, glaube ich, so ein bisschen so ein Gradmesser auch in deinem Leben. Die sagt immer so, Linda, so und so nicht. Auch die hat, ja, genau, was hat
16: gleich
22: die
16: gesagt? Du, Land, nix gut.
22: Die Mamas wissen es halt.
4: Ja? Ich muss annehmen, du bist nur zum Duschen nach Köln gekommen.
17: Ja, es ist das erste Mal seit 25 Jahren Fernsehen, dass ich fragen musste, kann ich mal bei euch duschen und meine Haare waschen? Weil ich bin mitten im Umzug. Auf Rügen ist alles noch in Umzugskartons und in Hamburg habe ich gerade das Problem, ich habe ja keine Wasserleitung von der Stadt und dort konnte ich also auch nicht duschen, weil mein Brunnenwasser gerade so ganz rot ist, die Haare rot verfärbt, so ein bisschen sieht man es auch und der pH-Wert so niedrig ist am Kleid. Richtig? Ja, guck mal, es hat sogar schon abgefärbt auf den Stuhl. Ja. Ich habe mich schon, ich glaube 2010 war es, in die Insel Rügen total verliebt und mache seitdem da immer

0: immer Urlaub, habe da viele Freunde und hatte jetzt eben die Möglichkeit, weil ich ein Grundstück erwerben konnte, wo ich meine ganzen Tiere mitnehmen kann. Ich habe ja sehr viele Viecher.
1: Wir können offen reden. Welche Viecher hast du?
0: Ich habe derzeit 12 Hühner. Eine Henne brütet gerade, was auch schlecht ist mitten im Umzug, weil die eigentlich jetzt umziehen wollten. Muss ich jetzt abwarten. Und dann muss ich auch noch abwarten, bis die Küken ein bisschen größer sind. Und dann erst kann ich sie umsiedeln.
1: Dann rein in den ICE und alles mitnehmen.
0: Ja, genau. Wobei ICE, da sagst du was. Mhm. Ich hätte eigentlich herreiten sollen. Ich wäre schneller gewesen.
1: Wahrscheinlich, ne?
0: Wirklich. Die Bahn hatte wieder Verspätung heute. Ja. Wir mussten irgendeinen Umweg fahren und deswegen hätte es auch fast nicht mehr geklappt, ihr Lieben, mit dem Duschen. Also ihr könnt sehr froh sein, dass ich innerhalb von 3 Minuten geduscht habe.
2: Die Katja hat sonst würde ich ewig hinter Gittern gehockt, ne? Das, dir wäre es ja gar nicht aufgefallen.
3: Ja. Der hat ja nicht gerockt. Ja, niemand
2: gerockt, wenn sie heute... Ich habe mich gerade gefragt, Eckart, wie riecht es bei Let's Dance? Gibt es da auch?
4: Wo genau? In den Umkleidern?
5: Nein, welche Düfte hast du zum Beispiel gesammelt, also memoriert im Gedächtnis, im Zusammenhang? Man kommt sich ja sehr nah.
4: Ja, besonders, ich habe immer großen Tanzpartner, deswegen ich bin auf dem Level von Achse.
5: Du bist in der Achse?
4: Ich kenne alle Deo-Düfte. Okay.
6: Du bist ja 2 Tage bei diesen prominenten Personen. Und hast du das Gefühl, dass sie extra für dich sauber machen, dass da nochmal ein Reinigungstrupp durchgegangen ist?
7: Ehrlich gesagt, ja. Ich glaube schon. Also ich glaube schon. Und es gibt ja auch oft so, das war bei dir ja auch so, dass man so vorher ein bisschen abspricht, welche Zimmer sind tabu. Ich glaube, das Schlafzimmer war so. Das war zum Beispiel tabu.
0: Ja.
7: Und ich vermute mal, dass man dann alles, was an, also nicht Unrat, aber Unordnung in der Wohnung sich befindet, weil das also in diesen einen Raum hinein stopft.
8: Nee, also ich mag es ordentlich, wirklich.
7: Ja, das stimmt.
8: Ich mag es ordentlich. Also es ist nicht vorher anders gewesen. Du bist gekommen, wie es bei uns ordentlich ist.
2: Du musstest bei Isabel ja sogar die Schuhe ausziehen, weil es Pipi-Schuhe sein könnten.
8: Ja. Pipi.
2: Hast du gesagt.
8: Ne? Ja, wenn man über die Straße geht, sind doch Pipi-Moleküle.
2: Natürlich.
5: Pipi-Moleküle.
2: Habe ich schon sehr offen genauso.
6: Da frage ich jetzt den Gesundheitsminister, hat Frau Varell recht? Was wissen Sie über Pipi-Moleküle, Herr Laumann?
9: Wenn man auf dem Bauernhof groß geworden ist, glaube ich, ist ich werde jetzt im Januar werde ich 50, ne? Mhm.
5: Ist krass. Ja, wir haben es ja an der Einlage.
9: Aber nichts getürkt. Alles echt, kein Botox, nichts, außer hier ein bisschen die Farbe. Aber ansonsten 50 und dann sagst du dir irgendwann mal, möchtest du eigentlich noch mit Arschlöchern zusammenhängen? Nicht.
5: Ja.
9: Deswegen habe ich mir die Runde angeguckt. Und dann habe ich gewusst,
2: schön,
9: die ist eine geile Runde. Nee, wirklich. Ich hab mir irgendwann mal gesagt, oh, geile Runde ist das hier. So, und ich möchte einfach nur noch dahin gehen und das machen, und das sollte eigentlich jeder Mensch machen, weil es gibt so Menschen, die ziehen dir so Energie.
5: Ja.
9: Manchmal sagen die ja nichts Schlimmes, aber du merkst, du bist ausgelaugt danach, weil es gibt so Menschen, die fragen auch so, na, wie geht's? Mhm. Und du weißt genau, der will's gar nicht wissen. Und zu solchen Typen muss man sagen, wissen Sie was, ich habe so gut geschissen heute.
5: Ja. Glauben
9: Sie mir?
5: Das muss man mal machen, oder?
9: Ich finde schon.
5: Ist mit fast 50 auch keine Selbstverständlichkeit.
9: Nee, absolut. Absolut.
4: Ja, schöner Micky, wirklich. Nee,
9: aber in der Corona-Zeit war es ja so wichtig, dass man gut geschissen hat, dass die Wurst einfach so rauskam. Aber es gab ja kaum noch
2: Toilettenpapier. Ich bin so froh, dass wir dabei sein dürfen. Also, bei euch beiden.
5: Aber das, was du...
4: Wie ist die Luft da drüben?
5: Ja.
10: Also die Keramikabteilung habt ihr für heute drin.
9: Bei uns würde man jetzt sagen, so, drauf geschissen.
11: Ich habe mal mit einer Frau in einer WG gewohnt, die hat dann gesagt... Also da geht es um, was ist vertraut, was ist wirklich das, was sich an früher erinnert. Und da gab es einen anderen WG-Mitbewohner, der ist immer nach dem Frühstück zu einer längeren Sitzung aufs WG-Klo gegangen.
5: Na ja.
11: Und das hat man natürlich hinterher dann irgendwie gemerkt. Ich erspare euch die Details. Und sie hat gesagt, das erinnert sie so an zu Hause, an ihren Vater. Weil der das auch immer weiß.
2: Ratze, merkt ihr das?
5: Ja. Diese Sendung führt ja auch Menschen und Schicksale zusammen.
6: Mhm.
5: Heute bist du hierher gekommen, lieber Basti, um mit Mareike Amado abzurechnen, weil da eine Karriere eigentlich frühzeitig verhindert wurde, muss man sagen.
12: Sie hat mich nicht in die Zauberkugel gelassen. Ich habe mich 1992 beworben bei der Mini-Playback-Show. Als Freddie Mercury habe ich im Vorgarten gestanden.
13: Und ich habe ihm abgelehnt.
12: Ja, persönlich
5: du bist auch stolz da drauf.
12: Ja.
13: Also jetzt weiß ich, warum ich so viele Schwierigkeiten habe zurzeit im deutschen Fernsehen. Sind all die jetzt dran, die ich abgelehnt habe.
5: Gibt es da noch so Momente, dass du realisierst, was da gerade so mit dir geschehen ist?
12: Ständig. Also ich bin voller Demut für das, was ich tun darf, ganz ehrlich.

0: Ich weiß, ich komme aus einem ganz normalen Haushalt. Ich habe nie geplant, in die Öffentlichkeit zu kommen.
1: Doch.
0: Boah, ja, gut. Ja, jetzt. Außer da, aber da hast du mich ja abgelehnt und dann hatte ich keine Chance. Du hast mich für Jahre aus der Bahn geworfen. Und nee, aber ich hatte nie wirklich vor, diesen Job zu machen. Also ich bin ja wie die Jungfrau zum Kinde dazu gekommen. Ich bin da reingestolpert. Ich habe, die Story ist uralt, aber wer mir näher gelogen, darüber, ich ein Buch schreiben will, habe ein Buch geschrieben und war auf einmal in Medien. Und bis heute, wenn ich jetzt da so in Duisburg stehe und da sind fast 2000 Leute in dem Theater und feiern mit mir meinen Tourabschluss, das ist schon... Das beeindruckt einen schon bis heute sehr.
2: Ja. Total. Warum eigentlich Duisburg? Weil so wir Medienschaffenden gehen immer davon aus, dass man das dann natürlich gefälligst in Köln zu machen.
0: Ach, schön im Pott. Ich komme aus dem Ruhrpott. Gelsenkirchen hat sowas nicht. Wir haben ja kein großes Theater.
3: Watt und Tat und so.
0: Ja, Watt und Tat, da verstehen mich alle. Nee, weil einfach für eine Fernsehaufzeichnung wunderschönes Theater. Und ich bin nur mal in Ruhrpott gewächst. Und ich sage immer, wenn ich mein Finale mache, dann in Essen, Grugerhalle oder Duisburg, Marientor oder so.
4: Bochum, so keine, so Bochum, was macht man in Bochum? Bochum, das Schauspielhaus, Wahnsinn.
2: Ja.
4: So, Dortmund, das Dortmunder U, jetzt im Sommer ist im Dortmunder jeden Abend was los. Man kann ins Fußballmuseum gehen, man kann bei Nobby Dickel noch eine Currywurst essen. Ja. So, ne? Man kann es auch Fatih, kannst einen Uwe auch mitnehmen und sagen, geh du dahin, wir machen ein bisschen Kultur. Ne? Wandern, Radfahren, also ich finde das Ruhrgebiet... unfassbar unterschätzt.
5: Ja. Ich finde das so schön. Wir haben hier so jemanden, der so viele Länder gesehen hat. Und er sagt, warum nicht mal Bochum?
2: Ja.
5: Einfach, warum nicht mal Bochum?
2: So. Ja. So.
6: Und dann, wir gehen weiter ins Ruhrgebiet, nach Essen. Hier sitzt ein Mann. Man sieht es ihm an, in dem das Ruhrgebiet wohnt. So möchte ich es schon mal sagen. Kann man so sagen.
7: Das hört sich gut an, ja.
6: Ja, ich finde auch.
7: So habe ich das noch nie irgendwie gehört. Aber ja, das wohnt in mir.
6: Ja, das wohnt in dir. Das hast du im Herzen.
7: Ja.
6: Und du bist vor allem ein unglaublicher Vogel. Ich finde das unglaublich, was du...
7: Ja, bitte immer besser.
6: Ja, danke. Ich finde das so mega, was du machst. Aber wir müssen es einmal erklären. Du springst von Dach zu Dach, 30 Meter Klippen runter ins Wasser. Parkour ist eigentlich so dein Ausgangspunkt gewesen, aber es ist eine Extremsportart, die du immer weiter eskalieren lässt. Und über all das wollen wir jetzt mit dir reden. Jan Schlappen ist da. Herzlich willkommen.
7: Danke, danke. Moin, moin.
6: Wir müssen das wieder einfangen, was ich eigentlich für mich habe. Jan, wir müssen wirklich mal sagen, du springst hauptberuflich durchs Leben. Das kann man so sagen. Ne? Von Dächern, Klippen runter, stürzt Treppen hinab. Das ist dein Job.
7: Mittlerweile ist das mein Job, genau. Hobby zum Beruf quasi gemacht mit... Man hat immer gesagt, ich spiele ja nur rum, der Junge da, der Nachbarsjunge, der hüpft mal wieder durch den Garten, aber mittlerweile, genau, kann ich davon tatsächlich leben. Ja.
6: Aber auch mit Spaß, ne? Bevor wir darüber reden, einen kleinen Eindruck kriegen und dann auch mal hier abfragen können, Caroline, ob das auch was für dich wäre. Mhm. Also das macht der Jan, hauptberuflich. Gucken wir uns an.
2: Oh ja.
0: Alter Lachs!
2: Ja! Ja! Alter! Ja!
7: Sieben Wochen nach der OP heute gerade kam die Ärztin mit den Ergebnissen rein und hat gesagt, Herr Lange, ab heute dürfen das Bein wieder voll belasten. Ich bin komplett hyped, Alter, und deswegen reimen die Gewicht. Komm, wieder was!
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0: kann man es auch machen. Ne?
1: Du merkst die Gefühle hier, Jan.
2: Ja,
1: das ist ganz interessant, ne, was jetzt hier gerade passiert ist. Es war Eskalation, Freude. Ach du, ne, was macht er da?
2: Ja.
1: Sorgen, man will jubeln, man möchte aber auch, boah. So, man hat alle Gefühle gleichzeitig zu dir. Caroline, wäre das was für dich?
3: Sicher nicht. Also, ich krieg Höhenangst beim Zuschauen.
1: Ah, okay, die Höhe.
3: Ich spüre sofort alle Knochen und kann mir vorstellen, wie weh die tun, wenn das dann beim Üben so 30 Mal hintereinander schief geht. Oder ich weiß gar nicht, ob man es übt überhaupt.
1: Das werden wir gleich alles auf jeden Fall besprechen. Das wird auf jeden Fall. Henning, du hast ach du Scheiße gesagt gerade. Das kann ich ruhig nochmal wiederholen.
4: Nein, in Köln würde man sagen. Du hast sie nämlich auch.
2: Nicht nur in Köln.
1: Aber Jan,

0: Ja, es gibt so Orte in der Stadt, die sind einfach hervorragend. Die sieht man wahrscheinlich so als normaler Bürger, der einfach durch die Stadt läuft oder was. Die sieht man gar nicht, aber
1: du denkst,
0: für mich prägen die sich ein. Ich denke da nachts, wenn ich ins Bett gehe, denke ich daran. Ich trainiere dafür. Für mich ist das mein Leben. Manchmal ein Stromkasten, aber wie man gesehen hat, beispielsweise auch große Treppen oder hohe Brücken oder sonst was.
1: Ich muss jetzt gerade mal gucken. Ja,
0: das ist jetzt
2: blöd. Nacken.
1: So, das ist normal.
0: Nee, tatsächlich.
3: Das ist gerade eben am Kühlschrank passiert.
1: Ach so, wollte ich sagen, das ist doch nicht mal so beim Parcours passiert. Ne?
3: Umdrehen.
0: Das ist tatsächlich vom Fahrradfahren.
1: Ach komm! okay.
0: Ja, tatsächlich.
1: Na gut, was unspektakulär. Gut. So, es gibt natürlich auch Kritiker dieser Sache, weil ihr springt natürlich auch manchmal, wo eigentlich sonst keiner springt. Wie geht ihr damit um? Ich meine, es ist natürlich liegt das im Raum, dass man
4: Problem,
1: sagt, was macht ihr denn da? Ne?
0: Ja, klar. Also man geht natürlich immer mal wieder auch an Orte, wo man vielleicht nicht unbedingt sein soll oder die auch nicht dafür gedacht sind, dass Leute da rumspringen oder so. Aber wie ich das gerade halt auch schon meinte, in Lyon, bestes Beispiel, war auch jemand, der nicht wollte, dass wir da sind. Aber da brennt sich halt, es gibt so Sprünge, die müssen gemacht werden. Die sind einfach, das ist...
1: Es das geht ist, nicht
0: das
1: anders,
0: ist ein anderes willst du sagen. Gefühl. Das ist wirklich, das muss man machen. Ja? Und, und dann muss man leider, weil es halt auch nicht so eine große Sportart ist wie Fußball oder sonst was, wo es überall Fußballplätze gibt. Es gibt ein paar Parcoursanlagen, auch in den meisten Städten mittlerweile. Aber die Sportart spielt einfach draußen. Die spielt in der Stadt, auf der Straße und ganz selten auch mal auf dem Nachbarsdach. Und da muss man, klar... Man fragt, ne? Aber wenn man keiner zu Hause ist, dann
1: kann man ja auch nicht. Genau. Es gibt sehr unterschiedliche Kundschaft bei dir. Es gibt Leute, die bleiben sehr lange.
2: Die Rumsteher.
1: Ah,
2: liebevoll,
1: ja.
2: Liebevoll. Die Rumsteher.
1: Ja, was zeichnet die aus?
2: Dass sie rumstehen.
1: Also lange. Das Leben kann so einfach sein. Aber die haben quasi nichts zu tun und fühlen sich bei dir
2: also,
1: wohl.
2: Also zum Beispiel nichts zu tun.
1: Okay.
2: Muss das auch schön erzählen jetzt. Ich kann jetzt richtig, hier keine Kritik üben. Das sind halt die Rumsteher, die vielleicht frei haben, längerfristig. So. Überstundenabbau, sagen wir mal. Ich bin manchmal ein bisschen streng und die Freundlichkeitsministerin da, die wissen alle, wenn die Verena Schicht hat, das heißt erstmal Hallo. Das heißt auch Danke und Bitte und Tschüss. So, und die nicht Hallo sagen, bediene ich auch nicht. Mach ich nicht. Ich habe auch schon welche wieder rausgeschmissen. Die wollten nicht, ein Erwachsene. Ja, gib es nicht. Dann gehst du Kippen woanders kaufen, da habe ich keinen Bock drauf. Ich bin nett.
5: Du hast gesagt, du bist auch 8 Jahre alt, du gehst deine Kippen woanders.
2: Gehst du Kippen woanders kaufen? Und den Korn auch, weißt du Bescheid, ne?
6: Ich habe sie hinter der Bühne getroffen und dann sage ich so, hallo, ich bin Laura. Und sie so, hallo, ich bin Verena. Ich so, fuck, da ist eine, die hat eine tiefere Stimme als ich. Das kann nicht wahr sein. Weil ich war früher immer zu Hause, wenn jemand auf dem Festnetz anrief, wir erinnern uns ans Festnetz, dann waren die Leute, wenn ich so, hallo, und die Leute so, Herr Karas. Ich so, nein. Die so, der Sohn. Ich so, nein, die 12-jährige Tochter. Aber ich gebe dir
1: so. Du warst aber schon im Stadion und hast auch Fußball gespielt mit Steffen Baumgart. Damals war der ja auch noch, zwischendrin war der ja auch mal hier und dort und aber auch beim HSV.
7: Ja.
1: Und da können wir mal sehen, dass du wirklich ganz gut kickst.
7: Oha.
1: Oha, pass mal auf.
8: Das ist ein Ball.
7: Okay.
8: Das ist ein Stadion.
7: Ja.
8: Was machst du hier?
7: Ja, Fußball spielen.
9: 57 Down, du bist unterwegs, und was machst du jetzt?
10: Hier ist ein Sprint! Nichts Halbwertiges, du sollst auf den Mann gehen und nicht irgendwas tun!
7: Fena, zurücklaufen würde ich eher nicht.
11: Komm.
9: Jetzt arbeitet er mit dem Ball. Da sehen wir das Talent, der Ball ist weg, sag ich doch, und das ist erledigt.
7: Du kannst doch nicht sagen, dass das kein Talent ist. Hast du gesehen, wie der an meinem Fuß geklebt hat? Man nennt mich Patex.
1: Talent ist da.
5: Sensationell.
1: Golfen kannst du auch noch. Ich habe schon überlegt, das wäre eigentlich was für euch beide. Ne? Würdest du ihn mal mitnehmen oder wäre das jetzt inzwischen hier unter? Also
12: nein, natürlich sehr, sehr gerne. Wir haben uns schon mal getroffen und wir haben privat drüber geredet. Irgendwie nicht zustande gekommen, aber ich würde mich sehr freuen.
5: Ja, San Diego ist ein bisschen so das, was man nicht möchte neben sich. Er ist groß, gut aussehend, talentiert und kann auch Golf spielen. Da, wo ich herkomme, sagt man Arschloch. Aber tatsächlich.

0: Wenn er nicht so nett wäre. Wenn er nicht so nett wäre.
1: Danke sehr.
2: Also wirklich. Das ist ja, ich habe das Gefühl, ihr seid jetzt verabredet.
0: Nein, wir kennen uns ja schon ewig. Genau. Und wir können ja den Spaß zusammen machen. Aber erst wirklich, wenn man, ich glaube auch alle können das bestätigen, wenn man ihn hinter der Bühne sieht, es ist ja, ich sag mal, auch als so ewig Prominenter, er ist so überhöflich und so. Also ich wollte ihn umarmen. Und da haben wir schon 10 Minuten gesprochen. Also er ist einfach sweet.
3: Ja. Danke sehr. Ja. Kann ich wirklich nur zurückgeben. Sehr, sehr
2: Zurecht.
4: Ist mir jetzt genug, liebe ich.
2: Bananenbrot?
5: Genau. Ich bin totaler Pierre Littbarski-Fan. Ich habe nur einen Fehler gemacht. Ich dachte, du hast früher bei meinem Lieblingsverein, bei Bayern München gespielt, aber du warst bei Köln.
6: Jetzt wisst ihr, warum ich vor ihm Angst habe.
4: Dass du nach deiner Karriere hier in Köln nach Japan gegangen bist, was wusstest du zu dem Zeitpunkt?
6: Nichts. Ich habe mir zwei Koffer eingepackt und wer in Japan war, weiß, dass es von der Ernährung her grandios ist. Und ich habe also den einen Koffer dann gepackt mit Schokolade und Butter und Salami, ne, und Brot. Und das war auch direkt bei Ankunft in Tokio bei 38 Grad. War das,
4: erledigt.
6: Hatte ich das auch erledigt, ja. Und ja, ich wusste nichts, Kultur
4: aber
6: nicht.
4: Das ist ein Riesenschritt, dahin zu gehen.
6: Ich wollte nicht hin.
4: Ach so, was ist dir passiert?
6: Ich bin überredet worden und Mitspieler von mir von Köln 1978, Yasuhiko Kodera, der japanische Beckenbauer, hat gesagt, komm nach Japan, die sind alle genauso groß wie du, da machst du nächstes Mal ein Kopfballtor.
4: Maggie, du warst, hast auch Japan-Auftritte hingelegt?
7: Wahnsinnig viele, ja. Nach 33 Mal habe ich aufgehört zu zählen.
4: 33?
7: Ja.
4: Hast du auf Japanisch gesungen?
7: Ja, habe ich.
2: Guck mal. Kannst du es noch? Könntest du uns?
7: Ja. Ja, also singen?
2: Ja, ne, ja.
7: Ja, okay, ja. Ich könnte mit 17 das erste
2: super cool, ja.
7: Das nicht die ganze Lied.
2: Nein, aber
7: ja, gut, ja. Aber nur die erste Zeile. You made me do no yokaze. Das ist alles.
4: Ihr wollt eine Reise zusammen machen, glaube ich, die er sich immer schon gewünscht hat. Ne? Ich
8: glaub, ja.
4: Nach Japan oder wo wollt ihr hin?
8: Ja, er wollte gerne nach Tokio. Jetzt ja. ist ein Teenager, er wollte mich sehen und er ist into Technology und Robots. Er liebt AI, ist immer mit der VR und hat er mir letztes Jahr gefragt, Mama, wenn das geht, können wir dann nach Japan? Habe ich gesagt, oh, das ist ein bisschen teuer. Jetzt geht's.
4: Ja. Die Mama nur einmal im Dschungel.
8: Ja, das bin ich wieder cool.
4: Ja, aber ich meine, wir lachen jetzt darüber und es hat ja auch jeder da so sein anderes Niveau. Aber du bist alleinerziehende Mama, so ist es
8: ja
4: nun mal.
8: Ja.
4: Und das ist ja auch herausfordernd. Ich meine, die werden älter, die Wünsche werden anders. Annika, geht schon und zählt auch noch mal durch, habe ich genug zu essen im Kühlschrank. Ja, aber es ist doch einfach auch eine Phase, wo man merkt, man muss einfach noch mehr reinstecken in die Kinder in dem Alter, oder?
8: Ja, beides. Ich glaube, jetzt Teenager mehr. Ich bin auch nur erst mal 48. Ich habe mir erzählt, nächstes Jahr bin ich 50, haben wir diesen. Weißt du? Aber er ist 15 und er isst die ganze Zeit. Er isst, aber mit alles. Ach, dann, ich weiß, das erste Mal, dass ich Mutter bin von einem Teenager. Ich mache das, ich gehe mit die Tage. Ich google auch, was Hormone, meine Hormone, seine Hormone. Bei uns zu Hause sind viele Hormone. Er ist noch lieb und er ist ganz, hat Respekt. Aber es ist trotzdem ab und zu habe ich das Gefühl, mache ich das gut.
9: Ich habe ganz viele Sachen, musste ich mich einfach von verabschieden. Sachen, die ich vorhatte, die ich erfüllen wollte, wie ich sein wollte, da musste ich mich einfach verabschieden. Also es gab kein Fotoalbum zum ersten Geburtstag, aber dafür habe ich während dem Stillen eine Liste gemacht mit Sachen, die mir auf das Kind draufgefallen sind schon.
2: Oh, wow. Ja. Was war das? Also, ich will es nicht skandalisieren, deswegen frage ich mal, was war das Beeindruckendste, was auf das Kind draufgefallen
9: ist? Gebe ich ganz gerne. Also, das meiste, was mir draufgefallen ist, ist Essen, weil Essen und Stillen ist einfach impossible.
2: Ja.
9: Das geht einfach nicht.
2: Ja.
9: Also, du musst gucken, dass du Sachen isst beim Stillen, die.
10: Nicht brennt.
9: Ja. Nicht heiß.
10: Heiß ist.
9: Ne? Mhm. Das macht man nur einmal. Und danach guckt man das mal. Viel Essen ist draufgefallen. Meiste Essen ist unproblematisch. Manche Sachen sogar ganz okay. Also so Chips, wenn die auf dem Kopf von Baby liegen.
2: Ja.
9: Da ist zum Beispiel gar nicht so schlecht. Weil, kannst du die einfach,
2: das ist sehr praktisch.
9: Ist nicht so schlecht. Problematischer ist jetzt sowas wie Wasabi oder so. Da sollte man einfach gucken, dass das nicht passiert.
2: Oh ja.
9: Aber das, was mir am meisten auf das Baby gefallen ist, und das frage ich gerne mal ins Publikum, was wäre das, was glauben Sie, was mir am häufigsten auf das Baby gefallen ist?
4: Das Handy?
9: Handy.
4: Ja. Wirklich?
9: Ja, natürlich.
4: Das ist aber hart.
2: Ja.
9: Ey,

0: Da ist ja eine Frage der Fallhöhe.
1: 3 Tage alt, ne? Gewesen, schon Handy auch. Ja. Ah. Ist aber nicht kaputt gegangen, hat so eine Schutzhülle.
2: Das ist vom Handy. Ja, ja, ja. Bin ich so froh. Hast du gerade deine Jungs schon angesprochen? Ich glaube, 13 und 17 inzwischen die Jungs. Ne?
3: Was? Wie viel? Entschuldigung.
2: 13 und 17?
3: Ja, oh, schwierige.
2: Das wollte ich gerade fragen. Einer rein in die Pubertät, der andere raus? Oder ach, darfst du da gar nicht drüber sprechen?
4: Nein, ach, das macht es ja so einfach, wenn sie hochbegabt sind.
2: Genau.
4: Ich weiß aber, beim ersten Kind, wenn man das so stillt, ne, dann eine Göttin spendet Milch. Und dann, ja, und man legt das Kind so zurecht. Und beim zweiten hast du überhaupt die Zeit nicht mehr. Dann hängt die Brust raus, nimm, wenn du recht das Kind hast.
5: Welche Träume hattest du denn mit 17?
6: Ich hatte, ehrlich, ich wusste nicht, ich hatte so, ich komme ja aus Schwaben, und schwäbische Eltern werden schnell nervös, wenn sie um was machen, du später mal, das muss ja alles sicher sein, relativ früh, gehst du zum Daimler, da wird da schon mal so vorgefühlt und so, und meine Eltern...
5: Ist das wirklich so Klischees?
6: Also, nee, Klischees sind ja nie Klischees, wie du weißt. Ist ja immer ein Funken Wahrheit dabei, wir haben ja auch die Kehrwoche und so, ja, genau. Gott, meine Mutter war einmal in Berlin und hat mich besucht und hat wirklich gesagt, Berlin hat ja so viel Graffiti und so überall. Und hat gesagt, Berlin wäre schon schön, Katrin, wenn sie nicht alles anmalen täte. Also, nein, es gibt keine Geschichte.
5: Ja, okay, verstehe.
6: Ja.
5: Okay. Hast du das, ist dir auch gespiegelt, dass das männlich dominierte Fernsehen auch überrascht war, dass eine Frau unterhaltsam Dinge präsentieren kann?
6: Das ist, bis heute wird mir das gespiegelt. Ja, lustige Frauen sind doch immer noch eher die Ausnahme oder zumindest...
5: ich finde, man hat den Eindruck, es werden schon mehr...
6: Es werden mehr, ja. Aber
2: die Wahrnehmung ändert sich aber trotzdem nicht. Es ist immer noch, wenn Frauen, sie sind dann auch wieder schnell zu viel und drüber und...
6: Ja, schon. Bitte, warum zeigst du da so in meine Richtung?
2: Nee, ich versuche dich zu unterstützen. Ich habe nicht so gemacht. Ja, genau. Geht sie bitte.
6: Mach leiser.
5: Aber war denn das zum Beispiel was deine Mutter dann sagte zu dem Zeitpunkt, ja, das ist super, das funktioniert? Oder war da immer noch eine gewisse Skepsis da?
6: Bei mir zu Hause?
5: Ja.
6: Bei mir zu Hause hat gar keiner verstanden, was ich da machen möchte.
5: Ach so.
6: Und so. Nein, überhaupt nicht. Also das war wirklich lange Enttäuschung, dass ich eben nicht zum Daimler bin. Also mein Vater hat mir noch ganz lange gesagt, Katrin, geh doch zum Daimler, da kannst du bleiben bis zur Rente. Als wäre das irgendwie so was Erstrebenswertes.
5: Aber es war ja, weil wir kennen ja jetzt auch das Gegenbeispiel, also lebe deinen Traum.
6: Ja.
5: Das war also in dem...
6: Und ich weiß noch, da habe ich schon gearbeitet und ich dachte eigentlich, bei mir läuft es ganz gut. Und da hatte ich 3 Tage frei, von Montag bis Mittwoch. Und da habe ich zu Hause angerufen und habe gesagt, ich komme euch besuchen. Und meine Mutter hat gesagt, Katrin, gang bitte zum Arbeitsamt, wenn es bei dir nicht läuft.
5: Gott, ja, wirklich, ja? Das ist ja so geil.
6: Also,
2: ja. Ich meine, dein Vater, also beide haben ja so durchgezogen, ne?
5: Ja, ja.
2: Mit einem Ziel auch, also haben sie gesagt, so, wir wollen hier was erreichen, was schaffen, oder was hat sie da angetrieben?
7: Na, erstmal waren meine Eltern super dankbar, tatsächlich damals in Berlin ankommen zu dürfen oder in Deutschland wieder ein neues Leben aufbauen zu dürfen. Und dann dachten sie sich so, zur Feier des Tages geben wir uns 2 deutsche Vornamen. Also wirklich, es gab deutsche Pässe und dann irgendwann hießen die Philipp und Bettina.
2: Warte mal, wir sind ja heute sehr namenssensibel.
7: Mhm. Also. Nee, also wirklich.
2: Also jetzt ernsthaft?
7: Ja, ja, meine Eltern ließen sich in Berlin einbürgern, weil die sich dachten so, ja, neue Land, neue Leben, neue Name. Ich nehme Philipp, was nimmst du? Bettina. Okay, fertig.
2: Philipp und Bettina?
7: Das ist kein Scheiß. Philipp, Bettina, ich bin Thomas.
2: Du bist Thomas?
7: Ja.
2: Du heißt wirklich in Wirklichkeit Thomas?
7: Ja, für meinen Vater Thomas, aber ja, also... Ich heiße wirklich, ja, ist kein Scheiß. Tutti Tran ist, also Tutti ist in der ersten Klasse als Spitzname entstanden. Dann habe ich mich auch nur noch so vorgestellt, weil sich das irgendwie stimmiger anfühlte als Thomas. Wobei ich aber sagen muss, mit Thomas kriege ich bei eBay Kleinanzeigen immer eine Antwort. Ne? Also,
2: ich komme gar nicht hinterher. Ich hänge noch bei deinen Eltern. Okay, also, okay, Philipp und Bettina.
7: Ja.
2: Wie heißen deine Eltern, also jetzt mal ernsthaft, wie heißen sie ursprünglich?
7: Immer noch Philipp und...
2: Nein, nein, ja, oh, natürlich.
7: Weiß ich doch.
2: Ja, aber
7: meine Mutter heißt Thuy, ist auch ein typischer vietnamesischer Name. Okay. T-H-U-Y, Thuy. Und Papa heißt Mott, M-O-T.
2: Aber das hätte man noch aussprechen können.
7: Hätte man aussprechen können. Die dachten sich aber so, da ist noch Platz auf dem Ausweis.
2: Das ist ja krass. Aber ich weiß, Roland, du hättest, glaube ich, auch nicht Roland heißen sollen, ne?
8: Nee, wenn es nach meiner Mutter gegangen wäre, hätte ich Marcel geheißen.
0: Und die Legende sagt, mein Vater sagte, nee, den können wir nicht Marcel nennen, der wird nachher noch schwul. Was? Oh.
1: Schönes Karma. Bitte.
0: Tja, das hat ein Engelchen gehört, glaube ich. Ja.
2: Ich habe euch gesagt, Leute, mit Wangen sind wir lange noch nicht vorgekommen. Mein Hera Lind klingt ja sowieso komplett schlüssig. Hast du eine Namenserfahrung, Hera?
1: Ich heiße Herr Lind, das wisst ihr, ne?
2: Ja, ja.
1: Von wegen Frau Lund. Ich heiße Herr Lind.
8: Herr Lind heißt du?
1: Ich heiße Herr Lind.
8: Okay, das
1: ich wollte immer Frau Lind heißen. Und deswegen habe ich mich Hera Lind genannt. Und mein Mann heißt jetzt Herr Lind.
8: Frau Lind, okay.
2: Stimmt, er heißt ja, jetzt Herr Lind.
1: Ja, stimmt, der wird in der Öffentlichkeit mit Herr Lind angeredet.
7: So viele Aha-Momente heute.
2: Ja, ich finde auch, ich verarbeite wirklich
7: ab aufs Raumschiff.
2: Okay, also zurück in euren Haushalt, in dem Philipp, Bettina und Thomas.
7: Ja, meine Schwester hat einen italienischen Namen bekommen.
2: Meine Schwester hat einen italienischen Namen
7: entschuldige
2: Namen
7: bitte.
2: Bekommen?
7: Ja. Antonella.
9: Anton.
7: Einfach
2: nein.
7: So. Ja, wirklich auch Scheiß.
2: Das ist ja geil.
7: Gab es alle möglichen Namen?
2: So, das heißt also, wenn man sich dann bei euch meldet oder wenn man dann euren Vornamen...
7: Du als Paketbote kriegst einen Schock bei uns, also. Ich hab ein Paket für Philipp. Aha, ja, das bin ich. Da will ich aber erstmal einen Ausweis sehen hier.
2: Das ist ja großartig.
7: Nee, ist deswegen finde ich ja auch, das Leben schreibt ja die beste Comedy.
2: Ja,
7: du musst einfach nur hingucken.
2: Du bedienst dich da ja auch wunderbar.
7: Ich hab nichts gemacht, ich bin da und es ist schon lustig.
2: Ja. Also stimmt, das ist, glaube ich, immer deine Einstiegsnummer, ne? Dass du sagst, hallo, ich bin Thomas.
7: Und ja, genau.
2: Die Leute liegen schon. Ja.
7: Mein Vater hat ja irgendwann auch erfahren, dass ich Comedian geworden bin oder so. Also ich habe versucht damals. Und das Witzige war, er hat durch seine Freunde erfahren, dass ich irgendwie auf der Bühne über ihn erzähle. Also er hat es natürlich nicht von mir erfahren. Konnte lange geheim halten, wie mein Tattoo. Aber dann kam er irgendwann zu mir und sagte dann so, ah, okay, jetzt so bei mir specken.
2: So.
7: Sag was? Na du, bei mir, so lala und alle anderen, haha. Sag, was genau meinst du? Ich wusste ganz genau, was er meinte. Du magst meine Gesichter für Leute, dann haha, hä? Okay. Und an dem Abend saßen ja seine Freunde mit ihm im Wohnzimmer. Und ich kam mal nur ins Wohnzimmer, um zu sagen, ich bin jetzt kurz weg. Und da kam er schon zu mir und sagte so, Junge, komm mal, hab eine Frage. So, meine Freunde, sag, du Ludwig, hm? Du Ludwig? Ich sag, ja, die einen sagen so, die anderen sagen so. Ah, du Ludwig, du Gesichter von mir und alle, haha, ja? Mhm. Du Ludwig, dann zeig mal, wie Ludwig.
2: Oh.
7: Das ist ja die schlimmste Bühne, vor seinen eigenen Eltern oder vor Freunden jetzt was zu erzählen. Und da war ich ja blutiger Anfänger, ich hatte gar keine Ideen. Und dann habe ich halt meinen Einstieg erzählt. Und ich so, ja, Papa, es ist nicht so einfach. Oh, nicht so einfach? Dann du Nick Ludwig. Ich sag, doch, ich bin lustig. Also ich übe das. Ja, okay, dann erzähl mir. Erzähl meine Freunde, wenn keiner haha, dann du Nick Ludwig. Ich sag, okay, mein Name ist Tutti, aber mein richtiger Name ist Thomas. Und mein Vater, ja, ich weiß, Nick Ludwig.
9: Ich wurde angefragt und dann bin ich zu Papa gegangen. Ich so, Papa meint, ich soll das machen. Er hat gesagt, auf gar keinen Fall. Ich mache alles das, nur nicht das, auf gar keinen Fall. Du weißt, wir können es nicht, wir haben nichts damit zu tun.
2: Wir
9: als Familie, es wird nichts. Und dann habe ich eine Nacht drüber geschlafen und dann bin ich am nächsten Morgen aufgestanden und habe einfach mal, ohne das nochmal mit denen zu sprechen, zugesagt. Weil ich mir gedacht habe, es gibt keine Möglichkeit, wie ich so aus mir rauskommen muss, so über meinen eigenen Horizont springen muss, um etwas zu tun, was mir so gar nicht liegt. Wie werde ich denn jemals so herausgefordert, wie die Sache, die mir am unangenehmsten ist, überhaupt? Und dann dachte ich, mache ich das mal. Mhm. Ne? Und ja, ist gut gegangen.
2: Du hast gesagt, was mir am unangenehmsten ist.
9: Ja.
2: Das ist ja auch sowieso so eine Sache, ne?
9: Ja.
2: Weil du bist jung, warst ein Tanzbär, habe ich gesagt.
9: Ja.
2: Du warst auch so ein bisschen peinlich. Auch, ich weiß, schreiben dann die Leute mal so Kumpels, so, was war das denn heute für ein Outfit und so.
9: Ja, das stimmt schon. Also am Anfang.
2: Ist jetzt noch unangenehm.
9: Wirklich, nein, jetzt mittlerweile geht's. Jetzt bin ich schmerzfrei, weil da muss ich Sachen teilweise anziehen. Wirklich der Wahnsinn. Aber am Anfang, die ersten paar Shows war schon, also für mich, weil ich ja nicht tanzend aufgewachsen bin. Ich hatte niemanden in meinem Umfeld, der getanzt hat. Ich habe selber nie getanzt und daher war mir das immer sehr fern. Ich hatte wirklich nichts damit am Hut. Und dann bin ich Schritt für Schritt näher gekommen und dann die Choreos sind natürlich alle auch sehr ausgefallen. Man spielt immer eine Rolle, auch was man natürlich nicht immer ist. Cha-Cha dann auf einmal als, oder ich sag, Salsa als Stuart, ne, in einem Flugzeug, bin ich nicht. So, es gibt da die eine oder andere Situation, die man wirklich, wo man sich wirklich wirklich reinsteigern muss. Und das war für mich eine riesige Herausforderung. Aber das Wahnsinnige ist, dass man so in dieser Bubble ist und dass jeder, der drin ist, das macht was mit einem. Ich habe ja gar keinen Kontakt zur Außenwelt gehabt. Also es gab wirklich keinen, der gesagt hat, hör mal zu, das Neonhemd mit Ausschnitt zum Bauchnabel ist vielleicht nicht so gut. Da hatte ich keinen Ansprechpartner, weil alle, die drin waren, die sagen, hey, mega. So, nee, es ist wirklich leider so.
10: Also das du hast, war, um das dem breiten Publikum also mal zu erläutern, es gab eine Papstaudienz.
11: Richtig.
10: Die hast du dir mit einigen wenigen geteilt. Ich glaube, es waren 150 Menschen. Nee, aus 150 Ländern. Ne?
11: 100 Menschen aus ungefähr 100 Ländern oder so. Stimmt gar nicht, aus 20 Ländern eventuell. Viele auch aus Italien.
10: Ja.
11: Die Hälfte, ich würde sagen, die Hälfte.
10: So lokale also Größen.
11: Menschen, die man aus einem humorvollen Zusammenhang kennt.
10: Whoopi Goldberg, Jimmy Fallon.
11: Ja, es war wirklich ein ordentliches Line-up. Und man konnte sich auch überhaupt nicht erklären, wie wir da als deutsche Delegation zusammengeworfen waren. Erst habe ich gedacht, ja, die haben natürlich alle, die noch in der Kirche sind, angerufen.
10: Okay.
11: Und ich bin dabei. So. Ja, wirklich. Ja, natürlich. Hört mal zu, das ist kein Witz. Es kam Post von Alessio Piccoli. Alessio Piccoli, Alexander Abgeordneter vom Papst, in der Sache betreff Pope and Humor.
7: Pope and Humor.
11: Entschuldigung. Hast du es auch bekommen?
7: Ich habe es auch bekommen.
11: Siehst du?
7: Ich wollte es nicht sagen.
11: Wieso denn nicht? Ich weiß von mehreren Leuten, die es bekommen haben.
7: Annette, ich muss dir sagen, ich bewundere dich, dass du. Ich habe es nicht geglaubt.
11: Ich habe es auch nicht geglaubt.
7: Es
11: war auch um den 1. April.
7: Das ist Stefan Raab, das ist auf gar keinen Fall.
11: Bei mir war es dein Stefan Raab.
7: Ich bin nicht hin, weil ich dachte, da kommt der Stefan Raab. Haha, oder Jan Böhmermann.
11: Also die Geschichte dauert wahnsinnig lang. Ich weiß nicht, ob wir die Zeit haben.
10: Ja,
11: die ersten anderthalb Monate war ich damit beschäftigt, was du mit Stefan Raab ist. Mein Freund Schein Yilmaz, mit dem ich eine 1. April-Tradition habe, dass wir uns ganz krass auf die falsche Bahn schieben.
10: Jedes Jahr.
11: Dann habe ich den angerufen und habe gesagt, musst du früher aufstehen. Und so ging das alles los. Und dann habe ich die Sache liegen lassen aus verschiedenen Gründen. Also es war irgendwann klar, es war nicht Schein, es war Alessio Piccoli, vielleicht.
10: Aber wer ist Alessio Piccoli?
11: Und vor allem, wie verhalte ich mich dazu? Ja. Da kam nämlich direkt ein Shitstorm von meiner Freundin Cordula. Was ist los? Letzte Woche noch gesagt, der Klerus ist ungefähr so kriminell wie die FIFA.
10: Ja,
11: so. Und jetzt gehst du dahin. Was ist los? Letzte Woche Maria 2.0, heute der Papst.
10: Also du hast dich schon...
11: Also, es ist alles wahr. Ich nehme das auch alles an. Und das waren alles meine Überlegungen. Erst, ich werde hart verarscht. Zweitens, die Leute denken, dass ich sie hart verarsche, weil ich immer sage, so geht das aber nicht mit der katholischen Kirche. Drittens, ich bin noch drin. Viertens, ich bin Tochter einer katholischen Religionslehrerin.
10: Ja, oh ja, das kommt natürlich
11: auch. Du kannst dir ungefähr vorstellen, in welchem Spannungsverhältnis ich lebe als Kölnerin. Ja, so vergingen Wochen.
10: Stimmt, du hast recht. Gerade hier in Köln ist ja eine unglaubliche Austrittswelle.
11: Ist der helle Wahnsinn.
10: Ja,
11: und so vergingen Wochen. Und jetzt, um die Geschichte ein bisschen abzukürzen, es ging dann also immer hin und her mit meiner Schwester und mir, die sagte, nee, ich glaube es echt, Annette, ich glaube es echt. Dann wieder eine Woche nicht gemacht, weil ich nicht wusste, ich war indifferent in der Reaktion.
10: Und irgendwo sitzt ein trauriger Alessio Piccoli in Rom und
11: sagt, So ist es. Und jetzt, wir komme überhaupt nicht mehr zum Papst, ist auch völlig wurscht. Auf jeden Fall hat irgendwann meine Mutter Wind von dieser Sache gekriegt.
10: Oh oh.
11: Ja. Und damit war die Sache besiegelt.
10: Ja, Moment. Hat sie gesagt, du machst das auf keinen Fall?
11: Die hat angerufen und hat gesagt, hör mal, ich habe gehört, du bist beim Papst eingeladen, plus eins. Und dann ich so, ja, aber wir wissen nicht, ob sie... Ach, papalapap, da gehen wir natürlich hin!
10: Ach, wirklich, ja?
11: Ja, fertig war das Gespräch. Aber...
7: Moment, deine Mutter war beim Papst?
11: Natürlich!
7: Du warst mit deiner Mutter beim
11: Papst? Jetzt halt dich fest! Ab dem Moment
7: wird die Geschichte... Wollte der Papst irgendwas sagen?
11: Nein, es ist wirklich... Ich weiß wirklich nicht. Ich wollte eigentlich Werbung machen für einen fantastischen Film in der ZDF.
7: Deine Mutter ist so entzückt.
11: Aber das muss kurz warten. Meine Mutter sagt, also okay, da gehen wir hin. Die hat das alles abgekürzt. Die hat auch gesagt, bist du wahnsinnig? Da kannst du mir auch die Meinung sagen. Ich sicher, Mama, ganz genau, so machen wir es. Und so, also die, für die war das klar. Dann rief sie mich am nächsten Tag wieder. Also, und dann haben wir das alles eingetütet. Da muss man sagen, meine Schwester ist in dieser Sache mit drin, weil die Alessio Piccoli-Gespräche da ab dem Moment geführt hat.
10: Genau, also deine Schwester Sabine managt dich. Ja.
11: So ist es.
10: Genau.
11: In solchen Angelegenheiten. Und dann rief mein
10: Papst,
11: also dann war klar, wir fahren, wir haben Campo di Fiori, schönes Hotelzimmer. Alle haben sich wahnsinnig gefreut. Mal wieder keine Grenzen eingehalten. Alle Frias fahren zusammen zum Papst. Ha, ha, ha, hi, hi, alles gut. 4 Tage vor Abflug sagt meine Mutter, ruft an, was ziehst du an? Wo? Ja, wo? Ich sage, ich habe mir noch keine Gedanken gemacht. Ja, ich schon. Also ich habe ein schwarzes Tuch, es ist so und so, du musst dich bedecken. Du musst dich bedecken. Also wenn wir da hingehen, also so und so und so und so, hat die mir erstmal den Dresscode erklärt.
10: Aber bedecken in welchem Sinne?
11: Im Sinne von, ist warm, wir machen was, so machen wir das. Ich nehme mal 3 Tücher mit. Ich habe gesagt, ich bin schon 3x7 Jahre alt, ich schaffe das selber, mich anzuziehen und so weiter. Ja, naja, gut, okay, aufgelegt. Am nächsten Tag, was sagst du?
10: Ja.
11: Wie, was sagst du? Ja, zum Papst. Ich sag, Mama, wir sind 100 Leute plus 100 Leute. Wir sind ein Stündchen da. Ich befürchte.
10: Ja, aber was sagt man da, Franz?
11: Und ich auch so. Und dann habe ich aber auch gedacht, ich kürze das Gespräch ab. Und dann sage ich, was sagst du denn? Ja, er spricht ja Spanisch. Ich babbel ja, sagt meine Mutter. Ja. Sie babbelt wirklich. Und sagte, ich werde sagen, hola, Patris. Oder Patris Heimächtel Frion, der Professora Religion Katholika, der Alemanni, blablabla.
10: Er klingt wie so ein Ricky Martin-Song.
11: Um die Pointe vorwegzunehmen, sie hat's gemacht.
10: Wirklich?
11: Sie hat's gemacht!
10: Wow.
11: Meine Mutter ist wirklich...
10: Sehr gut, sehr gut.
11: Sie hat's gemacht. Ja, aber sie hat ihm den Text gesagt. Ja, das war im Campo di Fiori.
10: Ja, genau.
11: Man sieht die Euphorie ins Gesicht.
10: Aber sie hat, also das muss man...
11: Meine Mutter ist mit 12 Rosenkränzen aus Köln gekommen. Alle ihre Freundinnen... Nein, es ist alles kein Witz. Es ist 1:1 Realsatire bei uns zu Hause. Sie hatte alle Rosenkränze mit, sagte, lassen die mich damit rein oder muss ich vorher die Tasche abgeben? Weiß ich nicht. Dann sind wir um 7 Uhr morgens da zur Audienz. Um 7 Uhr, weil der tatsächlich noch wegfliegen musste.
10: Ja. Ist ja wie bei Wetten, das.
11: Unfassbar. Ne? Also, noch anstrengender als bei Wetten, das.
10: Aber 7 Uhr morgens zum Papst.
11: 7 Uhr und worauf Thorsten Sträter, der hinter mir in der Reihe stand, sagt, was für eine gottlose Zeit.
10: Ja.
11: Das war so lustig.
10: Ich habe damals die Knight Rider-Titelmelodie mit so einem Kassettenrekorder direkt vom Fernseher aufgenommen.
0: Ja, natürlich.
10: Und dann hört man aber noch meinen Opa, der so da rein, weil gibt das dir, wenn's fertig ist.
0: Dann war aber für eine Woche die Aufnahme ruhig.
10: Und du wusstest immer, wo das war. Wenn das,
0: genau.
10: Ja, ja, natürlich. Exakt,
0: ja. Das fehlt dir heute beim Knight Rider-Gucken, ne?
10: Ja,
0: dass der Opa sagt, was machst du denn da, du Pflaume?
10: Ja, ja.
12: Jetzt wartet aber mal ab hier in eurer Herrenrunde. Jetzt sagte Birgit gerade, das kenne ich auch. Was hast du aufgenommen?
13: Ich hab mit einem Kassettenrekorder immer Ilja Richter aufgenommen.
10: Ja. Disco.
13: Disco und Hitparade und dann kam auch meine Oma rein. Jetzt aber mal hier, fertig hier, Fernsehen aus. Und
0: ja, man hat am Anfang eigentlich das ganze Fernsehen auf Kassetten aufgenommen.
13: Genau.
0: Tom und Jerry Cartoons, was sinnlos ist, wenn du das einfach nur hörst. Ding, hui, ding, ding, ding, hat. Ne? Vollkommen witzlos.
10: Zugegeben. Ja, also wirklich relativ.
14: Omas kommen auf die Welt. Ich merke jetzt schon, wie ich mich massiv versteigern werde. Worum geht's? Und dann werden die ja selber Mutter und dann gibt's den nächsten Veredelungsprozess. Dann werden die Großmutter, sind also auch schon Mutter gewesen, sind also damit die höchste Form des menschlichen Seins.
10: Absolut richtig.
14: Ja.
10: Ja.
14: So. Ja. Das heißt, und ich habe den Papst getroffen. Es bleibt trotzdem die Menschen. Also eine Oma hat einen Prozess durchgemacht, der sie zum Familienoberhaupt macht, was nie passiert. So, ne? Ja. Die Oma hat dann eher so einen Maskottchencharakter und in Wirklichkeit ist die Oma die letzte große Instanz, die du immer fragen solltest. In allen anderen Kulturen, oder? Funktioniert das?
10: Ja.
14: Bei uns nicht so. Bei uns ist die Oma mehr so ein Durchreichposten im Kittel. Meine Oma war ein Titan. Meine Oma war ein unfassbarer Titan, die wirklich furiose Sachen gesagt hat, wie geh nicht mit Fremden mit, außer du kennst die. Und all solche Sachen, wo du wirklich so, ich glaube, das mache ich schon.
10: Ja.
14: Und das, meine Mutter und meine Oma war so der Beste. Das ist so, man nimmt das als gegeben hin, dass Omas so cool sind. Aber meine Oma war, Omas sind ja immer im Rückblick besonders cool. Mhm. Meine Oma war wirklich lässig, das war wirklich cool.
10: Ja.
14: Die hat mir aus dem dritten Stock, da hat sie gesagt, hol mir mal ein frisches Brot. Und hat aus dem dritten Stock so in Papier eingewickelte Münzen runtergeworfen. Die haben Krater von 2 Meter Tiefe. Ich könnte tot sein, 400 Mal hätte ich tot sein können, weil ich immer Münzgeld aus vom Balkon warf.
15: Wie war eigentlich die Abschlussparty deines Enkels Fletcher?
16: Ah, oh, das war schön.
15: Ja?
16: Das war schön. Der ist aber so viel höher als ich.
15: So ja,
16: viel höher. So viel. Ja, so ungefähr. Und das war schön.
15: Ja, was hat er dir von seinen Träumen, er ist ja mutmaßlich, was eine Abschlussparty war, ein Hauch älter als 17, aber was hat er dir von seinen Träumen erzählt? Findest du dich da wieder?
16: Der hat im Moment gar keine.
15: Okay.
16: Nee, der will ein Kartoffel sein, sagt meine Tochter immer.
15: Eine Kartoffel sein?
16: Ja, ja. Also einfach liegen und nichts machen.
15: Ja.
16: Und das wäre toll für ihn, ja.
15: Ja, das ist schön. Kann ich auch noch nicht. Das ist...
12: Kann ich noch nicht.
15: Ja. Naja, also da ist natürlich der Populärsoziologe, wie ich sage, das ist auch sehr typisch männlich, muss man sagen.
16: Es war.
15: Ja.
16: okay?
15: Ne, weil
16: zu wissen.
15: Ja, weil Jungs in dem
16: ja,
15: Alter
16: das habe ich auch gehört. Ja. Die Mädchen, die wissen vorbei? Oft, was sie tun wollen.
12: Stimmt, ja. Du hast auch zwei Jungs sorgen,
15: ja.
12: Ne?
15: Ja, nee, also ich habe immer das Gefühl, also alle Mädchen gehen nach dem Abitur nach Australien. Dafür gibt's den
12: Kontinent und die Jungs gehen ins Bett, oder was?
15: Und Jungs gehen ins Bett. Also, ja. Und bleiben da erstmal so 2 Jahre auf der Couch. Das ist so mein Eindruck.
17: Würdest du sagen, du bist ein guter Lügner, gutes Pokerface oder eher nicht?
18: Also meine Mutter hat immer gesagt, sie ist wahnsinnig geworden, weil sie nie wusste, wie ich was meine.
17: Gut, und das ist schlecht.
18: Ich wusste das oft auch nicht. Das ist ja.
17: Wir probieren das trotzdem. Okay. Du darfst dich...
18: Also was willst du jetzt rausfinden?
17: Ich würde einen Namen rausfinden.
18: Einen Namen von den 5 Hühnern?
17: Genau, einen Namen von den 5 Hühnern. Du darfst also einen Namen in Gedanken halten und in Gedanken immer mal wieder wiederholen. Und dann bitte mit einem Pokerface, also keinerlei Regung, keinerlei Emotion im Idealfall, darfst du einmal relativ zügig durchs Alphabet zählen, dabei an den Anfangsbuchstaben dieses Namens denken, also A, B, C und so weiter. Okay. Einmal laut.
18: Also erstmal habe ich den Namen und dann das... Okay.
17: Zählst du laut das Alphabet einmal durch.
18: Okay. Dann fange ich jetzt an bei A.
17: Ja. Laut.
18: Ach so, laut.
17: Ja, ich kann nicht wirklich Gedanken lesen.
12: Muss. Ist jetzt schon herrlich.
18: Alter, wenn du das schaffst, ne?
17: Bitte.
12: Jetzt zähl.
18: A, B, C, D, E, F, G, H, I, J, K, L, M, N, O, P, Q, R.
17: Du kannst schon wieder aufhören. Ich wollte jetzt sagen, du hast was mit deinen Beinen gemacht oder so, du hast viel mit deinen Beinen gemacht, da konnte ich wenig dran ablesen. Was hier aber interessant war, war der Moment, in dem du kurz nach links oben geschaut hast, ist der Anfangsbuchstabe von dem Namen, den du im Kopf hast, ist ein H, ja?
12: Da geht das Pokerface verloren.
17: Gut.
18: Du hast recht, Alter.
17: Gut.
18: Kannst dann du mir... Ich hab nach links oben geguckt.
17: Nach links oben. Versuch jetzt mal nach rechts oben zu gucken. Vielleicht klappt es dann nicht. Du darfst noch
18: jetzt
17: mal...
18: Jetzt kommt der zweite Buchstabe, oder was?
17: Zweite Buchstabe oder an so 2, 3, 4 Buchstaben denken. Einmal zügig durchzählen. Durchs Alphabet wieder.
18: A, B, C, D, E, F, G, H, I, J, K, L, M, N.
17: Und du darfst einmal im Kopf denken, wie viele Silben das sind. Schau mich kurz an, es könnte eine Silbe im Namen sein, es könnten 2 Silben sein im Namen.
18: Ja.
17: Es könnte eine sein, es könnten 2 sein, es könnten 3 sein, es könnten 4 sein. 1, 2, 3 sind 2 Silben, ja? Denk bitte an den letzten Buchstaben einmal, das Lächeln bestätigt ist. Denk an den letzten Buchstaben. Ich mach das mit, ja? Wir können uns einmal connecten uns dann. Letzter Buchstabe einmal und noch einmal durchs Alphabet durch.
18: A, B, C, D, E, F, G, H, I, J, K, L, M, N, O, P, Q.
17: Okay, da sind wir auch schon wieder vorbei. Die Spannung ist rausgegangen. Jetzt muss ich zusammensetzen, wenn wir H am Anfang haben. Der nächste war dann entweder ein D oder ein E. Dann haben wir H, D, E. 2 Silben. Hinten war ein G oder ein K. Ich glaube, das ist ein G war, so wie er gerade gezuckt hat. Ist es ein G? Da passen nicht so viele Buchstaben zwischen. Dann sind deine, hat dein Kind das Huhn benannt?
18: Sag ich nicht.
17: Sagst du nicht, okay. Habt ihr Harry Potter-Fans in der Familie?
18: Vielleicht.
17: Vermutlich.
18: Vielleicht.
17: Weil das Viech Hedwig heißt, sage ich.
18: Du hast recht.
17: Gut.
12: Also, die Schrater Mühle, wir sind in Bergisch Gladbach.
19: Ja, in einem kleinen Naturschutzgebiet zwischen Bächlein. Köln und Bergisch Gladbach. Genau, mit Bächlein, mit Reihern, mit Enten, die sich auf den Naturteich setzen und so, wie man sich das vorstellt. Und das ist eine alte Mühle und jetzt hat der Müller endlich eine Mühle.
12: Hat der Müller eine bekommen. Und du hast auch inzwischen, hast du ja auch etwas größer eröffnet. Ich glaube auch sogar mit Musik.
19: Ja, klar.
12: Du hast natürlich, also den halben Traum hast du dir ja schon erfüllt. Wie war es dann so, wenn da so die ersten Gäste kommen und dann mit ihrem Köfferchen auch reinzuckeln und sagen so, ich bleib jetzt hier. Und das, was man sich immer so gewünscht hat.
19: Ja, also das ist wirklich ein sehr schöner Moment, wenn Leute mit dem Koffer anreisen. Ich liebe es auch, hinzurennen und den Koffer aus der Hand zu reißen und dann...
12: Das klingt entspannt.
19: Naja, jetzt nicht so, wie ihr denkt. Ne?
18: Nein.
19: Wir sind in Naturschutzgebieten.
16: Man kommt mit Koffer.
12: Genau, ich liebe es. Sie sofort zu überfallen, schon am Eingang.
16: Gepäck erleichtern, gehen wir zunächst Müller.
15: Vor allen Dingen auch, wir sind im Naturschutzgebiet, hier hört dich niemand schreien.
16: Ja. Weißt du, was ich aber ganz wichtig finde?
20: die Lichtschalter-Situation in Hotels.
2: Ganz
20: schlimm. Weil man möchte ja, jeder kennt es, man ist in einem Hotelzimmer, man möchte schlafen, man möchte das Licht ausknipsen. Dann geht die Dusche an, dann läuft die Wanne, dann hat die eine Jacuzzi-Funktion, dann geht die Jalousie rauf und runter, dann geht eine Musikbox an. Wie ist die Lichtschalter-Situation bei dir? Nee, absolut. So, das interessiert mich brennend.
21: Katastrophal.
20: Also, wenn die gelöst ist, komme ich sehr gerne.
21: Ich komme auch, also wenn du kommen würdest, würde ich mit aufs Zimmer kommen, um dir die Lichtschalter...
2: Nein.
22: Also mit oder ohne Koffer?
2: Nein. Also ich weiß nicht. Der Koffer nur, wird entrissen. Nein, er kommt mit aufs Zimmer.
21: Nur um mir die Lichtschalter-Situation zu erklären.
20: Aber das ist ein sehr guter Trick.
21: Ja, natürlich.
20: Ich zeige dir die Lichtschalter-Situation. Früher hat man gesagt, möchtest du meine Briefmarkensammlung sehen? Heute wird die Lichtschalter-Situation
22: erklärt. Frau Karasek, ich könnte Ihnen noch den Kofferinhalt zeigen, den ich gerade erbeutet habe.
2: Aber ich habe eine wichtige Frage. Can, du hast ja auch schon gesagt, für dich immer wichtig,